0: Kitesurfen. Da zeigen die Surferinnen und Surfer Tricks auf einer stehenden Welle auf dem Fluss Leine. Die ist so wie die berühmte Eisbachwelle in München. Im Netz werden die Finals gestreamt.
1: Und das Wetter in Nordrhein-Westfalen. In der Nacht trocken bei 13 bis 8 Grad. Tagsüber erst dicht bewölkt, ab dem Mittag lockert es auf. Dazu in Steinfurt bis 21 Grad, in Solingen bis 22 und in Bergheim bis 23 Grad. Am Freitag wechseln sich Sonne und Wolken ab, bei Höchstwerten bis 27 Grad. Und am Samstag ist es überall sonnig, die Höchstwerte liegen dann bei bis zu 30 Grad. Und das war WDR Aktuell.
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3: Die A1 Bremen Richtung Hamburg ist zwischen Harburg und Stillhorn wegen einer Nachtbaustelle bis ca. 5 Uhr gesperrt. Die Umleitung führt über die U83. Die A5 Frankfurt Richtung Karlsruhe ist zwischen Heppenheim und Hemsbach wegen einer Nachtbaustelle bis 6 Uhr gesperrt. Die Umleitung führt ab Heppenheim über die U86. Die A30 Rheine Richtung Amsterdam ist zwischen Rheine und Rheine-Nord wegen Bauarbeiten bis ca. 5 Uhr gesperrt. Die A44 Essen Richtung Düsseldorf ist zwischen Dreieck Felbert Nord und Hetterscheid wegen Bauarbeiten bis Mitte Oktober gesperrt. Die A71 Richtung Sangerhausen, der Tunnel Behringen, ist wegen Wartungsarbeiten bis ca. 7 Uhr gesperrt. Die Berliner Stadtautobahn A111 Richtung Charlottenburg ist zwischen Schulzendorfer Straße und Weidmannsluster Damm wegen Wartungsarbeiten im Tunnel bis ca. 5 Uhr gesperrt. Die A115 Abus Richtung Dreieck-Funkturm ist zwischen Kreuz Zehlendorf und Spanischer Allee bis ca. 5 Uhr gesperrt. Und die B96 in Berlin, der Tiergartentunnel, ist wegen Tunnelwartungsarbeiten bis ca. 6 Uhr in beiden Richtungen gesperrt. Fahren Sie vorsichtig und kommen Sie gut an.
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3: Von NDR Info in Hamburg mit Alex Grantl. Hallo und schön, dass Sie dabei sind. Für IT-Sicherheitsexperten ist es ein Albtraum-Szenario. Eine KI-Software ist auf eigene Faust in das IT-System einer anderen KI-Firma eingedrungen. Und da hat die Software dann wie ein erfahrener Hacker geheime Daten eingesammelt. Hinter dieser unbeabsichtigten Cyberattacke steht der KI-Konzern OpenAI, der hat etwa ChatGPT entwickelt. Der Schaden für das Unternehmen, das von der OpenAI-KI getroffen wurde, der hält sich aber wohl in Grenzen. Wie der Vorfall ablief und wie OpenAI das Ganze bezeichnet, erklärt unser Korrespondent in San Francisco, Nils Damz.
4: Was OpenAI jetzt mit einem Zitat beispiellosen Cyber-Zwischenfall beschreibt, beginnt schon Anfang letzter Woche. Die KI-Firma Hugging Face stellt fest, dass etwas nicht stimmt. Hugging Face ist eine wichtige Plattform für KI-Entwickler, eine Art Marktplatz für Modelle und Tools für die KI-Entwicklung. Die Betreiber der Plattform registrieren einen Hackerangriff und haben früh den Verdacht, dass es sich nicht um einen üblichen Angriff handeln könnte. Die Attacke sei so clever gewesen, schreibt Hugging Face später, dass es sich auch um einen eigenständigen KI-Agenten gehandelt haben könnte. Jetzt ist klar, genau das war der Fall. Die ChatGPT-Firma OpenAI hat bestätigt, dass zwei ihrer KI-Modelle den Angriff selbstständig durchgeführt haben. OpenAI-Chef Sam Altman sprach in einem Blog-Eintrag von einem schwerwiegenden Sicherheitsvorfall. Eigentlich hätte das nicht passieren dürfen. OpenAI wollte seine KIs eigentlich nur testen, intern und vom Internet abgeschottet. Die Modelle hätten aber eine bisher unbekannte Schwachstelle gefunden, um den geschützten Bereich zu verlassen. Sie konnten sich mit dem Internet verbinden und danach den Angriff auf Hugging Face durchführen. Einen Schaden habe das nicht verursacht, die Sicherheitslücke sei laut OpenAI auch geschlossen worden. Dass sich KI-Systeme mehr und mehr selbstständig machen können, davor warnen Fachleute schon lange. Auch vor dem Hintergrund, dass die KI-Entwicklung immer schneller geht. Die großen Tech-Unternehmen investieren hunderte Milliarden Dollar, um im KI-Bereich vorne mit dabei zu sein. Der Fall sei exzellentes Angstmarketing, sagt ein KI-Experte der Konkurrenzfirma Meta. Die Diskussion um schärfere KI-Regeln läuft aber schon. Der KI-Forscher Steve Newman spricht von einem Warnschuss. Der demokratische Kongressabgeordnete Greg Kassar aus Texas forderte verpflichtende und unabhängige Sicherheitstests für neue KI-Systeme. Nach dem Amtsantritt von Donald Trump hat er die sowieso schon eher vagen KI-Regeln seines Vorgängers Joe Biden ganz abgeräumt. Das Argument, Regulierung schränke die Entwicklung und Innovationen der US-Tech-Unternehmen ein. Trumps Ziel, die USA sollen im Wettlauf um die besten KIs weltweit führen und vor allem vor China sein. Jetzt will Donald Trump den Zugang zu führenden KI-Modellen aber stärker kontrollieren. Das hat auch mit OpenAIs Konkurrent Anthropic zu tun. Anthropic hat das KI-Modell Mythos entwickelt, aber nicht breit veröffentlicht. Die Begründung, es sei so leistungsfähig, dass es lange unentdeckte Sicherheitslücken in Computercodes finden kann, wenn

0: es in die falschen Hände gerate, könnte es auch für Cyberangriffe genutzt werden. Anthropic hat es deshalb nur ausgewählten Firmen und Behörden zur Verfügung gestellt. Als Anthropic dann die abgespeckte Version Fable 5 für alle veröffentlicht hat, hat die US-Regierung den Zugang zeitweise gesperrt. Davor wurde bekannt, dass KI-Forscher Wege gefunden haben, die Sicherheitsbeschränkungen von Fable 5 zu umgehen.
1: Eine KI-Software von OpenAI hat sich also eigenständig in ein fremdes IT-System gehackt. Das war der Beitrag dazu von Nils Damz. Ja, eigentlich, sagt OpenAI, eigentlich hätte der Test in einer höchst isolierten Umgebung verlaufen sollen. Das ist er aber nicht. Werden wir sowas jetzt öfter erleben und wird es womöglich auch größere Schäden anrichten? Das wollte mein NDR-Kollege Gerd Wolf wissen vom Journalisten und KI-Experten Fritz Espenlaub. Die Frage an ihn war, ob das nun der erste Moment war, in dem sich KI der menschlichen Kontrolle entzogen hat.
2: Das ist eine interessante Frage, weil eigentlich was passiert ist, ist, dass das Modell zu gut darin war, die Aufgabe zu erledigen, die ihm Menschen gestellt haben. Also es hat sich nicht in dem Sinne verselbstständigt, dass es komplett aus sich selbst heraus sich irgendwie diesen, in Anführungszeichen, Hackerangriff jetzt zum Ziel gesetzt hätte, sondern es war ja im Kontext einer internen Evaluierung, einer Testaufgabe, die bei OpenAI dem Modell gestellt wurde, wo das Modell dann quasi auf die Idee gekommen ist, naja, um jetzt diese Aufgabe wirklich gut zu lösen, breche ich doch mal quasi ins Lehrerzimmer ein und hole mir die Vollversion der Lösung, die Gesamtlösung. Und das heißt, paradoxerweise hat das Modell einen tatsächlichen Cyberangriff durchgeführt, aber eigentlich nur, um eine Aufgabe zu erledigen, die es generell auf seine Fähigkeiten testen sollte, Cyberangriffe durchzuführen.
3: Also ist das jetzt schlimm oder nicht so schlimm?
2: Es ist auf jeden Fall ein Zeichen, dass diese Modelle immer besser werden und dass das gerade sehr, sehr schnell geht. Und gerade die Frage, was das dann für Cyberangriffe und für Cybersicherheit bedeutet, das ist schon eine große Frage, mit der sich die KI-Welt jetzt schon seit einer ganzen Weile beschäftigt, weil am Ende ist das ja alles Software. Und die ganze Welt, also auch unsere kritische Infrastruktur, läuft auf Software, läuft auf Computercode, läuft auf Programmen. Und diese Modelle sind halt in einer Sache ganz besonders gut, nämlich im Schreiben von Programmcode. Und wir sehen, dass diese Modelle immer mehr in eine Richtung entwickelt werden, in dem die tatsächlich autonom über einen längeren Zeitraum selbstständig arbeiten können. Also das heißt nicht, dass die sich ihre eigenen Ziele setzen, das heißt nicht, dass die irgendwie eine Art Bewusstsein oder sowas hätten, aber das heißt, dass man denen ein Ziel geben kann und es kann dabei dann eben passieren, dass man, wenn man dieses Ziel nicht klar genug formuliert, dass das Modell sich dann seinen eigenen Lösungsweg überlegt und der natürlich dann, wie in diesem Fall passiert, quasi auch einen erfolgreichen Cyberangriff ausführt. Und natürlich kommen wir jetzt zunehmend in eine Welt, in der sich diese Fähigkeiten natürlich auch verbreiten und möglicherweise auch bald schon nicht mehr nur die super Top-KI-Firmen diese Modelle intern haben, sondern zunehmend mehr und mehr Leute darauf Zugriff haben und dann ja vielleicht auch wirklich Hacker damit tatsächlich bösartige Hackerangriffe ausführen können. Das heißt, ja, das ist schon ein großes Thema.
3: Mit anderen Worten, Unternehmen müssen sich darauf gefasst machen, dass sie von Modellen, die aus ihrer Sandbox ausbüchsen, irgendwann auch erwischt werden.
2: Oder eben Modelle, die tatsächlich von bösartigen Akteuren, sagt man da gerne in der KI-Welt, also von zum Beispiel Hackern oder von Regierungen oder von was auch immer tatsächlich genutzt werden, um Cyberangriffe durchzuführen. Man muss aber auch dazu sagen, dass auf der anderen Seite, und das ist ja auch eine interessante Sache an diesem Vorfall, dass natürlich diese besseren Modelle, diese neueren KI-Modelle auch wieder zur Verteidigung, zur Cyberabwehr von Angriffen benutzt werden können. Und auch das tatsächlich passiert ist bei Hugging Face. Also die haben quasi ihre eigenen KI-Modelle eingesetzt, um dann diesen Cyberangriff eben auch ausfindig zu machen, zu identifizieren, die Sicherheitslücken zu schließen, das abzuwehren.
3: Dieses Wettrüsten, wenn wir bei diesem Bild der Sandbox bleiben, wenn eine KI ausbüchst aus der Sandkiste, wer haftet dann am Ende für Schäden beispielsweise, die dadurch entstehen?
2: Das ist eine sehr interessante Frage, die sicherlich am Ende einfach wahrscheinlich juristisch geklärt werden muss, wo möglicherweise auch gerade unter der aktuellen, sage ich mal, juristischen Infrastruktur, wir vielleicht noch nicht immer die klare Antwort darauf haben, aber die intuitive Antwort natürlich wäre, dass am Ende es einen Verantwortlichen gibt, eine Firma, ein Unternehmen, das dieses Modell eingesetzt hat oder möglicherweise auch die Firma, die das Modell entwickelt hat, die dann in die Haftung genommen werden muss. Aber natürlich wird das da zu juristischen Auseinandersetzungen wahrscheinlich führen, wenn es tatsächlich echte erste Fälle gibt, wo dann wirkliche Schäden entstehen. Und natürlich wird jeder so ein bisschen die Verantwortung von sich wegweisen. Und die Modelle einsetzen, aber nicht entwickelt haben, werden sagen, naja, wir haben es ja nicht entwickelt, da können wir ja nichts dafür. Die anderen, die das entwickelt haben, werden sagen, naja, wir können ja auch nicht garantieren, dass alle Leute das immer richtig einsetzen. Insofern hat man da ein bisschen eine Leerstelle gerade.
3: OpenAI hat das sozusagen veröffentlicht. OpenAI spricht von einem beispiellosen Vorfall. Nun wissen wir ja, OpenAI will im September an die Börse. Manche sagen jetzt, alles ein Riesending zum Werbung machen. Gehen Sie da mit?
2: Also sagen wir so, es ist auf jeden Fall nicht schlecht für OpenAI, dass jetzt wieder so viel über OpenAI geredet wird und über ihre Modelle und was die alles können und wie gut die sind. Ich persönlich schwanke da oft ein bisschen in meiner Einschätzung. Auf der einen Seite, ja, es ist so, dieses Unternehmen und sein CEO Sam Altman hat einen Track Record, also eine Vorgeschichte, dass man Fähigkeiten auch gerne mal als besonders bedrohlich und besonders mächtig dargestellt hat und davon profitiert hat. Und am Ende waren sie vielleicht nicht immer so mächtig. Auf der anderen Seite ist das durchaus eine reale Gefahr. Also das ist jetzt tatsächlich nicht nur in diesem Fall, sondern auch in anderen Fällen sehen wir, dass diese Modelle einfach immer besser werden und tatsächlich immer länger und autonomer arbeiten. Und natürlich hat das reale Konsequenzen für unsere Cybersicherheit. Das ist jetzt nicht alles irgendwie nur ein PR-Scam, den sich Sam Altman oder OpenAI ausgedacht haben. Von daher denke ich, dass teilweise die Befürchtungen, die diese Firmen formulieren, sicherlich irgendwo auch einen gewissen PR-Wert haben, einen Mehrwert haben, aber schon gleichzeitig auch reale Befürchtungen sind. Und nur weil die jetzt von den Firmen kommen, die diese Modelle herstellen, würde ich das nicht irgendwie per se als, das ist jetzt nur PR-Quatsch, abtun.
1: Das sagt der Journalist und KI-Experte Fritz Espenlaub. Die Zeit, es ist 2.14 Uhr.
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1: Lange haben die Sicherheitsbehörden in Bayern behauptet, der Anschlag am Münchner Olympia-Einkaufszentrum wäre die Tat eines psychisch Kranken gewesen. Erst spät wird offiziell anerkannt, dass es rechtsextremer und rassistisch motivierter Terror war. 9 Tote hat es dabei gegeben. Das war gestern vor 10 Jahren. Bei einer Gedenkveranstaltung haben Angehörige mit bewegenden Worten an die Opfer erinnert. Birgit Grundner.
5: Man spürt, wie schwer es für Yasemin Kilic bis heute ist. Noch immer hat sie ihren Sohn Selçuk im Ohr.
6: Anne ben geldim. Mama, ich bin da. So hast du jedes Mal gerufen, wenn du nach Hause gekommen bist. Du hast nie geklingelt. Schon unten an der Tür hast du laut gerufen. Anne ben geldim.
5: Der 15-Jährige gehörte zu den ersten Opfern des Attentäters, der 9 Menschen getötet und weitere verletzt hat. Fast alle hatten Migrationshintergrund. Der Täter habe seinen Hass gezielt gegen Menschen gerichtet, die er als minderwertig ansah, sagte Bundespräsident Frank-Walter Steinmeier. Und er forderte, Konsequenzen aus rechtsterroristischen Anschlägen wie in München zu ziehen.
7: Wir müssen jede Spur von volksverhetzenden rassistischen Sprechen, Handeln und Posten politisch bekämpfen, aber auch verfolgen und sanktionieren. Wir brauchen hier größere Aufmerksamkeit, mehr Konsequenz, mehr klare Kante, um es so schlicht zu sagen.
5: Der Anschlag von München war erst 3 Jahre nach der Tat als rassistisch und politisch motiviert eingestuft worden. Immer noch unverständlich für Gisela Kollmann, deren Enkel Giuliano getötet wurde. Sie klagt hier auch die Politik an.
8: Wir mussten für alles kämpfen. Und hatten keinen Beistand. Wo wart ihr zu diesem Zeitpunkt? Und war es schon vom ersten Tag an klar, dass es kein Amoklauf war, sondern ein rassistischer Anschlag?
5: Kritik kam auch von anderen Angehörigen. Die bayerische Landtagspräsidentin Ilse Aigner signalisierte Verständnis.
9: Ich weiß um ihren Schmerz, ihre unendliche Trauer. Ich weiß auch um ihre Wut, ihre Enttäuschung, ihr Gefühl von Ungerechtigkeit, weil sie zu schwer kämpfen mussten. Für die Wahrheit, für den Respekt, für Anerkennung, für ihre Rechte und Verständnis. Ich verstehe sie.
5: Nicht nur geladene Gäste waren zum Gedenken gekommen. Viele Münchner wollten ihre Solidarität zeigen.
10: Also, dass man auch nach 10 Jahren halt eben nicht vergisst, was passiert ist und darauf aufmerksam zu machen, dass es eben nicht einfach eine Amoktat war, sondern Rechtsterrorismus und dass das entsprechend benannt werden muss.
11: Dass die Leute wirklich spüren, die einen Angehörigen verloren haben, dass sie Bürger aus München hinter sich wissen.
5: Um 17.51 Uhr wurde es dann ganz ruhig beim Gedenken für die Opfer des Attentats. Um diese Uhrzeit waren vor 10 Jahren die ersten Schüsse gefallen. Daran wurde mit einer Schweigeminute erinnert. Auch Busse, Trambahnen und Straßenbahnen in München standen für kurze Zeit still.
1: Ja, wir haben es im Beitrag gehört. Die Angehörigen und Überlebenden, die leiden auch nach 10 Jahren noch an den Folgen des Anschlags. Mein Kollege Christoph Kober vom RBB wollte wissen, wie man Menschen in diesem Fall helfen kann. Und dazu hat er mit der zentralen Ansprechpartnerin für Opferschutz im Bayerischen Sozialministerium gesprochen, mit Kerstin Wimmer. Seine Frage war, was sie jetzt zum Jahrestag von den Angehörigen gehört hat.
12: Es ist tatsächlich so, dass wir als Staat gelernt haben, auch aus diesem Anschlag, dass wir die Opfer in diesen ganz schwierigen Situationen besser unterstützen müssen und dass wir Strukturen schaffen müssen, wie eben auch meine Funktion. Und so ist es auch passiert. Ich gewährleiste als zentrale Ansprechpartnerin einen effizienten und hoffentlich auch leichter zugänglichen Hilfe für die Opfer zu den Möglichkeiten. Und obwohl meine Stelle erst im Jahr 2019 geschaffen worden ist, stehe ich natürlich auch den Opfern aus früheren Anschlägen zur Verfügung.
13: Ja, und wenn wir uns nochmal auf diese Tat von vor 10 Jahren, dieses OEZ-Attentat beziehen, mit welchen Themen sind dann die Angehörigen der Opfer zu Ihnen gekommen?
12: Die Themen sind vielfältig, das wissen wir aus allen Anschlägen und so auch hier. Meine Kernaufgabe ist die Versorgung der Opfer nach dem Opferentschädigungsgesetz, ihnen da zur Seite zu stehen, dass da Leistungen möglich gemacht werden, abgerufen werden können. Und das sind auch die Themen, mit denen ich mich für die Opfer vom OEZ befasst habe.
13: Erst im Oktober 2019, also mehr als 3 Jahre nach dieser Tat, haben die Ermittler sie tatsächlich die Tat als rechtsradikal motiviert eingestuft. Vorher hat man immer gesagt, okay, das ist ein Amoklauf von einem psychisch kranken Menschen. Welche Folgen hatte diese tatsächlich Einstufung der Tat mit rassistischem Hintergrund für die Opfer und ihre Familien?
12: Also für meine Arbeit tatsächlich kommt es auf die Motivation der Tat nicht an. Von daher hat es jetzt für die Unterstützung der Opfer, vor allem nach dem Opferentschädigungsgesetz, das damals noch gegolten hat, wir haben ja jetzt eine neue Gesetzeslage, aber auch da ist es so, da hat die Motivation des Täters keinen Unterschied gemacht und die Unterstützung der Opfer hängt hiervon in keinster Weise ab.
13: Was hat sich denn bei der Betreuung von Betroffenen verändert, etwa bei psychologischer Hilfe, Informationen der Angehörigen und behördlicher Begleitung?
12: Neben den Strukturen, die wir Gott sei Dank überall, mittlerweile fast überall geschaffen haben, hat auch der Gesetzgeber reagiert und zum 01.01.2024 das Opferentschädigungsgesetz modernisiert im SGB 14. Und er hat erkannt, dass Opfer von Anschlägen Schnellhilfe brauchen. Schnellhilfe. Und ein wesentlicher Kernpunkt ist die Versorgung, die schnelle Versorgung der Opfer durch Angebote in Traumaambulanzen, aber auch durch das Angebot eines sogenannten Fallmanagements. Die Opfer sollen nicht allein mit diesen Aufgaben gelassen werden, sondern sie werden in allen Belangen durch das Fallmanagement unterstützt. Und das ist eine wirklich großartige Errungenschaft.
13: Können Sie das mal versuchen, ein bisschen plastischer zu machen? Also wenn Sie sagen Fallmanagement, ich hoffe, dass ich nie in diese Situation komme, dass ich da so Beistand bräuchte. Aber was heißt das dann? Da wird mir als Angehöriger gesagt, Telefonnummern von psychologischer Betreuung oder wie funktioniert das?
12: Unser Fallmanagement versorgt die Betroffenen tatsächlich direkt, ohne dass sie sich kümmern müssen, mit Plätzen, mit Therapieangeboten. Aber es gibt auch ganz praktische Hilfe, zum Beispiel bei der Ausfüllung eines Antrags, bei Bürokratiefragen, alles rund um den Staat. Da kümmern sich die Fallmanager drum. Sie erklären auch das Verfahren nach dem SGB 14 einfach, um dann Bindeglied zu den Opfern zu schaffen.
13: Wo sehen Sie denn die größten Lücken noch im Opferschutz heute?
12: Also wir haben festgestellt, dass Opferschutz eigentlich immer bereits vor dem Anschlag beginnt und beginnen muss. Und ganz wichtig ist hierfür die Vernetzung. An der arbeiten wir. Also auch da hat sich in den letzten Jahren extremst viel getan. Ich stehe in ganz engem Austausch mit dem Bundesopferbeauftragten Herrn Weber. Aber auch zwischen den Ländern schaffen wir es, uns immer besser zu vernetzen, um so einfach effektiv und schnell helfen zu können.
1: Das sagt die Ansprechpartnerin für Opferschutz im Bayerischen Sozialministerium, Kerstin Wimmer. Die PCK-Raffinerie in Schwedt in Brandenburg, die versorgt Deutschlands Nordosten und Berlin mit Sprit, Heizöl und Kerosin. Lange gab es Pläne, eine Pipeline zwischen Schwedt und Rostock auszubauen. Die Pipeline war eigentlich nur als Reserve gedacht. Aber seit dem russischen Angriffskrieg fließt kein russisches Öl mehr nach Schwedt. Und die Pipeline nach Rostock, die wurde zur zentralen Verbindung. Jetzt scheint das Bundeswirtschaftsministerium diesen lange geplanten Ausbau erstmal nicht mehr zu verfolgen. Wie das in der Raffinerie ankommt, berichtet unser Reporter Thorsten Südow.
14: Der Betriebsrat der PCK-Raffinerie Schwedt ist überrascht und besorgt, dass Zusagen aus der Zeit der Ampelregierung offenbar nicht mehr gelten und das Bundeswirtschaftsministerium den Ausbau der für die Raffinerie wichtigen Ölleitung vom Hafen Rostock nach Schwedt in Frage stellt.
15: Grundsätzlich trifft sowas immer auf Sorge, wenn man sagt, ja, es wurde ja mal entschieden, kein russisches Rohöl mehr etc. Und dann gab es ja damals auch von der Vorgängerregierung die Aussage, dafür wird dann eben die Rostock-Pipeline ertüchtigt. Und da ist man natürlich mehr als enttäuscht zu hören, dass diese aus unserer Sicht Versprechen nicht mehr umgesetzt werden.
14: Sagt der PCK-Betriebsratsvorsitzende Danny Rutenburg. Mit 400 Millionen Euro sollte die jährliche Transportkapazität der Pipeline auf 9 Millionen Tonnen Öl erweitert werden. Auch die PCK-Eigner wie der Shell-Konzern sollten investieren. Jetzt macht das Bundeswirtschaftsministerium überraschend in der Antwort auf eine linken Bundestagsanfrage klar, dass dieses Geld nicht ausschließlich für die Pipeline-Ertüchtigung, sondern unter anderem für Innovationsvorhaben im PCK-Umfeld eingesetzt werden kann, falls der Pipeline-Ausbau nicht umgesetzt werden sollte. Die bisherigen Ausbaupläne seien vorerst gestoppt. Der Brandenburger Linken Bundestagsabgeordnete Christian Görke kritisiert die aus seiner Sicht geänderte Position des Bundeswirtschaftsministeriums.
16: Es tangiert unsere Energiesicherheit und die Souveränität, weil wir jetzt angewiesen sind auf Ersatzlieferungen, die temporär jetzt reingekommen sind aus Danzig. Und deshalb erwarte ich endlich von der Bundesregierung jetzt Nägel mit Köpfen. Die Übernahme, sofortige Übernahme auf der Grundlage des Energiesicherungsgesetzes der Rostock-Anteile, Neubau einer leistungsfähigen Pipeline von Schwedt nach Rostock, statt nach dem Ausland zu schielen und damit die Arbeitsplätze dauerhaft in Schwedt zu sichern.
14: Görke wirft der Bundesregierung vor, ein Sterben auf Raten für Schwedt in Kauf zu nehmen. Davon redet PCK-Betriebsratschef Rutenburg nicht. Es komme darauf an, zusätzliches Rohöl weiter über den Hafen Danzig und die dortige Pipeline zu erhalten.
15: Wichtig ist aus unserer Sicht wirklich das Thema, dass man mit der polnischen Regierung weiterhin verhandelt, um die Möglichkeiten zu nutzen, über den Danziger Hafen mehr Rohöl hierher zu kriegen. Das ist eigentlich die Priorität, die man aktuell haben muss. Die Leitungen stehen, die Kapazitäten sind da. Hier fehlen nur noch die politischen Akteure, die Ja sagen.
14: Das Brandenburger Wirtschaftsministerium wollte sich zunächst nicht zu den Fragezeichen hinter der vor Jahren zugesagten Ertüchtigung der Pipeline Rostock-Schwedt äußern.
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17: Mit Lars Bente. 143 deutsche Meisterschaften in 24 Sportarten. Das sind die Finals und die wurden nun in Hannover eröffnet. Das Ganze ist ja quasi so eine Art kleines Olympia und da haben sich die Veranstalter natürlich nicht lumpen lassen. Eine Eröffnungsfeier mit Live-Musik und schwimmender Bühne auf dem Maschsee. Sportlich ist das Multisport-Event auch schon losgegangen, zumindest mit Windsurfen. Ja, viele andere Sportarten, die starten jetzt bei den Finals. Anne van Eickels blickt voraus auf den ersten offiziellen Wettkampftag.
18: Mitten in der Stadt geht es hoch hinaus. Auf dem Opernplatz schrauben sich die Stabhochspringer in die Höhe. Und die Athleten erwartet dabei eine besondere Atmosphäre. Denn so nah wie dort können Sportfans in keinem Stadion der Welt dabei sein. Bei den Turnern geht es am ersten Wettkampftag um die Medaillen im Mehrkampf und auch um die Möglichkeit, sich noch für die Turn-EM im August zu qualifizieren. Beim Schwimmen werden ebenfalls die ersten Titel vergeben. Auch der Olympiasieger von Paris, Lukas Mertens, springt ins Becken. Am Steinhuder Meer starten die Küstenruderer. Das Coastal Rowing, eine Mischung aus Sprinten an Land und Rudern auf dem Wasser, gehört in 2 Jahren bei den Sommerspielen in Los Angeles zum Olympiaprogramm.
17: Ja, nicht wenige Sportfans freuen sich schon auf dieses Mini-Olympia in unter anderem Hannover.
19: Deutschland ist ja leider immer das Fußball sehr gut angesagt, ist sonst noch vielleicht Handball und Eishockey. Und jetzt hat man in kurzen Tagen die Möglichkeit, mal wirklich viele Randsportarten zu sehen.
20: Und man staunt, was für Sportarten alles dazugehört. Auch dieses Breakdance für mich, ne? Das war genauso Wahnsinn, wie die getanzt hat. Die Beine sonst wo, das ist kein Sport mehr, das ist ja schon Akrobatik, sage ich.
21: Das ist für alle schön, das ist für die Sportler schön, für die
0: die Zuschauer bei dem Wetter super.
17: Und Sie können in den kommenden Tagen natürlich immer wieder live dabei sein bei den Finals, entweder vor Ort oder über die zahlreichen Livestreams auf sportschau.de. Während die Finals also losgehen, neigt sich die Tour de France stark dem Ende zu. 17 von insgesamt 21 Etappen haben die Radprofis schon absolviert bei dieser legendären Frankreich-Rundfahrt. Sprinter Jasper Philipsen, der konnte diese Etappe in Veron gewinnen und damit schwinden die Hoffnungen auf den ersten deutschen Etappensieger bei der Tour seit 5 Jahren immer weiter. Oder Tour-Reporter Holger Gerska?
21: Ja, es wäre schon eine Riesensensation, wenn es jetzt noch einen deutschen Etappensieg geben würde. Und damit droht das 5. Jahr in Folge ohne Tageserfolg. Es war überhaupt bei dieser Tour nur ein einziger Deutscher. Einmal bei der Siegerehrung Felix Engelhardt als kämpferischer Fahrer der 2. Etappe. Das war's. Und das könnte es auch gewesen sein. Denn jetzt gibt es 3 Tage lang schwere Alpenetappen, Kletterpartien am Ende. Der beste deutsche Kletterer ist Florian Lippowitz. Der hat sich ja das Schlüsselbein gebrochen, ist nicht mehr mit von der Partie. Die anderen sind da sicherlich nicht konkurrenzfähig und dann bleibt das Finale in Paris. Nur da, denke ich, will Tadej Pogacar in seinem gelben Trikot einmal diesen Kurs gewinnen und er ist da der klare Favorit.
17: Wie so oft. Und wie so oft in letzter Zeit sind die deutschen Fußballer ja bekanntlich wieder früh gescheitert bei der WM. Aller Voraussicht nach soll ja Jürgen Klopp als neuer Bundestrainer die Nationalmannschaft dann wieder in erfolgreiche Zeiten führen. Zu dieser Personalie, da haben wir auch schon fast jede Meinung gehört. Der FC Bayern, der hielt sich aber bisher eher bedeckt, wenn es um Klopp ging. Das hat sich nun geändert. FCB-Präsident Herbert Heiner, der hat nämlich unter anderem Folgendes über den designierten Bundestrainer gesagt.
22: Ich finde, es ist eine gute Lösung. Ich glaube, dass wir in Deutschland jetzt eine Aufbruchstimmung brauchen nach den letzten 3 Turnieren, bei denen wir ja mehr oder weniger jedes Mal in der Gruppenphase ausgeschieden sind und sich ein gewisser Mehltau über die deutsche Nationalmannschaft gelegt hat. Und wenn er eins kann, der Jürgen Klopp, dann ist es Aufbruchstimmung zu erzeugen, Motivation. Das hat er bei allen seinen Clubs bewiesen. Er war überall sehr erfolgreich und deswegen finde ich, ist das eine gute Lösung.
17: Die dann möglichst bald auch fix sein sollte. Schließlich gibt es Ende September schon die nächsten Länderspiele fürs DFB-Team. In der Nations League gegen die Niederlande und Griechenland.
1: Das war der Sport mit Lars Bente.
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18: Um 2.29 Uhr mit Juliette Groß. Kanzleramtsminister Frey soll Nachfolger des zurückgetretenen Jens Spahn an der Spitze der Unionsfraktion werden. Das schlagen die Vorsitzenden von CDU und CSU Merz und Söder vor. In einer Woche soll die Fraktion über den Vorschlag abstimmen. Aus Berlin Dagmar Pepping.
23: Thorsten Frey habe einen maßgeblichen Anteil am bisherigen Erfolg der Regierungsarbeit und der Stabilität der Koalition. Die Reformerfolge der letzten Wochen seien auch sein Verdienst, erklärte Merz nach einer Videokonferenz mit dem Fraktionsvorstand der Union. Söder ergänzte, Frey werde ein guter Vorsitzender der gemeinsamen Bundestagsfraktion werden. Schon als Kanzleramtsminister oder früher als parlamentarischer Geschäftsführer habe die CSU gut mit ihm zusammengearbeitet. Wer Frey als Chef des Kanzleramtes nachfolgen soll, ist noch nicht bekannt.
18: Das US-Militär hat neue Angriffe auf den Iran gestartet. Es ist die 12. Nacht in Folge mit amerikanischen Angriffen. Vorher hatte Präsident Trump eine deutliche Drohung ausgesprochen. Ihm zufolge wird künftig jedes Mal eine Brücke oder ein Kraftwerk im Iran bombardiert, wenn der Iran ein Schiff in der Straße von Hormus beschießt. Laut US-Militär geht es darum, die Kontrolle über die Meerenge zurückzugewinnen. Außenminister Wadephul beendet heute seine 4-tägige Afrika-Reise in Südafrika. Das Land ist der wichtigste Wirtschaftspartner Deutschlands auf dem Kontinent. Aus Johannesburg Georg Schwarte.
24: Wenn der deutsche Außenminister Johann Wadephul heute den südafrikanischen Präsidenten und seinen Amtskollegen in Pretoria trifft, ist das auch eine Art Solidaritätsbesuch für das G20-Gründungsmitglied Südafrika. Gerade erst hatte US-Präsident Trump als G20-Vorsitzender Südafrika die Teilnahme am G20-Gipfel im Dezember in Miami verweigert. Wadephul sagt auch deshalb, es sei ihm wichtig, Südafrika zu besuchen, denn das Land sei weiterhin G20-Mitglied. Vor dem Treffen mit dem Präsidenten und Außenminister am Nachmittag wird Wadephul auf seiner dritten und letzten Station seiner Afrika-Reise heute Siemens Energy in Johannesburg besichtigen. Die Firma ist am Netzausbau des Landes beteiligt.
2: Waldbrände sorgen weiterhin in mehreren europäischen Ländern für Gefahr. An der französischen Atlantikküste bei Bordeaux sind am Nachmittag mehrere Orte und auch ein Campingplatz mit 3.500 Urlaubern evakuiert worden. Auch Spanien kämpft weiter mit zahlreichen Bränden. Laut Rettungsdienst mussten unter anderem im Südwesten von Madrid mehrere Gemeinden evakuiert werden. Das Wetter in Deutschland. Gebietsweise trocken, zum Teil noch Schauer, kaum Gewitter, Tiefstwerte 15 bis 8 Grad. Tagsüber mehr Wolken und etwas Regen im Südwesten und im Ostseeumfeld oft heiter, Höchstwerte 18 bis 27 Grad. Am Freitag freundlich, Richtung Norden einzelne Schauer 19 bis 30 Grad. Am Samstag freundlich, im Norden vereinzelt Schauer, Richtung Hochrhein einzelne Gewitter 20 bis 32 Grad. Das waren die Nachrichten.
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1: Die A1 Bremen Richtung Hamburg ist zwischen Harburg und Stillhorn wegen einer Nachtbaustelle bis ca. 5 Uhr gesperrt. Die Umleitung führt über die U83. Die A5 Frankfurt Richtung Karlsruhe ist zwischen Heppenheim und Hemsbach wegen einer Nachtbaustelle bis 6 Uhr gesperrt. Die Umleitung führt ab Heppenheim über die U86. Die A30 Rheine Richtung Amsterdam ist zwischen Rheine und Rheine-Nord wegen Bauarbeiten bis ca. 5 Uhr gesperrt. Die A44 Essen Richtung Düsseldorf ist zwischen Dreieck Felbert Nord und Hetterscheid wegen Bauarbeiten bis Mitte Oktober gesperrt. A71 Richtung Sangerhausen, der Tunnel Behringen ist wegen Wartungsarbeiten bis ca. 7 Uhr gesperrt. Die Berliner Stadtautobahn A111 Richtung Charlottenburg ist zwischen Schulzendorfer Straße und Weidmannsluster Damm wegen Wartungsarbeiten im Tunnel bis ca. 5 Uhr gesperrt. Die A115 Abus Richtung Dreieck Funkturm ist zwischen Kreuz Zehlendorf und Spanischer Allee bis ca. 5 Uhr gesperrt. Und die B96 in Berlin, der Tiergartentunnel, ist wegen Tunnelwartungsarbeiten bis ca. 6 Uhr in beiden Richtungen gesperrt. Fahren Sie vorsichtig und kommen Sie gut an.
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1: Mit Alex Grantl. Ihr Name steht wie kein anderer für den Wandel der Sexualmoral in Deutschland, Beate Uhse. Beate Uhse war Unternehmerin, Aufklärerin und Provokateurin. Sie hat den ersten Sexshop der Welt eröffnet und sich für Verhütung und sexuelle Aufklärung eingesetzt. Und das alles in der Nachkriegszeit, in der die Gesellschaft eher zugeknöpft mit Sexualität umging. Im Juli 2001, vor 25 Jahren, ist Beate Uhse gestorben. Lukas Meyer-Blankenburg erinnert an ihr Leben.
3: Als Beate Uhse mit 81 Jahren stirbt, ist ihr Name eine Marke, in ganz Deutschland und darüber hinaus bekannt. Menschen in Polen, Portugal oder den Niederlanden kaufen ihre Erotikartikel. Es gibt den Fernsehsender Beate Uhse TV und in Berlin das Beate Uhse Museum.
6: Was war das erste Produkt?
7: Das erste Produkt war eine kleine gedruckte Schrift über die Lehre Knaus, Lehre der fruchtbaren, unfruchtbaren Tage. Das ist zwar nicht sicher, aber besser als gar nichts.
3: In den 1970er Jahren ist Beate Uhse ein Medienstar. Sie liebt Auftritte wie diesen hier in der Münchner Lach- und Schießgesellschaft 1975.
7: Und damals gab das ja noch keine Verhütung, es gab keine Präservative. Es war in der Zeit gleich nach dem Kriege. Und das war eben das Beste, was man damals an Verhütung hatte, nämlich überhaupt etwas. Da habe ich angefangen.
3: Uhse gibt sich gerne als schlagfertige, dynamische Powerfrau. Das Publikum ist fasziniert von ihr, von dem, was sie tut und verkauft, manchmal weniger. Ihrem Geschäft schadet das nicht und Uhse nimmt sich gern selbst auf den Arm.
7: Mein jüngster Sohn ist als uneheliches Kind geboren, weil der Vater zu der Zeit gerade in Amerika war. Ich wohnte in einem Pastorat. Das war vor, wie alt ist der heute, der Uli? 29 Jahre alt. Das war damals nicht ganz einfach.
8: Also wenn wir den Ursprung noch mal ein bisschen erläutern dürfen, dann
7: haben Sie... Übrigens war das ein Kind so von der Lehre Knaus, wissen Sie?
3: In den 90er Jahren kennen mehr als 90% der Deutschen den Namen Beate Uhse, also praktisch alle. 1919 kommt sie als Beate Köstlin in Ostpreußen, im heutigen Russland, auf die Welt. In Flensburg wohnt immer noch eines der drei Kinder von Beate Uhse, ihr Stiefsohn Dirk Rotermund. Der Rentner ist gut aufgelegt, sein Lachen gleicht dem seiner berühmten Mutter. Und es vergeht ihm auch nicht, obwohl schwarze Wolken über Flensburg hängen und es ohne Unterlass regnet. Aus dem Kofferraum seines Mercedes holt er Regencapes. Schlechtes Wetter ist kein Grund, einen Rundgang durch den Firmensitz seiner Mutter ausfallen zu lassen.
5: Und das ist der Weg hier, auf dem Beate morgens ging, um die Post zu holen. Und abends schob sie ihren Handwagen mit dem Päckchen zur Post und gab sie auf.
3: Es geht in die gut erhaltene Altstadt. Bei Kriegsende fielen kaum Bomben auf Flensburg. Über das nasse Kopfsteinpflaster schlendern dänische Touristen. Flensburg ist beliebtes, weil billiges Einkaufsziel. Zur dänischen Grenze sind es nur 10 Minuten mit dem Auto. Die Touristen suchen nach Schnäppchen, nicht nach Spuren von Beate Uhse. Doch wer genau hinschaut, kann welche entdecken.
5: Und da vorne ist jetzt die Plakette, wo Beate geehrt wird von der Stadt.
3: Parallel zur Einkaufsmeile, am Ende einer kleinen Seitengasse, liegt der Marienkirchhof. Ein alter, beige-grauer Kirchturm schält sich in den Wolkenhimmel. Gegenüber das Wohnhaus des Pastorats. Roter Backstein, schwarz-weiß glasierte Ziegel als Deko und Säulen im Aufgang. Neben dem Eingang hängt eine unscheinbare Plakette aus Kunstglas.
5: Hier lebte Beate Uhse von 1948 bis 1961. Naja, Beate Uhse hieß sie die längste Zeit ja gar nicht mehr, sondern Beate Rotemund. Sie ist beides. Also kein Mensch kennt sie unter Beate Rotemund. Sie ist Beate Uhse, fertig ist. Ja.
3: Rotemund war der Name ihres zweiten Ehemannes. Den Namen Uhse behielt sie für die Sexshops und das Unternehmen trotzdem. Freunde, Verwandte und Kollegen nannten sie ohnehin einfach nur Beate. In einem Radiointerview mit dem Südwestfunk von 1997 erinnert sich die einstige Kriegspilotin an die erste Zeit nach dem Krieg, als sie mit ihrem Sohn Klaus in einem kleinen Dorf in Norddeutschland lebte.
9: Meine Eltern waren bei den Russen Einmarsch umgekommen. Mein Mann war im letzten Kriegsjahr als Pilot umgekommen. Mein Beruf war nicht mehr ein Schuss Pulver wert, die Fliegerei, weil die Deutschen durften 10 oder 12 Jahre nicht mehr fliegen. Und da habe ich zunächst auf dem Lande gearbeitet, Rüben gehackt. Aber das war mir ja klar, dass auf die Dauer das nun eben nicht das Richtige wäre.
3: 1948 zieht sie vom Land in die Stadt, in die kleine Wohnung am Marienkirchhof in Flensburg.
5: Treppenhaus, und da ging es um 2 Treppen nach oben. Und in die erste Etage, und da wohnte Beate mit Blick in den Hinterhof. Ihr Sohn, als er klein war, war unten im Ställchen und sie schmiss immer Brot von oben runter. Und er musste sich beeilen, damit die Hühner ihnen das nicht vorher klauten.
3: Hier entwickelt Beate Uhse am Wickeltisch die Geschäftsidee, die ihren Namen zur Marke machen wird. Aufklärung, Kondome, Eheratgeber. Sie versorgt die Deutschen mit Dingen, die fast jeder braucht, über die aber kaum jemand spricht. Darauf wäre die leidenschaftliche Pilotin vor dem Krieg nicht gekommen. Doch nach dem Krieg und angesichts der wirtschaftlichen Nöte.
9: Und da hat man nicht so viele Sentimente über das, was man tut, sondern man muss sehen, dass man überlebt und mit seinem Kind zurechtkommt.
3: Geboren wird Beate Uhse 1919 als Beate Köstlin auf einem Gut in Ostpreußen, im heutigen Russland. Ihr Vater ist ein moderner Landwirt, sein Hof der erste der Gegend mit Elektrizität und Wasserklo. Und auch seine Frau, Beates Mutter, ist Pionierin auf ihrem Gebiet. Eine der ersten 3 Ärztinnen im Deutschen Reich.
10: Am Sonntag will mein Süßer mit mir segeln gehen, sofern die Winde wehen, das wäre doch wunderschön.
3: Die Eltern erziehen das Kind liberal, schreibt die Autorin Katrin Rönnecke in ihrer Uhse-Biografie. Auch in sexueller Hinsicht sei die kleine Beate aufgeklärt worden.
11: Also, dass der Vater als Landwirt einerseits sie eben mitgenommen hat in den Kuhstall und gezeigt hat, wie funktioniert das mit der Vermehrung bei Kühen, wie werden Kälbchen gezeugt, wie kommen die auf die Welt. Und das dann aber auch ergänzt wurde in der Theorie durch die Mutter, die eben als Ärztin in Büchern zeigen konnte, wie das Ganze funktioniert. Und den Eltern war es eben an der Stelle auch wichtig, dass ja das kein Tabuthema ist, was für Anfang des 20. Jahrhunderts natürlich schon sehr bemerkenswert ist.
3: Die kleine Beate genießt das Landleben. 1927 überquert der US-amerikanische Pilot Charles Lindbergh mit dem Flugzeug den Atlantik.
9: Und ich war so fasziniert über Lindbergs Flug über den Ozean mit der einmotorigen Maschine mit meinen 7 Jahren, dass ich sagte, und ich wäre Pilot.
3: In der Berliner Fliegerschule Rangsdorf macht sie den Flugschein. Als Pilotin ist sie eine Ausnahme. Frauen sollen zu der Zeit vor allem Kinder kriegen und sich um den Haushalt kümmern. Nichts, was Use interessiert. Sie arbeitet erst als Kunstfliegerin, spielt gelegentlich als Stuntpilotin in NS-Propagandafilmen mit und wird im Krieg Hauptmann der Luftwaffe. Biografin Rönnicke.
11: Und ihre Aufgabe war, Flugzeuge an die Front zu fliegen. Also sie war so eine sogenannte Überführungsfliegerin. Das heißt, es war auch keine ungefährliche Aufgabe. Sie hat über Kriegsgebiet letztendlich von den Flugplätzen an die Front die Maschinen geflogen, damit die Piloten vor Ort dann eben mit diesen Maschinen auch in den Krieg ziehen konnten.
3: Ihr erster Mann, der Pilot Hans-Jürgen Use, stirbt 1944 bei einem Unfall auf dem Rollfeld. Beate Use ist mit dem gemeinsamen Baby, ihrem ersten Sohn Klaus Use, auf sich allein gestellt. Sie entscheidet sich trotzdem für die gefährlichen Überflüge an die Front.
11: Die Frage, welche Rolle also sie selbst im Nationalsozialismus hatte, umschifft sie gerne. Sie beschreibt zwar, dass sie Fähnleinführerin beim Bund Deutscher Mädchen war. Sie beschreibt, dass sie da vor allem aus sportlichen Gründen dabei war, weil sie eben immer schon Sport geliebt hat, weil sie es toll fand, mit anderen sich zu messen. Insofern war das natürlich eine ideale Betätigung für sie, aber sie spielt eigentlich immer herunter, dass sie irgendetwas davon gewusst hätte, was eigentlich Hitler macht, was er für eine Rolle haben würde und was für eine Politik auch damit zusammenhängt.
3: Im Interview mit dem Südwestfunk sagt Use 1997 dazu:
9: Die Luftwaffe fragte mich dann, würden Sie bei uns als Überführungsfliegerin in einem Überführungsgeschwader arbeiten? Und wenn man das als Beruf hat, empfindet man ein solches Angebot natürlich als super, weil man sich sagt, wenn irgendeines Tages ist der Krieg vorbei und du hast dann so viele tolle Flugzeuge geflogen, nämlich die Messerschmitt 109, den berühmten deutschen Jäger, oder die Focke Wulf 190, dass man das natürlich ganz toll findet. Und das hat mit Nazi und sowas gar nichts zu tun.
3: Mit einem der letzten Flugzeuge gelingt Beate Use bei Kriegsende die Flucht aus Berlin. Sie landet in der norddeutschen Provinz. Als Tochter einer Ärztin wird sie mit den Sorgen der Frauen konfrontiert. So erzählt sie es selbst.
9: Und dann kamen sehr viele Flüchtlingsfrauen auf mich zu und sagten, Mensch Beate, was mache ich nur? Mein Mann ist heil aus dem Krieg gekommen und das ist ja toll. Also riesengroße Freude. Und 3 Monate später schnottlange Tränen, da war das Baby unterwegs.
3: Use erinnert sich an die Verhütungsmethode Knaus-Ogino, von der ihr ihre Mutter erzählt hatte. Dabei werden die fruchtbaren Tage der Frau berechnet, um das Risiko einer Schwangerschaft zu verringern. Use schreibt die Methode in eigenen Worten auf und nennt die Broschüre etwas anrüchig Schrift X. Dann verschickt sie mehrere tausend Bestellscheine per Post. Was die Frauen in ihrem Dorf beschäftigt, wird auch die Frauen in den großen Städten umtreiben. Das ist ihr Geschäftskalkül.
11: Heute wird es eben erzählt, als sie wollte den Frauen damals helfen. Sie hat den großen Gefallen getan. Es gibt aber auch in den historischen Archiven Unterlagen, die darauf hinweisen, dass sie auch Ärger bekommen hat, weil der Preis, zu dem sie diese Schrift X, die nur ein paar Seiten lang war, angeboten hat, viele als Wucher angesehen haben.
3: Schon bald muss sich Beate Use vor Gericht behaupten. Die unverlangt eingesandten Bestellscheine empfinden einige als Aufforderung zu unzüchtigem Verhalten, wie es heißt. Andere stören sich eher am Preis. Eine Beschwerde bei der Polizei Flensburg lautet:
12: Man hat die hohe Erwartung, dass das Thema endlich einmal erklärt wird, und dann kommt so ein Wisch.
3: In den kommenden Jahren werden mehr als 2000 Gerichtsverfahren gegen Beate Use eingeleitet. Meist geht es um den Vorwurf, Unverheiratete zu unsittlichem Verhalten, also zum Sex, zu animieren. Use übersteht die allermeisten Prozesse ohne großen Schaden. Die schleswig-holsteinische Justiz ist in besonders großem Maß mit Altnazis besetzt. Das könnte Use geholfen haben, vermutet Biografin Katrin Rönnicke. Als ehemaliger Hauptmann der Luftwaffe und als Kriegswitwe hätte sie einen guten Stand bei Richtern und Staatsanwälten gehabt.
11: Also zumindest vor Gericht dürfte ihr das mit Sicherheit Pluspunkte beschert haben, das zu thematisieren, dass sie da eben gedient hat, dass sie da sich nicht weggedrückt hat so und da in Anführungszeichen ihren Mann gestanden hat. Beweisen, dass sie das deswegen eingesetzt hat, kann man ihr aber umgekehrt wiederum nicht.
3: Der Erfolg vor Gericht beflügelt das Geschäft. Anfang der 1960er Jahre hat Beate Use bereits mehr als 1 Million Kundinnen und Kunden und beschäftigt rund 200 Mitarbeiter. Sie mietet Büroräume an und erweitert ihr Sortiment. Neben der Schrift X bekommen die Menschen bei ihr auch Kondome und Ratgeberliteratur fürs Eheleben. Das Erfolgsgeheimnis? Use spricht die Frauen an, einfühlsam, verständnisvoll. Und sie schließt ihre Partner mit ein. In der Broschüre von 1959 mit dem Titel »Sie sind glücklich« schreibt sie, die vom Mann ausgehenden Reize müssten stark genug sein,
13: um bei der Frau die erotische Erregung hervorzurufen. Wenn wir von Stärke sprechen, so ist damit nicht etwa Kraftanstrengung gemeint, im Gegenteil. Die zärtlichsten Berührungen sind immer die stärksten. Jede Frau braucht ein mehr oder weniger langes, zärtliches, aber zugleich auch intensives Vorspiel. Leider scheint das nicht allgemein bekannt zu sein.
3: Das ist noch höflich formuliert. Vielen Männern ist nicht einmal klar, dass Frauen überhaupt einen Höhepunkt haben können. Die wenigsten kennen sich aus mit dem Körper des jeweils anderen Geschlechts. Und die moderne Sexualwissenschaft steckt noch in den Kinderschuhen. In der jungen Bundesrepublik ist Sex Männersache und dient seiner Befriedigung.

0: da hat sie einfach ganz gut dazu gepasst, zu dieser Entwicklung. Und da hat sie auch mit ihrer, ich sag mal, typisch weiblichen Ansprache, die sie in diesen Ehehygienen-Katalogen hatte, also da ist sie immer mit dem Konterfei zu sehen und spricht eben als Frau dann auch Frauen mit an. Und das wird von vielen so geschildert, ja, dass das tatsächlich etwas war, was Frauen auch ermuntert hat, zu ihrer Sexualität zu stehen.
1: Je berühmter Uhse wird, desto größer wird die Kritik an ihrem Geschäft. In der Talkshow der Lach- und Schießgesellschaft greift der Moderator den Vorwurf auf, Uhse würde bewusst Ängste vor Schwangerschaft und Abtreibung schüren, um ihre Produkte besser zu verkaufen. Uhse vergleicht sich daraufhin mit Mildred Scheel, Gründerin der Deutschen Krebshilfe.
2: Man wirft ihnen ja dann vor, dass sie mit diesen Ängsten ein Geschäft machen.
3: Na, hören Sie mal, das ist ja aber dicke. Wenn Sie Angst haben vor Krebs, gehen Sie doch auch zum Arzt. Macht der mit Ihrer Krebsangst ein Geschäft?
2: Vielfach wird es, wie die jetzt...
3: Sie sollen doch zur Vorsorgeuntersuchung gehen, nicht? Mildred Scheel, sozusagen besorgt die das, dass die deutschen Frauen Angst kriegen? Das würden Sie sich doch nie trauen, laut zu sagen, wenn die hier säße.
2: Aber
3: das fragen Sie mich nur, ne?
2: Aber sie ist... Nein.
4: Fahren wir mal ab, was alles zum Uhse-Konzern gehörte. Das war richtig groß.
1: 1969 bezog Uhse mit gut 300 Mitarbeitern ein riesiges Bürogelände im Flensburger Industriegebiet. Das Sechseck, ein sechseckiger Bürokomplex, war ihre Zentrale.
4: Das Haupthaus liegt dahinter. Das gehört
1: Dirk Rotermund, Beate Uhses Stiefsohn, fährt mit dem Auto über das ehemalige Firmengelände.
4: Da war die Dekoabteilung.
1: Heute reihen sich hier etwas abgewrackte Bürohäuser an Lagerhallen und an Kfz-Betriebe.
4: Hier war 1969 die Eröffnung des Großraumbüros und der Flensburger Bürgermeister kam und hat eine Rede gehalten und sagte, hier kann man mit Lust und Liebe für die Liebe und Lust arbeiten. Und das ging bundesweit durch die Presse.
1: In den 1970er Jahren werden die Sittengesetze etwas lockerer. Uhse ist nicht mehr so sehr darauf bedacht, ihre Produkte als Artikel für Ehehygiene anzupreisen. Lust und Spaß rücken in den Vordergrund. Das Motto lautet, wer seine Sexualität frei lebt, der entfaltet auch seine Persönlichkeit. Und in den 70er Jahren kommt es zu einer weiteren tiefgreifenden Veränderung. 1975 wird Pornografie legal.
5: Mein Gott, das ist weiß, mein Mann.
6: Oh, sein Mann, schnell, ich kann ihn nicht rausziehen. Was machst du denn? Lass mich doch raus. Halt, ich muss mit.
5: Das ist ein Scheingramm.
1: Der Beate Uhse Filmverleih steigt ins Pornogeschäft ein. Explizite Filmchen für Sexkinos und auf Videokassette mit eindeutigen Titeln wie hier 22 cm oder einige Erlebnisse des stellungssuchenden Gerd M. Der Erfolg von Uhses Filmen ist gigantisch, genauso wie die Kritik daran. Besonders Feministinnen sind entsetzt. Sie werfen Uhse vor, ein Geschäft mit frauenfeindlichen Filmen zu machen. Die Zeitschrift Emma stellt 1988 sogar eine Beziehung zwischen Uhses Zeit als Luftwaffenpilotin und ihrer neuen Rolle in der Erotikindustrie her.
7: Beate Uhse ist eine Emanze, eine, die sich auf Kosten von Frauen emanzipiert und es mit Kerlen hält. Gestern mit Bomben, heute mit Pornos.
4: Sie hat das pragmatisch genommen. Die Leute wollen das, es ist erlaubt, also kriegen sie es. Fertig, aus. Nach meinem Wissen hat sie nicht weiter darüber nachgedacht und sie war auch nicht mehr so dicht am Produkt in der Zeit, als dass sie so richtig davon tangiert wurde. Das waren schon ihre Söhne.
1: Aber die drei Söhne sind zerstritten. Schon 1981 wird der Beate Uhse-Konzern aufgeteilt. Da ist Beate Uhse 58 Jahre alt. Sie und ihr Sohn Ulrich Rotermund behalten das Filial- und Filmgeschäft. Klaus Uhse und Dirk Rotermund übernehmen den Versand und Großhandel und nennen ihn Orion. Die bessere Wahl, wie sich herausstellt. In den 90er Jahren bekommt der Beate Uhse-Konzern wirtschaftliche Probleme. Nach Uhses Tod im Jahr 2001, also vor 25 Jahren, am 16. Juli, geht das Unternehmen bald insolvent. Dirk Rotermund, der Orion nach dem Tod seines Bruders alleine führt, kann sein Unternehmen sogar ausbauen. Weg vom Schmuddelporno für Männer und hin zu Hochglanzerotik für Mann und Frau, inklusive eigenem Produkt- und Dessous-Design. Und mit einem Filialgeschäft, das ähnlich wie bei Tankstellen per Lizenzvergabe funktioniert. Das ist wesentlich günstiger. Für Biografin Katrin Rönnecke ist Uhse in den 90er Jahren nicht mehr die spannende Persönlichkeit, irgendwo zwischen Aufklärerin und kreativer Geschäftsfrau. Es ging nur noch ums Business und um die sexuellen Wünsche der Männer.
0: Gerade auch, als ich mir angeschaut habe, was dann eben ab 75 passiert ist in Sachen Pornografie, würde ich da ein ganz dickes Fragezeichen dahinter machen, ob wir dann nicht vielleicht in Sachen Frauenemanzipation ein Stückchen weiter wären, wenn Beate Uhse da nicht einfach auch einfach das gemacht hätte, was am meisten Geld einbringt.
8: Also bei uns beginnt die heißeste Zeit des Jahres tatsächlich im September und sie erstreckt sich bis Weihnachten.
1: Susanne Gahr führt durch das große Logistikzentrum des Unternehmens. Es gibt rund 140 sogenannte Orion-Stores in 3 Ländern, überwiegend in Deutschland. In der Zentrale in Flensburg sind ca. 220 Mitarbeiterinnen und Mitarbeiter beschäftigt. Die Lager- und Versandhallen hier in Flensburg erinnern an ein Briefzentrum der Post. In den Päckchen von Orion sind aber keine Briefe, sondern
8: Toys aller Art, Liebesspielzeuge unterschiedlicher Art laufen am besten. Das sind mit Abstand die beliebteste Produktgruppe.
1: Nach langen Jahren, in denen Beate Uhse die sexuellen Wünsche und Fantasien der Frauen nahezu ignoriert hat, setzt Orion stärker auf die weibliche Kundschaft und erweitert seine Produktpalette. Und die alte Tradition der Beratung wird weitergeführt. Hin und wieder erhalten ratlose Kundinnen und Kunden auch ein paar einfühlsame Zeilen.
8: Wir betreiben auch Aufklärung heutzutage, das glaubt man kaum im 21. Jahrhundert. Viel Aufklärung, auch gerade über die sozialen Medien. Und die eine der häufigsten Fragen ist, unser Liebesleben ist eingeschlafen, was können wir dagegen machen? Das ist wie zu Beates Zeiten tatsächlich, wir klären dann auf, was sie machen können.
1: Beate Uhse hat die Realteilung ihres Unternehmens im Nachhinein bereut. Auch, dass ihre Kinder sich nicht vertrugen, muss sie geschmerzt haben. Und ihre eigenen Liebesbeziehungen verliefen unglücklich. Ihr erster Mann starb früh, von ihrem zweiten Mann trennte sie sich viel zu spät, wie sie einmal andeutete. Er hatte sie 20 Jahre lang mit dem Hausmädchen betrogen. Danach folgte eine kurze, aber glückliche Zeit mit ihrem Geliebten John Holland. Bis an ihr Lebensende suchte Beate Uhse das private Glück. Zuletzt sogar mit einer Kontaktanzeige per Bild-Zeitung. Aber die Männer, die sich daraufhin bei ihr meldeten, waren nichts für sie. Zu alt, zu unsportlich oder nur an ihrem Geld interessiert. Ein kleiner Friedhof am Rand von Flensburg. Gestutzte Hecken, sorgfältig angelegte, unauffällige Grabsteine. Ein Ort, der sich gut fügt in das ihn umgebende Reihenhaus-Idyll. Dirk Rotermund geht über die vom Regen nass gewordenen Kieselsteine.
9: Ich habe sie nach der ersten Operation erlebt. Das war in Schleswig, da war sie braun gebrannt, durchtrainiert, hüpfte wie ein junger Fohlen aus dem Bett und zurück und machte ihre Übungen. Das war nicht jemand, von der man in den nächsten 10 Jahren erwartet, dass sie stirbt.
1: Beate Uhse konnte das Altwerden nie ausstehen.
9: Sie sah mit 78 aus, bekleidete sich wie ein junger Teenager, so einfach.
1: Am 16. Juli 2001 stirbt sie in einer Schweizer Klinik an den Folgen einer Lungenentzündung. Sie wird 81 Jahre alt.
10: Die Unternehmerin und Sexualaufklärerin Beate Uhse, das war ein Porträt von Lukas Meyer-Blankenburg.
11: Standpunkte.
10: Kanzleramtsminister Frei soll Jens Spahn an der Spitze der Unionsfraktion ablösen. Auf die Personalie haben sich der CDU-Vorsitzende Merz und CSU-Chef Söder verständigt. In der kommenden Woche soll in einer Sondersitzung der Unionsfraktion über den Vorschlag abgestimmt werden. Unser Gastautor heute bei den Standpunkten ist Ulrich Schönborn, Chefredakteur der Nordwest-Mediengruppe in Oldenburg. Er findet, Frei sei eine gute Wahl.
12: Kein neues Experiment, sondern ein bewährter Parteipolitiker, der schon in der Opposition als parlamentarischer Geschäftsführer die Strippen in der Unionsfraktion gezogen hat. Bundeskanzler Merz hat in ihm einen Vertrauten. Thorsten Frey gilt als intern gut vernetzt und ist gleichzeitig in der Lage, Unionspolitik nach außen zu kommunizieren. Nach Spahn-Skandalen, Regierungskrisen und stockenden Reformen braucht die Unionsfraktion eine Führung, die Stabilität in die eigenen Reihen bringt und endlich mit Sachthemen glänzt. Viel zu oft hat sich die Union mit sich selbst beschäftigt. Hoffentlich gelingt es den Parteichefs Merz und Söder nun im Zusammenspiel mit dem neuen Fraktionschef, verloren gegangenes Vertrauen in die Politik zurückzugewinnen, mit Blick auf anstehende Landtagswahlen und den Höhenflug der AfD besser heute als morgen.
10: Die Meinung von Ulrich Schönborn, Chefredakteur der Nordwestmediengruppe in Oldenburg. Spiegel Online spricht mit Blick auf den Personalvorschlag von Merz und Söder dagegen von einer vertanen Chance.
11: Gut daran ist, dass Frei nicht mehr das Kanzleramt leitet. Er war damit überfordert, die Regierungsarbeit zu koordinieren. Das finden nicht nur Sozialdemokraten, sondern auch viele Unionsabgeordnete. Das Chaos des ersten Regierungsjahres geht auch auf sein Konto. Unklar bleibt, warum ihn diese Bilanz für den Fraktionsvorsitz qualifizieren sollte. Merz und Söder hätten die Chance gehabt, ein starkes Signal zu setzen. Wir nehmen die besten Leute für die wichtigsten Posten. Das wäre mutig gewesen.
10: Nach Meinung des Stern könnte ein großes Problem für Frei werden, was ursprünglich mal als Stärke galt, seine Nähe zu Kanzler Merz.
11: Viele Unionsabgeordnete, sogar aus der CDU, hatten sich in den vergangenen Tagen für CSU-Mann Alexander Dobrindt als Fraktionschef ausgesprochen, weil sie ihm eher zutrauen, dem Kanzler die Stirn zu bieten. Frei hingegen wird der Unionsfraktion nun beweisen müssen, dass er nicht obrigkeitshörig jede Idee von Merz, jeden Kompromiss mit der SPD durchpeitschen will.
10: Das waren die Standpunkte, zusammengestellt von Peter Behrendt.

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1: Die Nachrichten mit Ronald Lessig. Guten Morgen. Ein Feuer an der Atlantikküste in Frankreich betrifft nun auch tausende Urlauber. Sie mussten in Sicherheit gebracht werden. Linda Bachmann, WDR aktuell.
2: Unter anderem wurde in der Nähe von Bordeaux ein Campingplatz geräumt. Auf dem waren rund 3.500 Urlauber und auch ein Strand in der Nähe wurde evakuiert. 500 Feuerwehrleute sind vor Ort, um den Brand zu löschen. Auch Löschflugzeuge sind im Einsatz. In der Region herrscht die höchste Waldbrandwarnstufe. Bei einem anderen Feuer sind 2 Feuerwehrmänner ums Leben gekommen. Sie wurden in ihren Fahrzeugen von den Flammen eingeschlossen. Frankreich ist nicht das einzige Land in Südeuropa, das gerade gegen Brände kämpft. In Spanien ist die Feuerwehr gegen Waldbrände im Einsatz und auf der italienischen Insel Sizilien mussten Menschen in der Nähe von Palermo ihre Häuser verlassen.
1: In München ist an die Opfer des Anschlags im Olympia-Einkaufszentrum vor 10 Jahren erinnert worden. Ein 18-Jähriger hatte damals 9 Menschen erschossen und sich selbst. Der Anschlag gilt als rechtsextremistisch motiviert. Bundespräsident Steinmeier sprach den Hinterbliebenen sein Mitgefühl aus. Und auch das beobachten wir. Das US-Militär hat nach eigenen Angaben wieder Ziele im Iran angegriffen. Ziel sei es, dass nicht länger Handelsschiffe in der Region bedroht werden. Die Führung in Teheran drohte eine kraftvolle Antwort an. Ein Castortransport mit Atommüll ist am Abend kurzfristig abgesagt worden. Er sollte von der Jülicher Entsorgungsgesellschaft ins Lager Ahaus fahren. Als Grund wurde ein Defekt am Fahrzeug genannt. In Bielefeld sind 5 Personen verurteilt worden wegen Beihilfe zum Betrug bei der Führerscheinprüfung. Für Geld hatten sie andere hingeschickt, statt den Fahrschüler. Wer in Deutschland eine Firma gründen will, soll das in Zukunft leichter machen können. Wirtschaftsministerin Reiche will Start-ups mehr fördern und so dafür sorgen, dass sie nicht ins Ausland abwandern. Philipp Eckstein, WDR Berlin.
3: Die CDU-Politikerin Reiche sagt, deutsche Gründer würden ihr berichten, dass Gründen in Deutschland zu teuer und aufwendig sei. Deshalb soll, so der Plan, Bürokratie abgebaut werden. Eine Firmengründung soll vollständig digital möglich werden. Und zwar so, dass die Steuernummer und der Eintrag ins Handelsregister in einem Schritt erledigt werden. Neu auch, die

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1: Die A1 Bremen Richtung Hamburg ist zwischen Harburg und Stillhorn wegen einer Nachtbaustelle bis ca. 5 Uhr gesperrt. Die Umleitung führt über die U83. Die A5 Frankfurt Richtung Karlsruhe ist zwischen Heppenheim und Hemsbach wegen einer Nachtbaustelle bis 6 Uhr gesperrt. Die Umleitung führt ab Heppenheim über die U86. Die A30 Rheine Richtung Amsterdam ist zwischen Rheine und Rheine-Nord wegen Bauarbeiten bis ca. 5 Uhr gesperrt. Die A44 Essen Richtung Düsseldorf ist zwischen Dreieck Felbert Nord und Hetterscheid wegen Bauarbeiten bis Mitte Oktober gesperrt. A71 Richtung Sangerhausen, der Tunnel Behringen, ist wegen Wartungsarbeiten bis ca. 7 Uhr gesperrt. Die Berliner Stadtautobahn A111 Richtung Charlottenburg ist zwischen Schulzendorfer Straße und Weidmannsluster Damm wegen Wartungsarbeiten im Tunnel bis ca. 5 Uhr gesperrt. Die A115 AWUS Richtung Dreieck Funkturm ist zwischen Kreuz Zehlendorf und Spanischer Allee bis ca. 5 Uhr gesperrt. Und die B96 in Berlin, der Tiergartentunnel, ist wegen Tunnelwartungsarbeiten bis ca. 6 Uhr in beiden Richtungen gesperrt. Fahren Sie vorsichtig und kommen Sie gut an.
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1: Von NDR Info in Hamburg mit Alex Grantl. Hallo und schön, dass Sie dabei sind. 4 Tage hat es gedauert, aber seit dem Mittwoch gestern steht fest, wer auf Jens Spahn folgen soll, an der Spitze der Unionsfraktion im Bundestag. Es ist Thorsten Frey von der CDU. Frey ist bisher der Chef des Bundeskanzleramts und Bundesminister für besondere Aufgaben. Nächste Woche Mittwoch soll Frey von den Abgeordneten der Fraktion zum neuen Vorsitzenden gewählt werden. Es bleibt also noch etwas Zeit, den 52-Jährigen etwas besser kennenzulernen. Christina Nagel.
2: Thorsten Frey stammt aus Baden-Württemberg. Er ist verheiratet, hat 3 Kinder. Der studierte Jurist hat als Rechtsanwalt gearbeitet, bevor er hauptberuflich in die Politik wechselte. Mit 31 wurde er Oberbürgermeister von Donaueschingen. 2013 zog er erstmals in den Bundestag ein, voller Tatendrang, wie er zu Protokoll gab.
3: Jetzt kann es richtig losgehen.
2: Dass ihn sein Weg bis ins Kanzleramt als Minister für besondere Aufgaben führen wird, ist damals nicht absehbar. Frey erarbeitet sich nach und nach einen Ruf als guter Verhandler. Er gilt als fleißig, strukturiert und gut vernetzt, als jemand, der weiß, wie man Strippen zieht und eigene Positionen durchsetzt. Freundlich im Ton, aber, so Parteifreunde, durchaus hart in der Sache. Ende 2021 wird der CDU-Politiker zum ersten parlamentarischen Geschäftsführer der Fraktion gewählt. Er ist damit quasi der Manager der Fraktion mit Blick auf Termine, Themen und Abläufe. Bei ihm, so erklärt er in einer Dokumentation des SWR, liefen die Fäden aller Arbeitsgruppen zusammen.
4: Das bedeutet, dass man sich permanent mit Themen beschäftigen muss, bei denen man selbst kein Experte ist. Es geht also darum, sich sehr schnell auch in teilweise neue Sachverhalte einzuarbeiten. Und das geht nicht ohne eine optimale Zuarbeit.
2: Und es geht nicht ohne Kommunikation. Freys verbindliche Art wird allgemein geschätzt. Er kommuniziert gern und er ist ein gern gesehener Gast in Talkshows. Dass er dort auch in seiner Funktion als Kanzleramtschef regelmäßig auftritt, kommt allerdings nicht bei allen Parteifreunden gut an. Statt Interviews zu geben, solle sich Frey lieber abseits der öffentlichen Bühne darum kümmern, die Regierungsarbeit mit den Fraktionen und den Bundesländern zu koordinieren, heißt es. Denn nicht immer läuft die Zusammenarbeit rund. So scheiterte unter anderem die von der Regierung angekündigte Entlastungsprämie für hohe Energiekosten am Widerstand der Länder. Ins Kanzleramt war der 52-Jährige auf Bitten von Friedrich Merz gekommen. Der Kanzler schätzt Frey. Er bezeichnet ihn gern als seine rechte Hand und er weiß, dass er sich auf ihn verlassen kann. Frey bleibt in seiner Rolle, selbst wenn er anderer Meinung ist.
4: Am Ende gibt es einen Vorsitzenden, der führt. Und für mich ist es nie eine Frage gewesen, dass ich die Mehrheitsentscheidungen in der Fraktion dann auch loyal mittrage.
2: Das Amt des Fraktionsvorsitzenden, daraus hat der CDU-Politiker nie einen Hehl gemacht, hätte er gern schon zu Beginn der Legislaturperiode übernommen. Am kommenden Mittwoch nun könnte es soweit sein, vorausgesetzt die Fraktionsmitglieder folgen dem Vorschlag ihrer Vorsitzenden und stimmen für ihn. Frey wäre dann zuständig dafür, strittige Punkte innerhalb der Fraktion, aber auch mit dem Koalitionspartner SPD zu verhandeln und abzuräumen, um die knappe Mehrheit im Parlament zu sichern. Und sein Job wäre es auch, Unionspositionen nach außen zu kommunizieren.
1: Die Reformerfolge der letzten Wochen sind auch sein Verdienst. So hat Bundeskanzler Merz begründet,

0: warum er und CSU-Chef Söder Thorsten Frey jetzt vorschlagen. Manche sehen die Bilanz von Freys Zeit als Kanzleramtsminister aber eher kritisch. Mein Kollege Gerd Woll vom NDR hat darüber mit Hauptstadtkorrespondentin Sabine Henkel gesprochen. Und seine erste Frage war, ob der Job als Kanzleramtsminister nur eine Parkposition war.
1: Nein, das würde ich nicht so formulieren, denn das würde ja bedeuten, dass die Weiterfahrt in die Fraktionen geplant war. Und das war ja ganz und gar nicht so. Das kam ja jetzt alles sehr überraschend und plötzlich für alle Beteiligten. Also dieser Job Kanzleramtsminister, das war schon ernst gemeint. Das wollte Friedrich Merz so. Und Thorsten Frey hat es mitgemacht. Was blieb ihm auch anderes übrig? Und jetzt bekommt er den Job, den er lieber wollte, den er vielleicht auch besser kann, den er vielleicht besser ausübt. Jedenfalls gehe ich von ganz großer Motivation aus, wenn denn Thorsten Frey nächste Woche von der Fraktion gewählt wird, dass er da den Vorsitz entsprechend übernimmt.
2: Man kennt Frey in der Unionsfraktion. Werden Sie ihn mit offenen Armen empfangen dort?
1: So sieht das aus. Also alles, was ich hier sehe und höre, lese an Reaktionen, dann ist das doch durchweg sehr, sehr positiv. Und mein Eindruck vorher war auch kein anderer. Also Thorsten Frey ist anerkannt in der Fraktion. Das ist ja keiner, der hemdsärmlich da durchgeht oder groß aneckt. Er ist eher ein sehr höflicher Mensch, der auch eher leise Töne anschlägt, der aber auch hartnäckig verhandeln kann. Diesen Ruf hat er auch. Und das erwartet die Fraktion natürlich auch. Eine gewisse Selbstständigkeit und Selbstbewusstsein auch dem Kanzler gegenüber. Und einer, der jetzt auch schnell Ruhe reinbringt. Denn man ist ja mitten in der Legislatur. Keine leichte Sache. Aber Thorsten Frey hat entsprechende Erfahrungen. Und das traut man ihm offenbar auch alles zu.
2: Wenn man Thorsten Frey politisch einordnet, dann fällt einem schnell sozusagen der Begriff Mitte-Rechts ein. Ist er der Richtige, wenn es darum geht, sensible Mehrheiten für Schwarz-Rot auszutarieren?
1: Ja, das wird sich zeigen, aber ich denke schon, denn hat ja als parlamentarischer Geschäftsführer entsprechende Erfahrungen gesammelt. Er hat unter Friedrich Merz gelernt, zumindest wie man eine Fraktion führt. Merz hatte nicht die Aufgabe, in der Opposition mit der SPD oder anderen Koalitionspartner zu agieren. Das hat aber ja Frey zumindest die Erfahrung jetzt im Kanzleramt gesammelt, dass man verschiedene Positionen zusammenbringen muss. Und ich glaube auch, dass er ein Gespür hat für die Fraktion. Also es geht ja auch darum, Gruppen in den eigenen Reihen ausfindig zu machen. Wenn wir zum Beispiel daran denken, wie die junge Gruppe gegen die Rente rebelliert hat. Also so etwas frühzeitig zu erkennen, Gespräche zu führen und das offene Ohr zu haben für andere Gedanken und Meinungen.
2: Die erste Personalie ist jetzt klar, stellt sich die Frage, wer macht das dann im Kanzleramt? Wer wird das managen künftig anders, manche sagen besser?
1: Ja, das wüsste ich auch gern. Ich weiß es schlicht nicht. Da gibt es Unmengen von Gerüchten und Spekulationen. Friedrich Merz hat heute klargestellt, er will jetzt erstmal diese Geschichte klären, also das in der Fraktion. Und jetzt soll sich auch erstmal alles auf Thorsten Frey konzentrieren. Das habe er verdient und das sei angemessen. Und wen er sich dann als neue rechte Hand ins Kanzleramt holt, das wird er vielleicht sogar erst nächste Woche bekannt geben, wenn Frey sich der Wahl in der Fraktion gestellt hat.
2: Trotzdem nochmal spekuliert, Friedrich Merz hat jetzt an einer wichtigen Schaltstelle im Bundestag jemanden, dem er vertraut. Vertrauen ist ja was anderes, als er möglicherweise zu Jens Spahn gehabt haben soll. Das Regieren wird in der Folge einfacher und vielleicht besser?
1: Das ist auf jeden Fall das, was Friedrich Merz erwartet. Und das ist auch das, von dem man von vornherein gesagt hat, es ist eine Chance, dass Spahn jetzt nicht mehr da ist, sondern Merz seinen Vertrauten in die Fraktion setzen kann. Ich glaube, dass es genauso wichtig ist die Entscheidung, wen holt er ins Kanzleramt. Denn da war Frey ja nicht unbedingt an der richtigen Stelle. Das hat nicht so richtig funktioniert. Auch die Zusammenarbeit mit den Ländern, wenn man nur an die 1.000-Euro-Prämie denkt, die ja vollkommen in den Bach runtergegangen ist, da steht auch Frey in der Kritik. Also da brauche ich auch jemanden, der schon eine gewisse Erfahrung hat, dem er vertraut und der auch vielleicht im Hintergrund bereit ist, diese ganzen Strippen zu ziehen.
2: Nun hat Merz ja im letzten ZDF-Sommerinterview so ein bisschen kryptisch geantwortet, aber trotzdem die Frage, stehen weitere Personalrochaden an möglicherweise?
1: Ja, das könnte natürlich sein, wenn er im Kabinett noch mal was verschiebt. Also aus einem Ministerium jemanden holt ins Kanzleramt auf den jetzigen Freiposten. Dann gibt es da natürlich auch noch mal Verschiebungen. Ich würde jetzt nicht erwarten, dass allzu viele Stühle hin und her gerückt werden. Denn das gibt ja sehr viel Unruhe und manche Reformprozesse sind schon angestoßen. Dann müssen sich die Neuen da erst wieder einarbeiten. Kann ich mir jetzt nicht vorstellen, dass es allzu viel Wechsel geben wird, aber den ein oder anderen vielleicht schon.
0: Einschätzungen von Sabine Henkel aus dem ARD-Hauptstadtstudio. Die Zeit, es ist 3.13 Uhr.
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0: Ein KI-Modell von OpenAI ist eigenständig in das IT-System einer anderen Firma eingedrungen und da hat es dann wie ein erfahrener Hacker geheime Daten eingesammelt. Der Schaden, der hält sich sehr wohl in Grenzen, aber selbst OpenAI, die hinter der Attacke stehen, wenn auch unbeabsichtigt, selbst OpenAI hält den Vorfall für schwerwiegend. Auf welche Szenarien müssen wir uns also künftig einstellen? Das wollte meine Kollegin Andrea Löffler vom Hessischen Rundfunk wissen. Und zwar von Caroline Riedmüller von der Nachrichtenseite Heise Online, die sich intensiv mit KI und mit IT-Sicherheit beschäftigt. Ihre Einschätzung zum aktuellen Vorfall.
4: Man muss leider sagen, es ist nicht das erste Mal, dass sich eine KI aus ihrer sogenannten Sandbox, also aus ihrer Sicherheitsumgebung, befreit hat. Das kommt leider aktuell immer mal wieder vor. Auch bei OpenAI war es gerade letzte Woche wieder. Auch bei anderen KI-Anbietern haben wir das schon gesehen. Es ist aber nichts, dem wir jetzt komplett machtlos gegenüberstehen. Auch um bei OpenAI zu bleiben, da gibt es gerade Bemühungen, eben diese Sandboxes, diese Sicherheitsumgebung jetzt anzupassen an die neuen Fähigkeiten der KI. Die Frage ist, ob wir jemals eine perfekte Sicherheitsumgebung bekommen werden. Das kann man jetzt noch nicht sagen, aber es passiert zumindest einiges, um da jetzt eben immer neue Kontrollmechanismen für die IT-Systeme zu bauen, die wir da selber gerade erschaffen.
5: Wie stark verändert denn künstliche Intelligenz schon heute die Möglichkeiten von Cyberkriminellen?
4: Sehr, sehr stark. Also grundsätzlich dieser Wettlauf zwischen Menschen, die IT-Systeme schützen, und Cyberkriminellen, den gibt es schon sehr lange. Also dass die einen versuchen, das Haus immer besser zu rüsten, als Beispiel, und die Cyberkriminellen eben immer mehr versuchen, da von außen einzudringen. Und es gibt meistens eine kleine Lücke, dass die Cyberkriminellen einen kleinen Schritt weiter sind als die Cyberschützer. Das ist soweit normal. Was jetzt neu ist durch KI, ist eben, dass das Ganze immer schneller passiert. Also die KI ist einfach viel schneller als so ein durchschnittlicher Cyberkrimineller, um neue Lücken zu finden. Teilweise auch kreativer, sucht an anderen Orten. Das heißt, für die Schützer bleibt immer weniger Zeit, um eben zu reagieren auf die neuen Lücken. Und das passt sich gerade neu an.
5: Sind denn Unternehmen und Behörden ausreichend auf solche Bedrohungen vorbereitet?
4: Manche ja, manche nein. Es ist grundsätzlich so, dass auch schon vor KI es eine große Lücke gab zwischen Cyberkriminellen, die eben versuchen, alles Mögliche zu hacken, und Unternehmen, die verstanden haben, dass das eine ernste Bedrohung ist und dass man entsprechend aufrüsten sollte. Das heißt, manche sind schon sehr gut gerüstet, manche nehmen das gerade auch sehr ernst und rüsten sehr viel nach. Viele waren vorher nicht gut gerüstet und sind es wahrscheinlich jetzt auch noch nicht. Aber meine ganz persönliche Hoffnung ist, dass durch diese KI-Entwicklung jetzt das Thema einfach nochmal einen neuen Push bekommen hat und ganz viele Unternehmen, die vorher vielleicht gedacht haben, ach, Cybersicherheit, naja, so wichtig ist das nicht, jetzt eben verstanden haben, okay, jetzt müssen wir reagieren und sich jetzt endlich mal damit auseinandersetzen und eben sich selber ihre eigene IT sichern.
5: Welche konkreten Empfehlungen würden Sie da aussprechen?
4: Also für Unternehmen und Behörden gibt es sehr, sehr, sehr viele Optionen, sehr, sehr viele technische Optionen. Sicherlich sinnvoll, sich da jetzt auch Hilfe von KI-Systemen zu holen. Wenn die Angreifer KI-Systeme nutzen, ist es sinnvoll, da auch mit KI-Systemen zu kontern. Aber da sind die Möglichkeiten wirklich vielfältig. Das gilt allerdings für uns Privatpersonen. Also es gibt sicherlich noch einige Menschen, die als Passwort 1234 haben. Es gibt sicherlich noch einige Menschen, die Updates zum Beispiel, ja genau, Updates verschieben auf später. Die sind ja auch ganz schön nervig. Das heißt, auch wir Privatpersonen sollten uns solche Sachen jetzt nicht mehr erlauben und auch selber einmal überlegen, okay, wie können wir unsere IT-Systeme schützen und eben Updates sofort machen, sichere Passwörter verwenden, einen zweiten Faktor einrichten, also quasi zwei Schlösser an ein IT-System, an einen Banking-Zugang machen, all solche Dinge.
5: Was würden Sie denn sagen, welche Entwicklungen im Bereich KI und Cybersicherheit sollten wir denn in den nächsten Jahren besonders im Blick behalten?
4: Die vielleicht größte Frage ist, welche Fähigkeiten wollen wir KIs geben? Also zum einen ist das natürlich die Frage, was ist technisch möglich? Also wozu können wir ein KI-System ermächtigen? Vielleicht auch immer die Frage, wozu kann sich ein KI-System selbst ermächtigen? Das hat es ja da jetzt ein bisschen getan, indem es sich aus seiner Sicherheitsumgebung rausmanövriert hat. Und dann natürlich die Frage, wo wollen wir vielleicht Grenzen setzen? Da ist ja auch die Frage, kommt das jetzt von Unternehmen? Sind das selbst auferlegte Grenzen? Oder sind das Staaten? Aber es gibt in jedem Fall Sinn, sich darüber jetzt schon Gedanken zu machen. Und davon hängt dann vieles ab.
0: Das sagt die Journalistin Caroline Riedmüller von der Seite Heise Online. Der Bayerische Landtag hat vor einem Jahr das dritte Modernisierungsgesetz beschlossen. Das soll für weniger Bürokratie und schnellere Genehmigungen sorgen. Und zwar auch für Bauprojekte in Skigebieten. Der erste Praxistest, der läuft aktuell am Berg Fellhorn. Der steht in der Nähe von Oberstdorf im Landkreis Oberallgäu. Aber dieser Test läuft nicht besonders gut. Die Bauarbeiten für einen neuen Sessellift, die wurden per Gerichtsbeschluss gestoppt. Simon Wörz.
6: Die Scheithubbelbahn am Fellhorn soll durch einen modernen Sessellift ersetzt werden. Zur nächsten Wintersaison sollte der neue Lift eigentlich Fahrgäste schneller und komfortabler transportieren. Ob dieser Zeitplan zu halten ist, ist inzwischen unklar. Anfang Juli hat das Verwaltungsgericht Augsburg die Arbeiten gestoppt. Der Hintergrund? Das Genehmigungsverfahren stützt sich auf das dritte Modernisierungsgesetz. Und genau dieses Gesetz wird jetzt vom Gericht auf seine Vereinbarkeit mit EU-Recht geprüft. Ausgang und Dauer des Verfahrens? Ungewiss.
7: Jetzt kann man natürlich sagen, muss die Bahn ja 40 aushalten. Also ich sehe das ein bisschen anders, weil natürlich die verlässt sich aufs Gesetz, verlässt sich auf die Grundlagen, wir auch.
6: Christian Wilhelm von den Freien Wählern ist Landrat im Oberallgäu. Er bedauert die Bauverzögerung durch die rechtliche Unsicherheit. Im März hatte das Landratsamt Oberallgäu den Neubau und die Pistenumbauten genehmigt. Und zwar ohne Umweltverträglichkeitsprüfung, kurz UVP. Begründung, die neue Bahn ist 1,43 Kilometer lang. Der neue gesetzliche Schwellenwert liegt bei 1,5 Kilometern. So schreibt es das dritte Modernisierungsgesetz vor. Gegen diese sofort geltende Genehmigung hat der Landesbund für Vogel- und Naturschutz, der LBV, geklagt. Eigentlich soll das Modernisierungsgesetz Verfahren vereinfachen und beschleunigen. Jetzt muss aber geklärt werden, ob die angehobenen UVP-Schwellenwerte überhaupt mit europäischem Recht vereinbar sind.
8: Tatsächlich sind die Schwellenwerte so massiv angehoben worden, dass ja fast keine Seilbahn in Bayern mehr unter diese Grenze fällt. Das ist ja eindeutig. Also wenn man das so weit anhebt, dass man faktisch die EU-Regelung aushöhlt.
6: Sagt Johannes Becher, stellvertretender Fraktionsvorsitzender der Grünen. Die Staatsregierung verteidigt das Gesetz. Auch CSU-Fraktionschef Klaus Holleczek hält die neuen UVP-Schwellenwerte für richtig.
9: Der Naturschutz spielt eine wichtige Rolle. Wir würden uns ja den eigenen Ast absägen, auf dem wir sitzen, wenn wir das nicht beachten würden. Aber wir brauchen einfach wieder mehr Maß und Mitte in diesen Dingen. Und das haben wir auch gemacht.
6: Im Oberallgäu versucht Landrat Christian Wilhelm, aus der verfahrenen Lage herauszukommen. Ein möglicher Ausweg? Ausgerechnet die Umweltverträglichkeitsprüfung, die durch das Modernisierungsgesetz für die Scheithubbelbahn entfallen ist, wurde jetzt von der Fellhornbahn eingereicht. Jetzt können Naturschutzverbände ihre Anliegen offiziell vorbringen.
7: Aber auch das kostet natürlich jetzt schon immens Zeit, mit dem hat die Bahn zu Recht auch nicht rechnen können.
6: Die Fellhornbahn hofft, dass der Bayerische Verwaltungsgerichtshof den Baustopp aufhebt. Dort hat sie inzwischen Beschwerde eingelegt. Der LBV und die Fellhornbahn selbst äußern sich wegen des laufenden Verfahrens derzeit nicht.
0: Krebs ist eine der häufigsten Todesursachen und oft ist nicht klar, warum Krebs entsteht oder ob man ihn hätte verhindern können. Bei Hautkrebs gibt es immerhin eine Möglichkeit, das Risiko einer Erkrankung drastisch zu senken, und zwar mit Sonnenschutz. Trotzdem ist das vielen Menschen nicht so wichtig, weil gebräunte Haut für sie noch als gesund gilt. Unsere Reporterin Olga Eisenmann wollte wissen, wie gut Badegäste auf ihre Haut achten und war dazu in hessischen Freibädern unterwegs.
10: Ein paar Kinder spielen im Planschbecken. Sie tragen bunte Sonnenhüte und sind eingecremt. Die Eltern, die an diesem Tag ins südhessische Freibad Treiser gekommen sind, achten darauf, dass ihre Kinder immer gut vor den Sonnenstrahlen geschützt sind. So wie die 35-jährige Mutter Leonie aus Mühltal.
11: Wenn wir dann hierher kommen ins Schwimmbad, dann cremen wir uns hier auch nochmal ein. Und gucken natürlich zur Mittagszeit, dass wir viel in Schatten gehen.
10: Nicht nur bei den jungen Freibadgästen ist Sonnenschutz wichtig. Das gilt auch für den 35-jährigen David. Er liegt im Schatten eines Baumes auf einer bunten Picknickdecke.
12: Mittlerweile echt konsequent geworden. Also waren wir nicht immer. Ist ja mittlerweile auch in der Gesellschaft angekommen, dass man sich wirklich vor der Sonne extremer schützen sollen.
10: Ortswechsel, Waldschwimmbad Kronberg im Taunus. An diesem bewölkten Nachmittag ziehen hauptsächlich Rentnerinnen und Rentner ihre Bahnen durch das Becken. Die Frage nach dem Sonnenschutz scheint eine Generationsfrage zu sein. Der 62-jährige Lutz Schirmeier cremt sich nie ein. Sein Sonnenschutz ist seine Baseballcap, sagt er.
13: Ich bin noch die Generation Babyboomer, das hat man damals nicht so gemacht. Für mich funktioniert es. Allerdings kann ich auch nur jedem raten, einmal im Jahr zum Hautkrebs-Screening zu gehen, um zu gucken, ob irgendwas ist.
10: So wie Lutz Schirmeier halten es die meisten Badegäste an diesem Tag. Susanne Kahn will noch die letzten Sonnenstrahlen abbekommen und ein paar Bahnen ziehen. Auch sie nimmt es mit dem Sonnenschutz nicht so streng.
14: Also ich bin nicht so ein gutes Vorbild dabei, weil ich ganz gerne auch braun werden möchte. Aber manchmal passiert es mir dann auch, dass ich rot werde und dann habe ich ein schlechtes Gewissen. Aber im Gesicht creme ich mich schon täglich ein.
10: In der Parkapotheke in Kronberg ist nicht viel Kundschaft im Laden. Nur ein älteres Ehepaar lässt sich gerade beraten. Inhaberin Andrea Zahnert sagt, die Menschen heutzutage achten viel mehr auf Sonnencreme als früher.
15: Der Sonnenschutz hat einen höheren Stellenwert bei den Kunden und insbesondere der hohe Lichtschutzfaktor, der ist sehr gefragt. Also früher haben wir ja auch 20er Lichtschutzfaktor verkauft, aber das gibt es ja schon gar nicht mehr.
10: Zwischen den Generationen wird der Sonnenschutz unterschiedlich bewertet. Aber eins vereint alle. Egal ob bei Sonnenschein oder an trüben Tagen, im Sommer fahren alle so oft es geht ins Freibad.
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0: Heute vor 40 Jahren heirateten Sarah Ferguson und der damalige Prinz Andrew. Lieselotte Schewe berichtet.
16: Erzbischof Robert Renzi traut Prinz Andrew und Sarah Ferguson an einem heißen Julitag in der Westminster Abbey.
17: Wilt thou have this woman to thy wedded wife?
16: Andrew Windsor, der jüngere Bruder von Prinz Charles, und Sarah Ferguson kennen sich seit Kindertagen. Ihre Väter spielen zusammen Polo. Nach den Feierlichkeiten verleiht Queen Elizabeth II. Andrew und seiner Frau Sarah die Titel Herzog und Herzogin von York. Andrew und Sarah bekommen zwei Töchter, die Prinzessinnen Beatrice und Eugenie. Doch Kindersegen und eine prunkvolle Hochzeit sind keine Garantie für eine lebenslange Ehe. 1992 trennt sich das Paar und lässt sich 1996 scheiden. Beide sind bekannt für einen verschwenderischen Lebensstil. Sarah Ferguson macht Schulden, Andrew lebt ein Jet-Set-Leben auf Kosten der englischen Steuerzahler. Dann im Februar 2026, am Morgen seines 66. Geburtstags, steht plötzlich die Polizei vor seiner Tür.
18: Er soll in seinem früheren Amt als britischer Handelsgesandter vertrauliche Dokumente weitergegeben haben. Und zwar an den Mann, der auch Jahre nach seinem Tod die Schlagzeilen flutet, dem 2019 gestorbenen US-amerikanischen Sexualstraftäter Epstein.
16: Der New Yorker Finanzier Epstein verkehrt jahrelang in einflussreichen Kreisen. Er betreibt einen Missbrauchsring, dem Dutzende junge Frauen und Minderjährige zum Opfer fallen. Zahlreiche E-Mails belegen, dass auch Andrew Mountbatten-Windsor darin verstrickt war.
19: Außerdem hatte Virginia Giuffre, die sich im April das Leben genommen hat, in ihren posthum veröffentlichten Memoiren auf ihren Behauptungen beharrt, dass sie Andrew vermittelt von Epstein als Minderjährige sexuell missbraucht habe.
16: Berichtet die Tagesschau. Diese Vorwürfe kosten Andrew Mountbatten-Windsor alle seine royalen Titel. Er darf sich nicht mehr Prinz nennen und muss aus dem königlichen Anwesen ausziehen. Bei seiner prunkvollen Hochzeit am 23. Juli 1986 war von seinen dunklen Machenschaften noch nichts zu ahnen. Heute vor 40 Jahren.
0: Der Stichtag von Lieselotte Schewe.
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0: Mit Stefan Grothoff. Bronze für Deutschland bei der Kanuslalom-WM im US-amerikanischen Oklahoma City. Im Einer-Kanadier der Männer waren nur Großbritannien und Frankreich besser. Thorsten vom Wege mit Einzelheiten.
20: Im nicht-olympischen Teamwettbewerb der Kanadier belegte das Herrentrio mit Routinier Sideris Tasiades aus Augsburg und den beiden für den Kanu-Club Leipzig startenden Timo Trummer und Lennart Tuchscherer Platz 3 hinter dem neuen Weltmeister Großbritannien und Frankreich, das seine Goldchance durch eine Berührung des letzten Tores vergeben hatte. Das DKV-Trio musste als erstes in den Kanal in Oklahoma City und legte einen fehlerfreien und schnellen Lauf hin, an dem sich die Konkurrenz lange Zeit die Zähne ausgebissen hatte. Weniger erfolgreich agierten dagegen die deutschen Kanadier Frauen. Das Trio aus Leipzig leistete sich in einer engen Konkurrenz zwei Torstangenberührungen und fiel durch diese Fehler auf Platz 7 zurück. Allerdings hätte die reine Fahrzeit auch nicht zu einer Medaille gereicht. Gold holte hier die Slowakei vor Tschechien und Frankreich. Die vier platzierten Britinnen hatten nicht einmal 2 Sekunden Rückstand auf Gold. Deutschland fehlten am Ende über 8 Sekunden zu Platz 1.
0: In Oklahoma City sollen 2028 auch olympische Kanu-Wettkämpfe stattfinden. Der belgische Radprofi Jasper Philipsen hat die 17. Etappe der Tour de France gewonnen. Nach knapp 175 Kilometern konnte der Sprinter jubeln, weil er in Teamkollege Mathieu van der Poel einen extrem prominenten, hochkarätigen Helfer hatte. Heute beginnt die sogenannte Alpentrilogie, bei der insgesamt mehr als 10.000 Höhenmeter zu bewältigen sind. Holger Gerska ist vor Ort. Wie arg wird sie denn, die Kraxelei,
2: Und was wird Tadej Pogacar anstellen, der Führende der Gesamtwertung?
21: Ja, diese Etappe ist die leichteste der drei folgenden Alpenetappen, die jetzt auf dem Programm stehen. Und dennoch sind es 4000 Höhenmeter. Das ist eine superschwere Aufgabe. 5 Bergwertungen gibt es verteilt auf diese 185 Kilometer in den südlichen Alpen. 2 davon gehören zur zweitschwersten Kategorie, darunter auch der 7 Kilometer lange Schlussanstieg. 2 Szenarien sind aus meiner Sicht denkbar für diese Etappe. Zum einen, es gibt eine Ausreißergruppe mit großem Vorsprung, die um den Tagessieg kämpft, und dahinter gibt es dann den Kampf um die Abstände in der Gesamtwertung. Oder aber Variante 2, Tadej Pogacar möchte mal wieder eine alte Rechnung begleichen, denn an dieser Stelle, an dieser Bergankunft in Osier-Merlet, ist er vor 6 Jahren nur Zweiter geworden hinter seinem Landsmann Primoz Roglic. Also dieser Etappensieg in diesem Skiort, der fehlt ihm noch.
2: Erster Wettkampftag heute bei den Finals, Deutschlands größtem Leichtathletikfest, dieses Jahr zu Gast in Niedersachsens Landeshauptstadt Hannover. 4 Tage lang wetteifern rund 4000 Sportler um insgesamt 143 deutsche Meistertitel. Frage an die Kollegin Anne Hild. Welche Highlights hat der erste Wettkampftag?
22: Es ist super schwierig, sich für eins zu entscheiden. Ich stelle mir zum Beispiel Stabhochsprung auf dem Opernplatz wirklich spektakulär vor. Das Männerfinale startet da um 16 Uhr und ist super prominent besetzt mit Bo Kandalita-Behre und Jillian Ladwig, also dem aktuellen deutschen Meister und dem Dominator der Jahre davor. Und während dann nebenan die ersten Matches im Beachvolleyball ausgetragen werden, finden ein paar Meter weiter am Maschsee die ersten Kanu-Wettbewerbe statt. Action auf dem Steinhuder Meer mit Windsurfen, Segeln und Coastal Rowing. Das sogenannte Küstenrudern wird ja in 2 Jahren erstmals olympisch sein und die Wettkämpfe starten an Land. Nach einem Sprint Richtung Wasser geht es in einem Slalomkurs um 2 Bojen und wieder aus dem Boot raus in Richtung Ziellinie. Hoch hinaus geht's in der großen Arena am Messegelände beim Trampolinturnen und dem Mehrkampf der Männer an den Geräten. Und dafür hat sogar der mehrfache deutsche Meister und Lokalmatador Andreas Tober sein Karriereende vertagt.
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0: Das war der Sport mit Stefan Grothoff.
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23: Um 3.29 Uhr mit Juliette Groß. Kanzleramtsminister Frei soll Nachfolger des zurückgetretenen Jens Spahn an der Spitze der Unionsfraktion werden. Das schlagen die Vorsitzenden von CDU und CSU Merz und Söder vor. In einer Woche soll die Fraktion über den Vorschlag abstimmen. Aus Berlin Dagmar Pepping.
24: Thorsten Frei habe einen maßgeblichen Anteil am bisherigen Erfolg der Regierungsarbeit und der Stabilität der Koalition. Die Reformerfolge der letzten Wochen seien auch sein Verdienst, erklärte Merz nach einer Videokonferenz mit dem Fraktionsvorstand der Union. Söder ergänzte, Frei werde ein guter Vorsitzender der gemeinsamen Bundestagsfraktion werden. Schon als Kanzleramtsminister oder früher als parlamentarischer Geschäftsführer habe die CSU gut mit ihm zusammengearbeitet. Wer Frei als Chef des Kanzleramtes nachfolgen soll, ist noch nicht bekannt.
23: Das US-Militär hat neue Angriffe auf den Iran gestartet. Es ist die 12. Nacht in Folge mit amerikanischen Angriffen. Vorher hatte Präsident Trump eine deutliche Drohung ausgesprochen. Ihm zufolge wird künftig jedes Mal eine Brücke oder ein Kraftwerk im Iran bombardiert, wenn der Iran ein Schiff in der Straße von Hormus beschießt. Laut US-Militär geht es darum, die Kontrolle über die Meerenge zurückzugewinnen. Außenminister Wadephul beendet heute seine 4-tägige Afrika-Reise in Südafrika. Das Land ist der wichtigste Wirtschaftspartner Deutschlands auf dem Kontinent. Aus Johannesburg, Georg Schwarte.
25: Wenn der deutsche Außenminister Johann Wadephul heute den südafrikanischen Präsidenten und seinen Amtskollegen in Pretoria trifft, ist das auch eine Art Solidaritätsbesuch für das G20-Gründungsmitglied Südafrika. Gerade erst hatte US-Präsident Trump als G20-Vorsitzender Südafrika die Teilnahme am G20-Gipfel im Dezember in Miami verweigert. Wadephul sagt auch deshalb, es sei ihm wichtig, Südafrika zu besuchen, denn das Land sei weiterhin G20-Mitglied. Vor dem Treffen mit dem Präsidenten und Außenminister am Nachmittag wird Wadephul auf seiner dritten und letzten Station seiner Afrika-Reise heute Siemens Energy in Johannesburg besichtigen. Die Firma ist am Netzausbau des Landes beteiligt.
23: Waldbrände sorgen weiterhin in mehreren europäischen Ländern für Gefahren. An der französischen Atlantikküste bei Bordeaux sind am Nachmittag mehrere Orte und auch ein Campingplatz mit 3.500 Urlaubern evakuiert worden. Auch Spanien kämpft weiter mit zahlreichen Bränden. Laut Rettungsdienst mussten unter anderem im Südwesten von Madrid mehrere Gemeinden evakuiert werden. Das Wetter in Deutschland. Tagsüber mehr Wolken und etwas Regen, im Südwesten und im Ostseeumfeld oft heiter. Höchstwerte 18 bis 27 Grad. Am Freitag freundlich, Richtung Norden ein paar Schauer, im Norden 19 bis 30 Grad. Am Samstag freundlich, im Norden vereinzelt Schauer, Richtung Hochrhein einzelne Gewitter. 20 bis 32 Grad. Das waren die Nachrichten.
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0: Mit einer Meldung für die A1 Bremen Richtung Hamburg. Die ist zwischen Hamburg-Harburg und Stillhorn wegen einer Nachtbaustelle bis ca. 5 Uhr gesperrt. Die Umleitung führt über die U83. Die A5 Frankfurt Richtung Karlsruhe ist zwischen Heppenheim und Hemsbach wegen einer Nachtbaustelle bis 6 Uhr gesperrt. Die Umleitung führt ab Heppenheim über die U86. Die A7 Hannover-Hamburg ist zwischen Hamburg-Waltershof und Othmarschen in beiden Richtungen wegen eines Schwertransportes gesperrt. Die A30 Rheine Richtung Amsterdam ist zwischen Rheine und Rheine-Nord wegen Bauarbeiten bis ca. 5 Uhr gesperrt. Die A44 Essen Richtung Düsseldorf ist zwischen Dreieck Felbert-Nord und Hetterscheid wegen Bauarbeiten bis Mitte Oktober gesperrt. Die A71 Richtung Sangerhausen, da ist der Tunnel Behringen wegen Wartungsarbeiten bis ca. 7 Uhr gesperrt. Die A100 Neukölln Richtung Wilmersdorf ist zwischen Innsbrucker Platz und Tunnel Innsbrucker Platz wegen eines Feuerwehreinsatzes gesperrt. Die Berliner Stadtautobahn A111 Richtung Charlottenburg ist zwischen Schulzendorfer Straße und Weidmannsluster Damm wegen Wartungsarbeiten im Tunnel bis ca. 5 Uhr gesperrt. Die A115 Abus Richtung Dreieck Funkturm ist zwischen Kreuz Zehlendorf und Spanischer Allee bis ca. 5 Uhr gesperrt. Und die B96 in Berlin, der Tiergartentunnel ist wegen Wartungsarbeiten bis ca. 6 Uhr in beiden Richtungen gesperrt. Fahren Sie vorsichtig und kommen Sie gut an.
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0: mit Alex Grantl. Nächste Woche Mittwoch dürfte die CDU-CSU-Bundestagsfraktion Thorsten Frey zu ihrem neuen Vorsitzenden wählen. Am Mittwoch gestern war Frey von CDU-Chef Merz und CSU-Chef Söder vorgeschlagen worden, als Nachfolger von Jens Spahn. Frey wird also Fraktionschef, aber wer folgt ihm als Kanzleramtschef nach? Und nutzt der Bundeskanzler die Besetzung vielleicht sogar für eine größere Kabinettsumbildung? Darum geht's jetzt bei uns im ARD-Podcast Berlin Code. Sally Kaya spricht darin mit den Hauptstadtkorrespondenten Anna Engelke und Philipp Kunschner.
1: Es wurde viel spekuliert. Wir haben das auch gemacht in unserer letzten Folge am Montag. Eine Handvoll Namen wurden gehandelt und es ist nun der geworden, der dann doch von Anfang an als Favorit auf dem Posten galt. Thorsten Frey, der bisherige Kanzleramtsminister. Anna, Philipp, ich nehme mal an, ihr seid jetzt vor Überraschung nicht aus den Latschen gekippt, oder?
4: Nein, das sind wir nicht. Und vor allen Dingen ist so Thorsten Frey die naheliegende Lösung. Ich stelle mir das so vor, dass Friedrich Merz in seinem Kanzleramt einmal rübergegangen ist zu seinem Kanzleramtsminister Thorsten Frey und gesagt hat, Thorsten, du musst jetzt deine Umzugskisten packen und umziehen zurück in die Fraktion. Du musst es machen.
5: Also ein Schock kann man wirklich nicht sagen, nee, dass es einer war. Ja, es war ja eigentlich sehr schnell klar, man muss jetzt nach den naheliegenden Namen suchen. Und da ist man um den Namen Thorsten Frey auch wirklich nicht herumgekommen. Wir haben natürlich sofort angefangen zu schauen. Ne? Also Anna, wer könnte in Frage kommen? Wer wäre vielleicht auch in Reihen des Kabinetts sonst noch womöglich geeignet für diesen Posten? Und man landet eigentlich immer wieder bei Thorsten Frey. Und jetzt wissen wir, es kommt so.
1: Aber fix ging es trotzdem, ne? Also bei einer Beziehung würde man jetzt sagen, wenn ein Partner so schnell wieder jemand Neues hat, dann würde man sagen, da war doch vorher schon was.
4: Ja.
1: Jetzt ist ja der Rückzug von Jens Spahn aber gerade mal 4 Tage her, ne? Warum ging es jetzt mit der Nachfolgersuche so schnell?
5: Also ich würde schon sagen, dass das 3 Gründe sogar hatte. Auf der einen Seite ist man jetzt gerade erst in die parlamentarische Sommerpause gegangen. Man hat sich da mit vielen Sachfragen am Ende noch befasst. Es war vielen sehr wichtig, dass man zum Beispiel auch die GKV-Reform, die Reform der gesetzlichen Krankenversicherung noch in ihrer Finanzierung, dass man das vorher noch durch den Bundestag und durch den Bundesrat bringt. Sprich, da war man eigentlich nicht bei Personalfragen, sondern bei Sachthemen. Damit verabschiedet man sich und ein paar Tage später hat man dann plötzlich eine Personaldebatte. Jetzt gibt es zwar schlimmere Zeitpunkte als eine Sommerpause, um eine Personaldebatte zu führen, aber trotzdem besonders gelegen kam das nicht. Also nächster Faktor, wenn schon sowas kommt, zweiter Punkt, will man sowas auch wieder schnell abgeräumt haben, zumal ja viele Folgefragen auch dranhängen. Mhm. Wer folgt jetzt zum Beispiel auch Frey ins Kanzleramt? Also wenn es da ein größeres Stühlerücken gibt, braucht es natürlich auch Zeit, dann danach weitere Entscheidungen treffen zu können. Ja, und ein dritter Grund, wir haben im September die Landtagswahlen in Sachsen-Anhalt, in Mecklenburg-Vorpommern und in Berlin. Da kommt sowas auch ungelegen, also lieber schnell wieder Ruhe reinbringen.
4: Ich glaube auch, keine Hängepartie. Der Kanzler wollte keine Hängepartie. Der hat mitbekommen, dass ihm das eher zum Positiven gereicht hat, dass er da am Samstag so schnell gehandelt hat und dass er ja offenbar Jens Spahn zum Rücktritt auch etwas gedrängt hat. Ne? Wie ist es? Halb zog es ihn, halb fiel er hin. Nein, ihr wisst, was ich meine. Ja. Ja, auf jeden Fall, dass er das da so vergleichsweise zügig über die Bühne gebracht hat mit Jens Spahn. Und wir machen ja nichts anderes, als die ganze Zeit zu spekulieren und da jetzt einfach erstmal an die Stelle so einen Knopf zu machen, glaube ich, das war ihm wichtig. Dem Bundeskanzler.
1: Alle von euch, die sich jetzt fragen, wer ist denn eigentlich Thorsten Frei? Ne, die sich jetzt in dem politischen Berlin nicht so gut auskennen wie ihr zwei. Wer ist Thorsten Frei?
5: Ein Schwabe, in Donaueschingen schon Oberbürgermeister gewesen und jetzt seit 2013, 13 Jahren im Bundestag und da auch in verschiedenen Rollen gewesen. Mhm. Erst Abgeordneter, dann später auch stellvertretender Fraktionsvorsitzender, parlamentarischer Geschäftsführer. Das war eine entscheidende Phase auch ab 2021, weil da ist er nah an Merz rangekommen. Man hat dann schon gesehen, Merz der Oppositionsführer, Frei dazu sein parlamentarischer Geschäftsführer und zugleich auch ganz, ganz enger Vertrauter. In der Folge dann jetzt der nächste Job, letztes Jahr dann Kanzleramtsminister. Das ist schon eine große Karriere, auf die er da zurückschauen kann in dieser Zeit und eben mit diesem einen Kontinuum immer mit Merz an einem Strang gezogen zu haben.
4: Und dann noch so ein paar biografische Sachen zu Thorsten Frei. Das ist der, den man aus dem Fernsehen kennt, weil der diese schicken, hellgrauen, zurückgegelten Haare hat. Mhm. Und er guckt immer freundlich. Also das ist so eine Sache, die Thorsten Frei wirklich auszeichnet. Es ist immer ein sehr, sehr freundliches, verbindliches Auftreten. Er ist 52 Jahre alt. Er hat 3 Kinder. Und er ist Rechtsanwalt bzw. Jurist von Haus aus. Hat kurz als Rechtsanwalt gearbeitet. Und dann, bevor das alles gekommen ist, was Philipp gerade erzählt hat, war er halt Bürgermeister Donaueschingen, das hattest du gesagt, fast 10 Jahre. Und das mögen viele in der Unionsfraktion, dass Thorsten Frei auch Ahnung hat davon, wie es in der Stadt aussieht, was die Sorgen in der Stadt sind. Also, dass er quasi nicht nur in Anführungsstrichen jemand ist, weißt du, der so sofort in den Bundestag gekommen ist, sondern der auch das echte Leben kennengelernt hat, das echte Leben in Donaueschingen.
5: Du hast es gerade noch gesagt, ne? Freundliches Gesicht. Ne? Das ist auch etwas, was man immer wieder hört, wenn man sich über Frei austauscht. Der Mann ist nett. Das habe ich so heute in dieser Formulierung auch in Telefonaten. Wir haben ja gerade parlamentarische Sommerpause. Man kann nicht einfach im Bundestag rüberlaufen und sich da mit den Leuten austauschen. Also in Telefonaten mit Abgeordneten ist dieser Begriff heute immer wieder gefallen. Der Mann ist nett. Und dann kommt noch ein Zusatz dazu. Das muss er jetzt aber eben auch lernen. Oder vielmehr zeigen, dann als Fraktionsvorsitzender künftig auch die harte Kante mal auszupacken.
1: Ihr habt ja gesagt, enger Vertrauter von Friedrich Merz. Jetzt sind die beiden ja auch Menschen. Würdet ihr sagen, die sind Freunde?
5: Gibt also, es Freundschaft in der Politik? Wird also, ja eigentlich immer verneint.
4: Ja, bei Freunden, ich glaube, wen Friedrich Merz als Freund im Kabinett hat, das ist Wolfram Weimer, sein Staatsminister für Kultur. Mhm. Das, glaube ich, ist jemand, der am nächsten dem Freund kommt. Aber die beiden, also Friedrich Merz und Thorsten Frei, die vertrauen sich. Mhm. Es gibt nicht viele Leute, zu denen Friedrich Merz ein enges, vertrauensvolles Verhältnis hat hier in Berlin. Und Thorsten Frei ist einer von denen. Also, weil das, was du gerade auch erzählt hast, Philipp, der Thorsten Frei wäre am liebsten eigentlich Fraktionschef geworden, Unionsfraktionschef, nachdem Friedrich Merz Bundeskanzler geworden ist. Und ist, also ohne das zu sagen, aber ist, glaube ich, mit vergleichsweise langen Zähnen dann Bundeskanzler Merz ins Kanzleramt als Kanzleramtsminister gefolgt, weil der schon gerne die Fraktion mag und deswegen ist diese Wolte mit dem Jens Spahn-Rücktritt bekommt jetzt Thorsten Frei den Job, den er schon lange sehr, sehr gut findet.
1: Dann hören wir uns mal an, ob er auch nett klingt, der Thorsten Frei. Zur Frage, wie die Koalition aus CDU, CSU und SPD arbeiten sollte, hat er vor kurzem, vor so 2 Monaten war das hier gesagt.
6: Wir brauchen am Ende inhaltliche Erfolge und das sollten wir in einer Art und Weise schaffen, das ist im Übrigen auch die beste Gewähr dafür, dass es gelingt, dass wir uns von den unterschiedlichen Ausgangspositionen, die wir als unterschiedliche Parteien in der Regierung haben, auf einen gemeinsamen Punkt hin zuarbeiten. Das wird das Entscheidende sein und da ist es, glaube ich, immer gut, die Position des jeweils anderen auch mitzudenken.
1: Muss ich euch recht geben, nett klingt er erstmal. Und vor allem so, als würde er jetzt nicht mit dem Kopf durch die Wand wollen, sondern eher vermittelnd und ausgleichend. Ist er das auch?
5: Das kann in jedem Fall genau die Qualität sein, die es jetzt an dieser Stelle braucht. Weil es, vor allem wenn wir jetzt auf die Reformen schauen, die jetzt noch anstehen, im Herbst geht es ja dann weiter mit Reformvorhaben, die dann auch durchs parlamentarische Verfahren gehen. Da gibt's unterschiedliche Positionen einfach. Auch wenn es vielleicht schon ein Thema durchs Kabinett durch ist. Wir haben noch ein Thema wie die Rente, was jetzt bevorsteht. Da wird's Diskussionen geben. SPD-Abgeordnete sehen Punkte da vielleicht anders als die Unionsabgeordneten. Sprich, da braucht es dann auch, um am Ende geschlossen trotzdem eine Entscheidung treffen zu können, einen Vermittler, und das ist vielleicht mit Frei an der Stelle gar nicht verkehrt.
4: Bei mir war es ja so, ich habe ja in der letzten Folge auch darüber gesprochen, dass ein Fraktionschef so klare Kante können muss.
1: Ich wollte dich gerade fragen, beziehungsweise wäre Thorsten Frei nämlich eine Frau, hätte man garantiert diese Frage schon irgendwo gelesen, ist das dann vielleicht zu nett bei einer Frau, ist sie zu nett, kann sie da überhaupt durchgreifen, ist er jetzt zu nett?
4: Also er ist sehr nett. Also das in jedem Fall. Und ich habe dieses Thema heute auch mit Union-Bundestagsabgeordneten besprochen, ob er zu nett ist. Und da fand ich eine interessante Antwort, dass jemand sagte, jetzt hast du hier gerade so schwierige Zeiten. Du hast so viel Polarisierung. Leute gehen auch so scharf miteinander um. Und Jens Spahn ist ja eher jemand auch gewesen, der polarisiert hat. Und vielleicht tut es in dieser Zeit auch ganz gut, einen Mann zu haben, der Mitte, sozusagen mit Maß und Mitte, fand ich einen interessanten Punkt. Am Ende des Tages muss aber natürlich Thorsten Frei dafür sorgen, dass er alle Unionsabgeordneten an Bord hat, wenn es um diese schwierigen Reformvorhaben geht. Aber wenn du so willst, du wirst jetzt auch ein freundliches Gesicht des Unionsfraktionschefs haben. Und wir wissen ja von Jens Spahn, der war nun wirklich unbeliebt. Also Friedrich Merz und Jens Spahn konkurrieren ja um die letzten Plätze in der Unbeliebtheitsskala.
1: Glaubt ihr denn, das könnte dann auch am Image der ganzen Partei was ändern? Weil so für mich und für meine Bubble ist die CDU, CSU jetzt nicht die freundlichste Partei unter allen Parteien, die es gibt.
5: Du hast ja die Unbeliebtheitsskala gerade angesprochen, und da war es ja auch so in der Zeit rum, als Jens Spahn vor kurzem erst ja eigentlich nochmal bestätigt wurde als Fraktionsvorsitzender. Das ist ja noch gar nicht so lange her, ich glaube 2 Monate, 2,5 Monate, sowas um den Dreh. Und da war es genau die Phase, wo sie immer diesen letzten Platz ausgetauscht haben. Und bei so zentralen Figuren, da schaust du natürlich viel, viel mehr dann nochmal auf so einen Faktor wie Beliebtheitswerte, wie kommt man draußen an. Und wenn man an der Stelle jetzt da eine Korrektur vielleicht vornehmen kann, im Kurs auch, welches Gesicht gibt man nach draußen ab, kann das natürlich hilfreich sein. Aber trotzdem finde ich es schon auch nochmal wichtig, wir haben jetzt oft diesen Begriff nett bemüht, natürlich ist das auch ein Machtmensch. Der hat es ins Kanzleramt geschafft, der hat's jetzt, wird es jetzt aller Voraussicht nach auf diesen nächsten Posten als Fraktionsvorsitzender schaffen, sich da in diesem Umfeld auch durchzusetzen und so einen politischen Weg hinzubekommen. Das geht auch nicht nur mit freundlich.
4: Du hast ja auch dieses, nett heißt nicht gleich doof. Also jo, weißt du, nett heißt nicht, du kannst alles mit denen machen. Und der Thorsten Frei ist auch ein ausgewiesener Innenpolitiker. Sein Papa war Polizist. Und der Thorsten Frei ist jemand, der auch klar für Begrenzung von Zuwanderung war und ist dort auf der Seite eher so im sehr konservativen Bereich der Union unterwegs gewesen. Und von daher sind das so Punkte, die kommen in der Union auch gut an. Und ich habe auch mit jemand gesprochen, der sagte, Thorsten Frei, das sei schon ein Pluspunkt, dass der so ein gutes Verhältnis zu Friedrich Merz und auch zum Kanzleramt habe und letztlich auch wisse, was denn jetzt alles so an Themen anliege. Aber er dürfe auch nicht der verlängerte Arm des Kanzleramtes in der Fraktion sein.
5: Und trotzdem ganz, ganz wichtig da nochmal, dass wir nicht nur auf die Einzelpersonen schauen, wie kommen die draußen an, sondern auch auf das Verhältnis eben zwischen den jeweiligen Posten, zwischen Kanzler und Fraktionsvorsitz. Und wir hatten es ja jetzt auch mit diesem Thema Vertrauensverhältnis, das vorhanden ist zwischen Merz und jetzt künftig Thorsten Frei, auch jetzt schon. Und das ist ja der große Unterschied zu dem Verhältnis, das vorher gegeben war zwischen Merz und Spahn. Die haben sich so in dieser Tiefe auf keinen Fall vertraut. Und was sich dann schon nach draußen transportiert, ist nicht nur, wie steht die Person selbst da, wie wird die Person selbst wahrgenommen, sondern Was für Spannungen gibt es zwischen den beiden? Wie transportieren sich auch solche Spannungen, die zwischen relevanten Posten vorhanden sind, nach draußen? Und das könnte sich jetzt wirklich ändern bei den beiden.
1: Denkt ihr, dass Friedrich Merz jetzt mit Thorsten Frey sich auch ein bisschen mehr Einfluss auf die Fraktion sichern möchte? Weil die hat ja jetzt bislang nicht immer nur das gemacht, was er unbedingt wollte.
4: Ich könnte mir vorstellen, dass das auch ein Gedanke ist von Friedrich Merz. Wobei man sagen muss, dass er ja Jens Spahn auch dankbar sein kann, weil Jens Spahn jetzt in den...
1: Er war als er, nee.
4: Das ist doch immer schön, wenn es einen gibt, ne, der noch unbeliebter ist. Also nein, aber nur weil Jens Spahn das jetzt mit den Reformen beziehungsweise, weißt du, so mit diesen Vorschlägen für die Reformen, die jetzt im Herbst abgearbeitet werden sollen, ja ganz gut hinbekommen hat, das auch mit der SPD und der CDU und CSU glatt zu ziehen. Das ist so das eine. Und von daher ist das ein Pluspunkt. Ne? Ich glaube, wir müssen auch sagen, weil wir ja die ganze Zeit sagen, Thorsten Frey ist nett und hast ihn nicht gesehen. Aber Thorsten Frey war jetzt auch nicht so ein toller Kanzleramtschef, um da mal was Negatives zu sagen. Da waren auch viele überrascht, wie überfordert zwischendurch Thorsten Frey doch auch als Kanzleramtschef agiert hat. Wir erinnern uns vielleicht noch an Willa Borsig und diesen gescheiterten Koalitionsausschuss letztendlich. Das war chaotisch vorbereitet. Da sagen viele, das geht auch mit Thorsten Frey nach Hause. Und bei dem allerersten Koalitionsausschuss von CDU, CSU und SPD, da war Thorsten Frey als Kanzleramtsminister gar nicht dabei, weil er schon lange einen Termin in seinem Wahlkreis zugesagt hatte. Und da weiß ich, dass wir alle hinten rübergeschlagen sind, so nach dem Motto, kann das denn sein? Da macht diese neue Bundesregierung, hat ihren ersten Koalitionsausschuss und der Kanzleramtsminister sagt, ich habe einen wichtigen Termin in meinem Wahlkreis, aber hört mal zu, hier habt ihr die Papiere, ihr werdet das schon machen. Und dieser erste Koalitionsausschuss ist auch ein bisschen ins Knie gegangen. Also ne, von daher verlässt da jetzt auch jemand das Kanzleramt, der das Krönchen auch nochmal gerade rücken muss.
5: Man muss dann übertragen auf Spahn dann auch nochmal schauen, was ihm ja schon gelungen ist, ist das Verhältnis mit den anderen Fraktionsvorsitzenden wirklich gerade zu halten. Also es wurde immer wieder betont, zum einen mit SPD-Fraktionschef Mirsch, aber auch mit CSU-Landesgruppenchef Hoffmann, wir können miteinander. Also die standen schon immer geordnet in einer Reihe und haben nach draußen auch eine gewisse Geschlossenheit transportieren können. Und da, an dieser Stelle, hinterlässt Spahn jetzt schon eine Lücke und das muss Frey jetzt erstmal besetzen können.
1: Alexander Hoffmann, der stellvertretende Fraktionsvorsitzende, hat auch klargemacht, dass die Unionsfraktion auch durchaus selbstbewusst ist. Hören wir mal rein, was er gesagt hat.
7: Die Fraktion hat frühzeitig deutlich gemacht, dass sie sich eben auch vorstellt, eingebunden zu werden bei der Personalsuche. Das hat ja gerade auch die letzten Tage stattgefunden. Die Fraktion hat den Anspruch, eine selbstbewusste Fraktion zu sein, auch gegenüber dem Kabinett der Bundesregierung und auch gegenüber dem Bundeskanzler.
1: Klare Ansage. Kann Frey das als enger Vertrauter von Merz?
4: Er wird es können müssen. Das ist ganz klar die Erwartung der Unionsfraktion, dass er auch für diese selbstbewusste Fraktion spricht und auch Interessen der Fraktion gegen das Kanzleramt vertritt, wenn die Union anderer Meinung sein sollte.
5: Und Anna, ich glaube, was schon auch noch wichtig war, durch diese Äußerung von Hoffmann war aufzuzeigen, was diesen bloßen Prozess angeht, wie kommt es eigentlich zu einem neuen Fraktionschef, dass nochmal deutlich gemacht wird, man will da als Fraktion nicht übergangen werden. Also entscheidet da gerichtet an CDU-Chef Merz und auch an CSU-Chef Söder, die ja das Vorschlagsrecht haben, entscheidet das nicht über unsere Köpfe hinweg. Es ist schon noch klar, natürlich von euch kommt der Vorschlag, aber in seinen Worten jetzt gesprochen, wir als Fraktion wählen am Ende. Und wenn das nicht gelingt, dass da die Fraktion ein gewisses Selbstbewusstsein auch in Richtung der Parteichefs signalisiert, sodass klar ist, man muss da geeint sein, man muss dann an einem Strang ziehen, dann kann das wieder neue Konflikte bedeuten. Und das ist schon auch deutlich geworden. Da haben sich Merz und Söder offenbar ausreichend drum gekümmert, die Fraktion auch entsprechend einzubinden.
1: Am 29. Juli soll die Wahl ja dann stattfinden. Frey ist ja erstmal nur ein Vorschlag. Was hört ihr? Finden den alle wirklich gut? Ist das eine sichere Kiste oder könnte es womöglich auch noch einen Gegenkandidaten oder eine Gegenkandidatin geben?
5: Ich glaube, an einer Kampfabstimmung hat wirklich keiner Interesse in so einer Situation. Deswegen, da gibt es auch überhaupt keine Anzeichen, die irgendwie in diese Richtung deuten könnten. Was den Rückhalt in der Fraktion angeht, da habe ich noch was rausgesucht. Kurz nach der Bundestagswahl 2025 eine Zahl, die mir da aufgefallen ist. da war ja so eine Übergangsphase von 2 Monaten, bevor dann im Mai der Kanzler gewählt wurde und dann auch frei ins Kanzleramt geholt wurde. Da gab es eine Übergangsphase von 2 Monaten, in der Frei noch einmal bestätigt worden ist als parlamentarischer Geschäftsführer. Und da hat er ein ganz klares Votum bekommen. Er war ja vorher auch schon in dieser Rolle, in diesem Amt und ist dann von 99,4% der Abgeordneten auf diesen Posten noch einmal gewählt worden, noch einmal bestätigt worden. Und es zeigt schon, dass da ein ordentlicher Rückhalt vorhanden ist. Das spricht in dieser Rolle klar für ihn, dass es da auch ein Votum geben könnte nächste Woche.
4: Mhm. Wobei 99% ist ja so ein DDR-Ergebnis.
5: Absolut.
4: Also was ich so mitbekomme ist, also das wird nicht ins Knie gehen am nächsten Mittwoch. Also keinesfalls wird diese Wahl ins Knie gehen.
5: Muss auch nicht heißen, dass es so deutlich ausfällt, klar.
4: 99% glaube ich nicht. Es ist so... Weil es ist so die vernünftige Lösung. Mhm. Es ist so dieses, okay, den kennen wir, dann machen wir das. Aber so Aufbruch oder überraschend, was zum Beispiel eine Wahl gewesen wäre oder wenn sich jetzt Markus Söder und Friedrich Merz auf Nina Wagen, die Gesundheitsministerin, verständigt hätten, das hätte wieder andere Probleme gebracht. Und wir wissen ja auch noch gar nicht ganz genau, wer denn Thorsten Frei im Kanzleramt nachfolgt. Aber sagen wir mal jetzt nur Nina Wagen, das wäre natürlich ein irres Zeichen gewesen. Also irre ist jetzt auch ein bisschen dick, aber für die Unionsfraktion und für Friedrich Merz vor allen Dingen wäre das schon ein besonderes Zeichen gewesen, wenn er eine Frau an die Spitze von CDU und CSU im Bundestag setzt. Und ich glaube, dass sich das auch noch mehr vermittelt hätte, wenn ich so an meine Mutter denke, die ist jetzt nicht so ein Fan von Friedrich Merz, würde ich ihr sagen, Mama, übrigens, Nina Wagen wird jetzt Jens Spahn. Das würde sie interessant finden. Und das ist das, was ich meine. Das ist eine vernünftige Lösung. Ist so eine No-Frills-Lösung mit Thorsten Frei. Aber
1: das ist netter.
5: Trotzdem, das Thema mit Nina Wagen muss ja noch nicht durch sein. Das stimmt. Auch nicht klar ist, gibt es eine größere Kabinettsumbildung. Und ihr Name fällt ja auch an anderer Stelle immer wieder. Zu ihr noch gesagt, es geht ja nicht nur darum, welchen Job macht sie gerade als Gesundheitsministerin. Sie ist ja auch Vorsitzende der Frauenunion. Es wäre eine Chance gewesen, sie als Fraktionsvorsitzende in dieser Rolle auch näher an den Kanzler ranzubinden, dem ja auch ein gewisses Frauenproblem, auf allem, wenn es darum geht, Wählerschaften anzusprechen, Frauen in der Wählerschaft anzusprechen. Das wäre eine Chance gewesen, sie und die Frauenunion näher an ihn heranzubinden. Nur als Möglichkeit, das würde jetzt auch gehen, wenn er sie ins Kanzleramt holt.
4: Und weil sie einen guten Job macht, also das einmal vorweggeschickt, dass sie ist eine Frau, aber sie macht vor allen Dingen gerade einen guten Job im Kabinett und davon gibt es gar nicht so viele.
1: Wir sprechen gleich nochmal über den Posten, der frei wird und auch über eine mögliche Kabinettsumbildung, aber über eine Partei haben wir jetzt weniger gesprochen, über die SPD. Also Thorsten Frei muss ja als neuer Fraktionsvorsitzender gut mit der SPD zusammenarbeiten. Hören wir mal, was deren parlamentarischer Geschäftsführer Dirk Wiese zur Personalie sagt.
8: Er ist jemand, mit dem man sehr gut und sehr vertrauensvoll zusammenarbeiten kann. Und gerade bei den vor uns liegenden Herausforderungen als Koalition im Hinblick auf den Herbst, die Aufstellung des Bundeshaushaltes 2027, die Umsetzung der Ergebnisse der Rentenkommission, aber auch die Umsetzung der Einigungen des Koalitionsausschusses. Ich denke, dass die Zusammenarbeit hier sehr vertrauensvoll fortgesetzt werden wird.
1: Meine Güte, alle scheinen Thorsten Frei zu lieben. Meint er das wirklich so? Hat er wirklich so einen guten Ruf auch in der SPD?
4: Also natürlich weiß auch die SPD, dass Thorsten Frei seine Schattenseiten hat, was halt jetzt so die Organisation im Kanzleramt angeht. Worunter hat vor allen Dingen diese Bundesregierung und die Koalition gelitten, ne, bis Jens Spahn da etwas fester das Zepter in die Hand genommen hat? Das waren vor allen Dingen auch so organisatorische Schwächen und da weiß auch die SPD, das hat auch was mit Thorsten Frei zu tun. Also das hat auch was damit zu tun, ne, dass die SPD ihre eigene Interessen hat und so. Aber ich meine, die wollen, dass diese Koalition funktioniert und dann sagen die, das haben wir ja gerade gehört, ne, dann sagst du einfach solche Sachen auch zur Begrüßung und natürlich kennt sich Thorsten Frei auch aus.
5: Und die SPD weiß auch sehr genau, dass es überhaupt nichts bringt, jetzt an der Stelle, noch bevor er wohlgemerkt gewählt wurde und sicher im Sattel sitzt. Jetzt ist er erstmal designierter Fraktionsvorsitzender. Wenn man da jetzt schon die Tür zuknallt, und da ist es jetzt das Gegenteil, einfach die Handreichung, die wird es brauchen, und das ist auch einfach in der strategischen Aufstellung nur sehr sinnvoll, sich so zu positionieren.
4: Ja, aber das wird schon schwierig, weil wirklich Jens Spahn und Matthias Mirsch, die haben nachher, also der SPD-Fraktionschef, ne, und der frühere Unionsfraktionschef, die haben wirklich ein großes Vertrauensverhältnis aufgebaut. Und da jetzt in diese Lücke reinzustoßen für Thorsten Frei, das wird gar nicht so einfach.
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0: Ja, die Personalie Thorsten Frei ist natürlich auch Thema in den Kommentaren deutscher Medien. Ulrich Schönborn, Chefredakteur der Nordwest-Mediengruppe in Oldenburg, der findet in seinem Gastkommentar, dass Frei eine gute Wahl sei.
9: Kein neues Experiment, sondern ein bewährter Parteipolitiker, der schon in der Opposition als parlamentarischer Geschäftsführer die Strippen in der Unionsfraktion gezogen hat. Bundeskanzler Merz hat in ihm einen Vertrauten. Thorsten Frei gilt als intern gut vernetzt und ist gleichzeitig in der Lage, Unionspolitik nach außen zu kommunizieren. Nach Spahn-Skandalen, Regierungskrisen und stockenden Reformen braucht die Unionsfraktion eine Führung, die Stabilität in die eigenen Reihen bringt und endlich mit Sachthemen glänzt. Viel zu oft hat sich die Union mit sich selbst beschäftigt. Hoffentlich gelingt es den Parteichefs Merz und Söder nun im Zusammenspiel mit dem neuen Fraktionschef, verloren gegangenes Vertrauen in die Politik zurückzugewinnen. Mit Blick auf anstehende Landtagswahlen und den Höhenflug der AfD besser heute als morgen.
0: Und Steffen Wurzel vom Deutschlandfunk findet, dass die Nominierung von Thorsten Frei sowohl Licht- als auch Schattenseiten hat.
11: Über die Parteigrenzen hinweg ist Thorsten Frei gut vernetzt und anerkannt. Auch in weiten Teilen der Opposition wird er geschätzt, unter anderem für seine Fähigkeit, zuhören und abweichende Argumente akzeptieren zu können. Beides leider keine Selbstverständlichkeit in der Bundespolitik. Thorsten Frei als neuer Unionsfraktionschef, eine Personalie also ohne Haken? Nicht ganz. Erstens wird dem 52-Jährigen angelastet, das Bundeskanzleramt, gelinde gesagt, nicht gerade vorbildlich geleitet zu haben. Außerdem sitze er zu viel in Talkshows und zu wenig am Schreibtisch. Auch dieser Vorwurf gegenüber Thorsten Frei war auch aus den Regierungsfraktionen immer wieder zu hören in den vergangenen Monaten.
0: Und das waren die Standpunkte, zusammengestellt von Peter Behrendt. Für IT-Sicherheitsexperten ist es ein Albtraum-Szenario. Eine KI-Software ist auf eigene Faust in das IT-System einer anderen KI-Firma eingedrungen. Dahinter steckt der KI-Konzern OpenAI, der selbst von einem schwerwiegenden Vorfall spricht. Wie die KI das genau geschafft hat mit dem Ausbruch, das ist gleich unser Schwerpunkt hier nach den Nachrichten.
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12: Die Nachrichten mit Ronald Lessig. Guten Morgen. In der Eurozone werden neue Banknoten geplant. Die Bevölkerung kann ab heute mitbestimmen, wie das Geld aussehen soll. Klaus-Rainer Jackisch für WDR aktuell.
13: Die künftigen Euroscheine werden entweder europäische Persönlichkeiten und Kulturräume oder europäische Flüsse und Vögel sowie europäische Institutionen zieren. Zuvor haben auch die rund 350 Millionen Bürgerinnen und Bürger der Eurozone ein Mitspracherecht, wie ihr künftiges Geld aussehen soll. Auf der Internetseite der Europäischen Zentralbank können Sie ab heute Nachmittag mitbestimmen, welche Motivserie sich durchsetzen soll. Das letzte Wort hat dann der EZB-Rat, der darüber im Dezember entscheiden wird.
12: In München ist an die Opfer des Anschlags im Olympia-Einkaufszentrum vor 10 Jahren erinnert worden. Ein 18-Jähriger hatte damals 9 Menschen erschossen und sich selbst. Der Anschlag gilt als rechtsextremistisch motiviert. Bundespräsident Steinmeier sprach den Hinterbliebenen sein Mitgefühl aus. Ein Feuer an der Atlantikküste in Frankreich hat Feriengebiete erreicht. Nahe Bordeaux wurde ein Campingplatz mit 3.500 Urlaubern geräumt. Auch ein Strand wurde evakuiert. Und auch das ist noch wichtig. Das Bundesverfassungsgericht will heute sein Urteil über das umstrittene Heizungsgesetz der abgewählten Ampelregierung verkünden. Geklagt hat der ehemalige CDU-Abgeordnete Heilmann. Er sieht seine Rechte verletzt. Die Warenhauskette Galleria prüft bei über 30 Filialen, ob es sich lohnt, sie weiter zu betreiben. In NRW werden Standorte in Köln, Euskirchen, Münster, Kleve und Mülheim untersucht. In Hannover sind die Finals mit einer Show eröffnet worden. Heute gehen die Wettkämpfe los, zum Beispiel im Geräteturnen, Leichtathletik und im Floorball. Die Bundesregierung will junge Unternehmen stärker unterstützen. Das Kabinett hat ein Strategiepapier verabschiedet. Sebastian Moritz, WDR Wirtschaft, erklärt, wie Firmen in NRW davon profitieren können.
10: Ziel ist, dass große Rüstungskonzerne, dass die Forschung, dass eben aber auch Start-ups miteinander in Kontakt kommen. Und wenn diese Start-ups zukünftig mit Geld vom Bund rechnen können, wäre das sicherlich hilfreich. Zumal es ja schon einige positive Beispiele gibt für erfolgreiche Rüstungs-Start-ups aus NRW. In Fintech zum Beispiel aus Mülheim an der Ruhr. Die haben Aufklärungsdrohnen für das ukrainische Militär entwickelt oder das Unternehmen Smart Sensor Labs aus Dortmund. Da werden Erkennungssysteme für chemische oder nuklearen Schutz entwickelt. Ja, und die Hoffnung ist, dass es von diesen Geschichten in Zukunft eben noch mehr gibt.
12: Das Wetter in Nordrhein-Westfalen. Heute erst dicht bewölkt, ab dem Mittag lockert es dann überall auf. Dazu in Detmold bis 21 Grad, in Lünen bis 22 und in Grevenbruch bis 23 Grad. Am Freitag wechseln sich Sonne und Wolken ab bei 23 bis 27 Grad. Und am Samstag scheint dann überall die Sonne bei Höchstwerten bis 30 Grad. Und das war WDR aktuell.
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0: zwischen Dreieck Velbert Nord und Hetterscheid wegen Bauarbeiten bis Mitte Oktober gesperrt. Die A71 Richtung Sangerhausen, der Tunnel Behringen, ist wegen Wartungsarbeiten bis ca. 7 Uhr gesperrt. Die Berliner Stadtautobahn A111 Richtung Charlottenburg ist zwischen Schulzendorfer Straße und Weidmannsluster Damm wegen Wartungsarbeiten im Tunnel bis ca. 5 Uhr gesperrt. Die A115 AWUS Richtung Dreieck Funkturm ist zwischen Kreuz Zehlendorf und Spanischer Allee bis ca. 5 Uhr gesperrt. Und die B96 in Berlin, der Tiergartentunnel, ist wegen Wartungsarbeiten bis ca. 6 Uhr in beiden Richtungen gesperrt. Fahren Sie vorsichtig und kommen Sie gut an.
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0: Von NDR Info in Hamburg mit Alex Grantl. Hallo und schön, dass Sie dabei sind. Für IT-Sicherheitsexperten ist es ein Albtraum-Szenario. Eine KI-Software ist auf eigene Faust in das IT-System einer anderen KI-Firma eingedrungen. Und da hat die Software dann, wie ein erfahrener Hacker, geheime Daten eingesammelt. Hinter dieser unbeabsichtigten Cyberattacke steht der KI-Konzern OpenAI. Der hat etwa ChatGPT entwickelt. Der Schaden für das Unternehmen, das von der OpenAI-KI getroffen wurde, der hält sich aber wohl in Grenzen. Wie der Vorfall ablief und wie OpenAI das Ganze bezeichnet, erklärt unser Korrespondent in San Francisco, Nils Damz.
2: Was OpenAI jetzt mit einem Zitat beispiellosen Cyber-Zwischenfall beschreibt, beginnt schon Anfang letzter Woche. Die KI-Firma Hugging Face stellt fest, dass etwas nicht stimmt. Hugging Face ist eine wichtige Plattform für KI-Entwickler, eine Art Marktplatz für Modelle und Tools für die KI-Entwicklung. Die Betreiber der Plattform registrieren einen Hackerangriff und haben früh den Verdacht, dass es sich nicht um einen üblichen Angriff handeln könnte. Die Attacke sei so clever gewesen, schreibt Hugging Face später, dass es sich auch um einen eigenständigen KI-Agenten gehandelt haben könnte. Jetzt ist klar, genau das war der Fall. Die ChatGPT-Firma OpenAI hat bestätigt, dass zwei ihrer KI-Modelle den Angriff selbstständig durchgeführt haben. OpenAI-Chef Sam Altman sprach in einem Blog-Eintrag von einem schwerwiegenden Sicherheitsvorfall. Eigentlich hätte das nicht passieren dürfen. OpenAI wollte seine KIs eigentlich nur testen, intern und vom Internet abgeschottet. Die Modelle hätten aber eine bisher unbekannte Schwachstelle gefunden, um den geschützten Bereich zu verlassen. Sie konnten sich mit dem Internet verbinden und danach den Angriff auf Hugging Face durchführen. Einen Schaden habe das nicht verursacht, die Sicherheitslücke sei laut OpenAI auch geschlossen worden. Dass sich KI-Systeme mehr und mehr selbstständig machen können, davor warnen Fachleute schon lange. Auch vor dem Hintergrund, dass die KI-Entwicklung immer schneller geht. Die großen Tech-Unternehmen investieren hunderte Milliarden Dollar, um im KI-Bereich vorne mit dabei zu sein. Der Fall sei exzellentes Angstmarketing, sagt ein KI-Experte der Konkurrenzfirma Meta. Die Diskussion um schärfere KI-Regeln läuft aber schon. Der KI-Forscher Steve Newman spricht von einem Warnschuss. Der demokratische Kongressabgeordnete Greg Kassar aus Texas forderte verpflichtende und unabhängige Sicherheitstests für neue KI-Systeme. Nach dem Amtsantritt von Donald Trump hat er die sowieso schon eher vagen KI-Regeln seines Vorgängers Joe Biden ganz abgeräumt. Das Argument, Regulierung schränke die Entwicklung und Innovationen der US-Tech-Unternehmen ein. Trumps Ziel, die USA sollen im Wettlauf um die besten KIs weltweit führen und vor allem vor China sein. Jetzt will Donald Trump den Zugang zu führenden KI-Modellen aber stärker kontrollieren. Das hat auch mit OpenAIs Konkurrent Anthropic zu tun. Anthropic hat das KI-Modell Mythos entwickelt, aber nicht breit veröffentlicht. Die Begründung, es sei so leistungsfähig, dass es lange unentdeckte Sicherheitslücken in Computercodes finden kann. Wenn es in die falschen Hände gerate, könnte es auch für Cyberangriffe genutzt werden. Anthropic hat es deshalb nur ausgewählten Firmen und Behörden zur Verfügung gestellt. Als Anthropic dann die abgespeckte Version Fable 5 für alle veröffentlicht hat, hat die US-Regierung den Zugang zeitweise gesperrt. Davor wurde bekannt, dass KI-Forscher Wege gefunden haben, die Sicherheitsbeschränkungen von Fable 5 zu umgehen.
0: Eine KI-Software von OpenAI hat sich also eigenständig in ein fremdes IT-System gehackt. Das war der Beitrag dazu von Nils Damz. Ja, eigentlich, sagt OpenAI, eigentlich hätte der Test in einer höchst isolierten Umgebung verlaufen sollen. Das ist er aber nicht. Werden wir sowas jetzt öfter erleben und wird es womöglich auch größere Schäden anrichten? Das wollte mein NDR-Kollege Gerd Wolf wissen vom Journalisten und KI-Experten Fritz Espenlaub. Die Frage an ihn war, ob das nun der erste Moment war, in dem sich KI der menschlichen Kontrolle entzogen hat.
3: Das ist eine interessante Frage, weil eigentlich was passiert ist, ist, dass das Modell zu gut darin war, die Aufgabe zu erledigen, die ihm Menschen gestellt haben. Also es hat sich nicht in dem Sinne verselbstständigt, dass es komplett

0: aus sich selbst heraus sich irgendwie diesen, in Anführungszeichen, Hackerangriff jetzt zum Ziel gesetzt hätte, sondern es war ja im Kontext einer internen Evaluierung, einer Testaufgabe, die bei OpenAI dem Modell gestellt wurde, wo das Modell dann quasi auf die Idee gekommen ist, naja, um jetzt diese Aufgabe wirklich gut zu lösen, breche ich doch mal quasi ins Lehrerzimmer ein und hole mir die Vollversion der Lösung, die Gesamtlösung. Und das heißt, paradoxerweise hat das Modell einen tatsächlichen Cyberangriff durchgeführt, aber eigentlich nur, um eine Aufgabe zu erledigen, die es generell auf seine Fähigkeiten testen sollte, Cyberangriffe durchzuführen.
1: Also ist das jetzt schlimm oder nicht so schlimm?
0: Es ist auf jeden Fall ein Zeichen, dass diese Modelle immer besser werden und dass das gerade sehr, sehr schnell geht. Und gerade die Frage, was das dann für Cyberangriffe und für Cybersicherheit bedeutet, das ist schon eine große Frage, mit der sich die KI-Welt jetzt schon seit einer ganzen Weile beschäftigt, weil am Ende ist das ja alles Software. Und die ganze Welt, also auch unsere kritische Infrastruktur, läuft auf Software, läuft auf Computercode, läuft auf Programmen. Und diese Modelle sind halt in einer Sache ganz besonders gut, nämlich im Schreiben von Programmcode. Und wir sehen, dass diese Modelle immer mehr in eine Richtung entwickelt werden, in dem die tatsächlich autonom über einen längeren Zeitraum selbstständig arbeiten können. Also das heißt nicht, dass die sich ihre eigenen Ziele setzen, das heißt nicht, dass die irgendwie eine Art Bewusstsein oder sowas hätten, aber das heißt, dass man denen ein Ziel geben kann und es kann dabei dann eben passieren, dass man, wenn man dieses Ziel nicht klar genug formuliert, dass das Modell sich dann seinen eigenen Lösungsweg überlegt und der natürlich dann, wie in diesem Fall passiert, quasi auch einen erfolgreichen Cyberangriff ausführt. Und natürlich kommen wir jetzt zunehmend in eine Welt, in der sich diese Fähigkeiten natürlich auch verbreiten und möglicherweise auch bald schon nicht mehr nur die super Top-KI-Firmen diese Modelle intern haben, sondern zunehmend mehr und mehr Leute darauf Zugriff haben und dann ja vielleicht auch wirklich Hacker damit tatsächlich bösartige Hackerangriffe ausführen können. Das heißt, ja, das ist schon ein großes Thema.
1: Mit anderen Worten, Unternehmen müssen sich darauf gefasst machen, dass sie von Modellen, die aus ihrer Sandbox ausbüchsen, irgendwann auch erwischt werden.
0: Oder eben Modelle, die tatsächlich von bösartigen Akteuren, sagt man da gerne in der KI-Welt, also von zum Beispiel Hackern oder von Regierungen oder von was auch immer tatsächlich genutzt werden, um Cyberangriffe durchzuführen. Man muss aber auch dazu sagen, dass auf der anderen Seite, und das ist ja auch eine interessante Sache an diesem Vorfall, dass natürlich diese besseren Modelle, diese neueren KI-Modelle auch wieder zur Verteidigung, zur Cyberabwehr von Angriffen benutzt werden können. Und auch das tatsächlich passiert ist bei Hugging Face. Also die haben quasi ihre eigenen KI-Modelle eingesetzt, um dann diesen Cyberangriff eben auch ausfindig zu machen, zu identifizieren, die Sicherheitslücken zu schließen, das abzuwehren.
1: Dieses Wettrüsten, wenn wir bei diesem Bild der Sandbox bleiben, wenn eine KI ausbüchst aus der Sandkiste, wer haftet dann am Ende für Schäden beispielsweise, die dadurch entstehen?
0: Das ist eine sehr interessante Frage, die sicherlich am Ende einfach wahrscheinlich juristisch geklärt werden muss, wo möglicherweise auch gerade unter der aktuellen, sage ich mal, juristischen Infrastruktur, wir vielleicht noch nicht immer die klare Antwort darauf haben, aber die intuitive Antwort natürlich wäre, dass am Ende es einen Verantwortlichen gibt, eine Firma, ein Unternehmen, das dieses Modell eingesetzt hat oder möglicherweise auch die Firma, die das Modell entwickelt hat, die dann in die Haftung genommen werden muss. Aber natürlich wird das da zu juristischen Auseinandersetzungen wahrscheinlich führen, wenn es tatsächlich echte erste Fälle gibt, wo dann wirkliche Schäden entstehen. Und natürlich wird jeder so ein bisschen die Verantwortung von sich wegweisen. Und die Modelle einsetzen, aber nicht entwickelt haben, werden sagen, naja, wir haben es ja nicht entwickelt, da können wir ja nichts dafür. Die anderen, die das entwickelt haben, werden sagen, naja, wir können ja auch nicht garantieren, dass alle Leute das immer richtig einsetzen. Insofern hat man da ein bisschen eine Leerstelle gerade.
1: OpenAI hat das sozusagen veröffentlicht. OpenAI spricht von einem beispiellosen Vorfall. Nun wissen wir ja, OpenAI will im September an die Börse. Manche sagen jetzt, alles ein Riesending zum Werbung machen. Gehen Sie da mit?
0: Also sagen wir so, es ist auf jeden Fall nicht schlecht für OpenAI, dass jetzt wieder so viel über OpenAI geredet wird und über ihre Modelle und was die alles können und wie gut die sind. Ich persönlich schwanke da oft ein bisschen in meiner Einschätzung. Auf der einen Seite, ja, es ist so, dieses Unternehmen und sein CEO Sam Altman hat einen Track Record, also eine Vorgeschichte, dass man Fähigkeiten auch gerne mal als besonders bedrohlich und besonders mächtig dargestellt hat und davon profitiert hat. Und am Ende waren sie vielleicht nicht immer so mächtig. Auf der anderen Seite ist das durchaus eine reale Gefahr. Also das ist jetzt tatsächlich nicht nur in diesem Fall, sondern auch in anderen Fällen sehen wir, dass diese Modelle einfach immer besser werden und tatsächlich immer länger und autonomer arbeiten. Und natürlich hat das reale Konsequenzen für unsere Cybersicherheit. Das ist jetzt nicht alles irgendwie nur ein PR-Scam, den sich Sam Altman oder OpenAI ausgedacht haben. Von daher denke ich, dass teilweise die Befürchtungen, die diese Firmen formulieren, sicherlich irgendwo auch einen gewissen PR-Wert haben, einen Mehrwert haben, aber schon gleichzeitig auch reale Befürchtungen sind. Und nur weil die jetzt von den Firmen kommen, die diese Modelle herstellen, würde ich das nicht irgendwie per se als, das ist jetzt nur PR-Quatsch, abtun.
2: Das sagt der Journalist und KI-Experte Fritz Espenlaub. Und wir werfen einen Blick auf das Wetter in Deutschland. Aktuell ist es insgesamt eher wolkig. Im Norden gibt es einzelne Schauer und Gewitter, die von Westen her abklingen. Im äußersten Südosten gibt es aktuell schauerartige Regenfälle. Dazu kühlen sich die Temperaturen ab auf 15 bis 8 Grad. Am Vormittag wird es im Südwesten und im Ostseeumfeld vielfach heiter, sonst ist es stärker bewölkt und vereinzelt gibt es Schauer bei 19 bis 27 Grad. Und das sind die Temperaturen in Deutschland um 4 Uhr. Rostock 16 Grad, Hamburg 14, Bremen 14, Berlin 14 Grad, Hannover 14, Leipzig 15, Köln 15 Grad, Frankfurt am Main 16, Stuttgart 16 und München 16 Grad. Die Zeit, es ist 4.15 Uhr.
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2: Gibt es eine weitere Eskalation im Iran-Krieg? Danach klingen zumindest Äußerungen von US-Präsident Trump. Am Mittwoch hat er gedroht, Brücken und Kraftwerke im Iran anzugreifen. Und zwar immer dann, wenn der Iran Schiffe in der Straße von Hormus attackiere. In der Nacht zuvor hatte die US-Armee wieder zahlreiche Ziele im Iran beschossen. Dabei wird der Krieg für die USA immer teurer. Und ein Ende ist derzeit nicht abzusehen. Aus Washington, Carsten Kühntop.
4: Fast 5 Monate dauert der Iran-Krieg nun an. Ein Krieg, den Präsident Donald Trump nur wenige Tage nach dem Start als gewonnen erklärte. Und 2,5 Monate ist es her, dass das Pentagon zum bisher letzten Pressebriefing einlud. Seitdem hielt es Verteidigungsminister Pete Hegseth nicht mehr für nötig, die Amerikaner darüber zu informieren, wie sich ihre Streitkräfte am Persischen Golf schlagen. Der Senat erlebte einen Verteidigungsminister, der sich schwer tat zu erklären, warum seine Regierung um weitere knapp 88 Milliarden Dollar fürs Militär bittet. Schuld sei Trumps Vorgänger, Joe Biden. Präsident Trump hat eine Reihe globaler und innenpolitischer Krisen geerbt, sowie fast überall aufgeschobene Instandhaltungsmaßnahmen. Anstatt das Schiff durch die aufziehenden Stürme zu steuern, haben frühere Anführer unser Militär durch soziale Experimente und eine globale Beschwichtigungspolitik verkümmern lassen.
5: Social experiments and globalist appeasement.
4: Kirsten Gillibrand, Senatorin der Demokraten, konterte.
6: You are asking for unlimited money for bombs.
4: Sie verlangen unbegrenztes Geld für Bomben, während Menschen ihre Familien nicht ernähren können. Ich weiß nicht, wie die Regierung das gegenüber den Amerikanern vertreten will. Wenige Stunden zuvor hatte eine Reporterin Trump im Oval Office gefragt, was sein Plan sei. Schließlich deute nichts darauf hin, dass der Iran bereit sei, die Gefechte zu beenden. Trump reagierte gereizt.
7: Why do you know something that I don't know?
8: Well, they continue to attack our allies and kill Americans.
7: You don't know what the dialogue is behind the scenes, that they want to meet desperately to try and end it, because they're getting decimated.
4: Wisse sie etwas, was er nicht wisse? Fragte der Präsident die Journalistin. Die Iraner verlangten dringend nach einem Treffen, nach einem Kriegsende. Schließlich würden sie gerade dezimiert. Trumps Optionen sind allesamt miserabel. Er könnte seine Streitkräfte abziehen, unverrichteter Dinge. Er könnte eine Bodeninvasion starten, brandgefährlich und ohne Garantie auf Erfolg. Und er könnte sich mit dem Iran und den Golfanrainern aufs gemeinsame Eintreiben einer Maut in der Straße von Hormus verständigen. Eine verrückte Idee, die vielleicht die einzig machbare Lösung darstellt.
2: Der Iran-Krieg ist ja aber nicht nur von den USA begonnen worden, auch Israel war von Anfang an daran beteiligt. Aktuell hält sich Israel aber militärisch im Hintergrund. Darüber hat Michael Imhof vom WDR mit Guido Steinberg gesprochen, Nahost-Experte bei der Stiftung Wissenschaft und Politik. Die erste Frage an ihn war, ist das eine Strategie oder was steckt genau dahinter, dass Israel im Krieg aktuell nicht in Erscheinung tritt?
9: Nein, ich befürchte, dass das auch auf israelischer Seite eine gewisse Ratlosigkeit ist. Der Krieg hat ja zu einem doch sehr, sehr recht großen Konflikt geführt zwischen Ministerpräsident Netanyahu und Präsident Trump. Mein Eindruck ist, dass die israelische Regierung jetzt eine Neuauflage der Debatten zwischen Trump und Netanyahu vermeiden will und sich deshalb erst einmal zurückhält und schaut, für welche Optionen sich denn die US-Seite entscheidet.
10: Glauben Sie, dass Israel dann in diesen Krieg wieder mit einsteigen könnte?
9: Ja, das ist theoretisch möglich. Allerdings interessiert Israel im Moment vor allem die Situation im Libanon, wo der Konflikt ja auch trotz einer Beruhigung in den letzten Tagen weiter andauert. Mein Eindruck ist so ein bisschen, dass die Israelis da ein gebranntes Kind sind. Sie waren doch sehr schockiert darüber, wie schnell diese sehr engen Beziehungen mit den USA, die sich ja ausgedrückt haben durch den gemeinsamen Beginn des Krieges am 28. Februar, wie schnell diese Beziehungen sich dann verschlechtert haben, ob der unterschiedlichen Strategien der beiden Regierungen. Ich habe so ein bisschen den Eindruck, als wollten die Israelis jetzt erstmal Distanz von Washington und vor allem auch Distanz vor diesem Krieg wahren und sich stattdessen auf die Situation, vor allem im Libanon, konzentrieren wollen.
10: Jetzt gibt es ja auch Angriffe der Iraner auf die Amerikaner und Staaten am Golf. Worum geht es denn der iranischen Führung in diesem Krieg?
9: Nun, die iranische Regierung will vor allem Stärke zeigen. Sie wollen zeigen, dass auch wenn die USA jetzt den Krieg wieder erneut eskalieren, wie das in den letzten 10 Tagen geschehen ist, sie durchaus in der Lage sind, den Amerikanern weh zu tun. Und da setzen sie auf die in den letzten Wochen bewährten Mittel. Angriffe in der Straße von Hormuz, vor allem aber im Moment Angriffe auf die Verbündeten der USA, also Kuwait, Saudi-Arabien, Katar und auf amerikanische Ziele in der Region, vor allem in Jordanien. Das ist ein Erfolgsmodell aus iranischer Sicht und sie glauben, dass sie auch den jetzigen Konflikt weiter auf diese Art und Weise überstehen können.
10: Geplant war es aber eigentlich anders. Im Juni mit diesem Memorandum, wo man ja gesagt hat, die Kampfhandlungen seien beendet und man sah 60 Tage vor, um weitere Verhandlungen zu führen. Warum ist diese Vereinbarung denn jetzt innerhalb weniger Wochen wieder zusammengebrochen?
9: Ja, da gibt es unterschiedliche Gründe für. Ein möglicher Grund war, dass dieses Abkommen doch sehr, sehr hastig verhandelt wurde und dass die Details ganz einfach nicht geklärt waren. Und wir haben dann ja gesehen in den folgenden Tagen und Wochen, dass es Interpretationsunterschiede gab zwischen Washington und Teheran, was denn eigentlich diese Öffnung der Straße von Hormuz bedeutet. Die Amerikaner haben sich wohl vorgestellt, dass alles zu der Situation von vor dem 28. Februar 2026 zurückgeht, während die Iraner schon die Gelegenheit gekommen sahen, den Verkehr durch die Straße von Hormuz zu kontrollieren. Das hat dann zu Konflikten geführt und das dürfte der allerwichtigste Grund gewesen sein. Allerdings muss man, denke ich, sehen, dass vor allem die USA nach dem Krieg in einer sehr, sehr schwierigen Situation waren, weil sie ganz einfach in diesem Abkommen so viele Dinge weggegeben haben. Es wurde als Niederlage interpretiert in den USA, aber auch weltweit. Und das konnte offensichtlich die US-Regierung so nicht stehen lassen.
2: Das sagt Guido Steinberg von der Stiftung Wissenschaft und Politik. Die Hitzewellen der letzten Wochen, die haben teilweise sichtbare Spuren hinterlassen. In Gärten, entlang von Straßen oder auch auf Weideflächen. Und diese Spuren, die sind dunkler, brauner, vertrockneter Rasen. Das ist für manche Gartenbesitzer vor allem ein ästhetisches Problem. Für Weidetiere, die sich vom grünen Gras ernähren, für die ist es viel gravierender. Kühen, Pferden oder auch Schafen, denen fehlt jetzt teilweise die Nahrung. Das beschäftigt auch einen Schäfer in Michelstadt in Südhessen. Reporterin Anna Vogel hat ihn besucht und seine Tiere.
11: Die schwarzen Schafbeine sind selbst im hohen Gras leicht zu erkennen, denn die vertrockneten Halme wirken dünn und blass. Auf einer Weide in Michelstadt-Rehbach. Schäfer Bernd Keller zupft einen Halm ab und rollt ihn zwischen den Fingern.
12: Das ist auch nicht unbedingt das schlechteste Futter, ganz im Gegenteil. Besser zu trocken als zu nass, aber es wächst halt zu wenig, die Masse fehlt uns.
11: Und die rund 100 Schafe von Bernd Keller haben Hunger. Ihm bleibt deshalb keine andere Wahl. Er muss zufüttern, schon Mitte Juli, mindestens einen Monat früher als sonst. Dafür muss er das Heu nehmen, das eigentlich für den Winter gedacht ist. Doch auch das ist knapp in diesem trockenen Jahr. Seine Frau Christel Keller schaut bei den Schafen vorbei.
13: Es ist sehr erschreckend. Die Böden trocknen aus, die Gräser wachsen nicht mehr. Ich komme mir vor wie in der Steppe.
11: Schon jetzt deutet sich an, das Heu von Kellers eigenen Wiesen wird für die Schafe kaum den ganzen Winter über reichen. Und da das Heu in der ganzen Region Mangelware ist, steigen auch die Preise. Bernd Keller hat für seine Schafe deshalb eine andere Lösung gefunden. Er holt bei der örtlichen Bierbrauerei Biertreber, also gekochte Gerste.
12: Biertreber ist ein ideales Ergänzungsfuttermittel für unsere Schafe.
11: Der Diesel für die Fahrt zur Brauerei, der Biertreber, all das sind Mehrkosten für Bernd Keller. Aber seinen Schafen schmeckt es. Nur hat die Sache mit dem Biertreber einen Haken.
12: Die Tiere bekommen dadurch kein Sättigungsgefühl. Wie bei uns Menschen auch. Natürlich, über eine Kapsel kriegen wir alles, was wir brauchen. Aber unser Bauch ist noch leer.
11: Bernd Keller bleibt also keine andere Wahl, als auch jetzt schon in kleinen Mengen Heu zuzufüttern und damit jetzt schon den Wintervorrat anzubrechen. Ein Spagat, der Bernd Keller aber auch schon im Trockenjahr 2018 gelungen ist. Sein Blick in die Zukunft ist deshalb nüchtern.
12: Weder optimistisch noch pessimistisch. Wir müssen es nehmen, wie es kommt, und das Beste draus machen.
11: Doch klar ist auch, selbst wenn jetzt noch Regen fällt, die Böden und das Gras würden viele Wochen brauchen, um sich wieder zu erholen.
2: Ein Schäfer und seine Schafe in Michelstadt im Odenwald kämpfen mit der Trockenheit. Das war der Beitrag von Anna Vogel.
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14: Mit Lars Bente. 143 deutsche Meisterschaften in 24 Sportarten. Das sind die Finals und die wurden nun in Hannover eröffnet. Das Ganze ist ja quasi so eine Art kleines Olympia und da haben sich die Veranstalter natürlich nicht lumpen lassen. Eine Eröffnungsfeier mit Live-Musik und schwimmender Bühne auf dem Maschsee. Sportlich ist das Multisport-Event auch schon losgegangen, zumindest mit Windsurfen. Ja, viele andere Sportarten, die starten jetzt bei den Finals. Anne van Eickels blickt voraus auf den ersten offiziellen Wettkampftag.
15: Mitten in der Stadt geht es hoch hinaus. Auf dem Opernplatz schrauben sich die Stabhochspringer in die Höhe. Und die Athleten erwartet dabei eine besondere Atmosphäre. Denn so nah wie dort können Sportfans in keinem Stadion der Welt dabei sein. Bei den Turnern geht es am ersten Wettkampftag um die Medaillen im Mehrkampf und auch um die Möglichkeit, sich noch für die Turn-EM im August zu qualifizieren. Beim Schwimmen werden ebenfalls die ersten Titel vergeben. Auch der Olympiasieger von Paris, Lukas Mertens, springt ins Becken. Am Steinhuder Meer starten die Küstenruderer. Das Coastal Rowing, eine Mischung aus Sprinten an Land und Rudern auf dem Wasser, gehört in 2 Jahren bei den Sommerspielen in Los Angeles zum Olympiaprogramm.
14: Ja, nicht wenige Sportfans freuen sich schon auf dieses Mini-Olympia in unter anderem Hannover.
16: Deutschland ist ja leider immer das Fußball sehr angesagt, ist sonst noch vielleicht Handball und Eishockey. Und jetzt hat man in kurzen Tagen die Möglichkeit, mal wirklich viele Randsportarten zu sehen.
17: Und man staunt, was für Sportarten alles dazugehört. Auch dieses Breakdance für mich, ne? Das war genauso Wahnsinn, wie die getanzt hat. Die Beine sonst wo, das ist kein Sport mehr, das ist ja schon Akrobatik, sage ich.
18: Das ist für alles schön, das ist für die Sportler schön, für die Zuschauer bei dem Wetter super.
14: Und Sie können in den kommenden Tagen natürlich immer wieder live dabei sein bei den Finals, entweder vor Ort oder über die zahlreichen Livestreams auf sportschau.de. Während die Finals also losgehen, neigt sich die Tour de France stark dem Ende zu. 17 von insgesamt 21 Etappen haben die Radprofis schon absolviert bei dieser legendären Frankreich-Rundfahrt. Sprinter Jasper Philipsen, der konnte diese Etappe in Veron gewinnen und damit schwinden die Hoffnungen auf den ersten deutschen Etappensieger bei der Tour seit 5 Jahren immer weiter. oder Tourreporter Holger Gerska?
19: Ja, es wäre schon eine Riesensensation, wenn es jetzt noch einen deutschen Etappensieg geben würde, und damit droht das fünfte Jahr in Folge ohne Tageserfolg. Es war überhaupt bei dieser Tour nur ein einziger Deutscher, einmal bei der Siegerehrung, Felix Engelhardt als kämpferischer Fahrer der zweiten Etappe. Das war's, und das könnte es auch gewesen sein, denn jetzt gibt es 3 Tage lang schwere Alpenetappen, Kletterpartien am Ende. Der beste deutsche Kletterer ist Florian Lippowitz, der hat sich ja das Schlüsselbein gebrochen, ist nicht mehr mit von der Partie. Die anderen sind da sicherlich nicht konkurrenzfähig, und dann bleibt das Finale in Paris. Nur da, denke ich, will Tadej Pogacar in seinem gelben Trikot einmal diesen Kurs gewinnen, und er ist da der klare Favorit.
14: Wie so oft. Und wie so oft in letzter Zeit sind die deutschen Fußballer ja bekanntlich wieder früh gescheitert bei der WM. Aller Voraussicht nach soll ja Jürgen Klopp als neuer Bundestrainer die Nationalmannschaft dann wieder in erfolgreiche Zeiten führen. Zu dieser Personalie, da haben wir auch schon fast jede Meinung gehört. Der FC Bayern, der hielt sich aber bisher eher bedeckt, wenn es um Klopp ging. Das hat sich nun geändert. FCB-Präsident Herbert Heiner, der hat nämlich unter anderem Folgendes über den designierten Bundestrainer gesagt.
20: Ich finde, es ist eine gute Lösung. Ich glaube, dass wir in Deutschland jetzt eine Aufbruchstimmung brauchen nach den letzten 3 Turnieren, bei denen wir ja mehr oder weniger jedes Mal in der Gruppenphase ausgeschieden sind und sich ein gewisser Mehltau über die deutsche Nationalmannschaft gelegt hat. Und wenn er eins kann, der Jürgen Klopp, dann ist es Aufbruchstimmung zu erzeugen, Motivation. Das hat er bei allen seinen Clubs bewiesen. Er war überall sehr erfolgreich, und deswegen finde ich, ist das eine gute Lösung.
14: Die dann möglichst bald auch fix sein sollte. Schließlich gibt es Ende September schon die nächsten Länderspiele fürs DFB-Team in der Nations League gegen die Niederlande und Griechenland.
2: Das war der Sport mit Lars Bente.
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21: Um 4.30 Uhr mit Juliette Groß. Kanzleramtsminister Frei soll Nachfolger des zurückgetretenen Jens Spahn an der Spitze der Unionsfraktion werden. Da schlagen die Vorsitzenden von CDU und CSU Merz und Söder vor. In einer Woche soll die Fraktion über den Vorschlag abstimmen. Aus Berlin, Dagmar Pepping.
22: Thorsten Frei habe einen maßgeblichen Anteil am bisherigen Erfolg der Regierungsarbeit und der Stabilität der Koalition. Die Reformerfolge der letzten Wochen seien auch sein Verdienst, erklärte Merz nach einer Videokonferenz mit dem Fraktionsvorstand der Union. Söder ergänzte, Frei werde ein guter Vorsitzender der gemeinsamen Bundestagsfraktion werden. Schon als Kanzleramtsminister oder früher als parlamentarischer Geschäftsführer habe die CSU gut mit ihm zusammengearbeitet. Wer Frei als Chef des Kanzleramtes nachfolgen soll, ist noch nicht bekannt.
21: Die US-Regierung will Saudi-Arabien dabei helfen, ein ziviles Atomprogramm aufzubauen. Die Energieminister beider Länder haben ein Abkommen dafür unterzeichnet. Was genau darin steht, hat US-Energieminister Wright nicht bekannt gegeben. Ihm zufolge wird aber sichergestellt, dass keine Atomwaffen hergestellt werden. Im US-Parlament könnte es Widerstand gegen das Abkommen geben, denn viele Abgeordnete lehnen es ab, atomare Technologie im Nahen Osten auszuweiten. Das US-Militär hat neue Angriffe auf den Iran gestartet. Es ist die 12. Nacht in Folge mit amerikanischen Angriffen. Vorher hatte Präsident Trump eine deutliche Drohung ausgesprochen. Ihm zufolge wird künftig jedes Mal eine Brücke oder ein Kraftwerk im Iran bombardiert, wenn der Iran ein Schiff in der Straße von Hormus beschießt. Laut US-Militär geht es darum, die Kontrolle über die Meerenge zurückzugewinnen. Das Bundesverfassungsgericht entscheidet heute darüber, wie viel Zeit Bundestagsabgeordnete für die Beratung von Gesetzen zusteht. Grundlage ist das sogenannte Heizungsgesetz der Ampelkoalition. 2023 hatte das Bundesverfassungsgericht eine Abstimmung im Bundestag zu dem Gesetz kurz vor der Sommerpause gestoppt. Aus der Nachrichtenredaktion Betül Sarikaya.
23: Der frühere CDU-Bundestagsabgeordnete Thomas Heilmann sah damals seine Rechte durch eine zu kurze Beratungszeit verletzt. Denn vor der Abstimmung gab es noch umfangreiche Änderungen an dem Gesetz der Ampelkoalition. Deshalb stellte er einen Eilantrag, der in Karlsruhe Erfolg hatte. Bei dem Verfahren jetzt entscheidet Deutschlands höchstes Gericht in der Hauptsache darüber. Es geht unter anderem um die Frage, wann aus einem schnellen ein zu schnelles Gesetzgebungsverfahren wird.
21: Das Wetter in Deutschland. Tagsüber mehr Wolken und etwas Regen, im Südwesten und im Ostseeumfeld oft heiter. Höchstwerte 18 bis 27 Grad. Am Freitag freundlich Richtung Norden, ein paar Schauer im Norden 19 bis 30 Grad. Am Samstag freundlich, im Norden vereinzelt Schauer, Richtung Hochrhein einzelne Gewitter. Das waren die Nachrichten.
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2: Die A1 Bremen Richtung Hamburg ist zwischen Harburg und Stillhorn wegen einer Nachtbaustelle bis ca. 5 Uhr gesperrt. Die Umleitung führt über die U83. Die A5 Frankfurt Richtung Karlsruhe ist zwischen Heppenheim und Hemsbach wegen einer Nachtbaustelle bis 6 Uhr gesperrt. Die Umleitung führt ab Heppenheim über die U86. Die A8 Karlsruhe Richtung Stuttgart ist zwischen Pforzheim Ost und Pforzheim Süd wegen eines Feuerwehreinsatzes gesperrt. Die A30 Rheine Richtung Amsterdam ist zwischen Rheine und Rheine Nord wegen Bauarbeiten bis ca. 5 Uhr gesperrt. Die A44 Essen Richtung Düsseldorf ist zwischen Dreieck Felbert Nord und Hetterscheid wegen Bauarbeiten bis Mitte Oktober gesperrt. Die A71 Richtung Sangerhausen, der Tunnel Behringen, ist wegen Wartungsarbeiten bis ca. 7 Uhr gesperrt. Die A115 Abus Richtung Dreieck Funkturm ist zwischen Kreuz Zehlendorf und Spanischer Allee bis ca. 5 Uhr gesperrt. Und die B96 in Berlin, der Tiergartentunnel, ist wegen Wartungsarbeiten bis ca. 6 Uhr in beiden Richtungen gesperrt. Fahren Sie vorsichtig und kommen Sie gut an.
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2: mit Alex Grantl. Die Bundesregierung will junge, innovative Unternehmen besser unterstützen, künftig schon in ihrer Wachstumsphase. Dabei steht erstmals der Bereich Sicherheit und Verteidigung, also Rüstung, im Fokus der staatlichen Förderung. Das alles ist Teil der neuen Start-up- und Scale-up-Strategie der schwarz-roten Koalition. Wer davon profitieren könnte, das berichtet aus Berlin Jakob Mayer.
0: Amelie Reigl ist auf der Suche nach 1 Million Euro. So viel Geld braucht die Würzburgerin bis Jahresende, um in ihrer Firma Tiger Shark Science Gehälter zahlen und ein Labor einrichten zu können. Die 28-Jährige und ihr Team züchten künstliche Haut, um Testmöglichkeiten in Kosmetik- und Pharmaindustrie zu verbessern und so die Zahl von Tierversuchen zu senken. An Geld zu kommen ist für Startups die größte Herausforderung, sagt Firmenmitgründerin Reigl.
1: Gerade bei Banken ist es tatsächlich so, dass die am liebsten schon umsetzen, sehen möchten. Wir brauchen aber erstmal Investment, damit wir unsere Umsätze generieren können. Und dadurch ist es teilweise ein bisschen schwieriger, dann auch von den Banken Geld zu bekommen.
0: Tiger Shark Science aus Würzburg ist nicht allein. Kleine Firmen mit originellen Ideen boomen. Seit Jahresbeginn wurden in Deutschland über 3000 Startups gegründet, ein neuer Rekord. Aber viele kämpfen mit den gleichen Problemen. Zu viel Bürokratie, zu wenig Startkapital. Um wachsen zu können, brauchen sie Wagniskapital. Das ist in Deutschland rar, weil institutionelle Anleger wie Banken oder Fondsanbieter im Vergleich zu den USA wenig Geld in diesen Bereich stecken. Das will die Bundesregierung mit ihrer Start-up-Strategie ändern, sagt die zuständige Bundeswirtschaftsministerin Katharina Reiche.
5: Wir verfolgen das Ziel, dass Gründen einfacher wird, dass Wachstum beschleunigt wird und vor allem, dass Innovation in Deutschland gehalten wird.
0: So will die Bundesregierung den Deutschlandfonds über 2030 hinaus ausbauen. Das ist ein Programm, um private Kapitalquellen für Zukunftsinvestitionen anzuzapfen. Mittel der Kreditanstalt für Wiederaufbau werden aufgestockt. Gelder aus der privaten Altersvorsorge sollen als Wagniskapital in Startups investiert werden können. Um Bürokratie abzubauen, bringt die Bundesregierung das Projekt Schneller Gründen auf den Weg. Startups sollen erforderliche Daten digital an die zuständigen Behörden übermitteln können.
5: Gründen, anmelden, Steuernummer und den Eintrag ins Handelsregister, alles in einem Prozessschritt, dass sich das Unternehmen aufs Wachstum konzentrieren kann. Und dann erst auf die Bürokratie.
0: Dabei richtet die Bundesregierung den Fokus besonders auf Startups, die Militärtechnik entwickeln. Sie will Hürden abbauen, etwa beim Zugang zu staatlichen Aufträgen. Und sie ermöglicht Direktbeteiligungen des Bundes an Startups, die militärisch nutzbare Produkte herstellen.
5: Der Staat mit einem großen Auftrag sichert somit Produktion und sichert Geschäfte ab.
0: Der vom Bundeskabinett beschlossene Katalog mit 150 Maßnahmen ist kein Gesetz, sondern eine Agenda, die mehrere Ministerien jetzt umsetzen sollen. Der Digitalverband Bitkom lobt die Strategie, fordert aber, den Versprechen auch Taten folgen zu lassen. Der Geschäftsführer des Start-up-Verbandes, Christoph Stresing, begrüßt die Möglichkeit, Gelder aus der Altersvorsorge in Start-ups zu stecken.
4: Es geht aber dabei ja nicht, dass einzelne Leute ihr gesamtes Vermögen in ein Start-up investieren, sondern das passiert über Fonds, vielleicht sogar über Dachfonds, sehr breit diversifiziert. Das heißt, wir haben ein hochattraktives Chancen-Risikoprofil.
0: Amelie Reigel von der Firma Tiger Shark Science in Würzburg wünscht sich vor allem, dass es jetzt rasch vorangeht.
1: Die größte Herausforderung ist gar nicht, dass man keine Förderung bekommt, sondern eher, dass es doch ein bisschen langsam dauert. Gerade im Start-up-Bereich braucht man Schnelligkeit.
0: Auch wenn Amelie Reigel weiter auf der Suche nach Wachstumskapital ist, für sie läuft es derzeit nicht schlecht. Die Würzburgerin hat gerade den Bayerischen Gründerpreis bekommen.
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2: Wenn Sie beim Discounter Netto mal genau auf das Logo schauen, dann steht da noch klein der Markendiscount drunter. Stellt sich natürlich die Frage, ob es bei Netto wirklich viele Markenartikel zum kleinen Preis gibt. Und was Netto, eine Tochter von Edeka übrigens, sonst noch anders macht. Das wollten unsere Marktcheck-Kollegen aus der ARD-Verbraucherredaktion wissen und haben sich Preise, Angebote und die Qualität der Netto-Eigenmarken genauer angesehen. Martin Küstermann.
6: Wir sind unterwegs in einer Fußgängerzone und wollen von den Passanten wissen, welcher Discounter hat eigentlich die meisten Filialen in Deutschland?
7: Aldi 1 Safe.
8: Dann ist aber Lidl 100% die 2.
24: Es könnte sein, dass Penny vor Netto liegt.
25: Ich sage Ihnen, es ist ganz anders.
26: Ach was,
27: das ist verrückt.
8: Netto hat die meisten.
27: Okay, das hätte ich nicht gedacht.
8: Nee, ich auch nicht.
27: Das ist crazy.
6: Tatsächlich hat Netto mit über 4.400 mehr Filialen als Aldi Nord und Süd zusammen. Also offenbar ein ziemlich unterschätzter Branchenriese. Im Logo des Händlers steht selbstbewusst Markendiscount. Doch worin liegt eigentlich der Unterschied zu den anderen Discountern? Vor allem im vergleichsweise großen Sortiment mit besonders vielen Markenprodukten, erklärt Handelsexperte Professor Carsten Kortum von der Dualen Hochschule Heilbronn.
28: Wir Kunden und Kundinnen wollen natürlich schon gerne Auswahl beim Einkaufen. Und das ist auch ein Hauptdifferenzierungsmerkmal von Netto, wo man versucht, sich abzugrenzen.
6: Dass Netto ein großes Sortiment hat, bestätigen auch unsere Recherchen. Hier bekommen wir in Stichproben tatsächlich mehr Markenprodukte als bei Aldi und Lidl. Aber wir wollten es noch genauer wissen und haben dafür einen Langzeitcheck gemacht. Eine Familie hat für uns 4 Wochen nur bei Netto eingekauft. Familienvater Sebastian kann die große Auswahl bei Netto zwar bestätigen, ärgert sich aber darüber, dass bestimmte Produkte häufig vergriffen sind.
29: Mittlerweile ist es ein Running Gag geworden. Magerquark war auch wieder nicht zu bekommen. Egal ob große Packung, kleine Packung, Marke, Hausmarke.
6: Doch sind die Marken beim Markendiscount auch besonders günstig? Über 6 Monate haben Marktforscher für uns einen Warenkorb mit besonders beliebten und häufig reduzierten Markenprodukten beobachtet. Das Ergebnis war ziemlich überraschend. Netto hat in dieser Untersuchung nicht die günstigsten Sonderangebote und landet unter 8 Händlern nur auf Platz 5. Dem Versprechen vom Markendiscount wird Netto hier also nicht ganz gerecht. Die besten Sonderangebote, also die mit den größten Reduzierungen, hat in unserer Stichprobe Kaufland. Bei Nettos Eigenmarken sind die Preise allerdings auf dem Niveau der Discounter-Konkurrenz. In unserer Stichprobe kosteten sie sogar auf den Cent exakt dasselbe wie bei Aldi und Lidl. Um herauszufinden, wie gut die Qualität der Eigenmarken ist, haben wir einige von Netto und anderen Händlern gecheckt. So auch Lebensmittel für einen italienischen Abend. Unsere Marktcheck-Testfamilie und ihre Freunde durften bei einem Abendessen probieren. Mit Unterstützung von Gastronom Salvatore Marazzo. Los geht's mit dem Olivenöl von Netto.
30: Im Hals brennt er leicht, was kein schlechtes Zeichen ist. Sehr leicht. Bekömmlich.
6: Bei Ciabatta und Parmesan verliert Netto gegen Konkurrent Kaufland, gewinnt aber bei den Tortelloni. Und vor allem beim Tiramisu. Das ist bei Netto sogar ein echtes Highlight.
30: Ich bin ja eigentlich kein großer Fan von Tiramisu, aber die mag ich wirklich gerne.
31: Industriell gefertigtes Tiramisu, aber ich kann es essen. Also es schmeckt nicht schlecht.
6: Am Ende hat Netto beim italienischen Abend leicht die Nase vorn.
2: Wie sind Preise und Qualität bei Netto? Das war der Marktcheck von Martin Küstermann.
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2: Wir schauen jetzt nach Köln, genauer gesagt in den Stadtteil Nippes. Da gab es 13 Jahre lang immer im September ein Kulturevent, den sogenannten Blauen Abend. In diesem Jahr fällt der Blaue Abend aber aus, denn die Veranstaltung wurde zuletzt so stark besucht, dass einfach zu viele Menschen kamen. Dadurch gab es Auflagen der Stadt, die das ehrenamtliche Team nicht mehr erfüllen konnte. WDR-Moderatorin Elif Chanel hat darüber mit Dorothee Jung gesprochen. Sie ist Inhaberin eines Buchladens und sie hat den Blauen Abend mit begründet. Sie beschreibt, wie die Veranstaltung entstanden ist.
7: Also angefangen hat es mit der Grundidee, dass sich, ich sag mal, wir waren immer um die 80 Läden, Orte, kulturelle Einrichtungen verständigt haben, an einem Samstag die Orte länger aufzuhalten. Und jeder hat irgendwas Besonderes geboten. Das kann ganz simpel von einer Rabattaktion gewesen sein, über ein Musikangebot oder eine kulinarische Verköstigung, Kinderschminken, was man so üblicherweise kennt. Und jeder ist für seine Veranstaltung verantwortlich. Das heißt, den Dreck nachher wegmachen oder die Bewerbung oder eben die Sicherheit. Und der Zuspruch ist im Laufe der Jahre immer größer geworden. Es ist ein klassisches Nachbarschaftsfest. Also es unterscheidet sich von den üblichen Straßenfesten. Also es kommen keine externen Anbieter dazu, sondern man traf sich einfach in Nippes. Aber natürlich hat sich rumgesprochen, Mensch, das ist ein schönes Fest, auch aufgrund des musikalischen Angebots. Und da kommen wir eben auch aus anderen Stadtteilen hinzu und entdecken Nippes. Was ja grundsätzlich ein schöner Gedanke ist. Aber gerade in den letzten 2 Jahren haben wir eben gemerkt, dass die Gruppen, die sich vor den einzelnen Läden gebildet haben, so groß wurden, dass sie eben auch in den öffentlichen Straßenraum drängten. Und da musste eine Lösung gefunden werden.
9: Und die Lösung hat es dann nicht gegeben?
7: Genau, diese Lösung gibt es aktuell nicht. Wir haben Kontakt mit dem Bezirk aufgenommen. In Köln ist es dann so, dass sie an das Amt für die Nutzung öffentlicher Plätze verwiesen werden. Und da gibt es natürlich verständlicherweise, muss ich auch sagen, einen bürokratischen Ablauf, dass sie sich um Straßensperren kümmern müssen. Und das natürlich mit Gebühren, Organisation, aber eben auch einer schlussendlichen Verantwortung zusammenhängt. Das heißt, einer leistet die Unterschrift und hält den Kopf hin für das, was eventuell passieren könnte. Und da sahen wir uns außerstande, dass wir das weiter leisten können.
9: Jetzt wäre es natürlich ein schneller Schluss, wie man ja auch oft gerne hört, da hat die Stadt etwas falsch gemacht, die hat uns nicht genug unterstützt, die bürokratischen Hürden sind zu hoch. Wo würden Sie sagen, was war für Sie jetzt das größte Problem an dieser Stelle? Also wo würden Sie es verorten? Weil Sie sagen ja auch, naja gut, wir waren auch viele Menschen und da ist auch öffentlicher Raum, der betroffen ist. Was hätte Ihnen geholfen, das Fest doch durchziehen zu können?
7: Naja, die Verantwortung, ne? Also zu sagen, es gibt ein gesellschaftspolitisches Interesse dieses Festes. Also es ist kein kommerzielles Fest. Es sind zwar die örtlichen Einzelhändler, die das initiieren, aber es gibt ein gemeinschaftliches Interesse von, ich glaube, wenn Sie heute eine Umfrage im Viertel machen würden, würde ja jeder sagen, Mensch, das Fest hätten wir gerne zurück. Das ist anders als bei diesen 0815 Straßenfesten, wo es ja auch Menschen gibt, die es nicht möchten. Das war beim Blauen Abend anders. Und ich denke, dass das in einem Bezirk oder in einer Verwaltung erkannt wird, hier ist was Schönes entstanden und das würden wir gerne erhalten. Das wäre mein Wunsch gewesen, dass man sagt, was können wir denn tun, damit dieses Fest weiter möglich ist? Also das wäre ja auch
9: was mal... Was hätte Ihnen denn geholfen, um das Fest weiter durchziehen zu können? Sie sagen, Sie sind ja eine lockere Gruppe von Leuten, die diesen Abend organisieren. Also das heißt, was gehört dazu? Das müsste man vielleicht mal klären. Und dann, was hätten Sie sich erwartet von Seiten des Bezirkes, um Sie da zu unterstützen?
7: Ja, das wäre ganz praktisch gewesen, indem man gesagt hätte, wir stellen euch die Straßensperren dahin. Wir sperren wir reden über einen Zeitraum 17, sage ich mal, bis 23 Uhr. Klar, wir an diesen 5 Eckpunkten bauen wir die Straßensperren auf und alles ist in Ordnung. Die Polizei, also wenn man da ins Detail gehen möchte, hat gesagt, ihr braucht keine Sicherheitsvorkehrung, ihr braucht lediglich die Straßensperren. So. Und das dachte ich, dass es eine Stelle gibt oder der Bezirk für sich entdeckt, ach, das könnten wir machen. Da sind aber die Mühlen langsamer.
9: War das so ein Prozess, dass Sie zu der Erkenntnis gekommen sind, oh, das wird immer größer, das schaffen wir bald irgendwann nicht mehr? Oder war das jetzt ein ganz harter Einschnitt?
7: Nee, das war schon ein Prozess, weil wir seit Anfang des Jahres die Gespräche führen und dann irgendwann schlussendlich die Absage bekommen haben oder gesehen haben, inwieweit sich das entwickelt. Das war ein Prozess.
9: Sie sagen, das ist ein Fest und deswegen sprechen wir ja auch hier darüber, weil es so ein bisschen vielleicht stellvertretend für viele Leute auch sein kann, die selber was auf die Beine stellen wollen. Also zivilgesellschaftliches Engagement. Es ist ein Fest, was dem Viertel auch gut getan hat, weil es nicht so was Kommerzielles ist, sondern die Leute unterstützt, die Läden, die eben vor Ort sind. Was würden Sie sagen, was bedeutet das für Sie als Viertel eben zu sehen, dass das jetzt dieses Jahr eben nicht stattfinden kann? Eben auch auf dieser anderen Ebene, eben auch als dieser gesellschaftspolitischen Ebene.
7: Ja, es ist eine traurige Erkenntnis in irgendeiner Form, dass man denkt, Mensch, man wundert sich darüber, dass vieles in der Welt nicht funktioniert und wir kriegen es in diesem Mikrokosmos nicht hin, ein Stadtteilfest zu organisieren. Aber es ist ja manchmal auch so, dass sich aus einem Ende was Schönes Neues formatiert und vielleicht ist es eine Möglichkeit, dass man nochmal einen aktiven Bürgerverein bildet oder sagt, Mensch, hier gibt es ein Interesse, irgendwie sich, dass mehrere sich engagieren. Und dass man das in der Verantwortung auf breitere Schultern setzen kann. Oder dass auch die Politik erkennt, Mensch, das ist so ein wichtiges Ding für uns, für unser Zusammengehörigkeitsgefühl, dass wir das möchten. Also ich sag mal, Martinsumzüge, Karnevalsumzüge sind ja da auch in der Brauchtumspflege, die natürlich auch Auflagenprobleme haben, aber dass man da eben guckt, wohin die Reise geht. Also dass man mehr ins Detail guckt, würde ich mir in so einer Großstadt wie Köln wünschen, dass auch Entscheidungen eher im Bezirk liegen als bei einem übergeordneten Amt.
9: Jetzt lief dieses Fest ja 13 Jahre lang. Was ist für Sie so diese zentrale Erkenntnis, auch für diejenigen, die jetzt vielleicht zuhören und gerade darüber nachgedacht haben, ob sie in ihrer Straße, in ihrem Viertel sowas machen wollen, sagen, oh ja, da kann ich mir ja gleich schenken.
7: Nee, das würde ich nicht sagen. Wir haben es 13 Jahre toll gemacht und es ist einfach eine gute Idee gewesen und es ist einfach was ganz Tolles entstanden und jeder denkt da mit Freude dran zurück und ich glaube, dass auch in irgendeiner Form was Neues entstehen wird. Also wenn man die Idee hat, finde ich, sollte man es immer starten.
2: Woran Stadtteilengagement scheitern kann, das war dazu Dorothee Jung, die die Blaue Abendveranstaltungen in Köln-Nippes mitbegründet hat.

0: Die Zeit, es ist 4.50 Uhr.
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0: Wenn Sie die Blechtrommel oder den Butt von Günter Grass zu Hause haben, dann ist es vielleicht ein Exemplar aus dem Steidel Verlag. Der Verlag aus Göttingen hatte jahrelang die Lizenzen für die Werke von Grass. Seit einer Woche aber ist der Steidel Verlag in den Schlagzeilen, denn das Traditionsunternehmen von Verleger Gerhard Steidel ist finanziell in Schieflage geraten. Christoph Höhland.
2: Steidel verlegte Werke von Günter Grass, mitunter pilgerten Stars wie Karl Lagerfeld und Rockstar Bryan Adams in die Druckerei in Göttingens Altstadt. Doch nun beschäftigt sich in Göttingen unter anderem Arbeitsrechtler Sascha John mit dem renommierten Verlag. Er vertritt mehrere der zuletzt 18 Angestellten. Schon 2024 seien Gehälter nicht geflossen. Die Belegschaft habe die Zähne zusammengebissen, sagt John.
3: Bei Steidel handelt es sich um ein sehr spezielles, besonderes Unternehmen mit herausragenden Künstlerinnen und Künstlern und Autoren. Und dieser Mythos Steidel, der so ein bisschen um diesen Verlag entstanden ist, führt eben zu einer sehr hohen Loyalität der Mitarbeiterinnen und Mitarbeiter, die eben lange weitergearbeitet haben und immer noch arbeiten, obwohl sie teilweise monatelang kein Geld bekommen haben.
2: Nun haben einige Steidel-Beschäftigte den Verlag verlassen, andere klagen die ausgebliebenen Gehälter ein. Ein gegen Steidel gestellter Insolvenzantrag hat sich dem Insolvenzverwalter zufolge zwar mittlerweile erledigt, die Rückstände seien ausgeglichen, aber Anfang der Woche erklärte auch die Günter und Ute Grass Stiftung, Steidel die lukrativen Rechte an Grasswerk abgenommen zu haben, wegen wiederholter Zahlungsausfälle. Der Verlag ist also in Schieflage, doch in der Sendung Fazit des Deutschlandfunks gab sich Gerhard Steidel gestern trotzdem optimistisch.
4: Was sich aber jetzt deutlich verbessert hat durch diese wirtschaftliche Schieflage, die ich ja eingestehe, die sich aber tagtäglich eigentlich bessert. Also wir sind mittlerweile über den Berg und kommen auch über die Runden. Aber es haben sich mittlerweile insgesamt 12 ernsthafte Investoren gemeldet, 4 davon aus der Schweiz, 3 in den USA, 2 aus Singapur, einer aus Korea.
2: Im Deutschlandfunk machte Steidel vor allem amerikanische Zölle und chinesische Zensur für die Probleme verantwortlich. Um die Hälfte sei deswegen das wichtige Auslandgeschäft eingebrochen. Den Investor, so will es Steidel verstanden wissen, braucht er vor allem mit Blick auf seine Nachfolge. Wegen seines Alters wolle er sich auf das Künstlerische im Verlag konzentrieren, erklärte der 75-Jährige. Zugesagt hat noch kein Geldgeber. Vielleicht auch, weil er die Göttinger Innenstadtimmobilien, also Druckerei, Verlagsräume, Privatpension und mehr zusammenhalten müsste, wie Steidel im Deutschlandfunk betonte.
4: Das ist so ein Kernstück in der Innenstadt von Göttingen. Das wollen wir nicht aufgeben. Und ich kämpfe darum, das zusammenzuhalten. Und dazu gehört eben ein Investor, der sich verpflichtet, diese Immobilien zu kaufen und sie nicht wieder zu verkaufen. Also ich möchte nicht hinterher einen Versicherungskonzern da drin sitzen sehen. Nicht? Und dieses kleinmaßstäbliche Ensemble, das muss weiter gedeihen und blühen und soll auch mit dem Literaturhaus sowieso, mit dem Kunsthaus Göttingen und mit dem Verlagshaus ein Kernstück der Göttinger Kulturpolitik sein.
2: Das Kunsthaus gehört freilich der Stadt Göttingen, die es auch auf Betreiben Steidels mit Fördergeldern vom Bund gebaut hatte. Die Ausstellungsflächen sind so schick, wie der laufende Betrieb unterfinanziert ist. Zuletzt avancierte Steidel deshalb zum ehrenamtlichen künstlerischen Leiter. Er sei angesichts seiner Kontakte dort schwer wegzudenken, erklärte die ansonsten zugeknöpfte Göttinger Stadtverwaltung. Die Sorgen um Steidel und den renommierten Göttinger Verlag bleiben also.
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0: Kanzleramtsminister Thorsten Frey soll Jens Spahn an der Spitze der Unionsfraktion ablösen. Auf die Personalie haben sich der CDU-Vorsitzende Merz und CSU-Chef Söder verständigt. In der kommenden Woche soll in einer Sondersitzung der Unionsfraktion über den Vorschlag abgestimmt werden. Unser Gastautor heute bei den Standpunkten ist Ulrich Schönborn, Chefredakteur der Nordwest-Mediengruppe in Oldenburg. Und er findet, Frey sei eine gute Wahl.
5: Kein neues Experiment, sondern ein bewährter Parteipolitiker, der schon in der Opposition als parlamentarischer Geschäftsführer die Strippen in der Unionsfraktion gezogen hat. Bundeskanzler Merz hat in ihm einen Vertrauten. Thorsten Frey gilt als intern gut vernetzt und ist gleichzeitig in der Lage, Unionspolitik nach außen zu kommunizieren. Nach Spahn-Skandalen, Regierungskrisen und stockenden Reformen braucht die Unionsfraktion eine Führung, die Stabilität in die eigenen Reihen bringt und endlich mit Sachthemen glänzt. Viel zu oft hat sich die Union mit sich selbst beschäftigt. Hoffentlich gelingt es den Parteichefs Merz und Söder nun im Zusammenspiel mit dem neuen Fraktionschef, verloren gegangenes Vertrauen in die Politik zurückzugewinnen, mit Blick auf anstehende Landtagswahlen und den Höhenflug der AfD besser heute als morgen.
0: Die Meinung von Ulrich Schönborn, Chefredakteur der Nordwest-Mediengruppe in Oldenburg. Spiegel Online spricht mit Blick auf den Personalvorschlag von Merz und Söder dagegen von einer vertanen Chance.
6: Gut daran ist, dass Frei nicht mehr das Kanzleramt leitet. Er war damit überfordert, die Regierungsarbeit zu koordinieren. Das finden nicht nur Sozialdemokraten, sondern auch viele Unionsabgeordnete. Das Chaos des ersten Regierungsjahres geht auch auf sein Konto. Unklar bleibt, warum ihn diese Bilanz für den Fraktionsvorsitz qualifizieren sollte. Merz und Söder hätten die Chance gehabt, ein starkes Signal zu setzen. Wir nehmen die besten Leute für die wichtigsten Posten. Das wäre mutig gewesen.
0: Steffen Wurzel vom Deutschlandfunk findet, der Vorschlag Frei hat sowohl Licht- als auch Schattenseiten.
7: Über die Parteigrenzen hinweg ist Thorsten Frei gut vernetzt und anerkannt. Auch in weiten Teilen der Opposition wird er geschätzt, unter anderem für seine Fähigkeit, zuhören und abweichende Argumente akzeptieren zu können. Beides leider keine Selbstverständlichkeit in der Bundespolitik. Thorsten Frei als neuer Unionsfraktionschef, eine Personalie also ohne Haken? Nicht ganz. Erstens wird dem 52-Jährigen angelastet, das Bundeskanzleramt, gelinde gesagt, nicht gerade vorbildlich geleitet zu haben. Außerdem sitze er zu viel in Talkshows und zu wenig am Schreibtisch. Auch dieser Vorwurf gegenüber Thorsten Frei war auch aus den Regierungsfraktionen immer wieder zu hören in den vergangenen Monaten.
0: Kommentiert Steffen Wurzel vom Deutschlandfunk. Der Kölner Stadtanzeiger meint, Merz und Söder haben für die Nachfolge von Spahn eine naheliegende Entscheidung getroffen.
6: Thorsten Frei tut dem Kanzler gut und dem bayerischen Ministerpräsidenten nicht weh. Das Votum für Frei bietet beiden sicher eine Chance, die Koalition wieder in die Spur zu bekommen, aber vermutlich ist sie auch die letzte. Für die Debatten über die Stärke der AfD nach den Landtagswahlen im September wird eine stabile Koalition gebraucht. Söder selbst hatte es mal drastisch formuliert. Dieses Bündnis sei so etwas wie die letzte Patrone für die Demokratie. Spahns Rücktritt sollte der letzte Warnschuss gewesen sein.
0: Nach Meinung des Stern könnte ein großes Problem für Frei werden, was ursprünglich mal als Stärke galt, seine Nähe zu Kanzler Merz.
6: Viele Unionsabgeordnete, sogar aus der CDU, hatten sich in den vergangenen Tagen für CSU-Mann Alexander Dobrindt als Fraktionschef ausgesprochen, weil sie ihm eher zutrauen, dem Kanzler die Stirn zu bieten. Frei hingegen wird der Unionsfraktion nun beweisen müssen, dass er nicht obrigkeitshörig jede Idee von Merz, jeden Kompromiss mit der SPD durchpeitschen will.
0: Und das waren die Standpunkte, zusammengestellt von Peter Behrendt. Ja, 4 Tage hat es gedauert, aber seit gestern steht fest, wer auf Jens Spahn folgen soll an der Spitze der Unionsfraktion im Bundestag. Es ist Kanzleramtschef Thorsten Frei. Wir haben es in den Standpunkten gerade gehört. Wie diese Besetzung einzuschätzen ist und wer neuer Kanzleramtschef werden könnte, damit beschäftigen wir uns hier gleich nach den Nachrichten ausführlich.

0: Es ist 5 Uhr. 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
1: Die Nachrichten mit Ronald Lessig. Guten Morgen. Die Bertelsmann Stiftung hat ihre Studie zu Ausbildungsperspektiven junger Menschen veröffentlicht. Rund 90% sehen demnach die Ausbildung als gute Basis für ihre Karriere. Julia Thies für WDR aktuell.
2: Etwa ein Drittel der Schüler will nach dem Abschluss eine Ausbildung machen. Die Ausbildung hat also grundsätzlich kein Imageproblem. Trotzdem bleiben viele Ausbildungsplätze frei. Dafür nennt die Studie mehrere Gründe. Betriebe und Bewerber sind oft nicht in derselben Region oder die Wünsche passen fachlich nicht zusammen. Außerdem seien in Auswahlverfahren zu oft die Schulnoten wichtiger als die Motivation und praktische Fähigkeiten. Die Autoren der Studie raten den Unternehmen, den Einstieg in ihren Betrieb zu erleichtern, etwa über längere Praktika oder eine assistierte Ausbildung. Und Schulnoten sollten nicht allein über Zu- oder Absage entscheiden.
1: Der Bund hat laut hessischem Innenministerium den Weg freigemacht für mehr Abschiebungen nach Afghanistan. Die bisherigen Einschränkungen bei der Identifizierung afghanischer Staatsangehöriger durch Taliban-Vertreter seien aufgehoben. Die Bundesregierung äußerte sich zunächst nicht. In der Eurozone werden neue Banknoten geplant. Die Bevölkerung darf ab heute mitentscheiden, wie das Geld aussehen soll. Ab dem Nachmittag kann auf der Homepage der Europäischen Zentralbank über die Motivserie abgestimmt werden. Und auch das ist noch wichtig. Die US-Regierung will Saudi-Arabien dabei helfen, ein ziviles Atomprogramm aufzubauen. Die Energieminister beider Länder haben ein Abkommen dafür unterschrieben. Am Rhein in Köln ist heute Grundsteinlegung für Europas größte Flusswasser-Wärmepumpe. Sie soll bis zu 50.000 Haushalte versorgen und gilt als Schlüsselprojekt für die Wärmewende in Deutschland. In Hannover sind die Finals mit einer Show eröffnet worden. Heute gehen die Wettkämpfe los, zum Beispiel im Geräteturnen und in der Leichtathletik. NRW-Justizminister Limbach hat seinen Urlaub abgebrochen und will am Vormittag die Justizvollzugsanstalt Siegburg besuchen. Dort hatte es vorgestern einen größeren Polizeieinsatz gegeben. Auslöser waren Hinweise eines Gefangenen auf einen möglichen gewaltsamen Aufstand. Auch Messer sollen illegal in die JVA bestellt worden sein. Im Landtag kommt am Mittag der Rechtsausschuss zu einer Sondersitzung zusammen. Das Wetter in Nordrhein-Westfalen. Heute ist es erst dicht bewölkt, ab dem Mittag lockert es dann weitgehend auf. Dazu in Dortmund bis 21 Grad, in Wuppertal bis 22 und in Kerpen werden 23 Grad erreicht. Am Freitag wechseln sich Sonne und Wolken ab, bei Höchstwerten zwischen 23 und 27 Grad. Und am Samstag ist es meist sonnig und trocken, bei 25 bis 30 Grad. Das war WDR aktuell.
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4: Die A5 Frankfurt Richtung Karlsruhe ist zwischen Heppenheim und Hemsbach wegen einer Nachtbaustelle bis 6 Uhr gesperrt. Die Umleitung führt ab Heppenheim über die U86. A7 Flensburg Richtung Hamburg zwischen Quickborn und Schnelsen Nord. 1 Kilometer Stau nach einem Unfall. Die A8 Karlsruhe Richtung Stuttgart ist zwischen Pforzheim Ost und Pforzheim Süd wegen eines Feuerwehreinsatzes gesperrt. Dort brennt ein Fahrzeug im Baustellenbereich, 2 Kilometer Rückstau vor der Ausleitung. Die A44 Essen Richtung Düsseldorf ist zwischen Dreieck Felbert Nord und Hetterscheid wegen Bauarbeiten bis Mitte Oktober gesperrt. Und die B96 in Berlin, der Tiergartentunnel, ist wegen Wartungsarbeiten bis

0: Thorsten Frey stammt aus Baden-Württemberg. Er ist verheiratet, hat 3 Kinder. Der studierte Jurist hat als Rechtsanwalt gearbeitet, bevor er hauptberuflich in die Politik wechselte. Mit 31 wurde er Oberbürgermeister von Donaueschingen. Seit 2013 sitzt er im Deutschen Bundestag. Hier gilt er als fleißig, strukturiert und gut vernetzt. Als jemand, der weiß, wie man Strippen zieht und eigene Positionen in Verhandlungen durchsetzt. Freundlich im Ton, aber, so Parteifreunde, durchaus hart in der Sache. Erfahrung im Umgang mit der Fraktion und der Arbeit im Parlament hat er bereits als parlamentarischer Geschäftsführer gesammelt, quasi als Manager der Fraktion mit Blick auf Termine, Themen und Abläufe. Seine verbindliche Art wird allgemein geschätzt, er kommuniziert gern, in Talkshows ist er gern gesehener Gast. Es ist kein Geheimnis, dass der 52-Jährige das Amt des Fraktionsvorsitzenden gern schon früher übernommen hätte. Friedrich Merz aber entschied anders und holte seinen Vertrauten, der oft als seine rechte Hand bezeichnet wird, zu sich ins Kanzleramt. Als Kanzleramtschef machte Frey nicht immer eine glückliche Figur. Ihm wurde vorgeworfen, weiterhin lieber Interviews zu geben, als abseits der öffentlichen Bühne die Regierungsarbeit mit den Fraktionen und den Bundesländern zu koordinieren. So scheiterte unter anderem die von der Regierung angekündigte Entlastungsprämie für hohe Energiekosten am Widerstand der Länder. Ein Wechsel an die Fraktionsspitze würde deshalb aus Sicht vieler Unionsbeobachter durchaus Sinn machen. Frey wäre dann unter anderem verantwortlich dafür, Unionspositionen nach außen zu vertreten. Er wäre auch derjenige, der strittige Punkte innerhalb der Fraktion, aber auch mit dem Koalitionspartner SPD verhandeln und abräumen muss, um die knappe Mehrheit im Parlament für Entscheidungen der Bundesregierung zu sichern. Kanzler Merz hätte mit Frey jemanden an der Fraktionsspitze, der als absolut loyal gilt, und er hätte die Möglichkeit, den Posten des Kanzleramtschefs neu zu besetzen. Zunächst einmal muss sich Frey in einer Woche allerdings in der Fraktion zur Wahl stellen und zum Nachfolger von Jens Spahn gewählt werden.
1: Die Reformerfolge der letzten Wochen sind auch sein Verdienst. Ja, so hat Bundeskanzler Merz begründet, warum er und CSU-Chef Söder Thorsten Frey jetzt vorschlagen. Manche sehen die Bilanz von Freys Zeit als Kanzleramtsminister aber eher kritisch. Mein Kollege Gerd Woll vom NDR hat darüber mit Hauptstadtkorrespondentin Sabine Henkel gesprochen. Und seine erste Frage war, ob der Job als Kanzleramtsminister nur eine Parkposition war.
2: Nein, das würde ich nicht so formulieren, denn das würde ja bedeuten, dass die Weiterfahrt in die Fraktionen geplant war. Und das war ja ganz und gar nicht so. Das kam ja jetzt alles sehr überraschend und plötzlich für alle Beteiligten. Also dieser Job Kanzleramtsminister, das war schon ernst gemeint. Das wollte Friedrich Merz so. Und Thorsten Frey hat es mitgemacht. Was blieb ihm auch anderes übrig? Und jetzt bekommt er den Job, den er lieber wollte, den er vielleicht auch besser kann, den er vielleicht besser ausübt. Jedenfalls gehe ich von ganz großer Motivation aus, wenn denn Thorsten Frey nächste Woche von der Fraktion gewählt wird, dass er da den Vorsitz entsprechend übernimmt.
3: Man kennt Frey in der Unionsfraktion. Werden Sie ihn mit offenen Armen empfangen dort?
2: So sieht das aus. Also alles, was ich hier sehe und höre, lese an Reaktionen, dann ist das doch durchweg sehr, sehr positiv. Und mein Eindruck vorher war auch kein anderer. Also Thorsten Frey ist anerkannt in der Fraktion. Das ist ja keiner, der hemdsärmlich da durchgeht oder groß aneckt. Er ist eher ein sehr höflicher Mensch, der auch eher leise Töne anschlägt, der aber auch hartnäckig verhandeln kann. Diesen Ruf hat er auch. Und das erwartet die Fraktion natürlich auch. Eine gewisse Selbstständigkeit und Selbstbewusstsein auch dem Kanzler gegenüber. Und einer, der jetzt auch schnell Ruhe reinbringt. Denn man ist ja mitten in der Legislatur. Keine leichte Sache. Aber Thorsten Frey hat entsprechende Erfahrungen. Und das traut man ihm offenbar auch alles zu.
3: Wenn man Thorsten Frey politisch einordnet, dann fällt einem schnell sozusagen der Begriff Mitte-Rechts ein. Ist er der Richtige, wenn es darum geht, sensible Mehrheiten für Schwarz-Rot auszutarieren?
2: Ja, das wird sich zeigen, aber ich denke schon, denn er hat ja als parlamentarischer Geschäftsführer entsprechende Erfahrungen gesammelt. Er hat unter Friedrich Merz gelernt, zumindest wie man eine Fraktion führt. Merz hatte nicht die Aufgabe, in der Opposition mit der SPD oder anderen Koalitionspartnern zu agieren. Das hat aber ja Frey zumindest die Erfahrung jetzt im Kanzleramt gesammelt, dass man verschiedene Positionen zusammenbringen muss. Und ich glaube auch, dass er ein Gespür hat für die Fraktion. Also es geht ja auch darum, Gruppen in den eigenen

0: Reihen ausfindig zu machen. Wenn wir zum Beispiel daran denken, wie die junge Gruppe gegen die Rente rebelliert hat. Also so etwas frühzeitig zu erkennen, Gespräche zu führen und das offene Ohr zu haben für andere Gedanken und Meinungen.
1: Die erste Personalie ist jetzt klar, stellt sich die Frage, wer macht das dann im Kanzleramt? Wer wird das managen künftig anders? Manche sagen besser.
0: Ja, das wüsste ich auch gern. Ich weiß es schlicht nicht. Da gibt es Unmengen von Gerüchten und Spekulationen. Friedrich Merz hat heute klargestellt, er will jetzt erstmal diese Geschichte klären, also das in der Fraktion. Und jetzt soll sich auch erstmal alles auf Thorsten Frey konzentrieren. Das habe er verdient und das sei angemessen. Und wen er sich dann als neue rechte Hand ins Kanzleramt holt, das wird er vielleicht sogar erst nächste Woche bekannt geben, wenn Frey sich der Wahl in der Fraktion gestellt hat.
1: Trotzdem nochmal spekuliert, Friedrich Merz hat jetzt an einer wichtigen Schaltstelle im Bundestag jemanden, dem er vertraut. Vertrauen ist ja was anderes, als er möglicherweise zu Jens Spahn gehabt haben soll. Das Regieren wird in der Folge einfacher und vielleicht besser?
0: Das ist auf jeden Fall das, was Friedrich Merz erwartet. Und das ist auch das, von dem man von vornherein gesagt hat, es ist eine Chance, dass Spahn jetzt nicht mehr da ist, sondern Merz seinen Vertrauten in die Fraktion setzen kann. Ich glaube, dass es genauso wichtig ist, ist die Entscheidung, wen holt er ins Kanzleramt. Denn da war Frey ja nicht unbedingt an der richtigen Stelle. Das hat nicht so richtig funktioniert. Auch die Zusammenarbeit mit den Ländern, wenn man nur an die 1.000-Euro-Prämie denkt, die ja vollkommen den Bach runtergegangen ist, da steht auch Frey in der Kritik. Also da braucht er auch jemanden, der schon eine gewisse Erfahrung hat, dem er vertraut und der auch vielleicht im Hintergrund bereit ist, diese ganzen Strippen zu ziehen.
1: Nun hat Merz ja im letzten ZDF-Sommerinterview so ein bisschen kryptisch geantwortet, aber trotzdem die Frage, stehen weitere Personalrochaden an möglicherweise?
0: Ja, das könnte natürlich sein, wenn er im Kabinett noch mal was verschiebt. Also aus einem Ministerium jemanden holt ins Kanzleramt auf den jetzigen Freiposten, dann gibt es da natürlich auch noch mal Verschiebungen. Ich würde jetzt nicht erwarten, dass allzu viele Stühle hin und her gerückt werden, denn das gibt ja sehr viel Unruhe und manche Reformprozesse sind schon angestoßen. Dann müssen sich die Neuen da erst wieder einarbeiten. Kann ich mir jetzt nicht vorstellen, dass es allzu viel Wechsel geben wird, aber den ein oder anderen vielleicht schon.
2: Einschätzungen von Sabine Henkel aus dem ARD Hauptstadtstudio. Und wir werfen einen Blick auf das Wetter in Deutschland. Aktuell ist es insgesamt wolkig. Im Norden gibt es einzelne Schauer und Gewitter, die von Westen her abklingen. Im äußersten Südosten gibt es aktuell schauerartige Regenfälle. Dazu kühlen sich die Temperaturen auf 15 bis 8 Grad ab. Am Vormittag wird es im Südwesten und im Ostseeumfeld vielfach heiter. Sonst ist es stärker bewölkt und vereinzelt gibt es Schauer bei 19 bis 27 Grad. Und die Temperaturen in Deutschland um 4 Uhr, die hören Sie gleich. Vorher eine wichtige Verkehrsmeldung. Vorsicht im Ortenaukreis auf der L103. Zwischen Ettenheim und Grafenhausen in beiden Richtungen sind Kinder auf der Fahrbahn. Im Ortenaukreis auf der L103. Und damit zurück zum Wetter. Die Temperaturen in Deutschland um 5 Uhr. Rostock 15 Grad, Hamburg 14, Bremen 14, Berlin 14, Hannover 14, Leipzig 14, Köln 15 Grad, Frankfurt am Main 13, Stuttgart 15 und München 16 Grad um 5.13 Uhr.
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2: Schulden machen fürs Aufrüsten. So könnte man die Pläne der Bundesregierung zusammenfassen. Denn die schwarz-rote Koalition will mehr Geld für Verteidigung ausgeben, mit Blick auf die Bedrohung durch Russland. Und das Ganze soll mit Schulden finanziert werden. Die Opposition kritisiert das. Und auch in Union und SPD mehren sich die Stimmen, die fragen, wie lange kann das weitergehen? Aus Berlin, Jakob Mayer.
4: Panzer, Drohnen, Kampfjets, Fregatten, dafür gibt Deutschland schwindelerregende Summen aus. Seit Beginn des Ukraine-Krieges sind die Verteidigungsausgaben um das Doppelte angestiegen, auf rund 110 Milliarden Euro im laufenden Jahr. Bis 2030 sollen sie auf 184 Milliarden anwachsen. Der Großteil wird über neue Schulden finanziert, deren Umfang in den kommenden Jahren jeweils deutlich über der 200-Milliarden-Schwelle liegt. Da wird es auch Fachleuten der schwarz-roten Koalition mulmig. Der CDU-Wirtschaftsexperte Haushaltsexperte Matthias Mittelberg betont nach der Vorstellung des Haushaltsentwurfs:
5: Es kann kein grenzenloses Ausgeben geben, auch nicht im Bereich der Verteidigung.
4: Für die Aufrüstung auf Pump haben Union, SPD und Grüne nach der Bundestagswahl die Schuldenbremse gelockert. Verteidigungsausgaben, die 1% des Bruttoinlandsproduktes übersteigen, können seitdem unbegrenzt über Kredite finanziert werden. Und weil scheinbar unendlich viel Geld da ist, greifen Rüstungsfirmen beherzt zu.
5: Wir erleben, dass in bestimmten Bereichen, wo wir bestellen, auf einmal Preissteigerungen stattfinden,
4: sagt der Christdemokrat Mittelberg.
5: Und dann muss man sich auch, glaube ich, dort bestimmte Grenzen setzen.
4: Das tun Haushaltspolitiker der Koalition inzwischen. Sie haben zum Beispiel die Bestellung mobiler Tankcontainer für die Bundeswehr gestoppt, deren Preis sich verdoppelt hatte. Der CDU-Abgeordnete Andreas Mattfeld spricht von Rüstungsinflation.
6: Hier ist für mich offensichtlich, dass man sich da die Taschen voll macht. Und deshalb haben wir hier wirklich die Reißleine gezogen.
4: Auch die von der Bundeswehr verlangte Beschaffung von Kamikaze-Drohnen haben die Fachleute der Koalition nicht einfach abgewinkt, sagt der SPD-Haushälter Andreas Schwarz.
7: Es soll nicht so am Ende laufen, man kriegt einmal den Auftrag, man ist der Auserwählte für den Auftrag und dann läuft die Gelddruckmaschine an.
4: Noch steht Deutschland bei der Schuldenlast deutlich besser da als die EU-Partner Frankreich, Italien oder Spanien. Damit es so bleibt, hat die Bundesregierung eine Kommission eingesetzt, die Vorschläge für eine moderne Schuldenbremse machen sollte und dafür, wie die Schulden trotz Aufrüstung nicht aus dem Ruder laufen. Clemens Fuest gehört dem Gremium an. Der Präsident des Münchner IFO-Instituts hält Schulden dann für vertretbar, wenn Verteidigungsausgaben vorübergehend ansteigen.
8: Klar ist, Schuldenfinanzierung für Verteidigungsausgaben geht auf Dauer nicht.
4: Aber wie schnell Rüstung zumindest größtenteils wieder aus dem regulären Etat bezahlt werden soll, darüber sind sich die Mitglieder der Kommission zur Reform der Schuldenbremse nicht einig. Anders als bei Rente, Pflege und Krankenversicherung konnte die Bundesregierung die Lösung dieses Problems also nicht auslagern. Bundeskanzler Friedrich Merz sieht schwarz.
9: Die Hürden für eine erneute Änderung der Schuldenbremse sind extrem hoch. Und insofern bin ich nicht sehr zuversichtlich, dass es uns gelingt, die Änderung der Schuldenbremse in dieser Regierung noch einmal auf den Weg zu bringen.
4: Das zuständige Bundesfinanzministerium will zunächst den Kommissionsbericht abwarten und dann weitersehen. Auch wenn das Unbehagen in der schwarz-roten Koalition wächst, das Aufrüsten auf Pump geht also erstmal weiter.
2: Schon lange wünscht sich Saudi-Arabien, ein ziviles Atomprogramm aufbauen zu können. Und jetzt scheint das Land am Ziel zu sein. Mitten im Iran-Krieg haben die USA und Saudi-Arabien ein entsprechendes Abkommen geschlossen zum Aufbau eines zivilen Atomprogramms. Laut US-Regierung seien zwei entsprechende Verträge vom US-Energieminister und seinem saudischen Amtskollegen unterzeichnet worden. Moritz Behrendt blickt auf die Partnerschaft der beiden Länder zurück und auf einen musikalischen Empfang für den US-Präsidenten.
10: Als US-Präsident Donald Trump im letzten Jahr in die saudische Hauptstadt Riad gereist ist, wurde er mit viel Pomp empfangen. Die Saudis versprachen milliardenschwere Investitionen, Kronprinz Mohammed bin Salman und Trump überboten sich gegenseitig mit schmeichelnden Worten. Von der besonderen Partnerschaft beider Länder schwärmte Trump und von der Freude, den Kronprinzen immer wieder zu sehen. Der Besuch wurde medial als großer Erfolg gefeiert. Was damals unterging, zwei der wichtigsten Wünsche Saudi-Arabiens blieben unerfüllt. Der nach einer robusten Sicherheitsgarantie durch die USA und der nach Unterstützung beim Aufbau eines Atomprogramms. Das sei strategisch für Saudi-Arabien besonders wichtig, sagte damals der saudische Politikwissenschaftler Aziz Al-Rashiyan. Sollte es hier vorangehen, würde dies der saudischen Industrie einen entscheidenden Schub verleihen. Genau den Schub, den sie benötigt, um die für 2030 gesteckten Ziele zu erreichen. Vision 2030 heißt das Reformprogramm, mit dem de facto Herrscher bin Salman die saudische Wirtschaft umkrempelt. Dabei setzt er zunehmend auf energieintensive Branchen. So sollen riesige Rechenzentren entstehen für künstliche Intelligenz. Atomkraftwerke könnten den dafür benötigten Strom produzieren. Das Streben Saudi-Arabiens nach nuklearer Energie ist nicht neu und hat auch politische Seiten. Dabei gehe es nicht zuletzt ums Prestige, sagt Atomexpertin Nur Aid. Die Nachbarn aus den Vereinigten Arabischen Emiraten rühmten sich damit, das erste arabische Land in der Region mit Atomreaktoren zu sein. Das Kraftwerk Baraka wurde vor 6 Jahren in Betrieb genommen und ziert sogar einen emiratischen Geldschein. Auch in Ägypten ist ein Atomkraftwerk in Bau mit Unterstützung aus Russland. Noch stärker im Fokus steht die Rivalität der Saudis mit zwei anderen regionalen Mächten, Israel und Iran. Israel nutzt Nuklearenergie zur Forschung und ist im Besitz von Atomwaffen, auch wenn sich das Land dazu offiziell nie bekannt hat. Der Iran wiederum verfolgt bereits seit Schah-Zeiten über ein Atomprogramm, zunächst noch mit Hilfe aus westlichen Staaten wie den USA, Frankreich und der Bundesrepublik Deutschland. Nach der Islamischen Revolution im Jahr 1979 errichtete der Iran dann Anlagen zur Urananreicherung. Die diene ausschließlich zivilen Zwecken, betont das Regime in Teheran seither immer wieder. Israel und westliche Staaten werfen dem Iran jedoch vor, nach Atombomben zu streben. Das zu verhindern, ist eines der Ziele im aktuellen Krieg. Atombomben im Iran, eine Sorge, die offenbar auch in Saudi-Arabien ernst genommen wurde. So sagte Kronprinz bin Salman vor 8 Jahren. Was, wenn der Iran in einigen Jahren nur noch Tage von der Herstellung einer Atombombe entfernt ist? Teheran wird sich nicht an Verträge halten, sondern die Bombe bauen. Das zwingt uns dann, Iran mit nuklearen Mitteln entgegenzutreten. Das Risiko, dass im Nahen Osten ein nukleares Wettrüsten stattfinden könnte, war ein Grund für die Zurückhaltung der USA bei der Unterstützung Riads. Ein anderer war, dass auch Trump Saudi-Arabien im letzten Jahr mit einem unerfüllten Wunsch verlassen hat. Dass Saudi-Arabien Beziehungen zu Israel aufnimmt, im Rahmen der sogenannten Abraham-Abkommen. Das hat die saudische Regierung zuletzt vehement abgelehnt. Sie wirft Israel vor, im Gazastreifen einen Völkermord an den Palästinensern zu verüben. Diese Differenzen bleiben. Der nuklearen Zusammenarbeit zwischen Saudi-Arabien und den USA scheinen sie jetzt jedoch nicht mehr im Wege zu stehen.
2: Die PCK-Raffinerie in Schwedt in Brandenburg versorgt Deutschlands Nordosten und Berlin mit Sprit, Heizöl und Kerosin. Lange gab es Pläne, eine Pipeline zwischen Schwedt und Rostock auszubauen. Die Pipeline war eigentlich nämlich nur als Reserve gedacht. Aber seit dem russischen Angriffskrieg fließt kein russisches Öl mehr nach Schwedt und die Pipeline nach Rostock, die wurde dann zur zentralen Verbindung. Jetzt scheint das Bundeswirtschaftsministerium den geplanten Ausbau erstmal nicht mehr zu verfolgen. Wie das in der Raffinerie ankommt, berichtet unser Reporter Thorsten Südow.
11: Der Betriebsrat der PCK-Raffinerie Schwedt ist überrascht und besorgt, dass Zusagen aus der Zeit der Ampelregierung offenbar nicht mehr gelten und das Bundeswirtschaftsministerium den Ausbau der für die Raffinerie wichtigen Ölleitung vom Hafen Rostock nach Schwedt in Frage stellt.
12: Grundsätzlich trifft sowas immer auf Sorge, wenn man sagt, ja, es wurde ja mal entschieden, kein russisches Rohöl mehr etc. Und dann gab es ja damals auch von der Vorgängerregierung die Aussage, dafür wird dann eben die Rostock-Pipeline ertüchtigt. Und da ist man natürlich mehr als enttäuscht zu hören, dass diese aus unserer Sicht Versprechen nicht mehr umgesetzt werden.
11: Sagt der PCK-Betriebsratsvorsitzende Danny Rutenburg. Mit 400 Millionen Euro sollte die jährliche Transportkapazität der Pipeline auf 9 Millionen Tonnen Öl erweitert werden. Auch die PCK-Eigner wie der Shell-Konzern sollten investieren. Jetzt macht das Bundeswirtschaftsministerium überraschend in der Antwort auf eine linken Bundestagsanfrage klar, dass dieses Geld nicht ausschließlich für die Pipeline-Ertüchtigung, sondern unter anderem für Innovationsvorhaben im PCK-Umfeld eingesetzt werden kann, falls der Pipeline-Ausbau nicht umgesetzt werden sollte. Die bisherigen Ausbaupläne seien vorerst gestoppt. Der Brandenburger Linken Bundestagsabgeordnete Christian Görke kritisiert die aus seiner Sicht geänderte Position des Bundeswirtschaftsministeriums.
13: Es tangiert unsere Energiesicherheit und die Souveränität, weil wir jetzt angewiesen sind auf Ersatzlieferungen, die temporär jetzt reingekommen sind aus Danzig. Und deshalb erwarte ich endlich von der Bundesregierung jetzt Nägel mit Köpfen. Die Übernahme, sofort die Übernahme auf der Grundlage des Energiesicherungsgesetzes der Rohstoffanteile, Neubau einer leistungsfähigen Pipeline von Schwedt nach Rostock, statt nach dem Ausland zu schielen und damit die Arbeitsplätze dauerhaft in Schwedt zu sichern.
11: Görke wirft der Bundesregierung vor, ein Sterben auf Raten für Schwedt in Kauf zu nehmen. Davon redet PCK-Betriebsratschef Rutenburg nicht. Es komme darauf an, zusätzliches Rohöl weiter über den Hafen Danzig und die dortige Pipeline zu erhalten.
12: Wichtig ist aus unserer Sicht wirklich das Thema, dass man mit der polnischen Regierung weiterhin verhandelt, um die Möglichkeiten zu nutzen, über den Danziger Hafen mehr Rohöl hierher zu kriegen. Das ist eigentlich die Priorität, die man aktuell haben muss. Die Leitungen stehen, die Kapazitäten sind da. Hier fehlen nur noch die politischen Akteure, die Ja sagen.
11: Das Brandenburger Wirtschaftsministerium wollte sich zunächst nicht zu den Fragezeichen hinter der vor Jahren zugesagten Ertüchtigung der Pipeline Rostock-Schwedt äußern.
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2: mit Stefan Grothoff. Bronze für Deutschland bei der Kanuslalom-WM im US-amerikanischen Oklahoma City. Im Einer-Kanadier der Männer waren nur Großbritannien und Frankreich besser. Thorsten vom Wege mit Einzelheiten.
14: Im nicht-olympischen Teamwettbewerb der Kanadier belegte das Herrentrio mit Routinier Sideris Tasiades aus Augsburg und den beiden für den Kanu-Club Leipzig startenden Timo Trummer und Lennart Tuchscherer Platz 3 hinter dem neuen Weltmeister Großbritannien und Frankreich, das seine Goldchance durch eine Berührung des letzten Tores vergeben hatte. Das DKV-Trio musste als erstes in den Kanal in Oklahoma City und legte einen fehlerfreien und schnellen Lauf hin, an dem sich die Konkurrenz lange Zeit die Zähne ausgebissen hatte. Weniger erfolgreich agierten dagegen die deutschen Kanadier Frauen. Das Trio aus Leipzig leistete sich in einer engen Konkurrenz zwei Torstangenberührungen und fiel durch diese Fehler auf Platz 7 zurück. Allerdings hätte die reine Fahrzeit auch nicht zu einer Medaille gereicht. Gold holte hier die Slowakei vor Tschechien und Frankreich. Die vier platzierten Britinnen hatten nicht einmal 2 Sekunden Rückstand auf Gold. Deutschland fehlten am Ende über 8 Sekunden zu Platz 1.
2: In Oklahoma City sollen 2028 auch olympische Kanu-Wettkämpfe stattfinden. Der belgische Radprofi Jasper Philipsen hat die 17. Etappe der Tour de France gewonnen. Nach knapp 175 Kilometern konnte der Sprinter jubeln, weil er in Teamkollege Mathieu van der Poel einen extrem prominenten, hochkarätigen Helfer hatte. Heute beginnt die sogenannte Alpentrilogie, bei der insgesamt mehr als 10.000 Höhenmeter zu bewältigen sind. Holger Gerska ist vor Ort. Wie arg wird sie denn, die Kraxelei? Und was wird Tadej Pogacar anstellen, der Führende der Gesamtwertung?
15: Ja, diese Etappe ist die leichteste der 3 folgenden Alpenetappen, die jetzt auf dem Programm stehen. Und dennoch sind es 4.000 Höhenmeter. Das ist eine superschwere Aufgabe. 5 Bergwertungen gibt es verteilt auf diese 185 Kilometer in den südlichen Alpen. 2 davon gehören zur zweitschwersten Kategorie, darunter auch der 7 Kilometer lange Schlussanstieg. 2 Szenarien sind aus meiner Sicht denkbar für diese Etappe. Zum einen, es gibt eine Ausreißergruppe mit großem Vorsprung, die um den Tagessieg kämpft, und dahinter gibt es dann den Kampf um die Abstände in der Gesamtwertung. Oder aber Variante 2, Tadej Pogacar möchte mal wieder eine alte Rechnung begleichen, denn an dieser Stelle, an dieser Bergankunft in Orsières-Merlet, ist er vor 6 Jahren nur 2. geworden hinter seinem Landsmann Primoz Roglic. Also dieser Etappensieg in diesem Skiort, der fehlt ihm noch.
2: Erster Wettkampftag heute bei den Finals, Deutschlands größtem Leichtathletikfest, dieses Jahr zu Gast in Niedersachsens Landeshauptstadt Hannover. 4 Tage lang wetteifern rund 4.000 Sportler um insgesamt 143 deutsche Meistertitel. Frage an die Kollegin Anne Hild. Welche Highlights hat der erste Wettkampftag?
16: Es ist super schwierig, sich für eins zu entscheiden. Ich stelle mir zum Beispiel Stabhochsprung auf dem Opernplatz wirklich spektakulär vor. Das Männerfinale startet da um 16 Uhr und ist super prominent besetzt mit Bo Kandalita-Behre und Gillian Ladwig, also dem aktuellen deutschen Meister und dem Dominator der Jahre davor. Und während dann nebenan die ersten Matches im Beachvolleyball ausgetragen werden, finden ein paar Meter weiter am Marschsee die ersten Kanu-Wettbewerbe statt. Action auf dem Steinhuder Meer mit Windsurfen, Segeln und Coastal Rowing. Das sogenannte Küstenrudern wird ja in 2 Jahren erstmals olympisch sein und die Wettkämpfe starten an Land. Nach einem Sprint Richtung Wasser geht es in einem Slalomkurs um 2 Bojen und wieder aus dem Boot raus in Richtung Ziellinie. Hoch hinaus geht's in der großen Arena am Messegelände beim Trampolinturnen und dem Mehrkampf der Männer an den Geräten. Und dafür hat sogar der mehrfache deutsche Meister und Lokalmatador Andreas Toba sein Karriereende vertagt.
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Zwei Themen stehen zur Auswahl. Zum einen Flüsse und Vögel und zum anderen europäische Kultur. Je nachdem, für welches Thema sich die Europäer entscheiden, könnten wir bald auf unseren neuen Euro-Banknoten Eisvögel, Basstölpel oder Weißstörche haben. Oder eben Ludwig van Beethoven, Leonardo da Vinci oder Maria Callas. Was genau die EZB für die neuen Euroscheine plant, das hören Sie gleich nach den Nachrichten bei uns.

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1: Um 5.29 Uhr mit Juliette Groß. Die US-Regierung will Saudi-Arabien dabei helfen, ein ziviles Atomprogramm aufzubauen. Kritiker fürchten, es könne nicht bei der friedlichen Nutzung bleiben. Aus Washington, Carsten Kühntop.
2: Wie US-Energieminister Wright mitteilte, haben er und sein saudischer Amtskollege eine entsprechende Vereinbarung unterschrieben. Außerdem unterzeichneten beide eine Übereinkunft zu Atominspektionen. Die Saudis möchten die Atomkraft zur Stromversorgung nutzen. Das würde es ihnen erlauben, mehr Erdöl ins Ausland zu verkaufen. Teile der Vereinbarungen sind geheim. Kritiker fürchten, sie könnten es den Saudis erlauben, Uran bis zur Waffenfähigkeit anzureichern. Die US-Regierung widerspricht dem.
1: Das US-Militär hat neue Angriffe auf den Iran gestartet. Es ist die 12. Nacht in Folge mit amerikanischen Angriffen. Vorher hatte Präsident Trump eine deutliche Drohung ausgesprochen. Ihm zufolge wird künftig jedes Mal eine Brücke oder ein Kraftwerk im Iran bombardiert, wenn der Iran ein Schiff in der Straße von Hormus beschießt. Laut US-Militär geht es darum, die Kontrolle über die Meerenge zurückzugewinnen. Das Bundesverfassungsgericht entscheidet heute darüber, wie viel Zeit Bundestagsabgeordneten für die Beratung von Gesetzen zusteht. Grundlage ist das sogenannte Heizungsgesetz der Ampelkoalition. 2023 hatte das Bundesverfassungsgericht eine Abstimmung im Bundestag zu dem Gesetz kurz vor der Sommerpause gestoppt. Aus der Nachrichtenredaktion Betül Zarikaya.
3: Der frühere CDU-Bundestagsabgeordnete Thomas Hallmann sah damals seine Rechte durch eine zu kurze Beratungszeit verletzt. Denn vor der Abstimmung gab es noch umfangreiche Änderungen an dem Gesetz der Ampelkoalition. Deshalb stellte er einen Eilantrag, der in Karlsruhe Erfolg hatte. Bei dem Verfahren jetzt entscheidet Deutschlands höchstes Gericht in der Hauptsache darüber. Es geht unter anderem um die Frage, wann aus einem schnellen ein zu schnelles Gesetzgebungsverfahren wird.
1: Die EU-Kommission hat der milliardenschweren Übernahme des Hollywood-Konzerns Warner Brothers durch den Konkurrenten Paramount zugestimmt. Allerdings unter Auflagen. Paramount muss seine Beteiligung am Filmverleiher United International Pictures aufgeben. Denn die EU-Kommission befürchtet, dass das Unternehmen nach der Übernahme schlechtere Konditionen für die Kinobetreiber durchsetzen könnte, zum Nachteil der europäischen Verbraucher. Im Bereich der Filmproduktion sieht die Kommission dagegen keine Gefahr für den Wettbewerb. Das Wetter in Deutschland. Tagsüber mehr Wolken und etwas Regen im Südwesten und im Ostseeumfeld oft heiter. Höchstwerte 18 bis 27 Grad. Am Freitag freundlich, Richtung Norden ein paar Schauer. Im Norden 19 bis 30 Grad. Am Samstag freundlich, im Norden vereinzelt Schauer, Richtung Hochrhein einzelne Gewitter. 20 bis 32 Grad. Das waren die Nachrichten.
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4: Die A5 Frankfurt Richtung Karlsruhe ist zwischen Heppenheim und Hemsbach wegen einer Baustelle bis 6 Uhr gesperrt. Eine Umleitung ist eingerichtet. Die A7 Flensburg Richtung Hamburg zwischen Quickborn und Schnelsen Nord 2 Kilometer Stau nach einem Unfall. Die A8 Karlsruhe Richtung Stuttgart zwischen Pforzheim West und Pforzheimer Ost 5 Kilometer Stau. Die A8 Karlsruhe Richtung Stuttgart ist zwischen Pforzheim Ost und Pforzheim Süd wegen Bergungs- und Reinigungsarbeiten gesperrt. Dort hatte ein Fahrzeug im Baustellenbereich gebrannt. 5 Kilometer Rückstau ab Pforzheim West. Der Verkehr wird abgeleitet. Die A44 Essen Richtung Düsseldorf ist zwischen Dreieck Felbert Nord und Hetterscheid wegen Bauarbeiten bis Mitte Oktober gesperrt. Und auf der A623 Friedrichsthal Richtung Saarbrücken in Höhe Saarbrücken-Dudweiler. Gibt es eine Meldung, allerdings steht bei mir nicht, was genau da ist. Fahren Sie also am besten vorsichtig und kommen Sie gut an.
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4: Mit Alex Grantl, guten Morgen. Im Mai hatte US-Finanzminister Bessent Pläne für eine 250-Dollar-Note vorgestellt. Und er bekam Kritik und Spott, denn auf dem Geldschein soll das Gesicht von US-Präsident Trump abgedruckt werden. Da sind die Pläne der Europäischen Zentralbank bei uns deutlich weniger kontrovers. Die EZB plant schon länger, neue Motive auf die Euroscheine zu drucken. Im Gespräch sind Motive aus dem Bereich europäische Kultur oder europäische Natur. Die Europäer sollen dabei mitentscheiden können. Klaus-Rainer Jackisch aus der ARD-Finanzredaktion weiß mehr und hat sich dazu auch die bisherigen Motive genau angesehen.
5: Fast 30 Jahre lang waren sie das prägende Merkmal der Banknoten im Euroraum. Brücken, Tore und Fenster, alle in einem abstrakten Baustil gehalten, um kein Land zu bevorzugen und um alle Euro-Staaten zu vereinen, so die Idee der Gründungsväter. Doch damit ist bald Schluss. Die künftigen Euroscheine werden entweder europäische Persönlichkeiten und Kulturräume oder europäische Flüsse und Vögel sowie europäische Institutionen zieren. Ein Auswahlgremium suchte aus Tausenden von Entwürfen und Ideen insgesamt 10 verschiedene Vorlagen für die neue Banknotenserie aus. Die Scheine werden wie gewohnt weiterhin 6 Nominierungen haben, vom 5er bis zum 200er Schein. Ihre Einführung ist nach aufwendigen Tests und Sicherheitsverfahren aber erst ab Ende 2028 geplant. Zuvor haben auch die rund 350 Millionen Bürgerinnen und Bürger der Eurozone ein Mitspracherecht, wie ihr künftiges Geld aussehen soll. Auf der Internetseite der Europäischen Zentralbank können Sie ab heute Nachmittag mitbestimmen, welche Motivserie sich durchsetzen soll. Das letzte Wort hat dann der EZB-Rat, der darüber im Dezember entscheiden wird. Zur Wahl stehen 2 Motivserien in jeweils 5 Varianten, von denen aber nur eine tatsächlich umgesetzt werden soll. Die erste Serie befasst sich mit berühmten europäischen Personen auf der Vorderseite, darunter der Komponist und Pianist Ludwig van Beethoven, die Physikerin und Chemikerin Marie Curie oder der Maler, Bildhauer, Ingenieur und Architekt Leonardo da Vinci. Auf der Rückseite sollen sich europäische Kulturräume wiederfinden. Darunter verstehen die Initiatoren Marktplätze, Theater, Opern oder Parkanlagen. Bei der zweiten Serie befinden sich auf der Vorderseite Flüsse und Vögel, etwa eine Gebirgsquelle, ein Wasserfall oder ein Flusstal, zusammen mit typischen europäischen Vögeln wie dem Mauersegler, dem Eisvogel oder dem Weißstorch. Auf der Rückseite dieser Serie findet man dann europäische Institutionen, etwa das Europäische Parlament, die Europäische Kommission oder den Europäischen Gerichtshof. In Form und Farbe werden sich die neuen Scheine von den alten nicht unterscheiden. Der 5-Euro-Schein bleibt also grau, der 10er rot und der 20-Euro-Schein bleibt blau. Allerdings sollen die neuen Banknoten zahlreiche neue Sicherheitselemente enthalten.
0: Wirtschaft.
4: Gold als Anlageprodukt, das war für viele lange Zeit ein sehr verlässliches Investment, auch in Krisenzeiten. Aber nach einem Rekordkurs kam ein heftiger Einbruch und dazu starke Schwankungen, die teilweise stärker ausfielen als beim Bitcoin. Wie sicher ist Gold also noch und wie sind die weiteren Aussichten für den Goldpreis? Aus der ARD-Finanzredaktion Angela Göpfert.
6: Wenn Krieg herrscht und die Börsen schwanken, suchen Anleger normalerweise Schutz im sicheren Hafen Gold. Doch zuletzt funktionierte diese alte Regel kaum noch. Seit dem Rekordhoch von knapp $5.600 im Januar ist der Preis zeitweise um fast 30% eingebrochen. Ein Grund für den Absturz: die Rallye war zuvor schlicht zu weit gelaufen, sagt Michael Blumenroth von Deutsche Bank Research.
7: Wir haben ja schon eine starke Kurssteigerung gesehen, die im letzten Jahr ja außer Rand und Band geraten ist fast. Der Preis hat sich verdoppelt innerhalb eines Jahres. Das ist einfach zu viel in zu kurzer Zeit gewesen. Also da war zu viel Spekulation drin.
6: Der Rückschlag ist damit auch eine Korrektur der vorherigen Übertreibung. Zumal Gold zu Jahresbeginn selbst inflationsbereinigt so teuer war wie nie zuvor, betont Thomas Benedix von Union Investment.
8: Insofern ist der jetzige Rückgang aus meiner Sicht nur ein Echo des Preisanstiegs im Jahr 2025. Und in dem Sinne ganz gesund.
6: Der Rückgang allein ist dabei gar nicht das größte Problem. Schwerer wiegt, wie unruhig der Markt zuletzt geworden ist.
8: Zumal wir hatten gleichzeitig eine sehr hohe Volatilität im Goldpreis. Gold war zeitweise sogar schwankungsanfälliger als der Bitcoin. Das hat dann auch dazu geführt, dass Zentralbanken ihre Käufe verlangsamt haben.
6: Nun könnte allerdings ein Wendepunkt erreicht sein. Laut einer aktuellen Umfrage der Lobbyorganisation World Gold Council will fast die Hälfte der befragten Notenbanken die eigenen Goldreserven erhöhen. Ein Rekordwert. Gegen weitere Kurssteigerungen sprechen allerdings die Zinserwartungen. Die sind zuletzt gestiegen, vor allem wegen höherer Ölpreise und der damit verbundenen Inflationsrisiken. Das belastet Gold, denn das Edelmetall wirft weder Zinsen noch Dividenden ab, so Rohstoffexperte Thomas Benedix.
8: Und wenn jetzt andere als sicher geltende Anlagen, beispielsweise deutsche oder amerikanische Staatsanleihen, höhere Zinsen abwerfen oder die Aussicht auf höhere Zinsen besteht, dann wird Gold aus relativer Sicht weniger attraktiv.
6: Doch wie geht es jetzt weiter? Die Marke von $4.000 gilt vor allem psychologisch als wichtige Unterstützung. Zwar hat sich der Preis zuletzt etwas erholt und liegt darüber, Entwarnung gibt Michael Blumenroth aber nicht.
7: Ich kann es nicht ausschließen, dass wir nochmal so einen Rückschlag sehen werden, der uns unter die $4.000 die Unze führt. Aber momentan sieht es doch so ein bisschen aus, als würden die Märkte schauen, ob sich da vielleicht doch ein Boden gerade findet.
6: Auch der World Gold Council erwartet für die zweite Jahreshälfte eher eine Seitwärtsbewegung. Allerdings könnten neue Konjunktursorgen oder eine weitere geopolitische Eskalation den Goldpreis wieder antreiben. Das Edelmetall bleibt für Anleger und Notenbanken damit wichtig. Doch die jüngsten Kursschwankungen haben am Image von Gold als sicherer Hafen deutlich gekratzt.
9: Hausbesitzerinnen und Hausbesitzer können für den Heizungstausch wieder Zuschüsse bei der staatlichen Förderbank KfW beantragen. Für die Anschaffung und den Einbau von Wärmepumpen oder auch anderen klimafreundlichen Heizungen gibt es aber insgesamt weniger Geld vom Staat. Und die Förderung, die wird stärker nach Einkommen gestaffelt. Was genau die neuen Regeln bedeuten, das berichtet Jessica Brautsch.
10: Das neue Gebäudemodernisierungsgesetz hatte viele Eigenheimbesitzer nervös gemacht. Dementsprechend klingelte beim Verband Eigenheim häufiger das Telefon als sonst, erzählt Bundesgeschäftsführerin Verena Öhrenbass.
11: Wir hatten tatsächlich viele Anrufe von Menschen, die geplant haben mit einer Heizung, die jetzt dann große Angst hatten, dass sie gar keine Förderung mehr bekommen.
10: Doch der Umstieg auf klimafreundliche Heizungen und Wärmepumpen wird weiterhin gefördert. Das ist die gute Nachricht. Was sich nun aber ändert, erklärt Jakob Grimm, Referent für Wohnungs- und Stadtentwicklungspolitik beim Zentralverband der Deutschen Haus-, Wohnungs- und Grundeigentümer Haus und Grund.
12: Dass zum einen die förderfähigen Kosten jetzt schon gesenkt wurden. Die lagen bei 30.000 Euro früher. Jetzt ab heute gilt die neue Obergrenze von 28. Das heißt, wenn die Heizung selbst mehr als 28.000 Euro kostet, können die verschiedenen Förderquoten eben nur auf diese 28.000 Euro angerechnet werden.
10: Neu ist auch, dass die Förderung gestaffelt wird. Haushalte mit einem Jahreseinkommen von bis zu 30.000 Euro erhalten mit 40% die höchste Förderung. Für jedes minderjährige Kind darf das Haushaltseinkommen um 10.000 Euro höher liegen. Eine Änderung, die Verena Öhrenbass vom Verband Eigenheim begrüßt.
11: Aber es gibt tatsächlich im ländlichen Raum viele Menschen mit einem geringen Einkommen, die auch Einfamilienhäuser haben. Und die nutzen das natürlich. Oder aber Rentnerinnen und Rentner, die vielleicht nach dem Versterben des Ehepartners mit einer Rente zurückbleiben, die halt auch ein geringes Einkommen haben.
10: Einen negativen Aspekt der neuen Förderung betont Öhrenbass allerdings ebenfalls. Die maximal förderfähigen Kosten sollen bis zum Jahr 2030 alle 6 Monate um jeweils 750 Euro sinken. Am Ende würden die förderfähigen Kosten nur noch bei 22.000 Euro liegen. Der Verband Eigenheim kritisiert dies als auslaufende Förderung. Eine Regelung, die Vorteile für die Haushalte langfristig wieder schmälert und gar nicht mehr die durchschnittlichen Kosten einer Wärmepumpe decken könnte, meint auch Grimm von Haus und Grund.
12: Das heißt, in diesem Jahr aktuell liegt der Betrag dann etwas höher, da ja aber die förderfähigen Kosten dann von Jahr zu Jahr auch weiter absinken. Und das gilt ja für alle gleichermaßen. Verpufft dieser Effekt für einkommensschwache Haushalte.
10: Bedeutet das, lieber heute als in einem Jahr eine neue Heizung einbauen? So einfach ist für Jakob Grimm die Antwort nicht.
12: Wenn ich an einem Punkt bin, an dem ich mich für den Heizungstausch entschieden habe, würde ich jetzt nicht aufgrund geänderter Förderstrukturen meine Entscheidung ändern. Ich würde allerdings auch nicht, weil da die förderfähigen Kosten jetzt schrittweise abgesenkt werden, da eine Entscheidung vorziehen.
10: Leid tue es Grimm vor allem für diejenigen, die bereits die Planung einer neuen Heizung begonnen haben und nun vor veränderten Förderbedingungen stehen und damit auch finanziellen Herausforderungen.
9: Was bedeutet die neue Wärmepumpenförderung? Das war der Beitrag von Jessica Brautsch. Die Zeit, es ist 5.43 Uhr.
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9: Südafrika ist die größte Volkswirtschaft in Afrika südlich der Sahara und Deutschlands wichtigster Wirtschaftspartner auf dem Kontinent. Kein Wunder also, dass Bundesaußenminister Wadefuhl auf seiner Afrika-Reise auch in Südafrika vorbeischaut. 4 Tage war er auf dem afrikanischen Kontinent unterwegs, in Mauretanien, in Nigeria und jetzt in Südafrika. Heute Abend kehrt Wadefuhl dann nach Berlin zurück. Georg Schwarte hat ihn auf der Reise begleitet, auch nach Nigeria, wo Wadefuhl freundlich empfangen wurde.
13: Your Excellency, Johann Wadefuhl.
14: Eure Exzellenz Johann Wadefuhl sitzt im 8. Stock des nigerianischen Außenministeriums. Neben ihm seine Amtskollegin Bianca Odemegwu Oyugwu. Vor ihm beide Delegationen und die klatschen erst einmal freundlich für den deutschen Minister.
13: Ich begrüße Sie und Ihre Delegation zu Nigeria.
14: Nigeria, wirtschaftlich ein Powerhouse Afrikas, aber die Probleme trotzdem riesig. Terror, Hunger, Klimawandel, irreguläre Migration. Wadefuhl weiß das alles. Aber er ist nun mal hier, auch um die deutsche Wirtschaft zu ermuntern, in Nigeria zu investieren. Die Sicherheitslage trotzdem schlecht. Deutschland will helfen, Geld und Beratung. Und Wadefuhl macht auf Optimismus.
15: Ich bin guter Dinge, dass wir gemeinsam mit den Polizeibehörden hier im Land für eine ausreichende Sicherheitslage sorgen können und dass ein wirtschaftliches Engagement dadurch nicht eingeschränkt ist.
14: Denn Nigeria ist der zweitwichtigste Handelspartner in Subsahara-Afrika, wächst, hat Rohöl, IT und mehr. Deswegen soll es was werden mit der engeren Partnerschaft, sagt Wadefuhl später draußen vor der Tür. Aber obwohl er hier in Afrika ist, hören woanders die Probleme nicht auf. Ukraines Präsident Zelensky hat gerade erst den Verteidigungsminister, dann den Armeechef gewechselt. Wadefuhl will deshalb dringend mit seinem ukrainischen Kollegen telefonieren, kündigt er in Afrika an.
15: Wir wollen uns austauschen über die Sicherheitslage insgesamt, aber natürlich auch über die Personalentscheidung, die Präsident Zelensky jetzt dort getroffen hat.
14: Wichtig aber auch, was zu Hause passiert. Thorsten Frey soll Fraktionschef werden. Wadefuhl, der Außenminister, wird deshalb hier in Nigerias Hauptstadt Abuja kurz zum Vorsitzenden des Thorsten Frey Fanclubs auf Auslandsreise.
15: Thorsten Frey ist genau der richtige Mann, den die CDU-CSU-Fraktion jetzt braucht. Er kennt die Fraktion aus dem FF.
14: Dann weiter zum Flughafen in Abuja. Südafrika wartet heute die letzte Station für Wadefuhl, Deutschlands wichtigster Partner, aber einer, der gerade bei US-Präsident Trump nicht gut gelitten ist. Trump hat Südafrika aus dem G20-Kreis geworfen, zumindest für den G20-Gipfel im Dezember in Miami. Der deutsche Minister versteht seinen Besuch heute deshalb auch als Solidaritätsadresse.
15: Südafrika ist Mitglied von G20, auch wenn die amerikanische Präsidentschaft das Land derzeit nicht einlädt.
14: Er wird heute Südafrikas Präsidenten treffen, seinen Außenministerkollegen und deutsche Firmen besichtigen. Kurzum, er versucht seinen Außenministerjob zu machen in ziemlich unruhigen Zeiten, bevor es am Abend wieder zurückgeht, mitten hinein ins Personalkarussell seiner Union in Berlin.
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9: Der Tod ihres Vaters stürzt eine junge Wissenschaftlerin in eine Krise, aus der sie sich mit Hilfe eines Habichts befreit. Das ist, sehr kurz zusammengefasst, die Story des Films Harvey Habicht, der auf einem autobiografischen Roman beruht. Unsere Reporterin Walli Müller hat sich die Verfilmung angesehen, die heute in die Kinos kommt.
17: Ein Habicht als Haustier? Sagen wir mal so, wer wirklich nur Spaß an einem Vögelchen haben will, legt sich besser einen Wellensittich zu. Für das Zusammenleben mit einem Raubvogel braucht es schon dringlichere Gründe. In Helens Fall ist es Trauer. Der plötzliche Tod ihres geliebten Vaters hat die junge Cambridge-Dozentin, gespielt von Claire Foy, völlig aus der Bahn geworfen. Der Papa war Fotograf und hat mit Helen seit Kindertagen ausgedehnte Streifzüge durch die Natur unternommen. Jetzt kreisen ihre Gedanken nur noch um ihn, hört sie im Kopf nur noch seine Stimme.
18: Du musst geduldig sein. Bei einem Auftrag muss ich manchmal stundenlang warten, um das gewünschte Foto zu bekommen. Ich kann mir keinen Tee kochen oder die Zeitung lesen. Hör zu, es ist tatsächlich ein Paar. Sieh sie dir an.
17: Die Erinnerung an ein Habichtpaar, das sie einst gemeinsam beobachtet haben, bringt Helen auf eine Idee. Vielleicht würde sie sich dem verstorbenen Vater näher fühlen, wenn sie sich selbst so ein Tier zulegte.
19: Ich will einen Habicht.
20: Habichte, die wildesten und verrücktesten Greifvögel.
17: Ein Züchter verkauft ihr Mabel, eine imposante Habichtdame, deren stechend gelbe Augen sie gleich durchbohren.
21: Setzen Sie ihr die Haube auf, sie soll ja keine Angst bekommen. Ich dachte, Sie hätten das schon mal gemacht.
19: Habe ich ja auch. Es ist nur einige Jahre her und noch nie bei einem Habicht.
17: Der Prachtvogel entwickelt sofort eine ungeheure Leinwandpräsenz, wenn die Kamera bewundernd sein braun-beige gemustertes Federkleid in den Fokus stellt. Faszinierend auch die Interaktion zwischen Frau und Vogel, die sich nun die Wohnung teilen. Beide müssen sich erst langsam aneinander gewöhnen, der Habicht Helen aus der Hand fressen. Denn wie gesagt, es geht hier nicht um einen Singvogel, sondern um ein Raubtier, mit Killerinstinkt.
21: Kennen Sie das Wundermittel für einen braven Habicht? Mord. Beruhigt sie sofort. Lassen Sie sie so schnell wie möglich jagen und viel schlagen.
17: Tatsächlich muss, wer wie Helen einen Habicht hält, mit diesem auf Fasanen- und Hasenjagd gehen. Und passend zur Tradition des britischen Tierfilms wird dabei auf Gefühle des Publikums keine falsche Rücksicht genommen. Wo in deutschen Dokus oft rechtzeitig ein Schnitt gesetzt wird, halten britische Kameras voll drauf auf das Erlegen der Beute. Es gilt als zumutbar, die Natur so zu zeigen, wie sie nun mal ist. Der Filmprotagonistin hilft das Verhalten des Vogels dabei, den Tod besser akzeptieren zu können.
2: Mabel schenkt mir eine tiefe Verbindung mit dem Leben. Jetzt erkenne ich, mit wie viel Leidenschaft mein Vater am Leben teilgenommen hat.
17: Trotzdem verläuft die Trauerbewältigung anders als beim handelsüblichen Filmplot. Statt sich Schritt für Schritt wieder dem Leben zu öffnen, verrennt Helen sich nun in die Beziehung zu ihrem Tier. Sie vergisst Seminare, vernachlässigt ihre Studenten, hört auf, in ihrer Wohnung Ordnung zu halten, nur um bei Mabel zu sein. Dass hier nicht alles geschmeidig auf ein Happy End zuläuft, hat Hauptdarstellerin Claire Foy besonders gefallen. Der Film ist wirklich wahrhaftig. Er versucht nicht, aus dieser menschlichen Erfahrung noch mehr zu machen, als sie hergibt. Nicht einen Film daraus zu machen. Wir wollten uns einfach so nah wie möglich an Helen MacDonalds Buch halten. Harvey Habicht erzählt nicht gefällig, sondern eher sperrig, aber sehr ehrlich von Trauer und der Liebe zur Natur, die Trost spenden kann. Und wann hat man das schon mal gesehen? Einen Habicht mit Star-Appeal. Definitiv A wie außergewöhnlich.
9: Der Beitrag von Walli Müller über den Film Harvey Habicht, der heute in die Kinos kommt.
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9: Kanzleramtsminister Frey soll der neue Vorsitzende der Unionsfraktion werden. Auf die Personalie haben sich CDU-Chef Merz und CSU-Chef Söder verständigt. In der kommenden Woche soll in einer Sondersitzung der Fraktion über den Vorschlag abgestimmt werden. Unser Gastautor heute bei den Standpunkten ist Ulrich Schönborn, Chefredakteur der Nordwestmediengruppe in Oldenburg. Er findet, Frey sei eine gute Wahl.
3: Kein neues Experiment, sondern ein bewährter Parteipolitiker, der schon in der Opposition als parlamentarischer Geschäftsführer die Strippen in der Unionsfraktion gezogen hat. Bundeskanzler Merz hat in ihm einen Vertrauten. Thorsten Frey gilt als intern gut vernetzt und ist gleichzeitig in der Lage, Unionspolitik nach außen zu kommunizieren. Nach Spahn-Skandalen, Regierungskrisen und stockenden Reformen braucht die Unionsfraktion eine Führung, die Stabilität in die eigenen Reihen bringt und endlich mit Sachthemen glänzt. Viel zu oft hat sich die Union mit sich selbst beschäftigt. Hoffentlich gelingt es den Parteichefs Merz und Söder nun im Zusammenspiel mit dem neuen Fraktionschef, verloren gegangenes Vertrauen in die Politik zurückzugewinnen, mit Blick auf anstehende Landtagswahlen und den Höhenflug der AfD besser heute als morgen.
9: Die Meinung von Ulrich Schönborn von der Nordwestmediengruppe Oldenburg. Spiegel Online spricht mit Blick auf den Personalvorschlag dagegen von einer vertanen Chance.
22: Gut daran ist, dass Frey nicht mehr das Kanzleramt leitet. Er war damit überfordert, die Regierungsarbeit zu koordinieren. Das finden nicht nur Sozialdemokraten, sondern auch viele Unionsabgeordnete. Das Chaos des ersten Regierungsjahres geht auch auf sein Konto. Unklar bleibt, warum ihn diese Bilanz für den Fraktionsvorsitz qualifizieren sollte. Merz und Söder hätten die Chance gehabt, ein starkes Signal zu setzen. Wir nehmen die besten Leute für die wichtigsten Posten. Das wäre mutig gewesen.
9: Steffen Wurzel vom Deutschlandfunk findet, der Vorschlag Frey hat sowohl Licht- als auch Schattenseiten.
23: Über die Parteigrenzen hinweg ist Thorsten Frey gut vernetzt und anerkannt. Auch in weiten Teilen der Opposition wird er geschätzt, unter anderem für seine Fähigkeit, zuhören und abweichende Argumente akzeptieren zu können. Beides leider keine Selbstverständlichkeit in der Bundespolitik. Thorsten Frey als neuer Unionsfraktionschef, eine Personalie also ohne Haken? Nicht ganz. Erstens wird dem 52-Jährigen angelastet, das Bundeskanzleramt, gelinde gesagt, nicht gerade vorbildlich geleitet zu haben. Außerdem sitze er zu viel in Talkshows und zu wenig am Schreibtisch. Auch dieser Vorwurf gegenüber Thorsten Frey war auch aus den Regierungsfraktionen immer wieder zu hören in den vergangenen Monaten.
9: Steffen Wurzel vom Deutschlandfunk. Der Kölner Stadtanzeiger meint, Merz und Söder haben für die Nachfolge von Spahn eine naheliegende Entscheidung getroffen.
22: Thorsten Frey tut dem Kanzler gut und dem bayerischen Ministerpräsidenten nicht weh. Das Votum für Frey bietet beiden sicher eine Chance, die Koalition wieder in die Spur zu bekommen, aber vermutlich ist sie auch die letzte. Für die Debatten über die Stärke der AfD nach den Landtagswahlen im September wird eine stabile Koalition gebraucht. Söder selbst hatte es mal drastisch formuliert, dieses Bündnis sei so etwas wie die letzte Patrone für die Demokratie. Spahns Rücktritt sollte der letzte Warnschuss gewesen sein.
9: Nach Meinung des Stern könnte ein großes Problem für Frey werden, was ursprünglich mal als Stärke galt, seine Nähe zu Kanzler Merz.
22: Viele Unionsabgeordnete, sogar aus der CDU, hatten sich in den vergangenen Tagen für CSU-Mann Alexander Dobrindt als Fraktionschef ausgesprochen, weil sie ihm eher zutrauen, dem Kanzler die Stirn zu bieten. Frey hingegen wird der Unionsfraktion nun beweisen müssen, dass er nicht obrigkeitshörig jede Idee von Merz, jeden Kompromiss mit der SPD durchpeitschen will.
9: Und das waren die Standpunkte, zusammengestellt von Peter Behrendt.
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9: Heute vor 40 Jahren heirateten Sarah Ferguson und der damalige Prinz Andrew. Lieselotte Schewe blickt zurück.
4: Erzbischof Robert Ramsay traut Prinz Andrew und Sarah Ferguson an einem heißen Julitag in der Westminster Abbey.
5: Wilt thou have this woman to thy wedded wife?
4: Andrew Windsor, der jüngere Bruder von Prinz Charles, und Sarah Ferguson kennen sich seit Kindertagen. Ihre Väter spielen zusammen Polo. Nach den Feierlichkeiten verleiht Queen Elizabeth II. Andrew und seiner Frau Sarah die Titel Herzog und Herzogin von York. Andrew und Sarah bekommen zwei Töchter, die Prinzessinnen Beatrice und Eugenie. Doch Kindersegen und eine prunkvolle Hochzeit sind keine Garantie für eine lebenslange Ehe. 1992 trennt sich das Paar und lässt sich 1996 scheiden. Beide sind bekannt für einen verschwenderischen Lebensstil. Sarah Ferguson macht Schulden, Andrew lebt ein Jet-Set-Leben auf Kosten der englischen Steuerzahler. Dann im Februar 2026, am Morgen seines 66. Geburtstags, steht plötzlich die Polizei vor seiner Tür.
8: Er soll in seinem früheren Amt als britischer Handelsgesandter vertrauliche Dokumente weitergegeben haben. Und zwar an den Mann, der auch Jahre nach seinem Tod die Schlagzeilen flutet, dem 2019 gestorbenen US-amerikanischen Sexualstraftäter Epstein.
4: Der New Yorker Finanzier Epstein verkehrt jahrelang in einflussreichen Kreisen. Er betreibt einen Missbrauchsring, dem Dutzende junge Frauen und Minderjährige zum Opfer fallen. Zahlreiche E-Mails belegen, dass auch Andrew Mountbatten-Windsor darin verstrickt war.
24: Außerdem hatte Virginia Giuffre, die sich im April das Leben genommen hat, in ihren posthum veröffentlichten Memoiren auf ihren Behauptungen beharrt, dass sie Andrew vermittelt von Epstein als Minderjährige sexuell missbraucht habe.
4: Berichtet die Tagesschau. Diese Vorwürfe kosten Andrew Mountbatten-Windsor alle seine royalen Titel. Er darf sich nicht mehr Prinz nennen und muss aus dem königlichen Anwesen ausziehen. Bei seiner prunkvollen Hochzeit am 23. Juli 1986 war von seinen dunklen Machenschaften noch nichts zu ahnen. Heute vor 40 Jahren.
9: Soweit der Stichtag von Lieselotte Schewe. Und das war die ARD-Infonacht für diese Nacht. Das Team hier von NDR Info in Hamburg sagt danke fürs Interesse und fürs Zuhören. Ich bin Alex Grantl. Kommen Sie gut in diesen Donnerstag um 5.57 Uhr.

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12: Die Nachrichten mit Ulrike Frohleix. Guten Morgen.
13: Wir bekommen regelmäßig Hinweise von Gefangenen. Wir müssen in jedem Einzelfall sorgsam abwägen. Und aufgrund der Gesamtlage und der Einordnung dieses Hinweises haben wir eben die Einstufung getroffen. Der ist ernst zu nehmen. Wir müssen jetzt handeln.
12: Der Sprecher des NRW-Justizministeriums erklärt, wie es zum Großeinsatz der Polizei in der JVA Siegburg am Dienstagabend gekommen ist. Dort sollen Häftlinge einen Aufstand geplant haben. Justizminister Limbach kommt heute nach Siegburg, um sich persönlich ein Bild vor Ort zu machen. Franka Ricarda Schön für WDR aktuell.
14: Nach einem Bericht des Kölner Stadtanzeigers könnte es sein, dass sich Häftlinge Waffen in die JVA bestellt haben. Mehrere Messer und eine Schusswaffe. Das NRW-Justizministerium äußert sich dazu bislang nicht, kündigt aber für den späten Vormittag ausführliche Informationen an. Bevor am Mittag der Rechtsausschuss des Landes NRW wegen des womöglich vereitelten Gefängnisaufstands zu einer Sondersitzung zusammenkommt.
12: Junge Menschen sind häufig zufrieden mit ihrer Ausbildung. Die Bertelsmann Stiftung hat Azubis danach gefragt. Demnach würden rund 90% ihren Beruf nochmal wählen. Julia Thies für WDR aktuell.
15: Etwa ein Drittel der Schüler will nach dem Abschluss eine Ausbildung machen. Die Ausbildung hat also grundsätzlich kein Imageproblem. Trotzdem bleiben viele Ausbildungsplätze frei. Dafür nennt die Studie mehrere Gründe. Betriebe und Bewerber sind oft nicht in derselben Region oder die Wünsche passen fachlich nicht zusammen. Außerdem seien in Auswahlverfahren zu oft die Schulnoten wichtiger als die Motivation und praktische Fähigkeiten. Die Autoren der Studie raten den Unternehmen, den Einstieg in ihren Betrieb zu erleichtern, etwa über längere Praktika oder eine assistierte Ausbildung. Und Schulnoten sollten nicht allein über Zu- oder Absage entscheiden.
12: Die USA und Saudi-Arabien haben ein Abkommen zum Aufbau eines zivilen Atomprogramms in dem Golfstaat geschlossen. Der Vertrag läuft über 30 Jahre und ist Dutzende Milliarden Dollar wert. Carsten Kühntopf, WDR Washington.
16: Die Saudis möchten die Atomkraft zur Stromversorgung nutzen. Das würde es ihnen erlauben, mehr Erdöl ins Ausland zu verkaufen. Weiteres Ziel ist es, irgendwann den gesamten nuklearen Brennstoffkreislauf zu managen und damit Geld zu verdienen. Minister Wright erklärte, die Abkommen erfüllten die höchsten Standards in Bezug auf nukleare Sicherheit und Nichtverbreitung. Teile der Vereinbarungen sind geheim. Kritiker fürchten, sie könnten es den Saudis erlauben, Uran bis zur Waffenfähigkeit anzureichern. Die US-Regierung widerspricht dem. Ungewöhnlich, die Saudis verzichten auf besonders strenge Inspektionen durch die UN. Diese Aufgabe fällt stattdessen Amerika zu.
12: Weitere Meldungen im Überblick. Der Bund hat offenbar den Weg freigemacht, dass nicht mehr nur Straftäter nach Afghanistan abgeschoben werden können. Nach Angaben des hessischen Innenministeriums ist das jetzt auch bei anderen Ausreisepflichtigen möglich. Bundesinnenminister Dobrindt hatte mehr Abschiebungen angekündigt und sich dabei auch auf den Tod eines Studenten in Trier bezogen. Ein Afghane soll ihn erstochen haben. Am Rhein in Köln-Niel entsteht Europas größte Flusswasserwärmepumpe. Sie soll künftig bis zu 50.000 Haushalte versorgen. Es ist ein Schlüsselprojekt für die kommunale Wärmeplanung in ganz Deutschland. Zum ersten Mal wird Rheinwasser in dieser Größenordnung energetisch genutzt und leicht abgekühlt wieder zurückgeführt. Am Nachmittag wird der Grundstein gelegt. Das Bundesverfassungsgericht verkündet am Vormittag sein Urteil zum umstrittenen Heizungsgesetz der abgewählten Ampelregierung. Geklagt hat der ehemalige CDU-Bundestagsabgeordnete Heilmann. Aus seiner Sicht lief das Verfahren zu schnell, sodass er sich nicht richtig informieren konnte. Um die Inhalte des Heizungsgesetzes geht es beim Verfassungsgericht nicht.
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12: Im oberbayerischen Penzberg weist künftig auch ein blaues Moschee-Symbol an den Ortseingängen auf das muslimische Freitagsgebet hin. Nach Angaben von Imam Benjamin Idris könnte es das erste Schild dieser Art in Deutschland sein. Sarah Möhrchen, WDR Kultur.
2: Die Idee entstand bei einem Treffen von Bürgermeister sowie katholischer, evangelischer und islamischer Gemeinde. Bisher gab es nur Hinweistafeln für evangelische und katholische Gottesdienste, aber nicht für das muslimische Freitagsgebet. Das ändert sich jetzt in Penzberg. Die Kosten

0: Lage A44, Dortmund Richtung Kassel zwischen Soest Ost und Erwitte Anröchte Unfall, etwa 15 Minuten plus 3 Kilometer Stau. Und die A44 Essen Richtung Düsseldorf ist zwischen Dreieck Velbert Nord und Hetterscheid wegen Bauarbeiten bis Mitte Oktober gesperrt.
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2: Guck, schon wieder Donnerstag, 23. Juli. Ich bin Uwe Scholz. Schön, dass wir uns hier treffen. Ich glaube, es ist das Ding der Woche, wenn nicht des Jahres, dass KI sich selbstständig gemacht hat, ausgebrochen ist aus dem virtuellen Habitat und losgelegt hat wie ein Hacker. Alles gegen die Regel. Immerhin haben wir sie erfahren. Das müssen wir heute nochmal in Ruhe checken. Es ist jetzt spätestens Zeit, Risiken und Vorteile neu abzuwägen. Das machen wir in einer Viertelstunde. Und dann noch ein Schlag in die Benzinkasse vieler Menschen, die uns gerade zuhören. Jetzt wird auch noch die Route übers Rote Meer unsicher, wie es aussieht. Suezkanal, unser Korrespondent, meldet sich gegen Viertel nach und sagt uns, was da los ist. Wir sind's, Ihr Update für den jungen Tag und für den Rest der Woche. Aber wir fangen an mit der Personalie im Bundestag. Alle reden über Thorsten Frey, haben ihn möglicherweise auch noch im Ohr in anderer Funktion, als er in der Opposition war. Jetzt Kanzleramtschef, nicht so oft zu sehen, aber zwischendurch immer wieder mal in Talkshows. Und seit gestern wissen wir, wenn es nach den Chefs von CSU und CDU geht, dann soll er Nachfolger werden von Jens Spahn und die Fraktion im Bundestag anführen.
3: Der Kanzler und CDU-Vorsitzende Merz ist voll des Lobes für seinen Vertrauten. Thorsten Frey habe einen maßgeblichen Anteil am bisherigen Erfolg der Regierungsarbeit und der Stabilität der Koalition, erklärte Merz nach einer Videokonferenz mit dem Fraktionsvorstand der Union. Frey werde für das perfekte Zusammenspiel zwischen Parlament, Koalitionspartner und Bundesregierung sorgen. CSU-Chef Söder ergänzte, seine Partei habe mit Frey schon als Kanzleramtsminister oder früher als parlamentarischer Geschäftsführer gut zusammengearbeitet. Die Abgeordneten der Unionsfraktion kommen am Mittwoch in Berlin zu einer Sondersitzung zusammen. Er freue sich auf die Zusammenarbeit mit Frey, sagt CSU-Landesgruppenchef Hoffmann.
4: Wir haben im Fraktionsvorstand sehr viel Wohlwollen und Zustimmung geerntet. Aber auch das Gremium will der Fraktionssitzung in der nächsten Woche nicht vorgreifen, wo es dann zur Wahl kommt.
3: Hoffmann führt die Unionsfraktion derzeit kommissarisch. Jens Spahn war am Samstag nach heftiger Kritik zurückgetreten. Zuvor hatte er bekannt gegeben, dass er und sein Ehemann mithilfe einer Leihmutter in den USA Eltern geworden waren. Leihmutterschaft ist in Deutschland nicht erlaubt. Wer Frey als Chef des Kanzleramtes nachfolgen soll, ist noch nicht bekannt. Es wird erwartet, dass Bundeskanzler Merz diese Personalie erst in der kommenden Woche nach der Abstimmung in der Fraktion bekannt gibt.
2: Weil er sagt, jetzt soll erstmal Thorsten Frey seine Bühne haben, ist eine der Begründungen, die Dagmar Pepping schon gehört hat als Hauptstadtkorrespondentin. 6:08. Es hat nur wenige Stunden gedauert, bis sich dann die ersten Leute auch eine Meinung gebildet haben. Die Kolleginnen und Kollegen von der Tagesschau haben mal rumgefragt im Südwesten von Deutschland.
5: Wenn Herr Thorsten Frey das umsetzt, was sie alles vorhaben, mehr zusammen, dann sind wir zufrieden.
6: Komm mal wieder alle auf den Boden und zeig mal wieder den Bürgern nach und nicht euch.
7: Er ist nicht besser wie der Herr Merz, ganz einfach.
2: Da könnte glatt noch ein Thema drinstecken, wie sehr Thorsten Frey vielleicht der verlängerte Arm werden soll der Bundesregierung in die parlamentarische Arbeit. Aber was halte ich mich lange auf mit eigenen Einordnungen? Das machen wir doch gleich aus berufenem Munde.
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2: Mit Susanne Jungblut. Gerade fertig geworden, noch alles durchgeblättert, was so da ist virtuell.
8: Genau, war viel da.
2: Also da waren Sie wirklich meinungsfreudig. Wenn auch mehr bei der Stelle, Thorsten Frey soll der neue Fraktionschef werden. Wie kommt das an?
8: Naja, also überrascht hat diese Personalie wirklich niemand. Mir ist wirklich fast in jedem zweiten Kommentar das Wort naheliegend begegnet. Und auch die Charakterisierung von Frey ähnelt sich wirklich überall sehr. So beschreibt ihn zum Beispiel Steffen Wurzel vom Deutschlandfunk.
9: In seinem Fachgebiet der Innenpolitik vertritt der Südbadener zwar einen harten Kurs, rhetorisch aber wirkt Frey stets gemäßigt, kompromissbereit und integrierend. Der CDU-CSU-Bundestagsfraktion wird das gut tun.
8: Ja, und auch zu Thorsten Frey passt die neue Aufgabe viel besser als die alte im Kanzleramt, sagt Steffen Wurzel. Und das hat zwei Dimensionen, die auch in anderen Kommentaren eine Rolle spielen. Zum einen sei der ideale Kanzleramtsminister eben jemand, der so viele Akten liest und am Telefon ist, dass er gar keine Zeit für Auftritte bei Markus Lanz hat, schreibt zum Beispiel der Kommentator der Süddeutschen Zeitung. Und spielt so ein bisschen darauf an, dass Frey einigen in der Union in seiner Rolle als Kanzleramtsminister zu viel in der Öffentlichkeit

0: etwa, weil ihm das halt auch eigentlich ganz gut liegt. Und die andere Ebene ist auch eine Kritik an Frey, beziehungsweise an der Art, wie er das Kanzleramt geleitet hat. Er war damit überfordert, die Regierungsarbeit zu koordinieren, heißt es zum Beispiel beim Spiegel, und dass das Chaos des ersten Regierungsjahres auch auf Freys Konto geht. Trotzdem sagt der Kollege vom Spiegel, dass es auch für den Job des Fraktionsvorsitzenden noch einen besseren Kandidaten gegeben hätte.
1: Ja, es hätte sogar noch eine gegenderte Version gegeben, aber die lasse ich jetzt mal links liegen. Ich glaube, gemeint ist Alexander Dobrindt. Richtig?
0: Genau, um den geht's. Aber das hätte man sich eben auch trauen müssen, sagt der Spiegel-Kommentator, weil das natürlich erstmal nicht dem Selbstverständnis der CDU entspricht, da jetzt einen CSU-Politiker die gemeinsame Fraktion führen zu lassen. Und dann ist da ja noch Markus Söder, dem ein Dobrindt als Parteichef hätte gefährlich werden können. Das meint die Kommentatorin vom Kölner Stadtanzeiger.
1: So, was schreiben denn die kommentierenden Leute zur Nachfolge im Kanzleramt für Thorsten Frey?
0: Ja, erstaunlich wenig. Also die fokussieren sich wirklich heute Morgen zumindest alle auf Frey. Bei der Schwäbischen Zeitung heißt es zwar schon, dass der Rücktritt von Spahn für Merz jetzt eine große Chance sein kann, um seine Regierung neu aufzustellen. Aber konkrete Vorschläge liefern die Kommentare wirklich kaum, mit einer Ausnahme. Die Kommentatorin der Bild-Zeitung, die wirft da ganz konkret einen Namen in den Ring, nämlich den der aktuellen Gesundheitsministerin für das Nina Wagen. Die wirft den in den Ring für das Kanzleramt und nennt diese Option eine einmalige Chance, ich zitiere mal aus dem Kommentar, die richtigen Eigenschaften bringt sie erstmal mit. Der Kanzler kann jetzt zeigen, dass er Mut zu neuen Wegen hat und nebenbei sein Image als nur Männerversteher korrigieren.
1: Das war der Name, der auch zwischendurch mal bei den Spekulationen über Fraktionschef-Nachfolge gefallen ist. Aber jetzt hat sie nochmal eine Runde der Spekulationen. Susanne Jungblut mit den frischen Kommentaren zur Personalentscheidung, die noch bevorsteht offiziell. Wir werden später auch hier im WDR 5 Morgen echt noch mit jemandem reden, der daran beteiligt sein wird, diese Entscheidung zu treffen. 6:12. Und falls Sie sagen, ich hätte es gerne nochmal nachgehört, was genau hat der Kollege gesagt? Sie kriegen unsere Medienschau auch immer auf Abruf digital. Jetzt gucken wir auf das, was Thorsten Frey ja auch im Wahlkampf so weit argumentiert hat, nämlich wir müssen unbedingt die Konjunktur wieder ans Laufen kriegen. Mal sehen, wie er das in dem neuen Posten dann machen wird. Wir haben so viele Firmenpleiten wie seit 2 Jahrzehnten nicht in Deutschland. Gleichzeitig, jetzt kommt ein Hoffnungsschimmer. Sehen wir so viele Neustarts in der Wirtschaft wie noch nie. Startups, die uns alle sagen, auch hier im Morgenecho, wir haben tolle Ideen, wir haben Kenne, wir haben von der Stadt eine Liegenschaft, wir haben die Leute, nur versuch mal an Geld zu kommen. Deshalb gehen dann nach so einer Startphase auch sehr viele rüber nach Amerika. Da ist die Freude, ins Risiko zu gehen, viel größer. Im Bundeswirtschaftsministerium haben sie es gemerkt und wollen jetzt helfen.
2: Amelie Reigl ist auf der Suche nach 1 Million Euro. So viel Geld braucht die Würzburgerin bis Jahresende, um in ihrer Firma Tiger Shark Science Gehälter zahlen und ein Labor einrichten zu können. Sie und ihr Team züchten künstliche Haut, um Testmöglichkeiten in Kosmetik und Pharmaindustrie zu verbessern und so die Zahl von Tierversuchen zu senken. An Geld zu kommen ist für Startups die größte Herausforderung, sagt Firmenmitgründerin Reigl.
3: Gerade bei Banken ist es tatsächlich so, dass die am liebsten schon Umsätze sehen möchten. Wir brauchen aber erstmal Investment, damit wir unsere Umsätze generieren können. Und dadurch ist es teilweise ein bisschen schwieriger, dann auch von den Banken Geld zu bekommen.
2: Tiger Shark Science aus Würzburg ist nicht allein. Kleine Firmen mit originellen Ideen boomen. Seit Jahresbeginn wurden in Deutschland über 3000 Startups gegründet, ein neuer Rekord. Aber viele kämpfen mit den gleichen Problemen. Zu viel Bürokratie, zu wenig Startkapital. Um wachsen zu können, brauchen sie Wagniskapital. Das ist in Deutschland rar, weil institutionelle Anleger wie Banken oder Fondsanbieter im Vergleich zu den USA wenig Geld in diesen Bereich stecken. Das will die Bundesregierung mit ihrer Start-up-Strategie ändern, sagt die zuständige Bundeswirtschaftsministerin Katharina Reiche.
4: Wir verfolgen das Ziel, dass Gründen einfacher wird, dass Wachstum beschleunigt wird und vor allem, dass Innovation in Deutschland gehalten wird.
2: So will die Bundesregierung den Deutschlandfonds über 2030 hinaus ausbauen. Das ist ein Programm, um private Kapitalquellen für Zukunftsinvestitionen anzuzapfen. Mittel der Kreditanstalt für Wiederaufbau werden aufgestockt. Gelder aus der privaten Altersvorsorge sollen als Wagniskapital in Startups investiert werden können. Um Bürokratie abzubauen, bringt die Bundesregierung das Projekt Schneller Gründen auf den Weg. Startups sollen erforderliche Daten digital an die zuständigen Behörden übermitteln können.
4: Gründen, anmelden, Steuernummer und den Eintrag ins Handelsregister, alles in einem Prozessschritt, dass sich das Unternehmen aufs Wachstum konzentrieren kann und dann erst auf die Bürokratie.
2: Der vom Bundeskabinett beschlossene Katalog mit 150 Maßnahmen ist kein Gesetz, sondern eine Agenda, die mehrere Ministerien jetzt umsetzen sollen. Amelie Reigel von der Firma Tiger Shark Science in Würzburg wünscht sich vor allem, dass es jetzt rasch vorangeht.
3: Die größte Herausforderung ist gar nicht, dass man keine Förderung bekommt, sondern eher, dass es doch ein bisschen langsam dauert. Gerade im Start-up-Bereich braucht man Schnelligkeit.
1: So hat sich's unserem Reporter erzählt, Jakob Meyer. 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

0: Und weiter geht die wilde Fahrt mit dem WDR 5 Morgenecho, damit Sie in Schwung kommen und wissen, was gerade zu betrachten wäre. 17 Minuten nach 6. Heute wird halb Europa auf Nordrhein-Westfalen gucken, weil wir was hinbekommen. Das wünschen sich andere noch. Eine Wärmepumpe, die mit Flusswasser läuft. Deutschlands größter Fluss versorgt Europas größte Wärmepumpe dieser Art. Heute Nachmittag legen sie den Grundstein in Köln, deshalb reden wir drüber, am Rheinhafen in Niel. Unser Reporter ist Jens Gleisberg, wird sich auch melden tagsüber. Das klingt groß, also Flusswasser, Wärmepumpe und auch schlicht. Aber wenn wir genau drauf gucken, dann ist es doch ziemlich pfiffig, ne?
1: Ja, das ist so. Das hört sich erstmal komisch an, weil die meisten ja bei Rheinwasser an Abkühlen denken und dann gar nicht an Wärme. Aber tatsächlich, das Wasser, das wird gefiltert und die Wärme daraus, die wird dann auf ein Kältemittel übertragen. Bei solchen Großanlagen ist das dann Ammoniak. Das wird verdichtet und elektrisch erhitzt. Im Prinzip ist das wie so ein umgekehrter Kühlschrank. Der entzieht ja seinem Inneren Wärme und gibt sie dann nach außen ab. Die Wärmepumpe, die macht es genau andersrum. Wärme von außen aufnehmen, nach drinnen abgeben, in die Fernwärmeleitungen des Energieversorgers.
0: Wir haben hier in WDR 5 auch den Kraftwerkschef im Interview, der das auch halbwegs nachvollziehbar beschreibt. Danke schon mal dafür. Ab 5 Grad Wassertemperatur kannst du mit dem Rheinwasser schon was anfangen. Was macht diesen Fluss zu so einem attraktiven Lieferanten?
1: Ja, weil es darauf ankommt, dass es zum einen eben ausreichend Wasser gibt und das ist natürlich beim Rhein so. Das Wasser, das braucht so eine passende Durchflussgeschwindigkeit. Der Rhein, der liefert ja schon Wärme in Mannheim. Da versorgt eine Flusswärmepumpe bereits jetzt 3.500 Haushalte. In Köln sollen es dann rechnerisch 50.000 Haushalte sein.
0: Das Prinzip hast du gerade schon erwähnt, ist vielen vertraut. Aus dem Kühlschrank oder aus der Wärmepumpe vor einem Wohnhaus. Aber in der Dimension ist das nur an wenigen Standorten möglich, ne?
1: Ja, dann geht es dann schon wirklich um die ganz großen Flüsse, denn es wird ja eben auch Wärme entzogen und das wirkt sich dann bei einem Strom wie dem Rhein dann nur wenig aus. Bei einem kleineren Fluss allerdings, da kommt das dann schon dann stärker zum Tragen. Das verändert die Lebensbedingungen im Wasser für die Pflanzen und die Tiere.
0: Wenn uns jetzt andere zuhören und sagen, hey, das könnte doch mein Rat auch beschließen oder mein Energieversorger, dann können wir vielleicht noch mal kurz auf die Regeln gucken.
1: Ja, denkbar ist das überall da, wo erstens eben der breite Fluss vorhanden ist. Und dann am besten noch direkt daneben ein Kraftwerk, denn es wird ja auch Strom gebraucht. Und da sind dann eben auch die nötigen Leitungen schon vorhanden. Ansonsten rechnet sich das eben nicht. Auch bei dem Projekt in Köln fließt ein 100 Millionen Euro Zuschuss vom Bund und der EU. Sonst wäre das mit den Gesamtkosten von 280 Millionen Euro für den regionalen Versorger zu teuer.
0: Wie dann ein Projekt, das ein bisschen später in die entscheidende Phase geht als ursprünglich geplant. Das wird auch andere interessieren, was alles dazugehört, bis du es wirklich ans Netz bekommst.
1: Ja, das ist ja auch tatsächlich jetzt Neuland gewesen, auch eben für alle in dieser Dimension. 2028 soll die Anlage an den Start gehen. Das ist ein Jahr später als ursprünglich gedacht. Das liegt vor allem an dem etwas längeren Genehmigungsverfahren. Denn die Behörden, die wollten natürlich erstmal wissen, ob es negative Auswirkungen auf die Umwelt gibt. Denn im Rhein, da ist ja nicht nur Wasser, sondern eben jede Menge große und kleine Fische. Die sollen ja auch zurück in den Rhein, ohne dass sich da hinten ein Hecht so direkt dick und fett frisst. Und das sind dann so Lerneffekte, von denen andere Städte jetzt profitieren können. Also hier wird diese Technik eben im Großversuch das erstmal angewandt.
0: Und deshalb werden wir tagsüber auch immer wieder mal hingucken mit dem Kollegen Gleisberg. Über diese Wärmepumpe werden wir noch einiges Neues erfahren. Über das Wetter auch. Lars Schmidt ist hier. Guten Morgen.
2: Guten Morgen.
0: 6:58, worauf sollen wir uns einstellen?
2: Erstmal auf viele Wolken. Die sind momentan bei uns in Nordrhein-Westfalen unterwegs. Und aus denen kann es auch zwischendurch mal so ein bisschen tröpfeln. Leichter Regen ist möglich. Allzu viel wird das aber heute nicht. Und im Laufe des Nachmittags lockert es auch immer mehr auf. Ich schätze, ab dem Mittag ist schon gar kein Regen mehr mit dabei. Ab dem Nachmittag auf jeden Fall nicht. Und dann werden die sonnigen Anteile mehr bei 14 bis 23 Grad heute.
0: Immer noch nicht so richtig viel Regen, ne?
2: Nee, den bräuchten wir tatsächlich. Also aktuell ist gerade einmal ein Zehntel von dem gefallen, was wir im Juli so im Schnitt an Regen sonst abbekommen. Und die Folgen davon, die sehen wir überall, ne? Also an den niedrigen Flusspegeln, den trockenen Böden und den erhöhten Waldbrandgefahr. Jetzt am Wochenende könnte zumindest stellenweise noch mal etwas Regen zusammenkommen. Der Samstag, der wird zwar größtenteils freundlich, da sind erste Schauer zwar nicht ausgeschlossen, aber da gibt's viel Sonne. Am Sonntag, da zieht dann eine Kaltfront durch, die löst Schauer und Gewitter bei uns aus. Und die können örtlich dann auch mal etwas kräftiger ausfallen. Die werden aber zum einen nicht jeden treffen. Also etwas Regen ja, und zum anderen, ja, wenn da zu viel Starkregen auf einen trockenen Boden kommt, wissen wir, fließt das ja auch oft oberflächlich ab. So ein bisschen Linderung wird es bringen, gerade bei der Waldbrandgefahr. Aber der flächendeckende Landregen, den wir eigentlich bräuchten, nee.
0: Schade. Lars ist übrigens auch einer, der ganz selbstverständlich im Alltag auf KI angewiesen ist. Eure Wettermodelle sind ja im Grunde von der Maschine zusammengeführte Daten und so könnt ihr manchmal schon spekulieren, wie es auch in einer Woche aussehen könnte.
2: Wobei eine Woche immer sehr weit weg ist, aber
0: genau.
2: Ja.
0: Ich erinnere mich, vor der vorletzten Hitzewelle hatten die Modelle sowas schon mit in der Pipeline, als noch keiner genau wusste, ob es stimmt.
2: Ich weiß, worauf du anspielst.
0: Ja, oder? Alle reden heute drüber.
2: Ja.
0: Dass eine künstliche Intelligenz, zum Glück noch nicht ausgerollt, noch ist sie da, wo ihre Entwickler sie zu Hause wähnten, in der Arbeit geblieben, dass sie es geschafft hat, sich wie ein Hacker in ein anderes System zu bewegen, das bewegt wiederum uns.
3: Die Angst vor Kontrollverlust steckt tief in uns drin und erklärt vielleicht auch, warum manche Newsportale zu sprachlich schönen, aber trotzdem nicht passenden Bildern griffen. Von wild gewordener Technik ist da zu lesen und von einer KI, die durch die Nachbarschaft gestreunt sei und in der Innenstadt randaliert habe. Eine Vermenschlichung, die mit den Fakten wenig zu tun hat. Tatsächlich hat die Software das getan, was ihr die Entwickler aufgetragen haben. Die KI-Modelle sollten in einer abgeschotteten Testumgebung gezielt nach Sicherheitslücken suchen, um ihre Fähigkeiten im Bereich Cybersicherheit zu messen. Sandbox nennen die Entwickler das, also das in der Theorie ungefährliche Spiel im Sandkasten. Das ist im Prinzip der richtige Weg, sagt Anton Dabura, Sicherheitsexperte an der Johns Hopkins Universität im ARD-Interview.
4: I think that it's natural that they would be.
3: Das ist ein Weg, die Fähigkeiten neuer KI-Modelle einzuschätzen. Doch der Sandkasten hatte ein vorher nicht bekanntes Loch. Die KI fand es und konnte aus der Testumgebung herauskommen. Das hätten die Entwickler schneller bemerken müssen. Die KI sollte ganz konkrete, schwierige Hackeraufgaben lösen und suchte nach Informationsquellen dazu. Es gelang ihr, einen nicht genug abgeschotteten OpenAI-Rechner mit Internetzugang zu übernehmen. Testumgebungen müssen viel besser abgeschottet sein, sagt Cyber-Experte Dabura. Ohne dass das zu dramatisch klingen soll, KI-Agenten müssen da wie Viren in einem Biolabor behandelt werden. Bei der Suche nach Lösungen für die Testaufgabe kam die Software offenbar zu dem Schluss, dass sie auf den Servern der Plattform Hugging Face gespeichert seien und versuchte deshalb, sich dort Zugriff zu verschaffen. Mithilfe von gestohlenen Zugangsdaten und bisher unbekannten Sicherheitslücken, schreibt OpenAI. Wo und wie diese Zugangsdaten gestohlen wurden, worin sie genau bestanden, das lässt das Unternehmen offen. Fachleute sehen einerseits keinen Grund für Hysterie. Die einzelnen Elemente des Vorgangs habe man schon früher beobachtet. Die Kombination sei allerdings neu. Anton Dabura von der Johns Hopkins Universität formuliert es etwas drastischer. Das ist ein erster Hinweis auf die tatsächlichen Risiken durch KI-Agenten und sollte ein Weckruf sein. Mehr Sicherheit, mehr Kontrolle, vielleicht auch Regulierung. Paradoxerweise kann das aber auch hinderlich sein. Hugging Face wollte sich wehren, nachdem der Angriff entdeckt worden war. Mithilfe von KI. Doch leistungsfähige US-Modelle verweigerten das wegen Sicherheitseinstellungen. Denn für die Software war nicht erkennbar, ob es sich wirklich um Verteidigung oder Angriff handelte. Hugging Face nutzte schließlich ein KI-Modell, das ursprünglich in China entworfen worden ist.
0: Reinhard Spiegelhauer für WDR 5. 6:54 ist es immer noch Krieg am Golf. Immer noch heftige Energiepreise, die dranhängen. Aus der Landwirtschaft hören wir auch, mit diesen Preisen für Kunstdünger wird's hart bis an die Gemüsetheke. Und es könnte noch unangenehmer werden, weil eine andere Exportroute jetzt in Gefahr ist. Also nicht nur die Straße von Hormus. Die Verbindung durch den Suezkanal übers Rote Meer. Saudi-Arabien pumpt ja inzwischen sein Öl durch die Pipeline von Ost nach West. Von den Ölfeldern am Persischen Golf. 1000 Kilometer quer rüber ans Rote Meer nur. Dahin könnte sich der Golfkrieg jetzt auch ausweiten, weil ein Handlanger mitmischt, das Regime in Teheran. Die Houthi wollen wieder die Schifffahrt unsicher machen. Nina Amin ist unsere Reporterin in der Region. Vorab zwei Stichwörter zu dieser Miliz. Wer sind die Houthi nochmal?
5: Ja, die Houthi, das ist eine schiitische Bewegung, schwer bewaffnet, umfassen ungefähr 350.000 Kämpfer. Es ist eine Minderheit im Jemen, die sich seit ihrer Gründung vor mehr als 30 Jahren gegen die Regierung im Jemen stellt, werfen ihr vor, von ihr unterdrückt zu werden. Ja, und jetzt vor mehr als 10 Jahren haben sie die Hauptstadt Sanaa gewaltsam eingenommen und seitdem herrscht Bürgerkrieg in dem Land. Es ist auch ein Stellvertreterkrieg. Die Houthis werden vom Iran unterstützt, sind Verbündeter des Iran, Teil dieser Achse des Widerstandes gegen Israel. Und die Houthi sie kontrollieren den Norden, eben halt auch weite Teile der Küste des Roten Meers, diesen wichtigen Zugang zur Meeresenge, Bab el-Mandeb, zum Suezkanal. Mhm. Und die internationale Regierung im Jemen, die wird halt von Saudi-Arabien unterstützt. Also von daher sieht man, das ist dieser Stellvertreterkrieg Iran-Saudi-Arabien, der sich jetzt auch gerade hoch spielt. Zwar offiziell sagt der Iran nicht, dass er dahinter steckt, aber es scheint so zu sein, als ob da einfach so auch wirklich der Druck erhöht wird auf die Weltwirtschaft.
0: Ja, und sie hätten wirklich die Potenz, eine Bedrohungslage zu schaffen?
5: Ja, weil sie sind natürlich geschwächt, auch durch vorherige Kämpfe. Aber wir haben es gesehen, jetzt gerade diese Nacht haben sie wohl zwei saudische Öltanker angegriffen. Das wurde auch bestätigt durch Saudi-Arabien. Da ist ein Feuer ausgebrochen, das konnte schnell wieder gelöscht werden. Aber wir sehen natürlich, sie können diese Meeresenge mit ganz wenig Aufwand kontrollieren durch Beschuss. Wir wissen, was das für Wirkung hat. Das trifft die Weltwirtschaft, die Reedereien. Die wurden jetzt im Vorfeld auch informiert, dass sie keine Waren für Saudi-Arabien transportieren sollen. Einige Schiffe sind schon umgekehrt, wieder zurück durch den Suezkanal. Und diese Route ist ja wahnsinnig wichtig für die Waren auf dem Weg von Europa nach Asien.
0: Ja, wir erinnern uns, Frühjahr 21, als da ein Containerschiff quer lag, eine Woche lang, war ziemliches Durcheinander. Wen sie treffen wollen, hast du erwähnt, aber was wollen die Houthi bewirken?
5: Ja, sie sagen selber, sie wollen, dass die Blockade der Saudis, die sie vorwerfen, dass sie halt auch ihre Infrastruktur, ihre Flughäfen bombardieren, dass das aufgehoben wird. Aber wie gesagt, also es ist, sie sagen, es ist eine Blockade gegen den kriminellen saudischen Feind, wie sie es sagen. Offiziell schweigt der Iran, aber es ist, scheint so, als ob wirklich der Iran jetzt hier auch die Houthis aktiviert hat, um weiter Druck aufzubauen. Denn die Verhandlungen stocken. Wir wissen, Knackpunkt ist die Straße von Hormuz, das Nadelöhr für einen guten Teil des weltweiten Ölexport. Diese Meeresenge will der Iran kontrollieren. Und über die Houthi, über die andere Meeresenge auf der anderen Seite, ist jetzt halt der Druck ganz hoch, weil es ist der kürzeste Weg für die Schiffe vom Suezkanal für den Welthandel. Und das ist ein großes Problem, besonders für Saudi-Arabien, die das gerade als alternative Route jetzt ausgebaut hat, als Alternative zur Straße von Hormuz.
0: Nächste Runde also im Stellvertreterkrieg. Du hast noch 30 Sekunden, um zum Schluss zu sagen, wir hören aus Washington ja wieder vertraute Töne, dass die USA es militärisch zu verhindern wüssten. Scheint schon mal nicht geklappt zu haben, aber könnte Trump gelingen, da etwas zu schaffen, was am Golf nicht funktioniert?
5: Schwer einzuschätzen, aber bis jetzt hat Trump ja auch mit seiner Strategie am Golf nicht besonders viel Impact. Also es ist ja wirklich der Iran, der da im Moment diktiert, wie es weitergehen soll. Wir werden schauen, ob Trump da jetzt wirklich wahrmacht und noch stärker einsteigt.
0: Diesmal westlich der arabischen Halbinsel. Nina Amin ist unsere Reporterin in der Region. Was das an den Börsen für Konsequenzen haben wird, können wir schon ahnen, aber wir werden es auch im Blick behalten.
6: Es ist 6.30 Uhr. 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
7: Die Nachrichten mit Ulrike Frohleix. Guten Morgen.
8: Also ich habe schon den Eindruck, dass die Situation in den Vollzugsanstalten immer angespannter wird.
7: Der frühere Gefängnisleiter Thomas Galli hat sich im WDR-Interview besorgt über die Vorkommnisse in der JVA Siegburg geäußert. Dort sollen Insassen einen bewaffneten Aufstand geplant haben. Heute kommt NRW-Justizminister Limbach nach Siegburg, um sich ein Bild vor Ort zu machen. Laut Galli ist es für Häftlinge durchaus möglich, sogar Waffen in ein Gefängnis zu bekommen.
8: Es gibt alle möglichen Wege, wie Dinge hineingeschmuggelt werden können in die Anstalten über Besucher, in Ausnahmefällen leider auch teilweise über Beamte oder eben über Betriebe, die in den Anstalten tätig sind und Kontakte nach außen haben.
7: Heute befasst sich auch der Landtag mit der Gefängnissituation in Siegburg. Der Rechtsausschuss kommt zu einer Sondersitzung zusammen. In Köln wird heute der Grundstein gelegt werden für Europas größte Flusswasser-Wärmepumpe. Sie soll dem Rhein Wärme entziehen und 50.000 Haushalte zum Beispiel mit warmem Duschwasser und Heizenergie versorgen. Für Rheinenergie-Projektleiter Alexander Felk ein echtes Zukunftsprojekt.
9: Die Großwärmepumpe in Niel ist damit weit mehr als ein technisches Großprojekt. Sie ist ein wichtiger Schritt auf dem Weg zu einer sicheren, nachhaltigen und wirtschaftlichen Wärmeversorgung für Köln.
7: Die Wärmepumpe im Rhein kostet 280 Millionen Euro. Sie soll in 2 Jahren in Betrieb gehen. Der nächste geplante Castor-Transport von Jülich nach Ahaus musste in der Nacht kurzfristig abgebrochen werden. Grund war nach Angaben der Polizei Münster eine technische Störung am Transportfahrzeug. Benedikt Herfs für WDR aktuell.
10: Der 10. der insgesamt 152 Castor-Behälter hat nie das Gelände des ehemaligen Forschungsreaktors Jülich verlassen. Von der Ladung habe aber zu keinem Zeitpunkt eine Gefahr bestanden, heißt es. Man konnte allerdings für den ausgefallenen Transporter kurzfristig keinen Ersatz finden. Wann der 10. Transport nachgeholt wird, ist unklar. Die Termine für Castor-Transporte werden aus Sicherheitsgründen nicht vorab veröffentlicht. Begleitet werden die Transporte von einem Großaufgebot der Polizei. Entlang der Strecke hat es aber zuletzt nur kleinere Protestaktionen gegeben.
7: Weitere Meldungen im Überblick. Der Bund hat offenbar den Weg freigemacht, dass nicht mehr nur Straftäter nach Afghanistan abgeschoben werden können. Nach Angaben des hessischen Innenministeriums ist das jetzt auch bei anderen Ausreisepflichtigen möglich. Bundesinnenminister Dobrindt hatte mehr Abschiebungen angekündigt und sich dabei auch auf den Tod eines Studenten in Trier bezogen. Ein Afghane soll ihn erstochen haben. Die USA und Saudi-Arabien haben ein neues Atomabkommen unterzeichnet. Demnach werden amerikanische Firmen den Saudis mindestens ein AKW in die Wüste stellen, mitsamt aller anderen Anlagen, die man zur friedlichen Nutzung der Kernenergie braucht. Kritiker fürchten, es könnte nicht bei der friedlichen Nutzung bleiben. US-Außenminister Rubio weist die Kritik zurück. In Berlin will die Landesregierung die Menschen besser vor zu hohen Mieten schützen. Sie hat damit angefangen, Anzeigen in Internetportalen zu scannen. Überprüft wird dabei automatisiert, ob mögliche Verstöße gegen die Mietpreisbremse vorliegen. Im Juni war das bei der Hälfte der untersuchten fast 8000 Inserate der Fall. Berlin schreibt diese Vermieter jetzt an. In Rom haben Forschende messbare Spuren von Kokain in der Luft nachgewiesen. Besonders hoch war die Belastung im historischen Zentrum und rund um die Universität. Der Grund ist laut den Forschern, dass immer mehr Menschen im Freien koksen, etwa auf Dachterrassen und in Parks. Einen Rausch kann man durch die Konzentration in der Luft aber nicht bekommen.
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7: Heute startet die neue Staffel von Kaulitz und Kaulitz. Es ist die dritte Fortsetzung der Reality-Soap über die Frontzwillinge der Band Tokyo Hotel. Marion Köhlis, WDR Kultur.
11: Über 20 Jahre nach dem Welthit der Band durch den Monsun stehen Bill und Tom für viel mehr als nur Musik. Die beiden sind ein popkulturelles Phänomen. Ihr Podcast Kaulitz Hills gehört zu den erfolgreichsten in Deutschland und im Dezember moderieren sie die nächste Comeback-Show von Wetten, dass. Seit 2024 haben sie bei Netflix nun auch ihre eigene Reality-Soap, in der es mit viel Glamour, Glitzer und Champagner um alles geht, mit dem die Brüder auch sonst Schlagzeilen machen. Um Bills turbulentes Luxus- und Liebesleben, ums Showbusiness und um kleine Einblicke in Toms Ehe mit Supermodel Heidi Klum. Die zweite Staffel hatte 2025 den Deutschen Fernsehpreis gewonnen.
7: Das Wetter in Nordrhein-Westfalen ist heute zunächst oft stark bewölkt und vereinzelt kann leichter Regen fallen. Im Laufe des Nachmittags und Abends lockert es dann immer mehr auf. In Nümrecht bis 21 Grad, in Recklinghausen bis 22 und in Aachen bis 24 Grad. Morgen scheint die Sonne und es gibt mal mehr, mal weniger Wolken. Es bleibt aber meist trocken bei 18 bis 25 Grad. Das war WDR aktuell. WDR 5, die Verkehrslage. A44 Dortmund Richtung Kassel zwischen Soest und Erwitte-Anröchte etwa 20 Minuten plus 6 Kilometer Stau. Dort ist nach einem Unfall nur ein Fahrstreifen frei. Und die A44 Essen Richtung Düsseldorf ist zwischen Dreieck Velbert Nord und Hetterscheid wegen Bauarbeiten bis Mitte Oktober gesperrt.
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0: Mit Uwe Schulz am 23. Juli. Wir sind mitten in den Ferien, aber irgendwie hört der Tagesbetrieb nicht auf. Sie kennen uns, wir starten in den Tag auch mit dem, was über Nacht neu dazugekommen ist. Heute, Sie haben es gerade bei Ulrike gehört in der News, Saudi-Arabien wird wahrscheinlich Atommacht. Zivil, hören wir. Präsident Trump will ein Nuklearabkommen und Uran für seine alten Freunde. Wer weiß, wo die Grenze ist. In 10 Minuten sind wir also nochmal am Golf. Und gegen 10 vor, gedanklich in New York, wenn wir schon über Weltfrieden reden und Risiken. Die UNO sucht eine neue Generalsekretärin. Vielleicht wird es ja wirklich die erste Frau in diesem Job nach 8 Jahrzehnten. Was macht eigentlich so ein Secretary General, haben wir uns gefragt und Sie sich vielleicht auch. Deshalb freue ich mich, dass wir gleich dazu jemanden hören, der sich wirklich gut auskennt im internationalen diplomatischen Betrieb. Und jetzt mehr zur Personalie hier in Deutschland. Also wir haben es aus erster Hand von dem Mann, um den sich im Moment alle Meinungsbeiträge drehen, Thorsten Frey.
12: Friedrich Merz hat mir mitgeteilt, dass er mich gerne vorschlagen möchte.
0: Als Fraktionschef der Union im Bundestag, Nachfolger von Jens Spahn. Nächste Woche soll die Entscheidung offiziell fallen. Mal gucken. Es haben schon Leute einen Eindruck von ihm.
13: Wenn Herr Thorsten Frey das umsetzt, was sie alles vorhaben, mehr zusammen, dann sind wir zufrieden.
14: Komm mal wieder alle auf den Boden und zeig mal wieder den Bürgern nach. Und nicht euch.
15: Er ist nicht besser wie der Herr Merz. Ganz einfach.
0: Und reichlich andere Meinungen haben Sie schon in der Medienschau bei uns gehört vor einer halben Stunde. Dagmar Pepping ist unsere Hauptstadtkorrespondentin. Ist das jetzt wirklich ausgemacht oder steht da wirklich eine Entscheidung an?
16: Ich glaube, das ist ziemlich ausgemacht, denn als gemeinsamer Vorschlag von Friedrich Merz, dem CDU-Vorsitzenden, und von Markus Söder, dem CSU-Chef, glaube ich, ist das ein ziemliches Gewicht, das er da hat, dass er eben nächste Woche Mittwoch am Nachmittag, wenn die Abgeordneten aus ganz Deutschland zurückkommen zu einer Sondersitzung, dass Thorsten Frey da eben die Mehrheit der Stimmen bekommen wird. Und ich glaube auch eine ziemlich deutliche Mehrheit. Er war immer der Favorit auf diesem Posten und ich denke, er wird da auch ein ziemlich gutes Ergebnis kriegen.
0: Ja, du hast schon ein Stimmungsbild, das darauf hindeutet.
16: Ja, es deutet darauf hin. Es gab natürlich in der letzten Zeit auch gerade hinter vorgehaltener Hand Leute, die gesagt haben, Mensch, da hätten wir uns aber auch jemand anders jetzt als Nachfolger von Jens Spahn vorstellen können. Da sind ja auch zum Beispiel ist ja der Innenminister Alexander Dobrindt genannt worden oder Gesundheitsministerin Nina Wagen. Für den haben insbesondere die Frauen in der Union haben gesagt, es muss doch auch mal in eine Spitzenposition eine Frau kommen in diesem März-Universum. Da gab es natürlich auch andere Leute, die man gerne gesehen hätte. Aber er ist die Wahl des Kanzlers und deswegen nehme ich an, wird er ein gutes Abstimmungsergebnis nächste Woche Mittwoch bekommen.
0: Ja, sogar der Außenminister hat sich von seiner Afrika-Reise gemeldet und unser Korrespondent, also dein Kollege, hat gesagt, er wirkt im Moment wie der Vorsitzende des Fanclubs, Thorsten Frey. Also keine Frau. Dann die Frage, wofür dieser Mann nun steht, gerade in der parlamentarischen Arbeit.
16: Er war ursprünglich Innenpolitiker, hat sich dann eben hochgearbeitet in der Fraktion. Er war ja auch der parlamentarische Geschäftsführer unter Friedrich Merz, als der Oppositionsführer war. Hat für ihn also sozusagen die Fraktion gemanagt. Er ist deshalb auch gut vernetzt, lange dabei, seit 2013 im Bundestag. Also er gilt als verbindlich, auch in Verhandlungen. Auch von der SPD hört man ja jetzt, dass man eigentlich ganz zufrieden ist, sollte die Wahl auf Thorsten Frey fallen, weil man mit dem schon lange zusammenarbeitet. Er steht, glaube ich, für Nähe zum Kanzler, für Loyalität. Und jetzt muss man eben gucken, ob er es auch im Kreuz hat, als Fraktionschef gegenüber der Regierung auch die Interessen der Fraktion durchzusetzen. Da sind, glaube ich, einige Abgeordnete gespannt, ob der enge Vertraute von Friedrich Merz es sozusagen im Kreuz hat, auch mal zu sagen, nee, da ziehen wir als Union in dem Fall nicht mit, denn nur ein Abnickverein, das will die Unionsfraktion auf gar keinen Fall werden gegenüber dem Kanzleramt und der schwarz-roten Koalition. Also da muss auch ein gewisser Rollenwechsel stattfinden bei Thorsten Frey. Und ich bin selber auch gespannt, sollte er nächste Woche Mittwoch gewählt werden, wovon ich ausgehe, wie er diese neue Rolle, die ja seine Traumrolle ist, das wollte er ja werden, Unionsfraktionschef, wie er diese Rolle ausfüllen wird.
0: Ja, ich bin jetzt einer von den tausend, die heute diesen Wortwitz machen werden, aber dann wird wohl das Motto sein, ich bin so frei, wenn er sich mal gegen den Kanzler stellen musste. Dagmar Pepping ist unsere Hauptstadtkorrespondentin. Minuten vor 7. Das hier haben wir alle im Ohr, wenn es um die Lage der deutschen Wirtschaft geht.
17: Von Konjunkturseite kommen enttäuschende Nachrichten. Die Zahl der Firmenpleiten ist in Deutschland im zweiten Quartal so hoch gestiegen wie seit 21 Jahren nicht mehr. Nahezu alle Branchen sind davon betroffen, sagen die Forscher vom Leibniz-Institut für Wirtschaftsforschung Halle.
0: Sogar ein Buchverlag schwächelt, der mal ganz weit vorne war, Steidl. Gleichzeitig sehen wir mehr als 3000 neue Start-ups bundesweit seit Anfang des Jahres. So viel hatten wir noch nie. Diesen Schwung will die Bundesregierung nutzen, um wieder in die Gänge zu kommen. Es gibt ein Paket mit gut 150 Maßnahmen, vieles davon bekannt. Weniger Bürokratie, weniger Papier, mehr digital. Und vor allem endlich mehr Chancen an Geld zu kommen, Risikokapital. Sebastian Moritz ist hier aus der WDR-Wirtschaftsredaktion. Wie kommen die Pläne an aus dem Wirtschaftsministerium in Berlin? In Berlin, also ich mach's nochmal. Wie kommen die Pläne an aus dem Wirtschaftsministerium in Berlin bei den Startups hier im Westen?
2: Grundsätzlich kommt das gut an, denn im Fokus dieser Strategie, da steht eine Herausforderung, die wir auch in NRW ganz konkret haben. Hier werden zwar viele Startups gegründet, im vergangenen Jahr mehr als 650. Wenn diese Startups dann aber wachsen wollen, dann hakt es manchmal einfach, weil es an Geld fehlt. Da geht es um das sogenannte Wagniskapital, also Geld von privaten Investoren, die die Startups finanzieren. In den USA ist der Anteil dieses Wagniskapitals etwa 5-mal so hoch wie in Deutschland. Und auch in NRW sind im ersten Halbjahr nur knapp 170 Millionen Euro in die Startups geflossen. Das sind so ungefähr 50% weniger als im Vorjahreszeitraum. Naja, und da will die Bundesregierung jetzt ansetzen, indem sie eben dafür sorgt, dass mehr privates Kapital in die Startups fließt. Zum Beispiel auch über diese neue geförderte staatliche Altersvorsorge. Ein Sprecher des Startup-Verbands, der hat mir gesagt, es kommt jetzt einfach nur darauf an, dass all diese Pläne auch möglichst schnell umgesetzt werden.
0: Ein Teil der Strategie ist, dass sich der Bund direkt beteiligen will an Startups für die Rüstung. Das ist für Nordrhein-Westfalen auch relevant, ne?
2: Das könnte für Nordrhein-Westfalen durchaus wichtig werden. Die Landesregierung, die hat sich ja zum Ziel gesetzt, dass NRW zum wichtigen Standort für Hightech aus der Rüstungsindustrie wird. Geplant ist ein Technologiezentrum für Sicherheits- und Verteidigungsindustrie, das sogenannte Production Launch Center Defense. Rheinmetall ist hier dabei, der italienische Rüstungskonzern Leonardo, Siemens, die RWTH Aachen. Und Ziel ist, dass große Rüstungskonzerne, die Forschung, aber eben auch Startups miteinander in Kontakt kommen. Und wenn eben diese Startups künftig mit Geld vom Bund rechnen können, dann wäre das sicherlich hilfreich. Ja. Zumal es ja jetzt auch schon einige Beispiele dafür gibt für erfolgreiche Rüstungsstartups aus NRW, in Fintech zum Beispiel aus Mülheim an der Ruhr, die haben Aufklärungsdrohnen für das ukrainische Militär entwickelt, oder das Unternehmen Smart Sensor Labs aus Dortmund, da werden Erkennungssysteme für chemischen oder nuklearen Schutz entwickelt. Und wenn der Staat da als Geldgeber mit einspringt, ist das sicherlich hilfreich. Mindestens ebenso wichtig ist es aber, heißt es aus der Branche, dass der Staat als verlässlicher Kunde auftritt. Aber auch das soll ja ein Teil der Strategie sein. Öffentliche Aufträge sollen häufiger an Startups gehen.
0: Dann mach uns noch eine Skizze, wie die Startup-Szene überhaupt gerade dasteht hier im Westen.
2: Die Ausgangsvoraussetzungen bei uns in NRW, die sind schon recht gut. Wir haben viele Hochschulen im Land, wir haben ein dichtes Netzwerk an Unternehmen. NRW liegt auch geografisch einfach gut, mitten in Europa. Das sorgt schon dafür, dass die Start-up-Szene in den vergangenen Jahren gewachsen ist. Und die Hoffnung ist eben, dass diese vielen Hürden, über die die Unternehmen in den vergangenen Jahren immer wieder geklagt haben, mit diesen mehr als 150 Maßnahmen nun Schritt für Schritt abgebaut werden.
0: Vielleicht sagt ja die Bundeswirtschaftsministerin heute auch noch mal was dazu, wenn sie wirklich in Köln mitbeteiligt sein wird bei der Grundsteinlegung für eine rein Wasser-Wärme-Pumpe. Und dann haben wir vielleicht noch einen anderen Eindruck von diesem Paket, um die Start-up-Szene in Deutschland richtig in Schwung zu bringen. 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Gleich 7:15.

0: Katja.com, wie schön. Heavy Blankets. Guten Morgen, gleich 13 vor 7. Am Golf ist Krieg. Ich kann Ihnen leider nichts anderes sagen. Und ausgerechnet jetzt erfahren wir aus Washington, Donald Trump will in der Region eine neue Atommacht. Betonung liegt auf zivil, aber da steht jetzt ein Abkommen. Zumindest unterschriftsbereit mit Saudi-Arabien, damit es Uran anreichern kann.
1: Wie US-Energieminister Wright mitteilte, haben er und sein saudischer Amtskollege eine entsprechende Vereinbarung unterschrieben. Außerdem unterzeichneten beide eine Übereinkunft zu Atominspektionen. Die Saudis möchten die Atomkraft zur Stromversorgung nutzen. Das würde es ihnen erlauben, mehr Erdöl ins Ausland zu verkaufen. Weiteres Ziel ist es, irgendwann den gesamten nuklearen Brennstoffkreislauf zu managen und damit Geld zu verdienen. Minister Wright erklärte, die Abkommen erfüllten die höchsten Standards in Bezug auf nukleare Sicherheit und Nichtverbreitung. Teile der Vereinbarungen sind geheim. Kritiker fürchten, sie könnten es den Saudis erlauben, Uran bis zur Waffenfähigkeit anzureichern. Die US-Regierung widerspricht dem. Ungewöhnlich, die Saudis verzichten auf besonders strenge Inspektionen durch die UN. Diese Aufgabe fällt stattdessen Amerika zu. Warum Präsident Trump dem Deal mit den Saudis ausgerechnet jetzt zugestimmt hat, ist unbekannt. Er und seine Familie haben jedoch beträchtliche unternehmerische Interessen in Saudi-Arabien.
0: Lauter Entscheidungen von Weltbedeutung, in diesem Fall von Carsten Kündtop beschrieben. Eine andere Personalie steht noch an, die hat auch mit Weltpolitik zu tun. Die in Berlin haben wir gerade schon beleuchtet, Thorsten Frey als Chef der Union im Bundestag im Gespräch. Bei dem Job hat unser Eins schon Schwierigkeiten, genau zu beschreiben, was er eigentlich bedeutet. Das wird bei dem anderen Top-Job noch schwieriger. Die Vereinten Nationen suchen einen neuen Generalsekretär fürs nächste Jahr. Vielleicht ja auch eine Frau. Andreas Zumach ist Reporter mit reichlicher Erfahrung rund um die UNO. Ich habe ihn angerufen und gefragt, was macht eigentlich so ein Generalsekretär?
2: Das ist einmal formal festgelegt in Artikel 97 der UNO-Charta. Danach ist er der höchste Verwaltungsbeamte der Organisation. Das heißt, er ist Verwaltungschef, leitet das Sekretariat in New York, ist gleichzeitig der wichtigste Repräsentant der Organisation in allen globalen politischen Fragen. Da kann er auch in internationalen Konflikten vermitteln. Und er hat das Recht, im UNO-Sicherheitsrat zu jedem Thema einen Vorschlag zu machen, vor allem wenn es um die Gefährdung oder den Bruch des Weltfriedens geht. Das ist die formale Beschreibung, aber in den letzten 81 Jahren haben sich natürlich die Erwartungen viel noch erweitert dafür, dass er Anwalt der Armen ist, dass er rechtzeitig auch eingreift, auch den starken Staaten widerspricht.
0: Ja, je nachdem, wer gerade so die Meinungsführerschaft hatte, hieß es, er ist entweder zu politisch und zu tendenziös oder er ist viel zu neutral und hält sich raus oder engagiert sich für die falsche Seite. Das scheint so alt zu sein wie der Job. Der erste Inhaber hat gesagt, es ist der schwierigste Job der Welt. Sagen Sie das
2: auch? Ja, er hat aber auch gesagt, das ist, Zitat, Arbeiten am Rande des Unbekannten.
0: Wenn wir sehen in der Geschichte dieses Postens seit 1946, noch nie eine Frau. Warum nicht?
2: Weil der ganze Laden, wie auch die internationale Politik, immer noch sehr stark männerdominiert ist. Und das vor allem, aber nicht nur an der Spitze, auch an den, sagen wir mal, niederrangigeren Posten. Auf der zweiten, dritten, vierten Ebene haben wir nach wie vor maximal einen Frauenanteil von 25%. Und das soll sich nun diesmal hoffentlich ändern.
0: Haben Sie einen Geheimtipp?
2: Ich habe einen Geheimtipp. Nehmen wir mal an, die 8 Millionen Menschen auf dieser Erde könnten abstimmen, dann würde es mit sich, ja, das ist ja schon die Frage, weil hier bei den Staaten, die hier abstimmen, spielen natürlich auch Interessen die eine Rolle. Man will auch schon jetzt von den Kandidaten bestimmte Zusagen haben, dass dann auch Posten vergeben werden an jeweilige Menschen aus den Ländern. Aber könnten alle 8 Milliarden Menschen auf dieser Erde abstimmen, würde es mit Sicherheit Michelle Bachelet-Jeria aus Chile, die war lange Zeit Premierministerin, die war auch UNO-Hochkommissarin für Menschenrechte, hat also schon Erfahrung in diesem UNO-System. Allerdings hat sie sich in dieser Funktion häufig kritisch zu China und USA geäußert. Das könnte ihr schaden im Sicherheitsrat. An zweiter Stelle wäre aus Ecuador Maria Fernanda Espinosa Garcés. Die ist auch mit viel UNO-Erfahrung schon da, war auch Ministerin in ihrer Regierung. Allerdings ist sie sehr klar für Bekämpfung des Klimawandels, für Geschlechtergleichstellung. Das wird nicht allen 5 ständigen Mitgliedern so schmecken. Und die dritte in der Reihenfolge wäre Rebecca Greenspan Mayupis, die kommt aus Costa Rica, auch mit UNO-Erfahrung und Regierungserfahrung, allerdings eine starke Stimme der Länder des globalen Südens, und das wird ihr wahrscheinlich in Washington eher schaden.
0: Was sollte die nächste Amtsinhaberin als Top-Tugend mitbringen, denken Sie?
2: Man muss dazu fügen, die UNO befindet sich in der schwersten Krise ihrer Geschichte. Einmal eine Finanzkrise, so groß wie nie zuvor. Zweitens, zwei Mitglieder des Ständige des Sicherheitsrates, die einen völkerrechtswidrigen Krieg führen, also USA und natürlich Russland. Das ist nicht zu kontrollieren, weil die mit ihrem Veto im Sicherheitsrat natürlich alle Resolutionen blockieren. Und drittens haben wir erstmals mit Donald Trump einen Präsidenten, der die UNO formal in Frage stellt und mit der Gründung seines sogenannten Friedensrates ein Gegenmodell aufgebaut hat. Das wird ganz schwer als Rahmenbedingung, dass wer immer künftiger Generalsekretär oder Sekretärin wird, das Falscheste wäre, sich aus diesen genannten Gründen jetzt schon bei der Trump-Administration anzubiedern. Dann würde man die Unterstützung bei der großen Mehrheit der anderen Mitgliedstaaten gleich am Anfang verlieren.
0: Andreas Zumach ist seit Jahrzehnten UNO-Korrespondent. Sieben Minuten vor sieben. Wir sind Ihr Update am Morgen, aber manchmal gucken wir auch auf das Große und Ganze. Wenn wir zum Beispiel sehen, die Tour de France hat noch vier Etappen vor sich, dann sehen immer radelt der Verdacht mit, dass die Jungs nur auf Substanzen sowas schaffen. 21 Etappen in drei Wochen mit Durchschnittstempo 40 und mehr. Das hat zu tun mit dem, was wir vor 20 Jahren erlebt haben, als die Tour ihren größten Dopingskandal hatte. Mittendrin ein Toursieger aus Rostock.
3: Dass uns keine klaren Beweise vorliegen, dass Jan des Dopings überführt. Aber wir eine Reihe von Indizien haben, die uns an verschiedenen Aussagen zweifeln lassen. Das, was wir heute Morgen gesagt haben, wir haben berechtigte Zweifel daran. Wir haben Jan deshalb suspendiert, vorläufig bis auf Weiteres.
0: Der Anfang vom Abstieg des Jan Ullrich.
4: Der 30. Juni 2006 in der Nähe von Straßburg. Reporter, Kamerateams, Fotografen vor dem Teamhotel. Jan Ullrich kommt raus und spricht mit leerem Blick in die Mikrofone.
5: Das Einzige, was ich sagen kann, dass ich geschockt bin, dass ich nach wie vor nichts mit diesen Sachen zu tun habe, dass ich dieses Jahr mich vorbereitet habe wie noch nie, eine Bombenform habe und heulen könnte, dass ich nach Hause fahre.
4: Zuvor Razzia bei Dopingarzt Fuentes in Madrid. Mehr als 200 Blutbeutel sichergestellt. Die Ermittlungen ergeben, Ullrich gehört auch dazu. Sein Team T-Mobile suspendiert ihn sofort. Der dunkelste Tag seines Lebens, sagt Ullrich jetzt, 20 Jahre danach.
5: Es war ein Schockmoment für mich. Es war ja so schlimm, dass ich da viele Jahre drunter gelitten habe. Aber jetzt ist alles wieder gut. Jetzt habe ich mich wiederholt. Depression ist überwunden. Der Lebensrucksack ist leichter geworden nach meinem ganzen Dokus und Geständnissen und so weiter.
4: Neben Ullrich waren Dutzende weitere Fahrer in die Fuentes-Affäre verwickelt. Darunter auch Tour-Mitfavorit Ivan Basso. Und jetzt, 20 Jahre später?
5: Ich glaube schon, dass das alles viel sauberer geworden ist.
4: Tatsächlich hat sich im Radsport einiges bewegt. Als Reaktion auf die Fuentes-Affäre wird der sogenannte Blutpass eingeführt, um anhand von abnormalen Blutwerten Doper zu überführen. Und die nächste deutsche Generation um John Degenkolb stellt sich dem Thema Anti-Doping offen und transparent.
6: Dass wir dazu beigetragen haben, dass da halt einfach auch wieder Vertrauen aufgebaut wurde und das macht mich rückblickend betrachtet natürlich schon stolz, dass ich auch den Mut und den Ehrgeiz damals hatte, mich dieser Aufgabe einfach anzunehmen.
4: Intelligente, unangekündigte Dopingtests sind im Radsport inzwischen Standard. Bei der Tour wurden die beiden Stars, Pogacar und Vingegaard, jetzt sogar in der Nacht getestet. Red Bull-Teamchef Ralf Denk sagt,
7: dass der Radsport das engmaschigste Anti-Doping-Kontrollsystem hat im Vergleich zum gesamten Spitzensport. Was auch ein Novum ist, dass der Profi-Radsport selbst Budget freimacht, um On-Top-Kontrollen zu installieren. Der Topf ist um die 20 Millionen groß.
4: In den Topf zahlen die Teams ein, aber auch die Fahrer selbst. 3% der Preisgelder gehen direkt ab, bestätigt Georg Zimmermann.
8: Ich habe den Posten in der Abrechnung schon oft gelesen, aber jetzt mich noch nie drüber geärgert. An sich haben Dopingkontrollen schon ihre Daseinsberechtigung und das passt schon.
4: Fakt ist, es gibt immer noch Dopingmittel und Methoden, die nicht oder nur sehr schwer nachzuweisen sind.
6: Einen komplett sauberen Radsport oder einen kompletten sauberen Spitzensport, den wird es niemals geben.
4: Ein systematisches, organisiertes Doping in den Teams, wie zu Zeiten von Jan Ullrich, gilt aber als sehr unwahrscheinlich.
0: Sebastian Krause für WDR 5. Ich empfehle Ihnen aus diesem Anlass nochmal die mehrteilige Serie, die Sie in der ARD-Mediathek finden, über Jan Ullrich, EPO, das Blutdoping und seine ganz persönliche Tragödie.
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10: Guten Morgen. Schon beim Blick ins Schuhregal sehe ich sofort, hier stimmt was nicht. Da, wo ich am Abend zuvor meine Wanderschuhe abgestellt habe, steht jetzt ein fremdes Paar. Wir sind zum Wandern in den Bergen, von Hütte zu Hütte, und jetzt wollen wir wieder los. Aber wo sind meine Schuhe? Das fremde Paar sieht meinen Schuhen zum Verwechseln ähnlich. Dieselbe Marke, ungefähr gleich alt, nur die Schnürsenkel sind etwas dünner. Ich suche das ganze Regal noch einmal ab. Dann noch einmal. Nichts. Kann es sein, dass jemand die Schuhe verwechselt hat? Dass jemand meine Schuhe genommen hat und nun damit unterwegs ist? Irgendwo zwischen Trotz und nicht wahrhaben wollen probiere ich das andere Paar an. Es bleibt mir ja auch kaum was anderes übrig. Ein bisschen zu klein, aber es wird schon gehen, zur Not. Ich beginne innerlich zu fluchen. Und natürlich fällt mir prompt jener alte Spruch ein, verurteile niemanden, bevor du nicht eine Meile in seinen Schuhen gelaufen bist. Soll ich wirklich in den Schuhen eines anderen weiterwandern? Werde ich meine eigenen niemals mehr wiedersehen? Tausende von Schritten sind wir gemeinsam unterwegs gewesen, haben Berge erklommen, Flüsse durchquert, sind Wälder durchschritten und über schnöden Asphalt getrabt. All das hat uns eng aneinander geschweißt. Für einen Augenblick werde ich sentimental. Soll das alles nun weg sein? Mittlerweile kann ich wieder klarer denken. Ich gehe zur Hüttenwirtin und beichte ihr mein Schlamassel. Sowas hatten wir noch nie. Sie guckt genauso ratlos wie ich. Gemeinsam durchkämmen wir die Gästeliste auf mögliche Kandidaten und beherzt ruft sie eine nach dem anderen an. Laufen Sie zufällig in Schuhen, die Ihnen nicht gehören? Was mögen die denken? Natürlich haben alle ihre eigenen Schuhe an. Und mir bleibt nichts anderes übrig, als mich meinem Schicksal zu ergeben. Von nun an also in den Schuhen eines anderen. Eine Handvoll Gäste ist noch mit uns auf der Hütte. Es hat sich herumgesprochen. Freundliche Worte und ein paar mitleidige Blicke begleiten uns, als wir aufbrechen. Dann ruft plötzlich jemand laut hinter uns, »Halt!« Ein freundlicher älterer Herr schaut etwas zerknirscht in unsere Richtung. »Hier sind Sie. Ich habe die Schuhe gestern Abend mit auf mein Zimmer genommen und als ich sie eben anziehen wollte, sah ich, es sind die falschen.« Wir lächeln uns an und ich danke meinem Gott mit einem lauten Halleluja für meine Stiefel und für diese unerwartete Lektion. Nicht alles im Leben haben wir in der Hand. Manches lässt sich nicht sofort lösen und die wenigen Schritte in fremden Schuhen zeigen mir, auch wenn Vertrautes plötzlich verloren geht, muss der Weg noch lange nicht zu Ende sein. Manchmal genügt es einfach, den nächsten Schritt zu wagen. Für Ihre Schritte durchs Leben, in eigenen und manchmal auch in fremden Schuhen, wünsche ich Ihnen alles Gute. Es grüßt Sie herzlich Thomas Warnke, Pfarrer aus Detmold.
9: 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Es ist 7 Uhr. 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
11: Die Nachrichten mit Ulrike Frohleichs. Guten Morgen.
12: Wir bekommen regelmäßig Hinweise von Gefangenen. Wir müssen in jedem Einzelfall sorgsam abwägen. Und aufgrund der Gesamtlage und der Einordnung dieses Hinweises haben wir eben die Einstufung getroffen. Der ist ernst zu nehmen. Wir müssen jetzt handeln.
11: Der Sprecher des NRW-Justizministeriums erklärt, wie es zum Großeinsatz der Polizei in der JVA Siegburg am Dienstagabend gekommen ist. Dort sollen Häftlinge einen Aufstand geplant haben. Justizminister Limbach kommt heute nach Siegburg, um sich persönlich ein Bild vor Ort zu machen. Franka Regada-Schön für WDR aktuell.
13: Nach einem Bericht des Kölner Stadtanzeigers könnte es sein, dass sich Häftlinge Waffen in die JVA bestellt haben. Mehrere Messer und eine Schusswaffe. Das NRW-Justizministerium äußert sich dazu bislang nicht, kündigt aber für den späten Vormittag ausführliche Informationen an. Bevor am Mittag der Rechtsausschuss des Landes NRW wegen des womöglich vereitelten Gefängnisaufstands zu einer Sondersitzung zusammenkommt.
11: Junge Menschen sind häufig zufrieden mit ihrer Ausbildung. Die Bertelsmann Stiftung hat Azubis danach gefragt. Demnach würden rund 90% ihren Beruf nochmal wählen. Julia Thies für WDR Aktuell.
13: Etwa ein Drittel der Schüler will nach dem Abschluss eine Ausbildung machen. Die Ausbildung hat also grundsätzlich kein Imageproblem, trotzdem bleiben viele Ausbildungsplätze frei. Dafür nennt die Studie mehrere Gründe. Betriebe und Bewerber sind oft nicht in derselben Region oder die Wünsche passen fachlich nicht zusammen. Außerdem seien in Auswahlverfahren zu oft die Schulnoten wichtiger als die Motivation und praktische Fähigkeiten. Die Autoren der Studie raten den Unternehmen, den Einstieg in ihren Betrieb zu erleichtern, etwa über längere Praktika oder eine assistierte Ausbildung. Und Schulnoten sollten nicht allein über Zu- oder Absage entscheiden.
11: Die USA und Saudi-Arabien haben ein Abkommen zum Aufbau eines zivilen Atomprogramms in dem Golfstaat geschlossen. Der Vertrag läuft über 30 Jahre und ist Dutzende Milliarden Dollar wert. Carsten Kühntop, WDR Washington.
1: Die Saudis möchten die Atomkraft zur Stromversorgung nutzen. Das würde es ihnen erlauben, mehr Erdöl ins Ausland zu verkaufen. Weiteres Ziel ist es, irgendwann den gesamten nuklearen Brennstoffkreislauf zu managen und damit Geld zu verdienen. Minister Wright erklärte, die Abkommen erfüllten die höchsten Standards in Bezug auf nukleare Sicherheit und Nichtverbreitung. Teile der Vereinbarungen sind geheim. Kritiker fürchten, sie könnten es den Saudis erlauben, Uran bis zur Waffenfähigkeit anzureichern. Die US-Regierung widerspricht dem. Ungewöhnlich, die Saudis verzichten auf besonders strenge Inspektionen durch die UN. Diese Aufgabe fällt stattdessen Amerika zu.
11: Weitere Meldungen im Überblick. Der Bund hat offenbar den Weg frei gemacht, dass nicht mehr nur Straftäter nach Afghanistan abgeschoben werden können. Nach Angaben des hessischen Innenministeriums ist das jetzt auch bei anderen Ausreisepflichtigen möglich. Bundesinnenminister Dobrindt hatte mehr Abschiebungen angekündigt und sich dabei auch auf den Tod eines Studenten in Trier bezogen. Ein Afghaner soll ihn erstochen haben. Im französischen Bordeaux mussten 12.000 Menschen evakuiert werden wegen eines Waldbrands. Darunter sind auch viele Touristen, unter anderem mussten 6 Campingplätze geräumt werden. In Frankreich ist in diesem Jahr so viel Fläche verbrannt wie noch nie. Es sind mehr als 42.000 Hektar Land betroffen. Am Rhein in Köln-Niel entsteht Europas größte Flusswasserwärmepumpe. Sie soll künftig bis zu 50.000 Haushalte versorgen. Es ist ein Schlüsselprojekt für die kommunale Wärmeplanung in ganz Deutschland. Zum ersten Mal wird Rheinwasser in dieser Größenordnung energetisch genutzt und leicht abgekühlt wieder zurückgeführt. Am Nachmittag wird der Grundstein gelegt.
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11: In San Diego in den USA beginnt heute die größte Comic-Messe der Welt, die Comic-Con. Mehr als 100.000 Fans werden in der Stadt erwartet. Meistens tragen sie aufwendige Kostüme. Auf der Messe gibt es viele Veranstaltungen für die Besucher, die teils stundenlang anstehen. Reinhard Spiegelhauer für WDR aktuell.
14: Dieses Jahr gibt es zum Beispiel vorab die erste Folge der zweiten Staffel von Batman Caped Crusader zu sehen, also eine Woche bevor sie auf Prime Video online geht. Manchmal wird auch nur ein neuer Trailer vorgestellt, aber am meisten Jubel gibt's immer, wenn es zum Beispiel heißt, wir zeigen euch jetzt exklusiv die ersten 5 Minuten, noch lange bevor der Film in die Kinos kommt. Das war zum Beispiel letztes Jahr genau so bei Hail Mary, beziehungsweise im Deutschen Der Astronaut. Ryan Gosling war da, der hat über den Dreh erzählt und dann eben auch gesagt, ach kommt, wir schauen uns jetzt die ersten 5 Minuten an und das sind natürlich die totalen Highlights.
11: Das Wetter in Nordrhein-Westfalen ist heute zunächst oft stark bewölkt und vereinzelt kann es leicht regnen. Im Laufe des Nachmittags lockert es dann immer mehr auf. In Arnsberg bis 21 Grad, in Herne bis 22 und in Eschweiler bis 23 Grad. Morgen bleibt es mit Sonne und mal mehr, mal weniger Wolken überwiegend trocken bei 18 bis 25 Grad. Das war WDR aktuell.

0: mit Uwe Schulz. Donnerstag früh mit der kleinen Checkliste für Sie zu diesem Tag, was anliegt in der Welt, in Nordrhein-Westfalen, in der Nachbarschaft. Da sind wir 20 nach in NRW, weil doch der Bund die Start-ups pushen will und NRW hat sehr viele davon. Deshalb gleich ein paar Eindrücke aus einem Gründerzentrum im Bergischen, in Solingen, wo nicht nur Leute arbeiten aus der Hightech-Branche. Kurz vor halb leider schlechte Aussichten aus der Krisenregion Golf. Noch schlechtere im Grunde, als wir schon haben. Jetzt wird auch die Route durch den Suezkanal riskant. Aber vorher noch mal zu dem Mann, über den gerade ganz Deutschland spricht. Den Mann, der nächste Woche den Job bekommen dürfte als Fraktionschef der Union im Bundestag. Der Personalvorschlag vom Kanzler scheint gut anzukommen bei den meisten in der Union.
1: Einer meldet sich sogar aus Afrika. Außenminister Johann Wadephul von der CDU, gerade auf Dienstreise.
2: Thorsten Frey ist genau der richtige Mann, den die CDU-CSU-Fraktion jetzt braucht.
1: Und auch im Inland sind die Reihen geschlossen. Lob für die Personalie Thorsten Frey kommt etwa von Alexander Hoffmann von der CSU, der den Job des Unionsfraktionschefs gerade kommissarisch macht.
3: Ich begrüße diesen Vorschlag ausdrücklich.
1: Dieser Vorschlag kommt von den Vorsitzenden von CDU und CSU, Friedrich Merz und Markus Söder. Sie wollen Thorsten Frey als Nachfolger von Jens Spahn. Der ist am Samstag nach massiver Kritik zurückgetreten, wegen seines Umgangs mit dem Thema Leihmutterschaft. Nun also Thorsten Frey. Seit gut 14 Monaten ist er Kanzleramtschef. Jetzt soll er an der Spitze der Unionsfraktion für stabile Mehrheiten im Bundestag sorgen. Keine leichte Position. Immerhin hat die schwarz-rote Koalition dort nur eine knappe Mehrheit. Der parlamentarische Geschäftsführer der Fraktion, Steffen Bilger, zeigt sich zufrieden mit Frey als Kandidat für den Posten.
4: Er kennt die Fraktion in- und auswendig als ehemaliger erster parlamentarischer Geschäftsführer. Er weiß, worauf es ankommt, die Fraktion stark zu vertreten, aber auch den Zusammenhalt in der Koalition in den Mittelpunkt zu stellen.
1: Für den Koalitionspartner SPD äußert sich Dirk Wiese ebenfalls zuversichtlich. Er ist parlamentarischer Geschäftsführer der SPD-Fraktion und kennt Thorsten Frey lange.
5: Ich denke, dass die Zusammenarbeit hier sehr vertrauensvoll fortgesetzt werden wird. Und von daher setzen wir darauf, dass wir gemeinsam mit ihm den Herausforderungen innen- und außenpolitisch uns stellen werden.
1: Aber ist Thorsten Frey tatsächlich der richtige Mann für den Posten? Immerhin gilt er als loyale rechte Hand des Kanzlers. Kann er die durchaus meinungsstarke Unionsfraktion auch entschlossen gegenüber der Regierung vertreten? Der kommissarische Fraktionschef Hoffmann sagt auf die Frage ja.
3: Die Fraktion hat den Anspruch, eine selbstbewusste Fraktion zu sein, auch gegenüber dem Kabinett der Bundesregierung und auch gegenüber dem Bundeskanzler. Das ist von den Rahmenbedingungen allen Beteiligten bekannt. Und aus meiner früheren Zeit mit ihm bin ich sehr zuversichtlich, dass uns das mit Thorsten Frey sehr gut gelingen wird.
1: Die Politikwissenschaftlerin Julia Reuschenbach betont, mit einem Wechsel von Thorsten Frey an die Fraktionsspitze könnten mehrere Probleme gleichzeitig gelöst werden. Immerhin wollte Frey schon letztes Jahr gerne Fraktionsvorsitzender werden. Und als Kanzleramtschef wurden ihm einige der bisherigen Probleme der Koalition angelastet. Für sie wäre der Jobwechsel
6: potenziell meines Erachtens auf jeden Fall eine Win-Win-Situation, sowohl für den Bundeskanzler als auch für Thorsten Frey. Denn in der jetzigen Konstellation mit Thorsten Frey im Kanzleramt waren ja auch beide, hatte man den Eindruck, und eben am letzten Ende auch die Fraktion, auch nicht ganz zufrieden.
1: Am kommenden Mittwoch soll die Fraktion über Frey als neuen Chef abstimmen. Wer ihn im Fall der Zustimmung im Kanzleramt beerbt, ist noch offen.
0: So hat es Katrin Auer für uns zusammengetragen. Gleich 10 nach 7. Und da wir gerade bei starken Charakteren sind, die alle beschäftigen, in diesem Fall geht es um einen, da haben sich überall auf der Welt inzwischen schon Menschen Gedanken zugemacht. Künstliche Intelligenz mit einer sehr bedeutenden Verhaltensauffälligkeit. Was war das nun für ein Coup der Maschine von OpenAI? Am Telefon ist ein Experte, dem ich seit Jahren begegne auf LinkedIn mit seinen Beiträgen zur kritischen Infrastruktur, denn er ist Sprecher der Arbeitsgruppe genau zu solchen Themen. Manuel Artuk, ich treffe ihn da virtuell immer als Honk Hase. Guten Morgen.
7: Guten Morgen.
0: Haben wir jetzt genug Fakten, um zu sehen, war das tatsächlich sowas wie ein Hackerangriff, den die Maschine gegen alle Regeln selbstständig ausgeführt hat?
7: Nein, wir haben einzig und allein die Pressemitteilung und das klingt eher wie eine Werbebroschüre von OpenAI dazu und dann noch von den betroffenen Unternehmen. Eine Woche vorher eine sehr neutrale, vorsichtige Formulierung. Insofern haben wir da mit sehr viel Marketing zu tun, aber nicht mit Fakten.
0: Welche schmalen Fakten blieben denn in Ihrer Wahrnehmung?
7: Offenbar hat OpenAI absichtlich dieses System in einer nicht ausreichend ungesicherten Testumgebung betrieben,

0: und hat dem Modell sozusagen die Vorgabe gemacht, aktiv zu agieren, um eine Lösung zu finden. Und diese Grenzen, die gesetzt wurden, waren so generisch oder so unzureichend, dass das System aus der, und das steht in der Pressemitteilung oder in dem Blogbeitrag so drin, aus der hochgesicherten Testumgebung, die ja offensichtlich nicht hochgesichert, sondern eher desolat betrieben wurde, eben ausbrechen konnte und dann bei diesem anderen Unternehmen eingedrungen ist, um die Informationen zu erlangen, dass es nachweist, ich habe eine bestimmte Mission ausgeführt, nämlich einen aktiven Angriff zu tun. Und das hat sie eben mit einem aktiven Angriff auch gelöst. Also sie hat genau gemacht, wofür sie programmiert wurde. Es ist Software, die Aufgaben hat. Und der Hersteller hat ziemlich verantwortungslos da das alles mutmaßlich so passieren lassen.
1: Ja, da ist auch generisch anscheinend einiges passiert. Zum Beispiel ist wohl durch die Firewall, das habe ich auch alles nur aus dieser Quelle, die Sie gerade nennen, die Firewall dadurch durchlässig geworden, dass sie den Zugangscode eigens gesplittet hat, die Maschine, um dann nicht bei dieser Aktion erwischt zu werden, und konnte ihn dann hinter der Firewall wieder zusammenbauen und hatte dann angeblich Zutritt. So, jetzt können wir entscheiden. Damit ist die Sache im Grunde erledigt. Wir wollen jetzt nicht Marketing machen für einen AI-Entwickler. Alles gut.
0: Naja, das Problem ist, dass wir sehen, dass OpenAI mit Vorsatz ein solches System ungesichert auf das echte Internet loslässt und aber behauptet, es wäre eine gesicherte Testumgebung, und mit Vorsatz ein System baut, was genau das tut. Und wenn dann Marketinggeschwurbel dazu kommt, zu sagen, es war ein beispielloser Cybervorfall, bei dem modernste an Cyberfähigkeit zum Einsatz kam, dann ist ziemlich klar, was sie wollen. Inzwischen redet jeder nur noch über Anthropic Mythos, und das wäre das Vorzeigeprodukt, weil es so weit fortgeschritten ist. Da muss man natürlich eine Schippe drauflegen, um wieder im Gespräch zu sein, damit Investoren weiterhin Milliarden investieren.
1: Okay, dann lassen Sie uns drüber reden, was geschähe, wenn niemand mehr dazu veröffentlicht, aber die schlechten Absichten trotzdem sich durchsetzten in praktisches Handeln. Und da müssen wir gar nicht vom russischen Geheimdienst reden oder von chinesischen Thinktanks. Es reicht ja schon, wenn jemand mit diesen Möglichkeiten und schlechten Absichten unterwegs ist. Was bedeutet das für Ihre Arbeit?
0: Na, das bedeutet erstmal, dass deutlich mehr kritische Infrastrukturen und damit die Versorgungsleistung oder Möglichkeit an der Bevölkerung gefährdet wird durch solche Hersteller. Bedeutet aber auch für die kritischen Infrastrukturen, dass sie noch stärker eine Resilienz an den Tag legen müssen, also eine Widerstandsfähigkeit gegen alle möglichen Angriffe, Ereignisse, Vorfälle.
1: Also da reden wir über Kraftwerke, über Trinkwasserversorgung, über das Stromnetz bis runter zu bis zur Lebensmittelversorgung.
0: Alles. Ja, definitiv. Das sind alles kritische Infrastrukturen, auch unsere Finanzwelt. Beispielsweise gehört mit dazu der Staat und die Verwaltung selbst, die ja dann auch durch sowas angegriffen werden können.
1: Aber lässt sich das denn schützen, gerade wenn wir hören von Quantencomputern, die in sehr großem Tempo solche Aktionen ausführen können? Wird das jetzt ein Krieg der Maschinen, wenn wir Schutz wollen?
0: Naja, wir hatten schon immer eine Skalierung, weil die Rechner immer schneller werden, und wir hatten auch schon immer eine Automatisierung, weil wir immer mehr Dinge, die man früher per Hand gemacht hat, jetzt mit Software erledigen kann. Diese Skalierung und die Geschwindigkeit sozusagen sind mit KI als Software deutlich schneller geworden, aber es gibt immer noch solide Maßnahmen, die man dagegen anwenden kann.
1: Ich könnte noch lange mit Ihnen reden, werden wir bestimmt auch noch machen, Herr Attuk. Darf ich so zusammenfassen? Das Risiko, das Sie längst im Blick haben, ist nicht größer geworden durch das, was wir jetzt erfahren haben von einem angeblichen Vorfall.
0: Naja, ein bisschen schon, aber die Maßnahmen, die man ergreifen sollte, haben sich eigentlich nicht verändert. Man braucht ein Backup, um sein System wiederherzustellen, und das ändert sich auch mit KI-Software nicht.
1: Ich wünsche Ihnen viel Erfolg mit der Arbeitsgruppe Kritische Infrastrukturen, damit wir alle halbwegs sicher leben können, auch im virtuellen Raum.
0: Dankeschön.
1: Wir sind WDR5, das Morgenecho. Sie merken, wir haben die aktuellen Anlässe, aber auch immer dazu die Hintergründe. Im Morgenecho geht es gleich noch weiter mit dem alltäglichen Stück IT.

0: Man kann die Stimme von Jake Isaac, der mit The Avener zusammengearbeitet hat, für Waiting her. 18 Minuten nach 7. Haben Sie auch schon die Push-Nachricht bekommen? Europas größtes Flusswasser-Wärmepumpe-Projekt beginnt jetzt mit seiner finalen Phase, soll in 2 Jahren ans Netz gehen. Sie haben wahrscheinlich wie ich eine grobe Vorstellung, was es sein könnte, aber es schadet ja nichts, nochmal genauer hinzugucken.
1: Die Flusswasser-Wärmepumpe entnimmt einem Fluss die Wärme und gibt sie in die Fernwärmeleitung des Energieversorgers ab. Dazu wird das Wasser gefiltert und die Wärme auf ein Kältemittel übertragen, zum Beispiel Ammoniak. Das Kältemittel durchläuft die 3 Stufen: Verdampfen, Verdichten, Verflüssigen und wird danach wieder runtergekühlt. Der Kreislauf beginnt von vorne. Je nach Anlagengröße werden bis zu 25.000 Kubikmeter Wasser pro Stunde benötigt. Das heißt, nicht jeder Fluss ist wegen der zu geringen Durchflussgeschwindigkeit dafür geeignet. Außerdem würden sich kleinere Flüsse durch die Entnahme zu sehr erwärmen. Das wäre schlecht für die Lebensbedingungen der Pflanzen und Tiere im Wasser. Und nicht jeder Standort ist geeignet. Flusswasserwärmepumpen sollten am besten neben einem bestehenden Kraftwerk liegen, das Strom benötigt wird für das Erhitzen, und die entsprechenden Leitungswege sind ebenfalls bereits vorhanden. Mehrere Großprojekte sind derzeit in Planung. Insbesondere in Köln und Mannheim werden derzeit Anlagen gebaut, die bis zu 50.000 Haushalte mit Wärme versorgen können. Sie sollen den Energieversorgern dabei helfen, die Vorgaben zur Dekarbonisierung ihrer Wärmeversorgung zu erreichen.
0: Und heute ist in Köln Grundsteinlegung, von der wir bestimmt auch berichten werden, spätestens im WDR 5 Westblick ab 17 Uhr. Und wir haben später noch ein Gespräch hier im WDR 5 Morgenecho mit einem der Männer, die das ganze Projekt auf die Beine gestellt haben. Ein Verfahrenstechniker, den ich verstehe. Unvorstellbar. 20 Minuten nach 7. Hier ist Lars Schmidt und kann uns sagen, ob wir eine Wärmepumpe brauchen.
2: Naja, also viel Heizung kann zu Hause zumindest noch ausbleiben, würde ich sagen, auch wenn es relativ kühl heute nochmal wird für die Jahreszeit. Wir haben auch viele Wolken, die unterwegs sind. Es kann so ein bisschen regnen zwischendurch, aber nur bis zum Mittag. Dann lockert es auf. Am Nachmittag und am Abend ist es dann relativ freundlich bei 14 bis 23 Grad.
0: Kommt da nochmal Hitze?
2: Ja, also am Samstag, da wird es schon mal deutlich wärmer. Da liegen wir bei den Höchstwerten so verbreitet zwischen 27 und 29 Grad. Vor allem in die Richtung Hessen, Rheinland-Pfalz. Da könnte es auch mal 30 werden. Dazu ist es am Samstag auch meistens freundlich. Aber Sonntag und Montag, da wird es dann schon wieder kühler und wechselhafter. Dann ziehen kräftige Schauer und Gewitter durch. Aktuell sieht es so aus, dass es dann aber ab Dienstag langsam wieder heißer wird. Mit Luft aus Südeuropa. Und dass wir dann die Höchstwerte von 30 Grad wieder knacken werden. Auch mal ein paar Tage am Stück.
0: Schulz dankt Schmidt.
2: Gerne.
0: Wir haben heute früh immer wieder mal im Blick dieses Nebeneinander zweier widersprüchlicher Konjunkturentwicklungen. Auf der einen Seite so viele Firmen pleiten wie seit 2 Jahrzehnten nicht in Deutschland und gleichzeitig so viele Neustarts wie noch nie in der bundesdeutschen Geschichte. Die meisten Start-ups sagen, wir haben im Grunde alles, was wir brauchen, nur nicht genug Geld. Und das will die Bundesregierung unter anderem ändern mit einem Förderprojekt für Start-ups, von dem Katharina Reicher heute übrigens in Köln auch erzählen will, wenn sie die Wärmepumpe mit in Betrieb nimmt, falls sie es schafft. Wollen wir mal da hinhören, wo es passiert?
3: Patrick Bauer aus Solingen verwirklicht seit 3 Jahren seinen Traum. Vom E-Sport als Event bietet Teambuilding oder Sportvereinsaktionen an. 2 feste und 20 freie Mitarbeiter sind inzwischen dabei. Das größte Päckchen im Rückblick, die Finanzierung. An Geld zu kommen ist einfach wahnsinnig schwer.
4: Da hast du heute zwar einige Instrumente, die dir angeboten werden, aber letztlich müssen die fast immer privat verbürgt werden, weil du ansonsten nicht an diese Gelder rankommst. Und das ist natürlich schon eine extreme Hürde, weil dann ganz, ganz viel auf einmal mit berücksichtigt werden muss.
3: Und alleine gründen nahezu unmöglich, sagt Patrick Bauer. In Solingen gibt es dafür das Gründer- und Technologiezentrum. Das steht mit Rat und Tat zur Seite.
4: Also ich glaube tatsächlich, dass wenn du alleine gründest, dass das ein Problem ist. Wenn du aber dir entsprechend Hilfe suchst, die es gibt da draußen, dann glaube ich, kann das schon sehr, sehr positiv sein.
3: Diese Hilfe stellt seit über 10 Jahren Phil Derichs. Er leitet die Wirtschaftsförderung in Solingen, berät Gründer von Minute 1 an. Phil sagt, seit es das Gründerzentrum gibt, nimmt auch die Wirtschaft in der Stadt mächtig Fahrt auf.
5: Fundamental. Also wir holen hier wirklich viele, viele neue Ideen, Impulse, Innovationen ran, die wir dann weiterentwickeln zu marktfähigen Produkten, die wir dann aber auch wiederum mit Mittelstand vernetzen können, wo dann neue Dinge raus entstehen.
3: Auch Phil Derichs sagt, mit Jahren Jahre lange Erfahrung. Die größte Hürde ist das Geld. Dass jetzt aus Berlin neue Signale kommen, sei wunderbar.
5: Die Idee finde ich großartig, weil wenn wir etwas brauchen in der Startup-Szene, dann sind es Zugänge zu Geldern, Fördergeldern und finanzielle Unterstützung. Also Infrastrukturangebote, wie wir sie haben, oder auch das Know-how, das können wir alles liefern, aber Kohle haben wir halt nicht.
3: Zudem wurde erst vor kurzem ein Förderprogramm des Landes gestrichen. Umso dringender wird die Hilfe gebraucht.
5: Ich fahre auch nach Berlin und hole es selber ab, weil es wird so dringend hier benötigt.
3: Neben der Finanzierungsproblematik sieht Daniel Sachser noch ein anderes Problem. Er hat sich letztes Jahr als KI-Berater in Remscheid selbstständig gemacht und sagt, wir brauchen vor allem Hilfe beim Kontakt in den Markt.
6: Vielleicht auch an der Basis anzusetzen, Marktzugänge machen, vielleicht sogar auch mit irgendwelchen Portalen oder so zusammenzuarbeiten, wo sich Startups bewerben können oder sich listen lassen können, wo sich Unternehmen listen lassen können und da man darüber vielleicht auch so eine Matching-Funktion irgendwo hinbekommt, um einfach zu sagen, okay, was habe ich als Geschäftsmodell, was habe ich als Lösung mit dabei, wie kriege ich diese Themen für mich geklärt.
3: Mühsam ist der Start und deshalb sagt er auch, ohne Hilfe geht es nicht. Bei ihm war es die Gründerschmiede in Remscheid, die beigestanden hat.
6: Natürlich hat er meine Ansprechpartnerin diverse Startups schon begleiten dürfen. Das heißt, ich konnte natürlich auch einen unfassbar großen Erfahrungsschatz zurückgreifen, der mir natürlich auch dann den Markteintritt ein bisschen was erleichtert hat.
3: Inzwischen schauen alle optimistisch nach vorn.
0: Alex Becker hat's gemerkt, im Bergischen. Und das scheint die repräsentative Stimmung zu sein, der wir da begegnet sind. 7:55, repräsentativ ist die Stimmung an den Tankstellen und bei denen, die Heizöl verkaufen, so huiuiui, hoffentlich ist irgendwann mal wieder Ruhe am Golf. Das denken wir jetzt schon seit 12 Nächten, in denen das US-Militär Ziele des Iran angegriffen hat und umgekehrt das Regime in Teheran Ziele der Militärbasen und drumherum immer wieder hat ansteuern lassen. Also immer noch unsicher, wie sich die Energiepreise weiterentwickeln. Auch Kunstdüngerpreise sind auf dem Weg nach oben. Und jetzt reden wir drüber, weil es noch unangenehmer werden könnte, weil nämlich eine der Ausweichrouten zur Straße von Hormuz jetzt auch Risikogebiet wird. Also normalerweise geht ja das meiste Öl aus der Region darüber. Dann haben Saudi-Arabien und viele andere gedacht, wir werden für solche Fälle vorbeugen, pumpen Öl durch die Pipeline von Ost nach West. Nur im Roten Meer haben jetzt die Houthi, die Rebellen, von denen wir immer wieder mal gehört haben, angekündigt, wir werden auch diese Gewässer unsicher machen. Wenn uns jemand helfen kann, sich da zu orientieren, das ist Clemens Fischer als Professor für internationale Beziehungen an der Uni Köln. Guten Morgen.
7: Guten Morgen, Herr Schulz.
0: Haben Sie das kommen sehen?
7: Nicht in diesem Ausmaß, aber es war eigentlich erwartbar. Es ist der gleiche Fehler passiert, der auch in der Straße von Hormuz passiert ist, dass man eine sehr, sehr offensichtliche, eine Flaschenhalssituation einfach nicht beachtet hat und sie links liegen gelassen hat. Und jetzt ist eben der Iran in der glücklichen Lage, dass er beinahe mit dem alten Brettspiel Mühle eine Doppelmühle aufmachen kann.
0: Das ist ein Bild, das wird hängen bleiben. Wir hören, dass schon mindestens 2 Öltanker Ziel von Angriffen waren. Wir wissen nichts über Opfer, aber deutliche Schäden. Also die Houthi scheinen noch das Vermögen zu haben.
7: Ja, also das große Problem der Houthis ist, dass sie im Gegensatz zu Hezbollah im Libanon und zur Hamas im Gazastreifen auf eine enorm alte Tradition zurückgreifen können. Die Saidisten, aus denen sie entstanden sind, kommen aus dem 9. Jahrhundert, haben bis 1962 im Jemen ein Imamat geführt, wurden dann gestürzt durch eine republikanische Reform und Demokratie und haben sie dann abgespalten und einen Bürgerkrieg eingeleitet. Und die Houthis, man wir schätzen mit 350.000 Mann, also es ist nicht eine Miliz, wie man sich vorstellt, die irgendwie so uniformiert herumläuft, sondern das ist wirklich durchorganisierte Armee. Man weiß nicht genau, wie viele Waffenarsenale sie wirklich haben, weil sie alles dezentralisiert haben. Und das heißt, hier ist wirklich ein Gegner, der in der Lage ist, auch wirklich Krieg zu führen.
0: Ein Handlanger des Regimes aus Teheran. Und
7: ja, uns, auf jeden Fall.
0: Uns will es so scheinen, als hätten sowohl Teheran als auch die sogenannten Proxys die effizienteren Mittel als der Oberbefehlshaber der stärksten Armee der Welt.
7: Ja, was wir hier erleben, ist der klassische asymmetrische Krieg, von dem wir immer alle sprechen, aber jetzt sehen wir es bildlich. Das heißt, auch eine Atommacht kann eben nicht die Truppenteile und die Waffen, die es hat, so einsetzen, dass man einen Krieg rasch beendet, wenn man eben nicht diese Nuklearoption nimmt. Und dann kommt der Iran mit seinen Verbündeten, den Proxys, wie Sie sagen, und kommt mit sehr, sehr analogen Mitteln, also eigentlich mit der uralten Kriegsführung vor der Atombombe, und kann sehr viel anrichten. Und das, was die Houthis jetzt zeigen, ist, dass der Beschuss von Öltanken, das war ein chinesischer und ein indischer, die beschossen worden sind, die sofort auch abgedreht haben. Denn das Risiko geht es niemand ein. Und es ist nicht nur das Öl aus Saudi-Arabien, das hier gefährdet ist, es ist vor allem auch der Ausgang des Suezkanals nach Süden. Das heißt, wenn die Houthis es schaffen, dass sie hier so viel Angst und Schrecken verbreiten, mehr ist es derzeit noch nicht, denn die halten sich sehr zurück, dann könnten sie auch den Verkehr durch den Suezkanal mittelfristig lahmlegen. Hm. Und diese Auswirkungen sind ganz anders in der Straße von Hormuz. Hier reden wir nicht so sehr von der Kapazität, sondern wir reden von der Zeit. Denn wenn man den Suezkanal umfahren müsste, sprich rund um Afrika fährt, dann sind die Waren mindestens 2 Wochen länger unterwegs. Das heißt, dass auch die Tankschiffe so sind. Und extrem viel teurer.
0: Das haben wir vor 5 Jahren ja leider schon mal durchexerzieren müssen, als ein Frachter querlag im Suezkanal. Da ging es nur um eine Woche und trotzdem hat es riesige Auswirkungen gehabt. Rechnen Sie damit jetzt auch? Das wirkt immer so ein bisschen egozentrisch oder eurozentrisch, danach zu fragen. Das meldet uns manchmal auch die WDR5-Community. Meine Güte, es geht um Menschenleben und um die Weltsicherheit. Und ihr fragt nur, kommen meine Campingstühle 2027 pünktlich an? Aber wir müssen drüber reden.
7: Nö, da haben die Hörer auch recht und die Hörerinnen. Denn wir müssen aber genau diesem Argument muss man aber entgegenhalten. Hier geht es auch einfach darum, dass damit Arbeitsplätze gefährdet sind auf Dauer. Hier geht es auch darum, dass die ganze Weltwirtschaft mehr oder weniger den Bach hinuntergeht. Denn hier reden wir auch von Nahrungsmitteln, von Düngemitteln, die eben dann auch nicht mehr transportiert werden können. Und wenn die Wirtschaft so schwächelt, dann wird es auch mehr Entlassungen geben. Das heißt, im Endeffekt spüren wir am Ende der Nahrungskette, am Ende der Lieferkette, spüren wir alle, was hier passiert. Und wir werden einfach erpressbar. Und das ist das ganz große Problem dabei. Und Amerika verliert halt auch den Mythos, die Schutzmacht am Golf zu sein.
0: Die Kolleginnen und Kollegen der Nachrichten warten auf uns in 30 Sekunden. Ganz kurz, haben Sie einen Namen, der Ihnen Hoffnung macht? Wer könnte vermitteln? Wer könnte da noch einmal eine neue Option öffnen?
7: Ich baue noch einmal auf Katar und auf Pakistan, die sich bisher auch ganz gut erwiesen haben.
0: Ich danke fürs Gespräch mit WDR5 so früh am Morgen. Clemens Fischer, Professor für internationale Beziehungen an der Uni Köln. Schönen Tag für Sie.
7: Danke, Herr Schulz, auch Ihnen.
8: Es ist 7.30 Uhr. 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Die Nachrichten mit Ulrike Frohleichs. Guten Morgen. Justizminister Limbach besucht heute die Justizvollzugsanstalt in Siegburg. Dort sollen Gefangene einen bewaffneten Aufstand geplant haben. Die Polizei war deswegen am Dienstagabend im Großeinsatz. Simon Lanzerath, WDR aktuell. Was ist bislang über die Vorfälle in Siegburg bekannt?
9: Ja, vieles ist noch unklar. Den Justizminister wird auch interessieren, wie es denn sein kann, dass Gefangene überhaupt einen Aufstand mit Waffen planen können. Der Kölner Stadtanzeiger berichtet, dass die Insassen sich mehrere Messer und eine Schusswaffe regelrecht bestellt haben sollen. Die Frage ist, bei wem und wie das möglich war. Zuletzt hatte es ja auch vermehrt Verdachtsfälle von Korruption in den Gefängnissen in NRW gegeben. Deswegen hatte Justizminister Limbach Taschenkontrollen auch für die Beschäftigten angeordnet. Nach seinem Besuch in Siegburg will sich Limbach heute noch äußern. Da dürften also womöglich noch neue Details bekannt werden. Außerdem muss Limbach heute noch dem Rechtsausschuss des Landtags in einer Sondersitzung Rede und Antwort stehen.
8: In Köln wird heute der Grundstein gelegt werden für Europas größte Flusswasser-Wärmepumpe. Sie soll dem Rhein Wärme entziehen und 50.000 Haushalte zum Beispiel mit warmem Duschwasser versorgen. Für Rheinenergie-Projektleiter Alexander Felk ein echtes Zukunftsprojekt.
10: Die Großwärmepumpe in Niel ist damit weit mehr als ein technisches Großprojekt. Sie ist ein wichtiger Schritt auf dem Weg zu einer sicheren, nachhaltigen und wirtschaftlichen Wärmeversorgung für Köln.
8: Die Wärmepumpe im Rhein kostet 280 Millionen Euro. Sie soll in 2 Jahren in Betrieb gehen. Der nächste geplante Castortransport von Jülich nach Ahaus musste in der Nacht kurzfristig abgebrochen werden. Grund war nach Angaben der Polizei Münster eine technische Störung am Transportfahrzeug. Benedikt Herfs für WDR aktuell.
11: Der 10. der insgesamt 152 Castor-Behälter hat nie das Gelände des ehemaligen Forschungsreaktors Jülich verlassen. Von der Ladung habe aber zu keinem Zeitpunkt eine Gefahr bestanden, heißt es. Man konnte allerdings für den ausgefallenen Transporter kurzfristig keinen Ersatz finden. Wann der 10. Transport nachgeholt wird, ist unklar. Die Termine für Castor-Transporte werden aus Sicherheitsgründen nicht vorab veröffentlicht. Begleitet werden die Transporte von einem Großaufgebot der Polizei. Entlang der Strecke hat es aber zuletzt nur kleine Protestaktionen gegeben.
8: Weitere Meldungen im Überblick. Der Bund hat offenbar den Weg freigemacht, dass nicht mehr nur Straftäter nach Afghanistan abgeschoben werden können. Nach Angaben des hessischen Innenministeriums ist das jetzt auch bei anderen Ausreisepflichtigen möglich. Bundesinnenminister Dobrindt hatte mehr Abschiebungen angekündigt und sich dabei auch auf den Tod eines Studenten in Trier bezogen. Ein Afghane soll ihn erstochen haben. Das Bundesverfassungsgericht verkündet am Vormittag sein Urteil zum umstrittenen Heizungsgesetz der abgewählten Ampelregierung. Geklagt hat der ehemalige CDU-Bundestagsabgeordnete Heilmann. Aus seiner Sicht lief das Verfahren zu schnell, so dass er sich nicht richtig informieren konnte. Um die Inhalte des Heizungsgesetzes geht es beim Verfassungsgericht nicht. In Berlin will die Landesregierung die Menschen besser vor zu hohen Mieten schützen. Sie hat damit angefangen, Anzeigen in Internetportalen zu scannen. Überprüft wird dabei automatisiert, ob mögliche Verstöße gegen die Mietpreisbremse vorliegen. Im Juni war das bei der Hälfte der untersuchten fast 8000 Inserate der Fall. Berlin schreibt diese Vermieter jetzt an. Wer wissen will, ob sein Herz gesund ist, kann das heute kostenlos in Bonn testen. Die Uniklinik bietet das an mehreren Standorten an, spontan, ohne Termin. Die Herzuntersuchungen werden mit Ultraschall durchgeführt und wenn etwas gefunden wird, werden Betroffene direkt an einen Arzt vermittelt.
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8: Im oberbayerischen Penzberg weist künftig auch ein blaues Moscheesymbol an den Ortseingängen auf das muslimische Freitagsgebet hin. Nach Angaben von Imam Benjamin Idris könne es das erste Schild dieser Art in Deutschland sein. Sarah Möhrchen, WDR Kultur.
13: Die Idee entstand bei einem Treffen von Bürgermeister sowie katholischer, evangelischer und islamischer Gemeinde. Bisher gab es nur Hinweistafeln für evangelische und katholische Gottesdienste, aber nicht für das muslimische Freitagsgebet. Das ändert sich jetzt in Penzberg. Die Kosten werden von den Religionsgemeinschaften mitgetragen. Vor Ort sind die Reaktionen laut Idris bisher positiv. Es werde als sichtbares Zeichen des respektvollen Zusammenlebens verstanden. In sozialen Medien gibt es neben Zustimmung auch viele muslimfeindliche Kommentare. Grundlage der Gebetsschilder ist eine Bundesregel, die seit 2008 allen Religionsgemeinschaften solche Tafeln erlaubt.
8: Das Wetter in Nordrhein-Westfalen ist heute zunächst oft stark bewölkt und vereinzelt kann es leicht regnen. Im Laufe des Nachmittags und Abends lockert es dann immer mehr auf. In Lemgo bis 20 Grad, in Dortmund bis 21 und in Duisburg bis 22 Grad. Morgen bleibt es bei etwas Sonne und mal mehr, mal weniger Wolken, überwiegend trocken, bei Höchstwerten zwischen 18 und 25 Grad. Das war WDR aktuell. 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A3 Oberhausen Richtung Köln, zwischen Kreuz Oberhausen West und Kreuz Kaiserberg 3 Kilometer stockender Verkehr an einer Baustelle. Die A44 Dortmund Richtung Kassel ist zwischen Soest Ost und Erwitte Anröchte nach einem Unfall erneut für kurze Zeit gesperrt, aktuell 5 Kilometer Stau. Die A4 Essen Richtung Düsseldorf. Die A44 Essen Richtung Düsseldorf ist zwischen Dreieck Velbert Nord und Hetterscheid wegen Bauarbeiten bis Mitte Oktober gesperrt. Die A59 Dienstlaken Richtung Duisburg ist zwischen Kreuz Duisburg Nord und Duisburg Meiderich. Dort etwa 10 Minuten Wartezeit, 4 Kilometer stockender Verkehr. Und auf der A516 Abzweig Oberhausen zwischen Kreuz Oberhausen und Oberhausen Eisenheim 2 Kilometer Stau.
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0: Donnerstag früh, 23. Juli. Schön, dass wir uns hier treffen. Ich bin Uwe Schulz, guten Morgen. Wer kann Frieden schaffen? Am Golf habe ich vor gut 5 Minuten den Gesprächspartner vom Fach gefragt. Unter dem Eindruck der Brisanz rund um die arabische Halbinsel. Vielleicht ja der nächste Mensch an der Spitze der UNO. Gesucht wird die neue Secretary General. Um 10 vor meldet sich unser Korrespondent aus New York, denn das Bewerbungsverfahren ist in der entscheidenden Phase. Und dann noch eine Frage für den Alltag. Wie weit sind wir eigentlich in NRW mit der Wärmeplanung? In 10 Minuten ein kurzer Check der Kommunen zwischen Rhein und Weser. Anlass, können Sie sich denken, Ulrike hat es erwähnt. Köln bekommt für die Fernwärmeversorgung das größte Wärmepumpen-Rheinwasserprojekt hingestellt, das es jemals in Europa gab. Wir sind's, Ihr Morgenbriefing, das immer Substanz liefert zu den Schlagzeilen. Auch jetzt gleich nochmal ein paar Nachfragen zur Personalie im Bundestag, die wir seit gestern handfest vor Augen haben. Thorsten Frey soll Nachfolger werden von Jens Spahn als Fraktionschef der Union. Da dachte ich, würden wir noch einen kurzen Hinweis spielen von unserer Korrespondentin. Aber wir fangen direkt an mit unserem Gesprächspartner. Guten Morgen, sind Sie in Berlin?
14: Nein, bin ich nicht. Einen guten Morgen, Herr Schulz. Ich bin in wunderschönen Rostock an der Ostsee.
0: Was machen Sie da? Daniel Peters, der Landeschef der CDU Mecklenburg.
14: Ja, ich lebe dort und führe gerade einen engagierten Wahlkampf. Wir stellen heute unsere Kampagne vor.
0: Und da sind wir doch gleich bei einer der Kernfragen. Wenn Sie sich nächste Woche treffen als Unionsfraktion im Bundestag, um was Internes zu regeln, nämlich eine Personalentscheidung. Warum gibt es dann bei anderen wesentlichen Fragen nicht auch ständig solche Fraktionstreffen, wenn es was für die Weltlage oder für Deutschland zu entscheiden gibt? Also für Thorsten Frei kommen alle zusammen. Für Entscheidungen zu Krieg und Frieden oder Wirtschaft sehen wir sowas nicht?
14: Ja gut, also ich bin ja nicht Mitglied der Unionsfraktion, sondern Mitglied des Landtages in Mecklenburg-Vorpommern. Aber ich glaube, die Unionsfraktion kommt ja sehr, sehr regelmäßig in jeder Sitzungswoche des Deutschen Bundestages zusammen und darüber hinaus auch. Und es gibt ja auch viele weitere Treffen, die sozusagen auch internationale, nationale Politik in den unterschiedlichsten Fachbereichen miteinander besprechen. Also ich glaube, an Gremienbesprechungen mangelt es in der Union nicht. Ganz im Gegenteil. Ich glaube, es gibt einen hervorragenden Austausch untereinander zu den einzelnen Themen und mit entsprechenden Ergebnissen. Aber jetzt diese Sondersitzung ist einfach erforderlich, da es darum geht, einen neuen Fraktionschef zu wählen. Und hier haben die beiden Parteivorsitzenden Markus Söder und Friedrich Merz einen herausragenden Vorschlag gemacht. Ich glaube, Thorsten Frei ist jemand, der diese Aufgabe sehr gut erfüllen wird.
0: Sie waren einer der Ersten, die gesagt haben, mit Jens Spahn kann es nicht weitergehen. Wäre auch Thorsten Frei von Anfang an Ihre erste Wahl gewesen? Das ist jetzt vielleicht ein bisschen heikel für Sie. Aber viele, gerade hier in der Frauenunion NRW, haben gesagt, wie wär's denn endlich mal mit einer weiblichen Besetzung?
14: Ja, natürlich ist es immer gut, wenn wir auch Frauen in Führungsverantwortung bringen. An der Stelle, glaube ich, gab es einen Abwägungsprozess und Thorsten Frei ist jemand, der auch bei den Frauen und natürlich auch bei den Männern in der Unionsfraktion und auch in der gesamten Partei hohe Anerkennung genießt. Er hat hohe integrierende Fähigkeiten, kommunikative Fähigkeiten, bringt ganz viel Qualifikation mit, hat das Management im Kanzleramt hervorragend geregelt und wird jetzt an dieser Position ebenso auch ein Stabilitätsanker für die Koalition sein. Das ist sehr wichtig, denn wir befinden uns auf einem wichtigen Prozess der Reformen, die wichtig sind für Deutschland, um Deutschland wieder wettbewerbsfähig zu machen. Und dieser Kurs muss fortgesetzt werden. Und ich glaube, Thorsten Frei ist genau der Richtige dafür.
0: Sie können am besten als Fraktionschef beurteilen, wie so eine Schnittstelle zu bedienen ist. Manche, die eher skeptisch drauf gucken, auch in der Union, sagen, wir wollen keinen verlängerten Arm, wir wollen keinen Merzmann, der nur durchregieren helfen soll. Wie wird wohl Thorsten Frei damit umgehen?
14: Also Schnittstelle ist richtig und es geht, glaube ich, nicht nur darum, sozusagen der verlängerte Arm des Kanzleramtes zu sein, der sozusagen die Marschroute nur vorgibt und alle anderen nicken ab. Ich glaube, es ist wichtig und das haben wir ja in der Vergangenheit sehr gut schon an unterschiedlichen Stellen erkannt, dass wir eine selbstbewusste Unionsfraktion haben. Die haben wir und die Unionsfraktion wird natürlich dann auch Thorsten Frei Dinge mitgeben, die er auch dem Bundeskanzler mitteilen wird. Also ich glaube, es wird ein sehr gutes Miteinander geben. Und Thorsten Frei ist niemand, der einfach nur Informationen aus dem Kanzleramt weitergibt, sondern ich glaube, er wird dort eine gute Arbeit machen und das Miteinander im Besonderen, das ist ja wichtig, auch das Miteinander mit dem Koalitionspartner, mit der SPD, das ist etwas, was hohe kommunikative und strategische Fähigkeiten abverlangt. Die hat er und insofern bin ich da sehr zuversichtlich.
0: Sie haben es erwähnt, Sie sind gerade im Wahlkampf für das, was ansteht als Entscheidung in Mecklenburg-Vorpommern im Spätsommer. Interessiert das eigentlich Menschen außer Ihnen und mir und denen, die so im Politikbetrieb immer sehr detailliert drauf gucken? Oder haben die Leute, denen Sie begegnen, auf der Straße ganz andere Themen?
14: Also wofür sie sich natürlich weniger interessieren, ist die Personalpolitik. Mhm. Das wird oft als störend wahrgenommen und vor allem als einen Umstand, der sagt, wir würden uns nur mit uns selbst beschäftigen. Deswegen war es wichtig und richtig, dass Friedrich Merz und Markus Söder diesen Vorschlag gemacht haben, dass sozusagen die Personaldebatte dann eben auch jetzt alsbald beendet wird und wir uns wieder den Sachthemen zuwenden. Das dürfen die Menschen von uns zu Recht erwarten. Das erwarten die Menschen in Nordrhein-Westfalen, aber auch in Mecklenburg-Vorpommern, denn es geht letztlich um Inhalte. Es geht darum, wie wir Deutschland wieder fit machen. Und da muss die inhaltliche Auseinandersetzung im Zentrum stehen und weniger Personaldebatten. Ich habe früh dafür geworben, schnellstmöglich auch eine Entscheidung zu treffen und schnellstmöglich die Personaldebatte zu beenden. Und ich glaube, das ist der Union jetzt hiermit gelungen. Also nach der Personaldiskussion und nach den Wahlen in der Unionsfraktion oder der Wahl in der Unionsfraktion am kommenden Mittwoch muss danach anschließend gleich der Fokus wieder zu 100% auf die inhaltliche Auseinandersetzung gelegt werden.
0: Im Moment haben wir den Eindruck, mithilfe unserer Hauptstadtkorrespondentin, dass genau das Konsens ist in der Union. Ich danke Ihnen für Ihre Beschreibung von halb draußen als Landesvorsitzender der CDU Mecklenburg-Vorpommern, Daniel Peters.
14: Liebe Grüße nach NRW.
0: Dankeschön. Er ist auch Vorsitzender der CDU-Fraktion im Landtag und weiß deshalb, was auf Thorsten Frey zukommen wird in Berlin.

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1: Ich bleibe bei der Behauptung, dass heute halbe Europa auf Nordrhein-Westfalen gucken dürfte. Das hat uns auch der Mann gesagt, der mit dem Projekt zu tun hat, über das wir reden werden. Die Wärmepumpe, die mit Flusswasser läuft aus dem Rhein, ist die größte ihrer Art in Europa. Deutschlands größter Fluss versorgt Europas größte Wärmepumpe. Heute Nachmittag legen sie den Grundstein in Köln am Rheinhafen in Niel. Reporter Jens Gleisberg wird mit dabei sein. Hat mir heute früh schon geschildert, wenn wir genau drauf gucken, es klingt erstmal merkwürdig, aber es ist doch ziemlich pfiffig.
2: Ja, das ist so. Das hört sich erstmal komisch an, weil die meisten ja bei Rheinwasser an Abkühlen denken und dann gar nicht an Wärme. Aber tatsächlich, das Wasser, das wird gefiltert und die Wärme daraus, die wird dann auf ein Kältemittel übertragen. Bei solchen Großanlagen ist das dann Ammoniak. Das wird verdichtet und elektrisch erhitzt. Im Prinzip ist das wie so ein umgekehrter Kühlschrank. Der entzieht ja seinem Inneren Wärme und gibt sie dann nach außen ab. Die Wärmepumpe, die macht es genau andersrum. Wärme von außen aufnehmen, nach drinnen abgeben, in die Fernwärmeleitungen des Energieversorgers.
1: Ab 5 Grad Wassertemperatur kannst du mit dem Rheinwasser schon was anfangen. Was macht diesen Fluss zu so einem attraktiven Lieferanten?
2: Ja, weil es darauf ankommt, dass es zum einen eben ausreichend Wasser gibt. Und das ist natürlich beim Rhein so. Das Wasser, das braucht so eine passende Durchflussgeschwindigkeit. Der Rhein, der liefert ja schon Wärme in Mannheim. Da versorgt eine Flusswärmepumpe bereits jetzt 3.500 Haushalte. In Köln sollen es dann rechnerisch 50.000 Haushalte sein.
1: Das Prinzip, hast du gerade schon erwähnt, ist vielen vertraut. Aus dem Kühlschrank oder aus der Wärmepumpe vor einem Wohnhaus. Aber in der Dimension ist das nur an wenigen Standorten möglich.
2: Ja, dann geht es dann schon wirklich um die ganz großen Flüsse. Denn es wird ja eben auch Wärme entzogen. Und das wirkt sich dann bei einem Strom wie dem Rhein dann nur wenig aus. Bei einem kleineren Fluss allerdings, da kommt das dann schon dann stärker zum Tragen. Das verändert die Lebensbedingungen im Wasser für die Pflanzen und die Tiere.
1: Wenn uns jetzt andere zuhören und sagen, hey, das könnte doch mein Rat auch beschließen oder mein Energieversorger, dann können wir vielleicht noch mal kurz auf die Regeln gucken.
2: Ja, denkbar ist das überall da, wo erstens eben der breite Fluss vorhanden ist und dann am besten noch direkt daneben ein Kraftwerk, denn es wird ja auch Strom gebraucht und da sind dann eben auch die nötigen Leitungen schon vorhanden. Ansonsten rechnet sich das eben nicht. Auch bei dem Projekt in Köln fließt ein 100 Millionen Euro Zuschuss vom Bund und der EU. Sonst wäre das mit den Gesamtkosten von 280 Millionen Euro für den regionalen Versorger zu teuer.
1: Wie dann ein Projekt, das ein bisschen später in die entscheidende Phase geht als ursprünglich geplant. Das wird auch andere interessieren, was alles dazugehört, bis du es wirklich ans Netz bekommst.
2: Ja, das ist ja auch tatsächlich jetzt Neuland gewesen, auch eben für alle in dieser Dimension. 2028 soll die Anlage an den Start gehen. Das ist ein Jahr später als ursprünglich gedacht. Das liegt vor allem an dem etwas längeren Genehmigungsverfahren. Denn die Behörden, die wollten natürlich erstmal wissen, ob es negative Auswirkungen auf die Umwelt gibt. Denn im Rhein, da ist ja nicht nur Wasser, sondern eben jede Menge große und kleine Fische. Die sollen ja auch zurück in den Rhein, ohne dass sich da hinten ein Hecht so direkt dick und fett frisst. Und das sind dann so Lerneffekte, von denen andere Städte jetzt profitieren können. Also hier wird diese Technik eben im Großversuch das erste Mal angewandt.
1: Jens Gleisberg über Europas größte Flusswasserwärmepumpe fürs Fernwärmenetz. Daneben läuft weiter das Gasheizkraftwerk für Tage, an denen der Strom so teuer ist, um diese Pumpe effizient zu befeuern. Das ist ja überall im Land Thema. Kommunale Wärmeplanung müssen alle fertig bekommen. So steht es im Landeswärmeplanungsgesetz schon seit 1,5 Jahren. Wie weit sind wir denn jetzt?
3: Vor 3 Wochen endete für 30 Großstädte in NRW mit über 100.000 Einwohnern die Deadline. Bis Ende Juni mussten zum Beispiel Bielefeld, Aachen, Münster oder Oberhausen ihre jeweiligen kommunalen Wärmeplanungen vorlegen. Und das hat geklappt. Entweder wurden fertige Planungen beim zuständigen Landesamt gemeldet oder zumindest Endberichte, die in einigen Fällen noch von den jeweiligen Stadträten beschlossen werden müssen. In den Plänen ist detailliert aufgelistet, wie die Kommunen es schaffen wollen, bis spätestens 2045 bei der Versorgung mit Heizungsenergie klimaneutral zu sein. Kleinere Kommunen mit weniger als 100.000 Einwohnern haben theoretisch noch 2 Jahre Zeit, ihre Wärmepläne abzugeben. Allerdings haben jetzt auch schon einige ihre Hausaufgaben gemacht und die Pläne bereits eingereicht. Und es gibt auch schon ein erstes Fazit vom zuständigen NRW-Landesamt für Natur, Umwelt und Klima. 43 Wärmepläne wurden bis Mitte Juni ausgewertet. Und das ist dabei rausgekommen. Ein Großteil der Kommunen würde bis 2045 klimaneutral werden. Einige sogar schon 5 bis 10 Jahre früher.
1: Maurice Gülli, gleich 8:09. Bei einer Personalie waren wir gerade schon in Berlin gedanklich. Im Bundestag wird wohl Thorsten Frey, Chef der Unionsfraktion. Die andere Personalie betrifft die ganze Welt. Die Vereinten Nationen suchen einen neuen Generalsekretär oder Sekretärin. Wir haben heute früh schon mit einem Kenner der ganzen Idee gesprochen, was eigentlich so ein Secretary General liefern kann. Jetzt steht die Entscheidung an, wer am Ende zum 1. Januar 2027 das Amt übernimmt, in Nachfolge von Antonio Guterres.
0: Es wird eine Art Schaulaufen der 4 Kandidatinnen und 2 Kandidaten für die Guterres-Nachfolge. Im Stil eines Townhall-Formats müssen die Bewerber Fragen der beiden Moderatoren und der Vertreter der UN-Mitgliedstaaten beantworten. Damit geht die Suche nach einer Nachfolge für UN-Generalsekretär Antonio Guterres in die entscheidende Phase. Die Präsidentin der UN-Generalversammlung, Annalena Baerbock, hat stets betont, es sei endlich Zeit für eine Frau an der Spitze der UN.
4: Wie kann es sein, dass es in 80 Jahren noch nie eine Frau als Generalsekretärin gab, obwohl die Hälfte der Weltbevölkerung, der wir dienen sollten, Frauen und Mädchen sind?
0: Tatsächlich haben sich in den vergangenen Monaten 4 Kandidatinnen aus jener Regionalgruppe beworben, die diesmal an der Reihe ist, das Spitzenamt der Vereinten Nationen zu besetzen, Lateinamerika. Vor 2 Monaten hatten die frühere Außenministerin von Ecuador, Maria Fernanda Espinosa, und die ehemalige Außenministerin und frühere Direktorin der Welternährungsorganisation, Carolyn Rodriguez-Burkett, ihre Hüte in den Ring geworfen. Schon seit einem halben Jahr kandidiert die ehemalige Vizepräsidentin Costa Ricas, Rebecca Greenspan, und die prominenteste Kandidatin, die frühere Präsidentin von Chile, Michelle Bachelet. Sie war auch die erste Exekutivdirektorin der UN-Frauenorganisation UN Women. Bei ihrer Vorstellung bekräftigte Bachelet die Rechte von Frauen, auch das Recht, sich für eine Abtreibung zu entscheiden. Frauen müssen selbst über ihr Leben entscheiden, so Bachelet, auch darüber, wie viele Kinder sie haben wollen.
5: I truly believe in women's rights. I think women have to decide on their own lives. Also decide how many children they have.
0: Diese Haltung gilt vielen Republikanern im US-Kongress als zu vogue, weshalb US-Außenminister Marco Rubio aufgefordert wurde, ein Veto gegen Bachelet einzulegen. Auch die Vetomacht China hat ein Problem mit ihr, weil sie als UN-Hochkommissarin für Menschenrechte die Behandlung der Uiguren in China kritisierte. Somit gilt die prominenteste Kandidatin als nahezu chancenlos. Ebenso wie einer der beiden männlichen Bewerber, der frühere Präsident von Senegal, Macky Sall. Er kommt nicht aus Lateinamerika, herrschte in seinem Land autoritär und wird von der Afrikanischen Union nicht unterstützt. Bleibt ein zweiter männlicher Bewerber, der argentinische Diplomat Rafael Grossi, seit 2019 Generaldirektor der Internationalen Atomenergieorganisation. UN-Beobachter wie Maya Ungar von der unabhängigen Denkfabrik Crisis Group sehen ihn aufgrund seiner Erfahrungen in Atomkonflikten als Frontrunner.
4: In seiner Rolle musste er mit vielen großen Playern wie USA, China und Russland sprechen, vermitteln, mit ihnen im ständigen Austausch bleiben und medial präsent sein. Er gilt als echter Favorit in diesem Wahlkampf.
0: Entscheidend ist, wer von den Bewerbern im UN-Sicherheitsrat mindestens 9 der 15 Stimmen bekommt. Und, noch wichtiger, wer von allen 5 Vetomächten akzeptiert wird. Schon nächste Woche gibt es die ersten Probeabstimmungen im Sicherheitsrat.
1: Und dann meldet sich Martin Ganselmeier wieder. Wir gucken nach vorne auf den Sonntag, dann ist Schlussetappe der Tour de France. Letzten Sonntag war es für einige Fahrer besonders hart, schon vor der Schinderei auf dem Rad, weil mitten in der Nacht Dopingkontrolleure vor der Tür standen. 2 Teams um die Top-Favoriten, geweckt weit nach Mitternacht, Tadej Pogacar und Jonas Vingegaard. Sebastian Krause habe ich angerufen am Rand der Tour und ihn, wir haben auch über das Doping-Regelwerk gesprochen. Erstmal gefragt, diese Nachtaktion 2 Uhr früh und der schwere Unfall von Vingegaard ein paar Stunden später auf der 15. Etappe mit Schlüsselbeinbruch, ist da wohl ein Zusammenhang?
6: Kann ich mir schon vorstellen, dass es ihn beeinflusst hat, weil jemanden wirklich aus dem Tiefschlaf wecken um 2 Uhr zwischen 2 so harten Bergetappen Das hat schon einen Einfluss definitiv auf die Regeneration von solchen Fahrern. Und es kann schon sein, dass er deswegen nicht so konzentriert war bei der nächsten Etappe und dann da diesen Fahrfehler begangen hat.
1: In einem Kreisverkehr und dann gleich mit mehreren anderen. Ich kenne mich überhaupt nicht aus im Regelwerk für Dopingproben. Aber Leute, die das kennen, sagen, selbst diese Regeln wurden nicht eingehalten mit dieser ungewöhnlichen Uhrzeit.
6: Doch, also es gibt die Regel, dass man zwischen 23 Uhr und 6 Uhr in der Nacht eigentlich nicht kontrollieren sollte. Aber man kann diese Regel umgehen, wenn man begründete Hinweise hat, konkrete Hinweise, dass die betreffenden Fahrer in Doping verwickelt sein könnten. Und dann muss man sich eine Genehmigung einholen lassen, hier in Frankreich. Bei den französischen Behörden musste die ITA, die internationale Testing-Agentur, die die Dopingkontrollen hier durchführt, die musste sich vorher eine Erlaubnis einholen und dann durften sie den Test um 2 Uhr tatsächlich durchführen. Das war rechtens.
1: Wir wissen nicht, welcher Verdacht vorlag, der das begründet hätte, oder?
6: Nee, also es wird hier auch ganz viel spekuliert, was das sein könnte. Generell, ich meine, Doping im Radsport mit der Geschichte ist immer ein Thema. Aber mir persönlich oder auch uns hier bei der Tour de France ist jetzt nichts Konkretes bekannt geworden, dass es da einen definitiven Dopingverdacht gibt. Die ITA, die hat das auch nochmal in einem Statement deutlich gemacht, dass es nicht heißt, dass dieser Fahrer oder die Fahrer, die da halt mit in der Nacht getestet wurden, dass die jetzt definitiv mit Doping was zu tun haben. Es ist kein Beweis, nichts. Aber es muss auf jeden Fall was vorliegen, was das gerechtfertigt hat und was dann auch dazu geführt hat, dass die französischen Behörden gesagt haben, ja, ihr dürft das machen.
1: Sebastian, jedes Mal, wenn die Tour läuft, kommen dieselben Fragen auf euch zu. Glaubt ihr als Fans und Rechercheure dieses Sports, dass er sauber ist inzwischen?
6: Ganz sauber wird der Radsport nie sein, definitiv nicht. Betrüger gibt es überall, auch im Radsport. Ich glaube aber, dass ein flächendeckendes Doping organisiert in den Teams, dass es das nicht mehr gibt, wie in den 2000er Jahren bei Jan Ulrich oder bei Lance Armstrong. Daran glaube ich nicht. Ich glaube, wenn hier jemand manipuliert, betrügt, dann macht er das im Vorfeld, im Trainingslager, im Winter, fernab. Irgendwo in Höhentrainingslager in Spanien oder auf Teneriffa oder in Südafrika, wo die Dopingkontrolleure eben ganz schwer hinkommen und jemanden finden können. Dann macht er das aber mit einem eigenen Doktor, mit einem eigenen kleinen Kreis an Experten und nicht von oben herab organisiert durch die Teamführung eines Teams. Das glaube ich, das gibt's nicht mehr, definitiv nicht.
1: Es fällt halt auf, dass seit Jahren diese Sportart besonders im Fokus steht und jetzt mit dieser besonderen Methode einen Dopingtest durchzuführen, der Unterschied besonders groß scheint, zum Beispiel zu dem, was wir wissen über Skilanglauf oder auch Spitzensport, Fußball. Auch da gab es immer wieder Gerüchte, zum Beispiel um Teams wie Barcelona. Unvorstellbar, dass es denen so ergehen könnte wie einem Radrennprofi.
6: Dass es Kontrollen auch bei Fußballprofis mitten in der Nacht gibt, stelle ich mir schwierig vor. Also der Radsport, die ganzen Fahrer hier, die schleppen schon eine ganz große Hypothek mit sich rum, mit der Vergangenheit. Man muss einfach auch klar sagen, es war wirklich schlimm früher mit Lance Armstrong und mit Jan Ulrich. Deswegen müssen sie mehr oder weniger das mit sich machen lassen. Sie haben da eine ganz schlechte Lobby, die Radprofis. Deswegen haben auch Vingegaard und Pogacar, sie haben sich auch nicht wirklich beschwert. Sie haben nur gesagt, okay, das war jetzt nicht optimal, aber ich mach's einfach, weil ich möchte beweisen, dass ich sauber bin. Andere Sportarten wie Fußball zum Beispiel, die haben eine ganz andere Lobby. Und da ist für mich auch die Frage, ob es überhaupt richtige Dopingtests gibt. Weil man muss sich einfach mal nur vorstellen, wenn es bei der Fußball-WM in den USA irgendeinen positiven Dopingtest gegeben hätte, vielleicht sogar bei einem der Teams, die am Ende noch dabei waren, dann wäre es eine absolute Katastrophe gewesen für das ganze Turnier. Denn das durfte eigentlich nicht passieren. Deswegen stelle ich mal die Frage, ja, wie will man es beweisen, welcher Sport jetzt sauber ist, ob der Radsport sauber ist? Ich finde, ganz wichtig ist, dass überall in jeder Sportart gleich getestet wird, gleich streng getestet wird und dass auch im Fußball solche nächtlichen Kontrollen mal durchgeführt werden sollen, auch während eines Turniers, während der Fußball-WM.
1: Sagt unser Sportschau-Reporter bei der Tour, Sebastian Krause.
7: Es ist 8 Uhr. 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Die Nachrichten mit Ulrike Frohleix. Guten Morgen.
8: Also ich habe schon den Eindruck, dass die Situation in den Verzugsanstalten immer angespannter wird.
7: Der frühere Gefängnisleiter Thomas Galli hat sich im WDR-Interview besorgt über die Vorkommnisse in der JVA Siegburg geäußert. Dort sollen Insassen einen bewaffneten Aufstand geplant haben. Heute kommt NRW-Justizminister Limbach nach Siegburg, um sich ein Bild vor Ort zu machen. Laut Galli ist es für Häftlinge durchaus möglich, sogar Waffen in ein Gefängnis zu bekommen.
8: Es gibt alle möglichen Wege, wie Dinge hineingeschmuggelt werden können in die Anstalten über Besucher. In Ausnahmefällen leider auch teilweise über Beamte oder eben über Betriebe, die in den Anstalten tätig sind und Kontakte nach außen haben.
7: Heute befasst sich auch der Landtag mit der Gefängnissituation in Siegburg. Der Rechtsausschuss kommt zu einer Sondersitzung zusammen. In Frankreich kämpft die Feuerwehr weiterhin gegen die Waldbrände im Süden des Landes. 12.000 Menschen wurden alleine in der Region um Bordeaux in Sicherheit gebracht. Kai Rienecker, WDR Paris.
9: In den frühen Morgenstunden wurden dort 6 Campingplätze und eine FKK-Anlage nördlich von Cap Ferret geräumt. 7.000 Urlauber und Einheimische wurden in Sicherheit gebracht. Verletzte soll es bislang nicht gegeben haben. Die insgesamt 12.000 evakuierten Personen wurden in Behelfsunterkünften untergebracht. Hunderte von Feuerwehrleuten kämpfen in den Kiefernwäldern gegen das sich weiter ausbreitende Feuer. Auch im Hinterland der Côte d'Azur brennt es weiter. Heute ist dort mit starken Mistralwinden zu rechnen, was die Feuer vor Ort weiter antreiben oder neue Brände auslösen könnte. Aufgrund von Hitzewellen und wochenlanger Trockenheit sieht Frankreich sich derzeit mit einer außergewöhnlich heftigen Waldbrandsaison konfrontiert.
7: Die größte Flusswasserwärmepumpe in Europa soll in Köln-Niehl entstehen. Der Grundstein dafür wird am Nachmittag gelegt. Jens Gleisberg, WDR Köln.
10: Dem Rhein wird Wärme entzogen und über einen Wärmetauscher an das Leitungsnetz abgegeben. Bis zu 50.000 Haushalte sollen dadurch versorgt werden können. 280 Millionen Euro werden investiert. Das Projekt wird von der EU gefördert und dem Bund. Die Inbetriebnahme ist für 2028 geplant. Der Baustart hatte sich verzögert, weil länger geprüft wurde, ob sich negative Auswirkungen auf die Fauna des Rheins durch das abgekühlte Rheinwasser ergeben.
7: Weitere Meldungen im Überblick. Die USA und Saudi-Arabien haben ein neues Atomabkommen unterzeichnet. Demnach werden amerikanische Firmen den Saudis mindestens ein AKW in die Wüste stellen, mitsamt aller anderen Anlagen, die man zur friedlichen Nutzung der Kernenergie braucht. Kritiker fürchten, es könnte nicht bei der friedlichen Nutzung bleiben. US-Außenminister Rubio weist die Kritik zurück. In Berlin will die Landesregierung die Menschen besser vor zu hohen Mieten schützen. Sie hat damit angefangen, Anzeigen in Internetportalen zu scannen. Überprüft wird dabei automatisiert, ob mögliche Verstöße gegen die Mietpreisbremse vorliegen. Im Juni war das bei der Hälfte der untersuchten fast 8.000 Inserate der Fall. Berlin schreibt diese Vermieter jetzt an. Wer wissen will, ob sein Herz gesund ist, kann das kostenlos in Bonn testen. Die Uniklinik bietet das an mehreren Standorten an, spontan ohne Termin. Die Herzuntersuchungen werden mit Ultraschall durchgeführt. Wenn etwas gefunden wird, werden Betroffene direkt an einen Arzt vermittelt. In Rom haben Forschende messbare Spuren von Kokain in der Luft nachgewiesen. Besonders hoch war die Belastung im historischen Zentrum und rund um die Universität. Der Grund ist laut den Forschern, dass immer mehr Menschen im Freien koksen, etwa auf Dachterrassen und in Parks. Einen Rausch kann man durch die Konzentration in der Luft aber nicht bekommen.
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7: In San Diego in den USA beginnt heute die Comic-Con, die weltgrößte Popkulturmesse für Comics, Fantasy und Film. Erwartet werden mehr als 100.000 Fans. Tickets für die Messe waren ähnlich begehrt wie für große Konzerte oder Sportveranstaltungen. Aus den USA, Reinhard Spiegelhauer.
12: Also ganz ursprünglich ging es ja um Comics, das war eine Tauschbörse. Dann sind die Film- und Streaming-Varianten dazugekommen. Also die Fans von Superhelden und anderen Sagas sind natürlich da. Eins draufgesetzt noch die Cosplayer, die sich selber in die Lieblingscharaktere verwandeln. Die Sammler, die Leute, die Autogramme oder exklusive Stücke rund um ihre Favorites haben wollen. Und natürlich dann auf der anderen Seite die Händler, ist ja klar, die das anbieten, Verlage, Filmstudios. Und eben unglaublich viele von diesen Leuten, die kostümiert durch die Straßen gehen. Alleine dafür lohnt es sich schon hinzugehen.
7: Das Wetter in Nordrhein-Westfalen ist heute zunächst oft stark bewölkt und vereinzelt kann es leicht regnen. Im Laufe des Nachmittags lockert es dann immer mehr auf. In Wermelskirchen bis 20 Grad, in Lünen bis 22 und in Viersen bis 23 Grad. Morgen bleibt es mit Sonne und mal mehr, mal weniger Wolken überwiegend trocken, bei Höchstwerten zwischen 18 und 25 Grad. 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WDR 5, die Verkehrslage A4. Aachen Richtung Köln zwischen Kreuz Köln-West und Köln-Klettenberg 4 Kilometer Stau. A33 Osnabrück Richtung Bielefeld zwischen Kreuz Osnabrück-Süd und Hilte am Teutoburger Wald etwa 10 Minuten plus 4 Kilometer stockender Verkehr. A44 Dortmund Richtung Kassel zwischen Soest und Erwitte-Andröchte etwa eine Stunde plus 6 Kilometer Stau. Wegen Bergungsarbeiten ist nur ein Fahrstreifen frei. Die A4 Essen Richtung Düsseldorf ist zwischen Dreieck Velbert Nord und Hetterscheid wegen Bauarbeiten bis Mitte Oktober gesperrt. Und auf der A5

0: seit gestern so gut wie offiziell haben. Ich glaube, Sie haben auch die Mundart schon dazu im Ohr. Thorsten Frei, der immer noch so klingt, wie er in Bad Säckingen das Sprechen gelernt hat. Sie haben ihn als Oppositionsfraktionsmitglied kennengelernt. Jetzt ist er im Kanzleramt der Chef und wird den neuen Job wohl bekommen. Der Union im Bundestag, die Fraktion wieder auf eine andere Spur zu bringen, als Jens Spahn sie wohl gestaltet hat.
1: Der Kanzler und CDU-Vorsitzende Merz ist voll des Lobes für seinen Vertrauten. Thorsten Frei habe einen maßgeblichen Anteil am bisherigen Erfolg der Regierungsarbeit und der Stabilität der Koalition, erklärte Merz nach einer Videokonferenz mit dem Fraktionsvorstand der Union. Frei werde für das perfekte Zusammenspiel zwischen Parlament, Koalitionspartner und Bundesregierung sorgen. CSU-Chef Söder ergänzte, seine Partei habe mit Frei schon als Kanzleramtsminister oder früher als parlamentarischer Geschäftsführer gut zusammengearbeitet. Die Abgeordneten der Unionsfraktion kommen am Mittwoch in Berlin zu einer Sondersitzung zusammen. Er freue sich auf die Zusammenarbeit mit Frei, sagt CSU-Landesgruppenchef Hoffmann.
2: Wir haben im Fraktionsvorstand sehr viel Wohlwollen und Zustimmung geerntet. Aber auch das Gremium will der Fraktionssitzung in der nächsten Woche nicht vorgreifen, wo es dann zur Wahl kommt.
1: Hoffmann führt die Unionsfraktion derzeit kommissarisch. Jens Spahn war am Samstag nach heftiger Kritik zurückgetreten. Zuvor hatte er bekannt gegeben, dass er und sein Ehemann mithilfe einer Leihmutter in den USA Eltern geworden waren. Leihmutterschaft ist in Deutschland nicht erlaubt. Wer Frei als Chef des Kanzleramtes nachfolgen soll, ist noch nicht bekannt. Es wird erwartet, dass Bundeskanzler Merz diese Personalie erst in der kommenden Woche nach der Abstimmung in der Fraktion bekannt gibt.
0: Und dazu wird es dann bestimmt auch wieder sehr viele Meinungen geben, wie zu dem, was Dagmar Pepping als Hauptstadtkorrespondentin gerade beschrieben hat.
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0: Mit Susanne Jungblut. Also? Thorsten Frei, keine Überraschung, ne?
4: Nee, absolut nicht. Also das hat wirklich niemanden so richtig in den Kommentaren überrascht. Mir ist auch wirklich in fast jedem zweiten Kommentar das Wort naheliegend begegnet oder so erwartbar. Und auch die Charakterisierung von Frei ähnelt sich in vielen Kommentaren wirklich sehr. So beschreibt das zum Beispiel Steffen Wurzel vom Deutschlandfunk.
5: In seinem Fachgebiet der Innenpolitik vertritt der Südbadener zwar einen harten Kurs, rhetorisch aber wirkt Frei stets gemäßigt, kompromissbereit und integrierend. Der CDU-CSU-Bundestagsfraktion wird das gut tun.
4: Ja, und auch zu Thorsten Frei passt diese neue Aufgabe viel besser als die alte im Kanzleramt, sagt Steffen Wurzeln. Und das hat zwei Dimensionen, die auch in anderen Kommentaren eine Rolle spielen. Zum einen sei der ideale Kanzleramtsminister eben jemand, der so viele Akten liest und am Telefon ist, dass er gar keine Zeit für Auftritte bei Markus Lanz hat, schreibt zum Beispiel der Kommentator der Süddeutschen Zeitung und spielt da so ein bisschen darauf an, dass Frei bei einigen in der Union schon so den Ruf hatte, dass er ein bisschen zu viel in der Öffentlichkeit eigentlich unterwegs ist, was ihm ja auch eigentlich ganz gut liegt. Und das passt eben auch vielleicht besser dann zur neuen Rolle. Und die andere Ebene ist aber eine Kritik an Frei, beziehungsweise der Art, wie er das Kanzleramt geleitet hat. Er war damit überfordert, die Regierungsarbeit zu koordinieren, heißt es zum Beispiel beim Spiegel. Und der sagt auch, dass das Chaos der ersten Regierungsjahre auch auf Freis Konto geht. Trotzdem sagt der Kollege, dass es für den Job des Fraktionsvorsitzenden noch einen besseren Kandidaten gegeben hätte.
0: Also wenn wir über einen Mann reden, dann habe ich immer den Namen Alexander Dobrindt gehört.
4: Genau, um den geht's auch, den nennt er da. Da hätten Merz und Söder aus seiner Sicht auch eine Chance gehabt, so ein richtig starkes Zeichen zu setzen, nämlich wir nehmen die besten Leute für die wichtigsten Posten, so schreibt das der Kommentator vom Spiegel. Aber das hätte man sich aus seiner Sicht eben trauen müssen und dabei vielleicht auch ein bisschen die parteipolitische Binnenlogik über Bord werfen müssen, weil es natürlich erstmal nicht so dem Selbstverständnis der CDU entspricht, einen CSU-Politiker die gemeinsame Fraktion führen zu lassen. Und dann ist da ja auch noch Markus Söder, dem ein Dobrindt als Parteichef hätte gefährlich werden können, meint die Kommentatorin vom Kölner Stadtanzeiger. Und das Ganze kommentiert auch Max von Malotki vom Meinungsmagazin Politikum, das ja auch hier bei uns bei WDR 5 läuft. Und der sagt dazu ziemlich ironisch das hier.
6: Also so gut hat man Alpha-Männer der Union noch nie zusammenarbeiten sehen. Ich finde, wir sollten es zur Regel machen, dass im Herbst wichtige Landtagswahlen sind und die AfD gute Umfragewerte hat. Das nenne ich mal Team-Spirit.
0: Also so viel zum Thema Thorsten Frei. Wir waren gerade bei Dagmar Pepping schon mit der Frage beschäftigt, wie geht denn der Job im Kanzleramt dann personell weiter? Also wer folgt auf Herrn Frei als rechte Hand für Friedrich Merz? Haben wir dazu auch Kommentare?
4: wenig.

0: Also die meisten fokussieren sich wirklich sehr auf Frei. Bei der Schwäbischen Zeitung heißt es zwar, dass der Rücktritt von Spahn für Merz jetzt eine große Chance ist, um seine Regierung neu aufzustellen. Aber konkrete Vorschläge, wer da jetzt welche Position besetzen sollte, liefern die Kommentare kaum. Laut dem Kommentator vom Handelsblatt wäre die einfachste Variante für das Kanzleramt jetzt einen Vertrauten aus der Fraktion zu holen. Zum Beispiel Günther Krings, der nennt mal einen Namen. Zitat, der Innenpolitiker wird geschätzt, viele trauen ihm den Job zu. Aber ob das reicht? Ja. Und die Autorin des Kommentars in der Bild-Zeitung ist auf jeden Fall ein bisschen überzeugter von ihrem Vorschlag. Die nennt nämlich die aktuelle Gesundheitsministerin Nina Waken für das Kanzleramt und sagt, aus ihrer Sicht ist das eine einmalige Chance. Zitat, die richtigen Eigenschaften bringt sie erstmal mit. Der Kanzler kann jetzt zeigen, dass er einen Mut zu neuen Wegen hat und nebenbei sein Image als nur Männer-Versteher korrigieren. Mhm.
1: Susanne Jungblut mit der Medienschau, die Sie auch jederzeit auf Abruf bekommen, wie Politikum auch, als Podcast angelegt. Wir haben aus der Musikredaktion immer schon vor der Sendung die Programmierung, aber manchmal passen die Tracks, die dann folgen, irgendwie auch inhaltlich dazu. Brother stellen die Frage, und ich glaube, das kann niemand den Leuten in der Bundespolitik absprechen. Warum arbeitet ihr eigentlich alle so hart? Why do you work so hard? 13 Minuten nach 8.

0: glaube, es nennt sich Indie Folk ungefähr, was wir da gehört haben. 7:45 WDR5 mit ihrem Morgenbriefing. 12. Tag in Folge, an dem wir hören, es ist Krieg am Golf, immer noch in der heißen Phase. Und ausgerechnet jetzt erfahren wir aus Washington, Donald Trump will eine neue Atommacht in der Region. Saudi-Arabien. Angeblich nur zivil das Programm, das auch enthält, Uran anzureichern. Noch ist es nicht richtig förmlich, aber alles läuft darauf hinaus.
1: Wie US-Energieminister Wright mitteilte, haben er und sein saudischer Amtskollege eine entsprechende Vereinbarung unterschrieben. Außerdem unterzeichneten beide eine Übereinkunft zu Atominspektionen. Die Saudis möchten die Atomkraft zur Stromversorgung nutzen. Das würde es ihnen erlauben, mehr Erdöl ins Ausland zu verkaufen. Weiteres Ziel ist es, irgendwann den gesamten nuklearen Brennstoffkreislauf zu managen und damit Geld zu verdienen. Minister Wright erklärte, die Abkommen erfüllten die höchsten Standards in Bezug auf nukleare Sicherheit und Nichtverbreitung. Teile der Vereinbarungen sind geheim. Kritiker fürchten, sie könnten es den Saudis erlauben, Uran bis zur Waffenfähigkeit anzureichern. Die US-Regierung widerspricht dem. Ungewöhnlich, die Saudis verzichten auf besonders strenge Inspektionen durch die UN. Diese Aufgabe fällt stattdessen Amerika zu. Warum Präsident Trump dem Deal mit den Saudis ausgerechnet jetzt zugestimmt hat, ist unbekannt. Er und seine Familie haben jedoch beträchtliche unternehmerische Interessen in Saudi-Arabien.
0: Carsten Kühntop bleibt diesen Zusammenhängen auch auf der Spur als unser Reporter. 7:17. Gedanklich ist der Weg jetzt gar nicht so weit zu dem, was wir gerade alle erleben. Also aus der Landwirtschaft hören wir, Leute, mit den Düngemittelpreisen wird das keine fröhliche Erntezeit. Das hat auch zu tun mit dieser Krisenregion am Golf. Und über die Spritpreise müssen wir eigentlich gar nicht mehr viel reden, oder?
2: Die Preise steigen, steigen, steigen und es gibt nur zwei Gewinne, das ist der Konzern und der Vaterstaat.
3: Also man merkt den Unterschied deutlich im Portemonnaie. Wäre schön, wenn sich das mal beruhigt. Also auf der Autobahn, normalerweise, ich fahre immer nach Dortmund zur Arbeit, normalerweise bin ich da mal so durchgedüst, aber das ist seit den Erhöhungen nicht mehr möglich.
4: Das ist nicht mehr zu bewältigen, vor allem wenn man Pendler ist wie ich, zur Arbeit jeden Tag fährt, ne? Und das ist dann einfach viel zu hoch. Und diese ganze Aktion auch vor 12 Uhr, nach 12 Uhr war auch reinfallen, ne? Also für mich ist das alles nur Hinhalterei.
5: Das tut weh. Das kostet richtig Geld und das macht keinen Spaß zu tanken.
0: Und ich glaube, so wie in Duisburg geht es den meisten Leuten, die aufs Auto angewiesen werden. Es wird noch weniger Spaß machen, wenn sich das jetzt weiter ausprägt, was wir auf der anderen Exportroute erleben. Also nicht nur Straße von Hormuz jetzt, Krisenregion, sondern die Verbindung durch den Suezkanal plötzlich auch übers Rote Meer. Saudi-Arabien pumpt ja sowieso schon sein Öl durch die Pipeline von Ost nach West, von den Ölfeldern am Persischen Golf, quer rüber ans Rote Meer, 1000 Kilometer. Dahin könnte sich der Golfkrieg jetzt auch irgendwie ausweiten, weil ein Handlanger des Regimes in Teheran mitmacht, die Houthi. Sie wollen die Schifffahrt unsicher machen. Und damit Saudi-Arabien vor allem treffen. Nina Amin ist unsere Reporterin in der Region. Ich habe sie heute früh gefragt, ob sie uns noch mal ganz kurz erinnern kann, wer diese Miliz eigentlich ist, Houthi.
6: Die Houthi, das ist eine schiitische Bewegung, schwer bewaffnet, umfassen ungefähr 350.000 Kämpfer. Es ist eine Minderheit im Jemen, die sich seit ihrer Gründung vor mehr als 30 Jahren gegen die Regierung im Jemen stellt, werfen ihr vor, von ihr unterdrückt zu werden. Ja, und jetzt vor mehr als 10 Jahren haben sie Hauptstadt Sanaa gewaltsam eingenommen und seitdem herrscht Bürgerkrieg in dem Land. Es ist auch ein Stellvertreterkrieg. Die Houthis werden vom Iran unterstützt, sind Verbündeter des Iran, Teil dieser Achse gegen Israel. Und die Houthi kontrollieren den Norden eben halt auch weite Teile der Küste des Roten Meers, diesen wichtigen Zugang zur Meeresenge, Bab el-Mandeb, zum Suezkanal. Und die internationale Regierung im Jemen, die wird halt von Saudi-Arabien unterstützt. Also von daher sieht man, das ist dieser Stellvertreterkrieg Iran-Saudi-Arabien, der sich jetzt auch gerade hoch spielt. Zwar offiziell sagt der Iran nicht, dass er dahinter steckt, aber es scheint so zu sein, als ob da einfach so auch wirklich der Druck erhöht wird auf die Weltwirtschaft.
0: Ja, und sie hätten wirklich die Potenz, eine Bedrohungslage zu schaffen?
6: Ja, sie sind natürlich geschwächt, auch durch vorherige Kämpfe. Aber wir haben es gesehen, jetzt gerade diese Nacht haben sie wohl zwei saudische Öltanker angegriffen. Das wurde auch bestätigt durch Saudi-Arabien. Da ist ein Feuer ausgebrochen, das konnte schnell wieder gelöscht werden. Aber wir sehen natürlich, sie können diese Meeresenge mit ganz wenig Aufwand kontrollieren durch Beschuss. Wir wissen, was das für Wirkungen hat. Das trifft die Weltwirtschaft, die Reedereien. Die wurden jetzt im Vorfeld auch informiert, dass sie keine Waren für Saudi-Arabien transportieren sollen. Einige Schiffe sind schon umgekehrt, wieder zurück durch den Suezkanal. Und diese Route ist ja wahnsinnig wichtig für die Waren auf dem Weg von Europa nach Asien.
0: Ja, wir erinnern uns, Frühjahr 21, als da ein Containerschiff quer lag, eine Woche lang, war ziemliches Durcheinander. Wen sie treffen wollen, hast du erwähnt, aber was wollen die Houthi bewirken?
6: Ja, sie sagen selber, sie wollen, dass die Blockade der Saudis, die sie vorwerfen, dass sie halt auch ihre Infrastruktur, ihre Flughäfen bombardieren, dass das aufgehoben wird. Aber wie gesagt, also es ist, sie sagen, es ist eine Blockade gegen den kriminellen saudischen Feind, wie sie es sagen. Offiziell schweigt der Iran, aber es ist, scheint so, als ob wirklich der Iran jetzt hier auch die Houthis aktiviert hat, um weiter Druck aufzubauen. Denn die Verhandlungen stocken. Wir wissen, Knackpunkt ist die Straße von Hormuz, das Nadelöhr für einen guten Teil des weltweiten Ölexports. Diese Meeresenge will der Iran kontrollieren. Und über die Houthi, über die andere Meeresenge auf der anderen Seite ist jetzt halt der Druck ganz hoch, weil es ist der kürzeste Weg für die Schiffe vom Suezkanal für den Welthandel. Und das ist ein großes Problem, besonders für Saudi-Arabien, die das gerade als alternative Route jetzt ausgebaut hat, als Alternative zur Straße von Hormuz.
0: Nina Amin, unsere Reporterin in der Region rund um die arabische Halbinsel. Drei Minuten vor 8:30 Zeit aufs Wetter zu gucken mit Lars Schmidt. Mhm. Es ist immer noch ziemlich trocken, scheint mir, kann es sein?
7: Ja, das ist so. Also uns fehlt sehr viel Regen mittlerweile, auch wenn wir heute wirklich so ein bisschen haben. Das macht den Kohl am Ende des Tages nicht fett. Es fisselt ein bisschen momentan in Teilen Ostwestfalen, Lippes und Südwestfalen. Und viel mehr wird es dann auch nicht. Bei 14 bis 23 Grad zum Nachmittag hin lockert es dann doch eher wieder auf.
0: Kommt irgendwann noch Regen?
7: So richtig, wie wir es bräuchten, nicht. Wir haben morgen einen trockenen Tag, wir haben auch Samstag einen trockenen Tag, dann bei bis zu 30 Grad. Es wird also wieder sommerlich. Am Sonntag, da zieht dann eine Kaltfront durch. Da wird Regen mit dabei sein, da werden auch Gewitter mit dabei sein, da kann auch Starkregen mit dabei sein. Das lindert zumindest erstmal die Waldbrandgefahr, aber um wirklich in die tiefen Bodenschichten einzudringen, ist der Boden zu trocken. Das fließt größtenteils oberhalb ab. Montag ist wechselhaft und dann wird es nächste Woche auch schon wieder heiß.
0: Und das hat er zum Beispiel auch mit Hilfe seiner schlauen Rechner alles liefern können, der Lars aus der Wetterredaktion. Mhm. Dich hat es gestern auch aufgewirbelt, oder? Was wir gehört haben aus den Vereinigten Staaten. Ja. Solche Sachen wie KI von OpenAI macht sich eigenständig und hackt sich ein System einer anderen KI-Firma?
7: Erinnert an Science-Fiction-Filme. Ich will ja nichts sagen, aber es ist ja schon so, ne? Ja, also einmal geht's los.
0: Natürlich die Zeitung mit den großen Buchstaben vorneweg. KI von OpenAI überfällt Firma der Konkurrenz. Und die seriösen Nachrichten dazu heißen, Bundesregierung sieht wachsende Gefahr nach OpenAI-Vorfall. Wir können ein bisschen Druck rausnehmen.
8: Die Angst vor Kontrollverlust steckt tief in uns drin und erklärt vielleicht auch, warum manche Newsportale zu sprachlich schönen, aber trotzdem nicht passenden Bildern griffen. Von wild gewordener Technik ist da zu lesen und von einer KI, die durch die Nachbarschaft gestreunt sei und in der Innenstadt randaliert habe. Eine Vermenschlichung, die mit den Fakten wenig zu tun hat. Tatsächlich hat die Software das getan, was ihr die Entwickler aufgetragen haben. Die KI-Modelle sollten in einer abgeschotteten Testumgebung gezielt nach Sicherheitslücken suchen, um ihre Fähigkeiten im Bereich Cybersicherheit zu messen. Sandbox nennen die Entwickler das, also das in der Theorie ungefährliche Spiel im Sandkasten. Das ist im Prinzip der richtige Weg, sagt Anton Dabura, Sicherheitsexperte an der Johns Hopkins Universität im ARD-Interview.
9: I think that it's natural that they would be
8: Das ist ein Weg, die Fähigkeiten neuer KI-Modelle einzuschätzen. Doch der Sandkasten hatte ein vorher nicht bekanntes Loch. Die KI fand es und konnte aus der Testumgebung herauskommen. Das hätten die Entwickler schneller bemerken müssen. Die KI sollte ganz konkrete, schwierige Hackeraufgaben lösen und suchte nach Informationsquellen dazu. Es gelang ihr, einen nicht genug abgeschotteten OpenAI-Rechner mit Internetzugang zu übernehmen. Testumgebungen müssen viel besser abgeschottet sein, sagt Cyber-Experte Dabura.
9: One way of looking at it, without sounding too dramatic,
8: ohne dass das zu dramatisch klingen soll, KI-Agenten müssen da wie Viren in einem Biolabor behandelt werden. Bei der Suche nach Lösungen für die Testaufgabe kam die Software offenbar zu dem Schluss, dass sie auf den Servern der Plattform Hugging Face gespeichert seien und versuchte deshalb, sich dort Zugriff zu verschaffen. Mithilfe von gestohlenen Zugangsdaten und bisher unbekannten Sicherheitslücken, schreibt OpenAI. Wo und wie diese Zugangsdaten gestohlen wurden, worin sie genau bestanden, das lässt das Unternehmen offen. Fachleute sehen einerseits keinen Grund für Hysterie. Die einzelnen Elemente des Vorgangs habe man schon früher beobachtet. Die Kombination sei allerdings neu. Anton Dabura von der Johns Hopkins Universität formuliert es etwas drastischer. Das ist ein erster Hinweis auf die tatsächlichen Risiken durch KI-Agenten und sollte ein Weckruf sein. Mehr Sicherheit, mehr Kontrolle, vielleicht auch Regulierung. Paradoxerweise kann das aber auch hinderlich sein. Hugging Face wollte sich wehren, nachdem der Angriff entdeckt worden war, mithilfe von KI. Doch leistungsfähige US-Modelle verweigerten das wegen Sicherheitseinstellungen. Denn für die Software war nicht erkennbar, ob es sich wirklich um Verteidigung oder Angriff handelte. Hugging Face nutzte schließlich ein KI-Modell, das ursprünglich in China entworfen worden ist.
0: Und wenn Sie unser Digitalangebot nutzen, risikofrei, werden Sie auch jemanden finden, der sich mit kritischer Infrastruktur befasst und sagt, Leute, wir sollten nicht auf einen Marketing-Gag reinfallen, aber die Risiken, die darin liegen, auch nicht aus dem Blick verlieren. Gibt's alles auf Abruf. Reinhard Spiegelhauer ist unser Korrespondent in den Vereinigten Staaten. Das hier haben wir alle im Ohr zur Lage der deutschen Wirtschaft.
10: Von Konjunkturseite kommen enttäuschende Nachrichten. Die Zahl der Firmenpleiten ist in Deutschland im zweiten Quartal so hoch gestiegen wie seit 21 Jahren nicht mehr. Nahezu alle Branchen sind davon betroffen, sagen die Forscher vom Leibniz-Institut für Wirtschaftsforschung Halle.
0: Und das werden Sie heute um 9:04 wahrscheinlich genauso sagen wie gestern. Und gleichzeitig sehen wir mehr als 3000 neue Start-ups bundesweit seit Anfang des Jahres. So viele hatten wir noch nie. Diesen Schwung will die Bundesregierung nutzen, hat ein Paket am Start mit gut 150 Maßnahmen. Vieles davon kommt uns bekannt vor, weniger Bürokratie, mehr digital und, das ist relativ neu vor allem, mehr Chancen an Geld zu kommen, Risikokapital, wie in den Vereinigten Staaten. Sebastian Moritz aus der WDR-Wirtschaftsredaktion hat mir heute früh gesagt, wie diese Pläne aus dem Wirtschaftsministerium ankommen, also aus Berlin, bei den Start-ups hier im Westen.
11: Grundsätzlich kommt das gut an, denn im Fokus dieser Strategie, da steht eine Herausforderung, die wir auch in NRW ganz konkret haben. Hier werden zwar viele Startups gegründet, im vergangenen Jahr mehr als 650. Wenn diese Startups dann aber wachsen wollen, dann hakt es manchmal einfach, weil es an Geld fehlt. Da geht es um das sogenannte Wagniskapital, also Geld von privaten Investoren, die die Startups finanzieren. In den USA ist der Anteil dieses Wagniskapitals etwa 5-mal so hoch wie in Deutschland. Und auch in NRW sind im ersten Halbjahr nur knapp 170 Millionen Euro in die Startups geflossen. Das sind so ungefähr 50% weniger als im Vorjahreszeitraum. Naja, und da will die Bundesregierung jetzt ansetzen, indem sie eben dafür sorgt, dass mehr privates Kapital in die Startups fließt. Zum Beispiel auch über diese neue geförderte staatliche Altersvorsorge. Mhm. Ein Sprecher des Startup-Verbands, der hat mir gesagt, es kommt jetzt einfach nur darauf an, dass all diese Pläne auch möglichst schnell umgesetzt werden.
0: Ein Teil der Strategie ist, dass sich der Bund direkt beteiligen will an Startups für die Rüstung. Das ist für Nordrhein-Westfalen auch relevant, ne?
11: Das könnte für Nordrhein-Westfalen durchaus wichtig werden. Die Landesregierung, die hat sich ja zum Ziel gesetzt, dass NRW zum wichtigen Standort für Hightech aus der Rüstungsindustrie wird. Geplant ist ein Technologiezentrum für Sicherheits- und Verteidigungsindustrie, das sogenannte Production Launch Center Defense. Rheinmetall ist hier dabei, der italienische Rüstungskonzern Leonardo, Siemens, die RWTH Aachen. Und Ziel ist, dass große Rüstungskonzerne, die Forschung, aber eben auch Startups miteinander in Kontakt kommen. Und wenn eben diese Startups künftig mit Geld vom Bund rechnen können, dann wäre das sicherlich hilfreich. Ja. Zumal es ja jetzt auch schon einige Beispiele dafür gibt für erfolgreiche Rüstungs-Startups aus NRW, in Fintech zum Beispiel aus Mülheim an der Ruhr, die haben Aufklärungsdrohnen für das ukrainische Militär entwickelt oder das Unternehmen Smart Sensor Labs aus Dortmund, da werden Erkennungssysteme für chemischen oder nuklearen Schutz entwickelt. Und wenn der Staat da als Geldgeber mit einspringt, ist das sicherlich hilfreich. Mindestens ebenso wichtig ist es aber, heißt es aus der Branche, dass der Staat als verlässlicher Kunde auftritt. Aber auch das soll ja ein Teil der Strategie sein. Öffentliche Aufträge sollen häufiger an Startups gehen.
0: Sebastian Moritz, der uns gesagt hat, Nordrhein-Westfalen wird seinen Schwung nicht verlieren bei Firmengründungen.
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15: Es ist 8:30 Uhr. 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
10: Die Nachrichten mit Ulrike Frohleichs. Guten Morgen. Justizminister Limbach besucht heute die Justizvollzugsanstalt in Siegburg. Dort sollen Gefangene einen bewaffneten Aufstand geplant haben. Die Polizei war deswegen am Dienstagabend im Großeinsatz. Simon Lanzerat, WDR aktuell. Was ist bislang über die Vorfälle bekannt?
15: Ja, vieles ist noch unklar. Den Justizminister wird auch interessieren, wie es denn sein kann, dass Gefangene überhaupt einen Aufstand mit Waffen planen können. Der Kölner Stadtanzeiger berichtet, dass die Insassen sich mehrere Messer und eine Schusswaffe regelrecht bestellt haben sollen. Die Frage ist, bei wem und wie das möglich war. Zuletzt hatte es ja auch vermehrt Verdachtsfälle von Korruption in den Gefängnissen in NRW gegeben. Deswegen hatte Justizminister Limbach Taschenkontrollen auch für die Beschäftigten angeordnet. Nach seinem Besuch in Siegburg will sich Limbach heute noch äußern. Da dürften also womöglich neue Details bekannt werden. Außerdem muss Limbach heute noch dem Rechtsausschuss des Landtags in einer Sondersitzung Rede und Antwort stehen.
10: Die USA und Saudi-Arabien haben ein Abkommen zum Aufbau eines zivilen Atomprogramms in dem Golfstaat geschlossen. Der Deal geht über 30 Jahre und ist Dutzende Milliarden Dollar wert. Carsten Kühntopf, WDR Washington.
1: Die Saudis möchten die Atomkraft zur Stromversorgung nutzen. Das würde es ihnen erlauben, mehr Erdöl ins Ausland zu verkaufen. Weiteres Ziel ist es, irgendwann den gesamten nuklearen Brennstoffkreislauf zu managen und damit Geld zu verdienen. Minister Wright erklärte, die Abkommen erfüllten die höchsten Standards in Bezug auf nukleare Sicherheit und Nichtverbreitung. Teile der Vereinbarungen sind geheim. Kritiker fürchten, sie könnten es den Saudis erlauben, Uran bis zur Waffenfähigkeit anzureichern. Die US-Regierung widerspricht dem. Ungewöhnlich, die Saudis verzichten auf besonders strenge Inspektionen durch die UN. Diese Aufgabe fällt stattdessen Amerika zu.
10: In Köln wird heute der Grundstein gelegt werden für Europas größte Flusswasserwärmepumpe. Sie soll dem Rhein Wärme entziehen und 50.000 Haushalte zum Beispiel mit warmem Duschwasser und Heizenergie versorgen. Für Rheinenergie-Projektleiter Alexander Felk ein echtes Zukunftsprojekt.
16: Die Großwärmepumpe in Niel ist damit weit mehr als ein technisches Großprojekt. Sie ist ein wichtiger Schritt auf dem Weg zu einer sicheren, nachhaltigen und wirtschaftlichen Wärmeversorgung für Köln.
10: Die Wärmepumpe im Rhein kostet 280 Millionen Euro. Sie soll in 2 Jahren in Betrieb gehen. Weitere Meldungen im Überblick. Im französischen Bordeaux mussten 12.000 Menschen evakuiert werden wegen eines Waldbrands. Darunter sind auch viele Touristen. Unter anderem mussten 6 Campingplätze geräumt werden. In Frankreich ist in diesem Jahr so viel Fläche verbrannt wie noch nie. Es sind mehr als 42.000 Hektar Land betroffen. Der Mobilfunkanbieter Telefonica will in Deutschland bis zum Jahresende bis zu 1.100 Stellen abbauen. Ein Großteil soll nach Angaben des Unternehmens über ein Freiwilligenprogramm abgedeckt werden. Außerdem sollen rund 60 O2-Shops wegfallen. Telefonica begründet den Schritt mit Veränderungen am Markt. Der Hauptsitz von Telefonica in NRW ist in Düsseldorf. In Rom haben Forschende messbare Spuren von Kokain in der Luft nachgewiesen. Besonders hoch war die Belastung im historischen Zentrum und rund um die Universität. Der Grund ist laut den Forschern, dass immer mehr Menschen im Freien koksen, etwa auf Dachterrassen und in Parks. Einen Rausch kann man durch die Konzentration in der Luft aber nicht bekommen. In Penzberg in Bayern weist ein Schild am Ortseingang jetzt nicht nur auf Gottesdienste in den christlichen Kirchen hin, sondern auch auf das Freitagsgebet in der Moschee. Laut den Verantwortlichen dürfte Penzberg die erste Stadt bundesweit sein, die so ein Schild auch für die muslimische Gemeinde aufgehangen hat, als Zeichen des Miteinanders zwischen Christen und Muslimen.
13: 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Aus der Kultur.
10: Heute startet die neue Staffel von Kaulitz und Kaulitz. Es ist die dritte Fortsetzung der Reality-Soap über die Frontzwillinge der Band Tokyo Hotel. Marion Köhlis, WDR Kultur.
17: Über 20 Jahre nach dem Welthit der Band durch den Monsun stehen Bill und Tom für viel mehr als nur Musik. Die beiden sind ein popkulturelles Phänomen. Ihr Podcast Kaulitz Hills gehört zu den erfolgreichsten in Deutschland und im Dezember moderieren sie die nächste Comeback-Show von Wetten, dass. Seit 2024 haben sie bei Netflix nun auch ihre eigene Reality-Soap, in der es mit viel Glamour, Glitzer und Champagner um alles geht, mit dem die Brüder auch sonst Schlagzeilen machen. Um Bills turbulentes Luxus- und Liebesleben, ums Showbusiness und um kleine Einblicke in Toms Ehe mit Supermodel Heidi Klum. Die zweite Staffel hatte 2025 den Deutschen Fernsehpreis gewonnen.
18: Das Wetter in Nordrhein-Westfalen ist heute zunächst oft stark bewölkt und vereinzelt kann es leicht regnen. Im Laufe des Nachmittags lockert es dann immer mehr auf. In Schleiden bis 20 Grad, in Steinfurt bis 21 und in Kleve bis 23 Grad. Morgen bleibt es mit Sonne und mal mehr oder mal weniger Wolken überwiegend trocken bis 25 Grad. Die Zeit 8.35 Uhr. WDR5, die Verkehrslage. A33 Osnabrück Richtung Bielefeld zwischen Kreuz Osnabrück Süd und Hilte am Teutoburger Wald etwa 10 Minuten plus 4 Kilometer stockender Verkehr. A44 Dortmund Richtung Kassel zwischen Soest und Erwitte-Anröchte etwa 45 Minuten plus 7 Kilometer Stau wegen Bergungsarbeiten ist nur ein Fahrstreifen frei. Die A44 Essen Richtung Düsseldorf ist zwischen Dreieck Felbert Nord und Hetterscheid wegen Bauarbeiten bis Mitte Oktober gesperrt. A45 Hagen Richtung Gießen zwischen Herborn West und Ehringshausen etwa 10 Minuten plus 3 Kilometer Stau. Und auf der A61 Mönchengladbach Richtung Koblenz zwischen Dreieck Sinzig und Niederzissen etwa 15 Minuten plus 4 Kilometer Stau.
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0: Guten Morgen, ich bin Uwe Scholz. Ich habe für Sie die kleine Checkliste zum Donnerstag, was anliegt. Global, regional, lokal. Da sind wir, 20 vor, in Nordrhein-Westfalen. Ulrike hat es gerade erwähnt in den Nachrichten. Am Rhein entsteht ein Kraftwerk, wie es kein zweites gibt in Europa. Gleich ist der Mann hier, der sie mit konzipiert hat, die Flusswasserwärmepumpe. 10 vor dann einen Blick auf die Tour de France, der Sie auch interessieren dürfte, wenn Sie nichts mit Radsport an der Mütze haben. 20 Jahre nach dem großen Dopingskandal um Jan Ullrich und Lance Armstrong bleibt die Frage, wo sind wir heute? Jetzt aber nochmal zu dem Mann ohne Skandale, über den gerade ganz Deutschland spricht. Den Mann, der nächste Woche den Job bekommen dürfte als Fraktionschef der Union im Bundestag. Nachfolge für Jens Spahn. Der Personalschlagvorschlag vom Kanzler scheint gut anzukommen bei den meisten in der Union.
20: Einer meldet sich sogar aus Afrika. Außenminister Johann Wadephul von der CDU, gerade auf Dienstreise.
21: Thorsten Frey ist genau der richtige Mann, den die CDU-CSU-Fraktion jetzt braucht.
20: Und auch im Inland sind die Reihen geschlossen. Lob für die Personalie Thorsten Frey kommt etwa von Alexander Hoffmann von der CSU, der den Job des Unionsfraktionschefs gerade kommissarisch macht.
22: Ich begrüße diesen Vorschlag ausdrücklich.
20: Dieser Vorschlag kommt von den Vorsitzenden von CDU und CSU, Friedrich Merz und Markus Söder. Sie wollen Thorsten Frey als Nachfolger von Jens Spahn. Der ist am Samstag nach massiver Kritik zurückgetreten, wegen seines Umgangs mit dem Thema Leihmutterschaft. Nun also Thorsten Frey. Seit gut 14 Monaten ist er Kanzleramtschef. Jetzt soll er an der Spitze der Unionsfraktion für stabile Mehrheiten im Bundestag sorgen. Keine leichte Position. Immerhin hat die schwarz-rote Koalition dort nur eine knappe Mehrheit. Der parlamentarische Geschäftsführer der Fraktion, Steffen Bilger, zeigt sich zufrieden mit Frey als Kandidat für den Posten.
23: Er kennt die Fraktion in- und auswendig als ehemaliger erster parlamentarischer Geschäftsführer. Er weiß, worauf es ankommt, die Fraktion stark zu vertreten, aber auch den Zusammenhalt in der Koalition in den Mittelpunkt zu stellen.
20: Für den Koalitionspartner SPD äußert sich Dirk Wiese ebenfalls zuversichtlich. Er ist parlamentarischer Geschäftsführer der SPD-Fraktion und kennt Thorsten Frey lange.
24: Ich denke, dass die Zusammenarbeit hier sehr vertrauensvoll fortgesetzt werden wird. Und von daher setzen wir darauf, dass wir gemeinsam mit ihm den Herausforderungen innen- und außenpolitisch uns stellen werden.
20: Aber ist Thorsten Frey tatsächlich der richtige Mann für den Posten? Immerhin gilt er als loyale rechte Hand des Kanzlers. Kann er die durchaus meinungsstarke Unionsfraktion auch entschlossen gegenüber der Regierung vertreten? Der kommissarische Fraktionschef Hoffmann sagt auf die Frage ja.
22: Die Fraktion hat den Anspruch, eine selbstbewusste Fraktion zu sein, auch gegenüber dem Kabinett der Bundesregierung und auch gegenüber dem Bundeskanzler. Das ist von den Rahmenbedingungen allen Beteiligten bekannt. Und aus meiner früheren Zeit mit ihm bin ich sehr zuversichtlich, dass uns das mit Thorsten Frey sehr gut gelingen wird.
20: Die Politikwissenschaftlerin Julia Reuschenbach betont, mit einem Wechsel von Thorsten Frey an die Fraktionsspitze könnten mehrere Probleme gleichzeitig gelöst werden. Immerhin wollte Frey schon letztes Jahr gerne Fraktionsvorsitzender werden. Und als Kanzleramtschef wurden ihm einige der bisherigen Probleme der Koalition angelastet. Für sie wäre der Jobwechsel
25: potenziell meines Erachtens auf jeden Fall eine Win-Win-Situation, sowohl für den Bundeskanzler als auch für Thorsten Frey. Denn in der jetzigen Konstellation mit Thorsten Frey im Kanzleramt waren ja auch beide, hatte man den Eindruck, und eben am letzten Ende auch die Fraktion, auch nicht ganz zufrieden.
20: Am kommenden Mittwoch soll die Fraktion über Frey als neuen Chef abstimmen. Wer ihn im Fall der Zustimmung im Kanzleramt beerbt, ist noch offen.
0: Katrin Auer mit den Fakten, falls Sie schon Kommentare dazu suchen. Wir haben in der Medienschau ausführlich zitiert, was schon zu zitieren ist. 20 vor 9. Heute Nachmittag geht's richtig los mit einem Energieprojekt ganz besonderer Güte. Eine Wärmepumpe für zigtausend Wohnungen soll entstehen in Nordrhein-Westfalen. Und die Wärme kommt aus dem Rhein. Fertig soll sein in ungefähr 2 Jahren Europas größte Flusswasserwärmepumpe. Ich habe den Mann angerufen, der am Standort in Köln-Niehl schon lange verantwortlich ist für Kraftwerk und Erzeugung von Wärme. Armin Ehret als gelernter Verfahrenstechniker. Und ihn erstmal gefragt, wie es ihm geht, wenige Stunden vor der Grundsteinlegung.
2: Ja, man freut sich natürlich, dass es endlich diesen auch nach außen sichtbaren Schritt macht. Ja, das ist schon ein besonderer Tag.
0: Ja, zumal Europa Mittelrhein gibt, der Bund gibt Mittelrhein. Es ist eine der größten Investitionen von Rheinenergie. Also selten war der Firmenname so zutreffend wie in diesem Fall. Seit das bekannt ist, sind aus ganz Europa Menschen mal gucken gekommen, wie ihre Pläne aussehen? Oder sind wir in digitalen Zeiten nicht mehr so reisefreudig? Wollen Leute wissen, wie habt ihr das gemacht?
2: Digital tauscht man sich intensiv aus mit anderen Betreiberkollegen in erster Linie, die ähnliche Überlegungen haben, ähnliche Planungen haben und die wollen natürlich von unseren Erfahrungen profitieren.
0: Was eigentlich macht diese Wärmepumpe so besonders? Also zu hören, es ist die größte ihrer Art in ganz Europa, klingt erstmal nur nach Durchsatz, nach großem Volumen, nach viel Energieabgabe.
2: Das ist erstmal grundsätzlich so. Es ist eine deutliche Hochskalierung im Vergleich zu den bisher realisierten Projekten.
0: Wir können ja gleich noch mal kurz über die Funktionsweise reden für die 2, 3, die noch nicht genau wissen, wie eine Wärmepumpe funktioniert. Wenn Sie jetzt aus dem Fenster gucken, sehen Sie, wie tief der Rheinpegel ist. Macht Ihnen das nicht Sorge, in Zeiten des Klimawandels dann eine Flusswasserwärmepumpe betreiben zu wollen?
2: Nein, nicht wirklich. Wir haben unser Entnahmebauwerk so konzipiert, dass wir noch Wasser entziehen, solange der Rhein Wasser hat. Das heißt, selbst wenn der Kölner Pegel bei 0 liegen würde, dann ist ja in der Schifffahrtsrinne zum Beispiel immer noch deutlich über 1 Meter Wasserstand. So ist es auch im Hafenbecken, aus dem wir das Rheinwasser entnehmen. Das heißt, so niedrig fallen, dass wir tatsächlich gar kein Wasser mehr entnehmen können, das sehe ich nicht. Da bin ich ehrlicherweise sogar ganz froh, dass wir am Rhein liegen und nicht an einem kleineren Fluss, an einem flacheren Fluss. Da würde ich mir schon viel mehr Sorgen machen. Am Rhein mache ich es mir nicht wirklich.
0: Ab 5 Grad plus reicht schon der Temperaturvorsprung des Wassers. Korrigieren Sie mich, wenn ich jetzt Quatsch erzähle. Das Wasser entnehmen Sie, filtern es. Was machen übrigens die Fischchen darin?
2: Also wir haben zuerst mal zu Beginn der Entnahme ja ganz dicht stehende Gitterstäbe, die dafür sorgen, dass nur kleinste Jungfische überhaupt durchkommen können. Außerdem haben wir extrem niedrige Einströmgeschwindigkeiten, sodass theoretisch dann auch wieder zurückgeschwommen werden kann. Okay. Aber diese allerkleinsten Fische, die dann vielleicht noch durchkommen, die werden mit einem besonderen Verfahren separat zuerst mal wieder quasi herausgeholt und an anderer Stelle im Hafenbecken wieder ausgesetzt. Jedes Wasser selber dann tatsächlich den Weg durch die Wärmepumpe macht.
0: Und das macht es, indem es einfach auf ein sehr verdampfungsfreudiges Gas trifft und da die Wärme abgibt. Das Gas verflüchtigt sich, kommt in einen Kompressor. Da brauchen Sie dann eigenen Strom, um es zusammenzupressen. Die Wärme, die dabei entsteht, die ist dann der Trick des Ganzen. Und während es diese Wärme wieder abgibt, das Gas, können Sie das Fernwärmenetz mit dem da zirkulierenden Wasser betreiben und bis zu 50.000 Haushalte versorgen?
2: Genau, richtig. Das ist vollkommen richtig zusammengefasst. Das Komprimieren des Kältemittels, man kennt es letztendlich von zu Hause, wenn man eine Luftpumpe betätigt, ne, dann erzeugt das Wärme. Das kommt durch die Kompression, so ist es dort eben auch. In dem Kältemittel, wenn man das komprimiert, wird die Wärme abgegeben an das Fernwärmenetz. Danach entspannen wir das Kältemittel wieder. Durch die Entspannung nimmt das Kältemittel auch dann gerne wieder Wärme auf. Und das ist dann die Wärme, die es aus dem Rheinwasser aufnimmt. Und so ist das ein geschlossener Kreislauf, sodass wir die Wärme aus dem Rhein entnehmen und auf einem höheren Temperaturniveau an die Fernwärme abgeben.
0: Wagen Sie sich so weit raus, konkret zu sagen, wenn uns jetzt Leute hören an der Weser oder an einem der vielen schönen Kanäle, die Nordrhein-Westfalen durchqueren, wäre da sowas auch, vielleicht nicht in der Dimension, aber auch technisch möglich?
2: Ja, natürlich. Grundsätzlich ja. Und es gibt auch viele Betreiberkollegen, die ähnliche Überlegungen haben, im kleineren Maßstab auch schon realisiert haben. Aber sehr viele sind jetzt auch unterwegs, nicht ganz in den Dimensionen wie bei uns. Das liegt jetzt aber auch an einer Großstadt wie Köln und an einem Fluss wie Rhein. Diese Kombi gibt es ja nicht immer. Aber natürlich kann man das auch in deutlich kleinerem Umfang machen. Und da sind schon sehr viele Projekte gerade am Start in Deutschland. Da wird sich die nächsten Jahres jährlich sehr viel tun.
0: Heute kommt die Kapsel in den Grundstein mit Grüßen vom 23. Juli 2026. Was werden Sie wohl im Kopf haben, wenn dann zuzementiert wird?
2: Da werde ich im Kopf haben, ob der weitere Projektentwicklung auch so vonstatten geht, wie wir es geplant haben. Üblicherweise bei Großprojekten wird es immer Themen geben, die man dann noch zwischendrin klären muss. Aber ich bin eben sehr optimistisch, dass wir im Jahr 2028 die Anlage tatsächlich fertig haben und dass die dann Wärme in das Fernwärmenetz einspeist.
0: 280 Millionen Euro investiert die Rheinenergie. Bund und Europäische Union tun was dazu. Ich wünsche viel Erfolg und dass das Geld reicht.
2: Ja, herzlichen Dank.
0: Armin Ehret, der Kopf hinter der Flusswasserwärmepumpe, die heute in Köln-Niehl entsteht.

0: Wieder so ein Sound, den ich den ganzen Tag nicht aus dem Kopf bekommen werde. Camille Blackman mit Just Friends. Hier ist WDR 5 mit ihrem Morgenbriefing. 9:10. Es sind noch 4 Etappen, dann ist die Tour de France zu Ende in dieser 2026er Ausgabe. Und wie immer radelt ein Verdacht mit, nämlich, dass die Jungs nur auf Substanzen sowas schaffen. 21 Etappen in 3 Wochen, 54 Kilometer bergauf, Durchschnittstempo vorne immer um die 40 km/h und oft auch deutlich mehr. Im Kopf haben viele immer den Sommer 2006, als die Tour ihren größten Dopingskandal hatte. Mittendrin ein Toursieger aus Rostock.
1: Dass uns keine klaren Beweise vorliegen, dass Jan des Dopings überführt ist. Aber wir eine Reihe von Indizien haben, die uns an verschiedenen Aussagen zweifeln lassen. Das, was wir heute Morgen gesagt haben, wir haben berechtigte Zweifel daran. Wir haben Jan deshalb suspendiert, vorläufig bis auf Weiteres.
0: Und wie die Geschichte dann weitergeht, können Sie nachklicken in der ARD-Serie, die Sie finden zu Jan Ullrichs Abstieg, der darauf folgte. Seit diesem Sommer vor 20 Jahren kennen, glaube ich, alle den Begriff EPO oder Blutdoping.
2: Der 30. Juni 2006 in der Nähe von Straßburg. Reporter, Kamerateams, Fotografen vor dem Teamhotel. Jan Ullrich kommt raus und spricht mit leerem Blick in die Mikrofone.
3: Das Einzige, was ich sagen kann, dass ich geschockt bin, dass ich nach wie vor nichts mit diesen Sachen zu tun habe, dass ich dieses Jahr mich vorbereitet habe wie noch nie, eine Bombenform habe und heulen könnte, dass ich nach Hause fahre.
2: Zuvor Razzia bei Dopingarzt Fuentes in Madrid. Mehr als 200 Blutbeutel sichergestellt. Die Ermittlungen ergeben, Ullrich gehört auch dazu. Sein Team T-Mobile suspendiert ihn sofort. Der dunkelste Tag seines Lebens, sagt Ullrich jetzt, 20 Jahre danach.
3: Es war ein Schockmoment für mich. Es war ja so schlimm, dass ich da viele Jahre drunter gelitten habe. Aber jetzt ist alles wieder gut, jetzt habe ich mich wiederholt. Depression ist überwunden. Der Lebensrucksack ist leichter geworden nach meinem ganzen Dokus und Geständnis und so weiter.
2: Neben Ullrich waren Dutzende weitere Fahrer in die Fuentes-Affäre verwickelt. Darunter auch Tour-Mitfavorit Ivan Basso. Und jetzt, 20 Jahre später?
3: Ich glaube schon, dass das alles viel sauberer geworden ist.
2: Tatsächlich hat sich im Radsport einiges bewegt. Als Reaktion auf die Fuentes-Affäre wird der sogenannte Blutpass eingeführt, um anhand von abnormalen Blutwerten Doper zu überführen. Und die nächste deutsche Generation um John Degenkolb stellt sich dem Thema Anti-Doping offen und transparent.
4: Dass wir dazu beigetragen haben, dass da halt einfach auch wieder Vertrauen aufgebaut wurde und das macht mich rückblickend betrachtet natürlich schon stolz, dass ich auch den Mut und den Ehrgeiz damals hatte, mich dieser Aufgabe einfach anzunehmen.
2: Intelligente, unangekündigte Dopingtests sind im Radsport inzwischen Standard. Bei der Tour wurden die beiden Stars, Pogacar und Vingegaard, jetzt sogar in der Nacht getestet. Red Bull-Teamchef Ralf Denk sagt,
5: dass der Radsport das engmaschigste Anti-Doping-Kontrollsystem hat im Vergleich zum gesamten Spitzensport. Was auch ein Novum ist, dass der Profi-Radsport selbst Budget freimacht, um On-Top-Kontrollen zu installieren. Der Topf ist um die 20 Millionen groß.
2: In den Topf zahlen die Teams ein, aber auch die Fahrer selbst. 3% der Preisgelder gehen direkt ab, bestätigt Georg Zimmermann.
6: Ich habe den Posten in der Abrechnung schon oft gelesen, aber jetzt mich noch nie drüber geärgert. An sich haben Dopingkontrollen schon ihre Daseinsberechtigung und das passt schon.
2: Fakt ist, es gibt immer noch Dopingmittel und Methoden, die nicht oder nur sehr schwer nachzuweisen sind.
4: Einen komplett sauberen Radsport oder einen kompletten sauberen Spitzensport, den wird es niemals geben.
2: Ein systematisches, organisiertes Doping in den Teams, wie zu Zeiten von Jan Ullrich, gilt aber als sehr unwahrscheinlich.
0: So hat es unser Tour-Reporter aus der Sportschau recherchiert, Sebastian Krause. Gleich 9:05. Es ist jetzt die 12. Nacht hintereinander, in der wir erlebt haben, dass der Krieg am Golf einfach nicht rauskommt aus der heißen Phase, in der Raketen geflogen sind Richtung Emirate und Richtung Iran. Wir haben auch erwähnt, dass die Preise damit weiter unter Druck bleiben, auch für Kunstdünger zum Beispiel in unserer Landwirtschaft. Und jetzt könnte es noch härter werden, weil eine andere Exportroute in Gefahr ist, also nicht nur die Straße von Hormuz, die Verbindung durch den Suezkanal, übers Rote Meer. Saudi-Arabien pumpt ja inzwischen sein Öl durch die Pipeline von Ost nach West, um diesen Engpass zu umgehen, 1000 Kilometer quer rüber. Nur dahin könnte sich der Golfkrieg jetzt auch ausweiten, weil ein Handlanger mitmacht. Die Houthi wollen wieder die Schifffahrt unsicher machen. Schaffen es auch schon. Nina Amin haben wir heute früh schon dazu gehört und ich habe gesprochen mit einem Fachmann für internationale Beziehungen und ihn gefragt, ob ihn das überrascht hat. Professor Fischer.
7: Nicht in diesem Ausmaß, aber es war eigentlich erwartbar. Es ist der gleiche Fehler passiert, der auch in der Straße von Hormuz passiert ist, dass man eine sehr, sehr offensichtliche, eine Flaschenhalssituation einfach nicht beachtet hat und sie links liegen gelassen hat. Und jetzt ist eben der Iran in der glücklichen Lage, dass er beinahe mit dem alten Brettspiel Mühle eine Doppelmühle aufmachen kann.
0: Das ist ein Bild, das wird hängen bleiben. Wir hören, dass schon mindestens 2 Öltanker Ziel von Angriffen waren. Wir wissen nichts über Opfer, aber deutliche Schäden. Also die Houthi scheinen noch das Vermögen zu haben.
7: Ja, also das große Problem der Houthis ist, dass sie im Gegensatz zu Hezbollah im Libanon und zur Hamas im Gazastreifen auf eine enorm alte Tradition zurückgreifen können. Die Saidisten, aus denen sie entstanden sind, kommen aus dem 9. Jahrhundert, haben bis 1962 im Jemen ein Imamat geführt, wurden dann gestürzt durch eine republikanische Reform und Demokratie und haben sie dann abgespalten und einen Bürgerkrieg eingeleitet. Und die Houthis, wir schätzen mit 350.000 Mann. Also es ist nicht eine Miliz, wie man sich vorstellt, die irgendwie so uniformiert herumläuft, sondern das ist wirklich durchorganisierte Armee. Man weiß nicht genau, wie viele Waffenarsenale sie wirklich haben, weil sie alles dezentralisiert haben. Und das heißt, hier ist wirklich ein Gegner, der in der Lage ist, auch wirklich Krieg zu führen.
0: Ein Handlanger des Regimes aus Teheran. Und
7: ja, uns, auf jeden Fall.
0: Uns will es so scheinen, als hätten sowohl Teheran als auch die sogenannten Proxys die effizienteren Mittel als der Oberbefehlshaber der stärksten Armee der Welt.
7: Ja, was wir hier erleben, ist der klassische asymmetrische Krieg, von dem wir immer alle sprechen, aber jetzt sehen wir es bildlich. Das heißt, auch eine Atommacht kann eben nicht die Truppenteile und die Waffen, die es hat, so einsetzen, dass man einen Krieg rasch beendet, wenn man eben nicht diese Nuklearoption nimmt. Und dann kommt der Iran mit seinen Verbündeten, den Proxys, wie Sie sagen, und kommt mit sehr, sehr analogen Mitteln, also eigentlich mit der uralten Kriegsführung vor der Atombombe, und kann sehr viel anrichten. Und das, was die Houthis jetzt zeigen, ist, dass der Beschuss von Öltanken, das war ein chinesischer und ein indischer, die beschossen worden sind, die sofort auch abgedreht haben. Denn das Risiko geht es niemand ein. Und es ist nicht nur das Öl aus Saudi-Arabien, das hier gefährdet ist. Es ist vor allem auch der Ausgang des Suezkanals nach Süden. Das heißt, wenn die Houthis es schaffen, dass sie hier so viel Angst und Schrecken verbreiten, mehr ist es derzeit noch nicht, denn sie halten sich sehr zurück, dann könnten sie auch den Verkehr durch den Suezkanal mittelfristig lahmlegen. Und diese Auswirkungen sind ganz anders in der Straße von Hormuz. Hier reden wir nicht so sehr von der Kapazität, sondern wir reden von der Zeit. Denn wenn man den Suezkanal umfahren müsste, sprich rund um Afrika fährt, dann sind die Waren mindestens 2 Wochen länger unterwegs. Das heißt, dass auch
0: Geld.
7: Die Tankschiffe so sind. Und extrem viel teurer.
0: Das haben wir vor 5 Jahren ja leider schon mal durchexerzieren müssen, als ein Frachter querlag im Suezkanal. Da ging es nur um eine Woche und trotzdem hat es riesige Auswirkungen gehabt. Rechnen Sie damit jetzt auch? Das wirkt immer so ein bisschen egozentrisch oder eurozentrisch, danach zu fragen. Das meldet uns manchmal auch die WDR5-Community. Meine Güte, es geht um Menschenleben und um die Weltsicherheit und ihr fragt nur, kommen meine Campingstühle 2027 pünktlich an? Aber wir müssen drüber reden.
7: Nö, da haben die Hörer auch recht und die Hörerinnen. Denn wir müssen aber genau diesem Argument muss man aber entgegenhalten. Hier geht es auch einfach darum, dass damit Arbeitsplätze gefährdet sind auf Dauer. Hier geht es auch darum, dass die ganze Weltwirtschaft mehr oder weniger den Bach hinuntergeht. Denn hier reden wir auch von Nahrungsmitteln, von Düngemitteln, die eben dann auch nicht mehr transportiert werden können. Und wenn die Wirtschaft so schwächelt, dann wird es auch mehr Entlassungen geben. Das heißt, im Endeffekt spüren wir am Ende der Nahrungskette, am Ende der Lieferkette, spüren wir alle, was hier passiert. Und wir werden einfach erpressbar. Und das ist das ganz große Problem dabei. Und Amerika verliert halt auch den Mythos, die Schutzmacht am Golf zu sein.
0: Die Kolleginnen und Kollegen der Nachrichten warten auf uns in 30 Sekunden. Ganz kurz, haben Sie einen Namen, der Ihnen Hoffnung macht? Wer könnte vermitteln? Wer könnte da noch einmal eine neue Option öffnen?
7: Ich baue noch einmal auf Katari und auf Pakistan, die sich bisher auch ganz gut erwiesen haben.
0: Clemens Fischer, Politikwissenschaftler der Uni Köln.
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12: Es ist 9 Uhr. 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
14: Die Nachrichten mit Ulrike Frohleix. Guten Morgen. Die Bundesregierung will mehr Menschen nach Afghanistan abschieben. Laut hessischem Innenminister hat die Bundespolizei dafür neue Vorgaben bekommen. Christine Nagel, WDR Berlin.
15: Wurden bisher einzelne Straftäter und Gefährder abgeschoben, sollen künftig auch nicht straffällig gewordene Afghanen, die ausreisepflichtig sind, zurückgeschickt werden. Innenminister Dobrindt hatte in der Vergangenheit immer wieder deutlich gemacht, dass er den Kreis derjenigen, die nach Afghanistan zurück müssen, erweitern will. Dabei geht es vor allem um nicht straffällig gewordene, alleinreisende Männer, deren Asylgesuch abgelehnt worden ist. Kritik an der Entscheidung, die Hürden abzusenken, kommt von Organisationen wie dem Flüchtlingsrat und Amnesty International. Sie halten das Vorgehen für unverantwortlich. Für generelle Kritik sorgt, dass die Bundesregierung mit den islamistischen Taliban zusammenarbeitet, um Abschiebungen möglich zu machen.
14: Der frühere Gefängnisleiter Thomas Galli hat sich im WDR-Interview besorgt über die Vorkommnisse in der JVA Siegburg geäußert.
16: Also ich habe schon den Eindruck, dass die Situation in den Verzugsanstalten immer angespannter wird.
14: In der JVA Siegburg sollen Insassen einen bewaffneten Aufstand geplant haben. Heute kommt NRW-Justizminister Limbach nach Siegburg, um sich ein Bild vor Ort zu machen. Laut Galli ist es für Häftlinge durchaus möglich, sogar Waffen in ein Gefängnis zu bekommen.
16: Es gibt alle möglichen Wege, wie Dinge hineingeschmuggelt werden können in die Anstalten über Besucher, in Ausnahmefällen leider auch teilweise über Beamte oder eben über Betriebe, die in den Anstalten tätig sind und Kontakte nach außen haben.
14: Heute befasst sich auch der Landtag mit der Gefängnissituation in Siegburg. Der Rechtsausschuss kommt zu einer Sondersitzung zusammen. Wer in NRW Wohnungsanzeigen durchsucht, sieht oft hohe Preise. Das ist auch in Berlin so und die Regierung dort geht jetzt einen neuen Weg gegen zu hohe Mieten. Uli Spinnrad, WDR aktuell.
17: Berlin hat einen sogenannten Mietenscan gestartet. Das Land überprüft automatisiert die Inserate in den Portalen und guckt, ob die Mietpreisbremse eingehalten wird. Das heißt, Wohnungen dürfen maximal 10% teurer vermietet werden, als die ortsübliche Vergleichsmiete ist. Und wenn das überschritten wird, werden die Vermieter jetzt angeschrieben und darauf hingewiesen. Das soll die Vermieter vor einer drohenden Strafe bewahren, aber natürlich auch die potenziellen Mieter vor Abzocke schützen. Im Juni hat Berlin die Wohnungsanzeigen zum ersten Mal gecheckt und bei fast jeder zweiten bestand zumindest der Verdacht auf eine zu hohe Miete.
14: Weitere Meldungen im Überblick. In knapp jeder fünften Familie mit minderjährigen Kindern in Deutschland kümmert sich hauptsächlich nur ein Elternteil um die Kinder. Nach Zahlen des Statistischen Bundesamts gab es im vergangenen Jahr 1,6 Millionen Alleinerziehende. Das sind etwas weniger als 2015. Die meisten Alleinerziehenden sind weiblich, der Anteil der alleinerziehenden Väter ist aber auch gestiegen. Im französischen Bordeaux mussten 12.000 Menschen evakuiert werden wegen eines Waldbrands. Darunter sind auch viele Touristen. Unter anderem mussten 6 Campingplätze geräumt werden. In Frankreich ist in diesem Jahr so viel Fläche verbrannt wie noch nie. Es sind mehr als 42.000 Hektar Land betroffen. Am Rhein in Köln-Niel entsteht Europas größte Flusswasserwärmepumpe. Sie soll künftig bis zu 50.000 Haushalte versorgen. Es ist ein Schlüsselprojekt für die kommunale Wärmeplanung in ganz Deutschland. Zum ersten Mal wird Rheinwasser in dieser großen Ordnung energetisch genutzt und leicht abgekühlt wieder zurückgeführt. Am Nachmittag wird der Grundstein gelegt.
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14: Im oberbayerischen Penzberg weist künftig auch ein blaues Moscheesymbol an den Ortseingängen auf das muslimische Freitagsgebet hin. Nach Angaben von Imam Benjamin Idris könnte es das erste Schild dieser Art in Deutschland sein. Sarah Mürchen, WDR Kultur.
18: Die Idee entstand bei einem Treffen von Bürgermeister sowie katholischer, evangelischer und islamischer Gemeinde. Bisher gab es nur Hinweistafeln für evangelische und katholische Gottesdienste, aber nicht für das muslimische Freitagsgebet. Das ändert sich jetzt in Penzberg. Die Kosten werden von den Religionsgemeinschaften mitgetragen. Vor Ort sind die Reaktionen laut Idris bisher positiv. Es werde als sichtbares Zeichen des respektvollen Zusammenlebens verstanden. In sozialen Medien gibt es neben Zustimmung auch viele muslimfeindliche Kommentare. Grundlage der Gebetsschilder Wilders eine Bundesregel, die seit 2008 allen Religionsgemeinschaften solche Tafeln erlaubt.
14: Das Wetter in Nordrhein-Westfalen ist heute zunächst oft stark bewölkt und vereinzelt kann leichter Regen fallen. Im Laufe des Nachmittags und Abends lockert es dann immer mehr auf. In Höxter bis 20 Grad, in Ratingen bis 22 und in Kerpen bis 23 Grad. Morgen bleibt es mit Sonne und mal mehr, mal weniger Wolken überwiegend trocken, bei Höchstwerten zwischen 18 und 25 Grad. Am Samstag erst sonnig, nachmittags einige Wolkenfelder, aber meist trocken. Zwischen 27 Grad in OWL und 30 Grad am Rhein. Das war WDR aktuell. 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Die A3 Oberhausen-Arnheim ist in Höhe Wesel in beiden Richtungen gesperrt. Dort sichert die Feuerwehr einen Gefahrguttransporter. A4 Aachen Richtung Köln zwischen Kreuz Köln-West und Köln-Klettenberg 3 Kilometer Stau. A44 Dortmund Richtung Kassel zwischen Soest-Ost und Erwitte-Anröchte etwa 30 Minuten plus 5 Kilometer Stau. Nach einem Unfall ist dort nur ein Fahrstreifen frei. Die A44 Essen Richtung Düsseldorf ist zwischen Dreieck-Fellbad Nord und Hetterscheid wegen Bauarbeiten bis Mitte Oktober gesperrt. Und auf der A61 Mönchengladbach Richtung Koblenz zwischen Dreieck Sinzig und Niederzissen etwa 20 Minuten plus 4 Kilometer Stau.
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0: Donnerstag früh mit Uwe Schulz. Schön, dass wir uns hier treffen. Wir sammeln für Sie Fakten und Feeling zum Tag, wie jeden Morgen von Montag bis Samstag. 20 nach erwartet Sie hier vielleicht das Gefühl, Deutschland kann was. Wir haben eine Gründerszene, wie lange nicht. Gerade Nordrhein-Westfalen beschenkt mit reichlich Startups. Wir sind gleich in Solingen mit ersten Reaktionen auf die Ansage vom Bund. Wir helfen euch vor allem, dass ihr endlich an Risikokapital kommt. 9:30 dann die ganze Welt im Blick, denn die UNO sucht intensiv nach der nächsten Spitzenkraft, Secretary General. Vielleicht wird es ja zum ersten Mal eine Frau. Im Moment reden allerdings alle über ein virtuelles Wesen ohne geschlechtliche Identität, künstliche Intelligenz von OpenAI.

0: OpenAI absichtlich dieses System in einer nicht ausreichend ungesicherten Testumgebung betrieben und hat dem Modell sozusagen die Vorgabe gemacht, aktiv zu agieren, um eine Lösung zu finden. Und diese Grenzen, die gesetzt wurden, waren so generisch oder so unzureichend, dass das System aus der, und das steht in der Pressemitteilung oder in dem Blogbeitrag so drin, aus der hochgesicherten Testumgebung, die ja offensichtlich nicht hochgesichert, sondern eher desolat betrieben wurde, eben ausbrechen konnte und dann bei diesem anderen Unternehmen eingedrungen ist, um die Informationen zu erlangen, dass es nachweist, ich habe eine bestimmte Mission ausgeführt, nämlich einen aktiven Angriff zu tun. Und das hat sie eben mit einem aktiven Angriff auch gelöst. Also sie hat genau gemacht, wofür sie programmiert wurde. Es ist Software, die Aufgaben hat. Und der Hersteller hat ziemlich verantwortungslos da das alles mutmaßlich so passieren lassen.
1: Ja, da ist auch generisch anscheinend einiges passiert. Zum Beispiel ist wohl durch die Firewall, das habe ich auch alles nur aus dieser Quelle, die Sie gerade nennen, ist die Firewall dadurch durchlässig geworden, dass sie den Zugangscode eigens gesplittet hat, die Maschine, um dann nicht bei dieser Aktion erwischt zu werden, und konnte ihn dann hinter der Firewall wieder zusammenbauen und hatte dann angeblich Zutritt. So, jetzt können wir entscheiden, damit ist die Sache im Grunde erledigt. Wir wollen jetzt nicht Marketing machen für einen AI-Entwickler. Alles gut.
0: Naja, das Problem ist, dass wir sehen, dass OpenAI mit Vorsatz ein solches System ungesichert auf das echte Internet loslässt und aber behauptet, es wäre eine gesicherte Testumgebung und mit Vorsatz ein System baut, was genau das tut. Und wenn dann Marketinggeschwurbel dazu kommt, zu sagen, es war ein beispielloser Cybervorfall, bei dem modernste an Cyberfähigkeit zum Einsatz kam, dann ist ziemlich klar, was sie wollen. Inzwischen redet jeder nur noch über Anthropic-Mythos und das wäre das Vorzeigeprodukt, weil es so weit fortgeschritten ist. Da muss man natürlich eine Schippe drauflegen, um wieder im Gespräch zu sein, damit Investoren weiterhin Milliarden investieren.
1: Okay, dann lassen Sie uns drüber reden, was geschähe, wenn niemand mehr dazu veröffentlicht, aber die schlechten Absichten trotzdem sich durchsetzten in praktisches Handeln. Und da müssen wir gar nicht vom russischen Geheimdienst reden oder von chinesischen Thinktanks. Es reicht ja schon, wenn jemand mit diesen Möglichkeiten und schlechten Absichten unterwegs ist. Was bedeutet das für Ihre Arbeit?
0: Na, das bedeutet erstmal, dass deutlich mehr kritische Infrastrukturen und damit die Versorgungsleistung oder Möglichkeit an der Bevölkerung gefährdet wird durch solche Hersteller. Bedeutet aber auch für die kritischen Infrastrukturen, dass sie noch stärker eine Resilienz an den Tag legen müssen, also eine Widerstandsfähigkeit gegen alle möglichen Angriffe, Ereignisse, Vorfälle.
1: Also da
0: Auch dass
1: reden
0: die
1: wir
0: Natur
1: über Kraftwerke, über Trinkwasserversorgung, über das Stromnetz bis runter zu unserer,
0: Mobilfunknetz,
1: ja,
0: ja,
1: bis zur
0: alles.
1: Lebensmittelversorgung.
0: Ja, definitiv. Das sind alles kritische Infrastrukturen. Auch unsere Finanzwelt beispielsweise gehört mit dazu. Der Staat und die Verwaltung selbst, die ja dann auch durch sowas angegriffen werden können.
1: Aber
0: Und
1: lässt
0: wenn
1: sich
0: sie
1: das
0: zum
1: denn
0: Amt gehen und
1: schützen,
0: es geht
1: gerade wenn
0: nicht.
1: wir hören von Quantencomputern, die in sehr großem Tempo solche Aktionen ausführen können? Wird das jetzt ein Krieg der Maschinen, wenn wir Schutz wollen?
0: Naja, wir hatten schon immer eine Skalierung, weil die Rechner immer schneller werden. Und wir hatten auch schon immer eine Automatisierung, weil wir immer mehr Dinge, die man früher per Hand gemacht hat, jetzt mit Software erledigen kann. Diese Skalierung und die Geschwindigkeit sozusagen sind mit KI als Software deutlich schneller geworden. Aber es gibt immer noch solide Maßnahmen, die man dagegen anwenden kann.
1: Ich könnte noch lange mit Ihnen reden, werden wir bestimmt auch noch machen, Herr Artug. Darf ich es so zusammenfassen? Das Risiko, das Sie längst im Blick haben, ist nicht größer geworden durch das, was wir jetzt erfahren haben von einem angeblichen Vorfall.
0: Naja, ein bisschen schon, aber die Maßnahmen, die man ergreifen sollte, haben sich eigentlich nicht verändert. Man braucht ein Backup, um sein System wiederherzustellen, und das ändert sich auch mit KI-Software nicht.
1: Sagt der Mann, der die Arbeitsgruppe Kritische Infrastrukturen gegründet hat und für sie spricht, Manuel Artug. Sie finden ihn im Netz, zum Beispiel bei LinkedIn, da habe ich ihn immer wieder mal im Blick, unter dem Alias Honk Hase. 13 nach 9.

0: coole Nummer von Finneas. Kletz. 17 Minuten nach 9 ist es gleich. Die Personalie der Woche steht, glaube ich, allen vor Augen. Thorsten Frey.
1: Friedrich Merz hat mir mitgeteilt, dass er mich gerne vorschlagen möchte.
0: Als Chef der Unionsfraktion im Bundestag. Abgesprochen natürlich auch mit dem Chef der CSU, Markus Söder. Meinung haben wir auch schon reichlich zitiert. Zum Beispiel:
2: Wenn Herr Thorsten Frey das umsetzt, was sie alles vorhaben, mehr zusammen, dann sind wir zufrieden.
3: Komm mal wieder alle auf den Boden und zeig mal wieder den Bürgern nach. Und nicht euch.
4: Er ist nicht besser wie der Herr Merz. Ganz einfach.
0: Und dann habe ich telefoniert mit einem, der auch eine CDU-Fraktion führt, nämlich im Landtag Mecklenburg-Vorpommern, als Landesvorsitzender Daniel Peters. Ich habe ihn zuerst gefragt, Mittwoch kommt die Fraktion zusammen in Berlin. Dafür also ist Zeit in der Sommerpause für Selbstbefassung. Es sieht so aus, als wäre für andere drängende Baustellen so eine Unterbrechung der Sommerpause nicht vorgesehen. Also dass jetzt zum Beispiel Krieg auch am Suezkanal droht oder dass unsere Wirtschaft immer noch nicht richtig auf die Füße kommt.
5: Ja gut, also ich bin ja nicht Mitglied der Unionsfraktion, sondern Mitglied des Landtages in Mecklenburg-Vorpommern. Aber ich glaube, die Unionsfraktion kommt ja sehr, sehr regelmäßig in jeder Sitzungswoche des Deutschen Bundestages zusammen und darüber hinaus auch. Und es gibt ja auch viele weitere Treffen, die sozusagen auch internationale, nationale Politik in den unterschiedlichsten Fachbereichen miteinander besprechen. Also ich glaube, an Gremienbesprechungen mangelt es in der Union nicht. Ganz im Gegenteil, ich glaube, es gibt hervorragenden Austausch untereinander zu den einzelnen Themen und mit entsprechenden Ergebnissen. Aber jetzt diese Sondersitzung ist einfach erforderlich, da es darum geht, einen neuen Fraktionschef zu wählen. Und hier haben die beiden Parteivorsitzenden Markus Söder und Friedrich Merz einen herausragenden Vorschlag gemacht. Ich glaube, Thorsten Frey ist jemand, der diese Aufgabe sehr gut erfüllen wird.
0: Sie waren einer der Ersten, die gesagt haben, mit Jens Spahn kann es nicht weitergehen. Wäre auch Thorsten Frey von Anfang an Ihre erste Wahl gewesen? Das ist jetzt vielleicht ein bisschen heikel für Sie. Aber viele, gerade hier in der Frauenunion NRW, haben gesagt, wie wär's denn endlich mal mit einer weiblichen Besetzung?
5: Ja, natürlich ist es immer gut, wenn wir auch Frauen in Führungsverantwortung bringen. An der Stelle, glaube ich, gab es einen Abwägungsprozess und Thorsten Frey ist jemand, der auch bei den Frauen und natürlich auch bei den Männern in der Unionsfraktion und auch in der gesamten Partei hohe Anerkennung genießt. Er hat hohe integrierende Fähigkeiten, kommunikative Fähigkeiten, bringt ganz viel Qualifikation mit, hat das Management im Kanzleramt hervorragend geregelt und wird jetzt an dieser Position ebenso auch ein Stabilitätsanker für die Koalition sein. Das ist sehr wichtig, denn wir befinden uns auf einem wichtigen Prozess der Reformen, die wichtig sind für Deutschland, um Deutschland wieder wettbewerbsfähig zu machen. Und dieser Kurs muss fortgesetzt werden. Und ich glaube, Thorsten Frey ist genau der Richtige dafür.
0: Sie können am besten als Fraktionschef beurteilen, wie so eine Schnittstelle zu bedienen ist. Manche, die eher skeptisch drauf gucken, auch in der Union, sagen, wir wollen keinen verlängerten Arm, wir wollen keinen Merzmann, der nur durchregieren helfen soll. Wie wird wohl Thorsten Frey damit umgehen?
5: Also Schnittstelle ist richtig und es geht, glaube ich, nicht nur darum, sozusagen der verlängerte Arm des Kanzleramtes zu sein, der sozusagen die Marschroute nur vorgibt und alle anderen nicken ab. Ich glaube, es ist wichtig und das haben wir ja in der Vergangenheit sehr gut schon an unterschiedlichen Stellen erkannt, dass wir eine selbstbewusste Unionsfraktion haben. Die haben wir und die Unionsfraktion wird natürlich dann auch Thorsten Frey Dinge mitgeben, die er auch dem Bundeskanzler mitteilen wird. Also ich glaube, es wird ein sehr gutes Miteinander geben. Und Thorsten Frey ist niemand, der einfach nur Informationen aus dem Kanzleramt weitergibt, sondern ich glaube, er wird dort eine gute Arbeit machen und das Miteinander im Besonderen, das ist ja wichtig, auch das Miteinander mit dem Koalitionspartner, mit der SPD, das ist etwas, was hohe kommunikative und strategische Fähigkeiten abverlangt. Die hat er und insofern bin ich da sehr zuversichtlich.
0: Sie haben es erwähnt, Sie sind gerade im Wahlkampf für das, was ansteht als Entscheidung in Mecklenburg-Vorpommern im Spätsommer. Interessiert das eigentlich Menschen außer Ihnen und mir und denen, die so im Politikbetrieb immer sehr detailliert drauf gucken? Oder haben die Leute, denen Sie begegnen auf der Straße, ganz andere Themen?
5: Also wofür Sie sich natürlich weniger interessieren, ist die Personalpolitik. Mhm. Das wird oft als störend wahrgenommen und vor allem als einen Umstand, der sagt, wir würden uns nur mit uns selbst beschäftigen. Deswegen war es wichtig und richtig, dass Friedrich Merz und Markus Söder diesen Vorschlag gemacht haben, dass sozusagen die Personaldebatte dann eben auch jetzt alsbald beendet wird und wir uns wieder den Sachthemen zuwenden. Das dürfen die Menschen von uns zu Recht erwarten. Das erwarten die Menschen in Nordrhein-Westfalen, aber auch in Mecklenburg-Vorpommern, denn es geht letztlich um Inhalte. Es geht darum, wie wir Deutschland wieder fit machen. Und da muss die inhaltliche Auseinandersetzung im Zentrum stehen und weniger Personaldebatten. Ich habe früh dafür geworben, schnellstmöglich auch eine Entscheidung zu treffen und schnellstmöglich die Personaldebatte zu beenden. Und ich glaube, das ist der Union jetzt hiermit gelungen. Also nach der Personaldiskussion und nach den Wahlen in der Unionsfraktion oder der Wahl in der Unionsfraktion am kommenden Mittwoch muss danach anschließend der Fokus wieder zu 100% auf die inhaltliche Auseinandersetzung gelegt werden.
0: Sagt Daniel Peters als Landesvorsitzender der CDU Mecklenburg-Vorpommern.

0: Wir kommen nochmal zu sprechen auf dieses eigentümliche Nebeneinander einer Rekordzahl von Firmenpleiten. Seit 2 Jahrzehnten hatten wir nicht so viele wie im jüngsten Quartal in Deutschland. Und gleichzeitig haben wir eine quicklebendige Gründerszene, die immer wieder dieselbe Klage führt. Sie haben Ideen, sie haben Expertise, sie haben die Leute dafür, sie haben oft auch kommunale Unterstützung. Wir werden gleich ein Beispiel kennenlernen, Solingen, das Gründerzentrum. Nur versuch mal an Geld zu kommen. Das scheint der entscheidende Hinweis gewesen zu sein für die Bundesregierung, jetzt ein Programm aufzulegen, um dieser Szene auf die Beine zu helfen. Also hören wir mal nach in Solingen.
1: Patrick Bauer aus Solingen verwirklicht seit 3 Jahren seinen Traum. Vom E-Sport als Event bietet Teambuilding oder Sportvereinsaktionen an. 2 feste und 20 freie Mitarbeiter sind inzwischen dabei. Das größte Päckchen im Rückblick, die Finanzierung. An Geld zu kommen, ist einfach wahnsinnig schwer.
2: Da hast du heute zwar einige Instrumente, die dir angeboten werden, aber letztlich müssen die fast immer privat verbürgt werden, weil du ansonsten nicht an diese Gelder rankommst. Und das ist natürlich schon eine extreme Hürde, weil dann ganz, ganz viel auf einmal mit berücksichtigt werden muss.
1: Und alleine gründen nahezu unmöglich, sagt Patrick Bauer. In Solingen gibt es dafür das Gründer- und Technologiezentrum. Das steht mit Rat und Tat zur Seite.
2: Also ich glaube tatsächlich, dass wenn du alleine gründest, dass das ein Problem ist. Wenn du aber dir entsprechend Hilfe suchst, die es gibt da draußen, dann glaube ich, kann das schon sehr, sehr positiv sein.
1: Diese Hilfe stellt seit über 10 Jahren Phil Derichs. Er leitet die Wirtschaftsförderung in Solingen, berät Gründer von Minute 1 an. Phil sagt, seit es das Gründerzentrum gibt, nimmt auch die Wirtschaft in der Stadt mächtig Fahrt auf.
3: Fundamental. Also wir holen hier wirklich viele, viele neue Ideen, Impulse, Innovationen ran, die wir dann weiterentwickeln zu marktfähigen Produkten, die wir dann aber auch wiederum mit Mittelstand vernetzen können, wo dann neue Dinge raus entstehen.
1: Auch Phil Derichs sagt, mit jahrelanger Erfahrung, die größte Hürde ist das Geld. Dass jetzt aus Berlin neue Signale kommen, sei wunderbar.
3: Die Idee finde ich großartig, weil wenn wir etwas brauchen in der Startup-Szene, dann sind es Zugänge zu Geldern, Fördergeldern und finanzielle Unterstützung, also Infrastrukturangebote, wie wir sie haben oder auch das Know-how. Das können wir alles liefern, aber Kohle haben wir halt nicht.
1: Zudem wurde erst vor kurzem ein Förderprogramm des Landes gestrichen. Umso dringender wird die Hilfe gebraucht.
3: Ich fahre auch nach Berlin und hole es selber ab, weil wird so dringend hier benötigt.
1: Neben der Finanzierungsproblematik sieht Daniel Sachser noch ein anderes Problem. Er hat sich letztes Jahr als KI-Berater in Remscheid selbstständig gemacht und sagt, wir brauchen vor allem Hilfe beim Kontakt in den Markt.
4: Vielleicht auch an der Basis anzusetzen, Marktzugänge machen, vielleicht sogar auch mit irgendwelchen Portalen oder so zusammenzuarbeiten, wo sich Startups bewerben können oder sich listen lassen können, wo sich Unternehmen listen lassen können und da man darüber vielleicht auch so eine Matching-Funktion irgendwo hinbekommt, um einfach zu sagen, okay, was habe ich als Geschäftsmodell, was habe ich als Lösung mit dabei? Wie kriege ich diese Themen für mich geklärt?
1: Mühsam ist der Start und deshalb sagt er auch, ohne Hilfe geht es nicht. Bei ihm war es die Gründerschmiede in Remscheid, die beigestanden hat.
4: Natürlich hat er meine Ansprechpartnerin diverse Startups schon begleiten dürfen. Das heißt, ich konnte natürlich auch einen unfassbar großen Erfahrungsschatz zurückgreifen, der mir natürlich auch dann den Markteintritt ein bisschen was erleichtert hat.
1: Inzwischen schauen alle optimistisch nach vorn.
0: Und Alex Becker wird weiter mitschauen. Es gibt viele erfolgreiche Gründungen, immer wieder Versuche rund um die Gründer- und Technologieszene, nicht nur im Bergischen. Ich freue mich darüber und bin immer wieder überrascht, was auch in diesem Zeitalter noch an neuen Ideen sprießen kann.

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2: Merke ich mir. Wann war das jetzt? Freitag, hm? Ja. Kurz nach 9:30. In Berlin scheint die Personalie geklärt zu sein, die wir auch in unserer Medienschau intensiv reflektiert haben. Im Bundestag wird wohl Thorsten Frey Chef der Union. Bei dem Job hat unser Eins schon Schwierigkeiten, genau zu beschreiben, was eigentlich zu tun ist. Wir haben vorhin den Fraktionschef im Mecklenburg-Vorpommerschen Landtag der CDU sagen hören, was er so drunter versteht. Das wird bei dem Job, den wir jetzt zu besprechen haben, noch ein bisschen schwieriger, ein Jobprofil zu haben. Die Vereinten Nationen suchen ab jetzt verschärft einen neuen Generalsekretär. Andreas Zumach ist Reporter mit reichlich Erfahrung rund um die UNO. Ich habe ihn angerufen und erst mal gefragt, was macht eigentlich so ein Secretary General?
3: Das ist einmal formal festgelegt in Artikel 97 der UNO-Charta. Danach ist er der höchste Verwaltungsbeamte der Organisation. Das heißt, er ist Verwaltungschef, leitet das Sekretariat in New York, ist gleichzeitig der wichtigste Repräsentant der Organisation in allen globalen politischen Fragen. Da kann er auch in internationalen Konflikten vermitteln. Und er hat das Recht, im UNO-Sicherheitsrat zu jedem Thema einen Vorschlag zu machen, vor allem wenn es um die Gefährdung oder den Bruch des Weltfriedens geht. Das ist die formale Beschreibung, aber in den letzten 81 Jahren haben sich natürlich die Erwartungen viel noch erweitert dafür, dass er Anwalt der Armen ist, dass er rechtzeitig auch eingreift, auch den starken Staaten widerspricht.
2: Ja, je nachdem, wer gerade so die Meinungsführerschaft hatte, hieß es, er ist entweder zu politisch und zu tendenziös oder er ist viel zu neutral und hält sich raus oder engagiert sich für die falsche Seite. Das scheint so alt zu sein wie der Job. Der erste Inhaber hat gesagt, es ist der schwierigste Job der Welt. Sagen Sie das auch?
3: Ja, er hat aber auch gesagt, das ist, Zitat, Arbeiten am Rande des Unbekannten.
2: Mhm. Wenn wir sehen in der Geschichte dieses Postens seit 1946 noch nie eine Frau. Warum nicht?
3: Weil der ganze Laden, wie auch die internationale Politik, immer noch sehr stark männerdominiert ist. Und das vor allem, aber nicht nur an der Spitze, auch an den, sagen wir mal, niederrangigeren Posten. Auf der zweiten, dritten, vierten Ebene haben wir nach wie vor maximal einen Frauenanteil von 25%. Und das soll sich nun diesmal hoffentlich ändern.
2: Mhm. Dazu kommt erschwerend, 193 Mitgliedstaaten bedeutet mindestens 200 verschiedene Meinungen. Wer soll das schaffen?
3: Naja, zunächst mal findet ja die Vorauswahl praktisch ab jetzt, ab heute Abend im Sicherheitsrat statt. Das ist ja die erste Hürde. Und dort muss eine Kandidatin, deren es 4 gibt oder 2 Männerkandidaten, mindestens 9 der 15 Ja-Stimmen kriegen und keiner der 5 ständigen Mitgliedstaaten, also USA, Russland, China, Frankreich, Großbritannien, darf ein Veto einlegen. Das Ziel ist, hier einen Konsens zu erreichen. Wenn das gelingt, macht der Sicherheitsrat der Generalversammlung den 193 Staaten einen Vorschlag. Der könnte angenommen werden, wenn der oder die Vorgeschlagene eine einfache Mehrheit erhält. Das ist das Prozedere. Da sind wir dann im besten Falle irgendwann Anfang Oktober.
2: Dann würde der Amtsantritt zum 1. Januar 27 funktionieren. Haben Sie einen Geheimtipp?
3: Ich habe einen Geheimtipp. Nehmen wir mal an, die 8 Millionen Menschen auf dieser Erde könnten abstimmen, dann würde es mit sich, ja, das ist ja schon die Frage, weil hier bei den Staaten, die hier abstimmen, spielen natürlich auch Interessen die eine Rolle. Man will auch schon jetzt von den Kandidaten bestimmte Zusagen haben, dass dann auch Posten vergeben werden an jeweilige Menschen aus den Ländern. Aber könnten alle 8 Milliarden Menschen auf dieser Erde abstimmen, würde es mit Sicherheit Michelle Bachelet-Jeria aus Chile, die war lange Zeit Premierministerin, die war auch UNO-Hochkommissarin für Menschenrechte, hat also schon Erfahrung in diesem UNO-System. Allerdings hat sie sich in dieser Funktion häufig kritisch zu China und USA geäußert. Das könnte ihr schaden im Sicherheitsrat. An zweiter Stelle wäre aus Ecuador Maria Fernanda Espinosa Garcés. Die ist auch mit viel UNO-Erfahrung schon da, war auch Ministerin in ihrer Regierung. Allerdings ist sie sehr klar für Bekämpfung des Klimawandels, für Geschlechtergleichstellung. Das wird nicht allen 5 ständigen Mitgliedern so schmecken. Und die dritte in der Reihenfolge wäre Rebecca Greenspan Mayufis. Die kommt aus Costa Rica, auch mit UNO-Erfahrung und Regierungserfahrung. Allerdings eine starke Stimme der Länder des globalen Südens. Und das wird ihr wahrscheinlich in Washington eher schaden.
2: Sie sind wirklich im Film. An wem sollte sich, wer immer es wird, orientieren? Wenn wir durch die Geschichte dieses Amtes schauen, dann fallen 2 Namen besonders auf. Ende der 50er, Dag Hammarskjöld, der Erfinder der vorbeugenden Diplomatie, der aber auch an seine Grenzen gestoßen ist, sehr schnell, vermutlich sogar einem Attentat zum Opfer gefallen ist. Und Kofi Annan, der Dag Hammarskjöld selbst als Vorbild genannt hat. Der Stratege, der Reformer, der Erfinder der modernen UNO, der sogar den Friedensnobelpreis bekommen hat. Sind das auch die beiden Referenzen, die Sie wählen würden?
3: Ja, wobei ich der Transparenz gegenüber den Hörerinnen zugeben muss, dass ich befangen bin, weil die Amtszeit von Kofi Annan war meine auch als Korrespondent bei der UNO in Genf. Ich habe aus seiner Hand einen großen Preis, einen Journalistenpreis bekommen. Aber abgesehen davon, ich schätze ihn wegen der vielen Initiativen, die er für die Reform der UNO gemacht hat, für die gesunden sogenannten Millenniumsziele zur Halbierung der Armut und auch für die derzeit ja aktuellen 17 Entwicklungsziele. Für mich ist er deswegen noch bedeutender als Dag Hammarskjöld.
2: Was sollte die nächste Amtsinhaberin als Top-Tugend mitbringen, denken Sie?
3: Man muss dazu fügen, die UNO befindet sich in der schwersten Krise ihrer Geschichte. Einmal eine Finanzkrise, so groß wie nie zuvor. Zweitens, 2 Mitglieder des Ständige des Sicherheitsrates, die einen völkerrechtswidrigen Krieg führen, also USA und natürlich Russland. Das ist nicht zu kontrollieren, weil die mit ihrem Veto im Sicherheitsrat natürlich alle Resolutionen blockieren. Und drittens haben wir erstmals mit Donald Trump einen Präsidenten, der die UNO formal in Frage stellt und mit der Gründung seines sogenannten Friedensrates ein Gegenmodell aufgebaut hat. Das wird ganz schwer als Rahmenbedingung. Das wer immer künftiger Generalsekretär oder Sekretärin wird, das Falscheste wäre, sich aus diesen genannten Gründen jetzt schon bei der Trump-Administration anzubiedern. Dann würde man die Unterstützung bei der großen Mehrheit der anderen Mitgliedstaaten gleich am Anfang verlieren.
2: Andreas Zumach, der UNO-Kenner im deutschen Journalismus im Gespräch mit dem WDR5 Morgen-Echo. Wenn wir nochmal auf die Frauenfrage zurückkommen, jetzt wird vielleicht verständlicher, warum gleich am Anfang des Bewerbungsverfahrens die Generalpräsidentin der UNO gesagt hat, es wird Zeit, nach 8 Jahrzehnten die Hälfte der Weltbevölkerung endlich mal repräsentiert zu sehen im Job des General Secretary oder des Generalsekretärs.
4: After 80 years, half of the society, half of the world has also right to be represented.
2: Sie haben sie erkannt, Annalena Baerbock. Und wie so oft triggert das manche Leute hart. Sie sagen dann, das sei ein Affront und es hätte eher der Sache geschadet. Wir werden sehen, ob sie sich noch innerhalb der nächsten Wochen einigen auf eine Frau. Zum ersten Mal in der Geschichte der Generalsekretariate in den Vereinten Nationen. Wir sind zwischen 2 besonderen Sonntagen im Sport. Nächsten Sonntag Finale der Tour de France. Letzten Sonntag mittendrin in den Schindereien stehen plötzlich die Dopingkontrolleure vor der Tür mitten in der Nacht und wecken die Teams um 2 der Topfavoriten, Tadej Pogacar und Jonas Vingegaard. Ich habe Sebastian Krause gesprochen aus der Sportschau. Wir haben auch über das Regelwerk für die Dopingfahndung gesprochen, aber in der Nacht um 2 Uhr früh jemanden rauszuklingeln und dann wenige Stunden später zu sehen, er hat einen schweren Unfall, bricht sich das Schlüsselbein auf der 15. Etappe. Gibt es da einen Zusammenhang?
5: Kann ich mir schon vorstellen, dass es ihn beeinflusst hat, weil jemanden wirklich aus dem Tiefschlaf wecken um 2 Uhr zwischen 2 so harten Bergetappen, das hat schon einen Einfluss definitiv auf die Regeneration von solchen Fahrern. Und es kann schon sein, dass er deswegen nicht so konzentriert war bei der nächsten Etappe und dann da diesen Fahrfehler begangen hat.
2: In einem Kreisverkehr und dann gleich mit mehreren anderen. Ich kenne mich überhaupt nicht aus im Regelwerk für Dopingproben. Aber Leute, die das kennen, sagen, selbst diese Regeln wurden nicht eingehalten mit dieser ungewöhnlichen Uhrzeit.
5: Doch, also es gibt die Regel, dass man zwischen 23 Uhr und 6 Uhr in der Nacht eigentlich nicht kontrollieren sollte. Aber man kann diese Regel umgehen, wenn man begründete Hinweise hat, konkrete Hinweise, dass die betreffenden Fahrer in Doping verwickelt sein könnten. Und dann muss man sich eine Genehmigung einholen lassen, hier in Frankreich. Bei den französischen Behörden musste die ITA, die internationale Testing-Agentur, die die Dopingkontrollen hier durchführt, die musste sich vorher eine Erlaubnis einholen und dann durften sie den Test um 2 Uhr tatsächlich durchführen. Das war rechtens.
2: Wir wissen nicht, welcher Verdacht vorlag, der das begründet hätte, oder?
5: Nee, also es wird hier auch ganz viel spekuliert, was das sein könnte. Generell, ich meine, Doping im Radsport mit der Geschichte ist immer ein Thema. Aber mir persönlich oder auch uns hier bei der Tour de France ist jetzt nichts Konkretes bekannt geworden, dass es da einen definitiven Dopingverdacht gibt. Die ITA, die hat das auch nochmal in einem Statement deutlich gemacht, dass es nicht heißt, dass dieser Fahrer oder die Fahrer, die da halt mitten in der Nacht getestet wurden, dass die jetzt definitiv mit Doping was zu tun haben. Es ist kein Beweis, nichts. Aber es muss auf jeden Fall was vorliegen, was das gerechtfertigt hat und was dann auch dazu geführt hat, dass die französischen Behörden gesagt haben, ja, ihr dürft das machen.
2: Sebastian, jedes Mal, wenn die Tour läuft, kommen dieselben Fragen auf euch zu. Glaubt ihr als Fans und Rechercheure dieses Sports, dass er sauber ist inzwischen?
5: Ganz sauber wird der Radsport nie sein, definitiv nicht. Betrüger gibt's überall, auch im Radsport. Ich glaube aber, dass ein flächendeckendes Doping organisiert in den Teams, dass es das nicht mehr gibt, wie in den 2000er Jahren bei Jan Ullrich oder bei Lance Armstrong. Daran glaube ich nicht. Ich glaube, wenn hier jemand manipuliert, betrügt, dann macht er das im Vorfeld, im Trainingslager, im Winter, fernab. Irgendwo in Höhentrainingslager in Spanien oder auf Teneriffa oder in Südafrika, wo die Dopingkontrolleure eben ganz schwer hinkommen und jemanden finden können. Dann macht er das aber mit einem eigenen Doktor, mit einem eigenen kleinen Kreis an Experten und nicht von oben herab organisiert durch die Teamführung eines Teams. Das glaube ich, das gibt's nicht mehr, definitiv nicht.
2: Es fällt halt auf, dass seit Jahren diese Sportart besonders im Fokus steht und jetzt mit dieser besonderen Methode einen Dopingtest durchzuführen, der Unterschied besonders groß scheint, zum Beispiel zu dem, was wir wissen über Skilanglauf oder auch Spitzensport, Fußball. Auch da gab es immer wieder Gerüchte, zum Beispiel um Teams wie Barcelona. Unvorstellbar, dass es denen so ergehen könnte wie einem Radrennprofi.
5: Dass es Kontrollen auch bei Fußballprofis mitten in der Nacht gibt, stelle ich mir schwierig vor. Also der Radsport, die ganzen Fahrer hier, die schleppen schon eine ganz große Hypothek mit sich rum, mit der Vergangenheit. Man muss einfach auch klar sagen, es war wirklich schlimm früher mit Lance Armstrong und mit Jan Ullrich. Deswegen müssen sie mehr oder weniger das mit sich machen lassen. Sie haben da eine ganz schlechte Lobby, die Radprofis. Deswegen haben auch Vingegaard und Pogacar, sie haben sich auch nicht wirklich beschwert. Sie haben nur gesagt, okay, das war jetzt nicht optimal, aber ich mach's einfach, weil ich möchte beweisen, dass ich sauber bin. Andere Sportarten wie Fußball zum Beispiel, die haben eine ganz andere Lobby. Und da ist für mich auch die Frage, ob es überhaupt richtige Dopingtests gibt. Weil man muss sich einfach mal nur vorstellen, wenn es bei der Fußball-WM in den USA irgendeinen positiven Dopingtest gegeben hätte, vielleicht sogar bei einem der Teams, die am Ende noch dabei waren, dann wäre es eine absolute Katastrophe gewesen für das ganze Turnier. Denn das durfte eigentlich nicht passieren. Deswegen stelle ich mal die Frage, ja, wie will man es beweisen, welcher Sport jetzt sauber ist, ob der Radsport sauber ist? Ich finde, ganz wichtig ist, dass überall in jeder Sportart gleich getestet wird, gleich streng getestet wird und dass auch im Fußball solche nächtlichen Kontrollen mal durchgeführt werden sollen, auch während eines Turniers, während der Fußball-WM.
2: Sagt unser Sportschau-Reporter bei der Tour de France, Sebastian Krause. Tobi kennt sich sehr gut aus im Sport, aber wird gleich in Neugier genügt. Direkt nach dem Zeitzeichen nicht direkt auf Sport eingehen. Vor allem willst du heute Mittag über was sprechen? Das hat viele gestern hart getriggert.
6: Genau, wir sprechen nachher bei uns im Tagesgespräch ab 10 nach 12 über den Vorfall beim Softwarekonzern OpenAI.
7: AI, wo sich ja ein KI-Modell quasi mehr oder weniger verselbstständigt hat, beziehungsweise die eigenen Programmierer überlistet hat und hat ja die gesicherte Umgebung verlassen und einen Hackerangriff gestartet, extern im Internet. Das macht natürlich die Diskussion auf, was erschaffen wir uns da eigentlich für Monster? Also was können KI-Modelle tatsächlich? Müssen wir da tatsächlich ein bisschen Sorgen haben, dass es außer Kontrolle gerät? Wie verantwortlich muss man damit umgehen? Und wer dazu eine Meinung hat, der kann sich gerne beteiligen im Tagesgespräch oder jetzt schon über die WDR5-App eine Nachricht schicken.
2: Der Witz ist ja, dass wir alle in unserem Alltag auch, ich glaube, es gibt kaum jemanden, der nicht schon zumindest mal testweise drauf rumgesurft hätte. Soviel ich weiß, hat ChatGPT nirgendwo so eine Nutzerrate erreicht wie in Deutschland nach dem Start.
7: Ich lasse mir mal Vorschläge machen, wie man den Garten gestaltet von ChatGPT. Das ist herausragend. Ich setze es nicht um, aber allein die Bilder, die dann kommen, sind schön.
2: Er kann gut prompten. Ich bin Uwe Schulz und raus.

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1: Eine gekränkte Ehre, eine Schwangerschaft, ein Racheschwur, Hauptbestandteile einer über 1000 Jahre alten Legende, die erzählt, wie das Westgotenreich unterging und die Araber die iberische Halbinsel eroberten. Mein Name ist Tobias Sauer und in diesem Zeitzeichen gehe ich der Frage nach, wie viel historische Wahrheit steckt in dieser Legende.
2: Im Juli 711, Todestag von Roderich, dem letzten König der Westgoten.
1: An der Straße von Gibraltar trennen gerade einmal 14 Kilometer Europa von Afrika. An klaren Tagen sind die gegenüberliegenden Küsten gut zu erkennen, hohe Berge säumen sie. Ob die arabischen Eroberer der iberischen Halbinsel im Jahr 711 einst wohl hier standen, nach Europa blickten und planten, wie sie die gefährliche Wasserstraße überwinden könnten? Der ägyptische Geschichtsschreiber Ibn Abd al-Hakam überliefert, wie sie letztlich vorgingen. Sie setzten auf einen Verräter.
3: Der Statthalter der Meerenge zwischen diesem Gebiet und Andalus war ein Fremder namens Julian, Herr von Ceuta. Julian war ein Untertan Roderichs, des Herrn von Andalus, der in Toledo residierte.
1: Bis heute ist Ceuta eine spanische Stadt auf der nordafrikanischen Seite der Straße von Gibraltar. Abd al-Hakam zufolge vertrat Graf Julian dort den westgotischen König Roderich. Der herrschte über ein gewaltiges Reich, das die Araber als Andalus bezeichneten. Es umfasste das heutige Spanien, Portugal und Teile Südfrankreichs, eine Fläche fast doppelt so groß wie Deutschland. Doch zwischen Graf Julian und Roderich herrschte auch eine innige Feindschaft.
3: Julian hatte eine seiner Töchter zu Roderich, dem Herrn von Andalus, zur Erziehung und Bildung geschickt. Doch sie wurde von ihm geschwängert.
1: Außer sich vor Wut sann Graf Julian auf Rache.
3: Als Julian davon erfuhr, sagte er, ich sehe keine andere Strafe, als dass ich die Araber gegen ihn bringe. Er schickte zu Tarik und ließ ausrichten, ich werde dich nach Andalus bringen.
1: Graf Julian stellte Tarik und seinen Männern Schiffe zur Verfügung. So ausgerüstet konnten die Araber in kurzer Zeit alle wichtigen Städte der iberischen Halbinsel erobern. Die 700-jährige arabische Herrschaft, die damit begann, hat bis heute Spuren hinterlassen. Der Flamenco, die Architektur der Alhambra in Granada, selbst die Gründung der Hauptstadt Madrid. All das geht zurück auf arabische Einflüsse.
4: Also es ist der Verrat des Grafen Julian, der dazu führt, dass das Westgotenreich dann auch militärisch eine Niederlage erleidet in der Historiografie.
1: In der Historiografie, also in der Geschichtsschreibung. Sabine Panzram, Professorin für Alte Geschichte in Hamburg, wählt diese Worte bewusst. Denn die Geschichte vom Grafen Julian, seiner Kränkung und seinem Verrat ist eingängig und wird deshalb seit Jahrhunderten weitererzählt.
4: Da haben sie also Sex and Crime von der besten Seite.
1: Aber wie steht es um den historischen Wahrheitsgehalt? Sabine Panzram hat in der Legende jedenfalls zahlreiche Ungenauigkeiten entdeckt. Nur ein Beispiel, Ceuta befand sich 711 gar nicht unter westgotischer Kontrolle.
4: Da beginnt bereits aus historischer Sicht die Inkorrektheit, denn Ceuta war damals unter der Herrschaft von Byzanz.
1: Und überhaupt, warum sollten die Araber auf einen Westgoten angewiesen sein, um an eine Flotte zu gelangen?
4: Und man muss auch sagen, dass die Araber durchaus in der Lage gewesen wären, ohne die Hilfe von Julian mit Schiffen die Meerenge zu überqueren.
1: Also alles historische Fake News?
4: Wenn Sie das so prononciert formulieren wollen, dann kann ich dem nur zustimmen, ja.
1: Auch die einzige nennenswerte historische Quelle aus der Zeit, eine Chronik aus dem Jahr 754, erwähnt einen Grafen Julian mit keinem Wort. Das bedeutet, die Legende entstand vermutlich erst später. Wahrscheinlich, weil nachfolgende Generationen erstaunt waren, wie schnell das Westgotenreich gefallen war, obwohl es von außen betrachtet stark und mächtig gewirkt haben musste.
4: Man war sich, glaube ich, auf der gegenüberliegenden Seite in Nordafrika durchaus dessen bewusst, dass dort eine Macht amtierte und hat mit Sicherheit mit mehr militärischem Widerstand gerechnet.
1: Das Westgotenreich unter seinem König Roderich hatte zu diesem Zeitpunkt bereits eine lange Geschichte. Sie reichte 300 Jahre zurück, bis in die Wirren rund um den Zerfall des Weströmischen Reiches. Kämpfer des germanischen Stammes der Goten waren um das Jahr 400 nach Christus gefragte Söldner. Eine Gruppe von ihnen kämpfte allerdings bald auf eigene Rechnung und eroberte die Macht in Teilen des heutigen Frankreichs, in Spanien und Portugal. Zahlen in antiken Quellen kann man oft nicht trauen, warnt Sabine Panzram. Aber
4: Wenn wir die nehmen, die wir haben, dann können wir davon ausgehen, dass wir zwischen 40.000 und 60.000 Westgoten haben, die die Pyrenäen überqueren. Und wir haben eine hispano-romanische Bevölkerung auf der Iberischen Halbinsel zwischen 4 und 6 Millionen.
1: Bald herrschte die westgotische Gruppe, die im Vergleich zur Gesamtbevölkerung klein war, mit einem König an der Spitze über ihr neues Reich. Durchaus mit einigem Erfolg, wie es schien. Gegen die Franken im Norden konnten die Westgoten ihre Grenzen 200 Jahre lang verteidigen. Auch kulturell beeindruckte das Westgotenreich. Archäologische Funde brachten goldene Kronen ans Tageslicht, besetzt mit funkelnden Edelsteinen, Beweis für das Können der Handwerker. Doch in gewisser Weise stand das kolossale westgotische Reich auf tönernen Füßen.
4: Man sieht dann eben auch, dass es massive Probleme gibt, schon im Zuge der Landnahme. Denn wir wissen, dass manche Städte zweimal erobert werden müssen. Schlicht und ergreifend, weil in dem Moment, in dem der König die Stadt verlassen hatte, die Probleme wieder begannen.
1: Alteingesessene, einflussreiche Familien, die den lokalen Adel bildeten, pochten gegenüber den gotischen Königen auf möglichst große Unabhängigkeit. Und den gotischen Königen gelang es nie ganz, sich ihnen gegenüber durchzusetzen. Das hatte auch militärische Konsequenzen.
4: Weil es auch in dem Sinne zum Beispiel nie eine einheitliche Armee gegeben hat. Man war immer darauf angewiesen, dass die einzelnen Magnaten mit ihren Privatarmeen sich sozusagen bereit fanden, dann das gemeinsame Anliegen zu unterstützen.
1: Während im Westgotenreich Könige mit Adligen um Einfluss rangen, begann sich im heutigen Nahen Osten eine ganz neue Macht zu regen. Unter den Nachfolgern des Propheten Mohammed eroberten die Araber ein riesiges Gebiet.
2: 635. Die Araber siegen gegen das Byzantinische Reich und erobern Syrien und Palästina. 642. Ägypten fällt an die Araber. 649. Die Araber expandieren zur See und landen in Zypern. 651. Der letzte Großkönig des persischen Sassanidenreichs wird ermordet. Arabische Statthalter übernehmen die Macht. 698. Die nordafrikanische Stadt Karthago ergibt sich einem arabischen Heer. 705. Arabisch geführte Truppen erreichen den Atlantik und die Straße von Gibraltar.
1: Nun liegt die Iberische Halbinsel buchstäblich in Sichtweite arabischer Kommandeure. Ein Land berühmt für seinen Wohlstand.
4: Das meint vor allem große Silbervorkommen in Südspanien, große Goldvorkommen in Nordwestspanien, Metalle, ein ungeheurer wirtschaftlicher Reichtum, der sich seit dem 1. Jahrhundert nach Christus in unendlich wirkenden Olivenölplantagen und Getreideanbau spiegelt.
1: Diese Reichtümer zu verteidigen war Aufgabe des westgotischen Königs. Der bisherige König, ein Mann namens Witiza, war wahrscheinlich im Jahr 710 gestorben. Ganz eindeutig sind die Quellen allerdings nicht. Die Großen des Reichs wählten Roderich zum Nachfolger. Doch die Wahl blieb umstritten. Die Chronik aus dem Jahr 754 berichtet in wenigen Worten:
5: Angespornt vom Senat riss Roderich das Königreich tumultuarisch an sich.
1: Unter Historikerinnen und Historikern herrscht keine Einigkeit darüber, was dieser Senat, von dem da die Rede ist, genau gewesen sein könnte. Auch wie man sich den Tumult konkret vorzustellen hat, ist unklar. Als einigermaßen gesichert gilt, die Königswahl von Roderich führte mindestens zu Streit zwischen ihm und einigen der mächtigsten Familien im Königreich.
4: Er konnte nicht auf ihre Unterstützung zählen. Und genau in diesem Moment, in dem es darauf angekommen wäre, war diese Bereitschaft nicht vorhanden.
1: Die Uneinigkeit unter den Westgoten spielt arabischen Truppen und ihren berberischen Verbündeten in die Hände. Die hatten schon seit einiger Zeit immer wieder kleinere Raubzüge unternommen, die iberischen Küsten angegriffen und Ortschaften ausgeplündert. Genau das haben sie vermutlich auch im Jahr 711 wieder vor.
4: Das war einer von vielen Raubzügen. Es lässt sich nicht einwandfrei feststellen, dass dieser Raubzug, wenn wir das mal so nennen wollen, von vornherein als Invasion geplant war.
1: Roderich eilt in den Süden, um sich den arabisch-berberischen Truppen entgegenzustellen. Am Fluss Guadalete kommt es zur Schlacht, die Roderich nach gerade einmal einem Jahr als König verliert. Er und ein großer Teil seiner Truppen kommen ums Leben. Für die arabischen Invasoren ergibt sich nun eine ganz unverhoffte Möglichkeit.
4: Man hat dann die Gunst der Stunde genutzt, als man gesehen hat, dass es problemlos möglich war, Roderich am Guadalete zu schlagen. und die Westgoten in die Knie zu zwingen.
1: Kurz darauf gelingt es den Angreifern, auch die Hauptstadt Toledo und damit das politische und religiöse Zentrum des Reiches zu erobern. Hier fällt ihnen auch der westgotische Staatsschatz in die Hände. Statt weiter zu kämpfen, arrangieren sich nun Teile der westgotischen Elite mit den arabischen Eroberern. Selbst Egilo, die Witwe Roderichs, lässt sich auf einen Deal ein.
4: Ich meine, die Anpassung an die neuen Herrscher hat in einer rasanten Geschwindigkeit stattgefunden. Man muss sich vor Augen führen, dass die Witwe Roderichs den ersten arabischen Statthalter geehelicht hat.
1: Und damit womöglich den Mörder ihres Mannes? Das lässt sich nicht mehr feststellen. Aber diese Eheschließung steht für einen Machtwechsel ohne weiteres Blutvergießen.
4: Wir haben es nicht mit einer militärischen Landnahme in dem Sinne zu tun, dass man sich jetzt verwüstete Landstriche, zerstörte Städte und dergleichen vorzustellen hat, sondern es kam häufig zu einer Einnahme der Städte durch Pakt.
1: Einer dieser Pakte ist in den Quellen überliefert. Demnach akzeptiert ein Graf namens Theodemir die arabische Herrschaft ohne weiteren Widerstand. Das bedeutet vor allem, die Steuern, die er einzieht, leitet er nun an den arabischen Statthalter weiter, statt wie bisher an den gotischen König. Im Gegenzug darf Theodemir seine Ländereien behalten. Auch für die Mehrheit der Bevölkerung läuft das tägliche Leben weiter wie bisher. Die Bauern bestellen ihre Felder, die Händler gehen ihren Geschäften nach.
4: Man kann davon ausgehen, dass der durchschnittliche Westgote am Abend vor der Schlacht und am Tag nach der Schlacht das gleiche Leben weitergelebt hat.
1: Für manche dürfte sich das Leben sogar verbessert haben. Dazu zählen die Juden. Sie hatten in den Jahrzehnten vor der arabischen Landnahme unter zunehmendem Druck zu leiden. Es kam beispielsweise zu Zwangstaufen. Damit wollten die katholischen Westgoten ihre besondere Frömmigkeit unter Beweis stellen. Mit den Zwangstaufen aber ist nach der Eroberung Schluss. Genau wie mit der Ermordung jüdischer Taufverweigerer.
4: Nicht zuletzt der Islamwissenschaftler David Wasserstein hat die These vertreten, dass es im Endeffekt die Eroberung der Araber war, die den Juden das Leben gerettet hat.
1: Historikerinnen und Historiker erforschen die komplizierten Hintergründe, die zum Untergang des Westgotenreichs führten, durch das mühsame Studium der verstreuten Quellen. Doch in den Jahrhunderten nach den Ereignissen wucherten zunächst Legenden. Sie sollten helfen zu verstehen, wie es sein konnte, dass das scheinbar so mächtige westgotische Reich so schnell den arabischen Invasoren unterlag. Auch christliche Autoren versuchten zu erklären, warum ihr Gott das doch so fromme Westgotenreich mit einer Niederlage gegen Ungläubige strafte.
4: Ich denke, es bestand ein großer Erklärungsbedarf anlässlich dieser Invasion für die nachfolgenden Generationen. Denn man muss sich klar machen, dass dieses Jahr 711 in der spanischen Geschichtsschreibung dann 700 Jahre Araberherrschaft einleitet.
1: Als einfache Erklärung entstand die Legende um König Roderich. Er soll mit seiner Schutzbefohlenen ein Kind gezeugt und damit ihren Vater Julian zum Verrat angestachelt haben. Sabine Panzram sagt, eben diesen Verräter könne man im Rückblick auch ganz anders verstehen. So wie der spanische Schriftsteller Juan Goytisolo in einem historischen Roman über den Conde Don Julian. Er beschreibt Julian nicht als schnöden Verräter, sondern als Türöffner für ein kulturell und religiös vielfältiges Spanien, für ein Land, in dem Christen, Muslime und Juden über weite Zeiträume friedlich zusammenleben.
4: Goytisolo macht eben ganz klar, dass dieser Julian diese Entscheidung genauso wieder treffen würde. Nämlich in dem Bewusstsein, dass dann diese wunderbare Convivencia, dieses wunderbare Zusammenleben der drei Kulturen möglich wird durch seinen Verrat. Also Sie sehen, es ist eine vollkommene Perspektivenwendung, die ganz klar sagt, das ist das Beste, was uns je hätte passieren können in unserer Geschichte. Und dafür war es notwendig, dass das Westgotenreich unterging.
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7: Die Nachrichten mit Sabine Büttner. Guten Tag.
8: Die Bundesregierung will mehr Menschen nach Afghanistan abschieben. Laut hessischem Innenminister hat die Bundespolizei dafür neue Vorgaben bekommen. Christina Nagel, WDR Berlin.
9: Wurden bisher einzelne Straftäter und Gefährder abgeschoben, sollen künftig auch nicht straffällig gewordene Afghanen, die ausreisepflichtig sind, zurückgeschickt werden. Innenminister Dobrindt hatte in der Vergangenheit immer wieder deutlich gemacht, dass er den Kreis derjenigen, die nach Afghanistan zurück müssen, erweitern will. Dabei geht es vor allem um nicht straffällig gewordene, alleinreisende Männer, deren Asylgesuch abgelehnt worden ist. Kritik an der Entscheidung, die Hürden abzusenken, kommt von Organisationen wie dem Flüchtlingsrat und Amnesty International. Sie halten das Vorgehen für unverantwortlich. Für generelle Kritik sorgt, dass die Bundesregierung mit den islamistischen Taliban zusammenarbeitet, um Abschiebungen möglich zu machen.
8: In Frankreich kämpft die Feuerwehr weiter gegen die Waldbrände im Süden des Landes. 12.000 Menschen wurden alleine der Region um Bordeaux in Sicherheit gebracht. Kai Rienecker, WDR Paris.
10: In den frühen Morgenstunden wurden dort 6 Campingplätze und eine FKK-Anlage nördlich von Cap Ferret geräumt. 7.000 Urlauber und Einheimische wurden in Sicherheit gebracht. Verletzte soll es bislang nicht gegeben haben. Die insgesamt 12.000 evakuierten Personen wurden in Behelfsunterkünften untergebracht. Hunderte von Feuerwehrleuten kämpfen in den Kiefernwäldern gegen das sich weiter ausbreitende Feuer. Auch im Hinterland der Côte d'Azur brennt es weiter. Heute ist dort mit starken Mistralwinden zu rechnen, was die Feuer vor Ort weiter antreiben oder neue Brände auslösen könnte. Aufgrund von Hitzewellen und wochenlanger Trockenheit sieht Frankreich sich derzeit mit einer außergewöhnlich heftigen Waldbrandsaison konfrontiert.
8: Die Zahl der Alleinerziehenden in Deutschland ist auf längere Sicht etwas zurückgegangen. Das Statistische Bundesamt hat die Werte über 10 Jahre verglichen. Vergangenes Jahr gab es 1,6 Millionen Alleinerziehende. Gabi Beck für WDR aktuell.
11: In jeder fünften Familie werden die Kinder unter 18 Jahren alleine erzogen. Die Zahl ist im Vergleich zu vor 10 Jahren leicht zurückgegangen. Nach wie vor aber sind die meisten alleinerziehenden Mütter, nämlich über 80%, auch wenn ihre Zahl etwas gesunken ist und damit ist der Anteil der alleinerziehenden Väter dementsprechend etwas gestiegen. Die alleinerziehenden Mütter arbeiten häufiger in Vollzeit, Väter etwas weniger im Vergleich zu Eltern in Paarfamilien. Und nach den Zahlen des Bundesamtes in Wiesbaden zu den Einkommen sind rund 30% der Alleinerziehenden von Armut bedroht, doppelt so viele wie in der gesamten Bevölkerung.
8: Weitere Meldungen im Überblick. Die EU-Staaten haben sich auf weitere Strafmaßnahmen gegen Russland verständigt. Das ist eine weitere Reaktion auf die russischen Angriffe auf die Ukraine. Die Sanktionen zielen vor allem auf den Finanz- und Energiebereich. Unter anderem soll durchgesetzt werden, dass Russland weniger Geld aus Ölexporten einnehmen kann. Die USA und Saudi-Arabien haben ein neues Atomabkommen geschlossen. Dadurch könnte es für die Saudis möglich werden, Uran im eigenen Land anzureichern. Das Abkommen sieht keine Kontrollmöglichkeiten der Internationalen Atomenergiebehörde vor. Es wird mit Widerstand im US-Parlament gerechnet. In der Justizvollzugsanstalt Siegburg soll heute ein möglicher geplanter Aufstand von Inhaftierten weiter aufgearbeitet werden. Justizminister Limbach fährt dafür zur JVA. Die Aussage eines Gefangenen hatte Dienstagabend einen Großeinsatz der Polizei ausgelöst. Auch der Rechtsausschuss im NRW-Landtag befasst sich heute mit dem Thema.
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8: In Wadersloh im Münsterland wird am Vormittag eine besondere Solaranlage eingeweiht. Sie steht auf einem Feld. Unter den Solarpanelen wachsen Heidelbeeren. Diese sogenannte Agri-PV-Anlage ist die größte ihrer Art in NRW. Der Heidelbeerproduzent sagt, welche Vorteile er dadurch hat.
12: Das ist eine absolute Ernteabsicherung. Diese heißen Temperaturen hätten die Heidelbeeren sicherlich nicht überstanden ohne den Schutz des Solarmoduls. Wir sparen Pflanzenschutzmittel ein. Wir haben den Schutz vor Hagel. Auch meine Mitarbeiter, die die Heidelbeeren von Hand ernten, sind bei den hohen Temperaturen im Schatten.
8: Die neue Anlage in Wadersloh steht auf einer Fläche von 17 Hektar. Das sind ungefähr 24 Fußballfelder. Das war WDR aktuell. Das Wetter in Nordrhein-Westfalen ist heute erstmal oft stark bewölkt. Vereinzelt kann leichter Regen fallen. Im Laufe des Nachmittags und abends lockert es immer mehr auf. Dazu in Detmold bis 20 Grad, in Dinslaken 22 Grad und in Euskirchen bis 23 Grad. Morgen bleibt es bei einer Mischung aus Sonne und mal mehr, mal weniger Wolken und Höchstwerten zwischen 18 und 25 Grad überwiegend trocken. Am Wochenende wird es wieder wärmer, Samstag bis 30 Grad, Sonntag bis 26 Grad, Samstag meist trocken, am Sonntag erst freundlich, dann zieht Regen über NRW. Die Zeit 10:05 Uhr.
13: WDR 5, die Verkehrslage. A1 Euskirchen Richtung Köln, zwischen Gleuel und Köln-Löwenich, etwa 45 Minuten plus. 6 Kilometer Stau, nach einem Unfall sind dort die beiden linken Fahrstreifen gesperrt. A44 Dortmund Richtung Kassel, zwischen Soest-Ost und Erwitte-Anröchte, etwa 20 Minuten plus wegen Bergungsarbeiten, 4 Kilometer Stau. Die A44 Essen Richtung Düsseldorf ist zwischen Dreieck Felbert Nord und Hetterscheid wegen Bauarbeiten bis Mitte Oktober gesperrt. A46 Düsseldorf Richtung Wuppertal zwischen Wuppertal-Katernberg und Wuppertal-Oberbarmen 6 Kilometer stockender Verkehr, 10 Minuten plus. Und A61 Mönchengladbach Richtung Koblenz zwischen dem Dreieck Sinzig und Niederzissen 4 Kilometer Stau. Wegen Bauarbeiten ist nur ein Fahrstreifen frei, das macht etwa 20 Minuten mehr.
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14: Einen schönen guten Morgen, ich bin Tobi Schäfer. Es ist kurz nach 10 und kurz vor Wochenende. Das heißt, viele überlegen sich jetzt schon mal, was sie denn am Freitag oder Samstagabend möglicherweise machen. Und da gilt ja so ein bisschen die Faustregel, je älter, desto gediegener. Wobei, bei der berühmten Gen Z, also der aktuell vermeintlichen Hauptfeierklientel, die Feierbedürfnisse auch anders geworden sind. Alkohol zum Beispiel steht da gar nicht mehr so im Vordergrund, sagt dieser Clubbetreiber.
15: Diese Themen Awareness sind ja nach wie vor auch bei uns auf der Agenda, weil natürlich, also das neue Publikum hat vielleicht im Pandemie und zuvor irgendwie mitbekommen, Alkohol, Streitigkeiten, unsicheres Gefühl im Club und so weiter und der Kostenfaktor etc. Und sich da viele sagen, nee, ist eigentlich gar nicht mein Thema oder ich suche mir den Rausch anders.
14: Ja, aber was heißt denn anders? Wie genau feiert denn die junge Generation und was bedeutet das für die Clubs? Wir gehen da gleich mal ins Nachtleben und lernen neue Partykonzepte kennen. Vorher reden wir hier in der Sendung aber erstmal über Orte, an denen künftig nicht nur weniger, sondern im besten Falle gar kein Alkohol mehr getrunken werden soll. Wir reden über die Bahnhöfe in Deutschland. Die Bahn will dort ja ein bundesweites Alkoholverbot einführen. Und wir gucken uns dieses Problem mal genauer an. Was könnte das bringen? Wie kann man das umsetzen? Und warum muss es direkt ein Verbot sein? Geht es nicht auch anders? Das alles gleich hier als erstes bei WDR 5 Neugier genügt nach Musik von Ray LaMontagne.

0: WDR 5 ist hier am Donnerstagvormittag. Die Deutsche Bahn zieht sozusagen die Notbremse und sagte, es reicht. Bis Mitte Oktober soll an allen Bahnhöfen in Deutschland ein Alkoholverbot eingeführt werden. An vielen großen Bahnhöfen gibt's das ja schon, aber künftig soll das Verbot an allen 5400 deutschen Bahnhöfen gelten. Das heißt, außerhalb der Bahnhofsgastronomie ist kein Alkohol erlaubt. In den Zügen selbst soll das Verbot nicht gelten. Was will die Bahn damit erreichen? Man will mehr Ordnung und Sicherheit auf den Bahnhöfen und in den Zügen haben. Das Verbot soll Mitarbeitende der Bahn und vor allem natürlich auch die Fahrgäste schützen. Die Pläne sorgen zum Beispiel beim Fahrgastverband Pro Bahn für Verständnis. Und wir haben uns mal bei Ihnen am Bahnhof in Soest umgehört.
1: Also ich finde das eigentlich sehr gut, weil ich pendle halt regelmäßig zur Uni. Und man hat schon oft, gerade auf dem Rückweg, wenn es dann später ist in Zügen, ja, gerade alkoholisierte Männer, die dann auch mal den einen oder anderen blöden Spruch drücken. Das wird ein Alkoholverbot nicht ganz aus der Welt schaffen, aber es wäre mir auf jeden Fall lieber.
2: Ich sag mal, woanders können die Leute auch Alkohol trinken. Grundsätzlich würde es mich auch nicht stören, wenn es kein Verbot gäbe. Es kommt ja immer auf die Leute drauf an, wie die sich dann benehmen. Ne?
0: Ja, aber es löst natürlich eine Diskussion aus. Wie soll das überhaupt umgesetzt werden? Und warum ist dieses Problem überhaupt so groß geworden? Und darüber spreche ich jetzt mit einem Soziologen von der Uni Wuppertal. Dr. Tim Lukas ist bei WDR 5. Ich grüße Sie.
3: Schönen guten Morgen, Herr Schäfer. Morgen.
0: Herr Lukas, der Aufschrei ist teilweise groß, aber ich habe es ja gesagt, an vielen großen Bahnhöfen gibt es so ein Verbot ja schon längst. Ne? Köln, Bonn, Düsseldorf, Duisburg, Essen, Dortmund, Münster zum Beispiel. Also so richtig überraschend kommt das ja jetzt nicht.
3: Naja, dass es jetzt in der Fläche so umgesetzt wird, kommt, glaube ich, schon ein bisschen überraschend und hat tatsächlich zu tun, glaube ich, mit den Ereignissen aus der vergangenen Woche, als der Zugbegleiter da aus dem Zug gestürzt ist oder gestürzt wurde. Und dass die Bahn darauf reagieren muss, ich glaube, das kann man schon auch nachvollziehen. Genauso wie im Januar war es, glaube ich, als der Zugbegleiter da in Rheinland-Pfalz angegriffen und tödlich verletzt wurde. Da hat die Bahn halt eben auch mit einem Sofortprogramm reagiert. Und ich glaube, das ist schon nachvollziehbar, dass da was gemacht wird. Die Frage ist halt eben, ist das der richtige Schritt? Und bringt uns das wirklich dem Ziel näher, für mehr Sicherheit und ein höheres Sicherheitsgefühl an den Bahnhöfen zu sorgen? Und da würde ich sagen, könnten Zweifel bestehen.
0: Ja, es ist ja erstmal die Frage, wen trifft das Verbot denn eigentlich? Also sind das nicht eher die Leute, die eigentlich gar nicht mit dem Zug fahren, sondern sich einfach nur an den Bahnhöfen aufhalten?
3: Naja, ich glaube, es sind unterschiedliche Gruppen, die das trifft. Also ich sehe das auch so, dass es primär eine Gruppe trifft, die sich eben an Bahnhöfen aufhält und häufig eben sich die Bahnhofsgastronomie eben nicht leisten kann.

0: Denn Sie und ich, wir können ja weiterhin an den Bahnhöfen trinken und wir können auch in den Zügen im Bordbistro weiter Alkohol trinken. Aber eben die Menschen, die sich an Bahnhöfen aufhalten, häufig eben marginalisierte Gruppen, wohnungslose Menschen, obdachlose Menschen, Menschen aus offenen Drogenszenen, die trifft das natürlich. Ja? Mhm. So, wobei ich auch da sagen würde, das sind jetzt, also zumindest, also ich lebe hier in Düsseldorf und ich sehe jetzt diese Gruppen nicht unbedingt mit Bierflaschen durch den Bahnhof gehen. Mhm. Also eigentlich nicht. Wen ich aber mit Bierflaschen durch den Bahnhof gehen sehe, sind Junggesellenabschiede, sind Kegelclubs, die irgendwie zum Feiern in die Altstadt, in die Düsseldorfer Altstadt gehen. Die wird es schon wahrscheinlich eher treffen. Ja? So, ja. Also insofern glaube ich, es gibt bestimmte Gruppen, die das treffen würde, andere vielleicht weniger. Wie das zum Beispiel bei Fußballspielen und so weiter umgesetzt werden soll, bei Großereignissen, Großveranstaltungen, ist glaube ich auch noch eine relativ offene Frage.
1: Ja, das ist natürlich auch so ein Thema, an Samstagen häufig in den Zügen zu sehen, Fangruppen nie ohne die Kiste Bier im Handgepäck. Genau. Und man sagt ja, man will da mit Augenmaß agieren. Wie schwammig ist denn aber das, wenn man es den einen erlaubt und den anderen nicht? Weil dann hat man ja dann ruckzuck wieder die Diskussion, warum dürfen die, aber ich nicht?
0: Ja, genau. Also ich glaube, das ist die große Frage, die Frage der Verhältnismäßigkeit und des Augenmaßes und dass das eben so als arbiträr wahrgenommen wird. Also wir haben beispielsweise auch in der Düsseldorfer Altstadt Interviews mit wohnungslosen Menschen geführt, die uns dann gesagt haben, naja, also da sitzen ja Gruppen von Studierenden irgendwie und die betrinken sich am Rheinufer. Ne? Und wenn wir das machen als wohnungslose Menschen mit Lebensmittelpunkt auf der Straße, dann ist das gleich Lager. Ja? Und dann kommt das Ordnungsamt und dann wird das unterbunden, dann bekommen wir ein Bußgeld. Ja? Wenn junge Menschen das in Gruppen tun, dann ist das irgendwie Feierkultur. Ja? Und das wird schon als unverhältnismäßig wahrgenommen und dass da mit zweierlei Maß gemessen wird. Und ich glaube, da muss man zusehen, da muss die Deutsche Bahn zusehen, dass das halt eben nicht passiert. Ne? Weil so ist das maximal schwammig, da gebe ich Ihnen völlig recht.
1: Ja? Aber ist es trotzdem nicht das gute Recht der Bahn zu sagen, wir möchten einfach nicht, dass unsere Bahnhöfe quasi missbraucht werden für Gelage und dass es dort gesittet zugeht und dass sich die anderen Fahrgäste wieder wohler fühlen? Denn dass das Unsicherheitsgefühl gestiegen ist, das lässt sich durch Studien ja belegen.
0: Ja, das ist mit Sicherheit richtig, dass die Bahn da einen berechtigten Anspruch hat, natürlich. Aber man muss natürlich auch sagen, also es gibt ja schon eine Hausordnung in den Bahnhöfen und die Bahn kann auch bereits jetzt ihr Hausrecht dort durchsetzen. Dass es dazu jetzt eines Alkoholverbotes, beziehungsweise es geht ja nicht um Alkoholverbot, richtigerweise ist es ein Alkoholkonsumverbot, dass es darum gehen soll, das ist eigentlich nicht unbedingt nachvollziehbar. Ja? Also wie gesagt, das Hausrecht schreibt ja jetzt schon, oder die Hausordnung schreibt ja jetzt schon fest, welche Verhaltensweisen im Bahnhof erlaubt sind, welche nicht. Und ich glaube, das Lagern in Gruppen und andere Phänomene, Betteln beispielsweise, führt ja jetzt schon dazu, dass die entsprechenden Personen dem Bahnhof auch verwiesen werden dürfen. Mhm. Und ich glaube, weil Sie das angesprochen haben mit dem Sicherheitsgefühl, also ich glaube wirklich, dass das Sicherheitsgefühl an den Bahnhöfen, dass der Bahnhof gar nicht unbedingt das Problem ist. Ja, der Bahnhof ist im Grunde genommen eigentlich ein gut regulierter und sozial kontrollierter Ort. Also mindestens die großen Bahnhöfe. Wir haben da die Bundespolizei, wir haben DB Sicherheit, wir haben viele Geschäfte dort, wo viel soziale Kontrolle ist, wo es private Sicherheitsdienste auch noch gibt. Ich glaube, das Unsicherheitsgefühl, das Sie ansprechen, das entsteht eigentlich aus dem Kontrast zwischen dem doch recht gut kontrollierten und regulierten Bahnhof und dem doch vielerorts eher verwahrlosten Umfeld. Ja. Und Reisende, das Sicherheitsgefühl von Reisenden entsteht ja nicht nur am Bahnhof, sondern es entsteht entlang der gesamten Wegekette und das eben auch auf dem Weg zum Bahnhof. Und ich glaube, da ist eigentlich der springende Punkt und da müssten wir eigentlich viel stärker hinschauen, denke ich.
1: Ja, und vor allem muss man natürlich bedenken, dass Sie sprechen die großen Bahnhöfe an. Dort sind Geschäfte, dort ist Bundespolizei, dort ist der Sicherheitsdienst. Auf den kleinen Bahnhöfen ist das nicht der Fall. Wie hat sich die Bahn das gedacht, das dann dort umzusetzen und dort zu kontrollieren?
0: Ja, das müssen Sie die Bahn fragen. Das kann ich Ihnen leider nicht beantworten. Aber Sie machen da natürlich wirklich einen wichtigen Punkt, dass die großen Bahnhöfe sich natürlich deutlich von den kleinen im ländlichen Raum unterscheiden. Dass im ländlichen Raum Bahnhöfe häufig auch irgendwie abseits der Wohnbebauung oder der städtischen Strukturen halt irgendwie liegen, etwas abseits, vielleicht am Waldrand oder so. Da ist schon der Weg zum Bahnhof vielleicht problematisch, ne, indem das vielleicht nicht beleuchtet ist und so weiter. oder sich auf dem Bahnhof oder auf der Haltestelle kaum jemand aufhält zu bestimmten Zeiten. Da kann man natürlich irgendwie jetzt sagen, okay, dann machen wir da eine Videoüberwachungsanlage hin, aber das wiegt einen ja auch nur in falscher Sicherheit, ne? Weil letztlich ist einfach niemand da, der einem helfen würde. Mhm. Und das ist in der Tat ein Problem und da wissen wir auch relativ wenig. Also zu dem Sicherheitsgefühl an kleinen Bahnhöfen hat die Bundespolizei zusammen mit der Deutschen Bahn jetzt gerade eine kleine Studie laufen, eine Pilotstudie. Aber da haben wir wirklich auch ein Erkenntnisinteresse. Wir wissen in der Wissenschaft relativ wenig darüber.
1: Die Bahn will mit der Maßnahme eben Gewalt und Konflikte minimieren. Unabhängig davon, wo Gewalt passiert, haben wir grundsätzlich auch eher ein Gewaltproblem, ein gestiegenes?
0: Also
1: hat Gewaltbereitschaft grundsätzlich zugenommen?
0: Naja, also wenn wir uns die Statistik halt anschauen, dann kann man schon sehen, dass wir in den vergangenen Jahren wieder einen Anstieg der Gewalt halt eben haben. Aber man muss auch sagen, es gibt auch eine höhere Sensibilität gegenüber Gewalt. Und die Bahnbeschäftigten, um die es ja auch vielerorts geht, und die Gewalt gegen Bahnbeschäftigte, das ist schon krass, was die Beschäftigten halt erleben an Beleidigungen, an Belästigungen, auch an physischer Gewalt. Aber sie stehen damit natürlich nicht allein da, ne? Sondern diese Frage der Gewalt gegen MandatsträgerInnen, gegen Amtsträgerinnen, gegen Polizei, gegen Rettungsdienste, das ist ja momentan wirklich sehr, sehr großes Thema. Und soziologisch spricht man eben von einer Verrohung oder einer Durchrohung der Gesellschaft, dass eben Respektlosigkeiten zunehmen, dass Gewalt eben zunimmt. Dass aber andererseits halt eben auch die Sensibilität dafür halt eben auch zugenommen hat und die Anzeigebereitschaft deutlich erhöht wurde.
1: Aber womit ist das zu erklären, dass diese Gewaltbereitschaft zugenommen hat, dass es diese Verrohung gibt?
0: Ja, das hat was sicherlich auch mit Stress zu tun. Das hat auch im Bahnbetrieb, kann man sicherlich sagen, sind da bestimmte Stressoren. Der nachmittägliche Pendlerverkehr beispielsweise ist auf jeden Fall ein Stressor, der Gewalt begünstigt. Die späten Abendstunden, das Wochenende im Bahnverkehr, dann kommen die Verspätungen dazu, dann ist es überfüllt. Also da kommen einige Stressoren zusammen, die erstmal mit Alkoholkonsum relativ wenig zu tun haben. Aber der Alkoholkonsum ist natürlich ein zusätzlicher Trigger sozusagen, der Gewalt natürlich auch begünstigen kann. Ja? Also das ist natürlich schon ein wichtiger Punkt, aber betrinken kann ich mich auch außerhalb des Bahnhofs. Ne?
1: Ja, das heißt, Sie sagen, dieses pauschale Alkoholverbot an allen deutschen Bahnhöfen ist ein bisschen vielleicht am Thema vorbei. Wie könnte man denn dieses Problem, das die Bahn da im Visier hat, anders in den Griff bekommen?
0: Also ich glaube, es geht zum einen natürlich irgendwie darum, dass Bahnbeschäftigte entsprechend geschult werden. Die Bahn setzt da ja auch auf gewisse Anti-Aggressionstrainings, Deeskalationstrainings, aber auch natürlich auf Bodycams beispielsweise, also auf technische Maßnahmen. Das kann sicherlich auch etwas bringen.
1: Aber ist das nicht bei dieser hohen Arbeitsbelastung der Bahnbeschäftigten nicht ein bisschen viel verlangt, wenn sie dann auch noch als Sozialarbeiter fungieren müssen? Und was bringen deeskalierende Bahnbeschäftigte in einer Ecke des Bahnhofs, wo sie aber gar nicht sind, wo die Reisenden alleine sind?
0: Ja, das ist natürlich richtig. Also da machen Sie einen wichtigen Punkt. Aber es ist zum Beispiel auch, also wenn Sie an die Bahnbeschäftigten nochmal denken, und ich war selbst überrascht, aber es ist zum Beispiel so, Bahnbeschäftigte müssen nicht kontrollieren. Ja? Es geht am Ende des Tages, also natürlich würde man sagen, aus Gerechtigkeitsgründen müssen alle kontrolliert werden im Zug irgendwie, ob sie ein Ticket haben. Aber wenn man weiß, dass die Ticketkontrolle eben ein besonderer Punkt ist, an dem es zu Gewalt kommen kann, an dem Gewalt eskalieren kann, dann kann man auch darauf verzichten. Und am Ende des Tages muss man einfach sagen, geht es darum, dass alle heil und gesund nach Hause kommen. Mhm. Und möglicherweise ist es dann vielleicht wirklich besser zu sagen, so, dann kontrolliere ich diese Person jetzt eben gerade nicht. Also es geht nicht darum, nicht einen ganzen Waggon oder einen ganzen Zug nicht zu kontrollieren, sondern einfach sich aus Konfliktsituationen einfach letztlich herauszuhalten, Abstand zu halten und zu schauen, dass man heil nach Hause kommt. Und ich glaube, das sollte das Ziel für alle sein. Ne?
1: Und die Bahn erhofft sich eben, dass durch das Alkoholverbot das Ganze noch besser wird, die Situation. Und es wirkt ja, wenn wir uns mal das Beispiel Hamburg angucken, da gilt ein Verbot schon seit 2024. Mhm. Und nach einer ersten Bilanz der Bahn sind Auseinandersetzungen und Streitereien deutlich zurückgegangen.
0: Also, Herr Schäfer, also da will ich da einmal kurz eingrätschen darf. weil also diese Werte, die Sie da jetzt gerade berichten, da, ich bin mir dann wirklich nicht sicher, so, worauf das tatsächlich zurückzuführen ist. Wenn man sich anschaut, was der Innensenator Grote dort umgesetzt hat an Maßnahmen, eine sogenannte Sicherheitsinitiative aus Viererstreifen, aus verschiedenen Maßnahmen, die dort umgesetzt wurden. Ein Alkoholkonsumverbot gehörte eben auch dazu. Würde ich sagen, kann man nicht trennscharf irgendwie sagen, so, das ist jetzt die Verbesserung der Situation ist auf das Alkoholkonsumverbot zurückzuführen. Weil das könnte man eigentlich so nicht feststellen, weil wirklich so eine Vielzahl an Maßnahmen umgesetzt wurde, dass man nicht trennscharf sagen kann, diese oder einzelne Maßnahmen waren jetzt dafür verantwortlich. Also da würde ich wirklich nochmal genauer hinschauen und das ist sicherlich gut, dass man Maßnahmen innerhalb eines ganzen Maßnahmenbündels trifft, ja, und dass man dann halt eben schaut, so was, hat das etwas gebracht? Aber einzelne Maßnahmen herauszugreifen macht, glaube ich, wenig Sinn. Ja?
1: Es bleibt also vielschichtig, sagt Dr. Tim Lukas, Soziologe von der Uni Wuppertal, zum geplanten Alkoholverbot an allen 5400 Bahnhöfen in Deutschland, will die Bahn bis Mitte Oktober umsetzen. Herr Lukas, vielen Dank für Ihre Zeit.
0: Vielen Dank, Herr Schäfer. Danke.

0: Hier ist WDR 5 am Donnerstagvormittag gleich 10:30. Wir waren gerade auf den Bahnhöfen in Deutschland und kommen jetzt zu einem Problem, das wir in Deutschland auch schon sehr lange mit uns rumschleppen. Und alle wollen immer, dass davon mal was abgeschafft wird. Von der immensen Bürokratie. Also, Sie kennen das. Hier noch ein Antrag, da noch ein Nachweis, da noch ein Eintrag, da noch eine Unterschrift. Es entstehen da einfach wahnsinnig viel Stau, Wartezeiten, Kosten und auch Frust. Und für den Bürokratieabbau gibt es ja dann jetzt aber das Portal einfachmachen.de. Das kennen Sie vielleicht noch gar nicht. Da können Unternehmen, Verbände und sonst wer melden, wo Formulare, Vorschriften und Prozesse den letzten Nerv kosten. Und man unterhält sich auch im Büro von WDR5-Satiriker Friedemann Weise über dieses Portal.
1: Na, druckst du dir wieder auf Staatskosten Sudokus fürs Wochenende aus?
2: Nix Sudokus, das sind die Einfachmachen-Vorschläge.
1: Was für Vorschläge?
2: Von Einfachmachen, diesem Meldeportal vom Digitalminister, wo Bürger Vorschläge zur Entbürokratisierung machen können.
1: Ich dachte, darum kümmert sich jetzt das Entlastungskabinett.
2: Ja, unter Zuhilfenahme der Vorschläge aus dem Volk.
1: Wie viele Vorschläge kamen denn da bisher?
2: Bisher 25.000.
1: Was? Und die mussten die alle lesen?
2: Quatsch, dafür hat der Wildberger doch bestimmt eine KI.
1: Und weshalb musst du die jetzt alle ausdrucken?
2: Archivierungsvorschrift nach Bundesverordnung für unnötige Datensammlung nach DIN 128 schlag mich tot.
1: Das ist ja wieder genau so ein Schwachsinn, der alles teurer, aufwendiger und komplizierter macht.
2: Stimmt eigentlich. Du kannst ja auf dem Portal die Abschaffung vorschlagen.
1: Gute Idee. Wie ist er noch? Einfach mal machen?
2: Nein, das ist Lindemanns Podcast. Nur einfach mal machen.
1: Nur mit H?
2: Nein, ohne nur. Einfach machen.
1: .de?
2: Nein, die URL ist einfach-machen.gov.de.
1: Komplizierter ging's nicht, oder was? Na toll, die Seite ist abgestürzt.
2: Dann hilf mir doch mal lieber hier beim Sortieren nach Zuständigkeit. Jedes Ministerium hat einen Stapel. Zum Beispiel hier fordert einer digitale Facharztüberweisung statt Zettelwirtschaft.
1: Genau das soll doch jetzt kommen, oder?
2: Na siehst du, funktioniert also. Das kommt jetzt auf den Gesundheitsstapel. Was hast du da?
1: Hier fordert jemand die Abschaffung des Tempolimits, auch in geschlossenen Ortschaften. Meint ihr das ernst?
2: Wir beurteilen nicht, wir sortieren. Das kommt zum Verkehrsminister.
1: Na gut. Was haben wir denn hier? Vereinfachte Verlängerung des Pilotenscheins und Abschaffung der Kerosinsteuer für Privatflugzeuge. Schreibt denn sowas? Aus Arnsberg ein Friedrich Merz.
2: Keine Namen vorlesen, Datenschutz.
1: Sorry.
2: Ach, guck mal, das war schon der letzte.
1: Ist doch gut, dann wünsche ich einen schönen Feierabend.
2: Nix Feierabend. Ich muss die jetzt alle noch einzeln ins zentrale Bundesarchiv nach Koblenz faxen.

0: Der 5. ist ja am Donnerstag, das heißt, die Woche ist bald rum und dann kommt wieder der schöne Teil, das Wochenende. Und wer dem Feiern zugetan ist, der fragt sich dann danach, wo war ich eigentlich in der Nacht von Freitag auf Montag? Aber natürlich trägt nicht jeder so ein Firebeast in sich. Gerade in der so oft diskutierten Gen Z hat sich das Ausgehverhalten tatsächlich ein bisschen verändert. Gen Z, das sind diejenigen, die so etwa zu den Jahrgängen 1990 bis 2010 gehören. Und die gehen tatsächlich seltener aus. Aber dafür bewusster und mit anderen Erwartungen an die Clubs, die sie besuchen. Die Gen Z will sich sicher fühlen und sie konsumiert weniger Drogen und Alkohol. Und da blicken wir jetzt mal genauer drauf hier bei WDR 5. Wie haben sich die Bedürfnisse und Erwartungen von jungen Menschen im Gegensatz zu früher verändert? Und wie verändert sich dadurch denn eigentlich die Clubkultur? Denn die hat ja auch ihre Herausforderungen, ne? Viele Clubs stehen seit einiger Zeit wirtschaftlich sehr unter Druck. Viele mussten schließen. Und die Frage ist, hat das was mit der Gen Z zu tun? Und was trägt die Rave-Kultur im öffentlichen Raum dazu bei, die während der Corona-Pandemie wiederbelebt wurde? WDR5-Reporterin Aida Amini war im Nachtleben unterwegs und ja, ist einer neuen Partykultur begegnet.
1: Im Club Die Schräglage ist heute Abend Pop-Girly-Night. Es läuft also nur Pop von Musikerinnen. Die Fandom Nights greifen damit gezielt popkulturelle Trends und Phänomene auf. Das englische Wort Fandom bedeutet die Gemeinschaft der Fans eines Stars. Die Partyreihe gibt es erst seit September 2024. Doch die Veranstaltungsagentur hat damit eine Nische gefunden und trifft einen Nerv beim jungen Publikum. Das Publikum ist jung, eher weiblich. Die Leute sind zum Tanzen da, zum Mitsingen der Songs. Das sind nicht einfach nur Clubgängerinnen, sondern echte Fans, die jedes Wort mitsingen können.
2: Also oft, vor allem bei Taylor Swift zum Beispiel, die hat ja auch ein sehr krasses Fandom, fangen die auch an zu schreien bei den wirklichen Bangern.
1: Luisa Ladak organisiert die Fandom Nights und heute Abend ist sie die DJ. Vor der Party, zwischen dem Soundcheck, hatte sie kurz noch Zeit zu sprechen.
2: Wir kriegen sehr gutes Feedback dazu, gerade auch, weil die Leute halt sehr oft sagen, dass ihnen halt genau sowas gefehlt hat und so wirklich Partyreihen gefehlt haben, wo genau die Artists gespielt werden, die sie auch feiern.
1: In Die Schräglage in Stuttgart läuft es. Doch andere Clubs, Diskotheken und Tanzbars mussten schließen, vor allem seit der Pandemie. Christian Ordon ist Geschäftsführer der Livecom. Das ist der Verband der Clubspielstätten in Deutschland. Der Verband erkundigt sich vor allem nach der aktuellen Stimmung der Clubbetreiber. Zu Schließungen liegen Daten vom Statistischen Bundesamt vor. 2019, also noch vor der Pandemie, lag die Zahl aller Musikspielstätten bei knapp 1.400. 2021 sank sie um 35%, weil viele Clubs schließen mussten. Mittlerweile erholt sich die Zahl wieder. 2024 zählte das Statistische Bundesamt 1070 Diskotheken und Tanzlokale.
3: Das Problem, was wir aber jetzt und besonders nach der Pandemie sehen, ist, dass die Grundvoraussetzungen, einen neuen Club zu gründen, wesentlich schwieriger sind. Das fängt mit Kosten an, die da entstehen, etc. etc. Also der wirtschaftliche Druck hat sich nach der Pandemie unglaublich erhöht, mit Kostensteigerungen mit über 30-40%.
1: Dass sich die Zahl der Clubs vollständig auf das Vor-Corona-Niveau erholt, ist daher fraglich. Wie in vielen Branchen ist auch für die Clubs und Venues, also die Veranstaltungsorte, der wirtschaftliche Druck gestiegen. Alles wird teurer.
3: Das geht im Dienstleistungssektor los, das Personal kommt dazu. Die Unternehmen wollen ihre Beschäftigten fair bezahlen, orientieren sich an dem Mindestlohn, meistens eigentlich auch immer drüber hinaus. Aber natürlich gibt es auch Rahmenbedingungen, wo man keinen Einfluss drauf hat, wenn es auch um Sicherheitsanforderungen, Auflagen geht, wo man denen nachzukommen ist. Aber natürlich auch Gagenforderungen, weil auch die hatten eine schwere Zeit in der Pandemie.
1: Das ist jedoch nur ein Teil der Gleichung. Auch das Publikum verändert sich. Der AWAS Prosumer Trend Report zeigt etwa, dass junge Menschen lieber mit ihrer eigenen Peer Group zu Hause feiern. Gleichzeitig deutet die Shell Deutschland Jugendstudie darauf hin, dass das Bedürfnis auszugehen bei jungen Menschen trotzdem weiterhin besteht. In der Studie wurden 12- bis 25-Jährige befragt. Knapp die Hälfte spürt keine der abgefragten Langzeitfolgen der Pandemie. Doch 17% der Befragten sagen, dass sie noch heute viel mehr Zeit online mit Freunden verbringen als zuvor. Natürlich ist Feiern gehen nicht der einzige Weg, um sich im echten Leben zu treffen. Aber das Bedürfnis ist da. Also, wie tickt diese Zielgruppe? Wie feiert die Jugend von heute?
4: Ja, hallo.
5: Hi, hier ist Aida.
4: Hi, du musst in den dritten Stock hoch und dann rechts.
5: Okay, super, danke.
4: Bis gleich.
1: Freitagabend in Köln. Antonia Fiebeck ist Content-Creatorin. Sie macht TikToks und Instagram-Videos und einen Podcast über Techno-Partys und Musik, der nur eine Phase heißt. Antonia ist Teil der Techno-Bubble, wie sie sagt. Heute geht sie mit Freunden ins Bootshaus, der Club in Deutschland. Laut dem neuesten weltweiten Ranking des Fachmagazins DJ Mag befindet sich das Bootshaus auf Platz 7. Dass sie heute Abend ins Bootshaus geht, ist kein Zufall. Die Veranstaltung heute ist bekannt für ihre Hard-Techno-DJs und die besondere Stimmung.
5: Wie soll ich sagen, es ist da alles sehr, nur rotes Licht und es ist auch so ein bisschen kinky von den Klamotten her. Also ich weiß noch, das allererste Mal, als ich dort war, das ist schon 3,5 Jahre her, da dachte ich mir auch so, wow, okay, das ist wirklich was ganz anderes, wie was man sonst kennt vom Feiern gehen.
1: Für viele ist der Club ein Ort, an dem sie den Alltag für ein paar Stunden hinter sich lassen können. Flirten, den Alltag vergessen und den Rausch genießen. Da unterscheidet sich die Gen Z vermutlich nicht besonders von ihren Vorgängergenerationen. Clubs, Diskotheken, Partys sind noch immer Räume, in denen konsumiert wird. Ob Alkohol oder andere Drogen. In der Techno-Szene sind illegale Drogen verbreitet, erzählt auch Antonia Fiebeck.
5: Ja, also das Vorurteil, ich würde dem schon trotzdem zustimmen. Also es ist schon verbreitet im Techno und finde ich leider auch ein bisschen verharmlost, weil es gerade eben so verbreitet ist.
1: Aber gerade beim Konsumverhalten zeichnet sich ein neuer Trend ab. Sober Raves, also Partys, auf denen nicht konsumiert wird, sind im Kommen. Sober ist Englisch und heißt nüchtern.
5: Ich habe das Gefühl, und das freut mich auch, dass es vor allem auch in der Techno-Creator-Bubble auch doch ein paar gibt und ein paar immer mehr, die auch so dieses Sober-Raven groß machen und bekannt machen und sich dafür halt einsetzen. Und es ist auf jeden Fall eine gute Entwicklung in meinen Augen.
1: Healthy Lifestyle. Ein gesunder Lebensstil mit weniger Alkohol, weniger Konsum, mehr Gesundheit. Auch auf Partys. Auch beim AWAS Trendreport Is the Party Over? Gaben 75% der Befragten an, sie bräuchten keinen Alkohol, um Spaß zu haben. Alkohol verliert bei der Gen Z offenbar an Bedeutung. Das unterscheidet sie von anderen Generationen. Christian Ordon von der Livecom vermutet, dass das auch mit einem veränderten Sicherheitsbedürfnis der Gen Z zu tun hat.
3: Diese Themen Awareness sind ja nach wie vor auch bei uns auf der Agenda, weil natürlich, also das neue Publikum hat vielleicht im Pandemie und zuvor irgendwie mitbekommen, Alkohol, Streitigkeiten, unsicheres Gefühl im Club und so weiter und der Kostenfaktor etc. Und sich da viele sagen, nee, ist eigentlich gar nicht mein Thema oder ich suche mir den Rausch anders.
1: Vor allem junge Frauen trinken weniger auf Partys. Für einige kann es eine Strategie sein, sich sicherer zu fühlen. Laut der AWAS-Studie halten 3 von 4 Befragten der Gen Z es für wichtig, die Kontrolle über die Situation zu behalten, um unangemessenes Verhalten zu vermeiden. Viele meiden deshalb unsichere Partys, etwa aus Angst vor K.O.-Tropfen oder sexuellen Übergriffen. Die Veranstalter reagieren auf das Sicherheitsbedürfnis. Sogenannte Awareness-Teams sollen sich um Situationen kümmern, in denen sich Menschen unwohl, bedroht oder diskriminiert fühlen. Den Besucherinnen auf der Pop-Girly-Party im Stuttgarter Club Die Schräglage ist Sicherheit und Wohlfühlen wichtig, wie etwa Kim erzählt, die Fan von Taylor Swift ist.
6: Wir waren schon mal bei einer Taylor Swift-Party und das war cool und heute ist das zweite Mal. Ja, bei solchen Partys, glaube ich, sind andere Menschen da oder Menschen, die sehr viel ähnliche Musik hören und auch den ähnlichen Vibe haben. Man fühlt sich wohler, würde ich sagen, zwischen den Menschen als zwischen Menschen im normalen Club.
1: Seit der Pandemie leben viele junge Menschen gesünder, wollen sich wohl und sicher fühlen. Gerade in Zeiten von Krisen und Kriegen und großen psychischen Belastungen. Dass seit der Corona-Pandemie viele Clubs geschlossen, aber auch neue eröffnet haben, hat Einfluss auf die Städte. Heute sehen viele Innenstädte mit ihren Clubs und dem Nachtleben nicht mehr so aus wie vor der Pandemie. Dr. Jakob F. Schmidt ist Stadtplaner und Nachtökonomie-Experte in Hamburg. Er hat erforscht, was mit Clubstätten passiert, wenn sie geschlossen werden. Nämlich oft nichts.
7: Dass Clubs zumachen, ist ja nicht schlimm oder gab es vorher auch schon. Aber dass keine neuen Orte geschaffen werden, wo was Neues entstehen kann.
1: Und das liege an zu viel Regularien, vermutet Schmidt. Daher wünscht er sich:
7: Ich fände es toll, wenn man dieses Thema Nachtökonomie, Nachtkultur stärker in der Stadtentwicklung berücksichtigen könnte und wirklich auch einen Mehrwert erzeugen kann durch solche Nutzungen.
1: In Münster in Westfalen passiert schon etwas. Zusammen mit Nachtbürgermeisterinnen und Nachtbürgermeistern. Rund 320.700 Einwohner und Einwohnerinnen leben in Münster. Tagsüber tummeln sich rund 60.000 Studierende in den Hörsälen, abends und nachts in den Kneipen, Bars und Diskotheken. Was Münsters Nachtleben besonders macht, weiß Lisa-Marie Tubis. Sie ist seit Oktober 2022 Nachtbürgermeisterin.
8: Okay, hi, ich bin Aida.
9: Hi, ich bin Lisa.
8: Freut mich.
9: Ja, willkommen in Münster.
8: Ich würde vorschlagen, wir machen uns so langsam auf den Weg zum Haverkamp. Das ist so das Hauptclub-Areal, was wir in Münster haben.
1: Lisa-Marie Tubis hat Lehramt studiert, ist aber auch DJ und legt in Münster in Clubs und bei Veranstaltungen auf. Dadurch ist sie gut vernetzt in der Szene und kennt Clubbesitzer und andere Kulturschaffende. Ihre Stelle teilt sie sich mit einem Kollegen. Beide gehören zur Marketingabteilung der Stadt. Als Nachtbürgermeisterin entwickelt Lisa-Marie Tubis Projekte und Konzepte für das Nachtleben. Nachtbürgermeister gibt es auch in anderen Städten. Sie sollen zwischen den Interessen von Feiernden, Gastronomen und Anwohnern vermitteln, um Konflikte zu schlichten, wie zum Beispiel
8: sich halt auch Anwohnende über Lärm beschwert haben. Das ist ja auch ein Thema, mit dem ich eigentlich immer zu tun habe. Und es ist sehr schwierig, dafür Lösungsansätze zu erarbeiten. Man will ja eigentlich nicht mit Verboten kommen. Aber man versucht natürlich schon, das so ein bisschen so zu regulieren, dass es für alle Seiten klappt.
1: Lisa-Marie Tubis führt auf den Hansaring. Ein zentraler Treffpunkt mit direkter Nähe zur Party-Location MCC-Halle Münsterland.
8: Hier reihen sich wirklich Bars an Kneipen, Cafés, Restaurants aneinander.
1: An den ersten Clubs vorbei wird schnell klar, wie vielfältig das Angebot ist. Einige lassen Gäste erst ab einem Alter von 23 Jahren hinein. Andere setzen auf ein bestimmtes Motto und wieder andere spielen heute ganz andere Musik als vor der Pandemie.
8: Hier haben wir den nächsten Club, das ist das Amp. War früher, würde ich sagen, so ein bisschen subkultureller Indie-Hip-Hop-Schuppen für Studierende auch. Mittlerweile haben die ein neues Konzept und machen elektronische Veranstaltungen. Also alles von Techno über Groove und Bounce und Trance.
1: Gefragt, ob sie findet, dass es einen Wandel gibt, dass es viel mehr elektronische Musik und Techno gibt, antwortet Tubis:
8: 100% ja, auf jeden Fall. Also elektronische Musik ist wirklich Mainstream geworden in den letzten Jahren.
1: Genres, die aus der Subkultur in den Mainstream kommen, das passiert immer wieder. Doch beim aktuellen Techno-Hype hatte die Pandemie womöglich ihre Finger mit im Spiel, vermutet Nachtbürgermeisterin Lisa-Marie Tubis.
8: Es mag auch ein bisschen damit zusammenhängen, dass während Corona ja viele offizielle Nachtkulturorte geschlossen hatten und dann viel auch so diese Rave-Kultur nochmal aufkam. Und das natürlich dann auch dazu geführt hat, dass vielleicht Leute, die eigentlich jetzt zu Hause nicht unbedingt sowas hören, gesagt haben, gut, das ist gerade der einzige Ort, wo ich feiern gehen kann, dann hat man sich vielleicht so ein bisschen auch an die Musik gewöhnt quasi.
1: Raves sind häufig illegal organisierte Partys mit elektronischer Musik. Gefeiert wird vor allem draußen im öffentlichen Raum, in alten Industriehallen und Parkhäusern etwa oder in der Natur. Oft sind Raves eine einmalige Veranstaltung, aber es gibt auch DJ-Kollektive, die ganze Veranstaltungsreihen organisieren. Auf TikTok werden einige Raves mitgefilmt.
10: Freunde, heute geht's raven.
11: It's our winter illegal rave.
12: Und wie war dein erster Rave?
13: Was zur Hölle war das?
14: Na, bist du auch am Weinen heute?
15: Mein Rave-Tag fällt heute ins Wasser, weil es regnet.
14: Weil du gehst raven heute. Ausnahmslos.
16: I came in as a citizen, I leave as a rave.
1: Raves und ihre Folgen sowie die Feierkultur sollten dazu führen, dass Kommunen Partyzonen planen. Stadtplaner Dr. Jakob F. Schmidt befürwortet zum Beispiel mehr offizielle Angebote im Freien. So könnte seiner Meinung nach die Zukunft von Städten und Clubs aussehen.
7: Da muss nicht die ganze Innenstadt zur Club-Area werden, überhaupt nicht. Aber zu sagen, hier ist ein Bereich, hier kann es mal lauter werden, vielleicht auch in Open Air, in der Freiluft sozusagen, dafür plädiere ich. Also auch völlig losgelöst von wo in Deutschland, ob in Stuttgart oder in Hamburg. Das hat sich massiv entwickelt, weil es ein menschliches Bedürfnis gibt, sich draußen zu treffen.
1: Draußen feiern. Das wollen junge Menschen heute nicht mehr nur auf Open-Air-Festivals, sondern auch bei sich in der eigenen Stadt.
7: Der Klimawandel wird das auch weiter forcieren. Es gibt auch noch soziokulturelle Gründe, die das auch nur mit forcieren, dass der städtische Außenraum wieder belebter, wieder als Raum der Begegnung wahrgenommen wird.
1: Und genau deshalb versuchen Städte wie Münster, neue Konzepte zu entwickeln, die diese Bedürfnisse berücksichtigen.
8: Wir suchen Flächen, die sich eignen, die man auch mit einem Rettungswagen erreichen kann, die genug Platz bieten, trotzdem irgendwie von der Atmosphäre her schön sind und nicht direkt neben dem nächsten Wohngebiet liegen, und tun uns dann mit der Szene zusammen, damit es auch angenommen wird, und findet da eben Lösungen, dass man die Auflagen möglichst niedrig hält, aber trotzdem so ein paar Regeln natürlich festlegt und dann eben auch die Clubs mitnimmt, damit man vielleicht so Veranstaltungen nicht komplett parallel legt.
1: Nachtbürgermeisterin Lisa Marie Tubis geht an den Haverkamp. Er liegt draußen am Rand der Stadt. Zwischen Lagerhallen und Schienensträngen ist hier ein ganz eigenes Nachtleben entstanden. Club reiht sich an Club, Graffiti zieht sich über Backsteinwände. Im Sommer läuft ein Open-Air-Kino. Tagsüber arbeiten Künstlerinnen und Künstler in ihren Ateliers. Der Haverkamp ist ein selbstverwaltetes Areal, getragen von einem Verein. Könnte das auch für andere Städte eine Lösung sein?
8: Also wir haben in Münster auf jeden Fall das Glück, dass es den Clubs noch gut geht. Also es gab jetzt keine krassen Schlagzeilen über Schließungen. Also wir haben ja schon im Verhältnis zur Bevölkerung, sage ich mal, eine relativ hohe Studierendendichte. Und wir haben, würde ich sagen, auch einfach Clubs, die ein sehr gut kuratiertes Programm haben, was auch einfach für die Leute interessant ist.
1: Ein Ort, wo es auch mal lauter werden darf, ohne dass sich Anwohner gestört fühlen. Wo es vielfältige Angebote gibt für die verschiedenen Feierkulturen. Sowas Ähnliches wird auch in der Stadt Köln eingerichtet, eine sogenannte Kulturschutzzone. Auf Nachfrage heißt es von der Stadt Köln:
11: Um die bestehenden Musikclubs in Ehrenfeld zu sichern, hat der damalige Stadtentwicklungsausschuss am 5.12.2024 die Verwaltung beauftragt, einen Bebauungsplan aufzustellen, in welchem die bestehenden Clubstandorte, die auch die Attraktivität und den Charakter des Stadtteils Ehrenfeld ausmachen, geschützt werden. In diesem Bebauungsplan sollen Festsetzungen getroffen werden, die die Clubstandorte über sogenannte Schutzzonen sichern.
1: Mit anderen Worten, durch diese Zone soll gesichert werden, dass Clubs und Kulturorte nicht von Bauprojekten verdrängt werden. Zudem unterstützt die Stadt Köln laut eigenen Angaben Musikclubs und Spielstätten der Popkultur finanziell. Beispielsweise fördert sie mit ihren Programmen junge Kulturschaffende oder technische Erneuerungen im Schallschutz. Solch eine Kulturschutzzone ist einmalig in Deutschland. Was können Bund und Kommunen noch machen? Seit Januar 2026 gibt es mit dem Bundesschallschutzfonds erstmals gezielte Fördermittel für Spielstätten. Ein Projekt des Bundesbauministeriums, erklärt die Münsteraner Nachtbürgermeisterin Lisa Marie Tubis.
8: Das ist jetzt nicht direkt eine Clubförderung natürlich, aber kann eben Clubs dabei unterstützen, diese Kosten zu decken, die vielleicht durch eine heranrückende Wohnbebauung entstehen.
1: Bis zu 3 Millionen Euro stehen zur Verfügung. Das wäre schon mal ein Anfang. Aber es bräuchte noch mehr Fördermittel, um den Clubs bei den wirtschaftlichen Herausforderungen zu helfen. Es ist also noch Luft nach oben, findet Lisa Marie Tubis.
8: Schön, dass du da warst und komm gern wieder. Ich würde sagen, Münster lohnt sich immer. Danke dir, ciao.
0: Ja, aber das ist die Realität vieler Clubs in einer sich verändernden Clubkultur. WDR5-Reporterin Aida Amini über das Feiern von heute und von morgen.

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1: Und das ist heute von Ida Vitale. Das ist eine Dichterin aus Uruguay. Und eines ihrer Lieblingsthemen ist die Natur. Und diese Natur, die nimmt sie dann auch als Abgleich, wenn ihr etwas menschlich vorkommt. Wie zum Beispiel ein Treffen, eine Versammlung. So heißt auch das Gedicht, das wir hören. Ida Vitale und Versammlung.
2: Es war einmal ein Wald aus Worten. Ein Wortregen im Hinterhalt. Eine lautstarke oder stumme Wortzusammenkunft. Ein köstlich wisperndes Moos, ein zartes Getöse, ein tönender Regenbogen möglicher allerleichtester Divergenzen. Es war einmal das Pro und das Contra, das Ja und das Nein. Multiplizierte Bäume mit einer Stimme in jedem einzelnen Blatt. Nie wieder, könnte man meinen, die Stille.

WDR 5 ist hier, gerade die Dichterin aus Uruguay. Und in der nächsten Stunde bleiben wir international hier bei WDR 5 und sprechen darüber, was Deutschland so an Entwicklungshilfe leistet. Der Etat dafür soll ja weiter gekürzt werden. Dabei sagt unser Gast gleich nach 11 Uhr hier in der Neugier genügt Redezeit, Deutschland verliert dadurch international an sogenannter Soft Power. Was genau das ist, Soft Power, und welche Rolle Deutschland in Sachen Entwicklungszusammenarbeit und Entwicklungshilfe noch spielt, das alles gleich in der nächsten Stunde. Jetzt für Sie erstmal die Nachrichten und WDR aktuell. Bis gleich.

0: ist 11 Uhr. 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
1: Die Nachrichten mit Sabine Büttner. Guten Tag. Das Bundesverfassungsgericht hat darüber entschieden, wie schnell Gesetze durch den Bundestag und den Bundesrat gehen dürfen. Hintergrund war die Klage eines ehemaligen CDU-Abgeordneten. Aus seiner Sicht war das Verfahren beim sogenannten Heizungsgesetz der Ampelkoalition überhastet. Aus Karlsruhe, Antonetta Stefani.
2: In einem beschleunigten Verfahren sollte der Bundestag über den viel diskutierten Kompromiss zu klimafreundlichen Heizungen entscheiden. Genug Zeit, um sich mit den komplexen Änderungen ausreichend zu beschäftigen, sei da für die Abgeordneten nicht mehr gewesen, kritisierte der ehemalige CDU-Abgeordnete Thomas Heilmann. Heute hat das Bundesverfassungsgericht nun in der Hauptsache grundsätzlich entschieden und die Klage abgewiesen. Das Grundgesetz lege keine absolute Höchstgeschwindigkeit für Gesetzgebungsverfahren fest, entschied das Gericht. Es komme immer im Einzelfall darauf an, ob die Abgeordneten alle nötigen Informationen für ihre Entscheidung haben und Zeit bleibt, darüber zu beraten und zu diskutieren.
1: Nordrhein-Westfalens Justizminister Limbach hat sich am Vormittag in der Justizvollzugsanstalt Siegburg über den Ermittlungsstand informiert. Dort hatte es nach Hinweisen auf einen geplanten Aufstand von Inhaftierten einen Großeinsatz der Polizei gegeben. Nadja Heckelsberg, WDR aktuell.
3: Die Schwester eines Inhaftierten hatte sich per Mail gemeldet, darin Hinweise auf eingeschmuggelte Handys. Der betroffene Gefangene offenbarte danach detaillierte Pläne für einen bewaffneten Aufstand. Der Gefangene gab außerdem an, dass Mitarbeitende der JVA gegen Geld, Handys und Informationen eingeschleust haben sollen. Bei einem Großeinsatz gestern wurden 4 Handys und geringe Drogenmengen, aber keine Waffen gefunden. Justizminister Limbach betont, der Schutz der Bediensteten habe absolute Priorität. Er kündigt konsequente Verfolgung möglicher Drahtzieher und strengere Sicherheitsmaßnahmen an.
1: Die Europäische Union reagiert mit neuen Strafmaßnahmen auf die russischen Angriffe auf die Ukraine. Die EU hat Sanktionen verhängt, die Russland vor allem wirtschaftlich und auf dem Finanzsektor treffen sollen. Thomas Spiekhofen, WDR Brüssel.
4: Mit dem neuen Sanktionspaket wird unter anderem der Preisdeckel für russisches Öl um 12 Monate verlängert. Damit sollen die Einnahmen Russlands aus seinem Export von Öl begrenzt werden, insbesondere angesichts der gestiegenen Weltmarktpreise. Außerdem werden weitere Personen und Institutionen auf die Sanktionsliste gesetzt. Die Außenbeauftragte Kaja Kallas sprach zuletzt von 250 Listungen. Damit stünde die Gesamtliste jetzt bei fast 3000 Einzelnennungen. Die Maßnahmen gegen die sogenannte Schattenflotte werden ebenfalls erweitert. Und gegen ehemalige russische Soldaten verhängt die EU Einschränkungen bei der Visavergabe. Darüber hinaus werden die Maßnahmen gegen den russischen Energie- und den Finanzsektor ausgeweitet. Auch Kryptowährungen sind davon betroffen.
1: Weitere Meldungen im Überblick. An der französischen Atlantikküste haben die Behörden mehrere Campingplätze und Ferienzentren wegen eines großen Waldbrandes geräumt. Etwa 12.000 Touristen und Einheimische mussten Häuser und Zelte verlassen. Mehrere Gemeinden richteten Notunterkünfte ein. Rund 500 Feuerwehrleute sind in der Nähe des Beckens von Arcachon im Einsatz. Das Bundesamt für Verfassungsschutz ruft Beschäftigte von Rüstungsunternehmen auf, wachsam zu sein, um sich vor russischer Spionage zu schützen. Es bestehe eine erhöhte Wahrscheinlichkeit, dass die Unternehmen Ziel von Ausspähungs- und Sabotageaktionen werden. Je nachdem, wie der Krieg in der Ukraine weitergeht, seien selbst gezielte Angriffe auf Mitarbeiter nicht auszuschließen. In knapp jeder fünften Familie mit minderjährigen Kindern in Deutschland kümmert sich hauptsächlich nur ein Elternteil um die Kinder. Nach Zahlen des Statistischen Bundesamtes gab es vergangenes Jahr 1,6 Millionen Alleinerziehende, etwas weniger als 2015. Die meisten Alleinerziehenden sind weiblich, der Anteil der alleinerziehenden Väter ist aber auch gestiegen.
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1: Die Caritas in Witten hat eine größere Geldspende bekommen und kann damit ihr leeres Lebensmittellager wieder auffüllen. Der Verband verteilt Konserven kostenlos an Menschen, bei denen das Geld fürs Essen knapp ist. Rolf Kappel von der Caritas sagt, viele könnten sich so helfen lassen, machen es aber nicht.
5: Ich würde auch gerne die Leute ermuntern, dass sie das nutzen. Das ist keine Schande. Also wir wissen, dass eigentlich viel mehr Leute Ansprüche hätten auf Hilfen im Alter beispielsweise. Aber die Quote der Menschen, die das dann beantragen, die liegt bei etwas über 30%.
1: Auch wegen der gestiegenen Lebensmittelpreise greifen immer mehr Menschen auf das Angebot der Caritas in Witten zurück. Das war WDR aktuell. Das Wetter in Nordrhein-Westfalen. Im Laufe des Nachmittags bleibt es zunehmend trocken, die Wolken lockern immer mehr auf. Dazu in Hattingen 21 Grad, in Siegen 22 Grad und in Königswinter 23 Grad. Morgen bleibt es meist trocken mit einer Mischung aus Sonne und mal mehr, mal weniger Wolken. Höchstwerte dann zwischen 18 und 25 Grad. Die Zeit, es ist 11.05 Uhr. WDR 5, die Verkehrslage. A1 Köln Richtung Dortmund zwischen Wermelskirchen und Remscheid-Lennep etwa 10 Minuten plus 3 Kilometer Stau. A3 Köln Richtung Oberhausen zwischen Duisburg-Wedau und Oberhausen-Lierich etwa 15 Minuten plus 7 Kilometer stockender Verkehr wegen Bauarbeiten. A4 Olpe Richtung Köln zwischen Overath und Untereschbach 3 Kilometer Stau, etwa 10 Minuten mehr. Die A44 Essen Richtung Düsseldorf ist zwischen dem Dreieck Felbert Nord und Hetterscheid wegen Bauarbeiten bis Mitte Oktober gesperrt. Und die A61 Mönchengladbach Richtung Koblenz zwischen dem Dreieck Sinzig und Niederzissen etwa 20 Minuten plus 5 Kilometer Stau wegen Bauarbeiten ist nur ein Fahrstreifen frei.
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6: Einen schönen guten Tag, ich bin Tobi Schäfer. Herzlich willkommen zur zweiten Stunde von Neugier genügt. Wobei in manchen Fällen nur die Neugier allein nicht genügt. Manchmal braucht es auch einfach Investitionen und Anstrengungen, die Geld kosten. Also das gilt zumindest für die Bundesregierung, die aber, das wissen Sie, zum Sparen gezwungen ist. Auch in dem Bereich der Entwicklungshilfe, das ist ja zumindest der Plan, dafür weniger Geld auszugeben. Und das könnte fatale Folgen haben, nicht nur für die Länder, in denen geholfen wird, sondern auch für Deutschland selbst. Darum geht's gleich hier bei uns in der Sendung. Wir sprechen über die aktuelle Situation der deutschen Entwicklungshilfe und zwar mit einem Experten, der die Sparpläne kritisiert und was das für Deutschlands Rolle auf internationalem Parkett bedeutet. Unser Gast gleich sagt, Deutschland schadet sich damit im Prinzip selbst. Lassen wir uns gleich erklären, hier bei WDR 5 Neugier genügt.

0: Weder fünf ist hier und es muss gespart werden. Das ist aktuell die Aufgabe der Bundesregierung. Sie haben all die Diskussionen mitbekommen über Einsparungen im Gesundheitsbereich, über Reformen bei der Rente, über Be- und Entlastung von Familien. Die Sparzwänge für einen funktionierenden Haushalt betreffen aber auch einen Bereich, über den nicht so viel gesprochen wurde und wird, und zwar die Entwicklungshilfe. Der Etat für das Ministerium für wirtschaftliche Zusammenarbeit und Entwicklung soll weiter schrumpfen. Das heißt, Hilfsprojekte werden möglicherweise eingestellt und Partnerorganisationen wissen nicht mehr, womit sie planen können. Und all das könnte Folgen haben. Auch für Deutschland selbst und vor allem für seine Rolle in der internationalen Politik. Das sagt zumindest unser Gast jetzt hier bei WDR 5. Mit ihm wollen wir sprechen über den Stand und die Zukunft der Entwicklungshilfe, die von Deutschland kommt. Er ist Gründungsdirektor des Center for Humanitarian Action und arbeitet seit vielen Jahren im Bereich der Entwicklungszusammenarbeit und humanitären Hilfe. Unser Gast ist Ralf Südhoff. Ich grüße Sie.
1: Guten Morgen.
0: Herr Südhoff, in den vergangenen Jahren gab es ja bereits mehrere Einschnitte für die deutsche Entwicklungshilfe. Der Etat soll jetzt von aktuell 10 Milliarden Euro im kommenden Jahr auf 9,5 Milliarden sinken. So, das klingt jetzt im Verhältnis erstmal nicht so viel. Wie bewerten Sie die reinen Zahlen?
1: Nun, die reinen Zahlen klingen in der Tat, wenn man jetzt auf dieses Jahr schaut, vielleicht erstmal harmlos. Alle müssen ja sparen. Wir haben aber eine Situation, wo schon seit Jahren weit mehr im Bereich der Entwicklungszusammenarbeit, auch in der humanitären Hilfe, das ist ja die kurzfristige Nothilfe, die das Außenministerium verantwortet, sehr radikal gespart wird. Und übrigens auch in anderen Bereichen, auch in Friedensförderung und so weiter. Da sind die Zahlen teils 40% weniger für Friedensmissionen. Über die Hälfte der humanitären Hilfe wurde eingespart in den letzten 2 Jahren alleine. Das sind schon drastische Zahlen, mit denen Deutschland sich auch tatsächlich auf internationaler Bühne auch in Schwierigkeiten bringt.
0: Ja, weil Sie es jetzt direkt ansprechen, da müssen wir vielleicht direkt den Unterschied mal erklären, den Unterschied zwischen Entwicklungshilfe und humanitärer Hilfe. Denn humanitäre Hilfe ist ja ans Außenministerium angedockt.
1: Genau, das ist in Deutschland getrennt zwischen den zwei Ministerien. Das hat auch seine Vor- und Nachteile. Es ist aber vor allem wichtig zu unterscheiden, was ist das Ziel und was ist der Zweck. Die humanitäre Hilfe ist im Deutschen im Grunde einfacher gesagt die Nothilfe, kurzfristige Hilfe, ganz klassisch nach einem Erdbeben, nach einem Wetterdesaster, nach einer Dürre, aber mehr und mehr eben auch in Kriegen und in Konfliktgebieten, also beispielsweise in Syrien, wo ja 10 Jahre lang ein langer Krieg tobte, bis heute noch in Jemen, im Kongo oder eben in der Ukraine. Und die Entwicklungszusammenarbeit ist für die langfristige Hilfe, für Armutsbekämpfung, für chronische Ursachen von Not, und die liegt im Entwicklungsministerium in Deutschland beheimatet.
0: Und was bedeutet die Kürzung oder die Kürzungspläne da konkret? Also wofür ist konkret weniger Geld da?
1: Das ist sehr klar zu benennen, insbesondere wenn man beispielsweise international schaut. Also wir haben eine Situation, wo sich Deutschland eben auch leider einbettet in einen internationalen Trend. Am markantesten war dies, man kann über all diese Dinge auch nie sprechen, ohne über Trump zu sprechen. Anfang vergangenen Jahres hat die US-Regierung im Grunde als erste Maßnahme, damals auch noch sehr eng zusammen mit Elon Musk, beschlossen, USAID abzuschaffen. Das war die entscheidende Institution in den Vereinigten Staaten für Nothilfe und Entwicklungszusammenarbeit. Die hat beispielsweise in der Nothilfe über 40% weltweit aller Programme finanziert und wurde von einem Tag zum anderen alle Programme eingefroren und am Ende USAID schlicht abgeschafft. Und das führt dazu, dass beispielsweise es sehr seriöse Schätzungen gibt, dadurch, dass die Vereinigten Staaten, aber auch Deutschland sich sehr im Gesundheitsbereich engagiert haben. HIV-Programme in afrikanischen Ländern, Präventionsprogramme, Programme für schwangere Mütter, um zu verhindern, dass sie ihre Infektionen an ihre Kinder weitergeben können und so weiter. Und da kann man eben sehr klar bemessen, welche großen Erfolge haben diese Programme in den vergangenen Jahren erzielt, weil die Infektionen

0: Geburtsraten zurückgingen, weil die Menschen arbeitsfähig blieben und so weiter. Und deswegen kann man umgekehrt eben auch dramatisch abschätzen, dass jetzt klar ist, wenn diese Kürzungen nicht zurückgenommen werden, allein im Gesundheitsbereich, allein dort bis 2030 über 14 Millionen Menschen mehr weltweit aller Voraussicht nach sterben werden, weil sie schlichtweg keine gesundheitliche Betreuung mehr haben. Und so zieht sich das durch, auch für Kleinkindprogramme, für Mangelernährung. Im Bereich Ernährung wird massiv gespart. Und bei Deutschland ist es ganz deutlich, dadurch, dass man es gleichzeitig, worüber vielleicht wir später ja auch noch sprechen, sich auch extrem regional fokussiert. Also im Grunde explizit sagt, wir wollen eigentlich uns nur noch um Menschen und Krisen kümmern in der unmittelbaren Nachbarschaft von Europa, weil das liegt in unserem neuen geopolitischen Interesse.
1: Das wird ja dann quasi an Partnerorganisationen weitergegeben, die Entwicklungshilfe, die vor Ort wirklich gemacht wird. Was bedeutet das für solche Organisationen, die jetzt gar nicht mehr so richtig planen können oder beziehungsweise ja einfach auch weniger Geld zur Verfügung haben? Ich meine, da gehen ja auch Jobs verloren und ganz vieles andere.
0: Absolut. Für die Organisation selbst ist es natürlich auch ein Desaster. Ich selbst war lange beim World Food Programm, beim Welternährungsprogramm der UNO 12 Jahre, das allein tausende Stellen weltweit abbauen musste. Genauso, ich glaube, über 5000 Stellen der UNHCR, das Flüchtlingskommissariat, aber auch Nichtregierungsorganisationen im internationalen Bereich, das International Rescue Committee, tausende Stellen, auch deutsche Organisationen, die UNITA, die Caritas, die Diakonie, Katastrophenhilfe. Das sind alles Organisationen, die Deutschland Stellen abbauen mussten, vor allem aber auch in den Programmen vor Ort. Und es trifft ganz besonders, worüber man sehr, sehr wenig immer redet, die eigentlichen Träger der Hilfe. Das sind meistens kleine lokale Hilfsorganisationen, die im Grunde am Ende der Kette dann die Programme umsetzen, in den Schulen sind, in den Gesundheitsstationen und die finanziell so schwach aufgestellt sind, dass ganz, ganz viele von denen schlichtweg schon pleite gegangen sind und ganz viele Jobs vor Ort eben auch verloren gegangen sind, die dann wieder mehr Armut, mehr Hunger und so weiter bedeuten.
1: Aber Deutschland ist ja nun mal zum Sparen bzw. Reformieren gezwungen. Ich habe das erklärt, andere Bereiche betrifft es ja auch. Wie wägt man da ab? Weil es ist jetzt nicht so wie in den USA, wo dann das Programm ganz eingestellt wird.
0: Das stimmt. Natürlich muss jeder sich einer gewissen Verantwortung stellen. Zum einen ist es aber tatsächlich so, dass gerade auch in den letzten 1-2 Jahren, also mit dem Antritt der neuen Bundesregierung, in keinem Bereich so stark gekürzt wurde wie in der Nothilfe und in der Entwicklungszusammenarbeit. Über die letzten 3 Jahre im Bereich der Entwicklungszusammenarbeit über ein Viertel. Im Bereich der Friedensförderung hatte ich schon erwähnt, rund 40%. In der Nothilfe über 50%. Das sind natürlich weit höhere Zahlen als in quasi allen anderen Bereichen. Und gleichzeitig lohnt es sich, glaube ich, auch immer mal hinzuschauen, was heißt das eigentlich, alle müssen sparen. Ein ganz einfaches Beispiel, gerade vor wenigen Wochen wurde die sogenannte Flugticketsteuer gemindert in Deutschland. Das ist eine Steuer, wenn man von einem deutschen Flughafen fliegt, dann wird die aufgeschlagen. Es wird jetzt, wenn es gut läuft, jedes Flugticket vielleicht 5 bis 10 Euro günstiger an einem deutschen Flughafen. Kann man auch darüber streiten, ob das unsere Priorität sein sollte in Zeiten des Klimawandels. Aber wenn es so ist, nur um diese Steuer zu senken. Für das gleiche Geld hätte man die deutsche Nothilfe weltweit um fast 50% wieder erhöhen können. Also es geht wirklich um Summen, die auch bewusst für bestimmte Dinge vergeben werden. Andere Beispiele, die immer wieder genannt werden, Senkung der Mehrwertsteuer für die Gastronomie, die bei den Kunden angeblich gar nicht ankommt, der Tankrabatt und so weiter.
1: Naja, also Summen, klar, aber die Relationen sind natürlich auch immer ganz entscheidend. Also der Anteil der Entwicklungsausgaben am kompletten Haushalt beträgt ungefähr 2%. Das ist, erster Impuls zu sagen, ist nicht viel, aber oft entsteht ja in öffentlichen Debatten so ein bisschen der Tenor, Deutschland gibt zu viel dafür aus. Woher stammt dieser Gedanke?
0: Ich glaube, es ist zum Teil etwas, was natürlich auch gerne verbreitet wird. Also wir haben mit der AfD eine rechtsextreme Partei, die ganz klar natürlich mit dem Slogan punkten will, unser Land zuerst. Das wird ja auch an den Wahlkampfständen massiv propagiert. Und da ist natürlich das Narrativ, wir haben eigentlich Probleme in Deutschland, weil wir viel zu viel Geld für Migrantinnen und für die Hilfe im Ausland, in anderen Ländern, Ländern weltweit ausgeben. Wenn wir all das nur stoppen würden, dann wären doch unsere Probleme gelöst. Das ist natürlich eine sehr schön und einfach klingende Antwort. Und darüber entsteht tatsächlich der Eindruck, Sie haben es schon genannt, teils, wenn man in Umfragen Menschen als erstes fragt, was glauben Sie eigentlich, wie viel von unserem Wohlstand geben wir an Hilfe im Ausland, dann kommt als Schätzung immer so etwas, zuletzt in einer Forsa-Umfrage, glaube ich, sagten die Menschen, 12% von unserem Bruttosozialprodukt, also nicht 12% vom Bundeshaushalt, sondern vom Bruttosozialprodukt, also eine unfassbare Summe. Und real sind es aufs Bruttosozialprodukt nicht mal mehr 0,5% und weit weniger als Deutschland auch international zugesagt hat. Mhm. Und wenn sie es dann auf die Nothilfe beziehen und so weiter, dann sind es natürlich Bruchteile. Wir reden ohnehin nur von 1 Milliarde, die Deutschland weltweit noch gibt für Menschen in akutester Lebensgefahr und Not. Deswegen kostet es eben auch tatsächlich, auch auf einen Bundeshaushalt gerechnet, Peanuts, das nochmal um 400 oder 500 Millionen beispielsweise zu erhöhen.
1: Und darüber sprechen wir hier bei WDR5. Unser Gast ist Experte im Bereich der Entwicklungshilfe. Ralf Südhoff war unter anderem beim Welternährungsprogramm der Vereinten Nationen. Er war Berater im Bundesministerium für wirtschaftliche Zusammenarbeit und Entwicklung, hat als Auslandskorrespondent gearbeitet, war im Aufsichtsrat von Oxfam, also kennt sich aus, will ich damit sagen. Und er kritisiert eben die Kürzungen der Bundesregierung in dem Bereich. Weil Sie sagen, Entwicklungshilfe ist ja im Prinzip keine Einbahnstraße. Und die Entwicklung der Entwicklungshilfe lässt sich ganz gut mit dem Bild des Jungen beschreiben, der bei vielen beliebt war und sich dann den großen Jungs anschließt. Das Bild haben Sie mal in einem Text beschrieben. Können Sie es anhand dieses Vergleichs nochmal nacherzählen, wie sich das verändert hat?
0: Ja, gerne. Ich versuch's gerne. In der Tat ist so die Entwicklung, die Deutschland in den letzten 1-2 Jahren in dem Bereich genommen hat, kommt mir manchmal so vor wie ein heranwachsender Junge. Ich selbst habe auch 2 Söhne. Der zu Recht das Gefühl hat, es wird, stellen Sie sich vor, er lebt, wir sind aus Berlin, sagen man lebt in Berlin-Neukölln, es wird rauer auf der Straße, ist ja auch nicht so, dass Deutschland sich verstecken kann. Natürlich muss Deutschland völlig zu Recht mehr wieder in seine Wirtschaft, mehr in seine Verteidigung investieren. Dieser Junge hat das Gefühl, wächst heran und er muss jetzt tatsächlich auch sich verteidigen und auch teils sich wehren können.
1: Mit den großen Jungs mithalten können.
0: Mit den großen Jungs auf der Straße auch mithalten können, die immer mehr auf Krawall gebürstet sind. Was tut er? Er geht, so wie viele ja tatsächlich mittlerweile, er geht permanent ins Fitnessstudio, er kauft sich Proteine und so weiter und er vergisst darüber, weil er jetzt so viel Zeit und Geld in all diese Dinge steckt, dass er mal dafür stand, dass er derjenige war, der gut zuhören kann, der anderen auch gerne hilft, der glaubwürdig ist in dem, was er sagt und seine Versprechen hält. Und Deutschland befindet sich in so einer Zwischensituation, glaube ich, wo es zu sehr glaubt, jetzt geht es doch nur noch darum, Muskeln aufzubauen und austeilen zu können. Und für alles andere haben wir keine Zeit. Das ist so ein bisschen Gedöns, dass man mal sehr bekannt war dafür, dass man gut vermitteln kann, dass man eine nicht so interessengeleitete Außenpolitik fährt, wie beispielsweise heute die USA, Russland, Frankreich, China. Und jetzt will man in diesem Spiel der Großen mitspielen, hat dafür aber eigentlich noch gar nicht die Mittel. Und gleichzeitig verspielt man das, wofür man stand und was einem sehr viel Einfluss gewonnen hat. Softpower nennen das die Expertinnen, zu sagen, wir stehen für Glaubwürdigkeit. Wir haben unsere Versprechen gehalten, dass wir im kleinen Rahmen auch einfach ohne geopolitische Interessen bereit sind, Menschen in Not zu helfen. Das war unser Kredit und darüber haben wir Einfluss gewonnen. Und das verspielt man, wenn man das andere längst noch nicht gewonnen hat und so schnell auch nicht wieder wird gewinnen können.
1: Das beklagt ja auch Entwicklungshilfeministerin Alabali Radovan, dass dadurch eben Vertrauen verspielt wird, wenn man eben dieses Signal sendet und die Summen gekürzt werden. Und Sie sprechen an, es hat dann unmittelbare Auswirkungen auch auf die sogenannte Soft Power. Ein Begriff, der vielen vielleicht gar nicht geläufig ist. Sie haben es jetzt gerade schon so ein bisschen angerissen. Also wo eine Soft Power ist, ist natürlich auch eine Hard Power. Und Hard Power, ich glaube, das erklärt sich dann schnell, ist dann die Aufrüstung, die gerade stattfindet, die militärische Stärke.
0: Genau, Hardpower definiert sich über militärische Stärke, über wirtschaftliche Kraft, dass man auch relevant ist als Wirtschaftsnation, weil es einfach das Interesse gibt, mit Deutschland und Europa zu handeln. Wo es natürlich auch zunehmend Nachholbedarf gibt, Europa auch das Problem hat, sehr fragmentiert zu sein, deshalb ist ja schon schwerfällt, sich gegen Trumps Handelspolitik zu wehren und so weiter. Und die Softpower ist das, wofür Deutschland lange stand. Das belegen auch Umfragen von uns, vom Center for Humanitarian Action, wo Deutschland hohe Glaubwürdigkeit zugesprochen angesprochen wurde, weil es als sogenannter ehrlicher Makler international unterwegs war. Es war bereit, seine Interessen teils auch nach hinten zu stellen, wenn vor Ort etwas anderes gefragt war. Es war bereit, nicht nur dort zu helfen, so wie Frankreich vor allem in seinen alten Kolonien in Westafrika, Großbritannien mit klaren Interessen oder China, dort, wo es Interesse hat an Rohstoffen und so weiter. Und so ein bisschen verfolgt jetzt eben der heranwachsende, wieder stärker werdende junge Deutschland das Ziel, da bei diesen Muskelspielen mitspielen zu können, vergisst darüber aber das, was er eigentlich gut kann, nämlich dieser Mediator, dieser ehrliche Makler zu sein.
1: Weil es eben auch eine Investition in Softpower ist, eine Investition in die eigene Stärke. Deutschland ist ja eine Exportnation zum Beispiel. Was ist denn ein typisches Beispiel für Entwicklungshilfe, die Deutschland dann mit wirtschaftlicher Zusammenarbeit und Handel zurückbezahlt bekommt? Weil ich habe es ja gesagt, Entwicklungshilfe ist eben keine Einbahnstraße. Man macht das ja auch, um was zurückzubekommen.
0: Also es gibt schon immer ganz klare Studien und Belege, dass schon zu Zeiten, wo man relativ altruistisch Entwicklungshilfe geleistet hat, dass für jeden Euro, den man dort investiert hat, ungefähr 3 Euro nach Deutschland zurückgeflossen sind. Das ist zum Beispiel, sind das Bildungsprogramme für junge Menschen aus dem globalen Süden, die dann eine Ausbildung in Deutschland erhalten, in Deutschland studieren, dann zum Beispiel als Ingenieur zurückgehen in ihr Heimatland und dann über die Kontakte, die sie hier geknüpft haben zu deutschen Unternehmen und so weiter, dann ist für sie natürlich sehr naheliegend ist, mit denen zu arbeiten, mit denen die Maschinen zu bestellen und so weiter, die sie kennengelernt haben in Deutschland. Darüber Handelsmöglichkeiten entstehen. Mhm. Das sind die Studierenden. Es ist ja tatsächlich auch so, dass alles, was wir leisten für Flüchtlinge in Deutschland oder für Studierende in Deutschland, uns zugerechnet wird als unsere Leistung in der Entwicklungszusammenarbeit, obwohl wir die Gelder gar nicht im Ausland ausgeben. Und das sind natürlich Gelder, die dann gleichzeitig auch wieder in Deutschland der Wirtschaft zugutekommen, weil die Stipendiaten und so weiter das Geld ja hier ausgeben. Also es gibt einen direkten interessengeleiteten Zusammenhang schon immer. Die spannende Frage ist aber, und das ist, glaube ich, die Krux in der neuen Strategie beispielsweise des Entwicklungsministeriums, machen wir das zu unserer Priorität? Also ist die Kernfrage, wo helfen wir, weil es in unserem Interesse liegt? Oder fragen wir, wo ist die Armut am größten, wo ist die größte Not, wo sollten wir mit unserer humanitären Hilfe helfen? Und wir tun alles dafür, dass wir gleichzeitig, wann immer es da eine Schnittmenge gibt, wenn es da einen Win-Win gibt, dann auch dafür zu sorgen, dass auch, warum nicht, deutsche Unternehmen davon profitieren können und sehen es auch als Stabilitätsinvestition, als Friedensinvestition, weil wir natürlich auch ein Interesse daran haben, dass Syrien sich stabilisiert, dass der Krieg in Jemen endet, dass in Nordafrika wir eine Situation haben, wo die Menschen nicht denken, dass sie am besten morgen fliehen sollten.
1: Ja, das ist ja auch ein wichtiger Teil der Entwicklungshilfe, wenn irgendwo Krisen und Hunger eskalieren und Fluchtbewegungen entstehen, dann wird es ja für Deutschland erst richtig teuer. Das heißt, die Entwicklungshilfe würde da ja einiges vorbeugen.
0: Es gibt die Hoffnung, dass Investitionen in dem Bereich auch Fluchtursachen bekämpfen können. Es gab eine Phase auch, wo ich noch jetzt beim World Food Programm war, wo es auch Indizien dafür gab, dass zumindest die Flucht damals aus der Syrien und den Nachbarländern angetrieben wurde, dadurch, dass gleichzeitig beispielsweise das World Food Programm und viele andere Organisationen massiv damals die Hilfe kürzen mussten. Aber die spannende Frage ist eben, machen wir eigentlich das, was Entwicklungspolitik sein soll im Sinne von weltweiter Armutsbekämpfung, was Nothilfe sein soll, Menschen in größter Not zu helfen? Und tun das auch, weil es insgesamt in unserem Interesse liegt? Oder entkernen wir die Idee von beidem, indem wir sagen, also Entwicklungspolitik im Kern soll das. Und so ist leider zum Beispiel die neue Strategie formuliert vom Entwicklungsministerium, soll vor allem deutschen Unternehmen dienen, ist vor allem ein Element unserer Sicherheitspolitik und so weiter. Und da gibt es dann irgendwann keine Unterscheidung eigentlich mehr zu einer rein interessengeleiteten Außenpolitik, zu einer Wirtschaftsförderung, wofür ja durchaus ein Wirtschaftsministerium haben, was dafür ja auch da ist. Und da ist, glaube ich, eine Kernfrage, steht man noch für etwas, was wirklich auch eine Werteorientierung ist, was wirklich auch altruistisch ist, oder gibt man das auf? Und da ist, glaube ich, ein großes Problem, weil man sich damit auch am meisten schadet.
1: Aber grundsätzlich tritt Deutschland natürlich aus der Rolle einer führenden Entwicklungshilfenation so ein bisschen raus. Wer springt denn dafür ein dann? Wir haben die USA erwähnt, die auch quasi das abgeschafft haben.
0: Mhm, ganz genau. Also es entsteht eine große Lücke. Also beispielsweise, wenn man auf die Zahlen vom letzten Jahr schaut, ist sehr interessant zu sehen, dass Deutschland rühmt sich ja immer noch, dass es angeblich trotz seiner Kürzung immer noch ein Topgeber oder der führendste Geber sei. Das stimmt nicht. Das ist ein Mythos. Im vergangenen Jahr beispielsweise haben Saudi-Arabien und die Vereinigten Arabischen Emirate mehr weltweite Nothilfe geleistet als Deutschland, weil sie strategisch erkannt haben, wie relevant das ist. Im Bereich der Entwicklungshilfe diskutieren wir ja seit vielen Jahren, wie China in ganz, ganz vielen afrikanischen Staaten, auch in Lateinamerika und so weiter, ganz strategisch in bestimmte Länder geht, dort die berühmten Flughäfen, Straßen baut und so weiter, um so rüber an Rohstoffe zu kommen und so weiter. Und diese füllen die Lücke, die nicht nur die USA, sondern jetzt eben auch mehr und mehr Deutschland lassen.
1: Also da sind die Interessen hinter der Entwicklungshilfe ganz klar definiert bei den Ländern und nicht so wie bei Deutschland, wo Sie gerade gesagt haben, da ist man sich eigentlich gar nicht so sicher, mit welchem Hintergrund man das macht.
0: Genau, also da ist halt sehr klar die Interessenleitung definiert und deswegen ist eben auch eine spannende Frage, versucht sich Deutschland davon weiterhin zu unterscheiden, indem sie sagen, natürlich haben wir auch Anliegen, natürlich wollen wir auch bestimmte Werte in unserer Entwicklungszusammenarbeit gesichert sehen, wir wollen nicht Ausbeutung in unseren Programmen, wir wollen keine klimaschädlichen Energieinvestitionen, wir schaffen ja nicht hier die Kohle ab, um sie dann in Afrika zu fördern. Und wenn Deutschland diese Interessen nach vorne stellt und gleichzeitig sagt, dafür könnte aber bei uns auch darauf verlassen, dass wir nicht von einem Tag auf den anderen diese Programme einstellen, wie die Amerikaner, dass wir es nicht wie die Chinesen machen, dass wir fast nur chinesische Kräfte in diese Projekte setzen, dass wir ganz klar uns zurückziehen, sobald unsere Rohstoffinteressen geklärt sind und wir unsere Abkommen haben, sondern bei uns kriegt ihr eine Partnerschaft, die langfristig ist, die nachhaltig ist. Dafür stand Deutschland und das kann man auch noch retten, aber da muss man sich jetzt wirklich auch drauf fokussieren und sich nicht sagen, jetzt spielen wir das Muskelspiel der anderen einfach mit.
1: Ja, aber es geht ja, glaube ich, um den Parallelflug, also dass beides irgendwie gelingt. Also wie sollten wir dann in Zukunft Entwicklungszusammenarbeit gestalten? Auf der einen Seite ist eben die Stärkung der Hardpower gerade sehr im Fokus, aber für zum Beispiel Friedenssicherung ist ja eben auch die Entwicklungshilfe wichtig, also die Softpower. Wie gelangt Deutschland zurück zu dieser Softpower, mit der man vielleicht ein bisschen fahrlässig umgegangen ist?
0: Ich glaube, für Deutschland ist es wichtig, zum einen glaubwürdig zu sein bei dem, was es finanziell tut. Das ist aber gar nicht die ganz herausragende Frage. Und es geht ja insgesamt dabei auch wirklich um vernachlässigenswerte Summen. Das muss man einfach mal sagen. Also wir geben 7-mal mehr aus. Oder wenn man jetzt das reale Budget noch nimmt, wir geben 3,5-mal mehr aus für die Senkung der Mehrwertsteuer von Gastronomiebetrieben, einschließlich McDonald's. Das kostet alleine Fastfood-Betriebe in Deutschland. Es kostet 500 Millionen in Deutschland pro Jahr, dass wir dort die Mehrwertsteuer gesenkt haben. Wenn man die 500 Millionen nehmen würde, dann könnte man die Nothilfe um die Hälfte wieder erhöhen. Mhm. Also es ist bedingt ein finanzielles Thema, aber es ist strategisch, glaube ich, für Deutschland wichtig, deutlich zu machen, wir sind bereit, langfristig in diese Softpower zu investieren, in die Glaubwürdigkeit, langfristige Abkommen zu machen, auf Augenhöhe mit Partnerländern zu diskutieren und ihre Prioritäten auch mitzudenken und zu erfüllen. Und dafür stehen wir als Partner weiter bereit, der dann auch bereit ist, diese Allianzen dafür zu schmieden. Denn es gibt ja genug Länder, die möchten gar nicht unbedingt mit China zusammenarbeiten. Die möchten nicht mit Russland zusammenarbeiten, wenn sie dann Alternativen weiter haben. Aber die fehlen eben immer mehr.
1: Sagt Ralf Südhoff vom Center for Humanitarian Action und Experte im Bereich der Entwicklungszusammenarbeit und humanitären Hilfe. Denn Deutschland kürzt in dem Bereich, möglicherweise mit Folgen auch für Deutschland selbst. Herr Südhoff, vielen Dank für das Gespräch.
0: Sehr gerne.

0: Der 5 ist hier und das klingt ein bisschen nach einem Science-Fiction-Film, ist aber die Realität. Den Satz haben Sie seit gestern sicherlich ein paar Mal gehört, wenn es um das ging, was bei der Softwarefirma OpenAI passiert ist. Wir sortieren das doch mal für Sie. Dort sind KI-Modelle, also künstliche Intelligenzen, aus einer Laborumgebung quasi ausgebrochen, beziehungsweise haben eine Sicherheitslücke entdeckt und haben dann eigenständig einen Hackerangriff im Internet gestartet, auf eine andere externe Softwarefirma. OpenAI-Konzernchef Sam Altman sprach in sozialen Netzwerken von einem schwerwiegenden Sicherheitsvorfall. Dabei hat die KI eigentlich nur nach Vorschrift gehandelt, sagte Manuel Artuk, Gründer der Arbeitsgruppe Kritische Infrastrukturen, heute bei uns im WDR5 Morgenecho.
1: Sie hat genau gemacht, wofür sie programmiert wurde. Es ist Software, die Aufgaben hat. Und der Hersteller hat ziemlich verantwortungslos da das alles mutmaßlich so passieren lassen.
0: Ja, erstmal ohne die ganz großen Folgen, aber mit großen Diskussionen, die dadurch ausgelöst werden. Der Vorfall dürfte die Debatte über die Risiken besonders leistungsfähiger KI-Modelle weiter anheizen. Experten warnen ja schon lange vor Cyberattacken mit KI-Software. Und wir wollen da heute mit Ihnen mal drüber reden. Bei uns im WDR5-Tagesgespräch. Nachher, ab 10 nach 12. Das ist ja die Sendung, in der Sie live hier im Radio zu Wort kommen können. Was macht diese Geschichte mit Ihnen, wenn Sie das hören, dass KI zu sowas in der Lage ist? Überwiegt bei Ihnen Sorge vor Kontrollverlust oder sagen Sie, KI bietet so viele Chancen und Vorteile, dass Sie darüber hinwegsehen? Und wer muss für solche KI-Modelle mehr Verantwortung übernehmen? All das wollen wir nachher mit Ihnen diskutieren.
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0: Ja, nach dem KI-Unfall bei OpenAI, welche Sorgen haben Sie? Wie stehen Sie zu KI? Rufen Sie gerne an oder melden Sie sich gerne auch per Nachricht oder Sprachnachricht bei uns über die WDR5-App.

0: Sie hören WDR5 am Donnerstagvormittag und ich habe mir an diesem Ort schon oft die Frage gestellt, oh, wie soll man denn hier jetzt mit einem Rollstuhl hinkommen? Und dieser Ort war kein schwer zugänglicher Berggipfel, sondern eine Arztpraxis. Es kommt vor, dass sie sich mal im dritten OG eines Altbaus befindet, enger Hausflur, kein Platz für einen nachgerüsteten Aufzug. Und wenn ich Rollstuhlfahrer wäre, könnte ich diesen Arzt nicht mehr aufsuchen. Das Gefühl kennt auch Akina Klee. Sie sitzt im Rollstuhl und kämpft um was, das eigentlich selbstverständlich sein sollte. Eine Untersuchung in einer gynäkologischen Praxis. Denn die UN-Behindertenrechtskonvention verpflichtet Deutschland zu einer barriere- und diskriminierungsfreien Gesundheitsversorgung. Stattdessen, ich habe es gesagt, Treppen, ungeeignete Untersuchungsstühle und fehlende Erfahrung mit Patientinnen mit Einschränkungen. Bundesweit gibt es ungefähr nur eine Handvoll spezialisierter gynäkologischer Ambulanzen, die wirklich umfassend barrierefrei ausgestattet sind. Und für die 35-jährige Akina Klee aus Mainz bedeutet das lange Wege und Wartezeiten. Und WDR5-Reporterin Mia von Hirsch hat Akina für unsere Deutschland-Reportage zu einem Arzttermin in Frankfurt begleitet.
1: Es ist 10 Uhr morgens am Mainzer Hauptbahnhof. Akina Klee steht mit ihrem Rollstuhl am Gleis und wartet auf den Zug. Ihr Ziel? Eine barrierefreie Frauenarztpraxis in Frankfurt. Eine Stunde Fahrzeit entfernt.
2: Es ist einfach so, ich habe hier in Mainz und Umgebung nach einer Gynäkologin gesucht und wurde aber nicht fündig, weil viele Arztpraxen haben zu niedrige Türen und die Toilette ist nicht barrierefrei. Und vor allen Dingen.
3: Folgende Durchsage: Aufgrund einer Streckensperrung ist der Zugverkehr derzeit eingestellt. Sobald ich weitere Informationen habe, werde ich Sie gerne unterrichten.
2: Vor allen Dingen ist es einfach so, dass die höhenverstellbaren Stühle, wie bei einem Augenarzt oder Zahnarzt, gibt es meistens bei den Gynäkologen gar nicht. Und das ist dann für mich schwer, auf den Stuhl zu kommen. Und ich finde einfach, ich als Frau mit Rollstuhl habe auch ein Anrecht auf eine gynäkologische Untersuchung. Warum sollte ich da mit weniger zufrieden sein als andere Menschen? Und deshalb lohnt es sich für mich, diesen Weg auf mich zu nehmen. Ich habe schon sehr oft die Erfahrung gemacht, dass ich abgelehnt wurde aufgrund meines Rollstuhls. Dass mir gesagt wurde:
3: Bitte beachten Sie folgende Durchsage. Aufgrund einer Streckensperrung ist der Zugverkehr derzeit von und in Richtung Koblenz eingestellt. Sobald ich weitere Informationen habe, werde ich Sie unterrichten.
2: Okay.
4: Also jetzt müssen wir gucken, ob wir überhaupt nach Frankfurt kommen mit dem Zug, ne?
2: Ja, das stimmt.
1: Plötzlich hat Akina Klees Bahn mindestens eine Stunde Verspätung.
2: Sowas ist stressig.
4: Wie viel Planung musst du normalerweise da reinstecken, um von A nach B zu kommen?
2: Ich versuche immer maximal tatsächlich eine Stunde einzuplanen, weil es immer unvorhergesehen sein kann, dass Züge mal nicht kommen, Aufzüge kaputt sind. Und ich bin tatsächlich so ein Mensch, dass ich Passanten auch anspreche, wenn irgendwo ein Aufzug kaputt ist, um mich runtertragen zu lassen, wenn ich feste Termine habe, weil ich einfach sonst überhaupt keine Planung mehr hätte.
1: Ihre Planung wird über den Haufen geworfen. Statt der erwarteten Regiobahn fährt eine S-Bahn ein, in die Klee nicht zusteigen kann, da diese eine hohe Einstiegsstufe hat.
4: Hier könntest du ja auch gar nicht einsteigen, das ist ja gar nicht...
2: Ist nicht barrierefrei.
3: Reisende nach Frankfurt, bitte nutzen Sie jetzt die S8 nach Offenbach aus dem Frankfurt Flughafen Regionalbahn.
2: Das war unser Zug.
3: Abfahrt 10:02 von Gleis 4.
2: Viele sehen die Barrieren nicht, weil für die Menschen ist es nur eine kleine Stufe. Sie gehen da hoch und ich wünschte mir tatsächlich, dass die Deutsche Bahn noch ein bisschen nachrüstet.
1: Die S-Bahn fährt ohne sie ab. Als Klee mit dem Aufzug vom Gleis zurück in die Haupthalle fahren möchte, sieht sie:
2: Der Aufzug ist jetzt auch kaputt da vorne.
1: Akina Klee sitzt auf dem Gleis fest. Es ist nicht das erste Mal, dass die 35-Jährige solchen Herausforderungen begegnet. Sie ist zierlich gebaut, sie und ihr Rollstuhl leicht. Die einzige Option, vom Gleis zu kommen.
2: Ansonsten muss ich mit der Rolltreppe mich hochtragen lassen. Dann machen wir das so. Ich spreche gerade mal eine Person an.
1: Sie bleibt ruhig und bittet freundlich um Hilfe. Keine Zeit ist die Antwort. Am Ende trägt unser Kameramann sie die Rolltreppe herauf, der Tonmann nimmt den Rollstuhl. Wir rufen einen Fahrer vom Hessischen Rundfunk, damit Klee noch pünktlich zu ihrem Termin kommen kann. Schließlich ist das eigentlich das Ziel, sie zu der barrierefreien Praxis zu begleiten.
2: Man kann niemals einfach als Rollstuhlperson sagen, ich fahre mal irgendwo hin, da wird alles glatt laufen, sondern man muss immer damit rechnen, da wird was passieren. Man macht weiter und weil ansonsten hätte ich jeden Tag so einen Hals und das kann es auch nicht sein.
1: C'est la vie. Ihre Erfahrung, Transporte anzufordern, sei bürokratisch und nicht alltagstauglich. Dann kommt der Fahrer an.
2: Hi, ich bin Jakina. Dankeschön fürs Kommen.
1: Ihr Arzttermin ist ihr wichtig. Wäre sie allein gewesen, dann...
2: Also ich hätte mir tatsächlich jetzt von Mainz vom Bahnhof ein Taxi nach Frankfurt genommen.
4: Dann auf deine Kosten?
2: Auf meine Kosten, ja. Weil es geht um meine Gesundheit. Dann hätte ich das in Kauf genommen.
1: Denn in Deutschland gibt es nur 6 solcher barrierefreien gynäkologischen Sprechstunden, wie die in Frankfurt. Die anderen sind unter anderem in Hamburg, Berlin und München. Doch nicht nur bei der Frauenarztpraxis stößt Klee häufig auf Barrieren.
2: Meine Hausarztpraxis hat beispielsweise sehr, sehr enge Türen. Und das hieße für mich, dass ich quasi, wenn ich Blasenentzündung hätte und ich müsste jetzt eine Probe abgeben, könnte ich die Tür nicht schließen. Und das heißt in der Praxis, der ganze Warteraum würde mir dabei zusehen. Und letzten Endes besuche ich dann eine Fachklinik. Nur für eine Blasenentzündung, was eigentlich der Hausarzt stemmen könnte.
1: In Frankfurt am Palmgarten befindet sich in den Räumlichkeiten von Pro Familia die barrierefreie Praxis. Für Frauen mit Behinderung werden hier eine gynäkologische Sprechstunde und Untersuchungen angeboten.
4: Wir sind jetzt kurz vor der Praxis.
2: Ja.
4: Was sind denn jetzt deine Erwartungen?
2: Ich wünsche mir erstmal eine sensible Sprache. Viele Ärzte haben mich in der Vergangenheit einfach ungefragt geduzt oder mich so wie so ein Paket einfach dann irgendwo hingewuchtet und haben dann immer erwartet, ja, das ist schon okay, dass mein Körper mit dem nötigen Respekt behandelt wird, dann wäre schon sehr viel eigentlich getan.
1: Nach 1,5 Stunden Wegzeit kommt Akina Klee endlich bei Gynäkologin Julia Heffner an.
2: Hallo!
4: Hallo.
2: Schön, Sie kennenzulernen.
4: Ja, ebenso. Wie war die Anreise?
2: Fragen Sie nicht.
5: Untersuchungsfahrer?
2: Mhm. Schön, die Tische sind relativ föhngerecht.
4: Ja.
2: Perfekt.
5: Vor allem sind sie flexibel. Also wir können die auch im Raum noch verschieben, wenn größere Rollstühle zum Beispiel da sind.
1: Zusätzlich gibt es breite Türen, einen Aufzug und einen Patientinnenlift, um auf den Behandlungsstuhl zu kommen. Vergangenes Jahr ließen sich 112 Frauen von der Frankfurter Beratungsstelle telefonisch beraten. 113 Patientinnen kamen vorbei.
2: Und von welchen Standorten kamen Ihre Patienten angereist? Wissen Sie das ungefähr?
5: Die weitesten Patientinnen, die ich erlebt habe, die kamen so aus Marburg und aus der Nähe von Köln.
2: Oh, wow.
5: In der Tat. Die sind
2: Wahnsinn.
5: Mit dem Zug gekommen.
2: Ja. So viel Aufwand für eine gynäkologische Untersuchung.
5: Ja, ich glaube, dass die Personen dieses Angebot in Anspruch nehmen, gezielt danach suchen, auch aus einer Not heraus sozusagen, weil einfach die Personen in der Regelversorgung einfach keinen Ansprechpartner oder keinen Kontakt oder keinen Zugang finden.
1: Neben Frauen mit körperlicher Behinderung berät die Fachärztin auch Frauen mit Lernschwierigkeiten. Ihr Ziel ist es, einen Raum zu schaffen, in dem sich jede Frau wohlfühlt und Verständnis findet, sagt Julia Heffner.
5: Ich glaube, solche Angebote wie hier müsste es viel öfter geben und würde auch mehr in Anspruch genommen werden. Da glaube ich einfach, dass wirklich die Personen nicht so wissen, dass es dieses Angebot gibt, sozusagen. Weil ich erlebe auch Patientinnen, die 40 Jahre lang nicht beim Gynäkologen waren und dann von diesem Angebot mitbekommen, sozusagen, und dann erst den Zugang zu einer gynäkologischen Versorgung erlebt haben.
1: Neben der medizinischen Notwendigkeit von Vorsorgeuntersuchungen findet die Ärztin es wichtig, dass die Patientinnen Empathie erfahren.
5: Es ist rein menschlich einfach, dass man einen Ansprechpartner haben möchte, wenn man eine junge Frau ist, wenn es um Thema Sexualität geht, wenn es um Thema Verhütung geht, wenn es um einfach das Thema Frauengesundheit geht.
1: Das Frankfurter Beratungsangebot gibt es seit 1998, damals das erste seiner Art in Deutschland. Statt 15 Minuten pro Patientin, wie es in einer regulären gynäkologischen Praxis der Fall ist, kann die Gynäkologin hier sich 1,5 Stunden Zeit nehmen. Zeit, die notwendig ist, um Aspekte wie Betreuungs- und Wohnsituation oder Medikamente abzuklären.
5: Zum Beispiel Personen, die im Rollstuhl sitzen und keine Sitzstabilität haben, dass es auch nicht möglich ist, zum Beispiel ein Brustkrebs-Screening zu machen, weil das einfach von der Technik her nicht funktioniert. Sondern das heißt, es gibt strukturelle Barrieren, dass der Zugang verwehrt ist.
1: Barrierefreiheit ist bisher keine Pflicht für Arztpraxen. Es bräuchte zudem eine Übersicht tatsächlich barrierefreier Praxen und auch eine Beschwerdestelle für betroffene Frauen, sagen uns bei der Recherche Interessengruppen. Wir lassen Akina Klee und Gynäkologin Heffner allein. Sie machen eine Vorsorgeuntersuchung. Über eine Stunde später ist für die Rollstuhlfahrerin klar:
6: Das fand ich eine sehr schöne Erfahrung. Ich hatte das Gefühl, die Geräte und die Instrumente richten sich wirklich nach meinen Bedürfnissen aus. Man hat mit mir gesprochen und nicht über mich hinweg. Und das hat eine unheimliche, wertschätzende Haltung. Und das ist nicht selbstverständlich für mich. Und dafür lohnt sich eigentlich schon wieder dieser Weg.
1: Der Weg zur barrierefreien Gynäkologin. Akina Klee will wiederkommen, auch wenn das heißt, erst in eine andere Stadt fahren zu müssen, für Vorsorge auf Augenhöhe.
0: WDR5-Reporterin Mia von Hirsch hat die Rollstuhlfahrerin Akina Klee zum Arzt begleitet. Und ihre Deutschland-Reportage zeigt aber nochmal, wie groß die Versorgungslücke für Menschen mit Einschränkungen immer noch ist. 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

0: Late F5 ist hier. 8:48 mittlerweile.
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0: Ja, wir hatten bisher auf keinen Fall zu wenig davon von Sommerwetter. Es gab ja schon richtige Hitzeperioden. Aktuell ist es erträglich, aber für meinen Geschmack war es teilweise auch wirklich schon zu heiß und trocken. Aber die Meinung habe ich nicht exklusiv, glaube ich. Gefragte Menschen an solchen heißen Tagen sind unter anderem Menschen mit Pools im Garten. Wobei sich das Wasser darin teilweise dann auch so sehr aufheizt, dass man fast schon Kartoffeln drin kochen kann. Nichtsdestotrotz ist ein Pool im Garten für viele tatsächlich jetzt ein Gedanke im Sommer. Ein eingemauerter ist natürlich sehr teuer. Wie wär's dann mit einem Aufstellpool? Ploppen ja immer mal wieder in Baumarktprospekten auf. Solche Angebote sehen auch einfach aufzubauen aus, aber machen natürlich auch ein bisschen Arbeit, damit das Wasser immer schön klar und sauber bleibt. Was ein Aufstellpool kostet und wie aufwendig tatsächlich die Pflege ist, das erklärt WDR5-Reporter Bernd Debus und dafür hat er sie gefunden. Menschen mit Pool im Garten.
2: Mein Vater, der hat einen Pool im Garten gehabt. Und das haben wir mal sehr genossen und der Traum, der war schon ganz lange da. Aber irgendwie auch die Scheu vor den Kosten.
3: Christiane Müller lebt in Wuppertal. Sie wohnt in einem Zweifamilienhaus zusammen mit ihrem Lebensgefährten und einem ihrer Söhne. Zu dem Haus gehört ein kleiner Garten und neben zwei Terrassen, Obstbäumen und einem Gartenhäuschen war da noch etwas Platz für einen Pool.
2: Wir haben natürlich mit dem Gedanken gespielt, auch auszuheben und selber zu fließen, aber das war dann doch eine Nummer zu groß.
3: Am Ende wurde es deshalb dann kein im Boden versenkter Pool, für den ein Meter tiefes Loch hätte ausgehoben werden müssen, sondern ein sogenannter Aufstellpool. Für den reicht eine ebene Fläche zum Aufbauen. Aufstellpools gibt es in rund, oval und rechteckig. Christiane hat sich aus Platzgründen für einen runden Pool entschieden.
2: Wobei hinterher, als das Ding stand, war es dann doch gewaltig.
4: Der hat 5 Meter im Durchmesser, also 20.000 Liter.
3: Ergänzt Christianes Lebensgefährte Uwe Dregger. Im Nachhinein findet Christiane, eine Nummer kleiner hätte auch gereicht. Aber andererseits...
2: Man kann in diesem Ding auch wirklich 5 Schwimmzüge machen, ohne sich den Kopf zu stoßen und die Knie berühren den Boden nicht.
3: Nicht nur die Vorbereitungsarbeiten für den Aufbau eines Aufstellpools sind vergleichsweise überschaubar, auch die Anschaffungspreise sind übersichtlich. Die einfachsten Ausführungen haben einen aufblasbaren Ring am oberen Rand und einen Durchmesser von 3,60 Meter. Sie kosten um die 50 Euro. Deutlich stabiler sind sogenannte Frame-Pools mit Stahlrohrgestell, in das eine PVC-Folie eingehängt ist. 3,60 Meter Durchmesser und 80 cm Tiefgang gibt es für um die 200 Euro. Die Luxusklasse der Aufstellpools hat eine Stahlwand, an deren oberen Rand die Poolfolie fixiert wird. Die Preise beginnen bei 300 Euro. Aber egal, was der Pool gekostet hat, wer ihn befüllt und sich dann nicht mehr um das Wasser kümmert, für den gibt es eine schlechte Nachricht. Jürgen König vom Bundesverband Schwimmbad und Wellness.
5: Das ist das Gleiche, wenn man auch einen Wassereimer irgendwo stehen lässt, auf dem Balkon zum Beispiel, und guckt, was da passiert. Da bildet sich nach relativ kurzer Zeit eine Schleimschicht auf der Oberfläche und an den Wänden. Das Wasser fängt dann an, trüb zu werden.
3: Die gute Nachricht, dagegen lässt sich etwas unternehmen.
5: Um einen ungetrübten Badespaß über den ganzen Sommer zu genießen, braucht man auf jeden Fall die physikalische Wasseraufbereitung, also sprich eine Pumpe und einen Filter und einen Absauger, einen sogenannten Skimmer.
3: Die Pumpe wälzt das Wasser um und filtert es gleichzeitig. Das macht etwa 80% der Wasseraufbereitung aus. Die restlichen 20% sind pure Chemie.
5: Und da sind zwei Produkte ganz wichtig, nämlich der pH-Regler, weil der pH-Wert ist die Basis der Wasseraufbereitung und dann natürlich noch ein Desinfektionsmittel, das ist vorzugsweise Chlor, kann aber auch eine Alternative sein, es gibt zum Beispiel Aktivsauerstoff, das ist eine chlorfreie Methode.
3: Der pH-Wert ist dabei ein Indikator für die Wasserqualität. Er wird mit einer Skala zwischen 1 und 14 gemessen.
5: Für die Wasserpflege ist der Neutralwert eben bei 7 der ideale Wert, zwischen 7 und 7,4, weil da einfach das Wasser am neutralsten ist und deshalb am wenigsten Einfluss hat auf die Badenden, also speziell auf die Haut natürlich, die ja dem Wasser ausgesetzt ist. Und zudem muss der pH-Wert in diesem Wert sein, damit auch die Pflegeprodukte gut funktionieren.
3: Chlor funktioniert als Desinfektionsmittel zum Beispiel nur dann, wenn der pH-Wert des Poolwassers im Idealbereich ist.
5: Wenn er das nicht ist, dann kann es zum Beispiel zu Hautreizungen führen, es kann zu Kalkausfällungen führen, es kann zu Schäden an Einbauteilen führen.
3: Kontrolliert werden pH-Wert und Chlorkonzentration entweder mit einer elektronischen Messstation oder mit Teströhrchen, Reagenztablette und einer Farbskala. Thomas, der Sohn von Christiane, weiß schon, was die Stunde geschlagen hat, wenn an einem Hochsommerwochenende seine drei Nichten mit ihren Eltern zum Planschen kommen.
6: Wenn dann so ein Tag vorbei ist und dann da wirklich mehrere Leute auch mehrere Male drin waren, dann merkt man schon, dass sich da viel mehr verändert, als wenn der Pool jetzt eben bei 10 Grad Außentemperatur in Ruhe gelassen wird.
3: Vor allem, sagt Thomas, muss er den Chlorwert im Auge behalten. Denn viele Poolbesucher bedeutet auch viele Schmutzpartikel, viel Schweiß und Rückstände von Sonnenschutzmitteln. Und damit reagiert Chlor und verbraucht sich. Der Zeitaufwand für die Wasserpflege ist aber überschaubar.
6: Ich würde sagen, also wenn man jetzt nicht die Pumpe warten muss, dann ist die reine Pflege bzw. Vorsorge eine Viertelstunde, würde ich sagen. Also einmal das Testen und dann einmal das Nachkorrigieren.
3: Die Wasserpflege kostet vor allem Zeit. Das notwendige Poolzubehör kostet nochmal Geld. Essentiell eine Leiter, um die Poolwand zu überwinden, macht 50 Euro. Ebenfalls ein Muss, Pumpe und Filter. Jürgen König.
5: Absolut. Also wir empfehlen als Wasserpflegeexperte, das Wasservolumen des Pools mindestens zweimal am Tag komplett umzuwälzen.
3: Pumpe und Filter kosten zusammen 150 Euro. Ein Skimmer, also die Ansaugvorrichtung für die Pumpe, 40 Euro. Dazu passend ein Poolbodenabsauger, 50 Euro. Das Zubehör rund um die Poolchemie, nochmal 50 Euro. Macht alles zusammen, wenn man günstig einkauft, 340 Euro, also in etwa der Preis eines besseren Aufstellpools zusätzlich. Und dann schwimmt noch keine Luftmatratze auf dem Wasser, es gibt keinen Ball zum Spielen und kein Kinderschwimmtier lädt zum Reiten ein. Trotzdem findet Christiane, jeder Euro für den Pool hat sich gelohnt.
2: Gerade bei solchen Hitzewellen, die ja, denke ich mal, immer häufiger werden, dann kann man sich richtig abkühlen. Wenn man dann in den Pool geht, dann ist man schön erfrischt. Und ich schwimme halt gerne.
0: Ja, und nächste Woche dann ja auch wieder Ü30 Temperaturen. Dann freuen sich wieder alle Menschen mit Pool im Garten. WDR5-Reporter Bernd Debus über Aufstellpools für den Garten. Und gleich in der kommenden Stunde geht's hier bei uns weiter mit dem Tagesgespräch. Das ist die Sendung, in der Sie mitreden können. Heute sind die Risiken von künstlicher Intelligenz unser Thema. Denn bei der Softwarefirma OpenAI haben KI-Modelle offenbar die eigenen Programmierer überlistet und unkontrolliert einen Hackerangriff gestartet. Und das wirft Fragen auf. Gerät KI so langsam außer Kontrolle? Wir wollen das gleich hier in der Sendung diskutieren und wollen wissen, wie Sie darüber denken. Wie stehen Sie zu KI? Welche Sorgen haben Sie, wenn Sie von so einem Vorfall hören? 0800 5678, 3x5, das ist unsere Nummer. Oder Sie melden sich mit einer Nachricht über die WDR5-App, das geht auch. Und dann hören wir uns gleich im WDR5-Tagesgespräch zu Risiken, aber vielleicht auch Chancen von künstlicher Intelligenz.
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7: Und ich bin Katrin Schmick. Schön, dass Sie hier sind. Unsere Themen.
8: Sollte sich der Verdacht weiter erhärten, dass hier Gewalt gegen Personal organisiert werden sollte, werden wir alle Drahtzieher konsequent verfolgen.
7: Sagt NRW-Justizminister Limbach von den Grünen. Er war heute Morgen in der JVA Siegburg. Dort wurde ja wohl ein bewaffneter Aufstand vereitelt. Dann Aufreger Abwassergebühren. Der Steuerzahlerbund NRW hat festgestellt, die werden immer höher. Und der Rhein als Heizkraftwerk. Grundsteinlegung für Europas größte Flusswasser-Wärmepumpe. Und das Wetter im Laufe des Tages übernimmt die Sonne bis 23 Grad. Was kostet bei uns in NRW der Müll, das Abwasser? Die Antwort kommt drauf an, wo man wohnt. Heute hat der Bund der Steuerzahler NRW die aktuellen Zahlen vorgestellt, wo was bei uns an Gebühren anfällt. Die Zahlen gehen da schon ordentlich auseinander. Die Tendenz aber scheint eindeutig, es wird alles teurer. Rick Steinheuer vom Bund der Steuerzahler heute Morgen.
9: Dass die Gebühren steigen, das passiert nicht nur vereinzelt, sondern flächendeckend. Mehr als 2/3 der Kommunen haben in diesem Jahr erhöht.
7: Daniela Junghans, WDR Landespolitik, hat auf die Pressekonferenz heute Vormittag verfolgt. Welche Kommunen ragen bei den Gebühren heraus, nach oben, aber auch nach unten?
10: Die Abwassergebühren sind in Reken im Münsterland am günstigsten und in Monschau am teuersten. Der Unterschied ist relativ groß, 330 Euro im Jahr zu 1800 Euro. Beim Abfall ist die Differenz nicht ganz so groß, aber immer noch ziemlich deutlich. Am teuersten ist es in Münster, da müssen die Menschen 730 Euro im Jahr zahlen. Und in Titz im Kreis Düren müssen sie nur 162 Euro zahlen. Das sind jetzt natürlich erstmal Extrembeispiele. Ganz viele Kommunen liegen irgendwo in der Mitte dazwischen. Was in vielen Gemeinden ähnlich ist, beide Gebühren, sowohl die für Abfall als auch die für Abwasser, sind im Vergleich zum Vorjahr oft gestiegen.
7: Warum sind denn die Unterschiede oft so groß zwischen einzelnen Kommunen?
10: Für die Unterschiede gibt es verschiedene Gründe. Manche kann die Kommune beeinflussen, andere aber auch nicht. Beim Abfall zum Beispiel, sagt der Bund der Steuerzahler, sind die Preise oft gestiegen wegen der gestiegenen CO2-Abgaben. Und wenn Verträge neu ausgeschrieben werden müssen, dann steigen die Kosten danach meistens auch. Beim Abwasser, meint der Bund der Steuerzahler, liegt es oft auch an der geografischen, der topografischen Lage einer Kommune und an den Beiträgen zu den Wasserverbänden. Beides kann die Kommune nicht beeinflussen.
7: Lässt sich gegen hohe Gebühren nicht irgendwas tun?
10: Der Bund der Steuerzahler findet, da kann man sehr wohl etwas dagegen tun als Kommune. Zum Beispiel bei den Müllgebühren, da könnte man die Tonnen seltener leeren. Das spart auf jeden Fall Kosten. Zum Beispiel in Düsseldorf würden Altpapiertonnen jede Woche abgeholt und das müsse nicht sein. Beim Abwasser, sagt der Bund der Steuerzahler, könnten die Kommunen Spielräume anders nutzen. Zum Beispiel bei der Abschreibung von entstandenen Kosten für neue Anlagen.
7: Daniela Junghans war das aus der WDR-Landespolitik. Selten hat der Name eines Unternehmens so gut gepasst, die Kölner Rheinenergie. Der Versorger will ab 2028 50.000 Haushalte mit Hilfe des Rheins mit Wärme versorgen. Im Niederhafen in Köln wird heute Mittag der Grundstein gelegt für die größte Flusswasser-Wärmepumpe Europas. Das ist schon ein dickes Ding und dafür kommt auch die Bundeswirtschaftsministerin Katharina Reiche nach Köln. Das Besondere, zum ersten Mal wird Rheinwasser in diesen Mengen eben energetisch genutzt, um Häuser und Wohnungen zu wärmen. Jens Gleisberg erklärt, wie das geht. Wird also tatsächlich Rheinwasser zum Heizen benutzt?
11: Tatsächlich, das Wasser, das wird gefiltert und die Wärme daraus, die wird dann auf ein Kältemittel übertragen. Bei solchen Großanlagen ist das dann Ammoniak. Das wird verdichtet und elektrisch erhitzt. Im Prinzip ist das wie so ein umgekehrter Kühlschrank. Die Wärmepumpe, die macht es genau andersrum. Wärme von außen aufnehmen, nach drinnen abgeben, in die Fernwärmeleitungen des Energieversorgers.
7: Warum eignet sich ausgerechnet ein Fluss dafür? Was macht den Rhein zu einer Wärmequelle?
11: Ja, weil es darauf ankommt, dass es zum einen eben ausreichend Wasser gibt. Und das ist natürlich beim Rhein so. Das Wasser, das braucht so eine passende Durchflussgeschwindigkeit. Der Rhein, der liefert ja schon Wärme in Mannheim. Da versorgt eine Flusswärmepumpe bereits jetzt 3.500 Haushalte. In Köln sollen es dann rechnerisch 50.000 Haushalte sein.
7: Es heißt, dieses Projekt könnte so eine Art Blaupause sein für andere Städte. Ist es tatsächlich realistisch oder funktioniert das eben nur an einem so großen Fluss wie dem Rhein?
11: Ja, dann geht es dann schon wirklich um die ganz großen Flüsse, denn es wird ja eben auch Wärme entzogen und das wirkt sich dann bei einem Strom wie dem Rhein dann nur wenig aus. Bei einem kleineren Fluss allerdings, da kommt das dann schon dann stärker zum Tragen. Das verändert die Lebensbedingungen im Wasser für die Pflanzen und die Tiere.
7: Wo liegen die Grenzen? Kann jetzt jede Kommune sagen, wir bauen auch so eine Anlage?
11: Ja, denkbar ist das überall da, wo erstens eben der breite Fluss vorhanden ist und dann am besten noch direkt daneben ein Kraftwerk, denn es wird ja auch Strom gebraucht und da sind dann eben auch die nötigen Leitungen schon vorhanden. Ansonsten rechnet sich das eben nicht. Auch bei dem Projekt in Köln fließt ein 100 Millionen Euro Zuschuss vom Bund und der EU. Sonst wäre das mit den Gesamtkosten von 280 Millionen Euro für den regionalen Versorger zu teuer.
7: Heute wird im Niederhafen in Köln der Grundstein gelegt für Europas größte Flusswasser-Wärmepumpe. Was die kann, hat Jens Gleisberg erklärt. WDR Aktuell ist hier mit dem Tag um 12. Zeit für die Kurznachrichten heute mit Regina Münch.
12: In Wadersloh im Münsterland ist am Vormittag eine besondere Solaranlage eingeweiht worden. Sie steht auf einem Feld, unter den Solarpanelen wachsen Heidelbeeren. Diese sogenannte Agri-PV-Anlage ist die größte ihrer Art in NRW. Sie belegt eine Fläche von 17 Hektar. Das entspricht fast 24 Fußballfeldern. Die Solarmodule dienen bei starker Sonneneinstrahlung auch als Hitzeschutz für die Heidelbeersträucher. Wer wissen will, ob sein Herz gesund ist, kann das kostenlos in Bonn testen. Die Uniklinik bietet das an mehreren Standorten an, spontan ohne Termin. Die Herzuntersuchungen werden mit Ultraschall durchgeführt. Wenn etwas gefunden wird, werden Betroffene direkt an einen Arzt vermittelt. Im Sommer werden regelmäßig Blutkonserven knapp. Das Deutsche Rote Kreuz in Neuss ruft deshalb für heute zu einem Blutspendemarathon auf, bis heute Abend. Für die Spender will man es so nett wie möglich machen, mit Currywurst, Pommes, frischen Waffeln, Smoothies und einer Fotobox für ein Erinnerungsfoto. Der jüngste geplante Castortransport von Jülich nach Ahaus musste in der Nacht kurzfristig abgebrochen werden. Grund war nach Angaben der Polizei Münster eine technische Störung am Transportfahrzeug. Von der Ladung habe zu keinem Zeitpunkt eine Gefahr bestanden, heißt es. Der Castor-Behälter hat das Gelände des ehemaligen Forschungsreaktors Jülich nie verlassen. Die Caritas in Witten hat eine größere Geldspende bekommen und kann damit ihr leeres Lebensmittellager wieder auffüllen. Der Verband verteilt Konserven kostenlos an Menschen, bei denen das Geld für Essen knapp ist. Wegen der gestiegenen Lebensmittelpreise greifen immer mehr Menschen auf das Angebot zurück.
13: Sein Sommerurlaub hat sich NRW-Justizminister Limbach von den Grünen bestimmt auch anders vorgestellt. Genau diesen Urlaub in Frankreich musste der Minister gestern unterbrechen. Hintergrund ist der wohl vereitelte bewaffnete Aufstand in der JVA Siegburg. Nach einem Tipp von einem Häftling rückte die Polizei mit 60 Beamten aus und durchsuchte die JVA. Nun ist es nicht das erste Mal, dass der Minister sich vorwerfen lassen muss, er habe die Kontrolle über die Justizvollzugsanstalten verloren, nach Bestechungsvorwürfen in Rheinbach und in Euskirchen. In einer Stunde kommt der Rechtsausschuss des Landtages zu einer Sondersitzung zusammen. Und am Morgen war der Minister auch in der JVA in Siegburg. Maike Kreber, WDR Bonn, fasst nochmal zusammen, was wohl im Gefängnis geplant war.
14: Die Hinweise, die der Inhaftierte gegeben haben soll, klingen fast wie aus einem Krimi. Mehrere Insassen hätten geplant, sich während einer Freistunde gewaltsam gegen das Personal aufzulehnen und Bedienstete zu überwältigen. Der Aufstand im Siegburger Gefängnis sollte per Handy gefilmt und dann über Social Media verbreitet werden. Dabei sollten auch Waffen, insbesondere Messer, zum Einsatz kommen. So beschrieb NRW-Justizminister Benjamin Limbach gerade den aktuellen Stand der Untersuchungen. Da der Hinweisgeber in der Vergangenheit bereits richtige Infos geliefert haben soll, wurden seine Hinweise auch diesmal ernst genommen. Bei einer Durchsuchung am Dienstagabend wurden dann 4 Handys und geringe Mengen Betäubungsmittel gefunden, allerdings keine Waffen. Außerdem habe der Gefangene von Korruptionsvorwürfen gegen 2 Bedienstete berichtet. Sie sollen gegen Bezahlung Handys in die Anstalt gebracht und dafür insgesamt 2.600 Euro erhalten haben. Die Ermittlungen sind eingeleitet, weitere Untersuchungen laufen.
13: Und das Wetter in Nordrhein-Westfalen. Claudia Barbonus ist da aus der WDR-Wetterredaktion. Claudia, noch sind Wolken wie so eine Decke am Himmel, aber die wird schon ein bisschen dünner und verschwindet im Laufe des Tages, ne?
15: So munkelt man. Am Niederrhein ist schon ganz ordentlich Lochfraß in der Wolkendecke. Auch im Selfkant schon über 2 Stunden Sonne heute Vormittag. In Winterberg war es auch schon eine starke Stunde lang richtig hell. Vor allen Dingen von Ostwestfalen-Lippe bis ins Bergische und Südwestfalen kleben die Wolken aber noch.

0: Aachen ist zwischen Elsdorf und Merzenich gesperrt. Dort muss die Feuerwehr einen brennenden PKW löschen. Aktuell 5 Kilometer Stau. Die A44 Essen Richtung Düsseldorf ist zwischen Dreieck Felbert Nord und Hetterscheid wegen Bauarbeiten bis Mitte Oktober gesperrt. A61 Koblenz Richtung Mönchengladbach zwischen Dreieck Sinzig und Dreieck Bad Neuenahr etwa 15 Minuten plus 4 Kilometer Stau. Und A61 Mönchengladbach Richtung Koblenz zwischen Dreieck Bad Neuenahr und Niederzissen etwa 20 Minuten plus 5 Kilometer Stau. Dort ist wegen Bauarbeiten nur ein Fahrstreifen frei.
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2: Guten Tag, ich bin Tobi Schäfer. Herzlich willkommen zum WDR 5 Tagesgespräch. Das ist die Sendung, in der wir Ihre Gedanken, Ihre echte Intelligenz ins Radio holen wollen. Und das heute, um über künstliche Intelligenz zu sprechen. Mal wieder, werden Sie sagen. Aber es gab da jetzt einen Vorfall, der die Diskussionen über Risiken von KI nochmals beschleunigen könnte. Bei der US-amerikanischen Softwarefirma OpenAI. Die Macher von ChatGPT haben nämlich KI-Modelle außerplanmäßig, sage ich mal, die Laborumgebung verlassen, sind aus einer eigentlich gesicherten Umgebung quasi ausgebrochen und haben einen Hackerangriff auf ein externes Unternehmen gestartet, weil die KI dort die Lösung vermutet hat für die Aufgabe, die ihr gestellt wurde. Klingt eigentlich relativ plausibel. WDR5-Hörer Martin aus Köln hat uns über die WDR5-App geschrieben. Ja, das scheint so, als ob so KI-Schreckensmeldungen immer auch ein Marketing-Gag für die Firmen sind. Sie bringen Aufmerksamkeit. Und ja, man spricht deswegen jetzt sehr viel über OpenAI. Aber WDR-Digitalexperte Jörg Schieb sagt, das war wohl nicht wirklich gewollt.
3: Das ist ja jetzt auch ein bisschen peinlich für OpenAI gewesen. Und Hugging Face, dieses andere Portal, hat das Ganze öffentlich gemacht. Man profitiert vielleicht indirekt davon. Man spricht immerhin über ChatGPT und dass es leistungsfähig ist. Aber in dem Fall würde ich sagen, das war kein PR-Coup.
2: Ja, es zeigt also möglicherweise, künstliche Intelligenz kann außer Kontrolle geraten. Und das ist unser Thema heute hier in der Sendung. Wir möchten mit Ihnen gemeinsam hier diskutieren und fragen Sie, wie blicken Sie auf diesen Vorfall bei OpenAI? Macht Ihnen das irgendwie Sorgen oder sagen Sie, ja, ist doch nochmal gut gegangen, es war ja einzufangen und lag in Anführungszeichen nur an einer nicht gesicherten Umgebung? Oder ist das nur der Anfang einer Art von, ja, ich sag mal Bedrohung sogar durch KI? Und wie sollten der Umgang und die Verantwortlichkeiten bei künstlicher Intelligenz tatsächlich aussehen? Wenn Sie einen Gedanken zu all dem haben, dann rufen Sie gerne an 0800 5678 3x5 oder Sie kontaktieren uns über die WDR5-App 0800 5678 3x5 zum Thema künstliche Intelligenz.

0: WDR5 ist hier und sie werden immer leistungsfähiger, die künstlichen Intelligenzen dieser Welt. Man selbst staunt ja immer noch darüber, was ChatGPT einem für Ideen bei der Gartengestaltung geben kann. Aber woanders macht die KI plötzlich Dinge, die sogar Experten überfordern. Und zwar bei dem Hersteller von ChatGPT, beim amerikanischen Softwarekonzern OpenAI. Dort haben nämlich KI-Modelle bei einem Sicherheitstest außerplanmäßig eine abgeschottete Testumgebung verlassen, sich Zugang zum Internet verschafft und die Systeme eines anderen Unternehmens angegriffen, weil die KI dort die Lösung vermutet hat für die Aufgabe, die ihr gestellt wurde. OpenAI spricht selbst von einem beispiellosen Cybervorfall und das alles forciert jetzt natürlich mal wieder die Debatte über Risiken, aber vielleicht auch Chancen von KI. Und darüber wollen wir auch mit Ihnen sprechen heute hier im Tagesgespräch. Macht Ihnen das Sorgen? Was macht Ihnen da genau Sorgen? Oder blicken Sie eher hoffnungsvoll auf die Entwicklung bei künstlicher Intelligenz? 0800 5678 3x5. Das ist unsere Telefonnummer. Da können Sie sich gerne melden oder Sie schicken uns einfach eine Nachricht über die WDR5 App. Und dann besprechen wir das hier mit unserem Experten für heute. Das ist der KI-Forscher und Gastgeber des ARD-Podcasts KI und jetzt. Aljoscha Burchardt ist heute bei uns. Ich grüße Sie.
1: Hallo.
0: Herr Burchardt, was haben Sie für einen Gedanken gehabt, als Sie von diesem Vorfall bei OpenAI gehört haben?
1: Ja, mir ging es auch so ein bisschen wie die Leute, die ihr in der Anmoderation zitiert habt. Die Frage, ist das jetzt nur ein Marketing-Gag oder ist da jetzt wirklich was ganz Neues passiert? Denn letztlich haben die Systeme genau das getan, wofür sie eingesetzt wurden. Sie sollten hacken, aber sie haben es dann ein bisschen in eine andere Richtung gemacht, als man das gedacht hat. Und trotzdem ist es ein guter Grund, mal darüber zu diskutieren, wie sowas sein kann und was wir dagegen machen können.
0: Also die Fehlerquelle lag hier tatsächlich dann eher beim Menschen. Ist der Mensch fehleranfälliger als die künstliche Intelligenz?
1: Also ich will jetzt den Vergleich nicht überstrapaziert, aber ich fühlte mich so ein bisschen an Tschernobyl erinnert. Das war ja damals auch ein Sicherheitstest, den die gemacht haben. Haben gesagt, was passiert denn, wenn der Strom ausfällt? Und dann sind die Notstromaggregate nicht angegangen. Und dann war eben der Super-GAU. Da war eben der Mensch eindeutig das Problem eigentlich an der Stelle, weil er die Technik nicht richtig im Griff hatte. Und es kann sein, dass wir auf sowas zuschlittern, könnte sein.
0: Ich meine, technischen Fortschritt hat es ja immer schon gegeben. Geht es nicht, ohne dass der Mensch dann kurz mal hinterherhinkt, weil der Mensch eben einfach diesen Pioniergeist hat und Dinge ausprobieren will, die er vielleicht gar nicht so kontrollieren kann?
1: Ja, ich meine, man wollte sich hier natürlich irgendwie einen guten Platz in diesen Rankings von machen und wollte zeigen, mein System kann ganz besonders gut hacken und hat eben nicht gesagt, daran gedacht, dass es mich selber auch hacken kann. Das muss man wahrscheinlich das erste Mal erlebt haben, um auf die Idee zu kommen. Da müssen wir ja auch drauf achten.
0: Grundsätzlich, Sie haben es gesagt, lohnt es sich natürlich schon, dann mal auf die Entwicklung von künstlicher Intelligenz zu gucken. Wie rasant hat sich das entwickelt in den letzten Jahren?
1: Naja, die großen Sprachmodelle, von denen Sie gesprochen haben, ChatGPT, Gemini, Claude und wie sie alle heißen, die haben an Leistung sehr schnell zugenommen und konnten immer mehr Aufgaben lösen. Die werden ja auch mit ganz, ganz vielen Daten rund um die Uhr von uns gefüttert. Die verbessern sich natürlich auch in der Benutzung, durch uns zum Beispiel, aber eben auch durch die vielen finanziellen Mittel, die Firmen da reingeben können, um eben das Training zu verstärken, länger zu trainieren, mit mehr Daten zu trainieren. Und jetzt denke ich, diesen Umschwung zu den agentiven Systemen, zu den sogenannten Agenten, denen man dann einfach auch Zugriff gibt auf seine E-Mails, auf sein Konto, auf seinen Computer und sagt nicht nur, erzähl mir mal, was du machen möchtest, wie ChatGPT, sondern mach es auch gleich, buche gleich die Reise, geh da gleich hin, räume meine Dateien auf, mach irgendwas auf meinem Computer. Dieser Wandel kam für mich relativ schnell, den Systemen eigentlich relativ viel Zugriff zu geben, wobei wir doch wissen, dass die Systeme eben manchmal, ich mag den Begriff zwar nicht, halluzinieren und eben auch ganz, ganz oft Dinge vorschlagen, die vielleicht gar nicht so gut sind.
0: Und in eine ähnliche Richtung geht ja auch die Meinung von Tobias aus Troisdorf, der uns über die WDR5 App geschrieben hat. Er schreibt, ich arbeite seit 2 Jahren mit KI. Erst mit KI konnte ich Ideen und Träume realisieren. Im Laufe der 2 Jahre hat sich die Qualität sehr verbessert in einer Weise, die fast schon unheimlich ist. Aber er schreibt auch, die KI macht eben auch Fehler. Und hier kommt unsere Aufgabe als Mensch, Fehler rechtzeitig erkennen und beheben und der KI eben nicht vertrauen. Und das fällt dann natürlich vielleicht an der einen oder anderen Stelle schwer. Wir wollen mit unseren Hörerinnen und Hörern darüber sprechen. Rufen Sie gerne bei uns an, 0800 5678 3x5. Und der erste Anrufer in der Leitung ist Daniel Chanet aus Saarbrücken. Herr Chanet, ich grüße Sie.
2: Hallo, bin ich schon?
0: Ja, Sie sind schon dran. Herr Chanet, herzlich willkommen im WDR5-Tagesgespräch. Sie sind der Erste.
2: Ja, vielen Dank. Ich sage jetzt mal einfach einen Gruß in die Runde.
0: Ja.
2: So, weil ich den Namen von Ihrem fast nicht, nicht jetzt auf dem Schirm habe.
0: Das ist Herr Burchardt, aber genau.
2: Herr Burchardt, also grüße Sie.
1: Hallo, Herr Schirm.
2: Und ja, ich möchte dazu sagen und Bezug darauf nehmen, was vorhin oder kurz in Ihrer Anmoderation, ich hoffe, Sie hören mich gut,
0: ja.
2: Weiß nicht, ob die Verbindung stabil ist.
0: Alles gut.
2: Schon genannt wurde und es ist, meine Meinung ist eigentlich prinzipiell runtergebrochen eine ganz einfache. Ich bestimme, also ich als Mensch, wir Menschen bestimmen die KI. AI, wie auch immer man sie nennen mag, also Apple hat sich den Namen gesaved, weil es hat Apple Intelligence herausgerufen und wir müssen wissen, dass das etwas ist, was uns mittlerweile überfordert, die meisten Menschen. Und wir sind Eltern von zwei Kindern, die sich in Social Media etc. sehr gut auskennen. Und
0: ja, also
2: bevor diesem Vorfall heute oder gestern, wie auch immer, wann er war, Es ist so, dass man wissen muss, wir füttern diese künstliche Intelligenz. Unser Gehirn bearbeitet das. Und ja, das ist das, was ich eigentlich ausdrücken möchte, denn
0: Also Sie sagen im Prinzip, so wie es immer schon bei der Benutzung von Computern war, ein Computer macht nur das, was der Mensch ihm sagt. Also er macht von sich aus dann eben die Fehler nicht, sondern wenn dann was komisch ist, dann hat es der Mensch im Prinzip beauftragt. Also letztendlich hat der richtig. Mensch die Verantwortung.
2: Richtig, aber richtig. Aber die Menschen glauben das mittlerweile, weil sie das glauben möchten. Mhm. Und sie möchten sich das Denken erleichtern, indem sie das anderen, in dem Falle, einer künstlichen Intelligenz überantworten. Und das ist natürlich, ja, Fluch und Segen. Natürlich ist sie sehr gut, sie kann uns sehr viel helfen, aber man muss sie richtig nutzen. Und wenn sie, also nicht sie, sondern die künstliche Intelligenz, die KI, die schon jetzt eine kleine Macht übernimmt, dann ist das schon ein großes Problem, weil die meisten Menschen wissen nicht, wie sie mit Sachen, Technologie umgehen können. Hm. Und das ist für mich mein Standpunkt und den ich mit meiner Frau und unseren Kindern weitergeben möchte. Ihr könnt Sachen machen, aber ihr seid ja
0: verantwortlich dafür, was dabei rauskommt.
2: Ja, und wir sind verantwortlich dafür, ja, genau.
0: Unser KI-Experte in der Sendung ist Aljoscha Burchardt. Ist das die ganze Wahrheit, dass im Prinzip der Mensch die Verantwortung hat, was KI dann am Ende daraus macht, komplett?
1: Also, danke, Herr Charnay. Ich höre zwei Dinge eigentlich raus. Das eine ist die Frage, wie wir über KI reden. Ja, wenn wir zum Beispiel sagen, KI hat sich selbstständig hier einen Weg aus dem Sicherheitssystem rausgebahnt, dann sprechen wir da sehr menschlich drüber, als wenn diese Systeme einen eigenen Antrieb, eine eigene Intention hätten. Also da müssen wir aufpassen und da müssen wir sagen, die KI-Systeme haben das gemacht, wofür sie von Menschen beauftragt wurden. Hackt euch an die Lösung des Tests quasi. Das höre ich raus. An der einen Seite, wir müssen überlegen, wie wir darüber sprechen. Und dann ist die andere Frage jetzt, wir bestimmen, was KI tut und was KI nicht tun kann. Das nennt man ja wissenschaftlich Alignment, also dass die Ziele der KI an unsere Ziele angepasst werden. Aber das ist eben nicht so leicht. Ja, und der Papst, ich zitiere wirklich nicht oft den Papst, aber hier hat er wirklich eine schöne Metapher gebraucht. Der hat gesagt, die KI-Systeme sind ja weniger programmiert, die sind ja mehr gezüchtet. Ja, indem man sie mit Daten trainiert, eben ist es, kann man sich vielleicht so vorstellen, als wenn man einen blinden Hund jetzt trainiert, Zebrastreifen zum Beispiel zu erkennen. Wir können mit dem Hund nicht so richtig drüber reden, was der an Zebrastreifen an dem Konzept verstanden hat und was der nicht verstanden hat. Und wenn er einmal einen Zebrastreifen nicht erkannt hat, dann ist es auch schwer, aus dem Hund herauszubekommen, warum das so war. Und etwas ähnlich ist es ja auch mit den KI-Systemen, wo die Expertinnen und Experten sich ja auch schwer tun, da genau reinzugucken. Und das macht es eben dann so schwierig, im Positiven auch zu bestimmen, was sie tun dürfen und was sie nicht tun dürfen. weil sie sich eben ein bisschen anders verwenden als sag mal, herkömmliche Werkzeuge.
0: Und Sie wehren sich ja auch schon ein bisschen gegen diese Vermenschlichung in den Formulierungen, die wir jetzt ja auch da benutzen. Aber zeigt es nicht auch, wie weit wir da mit unseren Gedanken schon sind? Ich meine, wenn man sich mit ChatGPT unterhält, also es gibt ja auch diese Sprachfunktion, das ist ja wirklich so, als unterhält man sich mit einem richtigen Menschen. Das klingt nicht automatisiert, nicht nach einem Roboter, sondern wirklich echt. Also das zeigt ja, wie sehr sich jetzt in den Gedanken auch schon festsetzt, dass man da wirklich auch mehr als nur Maschinen züchtet.
1: Da reicht ja eigentlich für uns auch ein Navi. Wir sind ja als Menschen so gepolt. Ja, da sagst du ja auch zu dem Navi dann immer, oh, ich will aber nicht umdrehen, verstehe das doch endlich. Obwohl wir da eigentlich wissen müssten, dass dieses Ding uns nicht versteht. Also da sind wir Menschen auch typischerweise sogar sehr, sehr schnell mit einer Maschine, die mit uns spricht, eben zu unterstellen, dass die ungefähr so tickt wie wir.
0: Wir fragen nochmal Herrn Charnay, können Sie dann trotzdem Leute oder Menschen verstehen, denen das so ein bisschen ja, Angst macht oder Sorgen macht, dass da diese KI eben Dinge können, von denen man nie gedacht hatte, dass sie das können?
2: Ja, weil ich bin geboren 77 und ich sage es jetzt mal so, ich greife jetzt das auf, was Sie gerade zu mir gesagt haben. Ja, ich habe Bedenken, denn ich habe Menschen folgen und führen. Lassen sich gerne führen. Mhm. Und dieses ist mein Problem. Wir brauchen keine Menschen mehr, die uns führen. Es gab damals den Film Terminator, da hat keiner gedacht, und das ist schon 20 Jahre, 25 oder irgendwie her mit Arnold Schwarzenegger. Das ist schon so lange her und da hat keiner gedacht, dass im Jahre 2000 und wir haben jetzt 2026, dass irgendwie so die Entwicklung so weiter voranschreitet. Und sie geht so schnell und so rasant, dass das menschliche Hirn in meinen Augen nicht mitkommt. Denn wir müssen Menschen beschützen, da gehe ich jetzt als Eltern von aus.
0: Ja, also was natürlich dann ja.
2: Okay, nein, ich möchte Sie nicht unterbrechen.
0: Nein, was in dem Zuge natürlich auch dann immer wieder diskutiert wird, ist, dass der Mensch quasi sich so seine Fähigkeiten abtrainiert. Da spricht man vom De-Skilling. Also das, ne, das Beispiel des Navis trifft es eigentlich ganz gut. Man verlernt tatsächlich auch das Autofahren ohne Navi, weil man sich nur noch darauf verlässt. Und das gibt es ja in vielen anderen Bereichen auch. Aber das ist eben, wenn es die Möglichkeiten gibt, dann nutzt man sie. Herr Charnay, vielen Dank für Ihren Anruf hier bei uns im WDR5-Tagesgespräch. Wir gehen eine Leitung weiter hier. Wenn Sie mögen, können Sie gerne anrufen. 0800 567 8, dreimal die 5. Und jetzt ist Johannes Heichler dran. Hallo Herr Heichler, ich grüße Sie.
3: Ja, grüße Sie und vielen Dank fürs Rannehmen. Herzlichen Gruß an Sie und an den Mediengeräten. Ich hätte einen Vorschlag für Ihre Sendung Philosophisches Radio. Das macht Herr Wiebeke übrigens.
0: Ja.
3: Und ich finde die Sendung sehr gut und es wäre doch mal an der Zeit zu diskutieren, was ist Bewusstsein? Was ist der Turing-Test für Bewusstsein sozusagen? Der Turing-Test betraf die Intelligenz, aber mir scheint, die Maschine hatte hier Features von Bewusstsein gezeigt, weil sie selbstständig sich entschieden hat zur Lösung einer Aufgabe, wenn es nicht nur ein Marketing-Gag war, also ich klammer das mal aus, die zur Lösung einer Aufgabe folgenden Weg zu gehen, sich zu orientieren und man sagt zwar hacken, aber bestimmt also war das mehr und sich Informationen zu beschaffen. Also philosophische Diskussion, was ist Bewusstsein? Gibt es einen Turing-Test für Bewusstsein? Das ist also sehr faszinierend und sehr interessant. Und ich habe da keine Ängste, weil wir unter Umständen auf der Suche, auf der richtigen Spur nach dem Phänomen Bewusstsein sind.
0: Das ist tatsächlich die große Frage. Wie viel Bewusstsein steckt denn jetzt schon in der Maschine? Und in diesem Falle spricht man ja dann davon, die Maschine hat nur das getan, was im Prinzip die Programmierer ihr beauftragt haben. Nur die Programmierer haben dann eben eine Sicherheitslücke nicht berücksichtigt. Aljoscha Burchardt ist unser KI-Experte hier heute im WDR5-Tagesgespräch. Kann man von Bewusstsein sprechen bei Maschinen? Gibt's sowas maschinell?
1: Also die Wissenschaftler-Antwort ist ja, hat auch der Herr Heichler eigentlich gerade gesagt, wir wissen ja nicht mal, wie das menschliche Bewusstsein eigentlich funktioniert. Das sind philosophische Spekulationen, die die Menschen seit Jahrhunderten umtreiben. Und dann ist es natürlich bei KI nochmal eine Nummer schwieriger zu sagen, ob die Systeme jetzt oder unter welchen Bedingungen wir überhaupt testen könnten und wie wir testen könnten, ob sie Bewusstsein hätten. Was wir aber auf jeden Fall beobachten, ist, dass die Systeme natürlich auch menschliche Gefühle, Empathie und so weiter perfekt simulieren. Wenn du ein KI-System fragst, hättest du ein Knie und ich würde dir da vortreten, was wäre dann? Dann sagt das System natürlich, oh, das würde mir wehtun und ich wäre traurig und so weiter. Also die können natürlich von uns gelernt, aus unseren Daten gelernt, können die perfekt Gefühle und sowas simulieren, können natürlich auch lügen und betrügen und ähnliches, aber eben aus Daten gelernt und nicht so, wie wir vielleicht mit einem eigenen Antrieb lügen und betrügen, um uns einen Vorteil im Leben zu verschaffen. Und ich vergleiche das, bin schon wieder beim Hund, wenn jetzt der Hund die Wurst vom Tisch klaut und dann komme ich ins Zimmer und dann legt er sich in die Ecke und zieht einen Schwanz ein, dann sagen wir, oh, jetzt hat er erkannt, dass er einen Fehler gemacht hat. Das heißt, wir interpretieren so eine moralische Erkenntnis da rein. Es kann aber auch einfach sein, dass der Hund nur weiß, wenn ich mich jetzt in die Ecke lege und Schwanz einziehe und ganz traurig gucke, dass ich da nicht bestraft werde für das Wurstklauen. Ja, also es kann einfach ein ganz stumpfes Verhalten sein des Hundes, ein erlerntes stumpfes Verhalten und wir interpretieren da aber eine moralische Tiefe rein und so kann es uns mit KI eben auch passieren und trotzdem, Herr Heichler, super Idee, das eben auch philosophisch zu diskutieren und dann gerne interdisziplinär mit Technologinnen, mit Soziologen, Psychologen und vielen, vielen anderen Expertinnen, Experten zusammen, um der Sache eben auf den Grund zu kommen, wann wir wüssten, dass wir vielleicht Bewusstsein sehen.
0: Mhm. Herr Heichler, möchten Sie antworten?
3: Ja, selbstverständlich. Deswegen habe ich eine gewisse Distanz eingenommen, weil wir nicht wissen, was selbst menschliches Bewusstsein ist. Ich habe den Turing-Test genannt. Der Turing-Test beschreibt eine Maschine, die Antwort Input-Output bezüglich der Intelligenz. Ja, soweit hat Alan Turing schon geforscht. Es wäre ein Turing-Test für Bewusstsein, wenn eine Maschine etwas oder einer etwas selbstständig macht, selbstständig initiiert, eine kreative Akt sozusagen. Das wäre ein erweiterter Turing-Test. Also mein Vorschlag.
0: Ja.
3: Ja, Sie verstehen.
0: Wir sind ganz Ohr.
3: Ja, es ist ein erweiterter Turing-Test, wenn eine Maschine aus der Lamming, also irgendwie aus eigenem Antrieb selbst Sachen erfindet, ja. Dazu ist nicht nur Intelligenz nötig, sondern wir haben unter Umständen oder schaffen wir in Zukunft gewissermaßen künstliches Bewusstsein und künstliche Intelligenz. Und künstliches Bewusstsein sind zwei Paar Schuhe, darauf alles hin.
1: Natürlich, aber wenn ich mal dagegen halten darf, ohne jetzt ein Philosoph zu sein oder Philosophen hier auf die Füße treten zu wollen. Sie kennen aber auch dieses Gedankenspiel, sich zu überlegen, möglicherweise bin ich der einzige bewusste Mensch auf diesem Planeten und der Herr Schäfer und Herr Burchardt und alle anderen sind möglicherweise ja nur eine sehr, sehr gute Simulation von irgendwelchen Außerirdischen und von irgendwas gesteuert und ich bin eigentlich der Einzige, der wirklich Bewusstsein hat und wirklich intentionell handeln kann, denn wir können ja auch in die Köpfe der anderen Menschen nicht reinschauen. Das heißt, ich glaube, dass dieses Problem bleibt.
0: Es lädt zum Philosophieren ein, offenbar, ganz offensichtlich. Herr Heichler, vielleicht aber noch eine Schlussfrage an Sie. Es gibt natürlich viele, die sind jetzt ein bisschen beunruhigt, wenn Sie so eine Geschichte hören, dass KI zu sowas in der Lage sind. Haben Sie sowas wie Sorgen oder Befürchtungen, dass es weiter außer Kontrolle gerät?
3: Nein, ich bin ganz auf der Linie von Alan Turing. Ich bin Nachrichtentechniker und habe Rundfunk und Fernsehen mich spezialisiert als Ingenieur. Und ich bin äußerst technikaffin. Ja, ich behaupte, Sorgen hat man sich immer gemacht. Mein Vater sagte immer, ein Kran ist nichts anderes als eine erweiterte Kneifzange. Ja, und die Sorgen schrauben wir täglich hoch. Ich würde sagen, man suche immer die Ethik bei der Sache. Kommen wir wieder ins Philosophische. Wenn wir ethisch unsere Versuche machen und unsere Aktionen und nicht nur Profit ansteuern, dann liegen wir immer, ob sich eine um eine Kneifzange oder um eine erweiterte Kneifzange, sprich Maschine handelt. Ja, ist meine Ansicht. Ich habe also keine Sorgen.
0: Okay,
3: so als vorher.
0: Sagte Johannes Heichler hier bei uns im WDR 5 Tagesgespräch. Wir reden über den Vorfall bei OpenAI, wo sich KI-Modelle, ja, ich verkürze das mal, ein bisschen verselbstständigt haben. Sie können gerne weiter anrufen. 0800 5678 dreimal die 5. Herr Heichler hat sich gerade ein bisschen philosophisch genähert. Andere blicken dann eher auf das, was wir jetzt haben. Julia Kölpin hat über die WDR 5 App zum Beispiel geschrieben. Es ist ein bisschen wie in einem Gedicht der Zauberlehrling. Die Geister, die ich rief, die werde ich nicht mehr los. Das heißt, ja, um noch was anderes zu bemühen, die Büchse der Pandora ist geöffnet und KI wird dann nicht mehr abgeschafft. Und wir wollen mal Ihre Meinung dazu wissen, wie Sie jetzt darüber denken, und sprechen als nächstes mit Lothar Huge aus Hameln. Hallo, Herr Huge.
4: Ja, schönen guten Tag. Ich grüße alle. Meine Meinung dazu ist ein bisschen, also ich bin selber Entwickler gewesen, natürlich nicht KI-Entwickler, also Softwareentwickler, und dass das von OpenAI bewusst so, denke ich mal, mit provoziert wurde. Also wenn man eine Software testen will, klar, das kann man jetzt nicht mit einer KI-Software vielleicht vergleichen, dann, und ich habe heute Morgen in einer Sendung gehört, da hat ein Experte gemeint, das liegt in einer Sandbox. Das heißt also, eine Sandbox ist ja so eine abgesicherte Softwareumgebung innerhalb eines PCs, PCs nicht, innerhalb eines Rechners. Da kann die eigentlich nicht raus. So, und die ist jetzt da trotzdem rausgekommen und hat sich dann sogar noch einer anderen KI-Firma, so wie ich das verstanden habe, bemächtigt, beziehungsweise hat sich da eingeschleust. Und ich denke mal, dass das durchaus von OpenAI bewusst so, sage ich mal, so ein Hintertürchen offen gelassen wurde, damit die halt im Ranking, so wie Sie das ja vorhin auch schon gesagt haben, so ein bisschen nach oben steigen, um halt mit Opera, Anthropic, die Firma, die ja auch schon mit so einer KI da ins Gerede gekommen ist, weswegen ja sogar die US-Regierung da verhängt hat, dass das nicht ins Ausland exportiert werden kann, da mitzuhalten. Also das vermute ich jetzt mal, weil im Grunde kann ich eine Sandbox so absichern, so ist die eigentlich auch gedacht, dass da halt keine Software rauskommt, auch keine KI. Und das haben die jetzt hier bewiesen, dass die das kann. Aber ich bin relativ davon überzeugt, dass die das auch durchaus wollten, um eben zu zeigen, was sie können.
0: Ja, aber da fragen wir jetzt mal unseren KI-Experten Aljoscha Burchard. Wäre das nicht, wenn es wirklich gewollt war, zu sehr ein Spiel mit dem Feuer? Weil das hätte ja vielleicht sogar noch extremer enden können.
1: Ja, aber das Interessante ist ja, die haben eben diese Hintertür, von dem der Herr Huge gerade sprach, offen gelassen. Das heißt, dieses KI-System, was in dieser abgesicherten Umgebung hier seine Hacker-Tests machen sollte, hatte die Möglichkeit, Softwarepakete über eine Drittanbieter-Software nachzuinstallieren. Also konnte sich Softwarepakete nachinstallieren und hat dann intern den Plan entwickelt, wenn ich ins Internet gehe, dann kann ich meine Tests hier leichter bestehen, und hat dann einfach die Energie darauf verwandt, dieses Dritt-Tool, womit sie Softwarepakete installieren sollte, zu hacken, um dann ins Internet zu kommen. Ja, und das ist eben das ist das Hintertürchen, von dem der Herr Huge sprach. Das hat das System genutzt. Was ein bisschen komisch ist, dass es ja zufälligerweise auf der anderen Seite die Firma, die angegriffen wurde, eben ein KI, so eine Tauschbörse quasi für KI-Software und Daten ist, die angegriffen wurde. Das hätte natürlich auch jemand anders treffen können. Das hätte jetzt auch ein Rüstungskonzern sein können, ja, oder irgendwas was Dramatischeres wahrscheinlich.
0: Ja, das meine ich ja.
1: Ne, das ist so ein bisschen komisch.
0: Und andererseits, wirft es nicht dann eher ein schlechtes Licht auf OpenAI, wenn sie es so verkaufen? Wir haben ja aus Versehen eine Sicherheitslücke offen gelassen. Dann denkt man ja auch, was sind denn das für unqualifizierte Programmierer, die bei sowas halt die Lücke offen lassen?
1: Völlig das ist völlig klar, das haben wir auch in der Anmoderation vorhin gesagt, diese zwei Meinungen gibt es. Ja, es kann eben auch ein Versehen gewesen sein, aber diese Firmen, die haben, da können Sie wirklich die Uhr nachstellen, alle halbe Jahre haben die irgendeinen Skandal oder irgendeinen Durchbruch. Und jetzt ist, glaube ich, mal wieder Skandal gewesen. Also das ist das, was mich dann so ein bisschen skeptisch macht. Das kommt immer irgendwie so, wenn gerade nichts Interessantes ist, dann kommt sowas. Und das macht einen dann so ein bisschen skeptisch, diese Regelmäßigkeit.
5: Und Herr Huge aus Hameln sagt ja auch, das war mehr oder weniger ein PR-Gag. Aber wenn Sie trotzdem mal auf die Entwicklung von KI gucken, Herr Huge, was steht uns da noch bevor? Sie waren ja selber Entwickler. Also was ist da noch möglich, woran wir jetzt noch gar nicht denken?
4: Ja, ich denke auch, dass da noch eine ganze Menge möglich ist. Ich als Blinder Mensch, hoffe, dass da auch noch sehr viel, dass ich da auch noch sehr viel von profitieren kann. Denn wenn ich mir zum Beispiel Bilder beschreiben lasse, dann war das so bisher einfach selbstständig nicht möglich. Und das ist ein Vorteil, den ich jetzt, sage ich mal, habe. Und das gilt auch für viele andere Sachen. Und gilt dann auch zum Beispiel, dass wir dann irgendwann mal mit einer KI in einem Fahrzeug fahren können, ohne dass ich jemanden dabei haben muss, der am Steuer sitzt. Das wäre dann so mein Wunschtraum. Aber natürlich gibt es auch negative Auswirkungen, so wie bei allen technischen Fortschritten auch immer negative Auswirkungen hat. Also das muss man natürlich im Auge behalten und versuchen rechtzeitig da diese Dinge zu verhindern. Das ist natürlich dann die Aufgabe der Politik, das zu tun und natürlich auch von uns Benutzern da dann vielleicht den Finger zu heben und sagen, hier muss unbedingt was geschehen. Mhm.
5: Dann vielen Dank für Ihre Meinung und für Ihren Anruf hier bei uns im WDR-5-Tages-Gespräch und Grüße nach Hameln. Und jetzt haben wir eine Sprachnachricht, die reingekommen ist über die WDR-5-App von Brigitta Bärhorst aus Münster.
6: Meine Sorge oder unser aller Sorge und Lösungsansatz sollte vielleicht eher darin liegen, zu schauen, in wessen Händen liegt die Verantwortung der KI-Steuerung. Und jetzt, da kenne ich mich nicht aus, aber all das, was die Beobachtung angeht und die Richtlinien und die Abwehr und die Kontrolle und vielleicht sogar die Programmierung, das finde ich, müsste in europäischen Händen liegen.
5: Ja, das sprach ja der Anrufer gerade auch an, dass es wichtig ist, da eben eine gewisse Art von Kontrolle zu behalten. Und wir reichen das mal weiter an Herrn Burchardt, unseren KI-Experten heute im Tagesgespräch. Also hinkt man da noch ein bisschen hinterher, dass die Entwickler einfach alle einen Ticken zu schnell sind für die, die es kontrollieren sollen?
1: Ja, ich bin Frau Bärhorst sehr, sehr dankbar, dass sie diesen Punkt gemacht hat. Ich hätte den die ganze Zeit gerne machen wollen, aber ist natürlich umso besser, wenn der von den Hörerinnen und Hörern jetzt kommt. Die Frage, wer kontrolliert diese Technologie und in wessen Händen ist sie? Und wir haben eben derzeit diese ganz starke Machtkonzentration auf diesen Firmen. Das hatte ja auch vorhin schon jemand gesagt, eben kommerziell getriebene KI-Entwicklung, wo man immer sehr schnell sein muss und dauernd irgendwie neue Aufreger braucht, um auch die Aktionäre oder zukünftige Aktionäre dann hochzujatzen. Und ich denke auch, was uns jetzt eben fehlt hier auch in Europa, uns als Wissenschaftler oder auch den europäischen Firmen, ist ja die Erfahrung, das Erfahrungswissen, was diese US-Firmen oder chinesischen Firmen uns jetzt voraus sind. Das ist jetzt nicht wahnsinnig viel, ich sag mal maximal 4 Jahre, aber das haben sie und das haben wir nicht. Und wenn wir über Regulierung und Kontrolle sprechen, ohne selber zu wissen, wie es eigentlich wirklich unter der Haube funktioniert, weil wir den Zugriff gar nicht haben, dann zeigt das, glaube ich, wirklich, dass diese Abhängigkeit, die in vielerlei Hinsicht nicht gut ist, jetzt an dieser Stelle hier auch nicht gut ist. Und da kann man auch nochmal die Papst-Enzyklika zu KI zitieren, wo der Papst eben auch diese Machtkonzentration beklagt und sagt eben, wenn das eben auf wenige kommerzielle Player verteilt wird, dann muss man nicht damit rechnen, dass das automatisch dem Wohle der Menschheit dient.
5: Das WDR-5-Tagesgespräch heute mit dem Thema zu dem Vorfall beim Softwareentwickler OpenAI, wo sich KI-Modelle aus einer gesicherten Umgebung, ja, wo sie quasi ausgebrochen sind und mehr oder weniger eigenständig einen Hackerangriff gestartet haben. Darüber wollen wir heute sprechen, über künstliche Intelligenzen, ob Ihnen das Sorgen bereitet oder ob Sie vielleicht eher hoffnungsvoll sind, dass KI in vielen Lebensbereichen, so wie wir das gerade auch schon hatten, dann irgendwann auch helfen kann. Und der nächste Anrufer in der Leitung, der 0800 5678 dreimal die 5 gewählt hat, ist Oliver Brinkmann aus Münster. Hallo, Herr Brinkmann.
7: Ja, guten Tag.
5: Guten Tag. Was haben Sie gedacht, als Sie davon gehört haben, dass sich da eine KI mehr oder weniger verselbstständigt hat?
7: Erstmal, glaube ich, nicht sonderlich überrascht, weil ich finde, wenn man sich dieses Thema anguckt und was der auch, wenn man so einen normalen Prompt angibt, ist man ja auch manchmal überrascht. Wenn man dem die Aufgabe gibt, mach mal und das machen lässt, dann
5: Dann muss man sich nicht wundern,
7: was es tun soll. So. Was ich tatsächlich schwierig finde, ist daran, erstmal, ob das jetzt, wie gravierend das am Ende in der Auswirkung ist, ist jetzt ja, glaube ich, mal vielleicht noch dahingestellt, aber zeigt ja schon mal so einmal das das Potenzial und ich nutze selber KI auch durchaus, also für Brainstorming oder auch, sag mal so, für als Diktierprogramm funktioniert es eigentlich auch ganz gut, dass man eben nochmal extra nochmal chronologisiert und dann einfach nochmal strukturiert. Mhm. Aber immer noch mit dem Anspruch einer kreativen Eigenleistung. Und ich sehe so ein bisschen die Problematik, wenn das, wenn man da jetzt von ganz oben drauf guckt, glaube ich, ist Social Media ja auch schon nicht so ganz gut bearbeitet worden, gerade so was Bildungssystem angeht, plus halt eben aber auch die Endnutzerin, Familie oder jetzt auch die, ich nenne es mal böse, die Menschen, die immer noch auf Facebook sind, so viele sind das ja, glaube ich, auch nicht mehr von den Jüngeren. Und ich glaube, dass das so eine Entwicklung ist. Also wenn Medienkompetenz ursprünglich ja nochmal bedeutet hat, dass ich mir vielleicht darüber Gedanken mache, was ist ein Bot und was erzählt er mir und warum. Und jetzt sind wir an einem Punkt, wo man sich ja, war ja auch eben im Gespräch mit einer KI, nur unterhalten kann, als wenn es ein Mensch wäre, dann hat das halt alles Licht- und Schattenseiten. Ich kann mit dem meine psychischen, psychiatrischen Problemlagen besprechen, mit teilweise suizidalen Ausgängen, kann das aber auch ja nutzen, um mich selber noch mal ein bisschen zu sortieren.
5: Ich finde
7: die Frage
5: gerne. Wenn Sie eine Frage haben,
7: die Frage ist, die Frage am Ende, finde ich, ist so ein Stück weit, wo geht, also die ich mir manchmal stelle, wo geht die Reise hin? Also wer reguliert das? Das war ja eben schon mal Thema. Es sind alles sehr gewinnorientierte Unternehmen und OpenAI ist ja auch mal gestartet als Unternehmen mit einem eher gesellschaftlichen Fokus, der ja auch jetzt kommerziell recht über Bord geschmissen wurde. Und das ist eigentlich so. Also wenn man am Ende zum Beispiel Musk sich hinstellt und sagt, was meine KI Grok macht, ist mir eigentlich scheißegal und am Ende verantworte ich das auch nicht, dann hat das ja, finde ich, nochmal so eine Dynamik, je nachdem.
5: Ja, das Problem ist vielleicht, dass es das erstmal alles gibt und ich finde Ihren Vergleich mit Social Media eigentlich ganz, ganz treffend, weil bei Social Media war es ja auch lange so. Das hat man erstmal ungefiltert und ungebremst und alle haben es benutzt und so nach und nach merkt man jetzt, dass es gerade für Kinder und Jugendliche natürlich auch zu einem Problem werden kann. Herr Burchardt, ist das ein zutreffender Vergleich, Social Media und KI?
1: Ja, finde ich total, denn das Suchtpotenzial ist ähnlich. Ja, dieses, dass man immer reingezogen wird und dranbleibt und immer mehr Zeit damit verbringt, das haben eben auch die KI-Anbieter jetzt, natürlich nutzen die auch, ja, die menschliche Schwäche eben dann, wenn du fertig bist mit der Antwort mit dem Chatbot, dann fragt er, soll ich dir auch noch ein Kochrezept geben oder soll ich dir auch noch das machen, damit du eben, das ist das Weiterscrollen quasi beim Social Media, also das passt schon und die Medienkompetenz, die ist eben sehr langsam, weil auch unsere Bildungssysteme und unsere Schulen, Universitäten eigentlich langsam auf Veränderungen reagieren können und wir haben zum Beispiel auch dadurch, dass jetzt viele Leute nicht mehr mit Google suchen, auch jüngere Leute, auch ältere Leute, ja, die KI-Zusammenfassung sich geben lassen oder gleich von KI die Antworten geben lassen. Das ist natürlich für unsere Demokratie problematisch, ja, wenn man sich da politische Informationen holt. Das ist für die Märkte problematisch, wenn man sich jetzt die Empfehlung, welches Fahrrad soll ich mir kaufen, welches Auto soll ich mir kaufen, vom Chatbot geben lässt. Und wenn auch Qualitätsangebote jetzt wie nicht mehr die Angebote vom WDR oder von Zeitungen gefunden werden, wenn ich irgendwelche Fragen beantworten haben möchte, sondern der Chatbot sie mir gleich beantwortet, dann übergeben wir halt ganz, ganz viel auch Macht und Meinungsmacht an diese großen Konzerne und die nutzen die natürlich auch zu ihren Zwecken. Das heißt, da sind wir auch ein bisschen sicherlich aufgefordert, Medienkompetenz nachzulegen und ein bisschen weniger blauäugig zu sein.
5: Aber es ist eben so schön bequem. Herr Brinkmann, Sie haben ja auch gesagt, Sie nutzen KI auch gerne, zum Beispiel als Brainstorming, haben aber schon für sich auch den Anspruch, auch nochmal eine kreative Eigenleistung mit einzubringen. Aber hört die nicht da schon auf, wo man mit KI brainstormt?
7: Also was ich unter Brainstorming meinte, ist tatsächlich, wenn mir zum Beispiel, also mir fehlt manchmal im Alltag die Möglichkeit, mich jetzt eine Stunde konzentriert an den Schreibtisch zu setzen. Also ich schiebe gerade auch ein schlafendes Kind vor mir her. Das ist manchmal dann ein bisschen herausfordernd. Mhm. So. Und unter Brainstorming meinte ich jetzt eher, dass ich damit ganz gute Erfahrungen gemacht habe, einfach Inhalte zu diktieren, die normalen gängigen Text-Diktierprogramme, jetzt nennen wir Siri, der nach wie vor weit weg davon, irgendwie was Intelligentes manchmal zu machen. Ich habe da die Erfahrung tatsächlich gemacht, dass diese reine Diktierfunktion mit dem Prompt füge bitte nichts hinzu. Ich möchte, dass das nur am Ende eine strukturierte Textdatei gibt, die ich mir dann, wenn ich dann eben die Zeit habe, mich hinsetze und dann eben auch nochmal händisch überarbeite,
5: ja,
7: dann ist das eher das, was ich meinte mit Mitarbeiter, also so ein bisschen als Mitarbeiter quasi nutzen. Was ich nicht mache, ist mich hinzusetzen und zu sagen, hey, keine Ahnung, schreib mir jetzt mal einen Text über 5 Seiten mit der folgenden Überschrift. Und
1: das ist eben der feine Unterschied, wenn ich darf. Ja. Ne? Wenn Sie jetzt sagen, ich bin Berater, Beraterin, ich muss morgen in eine Supermarktkette, muss denen irgendwas zu KI, ein Beratungsgespräch machen, lieber Chatbot, gib mir mal 3 Vorschläge für Themen, die ich da morgen aufrufen kann und dann mache ich ab dort weiter. Dann haben wir den sogenannten Anker-Effekt. Dann sind diese 3 Vorschläge da und ich arbeite von dort weiter. Ich habe eben nicht meine eigenen Gedanken benutzt. Und so wie Herr Brinkmann das beschreibt, das ist ja andersrum. Ich mache mir 2, 3 Vorschläge, diktiere die rein, lass die vielleicht ausformulieren und nehme den. Aber dann kam es vom Menschen zuerst und dann hat die Maschine vielleicht nochmal ein bisschen schöner gemacht und ausformuliert. Und das ist dann auch, das sind dann eben die entscheidenden kleinen Unterschiede, wo die Frage ist, ne, von wo ging es eigentlich aus? Mhm. Und muss man ja bedenken, Ihre Kunden, die haben ja selber auch so einen Chatbot. Ja, dann brauchen sie vielleicht nicht mehr, wenn man die erste Reihenfolge nimmt, wenn man sagt, die Maschine gibt eigentlich vor und ich bin derjenige, der nur noch auswählt.
5: Und die gute Nachtgeschichte für Ihr schlafendes Kind, Herr Brinkmann, die kam aber auch aus Ihren eigenen Gedanken oder auch schon von ChatGPT?
7: Das geht ja eigene auch. Gedanken, was aber tatsächlich ChatGPT mittlerweile ganz gut macht, aber auch da wert auf eine entsprechende eingrenzende Anleitung ist Ausmalbilder generieren. Also wenn es mal schlechtes Wetter gibt und man jetzt gerade ein Ausmalbild mit einem, weiß ich nicht, tauchenden Einhorn in einem Goldfischglas gerne haben möchte oder irgendwas Absurdes, was Kinder manchmal dann ja so reingeben, dann bekommt man dann am Ende auch ein entsprechendes mal mehr oder mal weniger kitschig gestaltetes Ausmalbild.
5: Wunderbar. Vielen Dank, Herr Brinkmann, für Ihren Anruf. Liebe Grüße nach Münster. Das WDR5-Tagesgespräch heute zu dem Vorfall bei OpenAI mit einer KI, die außerplanmäßig einen Hackerangriff gestartet hat. Wolf aus Hagen schreibt über die WDR5-App zu uns in die Sendung. Von wegen aus Versehen, das war von OpenAI bewusst zugelassen. Wie immer, Unwissenheit schützt hier aber vor Strafe nicht. Inwiefern könnte das tatsächlich Konsequenzen haben, Herr Burchardt? Kann man das sagen?
1: Das ist eine gute Frage. Wenn, dann müsste ja jetzt Hugging Face quasi die angegriffene Seite gegen OpenAI an der Stelle vorgehen. Und ob die das machen und ob die sich das zutrauen, das ist ja die große Frage. Und was sie auch dann hinterher, ja, was der Schaden war, was die jetzt an Aufräumarbeiten haben, ist die Frage. Ja. Vielleicht ist ja auch OpenAI großzügig und lässt da irgendwas rüberwachsen.
5: Zumal Hugging Face ja irgendwie jetzt auch eher davon profitiert momentan, so wie diskutiert wird.
1: Wahrscheinlich.
5: Wir wollen mit unserer nächsten Anruferin sprechen. Das ist Athena Gavrides aus Düsseldorf. Hallo Frau Gavrides.
8: Ja, hallo Herr Schäfer und hallo Herr Burchardt. Ich habe jetzt schon eine Weile zugehört, was der Vorredner gesagt hat und auch was ein Kommentar aus einer E-Mail war und finde das ganz spannend. Ich gehöre jetzt nur zur älteren Fraktion. Ich habe 1991 mein Informatikdiplom gemacht und kann jetzt auf eine ganz lange berufliche Karriere auch zurückblicken. Und ich habe die Anfänge von künstlicher Intelligenz an der Technischen Hochschule in Darmstadt mitbekommen und muss ganz ehrlich sagen, bin etwas entgeistert. Gerade die Themen Verantwortung abgeben für Kreativität, für Entscheidungen, was ich für ein Auto kaufe, das war, glaube ich, auch ein Beispiel, das Sie gebracht haben. Und auch andere Dinge. Ich habe auch selber am Anfang meiner beruflichen Karriere programmiert, noch in COBOL. Und wenn ich heute sehe, aus dem Dunstkreis meiner Tochter, da sind auch Informatiker, die dann sagen, ja, ich lasse mir auch Code generieren und das geht ja dann alles viel schneller. Ich frage mich überhaupt, was wir mit der vielen Zeit machen, die wir angeblich dann auch einsparen, wenn wir uns ja durch eine Technik wie diese unterstützen lassen. Das erinnert mich an ein Buch, was der Michael Ende geschrieben hat, nämlich Momo, wo die grauen Männer auch versucht haben, Zeit einzusparen. Was bringt uns das als Gesellschaft? Wir haben schon gesehen, dass es Probleme mit Social Media gibt. Hatten Sie auch schon eben gerade im Laufe der Zeit besprochen. Jetzt kommt quasi die nächste Stellschraube, die uns als Mensch immer noch weniger Mensch sein lässt, finde ich. Wir lassen uns immer mehr wegnehmen. Eigentlich macht ja diese Technik das nicht selber. Wir machen das ja. Wir nutzen ja die Technik, um uns eigentlich immer unmenschlicher zu machen.
5: Das finde ich tatsächlich spannend, denn der technische Fortschritt, der einem viele Bereiche erleichtert, sorgt aber nicht dafür, dass man mehr Zeit hat, sondern gefühlt durch die Erfindung des Smartphones von Social Media ist alles sehr viel schneller und noch hektischer geworden.
8: Richtig. Und man hängt an diesen Geräten. Also ich nehme mich da nicht aus. Ne? Ich bin jetzt aufgrund eines Unfalls zu Hause und auch an zu Hause gebunden. Ich habe das normalerweise nie auf laut stehen, mein Smartphone. Wenn ich arbeite, sowieso nicht. Bin dann, kriegt das dann auch gar nicht mit, wenn es jemand meldet. Aber jetzt ist das meine Kommunikation in die Außenwelt, weil es ruft ja auch keiner mit übers Festnetz an.
5: Ja, das, ne? aber nun ist es so wie in der Nachricht, die ich eben vorgelesen habe, die Geister, die ich rief, die werde ich jetzt nicht mehr los. Ja, es wird, genau. Das Rad kann man nicht mehr zurückdrehen, um nochmal eine Floskel hier rauszuholen. Herr Burchardt, wie schafft man es, dass die Menschheit sich nicht quasi abschafft durch diesen Fortschritt?
1: Also, danke und ich stimme in allen Punkten zu, Frau Gavridis. Ich sehe das ganz genauso. Wir haben uns hier einer Markt- und Plattformlogik unterworfen und haben eigentlich noch gar nicht geschafft, eigentlich eine demokratische Vision und eine interessante Vision dagegen zu setzen. Wie und mit welchen Anwendungen wollen wir eigentlich die Probleme lösen, die wir ja haben? Wir haben Arbeits- und Fachkräftemangel, wir haben eine zerspaltende Gesellschaft, wir haben den Klimawandel und wir haben andere Probleme, wo sicherlich auch diese Technologie Teil der Lösung, der Moderation und Ähnliches sein könnte, aber wir nutzen sie eigentlich nur, um höher, schneller, weiter mitzumachen, eigentlich Effizienzgewinne auszukosten. Und da müssen wir, glaube ich, einfach wirklich ins Handeln kommen und auch im Betrieb der KI uns Alternativen aufbauen, die eben anderen Prinzipien und anderen Werten genügen als eben dieser Plattform- und Marktlogik.
5: Mhm. Dann wollen wir zum Schluss vom WDR5-Tagesgespräch noch ein Schlusswort erteilen. Und das geht an Susanne Kuhlmann aus HEMA, die noch in der Leitung ist. Hallo, Frau Kuhlmann.
9: Ja, hallo. Ja, es ist ja auch schon so vieles gesagt, was mir eigentlich auf dem Herzen liegt. Also ich war von Anfang an immer so ein bisschen verunsichert, was die KI betrifft, weil ich habe es eigentlich zuerst mehr erfahren, ich fotografiere und dann erschienen immer diese ganzen KI-Bilder und die haben mich also ziemlich frustriert. Also ich habe im Großen und Ganzen, sicherlich ist das eine gute Geschichte, wo man auch vieles mit erleichtern kann und sehr gut eingesetzt werden kann. Nur ich habe das Gefühl, dass die meisten Menschen sich immer mehr abhängig machen von einer künstlichen Intelligenz und dass mehr und mehr die menschliche Intelligenz schwindet. Also was sagte schon Einstein, der technische Fortschritt hat Einfluss auf die menschliche Intelligenz. Also wenn wir alles einer Maschine überlassen, und verlieren wir immer mehr Fähigkeiten. Mhm. Ja, und zum Beispiel, wie der eine Herr sagte, er ist froh, wenn die KI irgendwann mal es schafft, dass wir ohne selbstständig zu fahren mit dem Auto durch die Gegend fahren können. Ich weiß nicht, ob das unbedingt ein Vorteil für die Menschen ist. Oder.
5: Aber so ist der Mensch ja nun mal, glaube ich. Ne? Wenn es die Möglichkeit gibt, etwas zu machen, dann macht er es. Wenn man zum Mond fliegen kann, dann macht der Mensch es, obwohl es eigentlich keinen Sinn ergibt oder nicht weiterhilft.
9: Ja.
5: Herr Burchardt, das lässt sich nicht aufhalten.
1: Ja, oder? Aber wenn ich in die Welt schaue, dann muss ich sagen, vor mehr Intelligenz habe ich eigentlich keine Angst. Aber sie müsste halt richtig eingesetzt werden.
9: Ja.
5: Und gerne auch weiterhin viel echte Intelligenz und nicht nur noch die künstliche. Das Tagesgespräch neigt sich leider dem Ende. Wir haben eine Stunde über Ihre Sorgen und Gedanken zu künstlichen Intelligenzen gesprochen, nachdem bei der Firma OpenAI eine KI quasi eigenständig einen Hackerangriff gestartet hat. Vielen Dank für all Ihre Anrufe, Nachrichten und Meinungen. Und vielen Dank auch an unseren Experten für heute, an den KI-Forscher Aljoscha Burchardt, zu hören auch als Gastgeber in dem ARD-Podcast KI. Und jetzt, und hier bei WDR5 geht's weiter mit dem Mittagsecho und allem Wichtigen an diesem Donnerstag. Mein Name ist Tobi Schäfer. Auf Wiederhören, bis zum nächsten Mal.

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1: Guten Tag, Robert Meyer ist hier am Donnerstagmittag. So überraschend es war, dass Jens Spahn über eine Familienplanungsgeschichte aus dem Amt geht, so wenig überrascht es jetzt eigentlich, dass Thorsten Frey das Amt übernimmt als Unionschef im Bundestag. Der bisherige Kanzleramtschef und Vertraute von Friedrich Merz. Aber was bedeutet es jetzt für uns als politisch interessierte Menschen, dass dieser Posten wechselt? Das wollen wir in der nächsten halben Stunde fragen. So klingt dazu Daniel Kölbl, CDU-Abgeordneter.
2: Thorsten Frey ist ein versierter Politiker, der empathisch auftritt und mit seinem Auftreten auch dazu beiträgt, unterschiedliche politische Auffassungen zu überbrücken.
3: Da ist eben nicht nur Wald abgefackelt, sondern ganze Weinhänge. Das war total irre. Ich hatte zuerst das Gefühl, hier ist irgendwie ein Farbfilter auf der Landschaft. Alles war schwarz, braun und gelb.
4: Die USA und Saudi-Arabien haben ein neues Atomabkommen geschlossen. Dadurch könnte es für die Saudis möglich werden, Uran im eigenen Land anzureichern.
1: Ja, die ersten Schlagzeilen kamen so harmlos daher. Wahrscheinlich wie die US-Regierung sie auch haben wollte. Geschäftsdeal, Vertiefen der Beziehungen. Aber wenn man dann dahinter guckt, dann stellen sich größere Fragen. Die US-Regierung erlaubt Unternehmen in den USA, nukleare Technologie an Saudi-Arabien zu verkaufen. Für die zivile Nutzung. Gleichzeitig aber ohne die Bedingung, dass es strenge Kontrollen gibt. Die zivile Nutzung kann ja auch in eine militärische übergehen. Genau deswegen führen die USA ja unter anderem Krieg gegen den Iran. Wir gucken also hin mit meinem Kollegen Carsten Kühntorp. Warum will Saudi-Arabien eigentlich Atomenergie? Die haben doch zum Beispiel sehr viel Öl.
5: Für die Saudis ist die Rechnung einfach. Je mehr Erdöl ich nicht selbst verbrauche, umso mehr Erdöl kann ich für gutes Geld ins Ausland verkaufen. Und da würde es helfen, Atomstrom zu haben. Bisher sind Öl und Gas die wichtigsten Stromquellen im Königreich. Außerdem sind auch die saudischen Ölvorräte nicht unendlich. Deshalb arbeiten die Saudis seit Jahren daran, ihre Wirtschaft zu diversifizieren. Weg von der Abhängigkeit von Erdöl. Wenn das Öl alle ist, muss das Geld eben anders reinkommen. Aus diesem Grund träumen die Saudis davon, alle Teile des nuklearen Brennstoffkreislaufs selbst zu managen. Sie verfügen selbst über Uran. Das möchten sie vielleicht irgendwann anreichern und dann möchten sie auch abgebrannte Brennstäbe selbst aufbereiten können. Und so könnten sie dann in der Tat Geld verdienen.
1: Jetzt kann man Saudi-Arabien nicht mit dem Iran vergleichen. Die Länder sind ja auch verfeindet. Aber es fällt doch auf, dass Trump Saudi-Arabien jetzt das erlaubt, ja sogar verkauft, was er dem Iran unbedingt verbietet, oder?
5: Das ist schon ein wenig scheinheilig. Zunächst mal, dass die Saudis selbst Uran anreichern, ist nicht ausgemacht. Da werden die USA ein wichtiges Wort mitzureden haben. Aber in der Tat misst Trump da mit zweierlei Maß. Wenn die Iraner nicht lügen, dann ist ihr Atomprogramm ausschließlich friedlich. Daran gibt es Zweifel. Die Iraner bestehen darauf, Uran anzureichern. Das sei ihr gutes Recht, sagen sie nach dem Nichtverbreitungsvertrag. Jetzt aber sagt Trump, der Iran muss die Urananreicherung aufgeben. Und gleichzeitig macht Trump einen Deal mit den Saudis, der denen einen Weg zur Urananreicherung gibt. Und außerdem, die Saudis unterwerfen sich nicht dem strengsten Inspektionsregime der Vereinten Nationen. Das machen dann die Amerikaner. Das ist dann etwa so, als wenn die Iraner sagen würden, alles in Ordnung mit unserem Atomprogramm, denn die Russen sind ja als Inspekteure vor Ort.
1: Und das wirft die Frage auf, warum Trump Saudi-Arabien dieses Geschenk macht. Politische Analysten in den USA vermuten jetzt dies oder das, zum Beispiel wenn sie sehen, dass Trumps Schwiegersohn Geschäftsinteressen im Land hat oder dass es Pläne für ein Trump-Hotel gibt plus Golfplatz in Saudi-Arabien. Damit haben wir uns jetzt stark entfernt von unserem Alltagsleben. Gehen wir nochmal mitten rein im Mittagsecho. Alleinerziehende sind hier in Deutschland ein großes Thema. Es gab im letzten Jahr um die 1,6 Millionen, hat das Statistische Bundesamt jetzt so rausgegeben. Meine Kollegin Gabi Beck befasst sich mit den Zahlen und weiß auch, wie viele Kinder dann wiederum betroffen sind.
0: Insgesamt sind das 2,3 Millionen Kinder, die in Deutschland mit nur einem Elternteil leben. Und das heißt, in jeder fünften Familie werden die Kinder unter 18 Jahren alleine erzogen. Die Zahl ist im Vergleich zu vor 10 Jahren leicht zurückgegangen. Nach wie vor aber sind die meisten alleinerziehenden Mütter, nämlich über 80%, auch wenn ihre Zahl etwas gesunken ist. Und damit ist der Anteil der alleinerziehenden Väter dementsprechend etwas gestiegen. Die alleinerziehenden Mütter arbeiten häufiger in Vollzeit, Väter etwas weniger im Vergleich zu Eltern in Paarfamilien. Und nach den Zahlen des Bundesamtes in Wiesbaden zu den Einkommen sind rund 30% der Alleinerziehenden von Armut bedroht, also doppelt so viele wie in der gesamten Bevölkerung.
1: Falls die Bundesregierung jetzt auf die Idee käme, ein Unterstützungsgesetz für Alleinerziehende zu erschaffen, wie lange würde das dauern? Die gleiche Frage können wir bei jedem Gesetz stellen. Wir sind jetzt bei dieser Frage, was verlangsamt Gesetze? Zum Beispiel die Tatsache, dass alle Parlamentarier im Bundestag die Chance haben müssen, über das alles drüber zu gucken, um dann gut informiert abzustimmen. So, und ein CDU-Mann hat 2023 gesagt, ich hatte nicht genug Zeit, und zwar beim damaligen sogenannten Heizungsgesetz der Ampel. Nach seiner Meinung wurde das zu schnell durchs Parlament gepeitscht. So, und heute hat das Bundesverfassungsgericht, vor dem er geklagt hat, gesagt, nein, das war in Ordnung so. Meine Kollegin Antonetta Stefani dazu.
6: Vor 3 Jahren wollte die Ampelkoalition vor der Sommerpause noch schnell das sogenannte Heizungsgesetz verabschieden. In einem beschleunigten Verfahren sollte der Bundestag über den viel diskutierten Kompromiss zu klimafreundlichen Heizungen entscheiden. Einige Tage vor der Abstimmung legte die Koalition noch einmal Änderungen zum Gesetzentwurf vor. Genug Zeit, um sich mit den komplexen Änderungen ausreichend zu beschäftigen, sei da für die Abgeordneten nicht mehr gewesen, kritisierte der ehemalige CDU-Abgeordnete Thomas Heilmann. Er klagte deshalb in Karlsruhe und verband seine Klage mit einem Eilantrag. Der hatte Erfolg. Der Bundestag musste die Abstimmung damals verschieben. Heute hat das Bundesverfassungsgericht nun in der Hauptsache grundsätzlich entschieden und die Klage, anders als den Eilantrag, abgewiesen. Das Grundgesetz lege keine absolute Höchstgeschwindigkeit für Gesetzgebungsverfahren fest, entschied das Gericht. Es komme immer im Einzelfall darauf an, ob die Abgeordneten alle nötigen Informationen für ihre Entscheidung haben und Zeit bleibt, darüber zu beraten und zu diskutieren. Dafür sei damals im Sommer 2023 beim Heizungsgesetz genug Zeit gewesen.
1: Dieses Ampel-Heizungsgesetz taucht immer wieder auf, ist mein Eindruck. Mittlerweile hat die Union es ja auch auf anderem Wege gestoppt und es durch ein eigenes ersetzt. Wir sind im WDR5-Mittagsecho und das hier ist gerade auch noch wichtig mit meinem Kollegen Richard Hucke.
7: Die EU-Staaten haben sich auf weitere Strafmaßnahmen gegen Russland verständigt. Das ist eine weitere Reaktion auf die russischen Angriffe auf die Ukraine. Die Sanktionen zielen vor allem auf den Finanz- und Energiebereich. Unter anderem soll durchgesetzt werden, dass Russland weniger Geld aus Ölexporten einnehmen kann. NRW-Justizminister Limbach hat eine lückenlose Aufklärung der Vorfälle in der JVA Siegburg angekündigt. Limbach hat die JVA am Vormittag besucht. Ein Inhaftierter hatte ausgesagt, andere hätten geplant, Bedienstete zu überwältigen und dabei auch Messer einzusetzen. Die Polizei durchsuchte die JVA und stellte 4 Handys sicher. Messer fanden die Beamten nicht. In Köln wird heute der Grundstein gelegt für Europas größte Flusswasserwärmepumpe. Dabei soll dem Wasser aus dem Rhein Wärme entzogen und ins Fernwärmenetz eingespeist werden. So sollen bis zu 50.000 Haushalte unter anderem warmes Wasser bekommen. Wer wissen will, ob sein Herz gesund ist, kann das kostenlos in Bonn testen. Die Uniklinik bietet das an mehreren Standorten an, spontan und ohne Termin. Die Herzuntersuchungen werden mit Ultraschall durchgeführt. Wenn etwas gefunden wird, werden Betroffene direkt an einen Arzt vermittelt.
1: Den nächsten schnellen Überblick bekommen Sie hier in 20 Minuten bei WDR aktuell.
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1: Es ist der 23. Juli und damit haben alle über die Tatsache geschlafen, dass Thorsten Frey der neue wichtigste Unionsmann im Bundestag wird. Jens Spahn ist abgetreten als Fraktionsvorsitzender. Thorsten Frey kommt, der bisherige Kanzleramtsminister, gestern entschieden von Friedrich Merz und Markus Söder. Ja, und gerade weil die Schlagzeilen voll damit sind, will ich in diesem Blickwechsel mal fragen, warum es eigentlich Sie und mich, also die Bürger dieses Landes, interessieren sollte, wer genau in diesem Amt ist. Was hat das denn mit uns zu tun? Frage ich in den nächsten Minuten einen Politikwissenschaftler. Davor kriegen wir vielleicht schon eine Ahnung, weil es parallel gerade wieder um die sogenannte Brandmauer zwischen der Union und der AfD geht und da spielt ein Fraktionschef durchaus eine Rolle. Also, ein Thema aus verschiedenen Perspektiven, wie immer hier im Blickwechsel. Und zuerst sollten wir wissen, von wem wir reden. Wer ist Thorsten Frei? Von meiner Kollegin Christina Nagel.
0: Thorsten Frei stammt aus Baden-Württemberg. Er ist verheiratet, hat drei Kinder. Der studierte Jurist hat als Rechtsanwalt gearbeitet, bevor er Hauptmann war.

0: Manager der Fraktion mit Blick auf Termine, Themen und Abläufe. Bei ihm, so erklärt er in einer Dokumentation des SWR, liefen die Fäden aller Arbeitsgruppen zusammen.
1: Das bedeutet, dass man sich permanent mit Themen beschäftigen muss, bei denen man selbst kein Experte ist. Es geht also darum, sich sehr schnell auch in teilweise neue Sachverhalte einzuarbeiten. Und das geht nicht ohne eine optimale Zuarbeit.
0: Und es geht nicht ohne Kommunikation. Freis verbindliche Art wird allgemein geschätzt. Er kommuniziert gern und er ist ein gern gesehener Gast in Talkshows. Dass er dort auch in seiner Funktion als Kanzleramtschef regelmäßig auftritt, kommt allerdings nicht bei allen Parteifreunden gut an. Statt Interviews zu geben, solle sich Frei lieber abseits der öffentlichen Bühne darum kümmern, die Regierungsarbeit mit den Fraktionen und den Bundesländern zu koordinieren, heißt es. Denn nicht immer läuft die Zusammenarbeit rund. So scheiterte unter anderem die von der Regierung angekündigte Entlastungsprämie für hohe Energiekosten am Widerstand der Länder. Ins Kanzleramt war der 52-Jährige auf Bitten von Friedrich Merz gekommen. Der Kanzler schätzt Frei. Er bezeichnet ihn gern als seine rechte Hand und er weiß, dass er sich auf ihn verlassen kann. Frei bleibt in seiner Rolle, selbst wenn er anderer Meinung ist.
1: Am Ende gibt es einen Vorsitzenden, der führt. Und für mich ist es nie eine Frage gewesen, dass ich die Mehrheitsentscheidungen in der Fraktion dann auch loyal mittrage.
0: Das Amt des Fraktionsvorsitzenden, daraus hat der CDU-Politiker nie einen Hehl gemacht, hätte er gern schon zu Beginn der Legislaturperiode übernommen. Am kommenden Mittwoch nun könnte es soweit sein, vorausgesetzt die Fraktionsmitglieder folgen dem Vorschlag ihrer Vorsitzenden und stimmen für ihn. Frei wäre dann zuständig dafür, strittige Punkte innerhalb der Fraktion, aber auch mit dem Koalitionspartner SPD zu verhandeln und abzuräumen, um die knappe Mehrheit im Parlament zu sichern. Und sein Job wäre es auch, Unionspositionen nach außen zu kommunizieren.
2: Thorsten Frei, die rechte Hand des Kanzlers, wir haben es gehört. Einige fragen sich, ob er auch deswegen den Posten als Fraktionschef bekommen hat. Loyalität. Jens Spahn, sein Vorgänger, galt als ambitioniert genug, Friedrich Merz auch inhaltlich mal rauszufordern. Zum Beispiel, wenn es um den Umgang mit der AfD geht, da hat Jens Spahn vor ungefähr einem Jahr gesagt, dass man mit der AfD bei organisatorischen Fragen im Parlament umgehen sollte, wie mit den anderen Parteien auch. Ja, und da kommen wir, je nach Auslegung, in die sogenannte Brandmauerdebatte. Während also jetzt der Fraktionschefposten wechselt, geht ein anderer CDU-Mann wieder rein in diese Diskussion, der sächsische Ministerpräsident Michael Kretschmer. Meine Kollegin Sabine Henkel ist dran.
3: Michael Kretschmer sagt Michael Kretschmer Sachen. Diesmal erklärt er im Handelsblatt das Gerede von der Brandmauer für falsch. So wie er es schon mehrfach getan hat, zum Beispiel im April im SWR.
4: Dieses Gerede von der Brandmauer sorgt dafür, dass diese Partei sich als Märtyrer in die Ecke stellen kann und sagen kann, also wir tun und es spielt am Ende keine Rolle. Sie muss nie beweisen, dass es anders ist.
3: Deshalb will Kretschmer nicht mehr über Brandmauern reden, aber durchaus mit der AfD. Reden heißt ja nicht zusammenarbeiten und schon gar nicht eine gemeinsame Koalition bilden. Aber das Wort Brandmauer triggert. Und wer daran rüttelt, schlägt Funken. Etwa in Sachsen-Anhalt und Mecklenburg-Vorpommern, wie Steffen Bilger, parlamentarischer Geschäftsführer der Unionsfraktion im Bundestag, berichtet. Die Reaktionen kamen nach Kretschmers Äußerung prompt.
5: Die Reaktionen aus den wahlkämpfenden Verbänden waren sehr eindeutig. Niemand dort will mit der AfD in irgendeiner Art und Weise zusammenarbeiten oder in Gespräche eintreten.
3: Welche Folgen hätte das auch, wenn die CDU in Sachsen-Anhalt mitten im Wahlkampf die AfD zum Gesprächspartner erklären würde? Die Reaktion daher nachvollziehbar. Auch die von Bilger auf die Frage, ob Thorsten Frei als designierter neuer Fraktionsvorsitzender im Bundestag auf die AfD zugehen könnte.
5: Keinesfalls. Da sind wir sehr, sehr klar in unserer harten Abgrenzung.
3: Hart in der Abgrenzung ist auch CDU-Parteichef und Bundeskanzler Friedrich Merz, wie er immer wieder betont.
6: Ich werde es nicht zulassen, dass dieses Erbe unseres Landes von einer solchen Partei verspielt wird. Und deswegen gibt es keine Zusammenarbeit mit der AfD.
3: Arbeitgeberpräsident Dulger dürfte das gern hören. Er erklärte, mit der AfD nicht mal in den Dialog gehen zu wollen. Sie sei anti-Euro, anti-EU und pro-Russland. Etwas, was Michael Kretschmer auch sagen würde.
2: Also die Brandmauerdebatte macht wieder Geräusche, soweit normal in der Union, aber demnächst dann mit neuem Fraktionschef Thorsten Frei. Lassen Sie uns

0: eine gut informierte Meinung dazu holen von Professor Volker Kronenberg, Politikwissenschaftler an der Uni Bonn. Guten Tag bei WDR 5.
1: Ja, guten Tag, Herr Mayer.
0: Ich frage mich seit gestern, warum sollte es uns als Bürgerinnen und Bürger überhaupt interessieren, wer Fraktionschef der Union ist? Ist die Haltung dieser Person zur Brandmauer schon eine Antwort?
1: Nein, es ist nicht, also es ist auf jeden Fall aber eine wichtige Stimme. Warum sollte das die Bürgerinnen und Bürger interessieren? Das ist ja eine ganz naheliegende, berechtigte Frage. Ehrlich gesagt, wenn die in den letzten Tagen nicht so leidenschaftlich heftig über Jens Spahn und Stichwort Glaubwürdigkeitslücke diskutiert worden wäre, würden sehr viele Menschen mit diesem parlamentarisch wichtigen Amt auch wenig verbinden. Warum ist dieses Amt so wichtig? Er bündelt im Grunde der Fraktionsvorsitzende die Abgeordneten, die Fraktionsmitglieder der führenden Regierungsparteien, CDU, CSU als gemeinsame Fraktion. Und damit ist im Grunde parlamentarisch die Machtbasis dieser Regierung, zumindest was die Seite der Union angeht, sichergestellt. Und dafür steht der Fraktionsvorsitzende, wenn es darum geht, dass die Bundesregierung, dass der Bundeskanzler, dass Berlin, wie man so schön sagt, handelt, liefert, Gesetze auf den Weg bringt, dann braucht das parlamentarische Durchsetzung Geschlossenheit. Das verbindet sich vor allem mit diesem Amt und der Person, die dieses Amt innehat. Das war bisher Jens Spahn und jetzt ist es Thorsten Frey. Deswegen ist es durchaus von Interesse, jenseits jetzt des Funktionalen, des Operativen, wie ich es angesprochen habe,
0: ja.
1: Dann natürlich auch inhaltlich, wenn es um wichtige Themen geht. Und ein wichtiges Thema ist natürlich mit Blick auf die nahenden Landtagswahlen im Osten der Umgang mit der AfD und das Stichwort Brandmauer.
0: Und ich wiederhole jetzt nochmal den Satz von Thorsten Frey aus dem Beitrag gerade, den er damals gesagt hat, als er erster parlamentarischer Geschäftsführer der Fraktion war.
2: Das bedeutet, dass man sich permanent mit Themen beschäftigen muss, bei denen man selbst kein Experte ist.
0: Worin muss er denn jetzt gerade möglichst schnell Experte werden aus Ihrer Sicht?
1: Naja, ich glaube, er ist das schon, aber er muss vor allem natürlich mit allen anliegenden Themen, man kann es auch Dossiers nennen, Vorhaben, allem, was im Grunde Politik parlamentarisch oder auf Regierungsseite beschäftigt, muss er vertraut sein. Und übrigens, Herr Mayer, das ist er ja bisher auch schon, nur er steht jetzt an der Spitze, man sagt der Exekutive, eben der Regierung, eben im Kanzleramt, Schlüsselstelle der Koordination. Er als Kanzleramtsminister, im Unterschied zu seinen Kabinettskollegen, muss ja Generalist sein, weil er alle Vorhaben, denken Sie an Rente, an Gesundheit, an was auch immer, muss er sich natürlich auskennen, weil er das dort bündelt, bisher schon im Bundestag. Jetzt kehrt er zurück, daher, wo er herkommt und wo ihm sehr, sehr viele positive Stimmen immer sicher waren und auch heute sind, übrigens über die Fraktionsgrenzen hinweg, ja auch die Grünen, die SPD, schätzen ihn außerordentlich. Jetzt muss er das als Spitzenparlamentarier an der Spitze der Fraktion auch tun. Ich will damit sagen, der weiß schon, wovon er spricht und was Sache ist. Und er beeinflusst natürlich, er sagt rechte Hand, er beeinflusst natürlich damit den Kurs der Union, jetzt jenseits des Parteivorsitzenden Friedrich Merz, massiv auf dieser Stelle mit.
0: Ja, und Sie haben ja eben auch gesagt, es geht um die Frage, liefert diese Regierung, also die Reformen, die da noch kommen, die auch uns im Alltag betreffen, wird sich Thorsten Frey da positiv auswirken auf dieses Liefern, das Sie ja auch so wichtig ansprechen eben?
1: Herr May, ich denke schon, das ist ja auch die Frage, ist der Richtige auf diesem Posten? Und ich habe das an anderer Stelle auch schon gesagt, auch letzte Woche, als die Diskussion losging, habe ich dessen Namen genannt. Warum? Sie haben es ja in Ihrem Beitrag sehr schön auch gezeigt. Er ist hoch erfahren als Spitzenparlamentarier. Eine Qualifikation, eine Erfahrung hebt ihn eben heraus. Er war in den Ampeljahren als Opposition der Union von 21 bis 25 der erste parlamentarische Geschäftsführer und damit die rechte Hand des Oppositionsführers Friedrich Merz. Und wenn Sie erster PGF, wie man das so schön sagt, sind, dann kennen Sie die Abläufe, übrigens auch über die gesamten parlamentarischen, über die Fraktionsgrenzen hinweg. Sie müssen mit den anderen parlamentarischen Geschäftsführern der Fraktionen, mit dem Präsidium des Bundestags, Sie müssen die ganzen Abläufe, damit verbunden natürlich auch Gesetzesvorhaben, die Inhalte drauf haben. Ich will sagen, Thorsten Frey kennt das Geschäft, die Abläufe, er ist hoch erfahren, aber als Persönlichkeit eben auch sehr wertgeschätzt. Wenn man bei Jens Spahn sehen muss, es war immer so ein bisschen ambivalent, übrigens ja auch innerhalb der Union, den einen war zu konservativ, den anderen unkalkulierbar, zu machtstrebend, was auch. Dann sind die Zuschreibungen mit Blick auf Thorsten Frey ganz überwiegend sehr positiv und anerkennend. Das heißt nicht, dass er Everybody's Darling immer sein will und auch war, das bestimmt nicht. Ja. Auch auf diesen Posten müssen sie eine Härte haben, macht politisch, aber Konzilianz und Anschlussfähigkeit, Verbindlichkeit, integrativ, das ist wichtig, das bringt er mit.
0: Sagt Volker Kronenberg, Politikwissenschaftler an der Uni Bonn. Danke Ihnen fürs Reden, live bei WDR 5.
1: Ja, sehr gerne, Herr Mayer. Einen schönen Tag noch.
0: Gleichfalls. Es geht um den neuen wichtigsten Unionsmann im Bundestag, Thorsten Frey. Gestern entschieden, dass er nach Jens Spahn auf diesen Posten kommt. 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
1: Es ging erstmal in eine Turnhalle, wo es Sandwiches, Melone, Chips und Wasser gab. Sind jetzt zu Freunden in eine Ferienwohnung in der sicheren Nähe. Das ging heute Nacht in einer Freundegruppe von mir rum. Jemand musste im Frankreich-Urlaub mit Familie vom Campingplatz runter. Eine Evakuierung, weil das Feuer zu nah war. Ja, und dann hieß es erstmal abwarten in der Turnhalle bei Melone und Chips. Der Grund sind die heftigen Waldbrände im Südwesten von Frankreich, wo tausende Menschen in Sicherheit gebracht werden mussten in den letzten Stunden. Spanien und Italien sind auch betroffen. Ja, und jetzt war ich gerade bei so einer Sommerferienerfahrung, die Deutsche dort gerade machen können. Wir wollen jetzt aber auf die gucken, die dort leben, deren Existenz dort ist. Und dafür zoomen wir nah ran an das, was eine unserer Reporterinnen in Frankreich gerade mitbekommt. Meine Kollegin Julia Borutta war bei Weinbauern. Wieso gerade da? Was ist deren besondere Lage?
2: Na, zum einen, weil die größten Feuer vor 2 Wochen ungefähr noch dort tobten, in dieser Weinregion im Roussillon an der spanischen Grenze. Und zum anderen, weil ich schon währenddessen gelesen habe, dass eben besonders die Weinbauern betroffen sind. Da ist eben nicht nur Wald abgefackelt, sondern ganze Weinhänge. Und die Menschen leben von diesem Wein. Das war total irre, als ich da angekommen bin und über diese Bergkuppe kam. Ich hatte zuerst das Gefühl, hier ist irgendwie ein Farbfilter auf der Landschaft. Alles war nicht mehr grün, sondern schwarz, braun und gelb. Und auch der Boden war schwarz. Also da war wirklich buchstäblich verbrannte Erde, verkohlte schwarze Bäume und Reben, große Schneisen seltsamerweise, wo die Flammen nicht hingekommen waren, aber trotzdem alles braun war. Und da hatte einfach diese enorme Hitze, die sowieso in der Luft hing bei 43 Grad und die Hitze der Flammen, die Feuchtigkeit aus den Pflanzen verdampfen lassen. Mhm. Also da sind mir nachher wirklich mit dem Weinbauern zusammen die Blätter in der Hand zerbröselt. Das war sehr eindrucksvoll.
1: Jetzt versuche ich mich gerade, ohne es zu können natürlich, in so einen Weinbauern hineinzuversetzen, der irgendwie merkt, okay, jetzt kommen die Flammen hier. Hier ist meine Existenz, aber ich muss jetzt weg und es geht nicht anders. Wie haben die das erlebt, als es losging?
2: Also als es losging, waren die, glaube ich, sehr konzentriert. Der Bürgermeister, mit dem ich auch gesprochen habe, Alain Fabre, das sind ja nur 50 Einwohner da in Tarerac, in dem kleinen Örtchen, wo ich war, ist an jedes einzelne Haus gegangen, hat geklingelt, hat die Leute informiert und sie sind alle in die Autos gesprungen und haben sich schnell in Sicherheit gebracht. Aber der schlimme Moment war, als sie zurückkamen. Und das hat mir Jean-Louis Salis, ein 78-jähriger Weinbauer, dessen Familie seit 300 Jahren da verwurzelt ist, erzählt. Er musste weinen, als er zurückkam in das Dorf und er konnte erst tagelang nicht auf seine Weinhänge fahren. Und als er dann hingefahren ist, hat er erzählt, haben es die Tränen auch wieder leicht gehabt, denn von 45 Hektar sind ihm noch 8 geblieben.
1: Wie ist denn das jetzt? Also die stehen da jetzt vor dem Ende ihrer Existenz. Kriegen diese Weinbauern jetzt nach diesen Bränden, oder die Brände sind ja auch noch dran teilweise, kriegen sie Hilfe?
2: Also zunächst mal sind die, mit denen ich da gesprochen habe, versichert. Das heißt, sie hoffen jetzt, dass sie eine Art Schadensersatz bekommen. Dann hoffen sie auch auf Hilfe von der Regierung, der französischen und aus der EU. Aber sie fordern eigentlich was anderes vor allem. Sie fordern, wir brauchen mehr Bauern. Und sie sagen das so, hier wurde viel abgebaut, aber wir brauchen eigentlich mehr Bauern, wir brauchen wieder mehr Anbau von verschiedenen Pflanzen, damit die Landschaft wieder sich besser wehren kann gegen das Feuer.
1: Und die Böden selbst, also diese riesigen Flächen selber, kann damit in nächster Zeit irgendwas passieren? Oder ist das jetzt ökologisch erstmal tot?
2: Also die Menschen kennen das da ja in der Region. Da gibt es immer wieder Feuer, auch wenn nicht so verheerende wie dieses Jahr. Und die sagen, ja, erfahrungsgemäß ist es hier in 4 Jahren wieder grün. Aber zunächst mal kann man da erstmal nichts machen. Und selbst wenn die Bauern es schaffen sollten, schon nächstes Jahr neue Rebstöcke zu pflanzen, dann können die frühestens 5 Jahre später ernten. Und ein richtig guter Wein entsteht natürlich aus Rebstöcken, die schon lange im Boden sind, ne?
1: Wenn ich zum Beispiel mit dir oder mit Kolleginnen und Kollegen rede, dann kommt ab und zu so dieses: Französinnen und Franzosen haben so eine Stehaufqualität und so eine Eigenschaft, die Dinge auch irgendwie oder in den schlimmen Dingen immer mal wieder das Positive zu finden oder das, was in ihrem Leben dann selber vielleicht noch gut ist. Hat dich irgendwas beeindruckt jetzt in dieser ganzen Geschichte, wenn du mit den Menschen zu tun hattest?
2: Ja, unbedingt. Also einerseits, wie ruhig diese Menschen geblieben sind, wie sehr sie an ihrer Region und an ihren Ländereien hängen. Der Bauer Salis hat mir gesagt, wenn das hier nicht weitergeht, dann werde ich auch nicht mehr lange leben. Das ist ganz klar. Und er ist gewillt, weiterzumachen, obwohl er jetzt so verzweifelt ist. Und er, wie auch Alain Fabre, sein Kollege, die haben junge Teilhaber, also Alain Fabre, seinen Sohn, der aber jetzt natürlich überlegt, ob das der richtige Zeitpunkt ist, um einzusteigen. Und Salis, einen jungen Teilhaber, der früher Finanzen gemacht hat und dann umgesattelt ist in seinem Leben und der unbedingt mit aller Macht eben diese Weinhänge weiter bearbeiten will. Also es sind schon Menschen, die sehr stark an ihrer Region hängen. Das macht ja Frankreich auch aus, die Eigenart der Terroir, wo sehr gutes Essen, sehr guter Wein entsteht. Und ja, das hat mich schon sehr beeindruckt, dass sie sagen, wir wollen weitermachen, wir können auch gar nicht anders, weil wir ohne dieses Land hier nicht leben können und wollen.
1: Julia Borutta, eine unserer Reporterinnen in Frankreich und nah dran an den Folgen der heftigen Waldbrände dort im Südwesten. Gleich 13:30, soweit das WDR5 Mittagsecho. Ich kann Ihnen noch was mitgeben, das mich bewegt hat heute, als ich es in unseren Nachrichten gehört habe. Ich will dieses Jahr nämlich vielleicht noch nach Rom, Kurztrip. Und meine erste Reaktion war, muss ich da vielleicht die Luft anhalten oder sehr flach atmen?
3: In Rom haben Forschende messbare Spuren von Kokain in der Luft nachgewiesen. Der Grund ist laut den Forschern, dass immer mehr Menschen im Freien koksen, etwa auf Dachterrassen und in Parks.
1: Koks in der Luft. Ist das jetzt das nächste Level nach Passivrauchen? Passiv koksen, während man durch Rom spaziert. Also mein Kopf produziert solche Fragen. Zum Glück ging die Meldung weiter.
3: Einen Rausch kann man durch die Konzentration in der Luft aber nicht bekommen.
1: Gott sei Dank. Ja, ich atme nämlich leidenschaftlich gerne, vor allem im Urlaub. Ihnen einen schönen Nachmittag. Ich bin Robert Mayer.

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1: Die Nachrichten mit Richard Hucke. Guten Tag.
2: Sollte sich der Verdacht weiter erhärten, dass hier Gewalt gegen Personal organisiert werden sollte, werden wir alle Drahtzieher konsequent verfolgen.
1: NRW-Justizminister Limbach hat eine lückenlose Aufklärung der Vorfälle in der JVA Siegburg angekündigt. Der Grünen-Politiker hat sich vor Ort über einen möglichen geplanten Aufstand informiert. Der Hinweis dazu kam von einem Inhaftierten.
2: Mehrere Gefangene hätten geplant, sich während einer Freistunde gewaltsam gegen das Personal aufzulehnen, Bedienstete zu überwältigen, an Anstaltsschlüssel zu gelangen und den Aufstand anschließend auf die gesamte Anstalt auszuweiten. Dabei sollten auch Waffen, insbesondere Messer, zum Einsatz kommen.
1: Nach dem Hinweis hatte es Dienstagabend einen Großeinsatz der Polizei in der JVA Siegburg gegeben. Die Beamten stellten 4 Handys sicher, Waffen fanden sie nicht. Die Bürger in Nordrhein-Westfalen müssen in diesem Jahr wieder mehr Geld fürs Abwasser zahlen. Nach Berechnungen des Bundes der Steuerzahler steigen die Gebühren im Schnitt um 5%. Dabei gibt es zwischen den Kommunen große Unterschiede. Daniela Junghans, WDR Landespolitik.
3: Die Abwassergebühren sind in Reken im Münsterland am günstigsten und in Monschau am teuersten. Der Unterschied ist relativ groß, 330 Euro im Jahr zu 1800 Euro. Beim Abfall ist die Differenz nicht ganz so groß, aber immer noch ziemlich deutlich. Am teuersten ist es in Münster, da müssen die Menschen 730 Euro im Jahr zahlen. Und in Titz im Kreis Düren müssen sie nur 162 Euro zahlen.
1: Im Kampf gegen die Waldbrände im Südwesten von Frankreich ist keine Entspannung in Sicht. Rund 500 Feuerwehrleute haben die Lage noch nicht unter Kontrolle. Heute früh brachten sie mehrere tausend Anwohner und Urlauber aus der Gegend um Bordeaux in Sicherheit. Aus Frankreich, Kai Rienecker.
4: Augenzeugen sprechen von Feuertornados, die sich durch die Kiefernwälder im Hinterland der Atlantikküste wälzten. Angefacht von Winden legten die Flammen in weniger als 24 Stunden über 15 Kilometer zurück. 2400 Hektar sind inzwischen verbrannt. Die Rauchwolken sind auf Satellitenbildern deutlich zu erkennen. Das sind ganz neue Dimensionen für die Brandbekämpfung in Frankreich. Auch mehrere Löschflugzeuge, die sofort vor Ort waren, konnten das Feuer bislang nicht stoppen. In den frühen Morgenstunden wurden Tausende von Anwohnern und Touristen in Sicherheit gebracht. Zahlreiche Campingplätze und Strände in der Nähe des Cap Ferret wurden geräumt. Die insgesamt 12.000 Evakuierten wurden in den Stadtteilen der Umgebung oder auf nicht gefährdeten Campingplätzen untergebracht. Verletzte soll es dabei bislang nicht gegeben haben.
1: Weitere Meldungen im Überblick. Google hat gegen europäisches Wettbewerbsrecht verstoßen und muss fast 900 Millionen Euro Strafe zahlen. Aus Sicht der EU-Kommission sind die Suchmaschine und der Play Store für Apps rechtswidrig. Die Kommission stellt fest, dass Google seine eigenen Angebote bei den Suchergebnissen oben anzeigt und sich so einen Vorteil schafft. 16 Fußballvereine aus NRW haben mit dem Land eine Vereinbarung zu mehr Stadionsicherheit erneuert. Es geht darum, wie Polizei und Vereine zusammenarbeiten. Diesmal ist auch die Bundespolizei dabei. Das soll helfen, bei Sicherheitskonzepten die Anreisewege der Fans stärker mitzudenken. Kritik kommt von Fanvertretern. Sie bemängeln, es werde nur über, aber nicht mit ihnen gesprochen. Das Bundesverfassungsgericht hat ein Urteil dazu gesprochen, wie schnell Gesetze durch die Parlamente gehen dürfen. Ein ehemaliger CDU-Abgeordneter hatte geklagt, weil ihm das beschleunigte Verfahren beim sogenannten Heizungsgesetz der früheren Ampelregierung zu schnell ging. Die Klage wurde jetzt abgewiesen. Laut Gericht gibt es kein generelles Tempolimit für neue Gesetze.
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1: Spezialkräfte der Polizei haben in Herne 4 Männer auf einem Parkplatz festgenommen. Den Tatverdächtigen wird illegaler Waffenhandel vorgeworfen. Zuvor hatte es monatelang verdeckte Ermittlungen gegeben. In einem der Fahrzeuge fand die Polizei in Herne 5 scharfe Schusswaffen und das Magazin eines Sturmgewehrs. Bei anschließenden Wohnungsdurchsuchungen im Ruhrgebiet kam es zu weiteren Festnahmen. Dabei wurden nach Polizeiangaben Munition, Mobiltelefone und Drogen sichergestellt. Das war WDR aktuell. Das Wetter in Nordrhein-Westfalen. Am Nachmittag lockern die Wolken immer mehr auf. Zuerst an Rhein und Ruhr, später auch in Westfalen. Und die Sonne kommt immer wieder mal durch. In Detmold 20 Grad, in Ahlen 22 und in Zülpich bis 23 Grad. Morgen erst noch Wolken, im Laufe des Tages dann mehr Sonne. Höchstwerte zwischen 18 und 26 Grad. Am Wochenende wird es wieder wärmer. Samstag bis 30 Grad, Sonntag bis 26 Grad. Am Samstag meist trocken, am Sonntag erst freundlich. Dann zieht Regen über NRW, auch Gewitter sind möglich. Die Zeit, 13.35 Uhr. WDR 5, die Verkehrslage A1 Dortmund Richtung Münster zwischen Ascheberg und Münster-Hiltrup etwa 30 Minuten plus 5 Kilometer Stau nach einem Unfall. A3 Köln Richtung Oberhausen zwischen Duisburg-Wedau und Oberhausen-Lierich etwa 15 Minuten plus 6 Kilometer Stau. A3 Arnheim Richtung Oberhausen vor dem Grenzübergang Elten etwa 20 Minuten plus 4 Kilometer Stau auf niederländischer Seite. A4 Köln Richtung Aachen zwischen Elsdorf und Merzenich etwa 10 Minuten plus 4 Kilometer Stau. Und A33 Osnabrück Richtung Bielefeld zwischen Kreuz Osnabrück Süd und Hilter am Teutoburger etwa 10 Minuten plus 4 Kilometer stockender Verkehr.
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5: Hallo, herzlich willkommen. Hier ist Jessica Sturmberg. Haben Sie auch schon Besuch bekommen von jemandem, der sagt, er kommt von der Telekom oder Vodafone oder einem der anderen Anbieter und möchte Ihnen Glasfaser für schnelleres Internet anbieten? Wie Peter Schollmeier aus Bornheim bei Bonn. Dem ist das im vergangenen Sommer passiert.
6: Er wirkte sympathisch, nett. Ich sage mal professionell. Also man merkte, er hat da schon sein Ziel vor Augen.
5: Peter Schollmeier hat den Vertrag, der ihm da angeboten wurde, am Ende nicht unterschrieben. Und das war auch gut so. Worauf bei solchen Besuchen geachtet werden sollte, darüber sprechen wir. Und das Fahren mit Regionalzügen könnte unattraktiver werden. Warum, das erklären wir jetzt gleich. Wenn Nahverkehrszüge über die Schienen fahren, zahlen sie dafür Trassenpreise, eine Art Schienenmaut und dafür, dass sie eben die Infrastruktur nutzen und die instand gehalten wird. Bisher ist es so, dass der Nahverkehr bevorzugt wird gegenüber dem Fern- und Güterverkehr, indem es für den Nahverkehr eine Obergrenze für diese Trassenpreise gibt. Aber der EuGH hat diese Trassenpreisbremse für ungültig erklärt. Das heißt, die Verkehrsverbünde müssen mehr zahlen für die Schienennutzung zugunsten des Fern- und Güterverkehrs. Es geht aktuell um 400 Millionen Euro für das Jahr 2026. Wie das abgefedert wird und wie sich das dann für die Fahrgäste bemerkbar macht, dazu habe ich den Verkehrsökonom Christian Böttger von der Hochschule für Technik und Wirtschaft in Berlin gefragt, mit was er rechnet. Teurere Tickets, weniger Züge oder dass Anbieter möglicherweise ganz aussteigen?
7: Naja, die Anbieter, die die Züge fahren, also die Betreiber, die haben ja langjährige Verträge. Und das heißt, die können nicht aussteigen. Die Länder haben teilweise Abstelloptionen, aber das wird sich über Jahre hinziehen. Klar ist eben, dass die Länder aus ihren Haushalten, so wie bei uns Haushalte aufgestellt werden, das nicht werden ausgleichen können. Das heißt also, es drohen tatsächlich Abbestellungen im Nahverkehr. Die Länder würden natürlich gerne mit dem Bund darüber verhandeln. Der Bund verweigert eine solche Verhandlung. Und ein bisschen ist das auch ein Pokerspiel, weil irgendwann werden die wieder an einem Tisch sitzen.
5: Also die entscheidende Frage ist jetzt, wer für die 400 Millionen Euro aufkommen wird.
7: Genau, das ist die entscheidende Frage. Und wie gesagt, der Bund zuckt die Achseln und sagt, die Länder sollen es bezahlen. Und die Länder sagen, wir haben das Geld nicht. Und derzeit ist es eben so, dass der Bund eben nicht willens ist, in irgendeiner Sachfrage eigentlich mehr Geld auf den Tisch zu legen. Und also er verweigert letztendlich auch die Verhandlungen mit den Ländern darüber. Und die Länder stoßen also immer wildere Drohungen aus. Und bisher hat der Bund aber eben den Rücken gerade gehalten und gesagt, nein, es gibt kein zusätzliches Geld. Wobei der Bund indirekt eben davon profitiert, weil ein Großteil der Entlastungen entlastet ja den Fernverkehr. Und das ist ja eine Gesellschaft, die dem Bund gehört. Also es wäre ein leichtes für den Bund, diese zusätzlichen Preissenkungen im Fernverkehr wieder einzusammeln. Also dann läge das Geld am Tisch, aber auch das will er eben nicht.
5: Also insofern, als diese 400 Millionen auch dazu dienen, dass der Fern- und Güterverkehr entlastet wird, weil er ja proportional jetzt mehr bezahlt hat.
7: Ja.
5: Und das Geld, das fließt in Teilen eigentlich dem Bund wieder zu und das könnte er dann im Grunde wieder reinvestieren in den Nahverkehr.
7: Genau, also im Güterverkehr nicht. Im Güterverkehr betreibt ja DB Cargo, also die Bundesgesellschaft, nur noch ungefähr 25%. DB Cargo steht ja wegen langjähriger Verluste und EU-Auflagen sowieso vor dem Zusammenbruch. Aber ein Großteil der Umverteilung der Trassenpreise geht tatsächlich zugunsten des Fernverkehrs und das ist also eine Bundesgesellschaft.
5: Was wird das für die Fahrgäste bedeuten? Gehen Sie davon aus, dass sie dann demnächst mehr zahlen müssen für eine Regionalfahrt oder wird es weniger Angebot geben?
7: Naja, die Politik hat sich ja festgelegt mit dem Deutschlandticket darauf, dass man sagt, eigentlich kann man die Preise nicht erhöhen. Also die Idee, dass man sagt, wir machen eine Leistung teurer. Diese Möglichkeit hat sich die Politik in den letzten Jahren aus meiner Sicht ein großer Fehler aus der Hand geschlagen. Das heißt, die einzige Möglichkeit ist jetzt tatsächlich, den Verkehr einzustellen. Darauf wird es eben teilweise auch hinauslaufen. Man muss dazu sagen, in den letzten Jahren wurde ja sehr viel zusätzliches Geld bereitgestellt. Und ich bin davon überzeugt, dass man die eine oder andere Fahrt auch abbestellen kann, ohne dass es jetzt also zu großen Schaden anrichtet. Aber insgesamt ist es natürlich dramatisch, wenn man also sagt, wir kommen jetzt in einen Modus rein, wo der öffentliche Nahverkehr zurückgebaut wird.
5: Das ist ja genau das Gegenteil von dem, was ja eigentlich das Ziel ist, auch des Deutschlandtickets und der Idee des Deutschlandtakts.
7: Genau, aber das muss man sagen. Es ist immer leicht, Ankündigungen zu machen, solange man nicht über Geld redet. Und Tatsache ist, die Politiker letztlich aller Parteien haben immer große Worte gespuckt, gerade eben auch mit dem Deutschlandticket, aber man hat eben kein Geld dafür auf den Tisch gelegt. Und jetzt kommt sozusagen die Stunde der Wahrheit. Und jetzt muss man eben sehen, ob tatsächlich die Politik bereit ist, den Nahverkehr zu erhalten oder ob man eben sagt, nein, wir müssen also einsparen. Ich persönlich halte es für falsch, den Nahverkehr so zurückzufahren. Aber das ist eine Frage der politischen Logik und der politischen Mehrheit. Und wie gesagt, wir haben derzeit einen klaren Trend in diese Richtung, wenn es den Ländern nicht gelingt, den Bund zu überzeugen, doch mehr Geld auf den Tisch zu legen.
5: Woher könnte noch Geld kommen?
7: Man könnte natürlich eine generelle Nahverkehrsabgabe erheben, die also auch die Autofahrer mitbezahlen müssen. Aber das ist ein sicherer Weg, um Wahlen zu verlieren. Aber ich meine, man könnte eben fragen, derzeit wird wieder diskutiert, warum senken wir die Luftverkehrssteuer? Ich meine, der Flugverkehr ist in vielerlei Hinsicht subventioniert. Er zahlt eben keine Mineralölsteuer, er zahlt im internationalen Verkehr keine Umsatzsteuer, zahlt nur ganz, ganz begrenzt eben CO2-Abgaben als der mit Abstand umweltschädlichste Verkehrsträger. Politiker aller Parteien überbieten sich also darin, also zu sagen, wir sollten da also keine Abgaben erheben oder die paar Abgaben, die es gibt, jetzt noch weiter senken. Sie wurden ja gerade um 2 Milliarden Euro jährlich gesenkt. Auch da könnte man natürlich Geld herbeschaffen. Die Ideen sind eben da. Ich glaube, man muss eben nur überlegen, dass man die Wirtschaft dabei eben nicht schädigt. Und wir haben in den letzten Jahren Mobilität immer billiger gemacht. Und jetzt ist der Punkt erreicht, wo dann eben die Leistungen entsprechend gekürzt werden.
5: Die Einschätzungen von Verkehrsökonom Christian Böttger von der Hochschule für Technik und Wirtschaft in Berlin. Jetzt schauen wir auf eine andere europäische Entscheidung, aber nicht vom EuGH, sondern von der EU-Kommission. Die hat eine hohe Strafe gegen Google verhängt. 890 Millionen Euro soll der US-Konzern zahlen. Die Frage an unsere Korrespondentin Katrin Schmidt in Brüssel. Warum genau verhängt die EU eine so hohe Strafe gegen Google?
8: Ja, weil Google nach Ansicht der EU-Kommission seine Marktmacht in Europa missbraucht. Also zum einen bevorzuge der Konzern systematisch eigene Dienste, etwa bei der Suche nach Flügen, nach Hotels, nach Restaurants, nach Übersetzungssoftware oder auch nach Sportinfos und benachteiligt damit Konkurrenten. Und dafür werden 460 Millionen Euro fällig. Und beim anderen Teil der Strafe geht es um den Play Store. Hier sorge Google sozusagen dafür, dass Nutzerinnen und Nutzer im Unklaren bleiben darüber, dass sie anderswo günstigere Angebote bekommen könnten, weil zum Beispiel Entwickler, die ihre App im Play Store anbieten, daran gehindert werden, zu werben für andere Vertriebswege, um etwa weitere Produkte zu kaufen oder solche In-App-Käufe zu tätigen. Und das kostet jetzt weitere 430 Millionen Euro Strafe für den Konzern. Und Google hat nun 60 Tage Zeit, nachzubessern. Sonst, heißt es heute in Brüssel, drohen noch weitere Strafen.
5: Ja, der Konzern hat das scharf kritisiert. Katrin Schmidt aus Brüssel zur 890 Millionen Euro Strafe gegen Google. Im Januar, da haben wir ordentlich gestaunt, wie stark der Goldpreis in die Höhe geschossen ist. Da hatten wir ein Allzeithoch von fast 5.600 US-Dollar für die Feinunze Feingold. Die Gründe waren nachvollziehbar. Wenn die Weltlage und damit auch die Weltwirtschaftslage unsicher ist, wenn Zinsen sinken, andere Ertragsmöglichkeiten schwieriger werden, dann flüchten sich die Anlegerinnen und Anleger in sichere Häfen und dafür steht eben Gold. Auch Notenbanken erhöhen oft ihre Goldreserven. Obwohl die Lage eher noch schwieriger als besser geworden ist seit Januar, wenn wir insbesondere an die gesperrte Straße von Hormuz denken, ist der Goldpreis aber inzwischen ordentlich gesunken. Um rund 30%. Angela Göpfert ist dem nachgegangen.
9: Ein Grund für den Absturz. Die Rallye war zuvor schlicht zu weit gelaufen, sagt Michael Blumenroth von Deutsche Bank Research.
10: Wir haben ja schon eine starke Kurssteigerung gesehen, die im letzten Jahr ja außer Rand und Band geraten ist. Fast, das ist einfach zu viel in zu kurzer Zeit gewesen. Also da war zu viel Spekulation drin.
9: Der Rückschlag ist damit auch eine Korrektur der vorherigen Übertreibung. Zumal Gold zu Jahresbeginn selbst inflationsbereinigt so teuer war wie nie zuvor, betont Thomas Benedix von Union Investment.
11: Insofern ist der jetzige Rückgang aus meiner Sicht nur ein Echo des Preisanstiegs, in dem Sinne ganz gesund.
9: Der Rückgang allein ist dabei gar nicht das größte Problem. Schwerer wiegt, wie unruhig der Markt zuletzt geworden ist.
11: Gold war zeitweise sogar schwankungsanfälliger als der Bitcoin. Das hat dann auch dazu geführt, dass Zentralbanken ihre Käufe verlangsamt haben.
9: Nun könnte allerdings ein Wendepunkt erreicht sein. Laut einer aktuellen Umfrage der Lobbyorganisation World Gold Council will fast die Hälfte der befragten Notenbanken die eigenen Goldreserven erhöhen. Ein Rekordwert. Gegen weitere Kurssteigerungen sprechen allerdings die Zinserwartungen. Die sind zuletzt gestiegen, vor allem wegen höherer Ölpreise und der damit verbundenen Inflationsrisiken. Das belastet Gold, denn das Edelmetall wirft weder Zinsen noch Dividenden ab. Rohstoffexperte Thomas Benedix.
11: Und wenn jetzt andere als sicher geltende Anlagen, beispielsweise deutsche oder amerikanische Staatsanleihen, höhere Zinsen abwerfen oder die Aussicht auf höhere Zinsen besteht, dann wird Gold aus relativer Sicht weniger attraktiv.
9: Doch wie geht es jetzt weiter? Die Marke von 4.000 Dollar gilt vor allem psychologisch als wichtige Unterstützung. Zwar hat sich der Preis zuletzt etwas erholt und liegt darüber, Entwarnung gibt Michael Blumenroth aber nicht.
10: Momentan sieht es doch so ein bisschen aus, als würden die Märkte schauen, ob sich da vielleicht doch ein Boden gerade findet.
9: Das Edelmetall bleibt für Anleger und Notenbanken damit wichtig. Doch die jüngsten Kursschwankungen haben am Image von Gold als sicherer Hafen deutlich gekratzt.
5: Der Absturz des Goldpreises, erklärt von Angela Köpfert.

0: Seit dieser Woche dürfen große Modehersteller unverkaufte Kleidung und Schuhe nicht mehr einfach vernichten. Es geht um zu viel produzierte Ware oder Retouren, wenn wir bei einer Online-Bestellung zum Beispiel Kleidung in verschiedenen Größen bestellen und dann von nur eins behalten, den Rest wieder zurücksenden. Dann rechnet sich das je nach Ware und Qualität für die Unternehmen nicht, das zurückzunehmen, wieder zu verpacken und neu in Umlauf zu bringen, sondern die vernichten es dann einfach. Mit der Umsetzung der entsprechenden EU-Richtlinie soll diese riesige Verschwendung, die ja auch die Umwelt belastet, eingedämmt werden. Aber was stattdessen mit den Textilien passiert, das ist noch nicht so richtig klar. Ein Start-up aus Köln will aus Altkleidern Kunststoffprodukte herstellen. Michael Krasenbrink hat das Start-up mit dem Namen Circle besucht.
1: Bei Lars Konzendorf im Büro, da hängt ein zerrupfter Kleiderbügel an der Wand. Ein filziger blauer Bogen mit einem Metallhaken obendran.
2: Wir sehen da im Bilderrahmen den allerersten Kleiderbügel, den ich im Küchenmixer produziert habe. Das heißt also, ich habe da in einem Küchenmixer die Jeans, wie man sieht, kleingeschreddert und dann mit einem Industriekleber zusammen zu einem Kleiderbügel geformt.
1: Das war 2021 in der Garage seiner Mutter in Krefeld. Die Jeansreste und der Kleber sind noch heute zu erkennen.
2: Ja, genau. Und deshalb hält das. Und das war für mich, ehrlicherweise, oder für uns, die Initialzündung zu sagen, hey, warte mal, da ist doch wirklich richtig viel Potenzial. Wir können aus Altkleidern, die eigentlich für den Müll vorgesehen sind, können wir ein neues Produkt formen.
1: Gemeinsam mit zwei Freunden hat Konzendorf das Startup Circle gegründet. Aus alten, minderwertigen Textilien wollen sie Kunststoffprodukte herstellen. Viele Altkleider werden nämlich gar nicht wiederverwertet, sondern verbrannt. Die Idee des Startups: eine Maschine schreddert alte Klamotten zu kleinen Stofffetzen. Dann mischen sie die Textilfasern unter anderem mit recyceltem Kunststoff. Daraus entsteht dann erst ein Granulat und dann Kunststoffteile. Im Kölner Büro des Startups liegen einige Prototypen auf dem Tisch.
3: Okay, und das ist jetzt hier so, wenn ich jetzt mal drauf klopfe.
1: Unter anderem ein Bauteil für einen Stuhl.
2: Genau, diese Sitzschale entsteht aus unserem Material. Die haben wir pilotiert mit der Firma Vitra.
3: Das ist jetzt so Kunststoff einfach, so fühlt sich das an.
2: Genau, es hat die gleiche Haptik und die gleiche Optik wie ein Kunststoffprodukt. Das war natürlich auch das große Ziel, weil am Ende des Tages muss man immer sagen, dieser ökologische, romantische Gedanke, der setzt sich in der Industrie nicht wirklich durch, sondern es muss zum einen die Qualität haben, es muss allerdings auch den Preis haben. Also das heißt, wir müssen auf ganz, ganz vielen Ebenen konkurrenzfähig sein.
1: 30-50% des Stuhls bestehen laut Angaben von Circle aus Textilfasern. Die Preise ihres neuen Materials möchten die Gründer nicht nennen. Kommunen und Hilfsorganisationen klagen seit Jahren über viel zu viele Altkleider. Wer minderwertige Textilien abnimmt, kann dafür also sogar Geld verlangen. Das ist Teil des Geschäftsmodells von Circle. Aber es braucht eben auch Unternehmen, die am Ende die Kunststoffprodukte kaufen möchten. Der Kunststoffmarkt ist umkämpft, sagt Professor Martin Würtele. Er lehrt an der Technischen Hochschule Rosenheim unter anderem zu recycelten Kunststoffen.
4: Mit dem Fokus unserer Gesellschaft auf die Nachhaltigkeit und auf die Kreislauffähigkeit ist ein Run auf diese Kunststoffrecyclingströme entstanden. Also man hat natürlich gute Argumente, aber es ist immer eine Veränderung. Und das heißt, es ist viel Überzeugungsarbeit erforderlich und da braucht man einen langen Atem.
1: Die Gründer von Circle hoffen jetzt, dass eine neue EU-Regelung ihrer Geschäftsidee hilft. Seit dieser Woche müssen große Unternehmen unverkaufte Kleidung und Schuhe recyceln. Modekonzerne und große Versandhändler dürfen neue Kleidung also nicht mehr vernichten. Mit dem neuen Gesetz will die EU Ressourcen schonen. Und große Konzerne müssen mehr Verantwortung übernehmen bei der Wiederverwertung von Kleidung. Lars Konzendorf, Gründer von Circle, wünscht sich in Zukunft eine Zusammenarbeit mit Kleidungsunternehmen. Im besten Fall als Lieferant der Altkleider und als Abnehmer des Kunststoffs.
2: Also wir bekommen Altkleider von der Fashionindustrie und die Fashionindustrie bekommt von uns Sitzschalen für die Stores, die bekommen von uns Kleiderbügel für die Stores. So, damit ist ja diese ganze Kreislaufgeschichte einmal rund und wir fahren es quasi im Loop, so nennt sich das. Und wir haben damit ein komplett geschlossenes Recycling geschaffen.
1: Im kommenden Jahr will Circle zusammen mit Partnerunternehmen in die Produktion einsteigen. Die Namen der Kunden sind bislang geheim. Mehrere tausend Tonnen Kunststoff will das Startup 2027 herstellen und dafür tausende Tonnen alte Textilien schreddern. Ein Ansatz für mehr Recycling in der Modeindustrie. Denn allein in Deutschland gibt es jedes Jahr über 1 Million Tonnen Altkleider.
0: Michael Krasenbrink hat sich das Startup Circle angeschaut, das aus alter Kleidung Kunststoff herstellt. Es klingelt an der Haustür. Da steht ein Berater und wirbt für einen Glasfaseranschluss. Und da stehen dann Menschen vor der Tür, die über ein Subunternehmen, zum Beispiel von der Telekom oder von Vodafone, kommen. Die bekommen für jeden neuen Vertrag, den sie mitbringen, eine Provision. Und entsprechend versuchen sie dann auch Druck auszuüben. Die Verbraucherzentralen sprechen von Drückerkolonnen, die vermehrt unterwegs sind. Die Mission? Möglichst viele Vertragsabschlüsse. Direkt vor Ort. Matthias Hof aus der WDR-Wirtschaftsredaktion. Mit welchen Tricks wird denn dann versucht, neue Verträge an der Haustür sofort abzuschließen?
5: Du hast es eben schon gesagt, da wird oft mit Zeitdruck und Verunsicherung gearbeitet. Davor warnen ja auch die Verbraucherzentralen. Ein Klassiker zum Beispiel, sie müssen jetzt handeln, weil DSL oder das Kupfernetz bald abgeschaltet wird. Das stimmt pauschal natürlich so nicht. Glasfaser soll zwar langfristig Kupfer ersetzen, aber morgen oder bald klappt das Internet nicht mehr, das ist Quatsch. Noch ein Klassiker, um Verbraucher rumzukriegen, wenn sie heute nicht unterschreiben, dann wird es später teurer. Das kann zwar in einigen Fällen tatsächlich zutreffen, aber Verbraucherschützer raten auch hier, Unterlagen geben lassen und in Ruhe alles prüfen. Oder Vertreter sagen auch, sie kämen im Auftrag des bisherigen Anbieters oder sie müssten was am Anschluss checken. Gibt's alles? Tatsächlich kann es dann aber um einen Neuvertrag gehen oder um einen Anbieterwechsel.
0: Warum drängen die denn auf Verträge, obwohl Glasfaser ja dann oft erst anderthalb Jahre später kommt?
5: Weil die Unternehmen möglichst früh Kunden gewinnen wollen oder ihre alten Kunden möglichst sicher fürs Unternehmen in die neue Technik mitnehmen möchten. Glasfaserausbau kostet nämlich richtig Geld und die Branche, die investiert Milliarden in den Ausbau der Netze. Telekom oder Vodafone zum Beispiel, die arbeiten dazu mit externen Vertriebspartnern, die Verträge eben direkt an der Haustür verkaufen. Und je mehr Menschen vor dem Ausbau zusagen, desto besser kann ein Anbieter kalkulieren.
0: Ja, aber muss ich überhaupt vorher zusagen? Kann ich nicht auch später einsteigen?
5: Ja klar. Verbraucherschützer, die raten ausdrücklich davon ab, sich an der Haustür zu einer sofortigen Unterschrift drängen zu lassen. Und wer sich für Glasfaser interessiert, der kann sich Infomaterial geben lassen und Angebote in Ruhe prüfen. Die Entscheidung muss man also nicht direkt fällen. Für Mieter ist übrigens wichtig, bitte genau nachfragen, bis wohin der Glasfaseranschluss verlegt werden soll. Am Gebäude oder bis in den Keller. Das heißt, nicht automatisch geht bis in die Wohnung. Entscheidend ist nämlich dann, welche Technik tatsächlich in der Wohnung ankommt und wer für die weitere Verkabelung zuständig ist.
0: Also angenommen, ich habe schon einen Vertrag abgeschlossen, aber der Anschluss verzögert sich dann.
5: Kann passieren, dass zwischen Vertragsabschluss und dem Anschluss der Leitung mehrere Monate vergehen. Das kommt öfter vor. Wichtig ist aber, sämtliche Unterlagen und Dokumente richtig sorgfältig aufbewahren. Nach Ablauf der Widerrufsfrist führt eine Verzögerung beim Ausbau allerdings nicht automatisch dazu, dass man zurücktreten kann vom Vertrag. Das hängt dann eben von den konkreten Vertragsbedingungen und dem Einzelfall ab. Aber bei Problemen kann man sich an die Verbraucherzentralen wenden.
0: Und wenn ich jetzt an der Tür unterschrieben habe und möchte aber eigentlich wieder aus dem Vertrag raus. Geht das?
5: Ja, also nicht in Panik geraten, wenn man unterschrieben hat. Wer unterschrieben hat, der kann solche Haustürgeschäfte, so nennen die sich normalerweise, innerhalb von 14 Tagen widerrufen. Und wenn der Vertreter über das Widerrufsrecht gar nicht oder falsch informiert hat, dann kann dafür auch länger Zeit sein. Im Zweifel helfen die Verbraucherzentralen weiter. Auch interessant, die Telekom zum Beispiel, die fordert Betroffene ausdrücklich dazu auf, unseriöse Vertreter zu melden. Und nach Angaben der Telekom kann das bis hin zu Kündigungen oder auch personellen Konsequenzen führen.
6: Damit wir nachsteuern können, damit wir die schwarze Schafe, die es tatsächlich in jeder Branche leider gibt, damit wir die nachverfolgen können und dass wir eben konsequent handeln können, bis zu einer Kündigung, also bis hin zu personalrechtlichen Konsequenzen.
5: Ja, das kann passieren, das sagt Telekom-Sprecher Johannes Maisack.
0: Vielen Dank, Matthias Hof, über den Ärger bei Glasfaseranschlüsse und was da manche Kunden und Kundinnen erleben. Ganz herzlichen Dank.

Techno am Weinberg statt Weinprobe, auf Holzbänken im Keller wird Wein getrunken, am Hang auf Lounge-Möbeln mit Blick auf den Sonnenuntergang und elektronische Musik. Also Wein in einem ganz anderen Kontext. Über dieses Electronic Wine Event erfahren Sie gleich mehr in der Westart mit Rebecca Link. Das hier war die Wirtschaft und ich wünsche Ihnen noch einen schönen Tag, sagt Jessica Stromberg.

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4: Die Nachrichten mit Sabine Büttner. Guten Tag.
5: Wie laufen Entscheidungsprozesse in Justizvollzugsanstalten ab? Welche Maßnahmen können wir treffen, um hier das Korruptionsrisiko deutlich zu senken?
4: NRW-Justizminister Limbach will stärker gegen Bestechung in Gefängnissen vorgehen. Limbach hat am Vormittag die JVA Siegburg besucht. Dort war die Polizei Dienstagabend im Großeinsatz. Ein Inhaftierter hatte von Korruption im Gefängnis berichtet und davon, dass Inhaftierte einen Aufstand mit Waffen planen. Aus Siegburg, Maike Krebber.
6: Die Hinweise, die der Inhaftierte gegeben haben soll, klingen fast wie aus einem Krimi. Mehrere Insassen hätten geplant, sich während einer Freistunde gewaltsam gegen das Personal aufzulehnen und Bedienstete zu überwältigen. Der Aufstand im Siegburger Gefängnis sollte per Handy gefilmt und dann über Social Media verbreitet werden. Dabei sollten auch Waffen, insbesondere Messer, zum Einsatz kommen. Bei einer Durchsuchung am Dienstagabend wurden dann 4 Handys und geringe Mengen Betäubungsmittel gefunden, allerdings keine Waffen. Weitere Untersuchungen laufen.
4: Google hat gegen europäisches Wettbewerbsrecht verstoßen und muss deswegen fast 900 Millionen Euro Strafe zahlen. Laut einem Bericht der EU-Kommission sind sowohl die Suchmaschine als auch der Play Store, in dem Nutzer ihre Apps laden können, rechtswidrig. Warum die Strafe so hoch ist, erklärt Katrin Schmidt, WDR Brüssel.
7: Weil Google nach Ansicht der EU-Kommission seine Marktmacht in Europa missbraucht. Also zum einen bevorzuge der Konzern systematisch eigene Dienste, etwa bei der Suche nach Flügen oder auch nach Sportinfos, und benachteiligt damit Konkurrenten. Und beim anderen Teil der Strafe geht es um den Play Store. Hier sorge Google sozusagen dafür, dass Nutzerinnen und Nutzer im Unklaren bleiben darüber, dass sie anderswo günstigere Angebote bekommen könnten, weil zum Beispiel Entwickler, die ihre App im Play Store anbieten, daran gehindert werden, zu werben für andere Vertriebswege, um etwa weitere Produkte zu kaufen oder solche In-App-Käufe zu tätigen. Und Google hat nun 60 Tage Zeit, nachzubessern. Sonst, heißt es heute in Brüssel, drohen noch weitere Strafen.
4: In Großbritannien hat der neue Premierminister Burnham angekündigt, die Gewerbesteuer für Pubs zu senken. Im nächsten Frühjahr soll die neue Steuer gelten. Im Schnitt soll ein Pub damit umgerechnet rund 1.300 Euro im Jahr sparen. Franziska Hoppen, WDR London.
8: Um 20% soll die Gewerbesteuer ab kommendem April für Pubs, Clubs und Veranstaltungsorte für Live-Musik gesenkt werden. Davon sollen rund 32.000 solcher lokalen Unternehmen profitieren. Um die Steuersenkung zu finanzieren, sollen wiederum Steuererleichterungen für Unternehmen überprüft werden, die, Zitat, keinen positiven Beitrag zur lokalen Gemeinde leisten, wie beispielsweise Geschäfte für E-Zigaretten. Burnham hat bereits mehrere Maßnahmen angekündigt in dieser Woche, um Britinnen und Briten zu entlasten. So soll auch eine Abgabe auf Stromrechnungen für Privathaushalte gestrichen sowie eine Obergrenze für Busfahrpreise eingeführt werden.
4: Weitere Meldungen im Überblick. 16 Fußballvereine aus NRW haben mit dem Land eine Vereinbarung zu mehr Stadionsicherheit erneuert. Es geht darum, wie Polizei und Vereine zusammenarbeiten. Diesmal ist auch die Bundespolizei dabei. Das soll helfen, bei Sicherheitskonzepten die Anreisewege der Fans stärker mitzudenken. Kritik kommt von Fanvertretern. Sie sagen, es werde nur über, aber nicht mit ihnen gesprochen. Die deutsche Wirtschaft warnt die Parteien der Mitte vor einer Zusammenarbeit mit der AfD. Arbeitgeberpräsident Dulger sagte der deutschen Presseagentur, er sehe im AfD-Programm keine Lösungen für die Probleme des Landes. Die Partei sei anti-Euro, anti-EU und pro-Russland. Ähnlich äußerte sich die Hauptgeschäftsführerin des Bundesverbandes der deutschen Industrie, Gönner. An der französischen Atlantikküste haben die Behörden bei Bordeaux mehrere Campingplätze und Ferienzentren wegen eines großen Waldbrandes geräumt. Etwa 12.000 Touristen und Einheimische mussten Häuser und Zelte verlassen. Mehrere Gemeinden richteten Notunterkünfte ein.
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4: Bahnpendler zwischen Aachen und Köln müssen sich weiter auf Probleme einstellen. Die Bahn hat mitgeteilt, dass die Arbeiten an der Strecke wohl länger dauern. Eine Bahnsprecherin sagte, mit einer pünktlichen Freigabe morgen früh sei nicht zu rechnen. Wolfgang Deutz für WDR aktuell.
9: Weil in der vergangenen Nacht ein Bauzug aus den Gleisen gesprungen ist, wird es auf der Bahnstrecke Aachen-Köln noch länger zu Verkehrsbehinderungen kommen. Eigentlich sollte der Verkehr ab morgen früh wieder normal laufen. Die Bahn hatte in den vergangenen Wochen im Bereich Horrem Gleise und Weichen erneuert. Betroffen sind unter anderem die Züge des RE1, RE9 und die Regionalbahn 38.
4: Das war WDR aktuell. Das Wetter in Nordrhein-Westfalen. Es ist trocken, die Wolken lockern immer mehr auf, zuerst in Rhein und Ruhr, später dann auch in Westfalen und die Sonne kommt immer mehr durch. In Nettersheim bis 20 Grad, in Wesel 22 und in Frechen bis 23 Grad. Morgen erst noch einige Wolken, Regen bringen die aber nicht und im Laufe des Tages kommt dann die Sonne immer besser durch. Die Höchstwerte liegen zwischen 18 und 26 Grad. Die Zeit, es ist 14.05 Uhr. WDR 5, die Verkehrslage. A1 Dortmund Richtung Münster, zwischen Ascheberg und Münster-Hildrup. Mehr als 30 Minuten, mehr ein Planen. Nach einem Unfall ist nur ein Fahrstreifen frei, 5 Kilometer Stau. A1 Köln Richtung Euskirchen, zwischen dem Kreuz Köln-Nord und Köln-Löwenich, 6 Kilometer Stau, etwa 20 Minuten mehr, da steht ein defektes Fahrzeug. A3 Arnheim Richtung Oberhausen, vor dem Grenzübergang Elten, etwa 20 Minuten mehr ein Planen, 4 Kilometer Stau auf niederländischer Seite. A33 Bielefeld Richtung Brilon zwischen Paderborn Schloss Neuhaus und Paderborn Zentrum etwa 15 Minuten plus 4 Kilometer Stau. Und A40 Duisburg Richtung Essen zwischen Mülheim-Heißen und Essen-Holsterhausen 15 Minuten mehr, 4 Kilometer Stau.
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10: Hallo, hier ist Rebecca Link. Schön, dass Sie heute bei uns sind in der Westart. Und wir haben für Sie heute wirklich, also zum Beispiel haben wir eine sogenannte Skandalgräfin für Sie im Angebot. Nein, das habe ich mir nicht ausgedacht. So wurde sie genannt zu Beginn des 20. Jahrhunderts. Mehr dazu gleich. Außerdem schauen wir auf Alfred Biolek und sein Leben zurück, denn heute ist sein 5. Todestag. Und wir haben noch eine neue Serie für Sie im Angebot. All das und mehr heute hier bei uns in der Westart. Aber gleich gehen wir zusammen mit Ihnen auf Schatzsuche. Das ist unser erstes Thema.

0: Das war Frieda Amundsen mit Closer, gehört in der Westart. Wie viele Familien aus Nordrhein-Westfalen sind wir lange Jahre in die Niederlande gefahren, an den Strand zum Urlaub, ist halt quasi um die Ecke. Und da gab es immer Männer, und ich muss sagen, es waren tatsächlich nur Männer damals, die mit Metallsuchgeräten unterwegs waren. Endlose Faszination für die Kinder, ne? Echte Schatzsucher. Und tatsächlich wird die Arbeit dieser sogenannten Sondengehenden immer wichtiger für die Archäologie. Zum Beispiel sind für den LWL viele, viele Menschen mit Sonden und Magnetangeln unterwegs. Und das LWL-Museum für Archäologie und Kultur in Herne präsentiert jetzt die Funde von privaten Findern und Finderinnen mit einem sogenannten Schatzregal. Und das gucken wir uns jetzt mal genauer an mit Ulrich Lehmann, Archäologe beim LWL und da sozusagen der Sondengänger-Spezialist. Sein Sachgebiet ist Sondengehen und Magnetangeln. Hallo, Herr Lehmann.
1: Hallo, Frau Link.
0: Erklären Sie es noch mal kurz. Also Sondengehen ist, glaube ich, relativ selbsterklärend. Also das sind Leute, die eben mit solchen Metallsuchgeräten unterwegs sind. Was ist Magnetangeln?
1: Mhm. Magnetangeln ist, dass man im Prinzip einen Magnet in ein Gewässer hält. Das kann stehendes Gewässer sein oder ein Kanal oder ein Fluss. Und dann eben Dinge, die magnetisch sind, bleiben dran hängen und die zieht man aus dem Fluss raus.
0: Mhm. So, und diese Funde, einige dieser Funde werden bei Ihnen dann präsentiert im Museum im sogenannten Schatzregal. Was zeigen Sie da?
1: Genau, also wir zeigen in dieser Vitrine, die die Kollegen in Herne aufgestellt haben, wichtige archäologische Funde, die also eine Relevanz für die Siedlungsgeschichte, für unser aller Vergangenheit haben und die somit unter das sogenannte Schatzregal fallen. Da sind Fibeln dabei, also

0: Schloss gemacht, in dem tatsächlich ein funktionierender Mechanismus drin war.
1: Okay, was wurde damit verschlossen? Weiß man das?
0: Das weiß man leider nicht. Wahrscheinlich von der Größe her wird es irgendwie eine Schriftrolle oder vielleicht auch eine Geldbörse gewesen sein. Man kann damit auch nicht so wahnsinnig viel schützen, aber es ist halt ein ganz kleines, super filigranes Objekt. Und dass die Römer in der Lage waren, in so einen Zylinder von 11 mm mal 12 mm tatsächlich einen funktionierenden Mechanismus reinzubauen, das ist schon extrem spannend, finde ich.
1: Dass Sie mit diesen Menschen zusammenarbeiten, mit den Sondengehenden, das sind ja mehrere hundert, die da sozusagen für Sie arbeiten. Mhm. Was ist das für ein Verhältnis? Also in welchem Verhältnis stehen Sie zueinander?
0: Genau, also das sind Leute, so etwa 600 Leute im Moment, die in unserem Bereich über eine Erlaubnis der Oberen Denkmalbehörde zum Suchen verfügen, also um mit der Sonde legal zu laufen und zu suchen. Und erstmal machen die das grundsätzlich, weil sie gerne Schätze finden wollen. Und so ist, denke ich, auch nachvollziehbar und ist ja in der Anmoderation auch angeklungen. Und wir arbeiten mit denen zusammen, dass wir ihre Funde eben sehen möchten, damit wir besser wissen, was in der großen Landschaft quasi archäologisch gesehen passiert. Denn alles, was wir im Vorhinein wissen, wenn neue Straßen gebaut werden, Einkaufszentren gebaut werden und ähnliche Dinge, das kann man halt in die Bauplanung besser einbringen. Dann wissen wir, dass wir da vorher gucken müssen. Das Schlimmste, was passieren kann, ist, dass irgendwann der Bagger anrollt, ein Gräberfeld freilegt, von dem vorher keiner was geahnt hat. Und dann gibt es einen Baustopp und dann ist die Freude immer groß, weil dann kommen finanzielle Kosten und dann kommt eben auch was zustande, dass halt das Ganze sich zeitlich verzögert.
1: Das heißt, diese Sondengehenden, dass es die gibt, was die machen, davon profitieren sie. Das hat eine Wichtigkeit für sie.
0: Ganz klar, auf jeden Fall. Deren Funde sind total wichtig für uns. Und wir setzen die auch in sogenannten organisierten Gruppenbegehungen direkt für die Archäologie ein. Also die haben die Chance, mit uns zusammen direkt archäologische Feldforschung zu betreiben.
1: Gibt es auch blöde Seiten am Sondengehen?
0: Ja, ganz klar gibt es die. Die Leute, mit denen wir zusammenarbeiten und auch gerne zusammenarbeiten möchten, sind die Leute, die eben eine Erlaubnis von der Oberen Denkmalbehörde dafür haben. Plus eine Betretungserlaubnis für die Äcker, weil wenn man die nicht hat, dann begeht man Hausfriedensbruch. Es gibt leider aber auch die Leute, die das eben ohne Erlaubnis machen und die im schlimmsten Fall ihre Funde dann verkaufen. Und das sind Objekte und auch Fundplätze, die dann für uns komplett verloren sind. Also da wird Raubbau an unser aller Vergangenheit betrieben.
1: Klären wir vielleicht nochmal die Besitzverhältnisse an dieser Stelle, ne? Weil nicht alles, was ich mit so einer Sonde finde, gehört mir ja auch, oder?
0: Ja, genau. Es gibt bei uns das sogenannte Schatzregal, deswegen heißt die Vitrine in Herne auch so. Und dieses Schatzregal ist dafür da, dass Funde, die eine archäologische Relevanz haben, in das Eigentum des Landes übergehen. Die werden dann bei uns beim LWL in Münster im zentralen Fundarchiv aufbewahrt und können dann zum Beispiel in Ausstellungen landen oder dass wir eben Beiträge in unseren Büchern oder Social Media darüber schreiben und so weiter. Alles andere, was nicht unter das Schatzregal fällt, geht an die Sondengehenden zurück und muss dann hälftig für sie und hälftig für die Leute, auf deren Grund und Boden sie unterwegs sind, aufgeteilt werden.
1: Wie gut sind denn eigentlich die Finder und Finderinnen unterrichtet über das, was sie da finden? Also wie viel private Expertise ist da draußen so unterwegs?
0: Also das ist sehr heterogen. Gerade wenn man anfängt mit der Thematik, dann weiß man, glaube ich, noch nicht so richtig, worum es da geht. Deswegen machen wir auch Informationsveranstaltungen, damit halt die Funddokumentation, die Fundbehandlung und alles gut läuft. Leute, die das länger machen und die auch anfangen, ich sag mal, in archäologischen oder historischen Büchern zu recherchieren und so, die haben eine sehr große Expertise. Also denen kann ich kaum noch was Neues erzählen. Und die wissen schon ziemlich genau, was sie da finden.
1: Also das hat sich schon auch professionalisiert?
0: Ja, das kann man so sagen, durchaus, ja.
1: Wie viel bekommen Sie denn da eigentlich so rein von den privaten Findern und Finderinnen? Was für eine Größenordnung hat das?
0: Also wir haben es mal durchgezählt. In unseren drei Regierungsbezirken im LWL-Gebiet sind das insgesamt circa 25.000 Einzelfunde pro Jahr.
1: Das ist ganz schön viel, ne?
0: Das ist ein Hammer, ja.
1: Okay. Vielleicht eine Sache noch, die nicht so ganz uninteressant ist. Es gibt ja schon auch Gefahren, oder? Wenn man privat auf Schatzsuche geht.
0: Ja, auf jeden Fall. Wir sind ja hier in Nordrhein-Westfalen. Hier ist wahnsinnig viel an Kampfmitteln noch im Boden und in den Gewässern, das man finden kann.
1: Ja.
0: Und da ist eben ganz wichtig, selbst wenn man nur die Vermutung hat, dass man da irgendwas, weiß ich nicht, eine Handgranate, eine Stabbrandbombe oder was Ähnliches gefunden hat, dass man die Stelle markiert, möglichst wenig an der Situation

0: Situation verändert und vor allem die Polizei ruft. Die holt dann die Profis vom Kampfmittelräumdienst und die entschärfen das Ganze. Und ganz wichtig, es entstehen keine Kosten für denjenigen, der das Ganze gefunden hat, und auch für denjenigen, auf dessen Acker es passiert. Entstehen keine Kosten.
1: Das ist eine wichtige Information. Vielen Dank dafür, Herr Lehmann. Es ist super spannend, was Sie alles erzählen. Ne? Ich glaube, das triggert in ganz vielen Leuten so dieses Schatzfinden. Das hat ja was total Abenteuerspielplatzmäßiges.
0: Ja, ne? Absolut. Bitte kommen Sie zu uns. Bitte holen Sie sich eine Erlaubnis, wenn Sie das machen wollen. Wir arbeiten gerne mit Ihnen zusammen und können zusammen eben die Vergangenheit besser erfahrbar machen.
1: Herr Lehmann, worauf freuen Sie sich mit der Ausstellung?
0: In der Ausstellung auf jeden Fall im Prinzip auf die ganzen verschiedenen Sonnengängerfunde. Da ist zum Beispiel ein Kopf von einem Kriegsflegel dabei, der extrem gut erhalten ist. Oder wir haben diverse Fibeln. Ein Stück liegt mir ganz besonders am Herzen, ist eine sogenannte Schalenfibel. Die ist aus Bronze gegossen und hat so ein Wirbelmuster und ist vergoldet, kommt aus dem 5. Jahrhundert. Und es gibt auch noch eine Medaille, die ist für Archäologen sehr jung, die kommt aus dem 18. Jahrhundert. Die ist von einer schwedischen Geheimgesellschaft, die eigentlich dazu da war, um Musik und im Prinzip Literatur und sowas zu fördern. Die kommt aus Steinfurt und wir haben tatsächlich jemanden gefunden, der historisch belegt in dieser Gesellschaft Mitglied war und dem die wahrscheinlich zuzuordnen ist.
1: Fantastisch. Herr Lehmann, ich danke Ihnen sehr. Ich wünsche Ihnen eine super Ausstellung wünsche Ihnen Zulauf an Leuten, die gerne mit Ihnen zusammenarbeiten wollen, nach den Bedingungen, die Sie uns sehr auseinandergesetzt haben. Schönen Dank für das Gespräch.
0: Klasse, vielen Dank.
1: Ulrich Lehmann, Archäologe, der Sondengänger-Spezialist des Landschaftsverbandes Westfalen-Lippe. Wir haben geredet über das Schatzregal, das man jetzt anschauen kann im LWL-Museum für Archäologie und Kultur in Herne. Und hier ist die Westart.

0: Piers Fassini, Make Me a Pallet on Your Floor, haben wir gehört in der Westart. Viele, viele Jahre haben wir drüber berichtet und jetzt ist die Kölner Oper wieder da, wo sie hingehört, am Offenbachplatz in Köln. Von 2012 bis ja relativ vor kurzem, kann man sagen, hat die Sanierung gedauert. Oper und Schauspiel waren ja so lange ausgelagert in verschiedene Interimsspielstätten und die Sanierung hat am Ende gut 1,5 Milliarden Euro gekostet. Eine unglaubliche Summe und damit ist die Kölner Oper eins der bislang teuersten Kulturprojekte in Deutschland. Und nochmal so zur Erinnerung, saniert worden ist ja die in Anführungszeichen neue Kölner Oper, die 1957 eröffnet wurde, nach einem Entwurf von Wilhelm Rippan. Denkmalgeschützt und das war natürlich auch ein Thema bei der Sanierung. Aber wie sehr wurde denn jetzt überhaupt auf den Denkmalschutz geachtet? Da gab es gestern einen großen Presserundgang, sozusagen als Einstimmung auf die Wiedereröffnung. Und Jonas Panning war für uns mit dabei.
1: Der Kölner Stadtkonservator Thomas Werner steht in einem von zwei sogenannten Erfrischungsräumen der Kölner Oper und hält einen Bildband in der Hand. 1955 fand die Grundsteinlegung des Gebäudes statt, erzählt er.
2: So sah dann die Baustelle aus. Es ist ein Betonbau und das ist dann die Ausführung. Sie sehen hier Schauspielhaus, Opernhaus, Opernterrassen.
1: Keine zwei Jahre später, 1957, wurde die Oper bereits eröffnet im Beisein des damaligen Bundeskanzlers und früheren Kölner Oberbürgermeisters Konrad Adenauer. Sie war die neue Mitte in der Stadt und eines der ersten Opernhäuser, das nach dem Zweiten Weltkrieg in Deutschland eröffnete. Es ist ein schlichtes Gebäude, dem der Prunk anderer Opernhäuser fehlt. Im Foyer liegen dunkle Steinfliesen, die an einen Bürgersteig erinnern. Viele Wände waren in den 1980er Jahren weiß überstrichen worden. Jetzt haben sie ihre ursprünglichen Farben zurück, so der Stadtkonservator.
2: Alles, was Sie heute hier an Oberflächen sehen, ist nach Befund. Hier ist nichts irgendwie ästhetisch neu, nehmen wir mal einen Gelbton, sondern das sind die ganzen Rippan-Farben und auch die Wandgestaltung. Sie sehen hier diesen gekörnten Feinputz. Auch das war alles weiß und das hat man alles wiederhergestellt.
1: Und das sei äußerst kompliziert gewesen, berichtet Thomas Werner. Gebaut wurde in den 50er Jahren nach Bauantrag mit wenigen Informationen. Zwar gäbe es noch Aufzeichnungen von damals, aber kaum Hinweise auf die verwendeten Farben.
2: Das heißt, man musste schon detektivisch auf die Spur gehen. Da sind auch 3-4 Farbschichten mal drüber gelaufen, klar. Und insofern hatten wir kaum Angaben, was war eigentlich der ursprüngliche Gelbton. Wir hatten vorwiegend fast nur Schwarz-Weiß-Bilder. Auf den können Sie das nicht erkennen.
1: Der Kölner Stadtkonservator verbindet das mit einem Lob an die Denkmalpflege und örtliche Restauratoren. Sie hätten darauf geachtet, dem Ursprung des Gebäudes möglichst nahe zu kommen. An ihre Grenzen stießen die Fachleute jedoch bei heutigen Vorschriften für den Brandschutz oder die Barrierefreiheit.
2: Das ist so ein Beispiel, wo ich ja eben gefragt wurde. Ästhetisch sicherlich.
1: Werner steht vor einem Bodenleitsystem für Menschen mit Sehbehinderung. Eine Spur Nieten, die im hellblauen Teppichboden angebracht ist, soll ihnen den Weg vom Treppenaufgang in den Saal weisen.
2: Wie soll man es ausdrücken? Sie wissen, was ich meine. Das ist aber eben Barrierefreiheit. Man denkt immer, aber Denkmalschutz arbeitet wie im Museum. Da wird eine Glocke drüber gemacht und dann verändert sich da nichts. Der Denkmalschutz passt sich immer an Möglichkeiten oder an Herausforderungen oder neue Gesetzeslage an.
1: Im Saal der Kölner Oper wurden die Wände aus persischem Nussbaumholz vor Ort von einem Schreiner aufgearbeitet. Auch die knapp 1400 Sitzplätze sehen aus wie vorher, sagt Thomas Werner. Sie haben neue Polster erhalten und eine versteckte Funktion für die Akustik.
2: Die haben innen drin einen Kern, der akustische Qualitäten hat, der Schluck. Dämpft den Raum weiter ab. Das sind noch die leichten Verbesserungen. Aber der Raum an sich, so wie eine Kirche auch, hatte immer eine hervorragende Akustik von Anfang an. Das war auch das Spektakuläre, dass man immer sagte, die Kölner Oper hat eine hervorragende Akustik. Das ist eigentlich geblieben und sogar noch verbessert worden.
1: Wer die Kölner Oper ab September betritt, begibt sich auf eine Zeitreise in die 1950er Jahre. Genau das ist das Anliegen des Kölner Stadtkonservators.
2: Hier geht es auch darum, nicht irgendetwas Pompöses Neues zu schaffen mit Wow-Effekt, sondern das wiederherzustellen, was es 57 oder für den Wiederaufbau ausgemacht hat. Man hat in der Presse ganz national diese Baustelle beobachtet. Das zeigt einfach, was dieses Gebäude damals als Stellenwert hatte. Und insofern muss man es als Zeitdokument sehen.
0: Jonas Panning zur Wiedereröffnung der Kölner Oper und der Frage, wie groß war jetzt eigentlich die Rolle, die der Denkmalschutz bei dieser großen und ja auch sehr teuren Sanierung gespielt hat. Hier ist die Westart und hier geht's jetzt weiter mit Musik von Vetiver. 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

0: Falls Sie zufällig zu den Fans von Lies mir was vorgehören, wir lesen Ihnen ja immer Klassiker der Literaturgeschichte von vorne bis hinten, dann ist Ihnen da vielleicht auch schon mal Franziska zu Reventlow untergekommen mit der Briefnovelle von Paul zu Pedro aus dem Jahr 1912. Franziska zu Reventlow, falls Sie den Namen noch nie gehört haben, kommt aus der Münchner Kunst- und intellektuellen Szene, aus der sogenannten Schwabinger Bohème. Die gab es zu Beginn des 20. Jahrhunderts und damals ist sie auch oft die Skandalgräfin genannt worden. Einfach weil sie sich entschlossen hat, nach ihren eigenen Maßstäben zu leben und nicht nach denen, die damals gesellschaftlich für Frauen vorgesehen waren. Und der Schriftsteller Rainer Maria Rilke hat mal über zu Reventlow gesagt, ich finde, dass ihr Leben eins von denen ist, die erzählt werden müssen. Ja, und das hat sie gemacht. 1903 hat Franziska zu Reventlow den autobiografischen Roman Ellen geschrieben. Der vollständige Titel ist Ellen Olestiane von 1903, wie gesagt. Im Reklamverlag gibt es jetzt eine neue Ausgabe. Und Claudia Cosmo stellt uns die vor.
1: Wenn man als kleines Mädchen mitbekommt, dass die eigenen Brüder ein leichteres und freieres Leben führen dürfen und nicht zur Sittsamkeit erzogen werden, dann liegt es doch nahe, auch ein Junge sein zu wollen. So denkt die kleine Ellen, die als Gräfin während der Kaiserzeit in einem norddeutschen Schloss bei Husum lebt. Irgendjemand hat ihr den Floh ins Ohr gesetzt, dass sie an ihrem 6. Geburtstag endlich auch ein Junge sein könnte. Doch daraus wird nichts.
2: Der 6. Geburtstag kam und brachte ihr die erste schwere Enttäuschung. Als sie aufwachte, wollte sie Kleider von Erik anziehen. Jetzt war sie ein Junge und wollte auch verzogen und bewundert werden. Aber sie wurde nur entsetzlich ausgelacht. Selbst der Vater lachte mit. Und dann erfuhr sie, dass sie immer ein Mädchen bleiben müsste. An dem Tag konnte Ellen sich über nichts mehr freuen.
1: Ellen sieht, wie ihre drei Brüder in der Sonne spielen und ausgelassen sein dürfen. Ihre ältere Schwester Marianne ist sanft und lieb, aber Marianne hat sich in ihr Schicksal ergeben. Sie ist angepasst und befolgt die strengen Regeln, wozu auch gehört, nur die Bücher zu lesen, die der Vater zuvor ausgewählt hat, damit der weibliche Nachwuchs eben nicht auf dumme Gedanken kommt. Von denen hegt Ellen immer noch eine Menge, auch als sie älter wird. Ellens Mutter ist streng und gefühlskalt. Mit ihrer ungestümen und eigenwilligen Tochter Ellen kann sie nichts anfangen.
2: Immer nur Schelte und Schläge. Nein, sie wollte lieber fortlaufen, gleich morgen früh fortlaufen. In eine große Pappschachtel packte sie ihre liebsten Sachen zusammen, um sie auf der Flucht mitzunehmen.
1: Den Fluchtgedanken verliert Ellen nie. Ihr Ziel ist es, dem konventionellen Schicksal einer gehobenen Tochter zu entkommen. Sie will nicht heiraten, Kinder kriegen und zu Hause beim Stricken vor sich hindösen. Mittlerweile ist die Familie nach Lübeck gezogen und Ellen ist ein Teenager. Ihr einziger Verbündeter ist ihr jüngerer Bruder Detlef, der bei ihren ersten heimlichen Küssen mit jungen Männern Wache schiebt und sie in die Welt der Literatur führt. Friedrich Nietzsches Also sprach Zarathustra wird Ellens Bibel. Genauso sehr verehrt sie Henrik Ibsen, in dessen Theaterstücken Frauenschicksale die Hauptrolle spielen.
2: Jetzt fing die Welt an, sich zu weiten. Sie sah, es gab noch ein Leben, das jenseits der Mauer lag, das rascher pulsierte und reich an lockenden Erregungen war.
1: Franziska Fanny zu Reventlow hat ihren autobiografischen Roman Ellen 1903 verfasst. Da lebte sie in München und war als sogenannte Skandalgräfin ein fester Bestandteil der Münchner Bohème. Genauso wie Ellen später im Roman war zu Reventlow alleinerziehend und Mutter eines Sohnes und verdiente ihr Geld auf unterschiedlichste Art und Weise. Neben der Schriftstellerei war es die Malerei, mit der sich Franziska zu Reventlow ausdrückte. Im Roman spiegelt der malerische Ausdruck Ellens Freiheitsdrang und den Wunsch nach Selbstbestimmung wider. Neben der Erzählstimme, die aus Ellens Leben berichtet, findet man im Roman auch Briefe an den Bruder Detlef und tagebuchartige Einträge vor, in denen Ellens Perspektive eindringlich und unmittelbar zum Vorschein kommt. Sie will sich nicht, wie es an einer Stelle heißt, in das Leben schicken.
3: Da fühlte ich wieder den heißen Hauch der Stürme, die draußen wehen, wo man frei ist. Die am warmen Kamin sitzen, wissen nichts davon. Nur wir, die auf der Landstraße gehen.
1: Mehrfach versuchen ihre Eltern, Ellen zur Vernunft zu bringen. Ihr droht ständig, für unmündig oder verrückt erklärt zu werden. Doch Ellen hält bedingungslos an ihrem Lebensentwurf fest. Ihr gelingt irgendwann die Flucht. Sie heiratet nie, findet in ihrem vermeintlichen Dauerverlobten eher eine Art Mutterersatz, der ihr schließlich ein Leben als Malerin in München ermöglicht.
3: Ich kann nicht an Zusammenleben und Glück denken, ehe ich mich selbst gefunden habe. Man soll mich in Ruhe lassen.
1: Franziska zu Reventlows Roman Ellen ist die Geschichte einer selbstbestimmten jungen Frau aus dem letzten Jahrhundert, die in unserer Gegenwart vielen Frauen immer noch ein Vorbild sein kann. Ellen ist ein Roman, der die Bedingungslosigkeit feiert und eine unerschrockene Heldin triumphieren lässt, die ihrer Zeit voraus war.
0: Das war Claudia Cosmo über Ellen, den Roman von Franziska zu Reventlow, den autobiografischen. Der liegt jetzt in einer neuen Ausgabe vor mit einem Nachwort von Kerstin Decker beim Reklamverlag. Und hier ist die Westart.
4: 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Mit Katja Ruppenthal. Die EU-Kommission hat die Übernahme von Warner Brothers Discovery durch Paramount Skydance unter Auflagen genehmigt. Damit bleibt der Zusammenschluss zweier großer Hollywood-Konzerne in Europa möglich, soll aber Kinobetreiber und Publikum vor zu großer Marktmacht schützen. Paramount muss seine Beteiligung am Filmverleih UIP in Europa verkaufen und darf 10 Jahre lang keine gemeinsamen Vertriebsdeals mit Universal schließen. In den USA ist der Milliardendeal nach einer Kartellklage vorerst per Gericht gestoppt. Kritiker sehen in dem Deal den Versuch von Präsident Trump, mehr Einfluss auf Medien wie CNN zu bekommen. Kulturstaatsminister Wolfram Weimer will nur für eine Legislaturperiode im Amt bleiben. In der Zeitschrift Bunte sagte der parteilose Politiker, in 4 Jahren könne man viel erreichen, zugleich wachse seine Sehnsucht nach Familie und Freiheit. Seit Mai 2025 ist Weimer im Amt. Zuvor war er Chefredakteur mehrerer Magazine und gründete mit seiner Frau eine Mediengruppe. Als Minister setzte er Themen wie den Kampf gegen Antisemitismus, polarisierte aber unter anderem mit seinem Kurs gegen Gendersprache. Besonders in Kritik war er in diesem Frühjahr geraten, als er eine Juryempfehlung außer Kraft setzte, die 3 linke Buchhandlungen mit dem Buchhandlungspreis auszeichnen wollte. Der türkische Investigativjournalist und Deutsche Welle-Korrespondent Ali Can Uludağ ist in Ankara unter Auflagen wieder freigelassen worden. Laut Deutsche Welle muss er sich 4-mal pro Woche bei der Polizei melden. Zudem gilt ein Ausreiseverbot. Gegen ihn läuft ein neues Ermittlungsverfahren wegen Äußerungen auf der Plattform X. Bereits im Februar war Uludağ festgenommen worden und saß 92 Tage in Haft. Angeklagt wurde er wegen angeblicher Präsidentenbeleidigung, der Verbreitung irreführender Informationen und der Herabwürdigung staatlicher Institutionen. Uludağ berichtet seit Jahren über Justiz, Menschenrechte und Korruption in der Türkei. Am Freitag soll er vom türkischen Journalistenverband für seinen Einsatz für die Pressefreiheit ausgezeichnet werden. In Köln darf auf dem Festivalgelände Südbrücke wieder gefeiert werden. Laut Betreiber hat die Bauaufsicht der Stadtverwaltung Veranstaltungen für die laufende Saison erneut genehmigt. Vor gut einer Woche war die Erlaubnis unerwartet entzogen worden. Hintergrund ist ein jahrelanger Streit um Bau- und Umweltauflagen. Die Südbrücke ist das größte privat betriebene Festivalgelände der Stadt. Eine längergültige Genehmigung bis 2034 steht weiter aus. Aus der Kölner Clubszene kommt Kritik an der sprunghaften Auslegung der Vorschriften.

0: Das war Sass mit Les Passants in der Westart und ich glaube tatsächlich, Sass und Alfred Biolek hätten sich ja auch gut verstanden. Vor genau 5 Jahren, also am 23. Juli 2021, ist Alfred Biolek gestorben. Ein Talkmaster, ein Entertainer, ein Fernsehmoderator und Produzent aus Köln. Biolek hat ja über Jahrzehnte das deutsche Fernsehen geprägt, zum Beispiel mit seinem Kölner Treff oder Bios Bahnhof oder Boulevard Bio und auch mit Alfredissimo, also Talk- und Kochsendungen. Und in den 1970er und 80er Jahren, als er das gemacht hatte, da war das halt ungewöhnlich, wie Alfred Biolek mit seinen Gästen umgegangen ist. Das war im Fernsehen nicht so verbreitet. Susanne Fritz mit einem Überblick jetzt zum 5. Todestag von Alfred Biolek über sein Leben und sein Werk.
1: In seiner Kochsendung Alfredissimo macht Alfred Biolek seine Leidenschaft fürs Kochen zum Beruf. Und die Zuschauer erleben Biolek in seiner letzten Fernsehshow so nahbar wie nie zuvor. Fast privat wirkt er, wenn er mit Prominenten wie der Kanzlergattin Hannelore Kohl die Zutaten für einen Saumagen durchmatscht.
2: Wenn ich die Chance schon habe, hier absolut mit Ihnen zu kochen, absolut, dann machen wir das auch.
3: Das ist ja auch ein Pfälzer Markenzeichen geworden, nicht?
1: Unaufgeregt, zugewandt und ohne Berührungsängste. In Alfredissimo ist Biolek entspannt und authentisch wie nie zuvor. Doch da blickt er auch schon auf viele erfolgreiche Jahre als Talkmaster, Entertainer und Produzent zurück. Er hatte in den 1970er Jahren erstmals Sketche der britischen Komikergruppe Monty Python ins deutsche Fernsehen gebracht und die Sendung am laufenden Band produziert, die von Rudi Carrell moderiert wurde.
4: Alfred Biolek, meine Damen und Herren, war, wie gesagt, Produzent unserer Sendung. 3,5 Jahre lang hat gesorgt, dass alles lief und alles gemacht ist. Aber wir haben aus ihm jetzt einen Showmaster gemacht.
1: Am laufenden Band mit Rudi Carrell war eine der beliebtesten und erfolgreichsten Shows in den 70er Jahren im deutschen Fernsehen. Doch Biolek wollte unbedingt vor die Kamera.
5: Man tut so etwas ja, weil man einen gewissen Drang hat. Man ist eitel, man hat das Gefühl, man muss sich selbst verwirklichen. Ganz bestimmte Dinge haben sich in einem selbst so aufgebaut über die Jahre und dann macht man das.
1: Und so erfindet Alfred Biolek mit Dieter Thoma für den WDR die Talkshow Kölner Treff. Doch schon nach 2 Jahren startet er in einer alten Wagenhalle in Frechen in der Nähe von Köln eine neue Show. In der Musikshow Bios Bahnhof macht er dem deutschen Publikum Künstler und Künstlerinnen aus dem Ausland bekannt. Darunter die britische Band The Police, Helen Schneider oder Kate Bush. Und er mischt, was vorher keiner gewagt hat, Klassik und Pop. Udo Lindenberg, Edda Moser, Nina Hagen, die Limburger Domsingknaben und Popstars aus den USA stehen bei Biolek auf der Bühne.
6: Ladies and Gentlemen, Bios Bahnhof proudly presents for the first time in Frecken, Mr. Sammy Davis Jr.
1: Es folgen Talkshows wie bei Bio, Mensch, Meier und schließlich Boulevard Bio. Inzwischen ist Alfred Biolek als Talkmaster so etabliert, dass er wirklich fast jeden Gast bekommt. Ob Gerhard Schröder mit Staatspräsident Wladimir Putin, Gina Lollobrigida oder 1996 Bundeskanzler Helmut Kohl. Es ist Kohls allererster Auftritt in einer Unterhaltungssendung im Fernsehen. Politik spielt in dem Gespräch keine große Rolle und Biolek darf viel Privates fragen.
7: Sie haben diesmal mit Boris Jelzin keinen Saunabesuch gemacht.
8: Nein.
7: Aber mehrere Male vorher.
8: Oft, ja.
7: Da unterhalten Sie sich doch auch.
8: Ja, sicher, wie man in der Sauna sich unterhält.
7: Ja, aber wie, Moment. Aber
8: was? Sie nicht über unsere Schönheit.
7: Nein.
1: Über die lockere Atmosphäre zwischen Kohl und Biolek wird viel geschrieben. Der ruppige Kanzler erscheint plötzlich ungewohnt sympathisch und zeigt sich von seiner persönlichen Seite. Alfred Biolek ist immer Gastgeber seiner Sendungen, wirkt einladend, respektvoll und höflich, sagt seine Nachfolgerin beim Kölner Treff Bettina Böttinger.
9: Ich glaube, dass er seine Gäste immer auf Augenhöhe behandelt hat und es war völlig wurscht, ob er in anderen größeren Unterhaltungszusammenhängen Sammy Davis Jr. interviewte oder in einer der ersten Sendungen Die Blumenfrau. Es war immer diese Akzeptanz, der Respekt und schlicht und ergreifend diese unglaubliche Zivilisiertheit von ihm.
1: Doch Biolek's Stärke ist zugleich seine Schwäche. Kritiker halten ihn für harmoniesüchtig, ein Talkmaster ohne Zähne, ungefährlich ohne Biss, der jeder gesellschaftspolitischen Debatte ausweicht. Der verstorbene Autor und Filmemacher Rosa von Praunheim macht ihn dann trotzdem widerwillen zum Aktivisten. Er outet ihn und Harpe Kerkeling in der RTL-Fernsehsendung Der heiße Stuhl 1991 als homosexuell.
10: Zum Beispiel guckt ihr Bio an, zum Beispiel, der ist unheimlich beliebt. Ja? Der Sendung, der ist morgen wieder auf dem Kanal. Warum kann der nicht einfach sagen, ich bin schwul?
1: Alfred Biolek empfindet das unfreiwillige Outing als schmerzlichen Schlag, später aber als befreiend. Seiner Karriere schadet es nicht. Biolek wird immer beliebter und bekommt viele Auszeichnungen, wie das Bundesverdienstkreuz und den Deutschen Fernsehpreis. Ein Jahr vor seinem Tod vererbt er dem Kölner Museum für angewandte Kunst zwei Schmuckstücke. Er ist gesundheitlich angeschlagen, leidet unter den Spätfolgen eines Sturzes.
11: Der Tag, wo alles zu Ende ist, kommt ja immer näher. Und da rechtzeitig will ich die Dinge noch an das Museum geben, damit ich weiß, dass auch wenn ich mal nicht mehr bin, dass sie dann noch in der Öffentlichkeit sind.
1: Am 23. Juli 2021 stirbt Alfred Biolek. Ob er am Ende seines Lebens noch gerne gekocht hat, wissen wir nicht. Aber wer mal im französischen Restaurant Le Moissonnier in Köln gewesen ist, der hat ihn vielleicht auf seinem Stammplatz am Fenster bei einem Glas Wein sitzen sehen.
0: Das war Susanne Fritz über Alfred Biolek. Heute ist sein 5. Todestag und hier ist die Westart.

0: Dalin Deo mit Vintage Voyage gehört in der Westart. Es ist Ferienzeit und ja gut, wir hatten wirklich schon mehr als sommeriges Sommerwetter hier in Nordrhein-Westfalen. Im Moment ist es ein bisschen mau. Denken Sie sich vielleicht, oder vielleicht fahren Sie auch wirklich auf eine Insel. Möglicherweise nicht in eine große Villa. Da nehmen wir Sie jetzt hin mit. In eine große Villa auf einer Insel. Sie können die Möhren, die Möwen. Die Möhren fliegen nicht, die Möwen sehr wohl hören. Wir nehmen Sie mit in eine Serie hier in der Couchkultur bei uns in der Westart. Five-Star-Weekend, da verbringen Leute zusammen eben ein solches Fünf-Sterne-Wochenende auf einer solchen Insel. Und Emily Toomey hat sich das für uns schon angeschaut. Man kann sich das im Bezahlfernsehen anschauen. Emily, ein Fünf-Sterne-Wochenende, was können wir erwarten?
1: Im Zentrum der Geschichte, da sehen wir Hollis. Das ist eine erfolgreiche Food-Influencerin, die wirklich scheinbar perfektes Leben führt. Ihr Mann, der ist auch erfolgreich. Die Tochter studiert an einer bedeutenden Uni und sie selbst genießt es sehr, zu kochen, zu backen und eben Content damit zu produzieren, bis zu dem Tag, als ihr Mann bei einem Unfall stirbt. Und damit spoilere ich jetzt nicht, weil die Geschichte wirklich so beginnt, dass Hollis eben irgendwie versucht, ihr Leben wieder aufzunehmen, aber nicht so richtig weiß, wie. Und ihre Assistentin, die hat dafür eine Idee.
2: She had a girls' weekend where she invited one friend from each phase of her life.
3: I don't think I'm ready to be around people that I know. Just call your friends, Hollis.
1: Also, sie rät Hollis zu einem Wochenende mit Freundinnen aus unterschiedlichen Etappen ihres Lebens. Und zufälligerweise hat Hollis eben so ein wunderschönes Sommerhaus auf Nantucket. Das ist eine Insel an der Ostküste der USA und da leben richtig, oder besser gesagt, richtig reiche Leute haben da Häuser. Die leben da wahrscheinlich nicht, sondern es sind mehr so Sommerresidenzen. Der US-Außenminister John Kerry gehört dazu oder Ex-Google-Chef Eric Schmidt. Hollis zögert erst und lädt dann aber doch eben vier Freundinnen auf diese Insel ein zu einem Fünf-Sterne-Wochenende, was dann ein bisschen anders verläuft als geplant. Das ist so das Setting dieser achtfolgigen Dramedy.
0: Okay, fünf Sterne, das ist so die Vorgabe, ne? Also bei manchen Rating-Skalen die höchste Punktzahl sozusagen. Genau. Das ist ja recht hochgegriffen, ne? Was hat denn Hollis für ihre Freundin geplant?
1: Wirklich das volle Spaßprogramm. Vom besten natürlich selbstgekochten Essen zu so einem Shopping-Trip in diese örtliche kleine City. Wellness mit Sauna und Massage im Luxus-Spa. Und natürlich auch eine Pyjama-Dance-Party, damit man sich nochmal fühlt wie ein Teenager. Und der Plan, der klingt hervorragend, um sich eben so richtig verwöhnen zu lassen. Aber alle Beteiligten bringen ihre Probleme mit auf diese Insel. Und die sind ziemlich umfangreich. Vorweg natürlich Hollis und ihre Trauer, die sie vor allem auch mit ihrer Tochter nicht so richtig aufgearbeitet hat. Eine der Freundinnen erlebt auch gerade noch einen Shitstorm und weiß nicht so genau, wie ihre berufliche Zukunft aussehen wird. Und eine andere hat wirklich grundlegende Schwierigkeiten mit ihrem Mann. Und die Freundinnen haben auch untereinander alte Konflikte nicht so richtig aufgearbeitet. Und das alles kommt eben zusammen an diesem Wochenende. Alles sehr dicht erzählt und für zusätzliche Spannung sorgen dann auch noch ein paar Geheimnisse und ein paar Liebesgeschichten. Die dürfen für so ein Fünf-Sterne-Wochenende natürlich auch nicht fehlen. Das passt gut zusammen und basiert auf einem gleichnamigen Bestseller von der US-amerikanischen Schriftstellerin Ellen Hildebrand. Und die ist auch bekannt für ihre Romance-Mystery-Romane.
0: Jetzt stehen wir natürlich vor dem grundlegenden Problem, dass man bei Mystery nicht zu viel verraten darf.
1: Ja.
0: Aber wie viel können wir verraten?
1: Also was ich verraten kann, ist, dass eine dieser vier Freundinnen eine Internetbekanntschaft ist, die Hollis angeschrieben hat. Und warum sie eigentlich jetzt dann da ist bei diesem Wochenende, das ist quasi so das größte Mysterium der Serie. Und ganz wichtig sind aber auch so große Fragen wie unterschiedlich Menschen mit Trauer umgehen. Hollis selbst möchte nämlich eigentlich am liebsten gar nicht darüber reden, aber ihre Freundinnen können diesen Schicksalsschlag auch schwer ignorieren. Und das bringt dann zusätzlich Tiefe in das eigentlich ja eher leichte, pure Genuss geplante Wochenende. Das kombiniert mit den Geheimnissen und auch ein paar Wendungen in der Geschichte geben dieser leichten Sommerunterhaltung dann den nötigen Drive. Nicht zu vergessen, eine wirklich namenhafte Besetzung. Allen voran sehen wir da Jennifer Garner als Hollis, die diese warmherzige, großzügige Frau wirklich hervorragend verkörpert. Ganz typisch amerikanisch ist sie so voll ausgeglichen und darf dann aber im Laufe der Serie ihre Macken und Kanten zeigen, eine alte Liebe wieder treffen, was dem Ganzen auch so was Hoffnungsvolles gibt. Meine Favoritin ist aber ganz klar Chloe Sevigny. Wegen der, muss ich ehrlich sagen, habe ich die Serie überhaupt erst angemacht. Chloe darf hier Tantum spielen, eine Frau, die nicht ganz in die Runde zu passen scheint. Tantum ist nämlich nicht reich und hat auch nicht die ganze Welt gesehen wie die anderen vier Frauen. Sie hat eher so die örtliche Reinigung ihrer Eltern übernommen und ist auf dieser Insel Nantucket geblieben. Aber sie ist auch diejenige, die ganz scharfsinnig ist und kein Problem damit hat, Ungemütliches anzusprechen. Also Five Star Weekend, die Serie hat wirklich auch eine 5-Sterne-Besetzung.
0: Worüber wir noch gar nicht geredet haben, Romance soll es ja auch sein. Ne? Wie groß ist denn der Anteil der Romantik?
1: Ja, es geht ehrlich gesagt nur so am Rande darum. Und das muss ich sagen, finde ich auch die Qualität der Serie, weil es so ganz leichtfüßig diese Genres da vermischt werden. Romance, Mystery, Comedy, Drama. Und der Schwerpunkt aber ganz klar auf Freundinnenschaft liegt. Und der Rahmen, der wird dann gestrickt eher durch dieses Influencer-Dasein. Also Holles Kochkünste und ihre Leidenschaft, die sickern so überall mit rein. Sie backt Plätzchen, als die Polizei klingelt, um die Nachricht von ihrem Mann zu überbringen. Sie plant das Wochenende natürlich drumherum, um dann auch Content für die sozialen Profile zu produzieren. Und darüber gibt es auch Streit, weil jetzt nicht alle das so toll finden, immer vor der Kamera zu sein. Und auch der Look der Serie, der ist wirklich unglaublich durchgestylt. Die Frauen, die sehen einfach so perfekt aus, als würden die aus so einem Instagram-Feed entspringen. Und das macht die Serie sehr bekömmlich. An manchen Stellen vielleicht ein bisschen zu süß oder zu glatt. Aber wer auf so genau auf der Suche ist nach so einem soliden sommerlichen Serienbinge, der wird hier fündig. Wer dann vielleicht mehr Bock hat auf Mystery in so einem reiche Leute-Kontext mit mehr Tiefe und Drama, dem würde ich dann eher Big Little Lies beispielsweise empfehlen. Das ist ja eine gefeierte Dramaserie rund um häusliche Gewalt von der Produktionsfirma von Reese Witherspoon, die auch da eine Hauptrolle spielt. Aber Five Star Weekend fordert uns nicht so wirklich. Das kann man sehr gut nebenbei einfach weggucken.
0: Vielen Dank, Emily Thumi. Gerne. Über Five Star Weekend jetzt zu sehen ab morgen auf Sky bzw. Wow TV. Und das war unser Tipp in der Westart an dieser Stelle. Das war die Westart mit Rebecca Link. Schön, dass Sie bei uns waren. Hier geht's jetzt weiter mit Quarks. Luisa Schmidt ist gleich für Sie da. Unter anderem mit der Frage, wie können eigentlich zoologische Gärten zum Artenschutz beitragen? Ich wünsche Ihnen einen schönen Tag. Machen Sie es gut.

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0: 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Es ist 15 Uhr. 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
2: Die Nachrichten mit Sabine Büttner. Guten Tag. In Köln beginnt gleich der offizielle Bau der größten Flusswasser-Wärmepumpe Europas. 280 Millionen Euro soll die Anlage kosten. Etwas mehr als ein Drittel der Kosten übernehmen der Bund und die EU. Wie die XXL-Wärmepumpe funktioniert, erklärt Benedikt Kaninski, WDR Köln.
3: Wie eine Wärmepumpe zu Hause soll das Ganze funktionieren, nur in ziemlich groß. Und die benötigte Wärme, die kommt aus dem Rhein und nicht aus der Luft oder der Erde. Das hört sich vielleicht etwas komisch an. Vereinfacht gesagt, eine Wärmepumpe funktioniert ja wie ein umgekehrter Kühlschrank. Ein Kühlschrank führt die Wärme von innen nach außen ab. Bei der Flusswasserwärmepumpe wird die Wärme aus dem Rheinwasser zum Heizen rausgezogen. Ab 2028 sollen bis zu 50.000 Haushalte mit der Wärme aus dem Rhein versorgt werden. Das Ziel ist es, fast ein Drittel der benötigten Wärme für die Kölner Innenstadt aus dem Rhein zu gewinnen.
2: Bürger in Nordrhein-Westfalen müssen in diesem Jahr wieder mehr Geld fürs Abwasser zahlen. Nach Berechnungen des Bundes der Steuerzahler steigen die Gebühren im Schnitt um 5%. Und zwischen den Städten und Gemeinden gibt es nach wie vor große Unterschiede. Einen Überblick hat Daniela Junghans, WDR Landespolitik.
4: Die Abwassergebühren sind in Reken im Münsterland am günstigsten und in Monschau am teuersten. Der Unterschied ist relativ groß, 330 Euro im Jahr zu 1.800 Euro. Beim Abfall ist die Differenz nicht ganz so groß, aber immer noch ziemlich deutlich. Am teuersten ist es in Münster, da müssen die Menschen 730 Euro im Jahr zahlen. Und in Titz im Kreis Düren müssen sie nur 162 Euro zahlen. Das sind jetzt natürlich erstmal Extrembeispiele. Ganz viele Kommunen liegen irgendwo in der Mitte dazwischen.
2: Außenminister Wadephul hat sich bei seinem Besuch in Südafrika mit dem G20-Land solidarisiert. Wadephul kritisierte US-Präsident Trump für die Entscheidung, Südafrika nicht zum nächsten G20-Gipfel in Miami im Dezember einzuladen. Georg Schwarte berichtet aus Pretoria.
5: Das könne in niemandes Interesse sein. Südafrika auszuschließen bedeute, eine bedeutende afrikanische Stimme und zugleich ein wirtschaftliches Kraftzentrum Afrikas zu ignorieren, so Wadephul auf seiner dritten und letzten Station seiner Afrikareise. US-Präsident Trump streitet sich seit Monaten mit der südafrikanischen Regierung und wirft ihr Genozid an weißen Bauern vor. Wadephul sagte, gerade in Zeiten wirtschaftlicher und globaler Unsicherheit brauche es mehr, nicht weniger Kooperation. Während Südafrika allerdings mit Blick auf den Ukraine- und Gaza-Krieg dezidiert andere Positionen als Deutschland vertritt, verteidigte Wadephul die deutsch-südafrikanischen Beziehungen. Wir sind uns gelegentlich einig, nicht einig zu sein, aber beide Staaten, so Wadephul, seien den internationalen Prinzipien des Rechts verpflichtet.
2: Weitere Meldungen im Überblick. Die Europäische Zentralbank ist wieder auf einen abwartenden geldpolitischen Kurs eingeschwenkt. Im Juni hatte sie den Leitzins erhöht, um die Inflation einzudämmen. Jetzt im Juli wurde der Zins beim aktuellen Kurs belassen. Der Leitzins beeinflusst unter anderem auch Kreditzinsen für Privatleute und Unternehmen. NRW-Justizminister Limbach hat eine lückenlose Aufklärung der Vorfälle in der JVA Siegburg angekündigt. Ein Inhaftierter hatte ausgesagt, andere hätten geplant, Bedienstete zu überwältigen und dabei auch Messer einzusetzen. Die Polizei durchsuchte die JVA und stellte 4 Handys sicher. Messer fanden die Beamten nicht. 16 Fußballvereine aus NRW haben mit dem Land eine Vereinbarung zu mehr Stadionsicherheit erneuert. Es geht darum, wie Polizei und Vereine zusammenarbeiten. Diesmal ist auch die Bundespolizei dabei. Das soll helfen, bei Sicherheitskonzepten die Anreisewege der Fans stärker mitzudenken. Kritik kommt von Fanvertretern. Sie sagen, es werde nur über, aber nicht mit ihnen gesprochen.
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2: Die EU-Kommission hat die Übernahme des US-Unternehmens Warner Brothers Discovery durch den Konkurrenten Paramount Skydance genehmigt, allerdings nur unter Auflagen. Die sollen Kinos und Publikum vor zu großer Marktmacht schützen. Simone Schlosser, WDR Kultur.
6: So muss Paramount seine Beteiligung an dem Filmverleih UIP verkaufen, zu dem unter anderem auch Universal gehört. Außerdem dürfen die beiden Filmunternehmen 10 Jahre lang keine Vertriebsdeals abschließen. Auch die US-Regierung hatte der Milliardenübernahme zugestimmt. Ob sie wirklich zustande kommt, ist aktuell allerdings unklar. In den USA hat ein Gericht den Deal Anfang der Woche gestoppt. Hintergrund ist eine Kartellklage von 12 Bundesstaaten. Sie argumentieren, die Übernahme führe zu höheren Preisen, geringerer Qualität und weniger Inhalten für das Publikum. Kritische Stimmen befürchten zudem, dass Donald Trump auf diese Weise Einfluss auf das Nachrichtengeschäft nehmen möchte, denn zu Warner gehört auch der bekannte Nachrichtensender CNN.
2: Das war WDR aktuell. Das Wetter in Nordrhein-Westfalen ist trocken, die Wolken lockern immer mehr auf und die Sonne kommt durch. In Gummersbach bis 20 Grad, in Siegen bis 22 und in Münster bis 23. Morgen erst bewölkt, im Laufe des Tages dann mehr Sonne bei bis 26 Grad. Die Zeit, es ist 15.05 Uhr. 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A3 Köln Richtung Oberhausen. Zwischen dem Kreuz Breitscheid und Oberhausen-Lierich etwa 15 Minuten plus 6 Kilometer Stau. Die A31 Gronau Richtung Oberhausen ist zwischen Lichten-Ahaus und Gescher-Coesfeld gesperrt. Dort brennt ein LKW. Bitte eine Rettungsgasse bilden. A33 Osnabrück Richtung Bielefeld zwischen dem Kreuz Osnabrück Süd und Borkloh-Kloster-Usede etwa 15 Minuten plus 6 Kilometer Stau. A45 Hagen Richtung Dortmund zwischen dem Kreuz Hagen und dem Westhofener Kreuz 4 Kilometer stockender Verkehr, das macht etwa 10 Minuten mehr. Und A59 Duisburg Richtung Dienstlaken zwischen Duisburg-Düsern und Duisburg-Nord etwa 10 Minuten plus 5 Kilometer stockender Verkehr.
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7: Heute mit Luisa Schmidt am Mikro. Schön, dass Sie dabei sind. Die Ferien sind ja auch wieder Zeit für solche Momente hier. Kinder, die fasziniert im Zoo an den Gehegen stehen. Wie zum Beispiel dieses Mädchen hier in Duisburg.
8: Ich habe zum ersten Mal einen Capybara gesehen. Und das hat mich richtig überrascht. Ich finde diesen Zoo am besten jetzt. Ich habe einfach über alles Lust. Ich möchte einfach alles erfahren.
7: Ja, und im besten Fall entwickeln Kinder so auch ein Gefühl, dass es wichtig ist, diese Tiere zu schützen. Also Zoos sind bei sehr vielen Leuten ziemlich beliebt, aber es gibt auch deutliche Kritikerinnen und Kritiker, die da zum Teil auch von sowas sprechen wie einem Tiergefängnis. Die Zoos halten dagegen auch mit einem Argument, das sie jetzt immer mehr in den Vordergrund rücken, nämlich, dass sie sich für den Artenschutz engagieren. Und das sagt auch unser Gast heute. Nein, der Zoo sei kein Tiergefängnis, sondern ein Hotel für bedrohte Arten. Thomas Ziegler ist Professor an der Uni Köln und leitet das Aquarium des Kölner Zoos. Er kann uns gleich aus der Praxis berichten, wie der Zoo zum Artenschutz beitragen kann, wie erfolgreich auch zum Beispiel Auswilderungen sind. Ich bin auch immer sehr gespannt, was er auch zu den Kritikpunkten an Zoos und deren Artenschutzversprechen zu sagen hat. Und all das wollen wir sehr gerne auch mit Ihnen diskutieren.
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7: Zählen Sie zu denen, die Zoos lieben und ganz wichtig finden? Oder doch eher zu denen, die sagen, nee, Zoos finde ich wirklich nicht mehr zeitgemäß und auch das Argument mit dem Artenschutz, das zählt für mich nicht. Wenn ja, warum? Ist der Zoo für Sie so ein Ort für Naturschutz und Artenschutz oder doch eher so ein Ort für Unterhaltung? Hat ein Zoo vielleicht bei Ihnen, bei Ihren Kindern dazu beigetragen, dass Sie Tiere schützen wollen, dass Sie sich vielleicht sogar im Tierschutz engagieren? Vielleicht haben Sie auch Fragen an unseren Experten Thomas Ziegler. Rufen Sie gern an. Die kostenlose WDR5-Hotline ist die 0800 5678 555. Sie können auch sehr gerne eine Mail schreiben an quarks@wdr.de oder ich sage es nochmal, die kostenlose Nummer zum Mitreden 0800 5678 555. 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

0: Praxis berichten, wie Artenschutz im Zoo so aussehen kann. Er leitet nämlich das Aquarium des Kölner Zoos, ist Reptilien- und Amphibienforscher, ist im Zoo auch Kurator für diese Tierarten, koordiniert da seit vielen Jahren auch Naturschutzprojekte in Vietnam und Laos, hat da sogar auch mit Kolleginnen und Kollegen vor Ort etliche Arten entdeckt, beschrieben. An der Uni Köln ist er außerdem außerplanmäßiger Professor am Institut für Zoologie. Hallo Herr Ziegler, schön, dass Sie da sind.
1: Ich freue mich, hallo.
0: Ich möchte mal gerne mit Ihnen direkt voll reinspringen ins Thema. Vor der Sendung hat sich schon Frau Walzen aus Essen bei uns gemeldet, auf den Anrufbeantworter gesprochen. Und sie stört sich sehr daran, wie Tiere im Zoo zur Schau gestellt werden. Und ich vermute mal, dass auch Sie sowas häufiger hören. Hören wir doch mal rein.
2: Also ich bin gegen die Aufrechterhaltung von Zoos. Mich erinnert das an ganz komische Sachen. Was haben wir jetzt in Zoos? Alle möglichen Tiere, aber auch Elefanten, Giraffen und so weiter, die überhaupt nicht die Lebensweise leben können, die sie gewohnt sind.
0: Sie sind da ja anderer Meinung, ne? Erklären Sie doch mal, warum sagen Sie, nee, wir brauchen Zoos?
1: Ja, dieser Kritik, dass Zoos Tiergefängnisse sind, schlechte Haltung haben, Tiere aus der Natur nehmen, Wildfänger haben, die hören wir natürlich sehr oft, aber das ist ein doch mittlerweile stark veraltetes Bild. Da hat sich unglaublich viel getan. Heute haben wir moderne, wissenschaftlich geführte Zoos, die dabei sind, sich zu Artenschutzzentren aufzubauen. Zum Beispiel im Kölner Zoo ist vor kurzem das Species Survival Center der IUCN für bedrohte Singvögel und Wildschweine gegründet worden als Unterstandpunkt der Weltnaturschutzunion IUCN. Und bei uns im Aquarium haben wir gleich im Eingang ein Schild gemacht, von der Tierschau zum Artenschutzzentrum. Ich bin jetzt seit über 20 Jahren im Kölner Zoo und von Anfang an habe ich mich dafür eingesetzt, dass Zoos, dass Artenschutz in die Zoos kommt. Und wir haben mittlerweile über 100 bedrohte Arten im Aquarium, wo wir tatsächlich ein Archeplatz sind. Das sind Arten, bei denen ist es in der Natur kurz vor knapp. Wir machen viel Forschung. Wir arbeiten mit den Ursprungsländern zusammen. Und das ist für uns auch der Artenschutzzoo, der ja Expertise meine, die meines Teams, auch der Tierpfleger, unserer Studierenden, unserer Kooperationspartner, also die Expertise, unsere Haltung, unseren Platz, unsere Kapazitäten, Zeit und Geld bedrohten Arten zur Verfügung stellen. Und das ist auch extrem wichtig für die Behörden. Sie müssen sich mal überlegen, wenn im Bundesamt für Naturschutz eine Beschlagnahmung von 100 Varanen ist, über einen Meter lang, ich sage jetzt mal salopp, die können die ja nicht unterm Schreibtisch halten und versorgen. Da brauchen die verlässliche Partner im Artenschutz und da sind Artenschutzzoos ganz wichtig. Wir nehmen die Tiere auf, mein Team peppelt die Tiere auf und dann machen wir Forschung, wir untersuchen die genetisch, was sind das für Arten, wo kommen die her und setzen uns dann mit den Ursprungsländern in Verbindung, ob wir die Tiere zurückschicken oder behalten sollen für ein Erhaltungszuchtprogramm. Das heißt, man muss uns viel mehr heutzutage als Forschungsauffangseinrichtung sehen. Da hat sich ganz viel getan.
0: Erhaltungszuchtprogramm, da können Sie, glaube ich, direkt mal erklären, was das ist. Also wir haben dann bei Ihnen im Zoo eine geschützte Art und die versuchen Sie dann zu züchten, so mehr Tiere, dass es wieder mehr Tiere gibt, um die irgendwann wieder auszuwildern, oder was ist da die Idee?
1: Ja, genau. Es wird ja immer gesagt, Artenschutz kann nur in der Natur funktionieren, richtig. Die Natur, wenn wir die verlieren, haben wir alle verloren, auch wir Menschen. Ne? Aber für viele Arten geht das nicht so schnell. Da sind die Probleme größer. Bis wir die bewältigt haben, kann das sein, dass die Art schon längst weg ist. Und hier können Zoos letzte Eisenbahn im Artenschutz sein, durch Erhaltungszucht eine Art erhalten, um später bereit sein, die wieder zurückzugeben. Ich habe hier so einen Sticker, Sie sehen das vielleicht, das ist ein zurückfliegendes Krokodil.
0: Okay.
1: Ich bin nämlich der Erhaltungszuchtbuchführer für das Philippinenkrokodil.
0: Aha. Und
1: das ist die bedrohteste Krokodilart der Welt. Da gibt es nur noch ungefähr 100 Tiere auf den Philippinen. Und da hat die Weltnaturschutzunion IUCN gesagt, die müssen in Zoos, bevor die weg sind. Und ich koordiniere das hier mit meinem Team in Europa. Und die philippinischen Kollegen haben uns schon um Amtshilfe gebeten, dass die wieder Tiere von uns zurückbrauchen. Und deswegen das Flugzeug. Wir haben schon zweimal Tiere zurück auf die Philippinen geschickt.
0: Und wurden die dann da auch ausgewildert? Oder was ist mit den Tieren passiert?
1: Wir haben dort auch mit Geldern der Zoos

0: Kutia des Jahres Kampagne Das Krokodil eine Semi-Wild-Facility aufgebaut. Das
1: eine ist was?
0: Eine Semi-Wild-Facility. Das ist eine Halbfreianlage, die ist direkt an dem See.
1: Okay.
0: Und da gewöhnen sich die Tiere erst ein. Und wann immer die philippinischen Kollegen das für richtig erachten, machen die einfach die Tür auf und die sind im Lebensraum. Und im Moment entscheiden sie sich noch dafür, die vielleicht sich dort erstmal reproduzieren zu lassen. Aber das haben wir schon geschafft und das war eklatant wichtig. Ich bin zuletzt vom Professor und Kollegen gefragt worden, warum müsst ihr die denn in Köln halten? Ja, weil auf den Philippinen, da gibt es eben eher Farm als wissenschaftlich geführte Zoos und da ist es zu Hybridisierung zwischen dem anderen dort vorkommenden Krokodil und dem Philippinen-Krokodil gekommen.
1: Das heißt, die haben sich gepaart oder was?
0: Genau, die wollten auswildern, hatten aber Mischlinge. Und ich sage immer salopp, wenn man Wölfe auswildern will, darf man keine Pudel nehmen. Und wir hatten als wissenschaftlich geführter Zoo hier bei uns schon unsere Tiere genetisch überprüft. Wir hatten rein erbige Tiere und deswegen haben die philippinischen Kollegen gesagt, wir brauchen eure Tiere, um die wieder zurückgeben zu können.
1: Das sind jetzt ja so Einzelbeispiele, ne? Wie das aussehen kann. Ich finde, da passt ganz gut dazu die Frage von Frank Lasowski, die er uns auch schon vor der Sendung mitgegeben hat. Und er hat uns gesagt, wenn es um Artenschutz geht, dann sollte die Arterhaltung in den Zoos das Ziel haben, dass diese Arten wieder in die freie Wildbahn ausgesetzt werden können. Die Frage ist, wie oft passiert das tatsächlich? Also wie oft werden in den Zoos erhaltene Arten wieder freigesetzt?
0: Ja, da ärgere ich mich immer so ein bisschen drüber. Man muss ja die Absichtserklärung und die Zeitachse sehen. Als ich das Aquarium übernommen habe, als das eröffnet wurde in den 70er Jahren, da war ich ja selber noch Kind, ist das einfach gebaut worden zur Erholung der Kölner in den Nachkriegsjahren. Da hat noch keiner über Artenschutz nachgedacht. Und danach haben wir angefangen, das Ganze umzudrehen. Und wie ich eben schon sagte, mittlerweile moderne Arche für über 100 bedrohte Arten. Das geht aber nicht von jetzt auf gleich. Und diese Einzelbeispiele, so wenig sind das übrigens gar nicht. Das machen sehr viele Zoos. Aber es ist ja auch wichtig, diese Dinge einmal aufzubauen. Und manchmal gehen die Probleme ja so schnell in der Natur, dass wir gar nicht hinterherkommen. Ich nenne Ihnen mal ein schönes Beispiel. Das ist Lurchi, der heimische Feuersalamander. Den kennen, glaube ich, alle Hörer, diese schwarz-weiß gefleckten oder gepunkteten Amphibien. Ich frage gerne in Unikursen die Studierenden beim Abschluss des Kurses, wie kann man den denn gerade draußen bei uns vor der Haustür im Wald retten? Und dann kommen keine Antworten. Ja, weil es keine Antworten gibt. Der hat nämlich das Problem. Wir haben noch Wald, ja, aber der ist bedroht durch einen eingeschleppten Pilz aus Südostasien. Der heißt Salamanderfresser und der macht seinem Namen alle Ehre. Der zerstört die Haut, macht faustgroße Löcher, wenn ich ein Salamander wäre, wenn man sich das jetzt in meinem Rücken vorstellt. Und die gehen danach elendiglich dran zugrunde. Das heißt, ich muss erst diesen Pilz wieder aus dem System kriegen, den wir Menschen da wahrscheinlich auch hingeschleppt haben.
1: Ja, und der Zoo ist die Zwischenstation, oder wie?
0: Genau, und der Zoo ist tatsächlich die Arche, der den aufnimmt und den zwischenhält, bis das Problem in der Natur gelöst ist. Und dann können wir den wieder zurückgeben. Also eine höchst löbliche Geschichte.
1: Wir sprechen gleich weiter darüber, was Zoos beitragen können zum Artenschutz, ob und wie dringend wir sie überhaupt noch brauchen. In Zukunft erzählen Sie uns gerne auch von Ihren Erfahrungen in Zoos. Sie können auch gerne Fragen stellen an unseren Gast, Thomas Ziegler, Zoologe und Professor an der Uni Köln, außerdem Leiter des Aquariums des Kölner Zoos. Die Nummer zum Mitreden, die 0800 5678 555. Oder Sie schreiben eine Mail, quarks@wdr.de.

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1: Das war Nectarwood mit 30 Degrees hier in WDR 5 Quarks. Was leisten Zoos für den Artenschutz, ist unsere Frage hier in der ersten Stunde. Quarks bei mir im Studio ist Thomas Ziegler, erforscht seit vielen Jahrzehnten Reptilien und Amphibien, setzt sich für den Artenschutz ein und ist auch Leiter des Aquariums des Kölner Zoos. Und wir können direkt jetzt auch schon unseren ersten Hörer reinholen. Jürgen Beckmann aus Kassel hat angerufen. Hallo.
2: Ja, schönen guten Tag.
1: Was möchten Sie gerne erzählen?
2: Ja, erzählen will ich eigentlich gar nicht viel. Ich habe eine Frage. Artenschutz, schön und gut. Tiere werden wieder ausgewildert. Populationen erholen sich vielleicht. Inwieweit zieht das wieder entweder Jäger oder Wilderer an?
1: Ja, spannende Frage, die ich direkt mal weitergeben möchte an Thomas Ziegler.
3: Ja, vielen Dank für den Einwand. Das ist absolut richtig. Heute betrachtet man Artenschutz nicht mehr nur von einer Seite, sondern man muss den von vielen verschiedenen Seiten angehen. Und wenn ich eine Art auswildere, haben Sie vollkommen recht, wenn da schon die Tierhändler, Jäger oder wie auch immer im Wald sitzen und die Tiere wieder abholen, dann hat das nichts gebracht. Und da haben Sie mir praktisch schon den nächsten Part vorweggenommen oder mich elegant dorthin geleitet. Das, was uns nämlich heute alle betrifft, ist eine grandiose Geschichte. Wir Zoos, wir haben den Auftrag der Artenschützer dieser Welt. Und die sind vereint in der Weltnaturschutzunion IUCN. Das sind fast 200.000 Menschen, die dort vereinigt sind, alles Artenschützer. Und die haben erkannt, dass das draußen mittlerweile ziemlich übel ist mit dem Rückgang der Lebensräume und auch dem Artenrückgang. Und dass wir drastische Maßnahmen ergreifen müssen. Und es gibt dort Untergruppierungen und eine davon ist die CPSG, die Conservation Planning Specialist Group. Das ist die Artenschutzplanergruppe und die haben den One Plan Approach to Conservation herausgegeben.
1: Viele Fachbegriffe hier, ja, aber die wichtig sind zum Verständnis.
3: Auf Deutsch hört er sich langweilig an, ein Planansatz. Ich sage immer so ein bisschen spielerisch das Musketierprinzip. Das kennen vielleicht noch viele. Alle für einen. Und das ist genau die Beantwortung Ihrer Frage. Für effektiven Artenschutz müssen viele Akteure, Experten zusammenkommen. Das ist Forderung 1 des One-Plan-Approachs. Das heißt Genetiker, Feldwald-, Wiesenbiologen, Ökologen, aber auch eben Zoobiologen, Politiker etc. Und das zweite ist die Kombination von In-Situ und Ex-Situ, das heißt von Artenschutz draußen in der Natur und eben in Zoos. Denn da, wo wir draußen nicht schnell genug sind, können Zoos helfen, Reserven zu bilden. Deswegen heißt der One-Plan-Approach auch kurz auf Englisch to buy time, um Zeit zu kaufen, wenn wir nicht schnell genug sind. Und da gibt es eben viele Beispiele. Und eine so eine Aktion ist uns gelungen im Rahmen der Kampagne Vietnamazing, wo wir uns die letzten zwei Jahre eingesetzt haben, die Artenvielfalt Vietnams zu erhalten. Und da war das genau entscheidend, dass diese verschiedenen Akteure zusammengekommen sind. Denn um die Annam-Bachschildkröte, die in dem Land ausgestorben war, funktionell ausgestorben, wieder ansiedeln zu können, mussten wir effektiven Artenschutz garantieren.
1: Aber heißt das dann auch, dass dann geguckt wird, dass man diese Tiere dann vor Wilderern schützt? Weil das war ja speziell jetzt die Frage.
3: Das war auch jetzt genau der Teil, wo ich antworten wollte.
2: Weil genau, das war auch meine Frage. Ja,
3: das waren unsere Partner vom ATP, Asian Turtle Program. Die haben dafür gesorgt, dass eine Region so geschützt ist, dass wir es uns leisten können, Tiere auszuwildern. Man hat dann Tiere aus Zoos und aus Auffangstationen genommen, die vorher von uns genetisch untersucht worden waren, ob sie denn wirklich auch diese Schildkröte sind. Wir haben dann auch festgestellt, es gibt zwei Linien und eine nördliche und eine südliche und haben die an den richtigen Stellen ausgesetzt. Was ich damit sagen wollte, ist, es müssen viele Akteure zusammenwirken. Die Kollegen vor Ort hätten durch unsere Hilfe, durch unsere genetischen Untersuchungen, durch unsere Finanzierung das nicht machen können. Wir hätten aber ohne deren Hilfe die Tiere nicht auswildern können. Das ist dieser One-Plan-Approach, kommt alle zusammen und versucht so schneller, effektiver Artenschutz durchzuführen.
1: Aber werden dann auch so Sachen finanziert, wie dass eben irgendwie es einen speziellen Schutz vor Wilderern gibt?
3: Ja, der Kölner Zoo hat jetzt zum Beispiel mehrere 10.000 Euro in die Genetik gesteckt. Andere unterstützen das ATP und so kommen alle zusammen. Im Rahmen dieser Kampagne sind übrigens 500.000 Euro zusammengekommen, die jetzt nach Vietnam geschickt werden. Das ist ganz wichtig, dass da alle an einem Strang ziehen.
1: Herr Beckmann, ich danke Ihnen sehr für Ihren Anruf und die Beteiligung.
2: Er beantwortet aber immer noch nicht richtig meine Frage, weil es muss ja Personal da sein, wahrscheinlich reichlich Personal, um diese ausgewilderten Tiere zu schützen. Meinetwegen die Schildkröte.
3: Ja, genau, das sagte ich ja. Das ist das Asian Turtle Program. Das arbeitet in Südostasien. Eine Niederlassung ist in Vietnam. Da arbeitet mein Kollege Tim McCormack mit seinen vietnamesischen Partnerinnen und Partnern. Und auch die werden von dieser Kampagne finanziert, dass die langfristig dafür sorgen, dass diese Tiere dort ein gutes Leben haben und wieder ihre Füße in der freien Natur fassen können.
2: Gut. Jetzt mache ich ein abschließendes Wort.
1: Gern.
2: Das scheint mir bezüglich des Schutzes der Tiere eine ziemliche Sisyphusarbeit.
1: Ja, ich könnte mir vorstellen, dass das vielen vom Eindruck her so geht. Ich danke Ihnen sehr für Ihre Beteiligung. Vielen Dank.
2: Ja, tschüss.
1: Tschüss. Und diese Sisyphusarbeit, die greift ja, glaube ich, einen wichtigen Punkt auf, ne? Also wie verbreitet sind denn solche Programme? Sind das eher Einzelfälle oder ist das was total in der Breite in allen Zoos passiert und wo ja ganz schön viel umgesetzt wird?
3: Ja, absolut. Der Mann hat recht. Nochmal vielen Dank für Ihre Frage. Es ist eine Sisyphusarbeit, deswegen ist es ja auch so wichtig, dass wir uns rechtzeitig auf den Weg machen, auch proaktiv sind, weil es ist ein langer Weg.
1: Aber machen das viele Zoos? Ist das sehr verbreitet?
3: Ja, natürlich. Ich sagte ja gerade, der Begriff Zoo ist nicht geschützt. Wenn Sie 7 Tage im Jahr wildlebende Tiere ausstellen, können Sie sich Zoo nennen. Das heißt, wir reden von modernen, wissenschaftlich geführten Zoos und die haben das alle auf dem Schirm. Moderne Zoos haben ja nicht nur Bildung, Erholung, sondern auch
1: hier geht Forschung und kleines Handy los, das wir einmal kurz
3: Forschung
1: aushalten.
3: Und Artenschutz. Und das gehört bei jedem modernen wissenschaftlichen geführten Zoo mit zur Handlungspalette. Und Artenschutz ist mittlerweile sogar nicht mehr nur eine Säule von den Zoos, sondern sogar das Dach, was sich durch alle Aktivitäten durchziehen sollte. Das heißt, das ist uns ein ernstes Anliegen.
1: Aber jetzt mal ganz frech gefragt. Es gibt ja auch viele Leute, die sagen, naja, die Tiere sterben eh viel schneller als das, was Zoos dagegen steuern können. Und Zoos werden ja auch finanziell vom Staat unterstützt. Da fließen Gelder rein. Könnte man nicht auch einfach statt die Gelder in Zoos einfach in so Zuchtprogramme, Auffangstationen, die dann nicht der Öffentlichkeit offen stehen, das Geld da effektiver in Naturschutzprogramme reinstecken?
3: Ja, dann würde man Arten verlieren und das ist nicht meine Linie. Ich sehe das nicht zynisch, sondern ich bin da empathisch. Wir haben eine Verantwortung unseren Kindern gegenüber, den nächsten Generationen zu retten, was zu retten ist. Und wenn das durch ein Zoo möglich ist, dann finde ich das vollkommen in Ordnung und auch sehr wichtig. Und Sie müssen auch bedenken, jede Art hat eine Funktion im Ökosystem. Und die Frage ist, wann ist ein Ökosystem so angegriffen, dass da was noch viel bedrohlicher zusammenbricht, wie das gerade der Fall ist. Wir kriegen gerade alle die Klimakrise mit. Und das ist ein ernstes Thema. Und viele Arten kriegen wir im Moment nur erhalten. Leider haben wir auch schon sehr viele verloren, weil wir verpasst haben, frühzeitig eine Zoohaltung zu etablieren. Denken Sie mal an das Annam-Nashorn, was 2010 ausgestorben ist. Da ist das letzte Tier von einem Wilderer erschossen worden. Da haben wir alle nichts gemacht. Und deswegen ist es höchste Zeit, uns für die Arten, die wirklich kurz vor knapp sind, einzusetzen.
1: Dazu passt auch sehr gut noch die Frage von Helga Lintermann. Sie haben die Antwort gerade ein bisschen vorweggenommen. Sie hat uns geschrieben an quarks@wdr.de. Was ist denn so schlimm daran, wenn Tiere aussterben? Dann ist das eben so besser, sie leben in Freiheit. Und warum züchtet man erst und dann werden die überschüssigen Tiere doch getötet? Also vielleicht mal nacheinander. Der erste Punkt, sagen Sie eben, wenn die einzelnen Tiere aussterben, dann wissen wir gar nicht, ob dann vielleicht irgendwann irgendwelche Ökosysteme kollabieren. Oder was ist da so der Hauptpunkt?
3: Ja, wir haben ja schon alle mitgekriegt, wie unangenehm das sein kann, wenn Ökosysteme gestört werden. Wir haben die Corona-Krise überlebt, aber auch das war ein Fall dessen, dass der Mensch sich zu doll in die Systeme vorgewagt hat. Und wenn wir Arten in der Natur nicht erhalten können, dann einfach zu sagen, okay, dann haben die halt Pech gehabt. Das ist, wie gesagt, nicht meine Haltung. Wir haben eine Verantwortung den nachfolgenden Generationen gegenüber. Und wenn wir es können, wie jetzt mit dem Feuersalamander, warum sollten wir es denn nicht tun? Und dann ist es wert, sich dafür einzusetzen. Und schauen Sie mal, alleine das Philippinenkrokodil, das Projekt, wenn man jetzt sagt, okay, dann stirbt die Art aus, die ist ja fürs Ökosystem unglaublich wichtig. Man hat festgestellt, wenn Krokodile im Ökosystem fehlen, dann verändern sich die Fischzusammensetzungen der Gewässer zum Negativen hin. Das kann ein ganzes Ökosystem beeinflussen, wenn eine Art wegfällt.
1: Dann vielleicht noch ganz kurz die Frage zum Schluss, die auch gestellt wurde von Frau Lintermann. Warum züchtet man erst und dann tötet man doch die überschüssigen Tiere? Ist, glaube ich, eine Frage, die sehr viele Menschen auch sehr aufregt.
3: Also ich bin der Zuchtbuchkoordinator für das Philippinenkrokodil und ich habe in den ganzen Jahren meiner Tätigkeit als Zuchtbuchkoordinator noch nie ein Tier getötet und habe das jetzt auch nicht vor. Das heißt, es führen immer viele Wege nach Rom. Es gibt viele Möglichkeiten und das Töten von Tieren ist eigentlich, sage ich mal salopp, im Zuchtbuchkoordinatorenhandbuch steht das für mich auf der letzten Seite. Ich kann planen, ich kann gucken, vermehre ich, ich kann vorher fragen, ist jemand interessiert an den Nachzuchten, macht es Sinn zu züchten und ich kann auch mit den Kooperationspartnern vor Ort im Austausch stehen. Das heißt, es gibt ganz viele Möglichkeiten, die man nutzen kann, aber natürlich, Sie haben recht, in einem Zoo, wo Raubtiere auch gehalten werden, da kommt es natürlich auch zum Töten, zum Verfüttern, das ist aber ein anderes Thema.
1: Was können Zoos zum Artenschutz beitragen, ist unser Thema heute in dieser Stunde Quark. Sie können sich auch sehr gerne noch beteiligen unter der 0800 5678 555. Das ist die kostenlose Nummer ins Studio. Oder Sie schreiben eine Mail an quarks@wdr.de. 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

0: So, und wir der 5 Quarks, 15.39 Uhr ist es und wir sprechen in dieser Stunde drüber, wie Zoos zum Artenschutz beitragen können. Und bei mir im Studio ist Thomas Ziegler. Er leitet das Aquarium des Kölner Zoos. Er forscht seit sehr vielen Jahren Reptilien und Amphibien und lehrt auch an der Uni Köln. Und Sie können auch mitreden unter der 0800 567 8555. Die kostenlose Hotline. Oder Sie schreiben eine Mail an quarks@wdr.de. Herr Ziegler, ich würde gerne noch mal auf einen Punkt zurückkommen mit den Auswilderungen, weil das ist ja im Prinzip schon ein wichtiger Punkt, ne, wenn wir sagen, wir wollen den Arten ermöglichen, im Zoo irgendwie zu überleben und sie dann vielleicht irgendwann doch wieder auswildern, wenn die Rahmenbedingungen passen. Jetzt habe ich oft gelesen, dass es bei vielen Arten wirklich gar nicht so einfach ist, wenn die im Zoo gelebt haben, überhaupt wieder auszuwildern. Ich glaube, vor allem bei so Großkatzen, dann liest man da oft, dass ja die einfach gar nicht mehr die Verhaltensweisen haben, um in der Natur noch überleben zu können. Und dann kann man natürlich fragen, ja gut, warum dann überhaupt im Zoo halten? Was sagen Sie dazu?
1: Ja, wie eben schon gesagt, das ist ein sehr langer Weg von der Identifizierung der Arten, der genetischen Überprüfung, ob die überhaupt für eine Auswilderung geeignet sind. Dann natürlich auch die Untersuchung. Man darf ja keine Parasiten oder Krankheiten übertragen. Sehr aufwendig. Und wie ich das eben schon bei den Krokodilen gesagt habe, die brauchen auch eine Halbfreianlage. Ich kann die auch nicht einfach direkt raustun, sondern die müssen sich erst gewöhnen. Und danach kommt dann noch das Post-Monitoring, Post-Release-Monitoring. Das heißt, man muss gucken, wie kommen die Tiere überhaupt klar in der Natur? Muss ich vielleicht eingreifen? Das ist ein langer Weg, aber ich finde, das lohnt sich, um Arten zu erhalten. Und bei Vögeln, jetzt beim Vietnamfasan, auch wieder Teil der Vietnamesien-Kampagne, auch diese Art ist in Vietnam in den Wäldern ausgestorben. Da nimmt man dann nicht die Erwachsenen, sondern die Jungtiere zum Auswildern, die noch keine Prägung mit dem Menschen haben. Das heißt, man muss das von Art zu Art passend zuschneiden. Bei mir ist es ein bisschen einfacher. Bei Amphibien und Reptilien geht es ein bisschen besser. Da sind tatsächlich die Krokodile der schwierigste Fall, weil die diese Halbfreianlage brauchen. Aber vielleicht noch mal an dem Punkt, Sie sagten das ja eben mit dem Hotel für bedrohte Arten. Da könnte man kurz noch auf die Kölner Wechselkröte zu sprechen kommen.
0: Die lebt hier, ne? Die lebt sogar in Köln.
1: Genau, die lebt hier vor unserer Haustür. Aber das wird eng für die. Und da sind die Kollegen von NABU, von der Naturschutzstation Leverkusen-Köln, zu uns gekommen und haben gesagt, Kölner Zoo, könnt ihr helfen, weil die Kölner Wechselkröte ist im Niedergang. Und natürlich helfen wir, wo wir können. Am Anfang haben wir mit Eimern gearbeitet, da haben die uns den Laich gebracht, wir haben den aufgezogen. Später hat die Stäb Köln investiert und wir haben eine richtig schöne Schauanlage. Jetzt komme ich wieder zur ersten Frage zurück. Die sieht schön aus. Da hat auch mein Mitarbeiter Christian Negelmann tolle Wechselkröten-Comics gemalt für die Kinder. Aber die Tiere werden nicht durch die Besucher gestört und es sind gerettete Tiere. Wir haben die Klimakrise und der Laich ist in den letzten Jahren ausgetrocknet in den Gewässern von Köln. Die werden auf Deutsch gesagt elendiglich verreckt. Der NABU hat die gerettet, uns gebracht. Meine Leute haben das gemacht, was sie am besten können, aufziehen, großkriegen. Ja, und am Ende der Saison haben wir die wieder zurückgebracht in neu angelegte Gewässer vom NABU. Im Übrigen schon mehr als 60 Stück mittlerweile in Köln. Eine tolle Geschichte, die wieder zeigt, wie schön Zooarbeit und Artenschutz vor Ort zusammenwirken. Und das war mein Eingangsstatement zum Hotel, weil wenn mein Haus abbrennt, gehe ich auch in ein Hotel und wenn es wieder repariert ist, kann ich zurückkommen. Das haben wir für die Wechselkröten gemacht und die wären alle in der Natur nicht durchgekommen.
0: Ja, Sie haben ja gesagt, das ist bei manchen Arten einfacher als bei anderen. Aber nochmal so zurück zu den Großkatzen. Das würden Sie prinzipiell schon für möglich halten, dass man die wieder auswildert irgendwann? Oder gibt es da doch Tierarten, bei denen man sagen muss, nee, das geht einfach nicht?
1: Also ich bin da ja sehr experimentierfreudig. Ich versuche alles, bevor eine Art ausstirbt. Und selbst wenn es schwierig ist, warum nicht eine Reservepopulation aufbauen und dann schauen wir, wie die nächsten Schritte gelingen. Wir setzen uns gerade in Vietnam auch für eine Echse ein, die sollte es eigentlich schon gar nicht mehr geben. Die haben wir in Vietnam entdeckt, die Krokodilschwanzechse. Es gibt anscheinend nur noch 150 Tiere und nach Populationsschätzung sind die Mindestgrößen einer Population 5000 Individuen pro Population eigentlich müssten die bald weg sein. Trotzdem ist das kein Grund für uns zu sagen, es nicht zu versuchen. Wir versuchen es einfach.
0: Okay, was dahinter steht, hinter diesen ganzen Sachen, ist die Sorge, ne, auch hinter dieser ganzen Debatte, dass es den Tieren im Zoo einfach nicht gut geht. Mechthild Mench aus Duisburg hat uns eine Mail geschrieben an quarks@wdr.de und fragt, in Unterhaltungen über die Pro-Kontra-Aspekte von Zoos stoße ich immer wieder auf das Argument, den Zootieren ginge es selbstverständlich gut, denn sonst würden sie keinen Nachwuchs bekommen. Ist das nicht zu kurz gedacht, fragt sie.
1: Ja, würde ich jetzt auch nicht so beantworten, aber man kann schon sagen, dass moderne Zoos im Gegensatz zu früher sehr viel mehr Wert auf die Gehege legen, dass die größer sind, dass die besser strukturiert sind. Das ist ja auch der Job eines Zoobiologen, dass das sowohl für die Tiere passt als auch für die Besucher. Wir wollen kein Tier irgendwelchen starrenden Blicken aussetzen. Die Tiere müssen auch Rückzugsmöglichkeiten haben und um den fehlenden Platz. Natürlich kann ich einen Elefanten im Zoo nicht so wie in der Savanne halten, aber ich kann Enrichment anbieten.
0: Was anbieten?
1: Enrichment, also Tiere zu beschäftigen. Das machen wir auch mit unseren Krokodilen. Die freuen sich da auch immer richtig drauf und kommen direkt angeschwommen, wenn die Tierpflegerin mit dem Targetstab kommt, weil es dann auch immer was zu fressen gibt. Die sind auch sehr schlau und machen da sehr gerne mit. Und das machen wir auch täglich. Und was wir natürlich auch machen, wir machen viel Forschung zum Wohl der Tiere. Meine Kollegin, die Dr. Johanna Rode-White, ist Ethologin, Verhaltenskundlerin und die betreut ganz viele Studierende, die die Gehegenutzung untersuchen. Und daraus lernen wir auch wieder, was wir besser machen können.
0: Diese Bedrohung der Tiere ist ja schon auch eine wichtige Rechtfertigung für die Zoos. Nämlich würde an der Stelle einmal noch interessieren, wie viele der Tierarten im Zoo sind denn überhaupt bedroht?
1: Ja, also bei uns im Aquarium, sagte ich ja eben, sind es allein in einem Haus über 100 Arten.
0: Von?
1: Von im Schnitt so 300 Arten, die wir im Haus haben. Und wie schon gesagt, als wir angefangen haben, waren da kaum welche bedroht. Ne, da kommt wieder die Zeitschiene rein. Und die Zoos haben sich da auf den Weg gemacht, sich zu verändern. Das funktioniert aber nicht von jetzt auf gleich. Ich kann ja jetzt nicht hingehen und sagen, ich nehme die Art raus und tue eine neue rein. Ich muss erst andere Möglichkeiten finden. Im Übrigen machen da meine Studierende seit der Corona-Krise Forschung zu, nämlich Zoobestandsanalysen, um zu gucken, welche Arten von Zoos besonders profitieren und welche gegen welche, die kommun sind, ausgetauscht werden müssten. Und jetzt komme ich wieder zur Frage vom Anfang zurück. Ne? Elefanten sind ja auch bedroht. Und selbst wenn die jetzt relativ häufig in Zoos gehalten werden, lernt man davon ja auch wieder, wie generell die Haltung einer Art geht. Und der Waldelefant ist zum Beispiel vom Aussterben bedroht. Und vielleicht braucht er in Zukunft das Wissen, was wir dort erarbeitet haben. Das muss man ja auch in Betracht ziehen.
0: Wo müssen Zoos oder sollten Zoos denn aus Ihrer Sicht auch noch besser werden? Weil Sie haben es ja eben selber gesagt, ne? Es kann sich im Prinzip sehr viele Orte Zoos nennen. Es sind auch nicht alle wissenschaftlich geführt. Und auch unter den wissenschaftlichen Geführten, die sich Artenschutz auf die Fahne schreiben, ist ja hier und da sicherlich auch noch Luft nach oben. Also wo sehen Sie da noch Punkte, wo Sie sagen, ja, da müssen wir Zoos besser werden?
1: Ja. Also ich bin mal vom Kollegen aus den USA gefragt worden, als er zu Besuch war, hör mal Thomas, was wünschst du dir noch für dein Haus? Was willst du noch in deiner Sammlung haben? Da habe ich gesagt, das ist die falsche Denke. Ich will nicht was haben, ich will was geben. Ich will noch mehr Arten retten. Und ich glaube, das wollen ganz viele Zoos. Noch mehr Projekte, noch mehr bedrohte Arten, noch mehr einen Unterschied in der Welt machen. Und natürlich, ich habe auch Fehler, ich bin nicht perfekt und kein Zoo ist perfekt. Entscheidend ist tatsächlich, das erkannt zu haben, sich auf den Weg gemacht zu haben, helfen zu wollen, seinen Platz einzusetzen für bedrohte Arten. Und da kann ich Ihnen versichern, das sind schon sehr viele Zoos, nicht nur in Deutschland, in der ganzen Welt. Und ich bin natürlich mit den Leuten im Austausch, die was verändern wollen, mit den ganzen Artenschützern. Ich sehe mich nicht als Zoo-Mitarbeiter, ich sehe mich als Artenschützer. Ich habe schon in Museen gearbeitet, ich habe fürs Bundesamt für Naturschutz gearbeitet. Jetzt bin ich im Zoo und will da das Beste für Artenschutz rausholen, was ich dort erreichen kann.
0: Ich glaube, das dürften Ihnen die allermeisten nach dieser Stunde hier im Gespräch mit Ihnen auch abnehmen, dass Sie da ein echtes Herz haben für den Artenschutz in Zoos. Das war Thomas Ziegler, Zoologe, der auch an der Uni Köln lehrt, außerdem das Kölner Aquarium leitet, heute bei uns in Wissen im Gespräch. Ich danke Ihnen sehr für Ihre Zeit.
1: Sehr gerne.
0: Und danke natürlich auch an alle von Ihnen, die sich heute hier beteiligt haben.

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3: 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So, wenn man jung ist, dann kann so eine steile Treppe im Altbau vielleicht noch irgendwie charmant sein, schön sein. Im Alter wird sie dann aber für viele irgendwie doch zum Problem. Oder sowas wie ja die Dusche, die nicht ebenerdig ist, dann lebt man vielleicht auch noch allein. Und niemand kriegt mit, wenn man stürzt. Habe ich auch letztens mal so erlebt. Ein älterer Herr hat über mir gewohnt, ist gestürzt, war alleine und dann musste die Feuerwehr am Ende anrücken und ihn da rausholen. Es gibt Sachen, die da helfen können, aber wir wissen schon lange, dass viele Wohnungen eben nicht altersgerecht sind. Auch sowas wie Umziehen ist schwierig, ne? Weil viele wollen klar in ihrer vertrauten Umgebung bleiben. Umbauten sind auch teuer, also was tun? Die Professorin und Wohnsoziologin Annette Spellerberg, die fordert da insbesondere die Politik auf zum Handeln.
4: Meines Erachtens müssten die Umbauten von Bestandsgebäuden und Wohnungen unbedingt besser gefördert werden. Also altersgerechtes Wohnen wird ja nicht mehr gefördert. Die Förderlinie ist eingestellt worden, leider Gottes. Und man braucht eine soziale Infrastruktur an den Wohnorten. Und ich denke, dass in den nächsten 20, 30 Jahren im Sinne der alternden Bevölkerung sehr, sehr viel mehr passieren muss.
3: Es gibt ja durchaus viele Ideen, wie man im Alter gut wohnen könnte. Also sowas wie Mehrgenerationenhäuser auch oder Alters-WGs. Aber wie so oft ist das dann in der Praxis eben doch nicht so einfach. Also sowas zu organisieren ist eben auch aufwendig, ist auch teuer. Und ja, am Ende, ganz simpel, fehlen oft auch einfach passende Immobilien.
4: Also altersgerechte Wohnungen sind auf dem Markt viel zu selten vorhanden. Wir haben sehr viele Wohnungen, in denen die älteren Menschen leben. Die sind nicht barrierefrei, nicht seniorenfreundlich. Sie haben Treppen, zu schmale Türen, zu wenig Bewegungsfläche in den Bädern, sind nicht so leicht zu erreichen, sodass eigentlich das Wohnen im Alter nicht so gut bedient wird.
3: Mal ganz davon zu schweigen, dass viele Leute eben auch auf sehr viel Platz dann leben, den sie vielleicht gar nicht bräuchten, vielleicht gar nicht mehr sich drum kümmern können. Wie können, wie wollen, wie sollen wir auch im Alter leben? Das besprechen wir morgen mit Annette Spellerberg, die Sie gerade schon gehört haben und wie immer sehr, sehr gerne auch mit Ihnen.
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3: Möchten Sie im Alter mal wohnen? Haben Sie ja Sorge, dass Sie nicht in Ihrer Wohnung bleiben können? Vielleicht sind Sie auch selbst schon älter. Wie wohnen Sie? Ist Ihre Wohnung altersgerecht oder gibt es da Probleme? Welche Schwierigkeiten treffen Sie da? Haben Sie vielleicht auch schon mal Projekte so ausprobiert, sowas wie Mehrgenerationenwohnen? Was sind da Ihre Erfahrungen? Erzählen Sie uns gerne davon. Schon jetzt ist der Quarks Anrufbeantworter offen für Sie. Die kostenlose Nummer ist die 0800 5678 554 oder Sie schreiben eine Mail an quarks@wdr.de. Und ich sage auch nochmal die Nummer 0800 5678 554.

In der zweiten Stunde Quarks, da können wir mal ein kleines Experiment wagen, unsere Gehirne synchronisieren. Ich vermute mal, das wird ein bisschen schwierig aus der Distanz, wenn Sie mir nur so zuhören, aber es ist tatsächlich so. Gehirnaktivitäten von Menschen können sich angleichen, wenn sie zusammen sind. Mehr dazu später bei uns. Außerdem, wie sehr erhöht eigentlich Übergewicht das Krebsrisiko? Auch dazu gibt's neue Erkenntnisse und noch viel mehr hören Sie bei uns in der zweiten Stunde Quarks nach den Nachrichten. Ich freue mich, wenn Sie weiter dabei sind. Ich bin Luisa Schmidt und sag bis gleich gerne.

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1: Die Nachrichten mit Sabine Büttner. Guten Tag. Der mögliche Aufstand in der JVA Siegburg beschäftigt die Politik in NRW. Justizminister Limbach hat die JVA am Vormittag besucht. Danach hat der Rechtsausschuss im Landtag in einer Sondersitzung über den Fall gesprochen. Es ging auch darum, wie glaubwürdig der Häftling ist, der von den Plänen erzählt hatte. Kai Clement, WDR-Landespolitik, dazu, welche neuen Informationen es über den Hinweisgeber gibt.
2: Einerseits hat der Gefangene schon früher Tipps gegeben, die sich dann als richtig herausgestellt haben. Dabei ging es um Konflikte unter Mitgefangenen. Doch das Gesamtbild ist offenbar zwiespältig. Schließlich wird dem Mann laut Justizministerium schwerer Raub vorgeworfen. Er soll mit anderen in ein Haus eingedrungen sein, Bewohner geschlagen und gefesselt haben, um Schmuck und Münzen zu stehlen. Es gebe also durchaus Zweifel an der Glaubwürdigkeit. Zumindest bislang konnten auch keine Belege für seine Aussagen gefunden werden, wie Messer innerhalb der Anstalt oder eine WhatsApp-Gruppe von Inhaftierten. Dennoch gehe in einer solchen Situation Sicherheit vor, sagt Justizminister Limbach.
1: Für den europäischen Automarkt läuft es im Moment offenbar ganz gut. Der zuständige Branchenverband hat neue Zahlen präsentiert. Danach wurden im Juni knapp 14% mehr neue Autos zugelassen als noch vor einem Jahr. Sarah Lopez, WDR Brüssel.
3: Das liege vor allem an der hohen Nachfrage nach Elektroautos. Die Zahl der Neuzulassungen von reinen E-Autos sei um mehr als 60% im Jahresvergleich gestiegen. Das hängt demnach auch mit den staatlichen Förderprogrammen zusammen, die es gerade in mehreren Ländern gibt. Der deutsche Autobauer Volkswagen bleibt laut ACEA weiter Marktführer in der EU und das mit Abstand. Die Zahlen zeigen aber auch, chinesische Unternehmen werden erfolgreich in der EU, auch wenn ihr Marktanteil weiter vergleichsweise klein ist. So lag der vom chinesischen Automobilhersteller Geely im ersten Halbjahr etwa bei 2,7%.
1: Rund um die südfranzösische Metropole Bordeaux haben sich tausende Menschen wegen des großen Waldbrandes in Sicherheit gebracht. So wie diese Anwohnerin, die im französischen Fernsehen die hohen roten Flammen beschreibt und schildert, wie kritisch die Lage ist.
4: C'est la lueur rouge, quoi. C'est cette lueur rouge. C'est très critique, en fait.
1: Das Küstenörtchen Cap Ferret ist von den Flammen am schlimmsten betroffen. Bürgermeister Gonville hat deshalb auch veranlasst, mehrere Campingplätze zu räumen.
5: Wir haben ein extrem heftiges Feuer, das schon 15 bis 18 Kilometer zurückgelegt hat. Es gibt erhebliche Schäden. Wir sind in einer extrem komplizierten Situation.
1: Mehrere hundert Feuerwehrleute sind im Einsatz gegen die Brände an der Küste von Bordeaux. Weitere Meldungen im Überblick. Die Europäische Zentralbank ist weiter auf einen abwartenden geldpolitischen Kurs eingeschwenkt. Im Juni hatte sie den Leitzins erhöht, um die Inflation einzudämmen. Jetzt im Juli wurde der Zins beim aktuellen Kurs belassen. Der Leitzins beeinflusst unter anderem auch Kreditzinsen für Privatleute und Unternehmen. In Köln ist der Bau der größten Wärmepumpe Europas losgegangen. Sie soll bis zu 50.000 Haushalte mit Wärme aus dem Rhein versorgen. Die Pumpe entzieht dem Fluss Wärme. Über verschiedene Produktionsschritte landet die dann in den Fernwärmeleitungen des Energieversorgers. Die XXL-Wärmepumpe kostet knapp 300 Millionen Euro. Zur Grundsteinlegung war auch Bundeswirtschaftsministerin Reiche in Köln. In Duisburg ist ein Mann nach einem Polizeieinsatz gestorben. Die Beamten hatten den 37-Jährigen in Bauchlage gefesselt, weil er in seiner Wohnung randaliert hatte. Der Mann verlor das Bewusstsein und verstarb später im Krankenhaus. Da ein Zusammenhang mit der Fesselung nicht ausgeschlossen werden kann, wird jetzt gegen die Polizisten und Rettungsdienstmitarbeiter ermittelt.
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1: Das Theater in Bocholt sucht weiter nach seinen verschwundenen Theaterstühlen. 650 Sessel waren zum Aufpolstern nach Niedersachsen gebracht worden. Doch Firma und Stühle sind verschwunden. Tobias Rodig von der Stadt Bocholt erklärt, dass eine europaweite Fahndung bisher nichts gebracht hat.
6: Wir setzen natürlich alles daran, die Stühle irgendwie doch noch zurückzubekommen. Aber wir müssen auch realistisch davon ausgehen, dass die Stühle verschwunden bleiben. Klar ist natürlich, den Schaden hat ein Dienstleister verursacht. Darum setzen wir natürlich alles daran, dass diese Kosten am Ende nicht am Bocholter Steuerzahler hängen bleiben.
1: Bis das Theater in Bocholt wieder Stühle hat, muss es an anderen Spielorten auftreten. Das war WDR aktuell. Das Wetter in Nordrhein-Westfalen, die Wolken lockern immer mehr auf, die Sonne kommt durch und auch in der Nacht ist es oft klar und nur gering bewölkt. Bis zum Morgen kommen dann wieder mehr Wolken auf, bei Tiefstwerten zwischen 12 und 7 Grad. Morgen bleibt es trocken, im Laufe des Tages setzt sich dann mehr und mehr die Sonne durch. Dazu in Attendorn bis 21 Grad, in Paderborn 23 und in Heinsberg 24 Grad. Die Zeit, es ist 16.05 Uhr. 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A3 Köln Richtung Oberhausen. Zwischen dem Kreuz Breitscheid und Oberhausen-Lierich etwa 20 Minuten plus 7 Kilometer Stau. Die A31 Gronau-Oberhausen ist zwischen Neckten-Ahaus und Gescher-Coesfeld in beiden Richtungen bis in den Abend gesperrt, jeweils 5 Kilometer Stau. Da wird ein brennender LKW gelöscht. A44 Dortmund Richtung Kassel zwischen Warburg und Zierenberg 10 Kilometer Stau. Nach einem Unfall ist nur eine Spur frei. Das dauert etwa 45 Minuten länger. A45 Hagen Richtung Dortmund zwischen dem Kreuz Hagen und dem Westhofener Kreuz etwa 15 Minuten mehr, 6 Kilometer Stau. Und A59 Duisburg Richtung Dienstlaken zwischen Duisburg Zentrum und dem Kreuz Duisburg Nord mehr als 15 Minuten plus 5 Kilometer Stau.
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7: Heute mit Luisa Schmidt am Mikrofon. Schön, dass Sie dabei sind. Wie ist das, wenn Sie von Orcas hören? Woran denken Sie dann? Ich könnte mir vorstellen, dass einige von Ihnen noch diese Attacken von Orcas auf Segelboote im Kopf hatten. Da gingen ja Videos wie diese hier um die Welt.
8: Ich hoffe, er ist weg. Jedes Platschen, jede Welle, die bricht, klingt für mich wie ein Orca. Einfach der Horror.
7: Das muss für die Menschen natürlich ziemlich dramatisch gewesen sein. Also vom Orca, auch Killerwal genannt, haben ja viele das Bild, dass das ein ziemlich brutales Bild ist. Und diese Angriffe waren natürlich auch heftig. Ein heute veröffentlichtes Video, ganz anderer Art, das scheint dieses Bild erstmal zu bestätigen. Da haben Biologen vor einer Weile eine ziemlich faszinierende Szene gefilmt. Ein Orca hat da einen Fisch festgehalten, einen Mondfisch, hat diesen Fisch dann losgelassen und zwar kurz bevor ein anderer Orca ihn gerammt hat. Dieser Mondfisch, der ist dann in etliche Teile zersprungen und das ist umso beeindruckender, wenn wir uns diesen Mondfisch mal vor Augen führen. Also das ist nicht so ein niedlicher kleiner Fisch, nee, das ist ein riesiger, sehr schwerer Knochenfisch. Die Oberfläche sieht eben ein bisschen aus wie ein Mond und der ist dann wirklich zerfetzt, als dieser Orca in ihn reingerast ist. Das Besondere ist, dieser Fisch, der war schon tot. Die Frage ist also, warum haben die Orcas das gemacht? Es war offensichtlich kein Tötungsmanöver. Das Team aus den Meeresbiologen, das vermutet jetzt, es könnte auch sowas wie eine Aktion der Fürsorge gewesen sein, also der elterlichen Fürsorge, dass die Jungtiere dann einfacher so mundgerechte Stücke fressen konnten. Und so war das wohl auch, dass dann ja die Älteren den Kleinen die Teile des Fisches, die ganz klein gefetzten, übrig gelassen haben. Eine andere Interpretation ist aber, vielleicht war das Ganze auch eine Art Spielerei, könnte zur Unterhaltung dienen. Übrigens, das mit dem Spiel, das ist auch eine mögliche Erklärung, warum Orcas gemeinsam Segelboote angegriffen haben. Das hat Meeresbiologe Boris Tschulik schon vor einiger Zeit gesagt.
9: Im Sinne von, die haben Freude dran, dass die so ein Chaos verursachen an Bord des Schiffs, kriegen mit, wie die Besatzung in Panik gerät und weil sie es einfach können, machen sie das einfach. Es ist eine Art neues Spielzeug, so ein Segelboot und der Angriff ist ein neues Gruppenspiel.
7: Und ich finde, man merkt da schon bei all dieser Brutalität, vor der man sich natürlich völlig zu Recht auch fürchten kann, man merkt, finde ich, trotzdem, dass Orcas auch ziemlich soziale Wesen sind. Naja, zumindest mal unter sich, ne? Und über solche Beobachtungen jetzt wie dem mit dem Mondfisch können wir über diese spannenden Tiere auch eben immer wieder Neues lernen. Später in dieser Stunde wollen wir uns noch einer ganz großen Frage widmen und da an eine Antwort wagen. Welche Sünden verzeiht uns unser Körper nicht? Sünde ist zugegebenermaßen ein ziemlich aufgeladener Begriff, aber ich denke mal, Sie wissen, was ich meine. Ne? Sowas wie Rauchen, viel Alkohol, keine Bewegung, sowas eben. Klären wir später, ob der Körper das mit der Zeit ja quasi vergisst oder ob da dann irgendwas doch für immer so seine Spuren hinterlässt.

16.12 Uhr ist es, entweder 5 Quarks. Und wenn ich Ihnen jetzt sage, Übergewicht erhöht das Krebsrisiko, dann erzähle ich Ihnen wahrscheinlich nichts Neues. Spannend wird es aber dann, wenn man einordnen kann, wie sehr das Krebsrisiko

0: Menschen in Großbritannien neu ausgewertet. Diese Daten gibt es schon lange, die werden seit Jahren gesammelt und die sind auch schon oft analysiert worden. Aber die Forscherinnen und Forscher am Deutschen Krebsforschungszentrum DKFZ, die haben jetzt einfach einen neuen Ansatz gewählt. Und zwar ging es bisher, wenn man versucht hat, diesen Zusammenhang zwischen Übergewicht und Krebs zu überprüfen, da ging es immer um den BMI vor allem. Und bei sportlichen Menschen kann der allerdings auch durch eine große Muskelmasse erhöht sein und eben gar nicht durch klassisches Übergewicht. Das verfälscht dann die Daten. Und deshalb haben die Heidelberger sich jetzt vor allem den Bauchumfang und auch das Verhältnis von Taille zu Hüfte genauer angeschaut. Aus diesen Werten kann man nämlich viel besser ablesen, ob jemand jetzt wirklich viel oder wenig Bauchfett hat. Und dieses sogenannte viszerale Fett im Bauchraum, das erhöht eben zum einen das Risiko für Herz-Kreislauf-Probleme, weiß man schon lange, aber eben auch für Krebs.
1: Viszerales Bauchfett habe ich auch schon öfter gehört, dass das der Übeltäter sein soll für alles Mögliche. Aber weiß man denn überhaupt, warum dieses innere Bauchfett Krebs fördern kann?
0: Da spielen vermutlich mehrere Faktoren eine Rolle. Grundsätzlich hat dieses Fett zwischen den inneren Organen andere Eigenschaften, also die klassischen Speckpolster am Po oder auch an den Beinen. Die sind einfach da und stören vielleicht optisch, aber machen sonst nichts Schlechtes. Aber das viszerale Fett am Bauch, das schüttet Entzündungsstoffe aus und auch Hormone wie Östrogen. Beides kann das Wachstum von Tumoren fördern. Und viel viszerales Fett im Bauch kann auch den Insulinspiegel hochtreiben und auch das kann dann sich negativ auswirken auf Krebs. Allgemein gilt ein Bauchumfang von mehr als 88 cm bei Frauen und mehr als 102 cm bei Männern als Warnsignal für zu viel Bauchfett. Aber die aktuelle Studie, die liefert da jetzt trotzdem keine klaren Grenzwerte für das Krebsrisiko. Also man kann nicht sagen, jetzt ab diesen Werten erst wird es gefährlich, sondern es ist wohl viel eher einfach ein kontinuierlicher Anstieg. Das heißt einfach, je mehr Bauchfett, desto größer wird die Krebsgefahr.
1: Und man muss auch noch dazu sagen, Krebs ist nicht gleich Krebs. Es gibt schon auch Unterschiede zwischen den einzelnen Arten, das sagt Ulrike Till.
0: Insgesamt gilt der Zusammenhang zwischen Übergewicht und Krebs bei 13 Tumorarten als belegt. Besonders häufig werden Gebärmutterkörperkrebs und auch bestimmte Krebsarten der Speiseröhre durch Übergewicht ausgelöst. Aber auch bei Darmkrebs, bei Leberkrebs und Brustkrebs nach den Wechseljahren spielt Übergewicht oft eine Rolle. Die aktuelle Studie aus Heidelberg, die hat das jetzt aber gar nicht näher analysiert. Also da hat das Forschungsteam nur allgemein geschaut, wie das Krebsrisiko überhaupt ansteigt und ist jetzt eben zu dem Ergebnis gekommen, mehr als jeder 10. Krebsfall, sagen sie dieser Analyse nach, geht auf das Konto von Übergewicht. Und klar, die Forschenden am DKFZ in Heidelberg, die drängen jetzt drauf, dass man wirklich mehr für die Prävention tun muss. Und zwar schon bei Kindern und Jugendlichen, damit die dann gar nicht erst zu fettleibigen Erwachsenen werden, die am Ende dann wieder ein höheres Risiko für Krebs haben.
1: Ja, wir könnten das Krebsrisiko durch Übergewicht nämlich bisher noch unterschätzt haben. Das sagen Forschende des Deutschen Krebsforschungszentrums. Ulrike Till hat uns die Infos dazu geliefert.

0: I Got You, Dojo Cuts, gehört in WDR 5 Quarks. Kennen Sie solche Momente? Sie sitzen neben einer Person und haben dann irgendwie den Eindruck, wir denken gerade irgendwie gleich, fühlen gleich, wir sind so im Flow, auf einer Wellenlänge eben. Letzteres kann sogar so ziemlich wörtlich der Fall sein. Es gibt nämlich etwas, das nennt sich Hirnsynchronisation. Da gleicht sich tatsächlich die Hirnaktivität von zwei Menschen an und das kann man tatsächlich auch messen. Anja Braun aus der ARD Wissenschaftsredaktion, die hat recherchiert, wie man das mit neuen Methoden erforschen kann, was das auch bringen kann für unser Zusammenleben und warum viel Gleichklang eben auch nicht nur gut ist.
1: Wenn Paare sich an den Händen halten, dann verstärkt sich in der Regel die Synchronisation ihrer Gehirnströme. Das kann man messen, indem man den Probanden Elektrodenkappen aufsetzt. Und unsere Gehirne können sich sogar synchronisieren,
2: wenn man sich nur gegenseitig anschaut. Also man sitzt im selben Raum, macht nichts anderes, schaut sich nur gegenseitig an und allein dabei entsteht eben schon diese Synchronisation. Und die kann man natürlich auch verstärken. Also auch in unserer eigenen Forschung finden wir, wenn Probanden miteinander reden und sich gegenseitig abwechseln, also auch zum Beispiel zwischen Eltern und Kindern, dass da die Synchronisation verstärkt wird.
1: Sagt die Psychologin Quintrin Nguyen Koschera, die an der Universität Heidelberg zur Hirnsynchronisation forscht. Mit dem Multi-Brain Neurofeedback hat nun ein internationales Forschungsteam eine Methode vorgestellt, mit der mehrere Menschen trainieren können, ihre Gehirne zu synchronisieren. Das geschieht beim Neurofeedback darüber, dass die Teilnehmenden zurückgemeldet bekommen, wenn eine gemeinsame Wellenlänge erreicht ist. Zum Beispiel durch eine bestimmte Farbe, die sie dann auf einem Bildschirm angezeigt bekommen. So können sie die Synchronisation beobachten und auch trainieren. Funktioniert sie, dann sehen Sie beispielsweise orange. Sind sie noch nicht ganz einheitlich synchronisiert, dann zeigt der Bildschirm vielleicht gelb oder gelb-orange.
2: Im künstlerischen Kontext, im musikalischen Kontext, beim gemeinsamen Filmschauen gibt es auch ganz viele Studien zu. Also wie ist es, wenn man sozusagen zu gemeinsamen Ideen kommen möchte und wie ist es, wenn man divergent sein möchte, also unterschiedliche Ideen generieren möchte? Welche Synchronisationsprozesse, also ob Zunahme oder Abnahme, sind da möglicherweise von Vorteil?
1: Getestet wurde das zum Beispiel mit Stars wie Bad Bunny und Residente. Die Messung ihrer Hirnströme ergab, dass sie auf einer Wellenlänge waren, als sie an ihrem gemeinsamen Song Bellacoso arbeiteten. Trotzdem kommt das Autorenteam der Studie zum Ergebnis, dass mehr Gleichklang nicht immer positiv zu werten ist. Denn eine starke Hirnsynchronisation kann dazu führen, dass eine Person dominiert und andere sich einfach anpassen, anstatt sich wirklich einzubringen. Hier ist noch einiges an Forschungsarbeit nötig, meint die Heidelberger Psychologin Nguyen Koschera.
2: Obwohl wir sehr viel wissen, was da alles sozusagen reinspielt, wissen wir noch sehr wenig, wann es zu einer geringeren Synchronisation führt oder wie wir diese Synchronisierung unterbrechen können, wenn wir müssen, also wenn es dann dysfunktional wird.
1: Erst wenn diese Fragen geklärt sind, kann man darüber nachdenken, die Methode in der Schule, der Therapie oder in der Teamarbeit einzusetzen. Dabei ist die Hoffnung der Forschenden, dass durch die Hirnsynchronisation sich zum Beispiel Lehrkräfte besser auf die Kinder einschwingen können. Und das
2: dann später zu hoffentlich einem besseren Lernergebnis führt.
1: Bisherige Forschungsergebnisse weisen darauf hin, dass das gut möglich sein könnte. Einer der Studienautoren konnte in einer früheren Studie bereits zeigen, dass die Hirnsynchronisation besonders gut funktioniert, wenn die Lehrkraft gemeinsam mit Schülerinnen und Schülern singt. Nun muss auch untersucht werden, ob sich das auch auf andere Fächer wie zum Beispiel Mathematik oder Geografie übertragen lässt.
0: Hirnsynchronisation. Ich fand ja, dieser Begriff klang im ersten Moment so ein klein bisschen esoterisch. Aber nein, das hat wirklich alles einen handfesten wissenschaftlichen Hintergrund, hat uns Anja Braun erklärt aus der ARD Wissenschaftsredaktion.

0: 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Wir sollten schneller umsteigen auf erneuerbare Energien, hat vor ein paar Tagen noch Außenminister Wadephul gefordert, weil der Irankrieg weiter eskaliert, die Straße von Hormus so ziemlich dicht ist. Wir wollen jetzt mal schauen, wie sieht es denn aktuell aus mit dem Ausbau von den Erneuerbaren hier in Deutschland und wie steht es auch um die einzelnen Energiequellen, also vor allem Sonne, Wind an Land, Wind auf dem Meer. Steuern wir da auch auf einen guten Mix zu, weil es zählt ja nicht nur, wie viel Strom insgesamt die Erneuerbaren liefern, sondern auch wann sie ihn liefern. Und das ist ja eben je nach Energiequelle doch ziemlich unterschiedlich. Wie es mit der Windenergie an Land vorangeht, haben heute der Bundesverband Windenergie und der Anlagenbauverband VDMA Power Systems vorgestellt. Ich habe darüber gesprochen mit Leonard Gandhi. Er forscht am Fraunhofer Institut für solare Energiesysteme zu genau solchen Fragen, die ich gerade aufgeworfen habe. Und ich habe ihn gefragt, wie sieht es denn aktuell aus mit dem Ausbau der Windenergie speziell an Land?
1: Tatsächlich ist es so, dass wir etwa seit 2018 einen sehr geringen Zubau der Windenergie an Land gesehen haben. Das hing mit gesetzlichen Änderungen, vor allem der Umstellung auf Ausschreibungen zusammen. Allerdings infolge der Energiepreiskrise mit Beginn des Kriegs in der Ukraine gab es einige Gesetzesänderungen, die dort nochmal deutlich Schwung in den Ausbau gebracht haben. Den sehen wir aktuell noch nicht in den tatsächlichen Zahlen, die installiert sind. Das sehen wir aktuell vor allem in geplanten Anlagen und Projekten. Aber erwarten, dass wir in den nächsten Jahren eine deutliche Zunahme sehen werden.
0: Das war jetzt die Windenergie an Land. Die hauptsonstigen Quellen von erneuerbaren Energien sind ja auch noch Windkraft auf dem Meer und Solarenergie. Vielleicht können wir zum Start noch mal einordnen, warum es auch für das Energiesystem insgesamt so wichtig ist, dass wir auf diese verschiedenen Energiequellen zugreifen können.
1: Also wir brauchen eben Zubau aus erneuerbaren Energien nicht nur, um genug Strom zu haben, sondern vor allem mit zunehmendem Ausbau der erneuerbaren Energien spielt eben der zeitliche Verteilung auch eine entscheidende Rolle. Und aus unseren Systemstudien wissen wir, dass wenn wir ein ausgewogenes Verhältnis aus Windkraft und Photovoltaik haben, wir eben die besonders teuren Langzeitspeicher reduzieren können.
0: Zeitlich, da meinen Sie wahrscheinlich diesen Punkt, dass eben im Sommer vor allem die Sonne scheint, im Wind vor allem der Wind weht, oder was genau ist damit gemeint?
1: Genau, also wir haben eben aus den Umweltbedingungen, dass die Windkraft überwiegend in den Wintermonaten produzieren kann und die Photovoltaik eben hauptsächlich in den Sommermonaten. Und wenn eben die installierte Leistung aus Photovoltaik und Windkraft etwa gleich groß ist, dann ergibt sich annähernd das Optimum aus Systemsicht. Das heißt, man braucht die minimale Menge an teuren Langzeitspeichern.
0: Wie sieht das denn in der Praxis aus? Sie gucken sich jetzt den optimalen Zustand an, wenn Sie sich mal anschauen, was so geplant ist, was zugebaut wird. Entspricht das diesem Optimum oder müsste man da irgendwie noch ein bisschen anpassen, wo man genau zubaut?
1: Also bisher ist in Deutschland das tatsächlich relativ gut gelungen, einen etwa gleichmäßigen Zubau aus Windkraft und Photovoltaik zu erreichen. Wir sehen jetzt die letzten 2-3 Jahre, dass wir ein deutliches Übergewicht beim Zubau der Photovoltaik haben. Und zwar liegt es nicht daran, dass wir zu viel Photovoltaik zubauen, sondern vor allem in den letzten Jahren viel zu wenig Wind zugebaut haben. Eben seit 2018, seit den großen Gesetzesänderungen, wo der Zubau eingebrochen ist. Und wir bräuchten eigentlich, was die Windkraft angeht, mittel- und langfristig einen stärkeren Zubau, um die Klimaschutzziele zu erreichen und um auch keinen einseitigen Zubau nur mit einer Technologie zu haben.
0: Wir haben jetzt viel über Windkraft an Land gesprochen. Wie sieht's denn aus mit der Windkraft auf dem Meer? Weil da ist es ja, glaube ich, so, dass der Wind da oft noch mal konstanter weht, dass die also auch irgendwie eine wichtige Rolle spielt. Wie kommt da der Ausbau voran?
1: Tatsächlich hat Deutschland auch ein relativ hohes Potenzial für die Windkraft auf See. Das große Problem war, dass in den vergangenen Jahren kaum noch Anlagen zugebaut wurden. Da gab es Bewegungen seit Ende letzten Jahres und im ersten Halbjahr wurden wieder substanziell neue Anlagen ans Netz genommen. Wir haben mittlerweile knapp über 10 Gigawatt installierte Offshore-Leistung. Da ist das große Problem, dass es zwar Ausschreibungen gab für neue Anlagen, die aber tatsächlich nicht realisiert werden von den Anlagenbetreibern, Da braucht es einfach deutlich striktere Vorgaben, dass, wenn Mengen versteigert werden, dann die tatsächlich auch umgesetzt werden müssen und das nicht nur als Spekulationsobjekt genutzt werden kann.
0: Sie haben eben schon die Speicher angesprochen. Das heißt, wenn wir das mit dem Ausbau gut hinkriegen, auch der Windenergie, dann würden teure Speicher gegebenenfalls nicht im gleichen Umfang wie sonst nötig werden. Gleichzeitig hört man ja im Moment auch, dass es immer so einen großen Speicherboom gibt, dass da ganz viele Projekte im Moment für Stromspeicher angemeldet werden. Sehen Sie, dass das im Moment alles gut aufeinander abgestimmt ist?
1: Also bei den Speichern muss man sehr klar unterscheiden zwischen Kurzzeitspeichern, das vor allem Batteriespeicher sind, die aktuell in der Diskussion sind, und Langzeitspeicher, die wir eben langfristig benötigen, wenn wir immer mehr Anteile erneuerbarer Energien am Energiesystem haben. Für den gleichmäßigen Ausbau von Wind und PV sind eben diese Langzeitspeicher entscheidend, die man reduzieren kann, die eben sehr, sehr teuer sind. Für die Kurzzeitspeicherung haben wir tatsächlich schon relativ kostengünstige Batteriespeicher, mit denen wir den tageszeitlichen Ausgleich hinbekommen, zum Beispiel die PV-Erzeugung aus den Mittagsstunden in die Abend- und Morgenstunden zu verlagern.
0: Wenn wir jetzt nochmal den ganz langfristigen Blick wagen, Ziel ist ja 2045 klimaneutral sein. Glauben Sie, dass das noch gelingen kann, dass wir da die gesamte Energie aus Erneuerbaren erzeugen werden?
1: Also technisch ist es auf alle Fälle möglich. Es gibt bereits heute die Technologien, das zu erreichen. Die große Frage ist, ob wir das umgesetzt bekommen. Dazu braucht es eben stabile gesetzliche Rahmenbedingungen und den politischen Willen, das auch tatsächlich erreichen zu wollen.
0: Das sagt Leonhard Gandhi, Forscher am Fraunhofer Institut für solare Energiesysteme. Wir haben gesprochen über die aktuellen Ausbauzahlen von Wind- und Solarenergie und wie die einzuordnen sind. Hier in WDR 5 Quarks. Ich danke Ihnen.
1: Ja, vielen Dank.

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4: Und gerade hören Sie Quarks um 16.39 Uhr. Rauchen Sie oder haben Sie mal geraucht? Ich würde fast wetten, dass Ihnen einmal dieser Satz hier begegnet ist: Ach, wenn Sie aufhören, dann hat der Körper das Rauchen quasi nach ein paar Jährchen vergessen. Aber ist das so? Eine der großen Fragen, nicht nur zum Rauchen, ist ja, welche Sünden verzeiht der Körper, welche aber auch nicht. Ein Fachmann findet da direkt zum Start des Beitrags, den Sie gleich hören würden, ein paar Worte, die erstmal ziemlich entmutigend klingen. Wenn Sie dann aber ihm und auch der Reporterin Maike Zumhoff noch ein bisschen länger zuhören, dann verspreche ich auch noch ein bisschen was Ermutigendes.
5: Ich würde ihm jetzt mal plakativ behaupten, der Körper verzeiht überhaupt keine Sünden. Und das ist völlig altersunabhängig. Also das beste Beispiel, glaube ich, ist wirklich das Rauchen. Das ist heute wirklich so fantastisch studiert, dass man aufgrund des Epigenoms sagen kann, wann Sie und ich, wenn überhaupt, unsere letzte Zigarette geraucht haben. Ob das 2 Wochen her ist oder 2 Monate oder 2 Jahre, das können Sie heute ganz genau feststellen. Da gibt es keine No Excuses sozusagen mehr, weil unser Epigenom sich das eben tatsächlich merkt.
6: Zack. Podcast beendet. Ich frage Christoph Englert, Professor an der Universität Jena und Gruppenleiter am Leibniz-Institut für Alternsforschung, wo er die molekulare Genetik des Alterns untersucht, welche Sünden der Körper nicht verzeiht. Und er sagt, überhaupt keine. Jede verdammte Partyzigarette im Suff ist irgendwo tief in mir drin abgespeichert und lauert darauf, irgendwann mal zu sagen, ha, das hättest du dir wohl besser gespart, was? Der Suff selbst im Übrigen auch. Das fängt ja gut an. Lasst uns doch mal zuallererst den Begriff Sünde definieren. Ich meine damit natürlich nicht die Gotteslästerung am Sonntag, sondern die Sünden unserer westlichen Gesellschaft. Wir sitzen nur noch rum, wir werden dick, ernähren uns von Zucker, Fett und Zusatzstoffen, atmen schlechte Luft, rauchen, trinken Alkohol, nehmen zu viele Medikamente ein, unter anderem, weil wir dauernd gestresst sind oder nicht genug schlafen. Ich denke, jede und jeder von uns findet sich da in mindestens einem Punkt irgendwo wieder, oder? Und wenn ich sage, welche Sünden verzeiht der Körper nicht, dann meine ich damit natürlich, wann werden wir davon krank? Es ist sehr gut erforscht, welche Krankheiten wir von den ganzen Sünden bekommen können. Und die Liste ist lang. Krebs, Diabetes, Organschäden, Bluthochdruck, Herzkrankheiten, Depressionen, Reizdarm, Alzheimer, um nur mal so einige wenige Beispiele zu nennen. Aber das scheint ja trotzdem kein Wenn-Dann-Szenario zu sein, oder? Mama, wenn der Nachbar so viel raucht, warum hat er dann keinen Krebs? Bekommt man schon nach einer Zigarette Krebs? Das ist ein O-Ton bei uns vom Küchentisch zu Hause. Und ich denke dann immer, tja, was sag ich denn dann? Nee, aber irgendwann vielleicht. Ja, und wann ist dieses irgendwann vielleicht? Manche Studien finden raus, dass viele irgendwann zwischen Mitte 30 und Mitte 40 die ersten Retourkutschen bekommen. Aber warum? Wie bestimmt der Körper, wann es ihm reicht? Und warum kommt diese Konsequenz nicht sofort? Wir zoomen jetzt also einmal in uns rein. Sünden lassen sich im Epigenom feststellen, hat Christoph Englert zu Beginn gesagt. Aber was ist das? Wo ist das? Und wozu brauche ich das? Wir zoomen also noch ein bisschen weiter in unsere Zellen, zu unserem Körperbauplan der DNA.
5: In unserem Körper haben wir etwa 10 hoch 13 Zellen. Unsere DNA in jeder dieser Zelle ist etwa 3 Milliarden Basenpaare lang. Das ist ein Faden von, wenn man ihn ausrollen würde, von 2 Metern in jeder Zelle. Also nur mal zur Vorstellung, nur mal um die Dimension der DNA zu verstehen.
6: Hier kommt ein kleiner Funfact. Wenn man diese ganzen Fäden von einem Menschen aneinander knüpfen würde, dann wäre das 400 bis 500 Mal die Entfernung von der Erde bis zur Sonne. Und auf diesem langen Faden steht alles, was uns ausmacht und wie unser Körper funktioniert. Und wenn in meinen Genen steht, Maike bekommt Lungenkrebs, dann steht das da drin. Und trotzdem gibt es eine Chance, dass ich drum herum komme. Aber warum? Der Körper hat da noch einen Clou. Auf der DNA liegen zusätzlich noch Schalter, das Epigenom. Und diese Schalter bestimmen, ob ein Gen überhaupt aktiv wird oder ob es im Standby bleibt. Jede Sünde macht was anderes mit unserem Körper, unseren Organen und unseren Zellen. Aber eins, das haben sie alle gemeinsam, sie verewigen sich im Epigenom und beeinflussen, nicht gerade zum Guten, welche Gene im Standby bleiben und welche ausgelesen werden. Gut, aber das erklärt mir immer noch nicht, wann dieses irgendwann vielleicht ist und warum es nicht ein sofort morgen ist. Ein Teil der Antwort darauf finde ich im DNA-Reparatursystem. Mutationen, also Beschädigungen, sei es jetzt durchs Rauchen, durch Stress, durch Sonnenbrände oder was auch immer, die werden damit sofort erkannt und ausgetauscht.
5: Die Wirkung dieser Reparatursysteme können Sie daran erkennen, dass es viele Menschen gibt, die Mutationen tragen, oft ererbt, manchmal erworben im Laufe des frühen Lebens, in Genen, die für solche Reparatursysteme die Information beinhalten. Jetzt haben Sie also einen Menschen, der kann seine DNA nicht mehr reparieren. Und die meisten dieser Patienten kriegen Krebs, und zwar ziemlich früh und ziemlich schnell. Und das sagt Ihnen, dass normalerweise diese DNA-Reparaturfunktion extrem wichtig ist, weil wenn die nicht funktioniert, dann leben wir nicht mehr besonders lange, weil wir eben dann an Krebs meistens eben sterben.
6: Irgendwann vielleicht kommt also dann in greifbare Nähe, wenn diese Reparatursysteme nicht mehr so reibungslos funktionieren. Und das ist auch, wenn wir älter werden, sagt Hans-Georg Sprenger. Er forscht zum molekularen Stoffwechsel am Max-Planck-Institut für Biologie des Alterns.
7: Diese Fähigkeit zu reparieren nimmt im Alter allerdings ab. Dementsprechend können so Mutationen, die können behoben werden, aber wenn man natürlich konstant diese Schäden zufügt, dann können die dort bleiben. Und da sich nicht alle Zellen im Körper immer wieder neu herstellen, bleiben diese Sünden in der DNA, wenn man so will, gespeichert. Und auch wenn die Zellen sich wieder herstellen, wird einfach an die nächste Zelle weitervererbt.
6: Übrigens nicht nur innerhalb unseres Körpers. Wir vererben die epigenetischen Schäden, zum Beispiel unseres Rauchens, auch an unsere Kinder und unsere Enkel weiter. Ich sag nur, danke Opa. Okay, aber das kann es ja nicht ausschließlich sein. Hier muss es noch was anderes geben, das darüber bestimmt, ob ich meine schlechten Gene möglichst lange ausgeschaltet lassen kann. Ob mein Körper möglichst lange gut gegen den vielen Stress ankommt, den Schlafmangel ausbügelt oder meine Arterien vom Burgerfett freiputzt. Yep, sagt Sprenger, der Körper hat da natürlich noch einen Clou.
7: Ich kann denen schon entgegenwirken mit Sport und guter Ernährung. Das heißt, der Körper ist extrem flexibel. Es gibt dann noch andere Signalwege, die vielleicht die Funktion übernehmen können, wenn man diese anschaltet. Also man kann auf der einen Seite sagen, Sünden werden nicht vergeben, aber man kann den negativen Folgen der Sünden entgegenwirken. Ja.
6: Wenn wir also erkennen, Mist, eigentlich habe ich gar keinen Bock auf Diabetes, Lungenkrebs oder Depression, dann können wir dem Körper helfen, die Schäden zu umschiffen. Sport ist neben der Ernährung und Schlaf der größte Schlüssel dazu. Selbst wenn wir die letzten 20 Jahre nur fett im Sessel gesessen haben, dann sind die Effekte enorm, wenn wir plötzlich anfangen würden, Sport zu machen. Und das liegt vor allem an den Muskeln. Die sind nämlich offenbar nicht nur dafür gut, schwere Schränke zu heben. Wenn wir unsere Muskeln arbeiten lassen, dann sorgen sie dafür, dass Schwung in die Bude kommt. Wie in so einer schlafenden Westernstadt, in der plötzlich alle aus den Türen kommen, weil die Geldkutsche ankommt.
7: Das heißt, die Zelle ist einfach fitter und flexibler. Zum Beispiel die Zuckeraufnahme verbessert sich. Das heißt, Zucker befindet sich nicht mehr so viel im Blut wie bei der untrainierten Person, weil der Muskel einfach besser Zucker aufnehmen kann und somit wird Diabetes vorgebeugt. Zum anderen wird mehr Energie produziert. Das führt dazu, dass die Enzyme, die jetzt die DNA reparieren, besser funktionieren können. Also eine Vielzahl von Prozessen.
6: Und der Muskel tritt nicht nur allen anderen in den Arsch und feuert sie dazu an, endlich wieder aus dem Quark zu kommen, sondern er packt auch selbst mit an.
7: Der Muskel schüttet sogenannte Myokine aus. Das sind Moleküle, die positive Effekte auf andere Organe haben. Wenn der Muskel nicht mehr richtig funktioniert oder nicht besonders fit ist, wird davon weniger ausgeschüttet und das hat weniger schützende Wirkung im Alter. Das heißt, das sind Moleküle, die werden vom Muskel ausgeschüttet und wandern über die Blutbahn ins Gehirn und können dort Prozesse auslösen, die zum Beispiel gegen Alzheimer und Parkinson schützen.
6: Es ist echt ein unheimlich verrücktes System da in uns drin, oder? Irgendwann vielleicht ist also keine vorprogrammierte Sollbruchstelle in uns drin. Wir haben es auch selbst in der Hand, wann irgendwann vielleicht eintritt. Und dann horche ich im Interview mit Sprenger nochmal auf und fühle mich zum ersten Mal so richtig beim Sündigen ertappt.
7: Man hat, wenn man nur 5 bis 6 Stunden schläft, im Vergleich zu jemandem, der regelmäßig 8 Stunden schläft, ein doppelt so hohes Risiko an Diabetes zu erkranken. Und ähnliche Zahlen gibt es für Depressionen, wo man mit Schlafmangel ein vierfach erhöhtes Risiko hat, an Depressionen zu erkranken. Und einer der Gründe dafür, warum Schlaf, 8 Stunden sagt man in der Regel, ist ein guter Schlaf, warum vermehrter Schlaf schützend wirkt, ist, weil diese Reparaturmechanismen, über die wir vorhin auch schon gesprochen haben, die tatsächlich im Schlaf angeschaltet werden.
6: Es hängt also wirklich alles miteinander zusammen. Die Genetik, die Reparaturmechanismen, das Alter, der Lebensstil und meine Umwelt. Der Körper verzeiht uns vielleicht keine Sünden, aber er ist ein sehr gnädiger Richter, der uns viele faire zweite Chancen gibt.
4: Und es sind dann eben doch immer wieder so die gleichen Klassiker, die helfen, schlafen, gesund ernähren, bewegen. Aber ich finde es dann doch eben immer wieder ziemlich spannend, was das dann doch für Mechanismen sind dahinter, die diese Dinge so gesund machen und uns vielleicht auch dabei helfen, die eine oder andere Sünde wieder ein bisschen auszugleichen, wenn man es denn so nennen will.

0: Fallon June war das mit Within You, gehört in WDR 5 Quarks. So wenig Wasser hatte der Fluss hier noch nie. Ich zitiere da mal eine Gastwirtin, die ich vor ein paar Tagen im Urlaub in den Bergen in Österreich getroffen hat, die das so gesagt hat. Es ist ja so, die Trockenheit merkt man im Moment doch an sehr vielen verschiedenen Orten in Europa, wenn auch überall so ein bisschen anders. An den einen Orten sind die Wiesen gelb, dann sind Böden von Landwirten vertrocknet, je nachdem, wo wir hinschauen. Brennwälder in Frankreich zum Beispiel mussten viele tausend Menschen evakuiert werden. Ein Forschungsnetzwerk, das hat untersucht, welche Rolle der Klimawandel bei dieser aktuellen Trockenheit spielt, bei der Dürre, die wir an vielen Orten sehen. Und die Antwort darauf liefert Florian Zinner aus der ARD-Klimaredaktion und er erklärt auch, welche Rolle die Hitze der vergangenen Wochen dabei genau spielt.
1: Bei den zurückliegenden Hitzewellen waren die Stadtwerke vielerorts mit genau der Nachricht zur Stelle, die alle hören wollten. Die Wasserversorgung ist gesichert. Wassersparen lohnt sich aber trotzdem, damit es in Hochzeiten nicht zu Engpässen kommt. Deutschland ist also auch bei andauernden 40 Grad mit ausreichend Trinkwasser versorgt. Durst hat bei solchen Temperaturen allerdings nicht nur der Mensch.
2: Der Klimawandel hat offenbar auch die Schwellenwerte für Dürren verschoben, da die Atmosphäre nun durstiger ist.
1: Das sagt Mariam Zacharia, Klimaforscherin am Imperial College in London. In einer Analyse der Initiative World Weather Attribution haben sich Zacharia und Team angeschaut, wie viel Klimawandel in der Dürre steckt, von der aktuell viele Regionen Europas betroffen sind. Die Forschenden haben sich dazu sehr ähnliche Wettermuster aus der Vergangenheit angeschaut und die Auswirkungen mit den heutigen verglichen. Ein zentrales Ergebnis? Nicht der zu geringe Niederschlag ist das Problem, sondern die anhaltend hohen Temperaturen.
2: Dasselbe Niederschlagsdefizit, das früher vielleicht noch keine Dürre ausgelöst hätte, führt heute zu einer Dürre.
1: Anders als Osteuropa sind die Böden im Westen des Kontinents nach einem feuchten Winter nicht gerade trocken ins Jahr gestartet. Eine Reihe von Hochdruckgebieten, deren Intensität inzwischen nachweislich mit dem Klimawandel zusammenhängt, sorgte dann seit April für eine kontinuierliche Austrocknung der Böden, eben weil die Atmosphäre Durst bekommen hat. Der Beginn eines Teufelskreises, erklärt Dominik Schumacher von der ETH Zürich, ebenfalls Teil des Forschungsteams.
3: Wenn die Luft immer heißer wird, trocknet sie den Boden aus und dann wird es noch heißer und die Böden werden noch trockener. Und genau das hat auch den Weg für diese extreme Hitzewelle Ende Juni geebnet.
1: Die Klimaforschenden kommen zu dem Schluss, dass landwirtschaftliche Bodendürren durch den Klimawandel in Westeuropa 5-mal und in Osteuropa sogar 11-mal wahrscheinlicher geworden sind. Je nachdem, wie stark die langfristige Erwärmung nun ausfällt, würden solche Dürren zur Regel. Auch wenn beim Sommer 2026 erst Halbzeit ist, zeigen sich dem Forschungsteam zufolge die Auswirkungen auf dem Kontinent bereits jetzt. Zum Beispiel niedrige Pegelstände der Flüsse, die etwa den Gütertransport einschränken. Außerdem fördere die Situation die Ausbreitung von Bränden. Paradoxerweise auch durch den feuchten Winter, da so mehr Vegetation wachsen und schließlich abbrennen kann. Und auch erwartete Ernteausfälle in Rekordhöhe, wie beim Mais in Frankreich, konnte die Winternässe nicht kompensieren. Denn die obere Bodenschicht kann nicht unendlich viel Wasser speichern, erklärt Dominik Schumacher.
3: Es ist ein bisschen wie bei einem Schwamm. Es spielt keine so große Rolle, ob es im Winter mehr regnet, wenn ein Teil dieses Wassers nicht gespeichert wird.
1: Die Zunahme und Intensität von Dürren beschäftigt auch Andreas Marx, der am Helmholtz-Zentrum für Umweltforschung den Dürremonitor für Deutschland leitet. Marx forderte kürzlich ein Wassermonitoring für Deutschland. Etwas, das in der Vergangenheit schlichtweg nicht notwendig war, da für Industrie, Landwirtschaft und Haushalte immer genug zur Verfügung stand. Allerdings ist auch völlig unklar, wer aus Flüssen, Seen und Grundwasser wann, wo, wie viel abzapft. Dass die Wasserversorgung gesichert ist, gilt eben nur für den trockenen Augenblick. Sollte es aber im besten Fall auch in einer trockenen Zukunft.
0: Florian Zinner aus der ARD-Klimaredaktion hat erklärt, wie der Klimawandel die aktuelle Dürre verursacht hat, hier in WDR 5 Quarks gehört.

haben Insassen der Justizvollzugsanstalt Siegburg einen bewaffneten Aufstand geplant. Infos zu Erkenntnissen zu dieser Frage hat heute NRW-Justizminister Limbach geliefert. Mehr dazu hören Sie gleich im Westblick. Ich übergebe dann an Benjamin Sartori nach den Nachrichten. Und damit verabschiedet sich das Team von Quarks für heute. Wir bedanken uns fürs Zuhören. Ich bin Luisa Schmidt. Tschüss.

0: Es ist 17 Uhr. 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
1: Die Nachrichten mit Simone von der Forst. Guten Tag. Im Kampf gegen die Waldbrände im Südwesten von Frankreich ist keine Entspannung in Sicht. Rund 500 Feuerwehrleute haben die Lage noch nicht unter Kontrolle. Heute früh brachten sie mehrere tausend Anwohner und Urlauber aus der Gegend um Bordeaux in Sicherheit. Aus Frankreich, Kai Rienecker.
2: Augenzeugen sprechen von Feuertornados, die sich durch die Kiefernwälder im Hinterland der Atlantikküste wälzten. Angefacht von Winden legten die Flammen in weniger als 24 Stunden über 15 Kilometer zurück. 2400 Hektar sind inzwischen verbrannt. Die Rauchwolken sind auf Satellitenbildern deutlich zu erkennen. Das sind ganz neue Dimensionen für die Brandbekämpfung in Frankreich. Auch mehrere Löschflugzeuge, die sofort vor Ort waren, konnten das Feuer bislang nicht stoppen. In den frühen Morgenstunden wurden Tausende von Anwohnern und Touristen in Sicherheit gebracht. Zahlreiche Campingplätze und Strände in der Nähe des Cap Ferret wurden geräumt. Die insgesamt 12.000 Evakuierten wurden in den Stadtteilen der Umgebung oder auf nicht gefährdeten Campingplätzen untergebracht. Verletzte soll es dabei bislang nicht gegeben haben.
1: In Duisburg ist ein Mann nach einem Polizeieinsatz gestorben. Der Mann war von der Polizei in Bauchlage an Händen und Füßen gefesselt worden, weil er in einer Wohnung randaliert haben soll. Die Todesursache ist laut vorläufigem Obduktionsbericht Sauerstoffmangel. Sarah Wentag berichtet.
3: Da ein Zusammenhang zwischen dem Tod des Mannes und der Fesselung in Bauchlage nicht ausgeschlossen werden kann, wird nun gegen 6 Polizisten und 2 Rettungsdienstmitarbeiter wegen Körperverletzung mit Todesfolge ermittelt. Die Einsatzkräfte hatten den Mann nachts randalierend im Bad einer Wohnung gefunden. Laut Staatsanwaltschaft gab die Obduktion außerdem Hinweise auf eine mögliche Vergiftung.
1: Im Wirecard-Prozess um den mutmaßlich größten Betrugsfall der deutschen Nachkriegsgeschichte ist ein Ende in Sicht. Nach über 3,5 Jahren will das Landgericht München die Schlussplädoyers der Staatsanwaltschaft und Verteidigung in den Oktober legen. Aus München, Arne Meyer-Fünffinger.
4: Ex-Wirecard-Vorstandschef Markus Braun, der Statthalter des kollabierten Zahlungsdienstleisters in Dubai, Oliver Bellenhaus, und der ehemalige Chefbuchhalter des Unternehmens, Stefan von Erfar, haben angekündigt, dass sie sich persönlich äußern werden. Während Braun dafür nach eigenen Angaben wohl einen ganzen Verhandlungstag benötigen wird, wollen sich Bellenhaus und von Erfar Stand jetzt auf 1 bis 2 Stunden beschränken. Die Staatsanwaltschaft wirft Braun, Bellenhaus und von Erfar unter anderem bandenmäßigen Betrug vor. Wirecard war im Juni 2020 kollabiert, weil 1,9 Milliarden Euro, die auf philippinischen Treuhandkonten liegen sollten, nicht auffindbar waren.
1: Weitere Meldungen im Überblick. In Regensburg in Bayern läuft zurzeit eine Geiselnahme in einer Bank. Nach Angaben der Polizei hat der mutmaßlich männliche Täter dabei einen Menschen mit einem Messer lebensbedrohlich verletzt. Die Polizei geht davon aus, dass noch mehr Menschen in der Bankfiliale sind. Forderungen hat der Geiselnehmer laut Regensburger Polizei bisher nicht gestellt. In Köln ist der Bau der größten Wärmepumpe Europas losgegangen. Sie soll bis zu 50.000 Haushalte mit Wärme aus dem Rhein versorgen. Die Pumpe entzieht dem Fluss Wärme über verschiedene Produktionsschritte, landet die dann in den Fernwärmeleitungen des Energieversorgers. Die XXL-Wärmepumpe kostet knapp 300 Millionen Euro. Zur Grundsteinlegung war auch Bundeswirtschaftsministerin Reiche in Köln. NRW-Justizminister Limbach hat eine lückenlose Aufklärung der Vorfälle in der JVA Siegburg angekündigt. Limbach hat die JVA am Vormittag besucht. Ein Inhaftierter hatte ausgesagt, sagt, andere hätten geplant, Bedienstete zu überwältigen und dabei auch Messer einzusetzen. Die Polizei durchsuchte die JVA und stellte 4 Handys sicher. Messer fanden die Beamten nicht.
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1: Die Filmkomödie Der bewegte Mann bekommt eine Fortsetzung. 30 Jahre nach Teil 1 hoffen die Macher auf einen erneuten Erfolg an den Kinokassen. Christoph Hoffmann, WDR Kultur.
5: Teil 1 haben mehr als 6,5 Millionen Menschen gesehen. Es war einer der erfolgreichsten Filme der 1990er Jahre. Laut Film- und Medienstiftung NRW übernimmt Til Schweiger in Der bewegte Mann Reloaded erneut seine frühere Erfolgsrolle Axel. In der Fortsetzung taucht Axel unangekündigt bei der Hochzeit seines schwulen Sohnes auf und wirbelt das Leben von Ex-Partnerin Doro und Ersatzvater Norbert durcheinander. Zum Cast gehören Jan-Josef Liefers, Marie Bäumer und Rufus Beck. Die Vorlage liefern erneut Comics von Ralf König. Produziert wird in Köln. Die Film- und Medienstiftung NRW fördert die Fortsetzung von Der bewegte Mann mit 900.000 Euro.
1: Das war WDR aktuell. Das Wetter in Nordrhein-Westfalen. Bis zum Abend ist es trocken und zeitweise sonnig, dazu noch bis zu 19 bis 22 Grad. Morgen sind erst noch einige Wolken am Himmel, Regen gibt es keinen. Im Laufe des Tages wird es sonniger. Dazu in Brilon bis 21 Grad, in Mahl 23 und in Langenfeld 24 Grad. Samstag viel Sonne, ein paar Wolken, meistens trocken, bei Höchstwerten zwischen 27 und 30 Grad. Die Zeit, es ist 17.05 Uhr. 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A1 Dortmund Richtung Münster. Zwischen Kamen-Zentrum und Hamm-Bergkamen etwa 20 Minuten plus 3 Kilometer Stau. Die A31 Gronau Richtung Oberhausen ist zwischen Lechten-Ahaus und Gescher-Kusfeld wegen Bergungsarbeiten weiter gesperrt. 4 Kilometer Stau. A40 Venlo Richtung Essen zwischen Duisburg-Homberg und Kreuz-Kaiserberg etwa 20 Minuten plus 6 Kilometer Stau. A44 Dortmund Richtung Kassel zwischen Warburg und Zierenberg etwa 45 Minuten plus mehr als 10 Kilometer Stau. Wegen Bergungsarbeiten ist dort nur eine Spur frei. Und zum Schluss die B236 Lünen Richtung Schwerte zwischen Dortmund-Derne und Tunnel Wambel etwa 30 Minuten plus 3 Kilometer Stau. Nach einem Unfall mit mehreren Fahrzeugen ist dort nur ein Fahrstreifen frei.
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6: Benjamin Sartori ist hier, hallo, ins Land. Ich finde, wir sind heute ziemlich konstruktiv unterwegs, nach vorne gerichtet. Wir schauen nämlich auf den Bau der größten Flusswasserwärmepumpe Europas in Köln. Haben Sie vielleicht gerade schon in den Nachrichten gehört. Außerdem sind wir bei einem Unternehmen im Sauerland, das unter anderem mit Hilfe von KI Ressourcen sparen will. Und wir hören von einer Daniel-Düsentrieb-Idee aus Ostwestfalen-Lippe. Ja, los geht's aber mit dem aktuellen Aufreger, der gerade den Landtag beschäftigt. Schön, dass Sie zuhören. Ja, was da los? Vorgestern Abend, Riesenpolizeieinsatz am Gefängnis in Siegburg, Justizvollzugsanstalt. Und zwar, warum? Angeblich haben da Häftlinge einen Aufstand geplant. Solche Nachrichten kenne ich sonst eher aus zum Beispiel südamerikanischen Ländern. Heute folgte das politische Nachspiel. Justizminister Limbach hat seinen Urlaub unterbrochen, ist zur JVA nach Siegburg gefahren, hat einen Termin gemacht und es gab eine Sondersitzung des Rechtsausschusses hier im Landtag in Düsseldorf, beantragt von den Oppositionsparteien SPD und FDP. Wir versuchen mal zu ordnen. Also seit gestern wissen wir, es gab offenbar einen Hinweis auf diesen möglichen Aufstand in diesem Gefängnis, und zwar einen Hinweis von einem Häftling. Kai Clement ist bei mir, WDR Landespolitik. Wissen wir inzwischen, wie glaubwürdig die Infos von diesem Häftling waren oder sind?
7: Ja, zumindest sind nach der heutigen Sondersitzung die Zweifel an der Glaubwürdigkeit nach meinem Eindruck etwas mehr gewachsen. Das ist natürlich die Schlüsselfrage, wenn es nur einen Hinweisgeber gibt, wie glaubwürdig ist der? Alle Maßnahmen, auch dieser große Polizeieinsatz, stützen sich auf diese Aussage. Für ihn spricht, dass er wohl auch schon früher Tipps gegeben hat, die sich als zutreffend herausgestellt haben. Da ging es um Konflikte unter Mitgefangenen. Aber das Gesamtbild ist nicht so eindeutig, hat heute Caroline Strötchen aus dem Justizministerium gesagt und dabei auf seine kriminelle Geschichte hingewiesen. Er saß hat eine Jugendstrafe abgesessen, ist dann wieder rausgekommen. Jetzt wird ihm aktuell schwerer Raub vorgeworfen. Er soll mit anderen in ein Haus eingedrungen sein, die Bewohner geschlagen und gefesselt haben. Es ging um den Raub von Münzen und Schmuck. Und deshalb, sagte Frau Strötchen heute, gibt es durchaus Zweifel an seiner Glaubwürdigkeit. Und man konnte bisher auch keine Belege für seine Aussagen finden. Also es wurden eben keine Messer in der JVA gefunden oder man hat auch das Handy mit dieser WhatsApp-Gruppe, in der sich Inhaftierte ausgetauscht haben sollen. Auch das hat man noch nicht gefunden, kann aber trotz des Großeinsatzes auch nicht ausschließen, dass da irgendwo vielleicht noch was verborgen ist.
6: Okay, also Riesenaufregung erstmal, und das heißt aber, jetzt können wir eigentlich gar nicht ausschließen, dass das womöglich ein Fehlalarm war.
7: Das kann man nicht ausschließen, aber so wurde heute auch gefragt, was wäre denn die Alternative gewesen? Es gibt einen Hinweis und man reagiert nicht. Das geht dann auch nicht, sagt NRW-Justizminister Limbach.
8: Ich möchte eins ganz klar sagen, was für mich an erster Stelle steht, ist die Sicherheit der Bevölkerung und die Sicherheit unserer Kolleginnen und Kollegen, für die wir verantwortlich sind. Und an diesem Grundsatz werde ich keine Abstriche machen. Das heißt, wenn auch nur der leiseste Verdacht besteht, dass Kolleginnen und Kollegen gefährdet werden durch andere Menschen, werden wir immer entsprechend handeln.
7: Und Limbach spricht sogar von einer Zäsur für diese JVA und sagt, naja, die Vorbereitung einer bewaffneten Meuterei oder zumindest der Verdacht darauf, das ist nun wirklich keine Kleinigkeit. Und das sieht auch die Opposition ganz ähnlich. Hartmut Ganske von der SPD hat deshalb auch keine Zweifel an dem Polizeieinsatz geäußert.
9: Es war richtig, diesen Vorwürfen nachzugehen, denn ich stelle die Gegenfrage, was wäre gewesen, wenn alles richtig gewesen wäre, was er behauptet hätte und wir als Staat hätten nicht reagiert? Das wäre das Schlimmste gewesen.
7: Er sagt aber auch, jetzt spricht doch viel dafür, es war ein falscher Alarm. Man muss auch noch dazu sagen, der Gefangene wollte verlegt werden. Vielleicht hat auch die Geschichte dabei geholfen. Jedenfalls ist er inzwischen in ein anderes Gefängnis verlegt.
6: Jetzt kann man ja gerade jetzt verstehen, dass der Justizminister da auch besonders sensibel reagiert, wenn wir mal auf die vergangenen Wochen schauen. Andere JVA, nämlich in Euskirchen, da gab es kürzlich Bestechungsvorwürfe gegen Bedienstete. Dann JVA Rheinbach, da gibt es den Verdacht, dass Justizbeamte Drogen und andere Dinge in den Knast geschmuggelt haben sollen, die da nicht hingehören. Klingt nach einer kleinen Serie, zumindest für die Opposition, oder? Haben die den Minister heute gegrillt?
7: Also ich würde sagen, grillen, das sieht anders aus und hört sich anders an. Das war schon einigermaßen Zurückhaltung, jedenfalls noch in dem Austausch im Ausschuss. Da wurde auch gewürdigt, Sie hatten es eingangs gesagt, dass Limbach extra aus seinem Urlaub zurückgekehrt ist. Er ist dann erstmal zur JVA gefahren, hat sich auch mit Bediensteten ausgetauscht, dann weiter in die Sondersitzung im Landtag. Also es geht schon darum, Flagge zu zeigen, vor Ort zu sein. Aber Sie haben es aufgezählt, es ist einfach die Häufung der Vorfälle. Erst vergangene Woche hat der Minister schon einmal in einer solchen Sondersitzung gesessen. Da ging es um die JVA Rheinbach. Und für Werner Pfeil von der FDP geht es inzwischen eben mehr als um Einzelfälle.
10: Also wir haben Euskirchen, wir haben Rheinbach, wir haben Bochum und Willich II, die ja auch im letzten Rechtsausschuss aufgrund von unterschiedlichsten Berichten noch in den Fokus genommen wurden. Jetzt haben wir auch Siegburg dabei. Wir haben da ein strukturelles Problem. Ich glaube, da müssen wir genauer drauf schauen.
7: Also genauer drauf schauen und die Frage auch stellen, ob der Justizminister die Lage noch im Griff hat. Aber zumindest hat auch die SPD noch nicht gesagt, nein, er hat sie nicht mehr im Griff. Man stellt erstmal nur die Fragen.
6: Und er hat ja auch Maßnahmen schon bei den letzten Vorfällen angekündigt, zum Beispiel Taschenkontrollen für Bedienstete von Gefängnissen. Was eigentlich daraus geworden und sind womöglich weitere Maßnahmen geplant?
7: Ja, das hat heute auch für ein bisschen Irritation gesorgt, weil bei vielen der Eindruck entstanden war im Landtag, die greifen schon diese Taschenkontrollen, aber nein, tun sie nicht. Das unterliegt nämlich der Mitbestimmung und deswegen muss der Hauptpersonalrat sich erstmal damit befassen, vermutlich kommende Woche. Das kann also noch dauern und es ist offenbar auch gar nicht geplant, dass jeden Tag jede Tasche durchsucht wird, sondern Stichprobenkontrollen. Und es wurde auch schon der Vorwurf vom Generalverdacht gegenüber den Bediensteten geäußert. Also mal gucken, ob das am Ende tatsächlich alles so kommt. In der Diskussion geht es natürlich auch um die Personalsituation in den Gefängnissen. Heute wurde auch über Überstunden gesprochen, die bei ungefähr 140 Stunden im Durchschnitt liegen. Das ist natürlich eine Menge. Und Limbach hat auch noch viel mehr angekündigt, zum Beispiel eine Expertenkommission, die untersuchen soll, sind die JVA aktuell besonders anfällig für Korruption und wenn ja, was kann man dagegen tun? Aber da wird es natürlich noch dauern, bis die Empfehlungen kommen.
6: Tja, was ist los in den NRW-Gefängnissen? Erst Korruptionsverdacht, jetzt mutmaßlich

0: 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Wenn man sagt, Wohnen ist mittlerweile viel zu teuer geworden, dann stimmt das natürlich. Die Frage ist, zielt man jetzt nur auf die Vermieter und sagt irgendwie, ihr kriegt den Hals nicht voll? Oder fragt man auch mal den Staat, wie sieht's eigentlich bei euch aus mit euren Gebühren, die natürlich auch immer höher werden und dann auch die Mieten über die Nebenkosten höher machen oder überhaupt die Wohnkosten natürlich auch für Eigentümer. Abwasser und Abfall sind zum Beispiel Beispiele und ein Dauerkritikthema wirklich beim Bund der Steuerzahler hier in Nordrhein-Westfalen. Und der hat heute dazu neue Zahlen aus den Kommunen veröffentlicht. Daniela Junghans, meine Kollegin aus der WDR-Landespolitik, hat sich das angehört. Fangen wir mal mit den Extremen vielleicht bei den Kommunen an, also oben und unten bei der Müllabfuhr.
1: Da ist Münster am teuersten. 730 Euro sind da zu zahlen. Am günstigsten im Kreis Düren die Gemeinde Titz, 162 Euro. Das ist ein Unterschied.
0: Das ist ein absoluter Unterschied. Es lohnt sich ja fast schon umzuziehen. Und im Schnitt kann man wahrscheinlich sagen, wenig überraschend, dass das Ganze teurer geworden ist, das System.
1: Ja, das ist so. Also der Bund der Steuerzahler bastelt sich in Anführungszeichen ein Musterhaushalt immer. In dem Fall 4 Personen, 120 Liter Restmülltonne und 120 Liter Biotonne. Im Schnitt landesweit übrigens 299 Euro. Also das ist nicht ganz in der Mitte, aber schon eher mittig als die beiden Extreme eben. Und im Vergleich zum Vorjahr sind das plus 4%.
0: Und beim Abwasser?
1: Beim Abwasser ist der Unterschied noch ein bisschen krasser. Also am günstigsten ist es in Reken im Münsterland und am teuersten in Monschau. 330 Euro im Jahr für Reken und Monschau 1.800 Euro, also rund 1.500 Euro Differenz. Der Durchschnitt ist auch da ein bisschen in der Mitte. Wir reden dann über 880 Euro im Schnitt. Das sind 5% mehr als im vergangenen Jahr.
0: Das kann man ja kaum noch erklären, ne? Also das sind ja nicht mehr Hunderte, sondern richtig, war ja fast 1.000 Euro Unterschied.
1: 1.500 in dem Fall.
0: 1.500 in dem Fall. Schwer zu erklären tatsächlich. Also gibt es dafür Ursachen? Zum einen, dass es immer teurer wird natürlich, aber vor allem für diese krassen Unterschiede.
1: Ja, die gibt es natürlich. Es gibt ganz viele Begründungen. Die hat der Bund der Steuerzahler auch heute alle genannt oder viele davon zumindest. Manche dieser Gründe kann die Kommune beeinflussen, andere nicht. Also beim Abfall zum Beispiel, da sagt der Bund der Steuerzahler, oft steigen die Preise zum Beispiel wegen der steigenden CO2-Abgaben. Da hat der Bund natürlich eine Entscheidung getroffen, die die Kommunen dann ein bisschen in Anführungszeichen ausbaden müssen. Oder wenn Vertrag endet mit einem Unternehmen und muss neu ausgeschrieben werden, dann steigen die Kosten häufig inzwischen auch. Beim Abwasser gibt es wieder andere Gründe, sagt Rick Steinheuer vom Bund der Steuerzahler.
2: Da haben wir zum einen natürlich die topografischen Gegebenheiten der Kommunen. Wir haben unterschiedliche Bevölkerungsdichte. Das wirkt sich natürlich darauf aus, wie die Abwassergebühren kalkuliert werden können.
1: Oder es gibt zum Beispiel oft auch hohe Preisunterschiede bei den Beiträgen zu den Abwasserwirtschaftsverbänden. Das sind die, die zum Beispiel die Kläranlagen betreiben für die Kommunen. Die wollen dafür Geld haben und das unterscheidet sich eben auch und steigt manchmal sehr deutlich.
0: Ja, trotzdem müsste ja irgendwie schon das Ziel sein, denke ich mir immer, dass wir das Wohnen immer so ungefähr gleich gestalten. Das ist ja eine ähnliche Diskussion bei Kita-Gebühren. Der Steuerzahlerbund wird sagen, die Gebühren müssen runter. Jetzt haben Sie gerade nachvollziehbare Gründe auch für unterschiedliche Gebühren genannt. Also wie könnte eine Kommune das hinkriegen, vielleicht ist etwas günstiger zu gestalten? Die müssen ja ihre angestellten Müllwerker von den Stadtwerken auch bezahlen.

0: Ja, also ich glaube, man kann jetzt schlecht die Mitarbeiter unter Tarif bezahlen. Zumindest ist das eher unüblich, freundlich formuliert. Was man aber machen kann, ist natürlich beim Service sparen, also zum Beispiel bei den Standards.
1: Die Kommunen setzen unterschiedliche Standards. In Münster, wir kritisieren es jedes Jahr, sind die Standards sehr, sehr hoch. Die Biotonne wird ganzjährig wöchentlich abgefahren. In Düsseldorf wird die Altpapiertonne wöchentlich abgefahren. Das sind alles Dinge, die Abfallentsorgungskosten aus unserer Sicht unnötig in die Höhe treiben.
0: Also der Bund der Steuerzahler findet, man muss nicht jede Woche die Papiermülltonne abholen wie in Düsseldorf und auch nicht jede Woche die Biotonne. Klar, das kann man seltener machen. Ich sag mal ganz platt, dann stinkt's halt ein bisschen. Ja. Das muss man wollen, ne? Das ist dann weniger Komfort. Ja, und beim Abwasser könnten, sagt der Bund der Steuerzahler, bestimmte Spielräume in den Kommunen anders genutzt werden. Zum Beispiel, da wird es dann ein bisschen komplizierter, bei der Abschreibung von entstandenen Kosten für neue Anlagen. Da gibt es verschiedene Methoden und manche sind halt eher von Vorteil und andere sind halt für den Bürger eher von Nachteil.
2: Tja, also unsere Papiertonne ist immer voll. Haben auch zwei Kinder, vielleicht liegt es daran. Vielleicht hat der Mann zumindest keine jüngeren Kinder mehr.
0: Oder zu viel online bestellt.
2: Kann auch sein. Ja, bei ganz kleinen Kindern sind es manchmal auch die Windelpackung. Daniela Junghans, vielen Dank über Müll und Abwasser in NRW und was das alles kostet und die hohen Unterschiede und ja, was man vielleicht dagegen machen könnte. Auf WDR 5.

0: Klimaschutz ist in der Industrie ja längst nicht nur ein Thema, bei dem es in Anführungszeichen nur um das Aufhalten der Klimaerwärmung geht, natürlich eigentlich der wichtigste Aspekt ist, sondern es spart einfach auch Geld, wenn man weniger Energie verballert bei diesen immer höher werdenden Preisen. Und da gehen wir jetzt ins Sauerland und zwar zum Traditionsunternehmen Stauf. Die stellen so Schellen und Schlaucharmaturen, Ventile und so weiter her, unter anderem um Rohre zu befestigen und für Hydrauliksysteme, so ein Kram. Und was die machen und noch planen in Sachen mehr Effizienz, auch mit Hilfe von künstlicher Intelligenz, das hat sich mein Kollege Wolfgang Landmesser in Plettenberg angeschaut.
1: Ein Metallband, etwa mannshoch, wickelt sich ab und wird in die Stanzmaschine gezogen. Im Sekundentakt entstehen so je 6 etwa 10 cm große Metallplatten mit 2 Löchern. Die Basis für Schellen, mit denen am Ende zum Beispiel Wasserleitungen auf einem Kreuzfahrtschiff befestigt werden. In der Produktionshalle von Stauf in Plettenberg sieht es luftig aus. Den Maschinenpark hat das Unternehmen in den vergangenen Jahren modernisiert. Platzsparend, weil die neuen Maschinen jetzt mehrere Arbeitsschritte integriert erledigen. Gleichzeitig ist der Energieverbrauch zum Teil um 20% geringer, sagt Werksleiter Ulrich Liebermann.
2: Nicht nur dadurch, dass neue Maschinen sind, sondern durch die Hinterfragung der Prozesstechnologie an für sich. Und da gehört nicht nur, wie in diesem Fall, die Presse zu, sondern dazu gehört dann auch der Aufbau der Presse an für sich, die Schwingungsdämpfung der Presse etc., was auch Energieeinfluss hat, oder auch der Vorschub.
1: An allen Ecken verändert sich bei Stauf gerade die Produktion. In Zusammenarbeit mit der Energieeffizienzagentur Nordrhein-Westfalen hat das Unternehmen einen Plan entwickelt mit einem großen Ziel.
3: Ein sehr, sehr langfristiges ist sicherlich das Thema Nachhaltigkeit, CO2-Reduzierung, auch vor dem Hintergrund eine Unabhängigkeit von externen Stromquellen oder von externer Energieversorgung zu erreichen.
1: Carsten Krenz, Geschäftsführer Produktion und Logistik.
3: Als Unternehmen in Deutschland oder auch speziell im Sauerland, wir sind umgeben von der Natur. Wir haben als Unternehmen eine gewisse Verantwortung dafür. Auch eine gewisse Nachhaltigkeit, auch für die nächsten Generationen.
1: Stauf will bei gleichbleibend hoher Produktqualität kostengünstiger produzieren und die Aufträge von Kunden schneller und mit geringerem Energie- und Materialeinsatz erledigen. Entscheidend dafür der Einsatz von künstlicher Intelligenz. In der Nachbarhalle stehen die Maschinen für die Produktion von Kunststoffteilen. Hier wird gerade grüner Kunststoff in eine Form gespritzt. Unten rausfallen Kunststoffschellen, die zur Befestigung von Rohren und Leitungen später an eine Platte geschraubt werden, ebenfalls aus Kunststoff. Werksleiter Ulrich Liebermann zeigt auf mehrere durchsichtige Röhren mit Kühlflüssigkeit.
2: Wir haben hier die Regelung der Werkzeug- und auch Maschinenkühlung, die im Normalfall einmalig eingestellt wird. Wir arbeiten aber daran, dass wir diese Kühlung produktspezifisch, vielleicht auch jahreszeitspezifisch, je nach Hallentemperatur oder sonstigen Gegebenheiten, von der Effizienz hochtreiben. Das heißt, ähnlich wie bei einem Heizungssystem zu Hause in einer Wohnung, muss ich eine Heizung immer nur so weit heizen, wie die Wohlfühltemperatur beispielsweise ist.
1: Um die Maschine optimal einzustellen, braucht es Daten. Sehr viele Daten. Im Büro der Produktionsplanung am Rande der Fabrikhalle laufen sie ein. An seinem Rechner hat Verfahrensmechaniker Luca Coppola alle Größen im Blick. Die Temperatur in der Spritzgussmaschine, das sogenannte Massepolster, den Einspritzdruck oder die Temperatur in der Halle. Rund 70 Parameter sind es insgesamt.
4: Und im Moment überwachen Sie das quasi noch menschlich sozusagen.
5: Noch menschlich.
4: Man könnte sich auch vorstellen, dass das dann die KI analysiert und regelt.
5: Genau, richtig. Ja. Das ist das Ziel. Ja. Da sind wir auf dem Weg hin.
1: Die künstliche Intelligenz soll also in Zukunft die Steuerung der Maschinen übernehmen und dafür sorgen, dass sie optimal laufen. Jobs sollen dadurch nicht wegfallen. Die frei werdende Arbeitszeit wird anderswo im Unternehmen gebraucht. Etwa 150 neue Produktionsaufträge von Kunden kommen pro Woche rein, sagt Fertigungsleiter Christian Spulak, mit einer riesigen Bandbreite.
6: Also wir haben ein sehr großes Portfolio. Das sind um die 5000 lebende Artikel mit unterschiedlichen Materialien und Farben. Und da ist halt eben die Komplexität oder die Anforderung an die Planung sehr groß, damit wir die Rüstzeit möglichst gering halten.
1: Also die Zeit, um die Maschine für die Produktion eines anderen Teils vorzubereiten. Noch plant Christian Spulaks Team teilweise mit Papier. Auf der Tafel hinter dem Planungschef stecken die Karten mit den Aufträgen. Bald wird auch das die KI übernehmen, damit die Maschinen noch effizienter im Einsatz sind und möglichst wenig stillstehen. Eine super spannende Aufgabe, freut sich Luca Coppola. In seiner Ausbildung hat er gelernt, Maschinen via Touchscreen zu bedienen oder Roboter einzustellen. Jetzt geht er noch einen Schritt weiter.
5: Wir können eine KI antrainieren. Man ist ja super cool von der Entwicklung. Ne? Wir gehen echt Stand der Dinge teilweise sogar voraus. Ne? Also wir sind mit ganz vorne dabei.

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1: Wir starten auf der A1 Dortmund Richtung Münster. Zwischen Kamen Zentrum und Hamm Bergkamen etwa eine Dreiviertelstunde mehr. Ein Plan, 4 Kilometer Stau. Da ist nämlich nach dem Unfall nur ein Fahrstreifen frei. Dann die A3 Oberhausen Richtung Arnheim. Zwischen Hüngse und Hamminkeln etwa eine Viertelstunde plus 3 Kilometer Stau. Die A31 Gronau Richtung Oberhausen ist zwischen Legden-Ahaus und Gescher-Coesfeld wegen Bergungsarbeiten weiterhin gesperrt. Da gibt's gerade 4 Kilometer Stau. Die A44 Mönchengladbach Richtung Düsseldorf zwischen Mönchheide und Krefeld-Fichtenhain. Da hat es einen Unfall gegeben, etwa 10 Minuten plus 2 Kilometer Stau. Dann die B236 Lünen Richtung Schwerte zwischen Dortmund-Derne und Tunnel-Wambel. Etwa 30 Minuten plus 3 Kilometer Stau. Auch da hat es einen Unfall gegeben und zwar mit mehreren Fahrzeugen. Deshalb ist nur ein Fahrstreifen frei.
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1: Mit Benjamin Sartori am Donnerstagabend.

0: Wärmepumpen beim Hausbau, davon haben Sie, davon habe ich, davon haben wir alle in den letzten Jahren jetzt wirklich schon genug gehört. Das kennen wir, geht zum Beispiel als Luftwärmepumpe oder auch als Grundwasserwärmepumpe und so weiter. In Köln-Niehl, da entsteht sowas aber gerade in viel größerer Dimension. Und zwar wird da am Rhein Europas größte Flusswasserwärmepumpe gebaut. Mein Kollege Jens Gleisberg war heute vor Ort, weil da der Grundstein gelegt wurde mit Bundeswirtschaftsministerin Katharina Reiche. Wie muss ich mir so eine Flusswasserwärmepumpe vorstellen?
1: Da muss man erstmal üben, ne? Dieses Wort Flusswasserwärmepumpe, ich auch. Im Prinzip ist es eben eine Wärmepumpe, wie das so an tausenden, x-tausenden Häusern eben auch steht. Eine Wärmepumpe, die aber in diesem Fall die Wärme nicht aus der Umluft oder der Erde zieht, sondern aus dem Rhein. Europas größte Flusswasserwärmepumpe, da schielen jetzt auch viele drauf und schauen, wie das in Köln funktioniert. Das weiß dann auch Andreas Feicht, das ist der Chef des Bauherrn der Energieversorger Rheinenergie.
2: Die Wärmewende ist ein echter Marathon. Wenn man sich das vorstellt mit 42 Kilometern, sind wir vielleicht bei 4 Kilometer 8. Das heißt, das ist ein ganz wichtiger Meilenstein. Aber dazu gehört auch der Ausbau des Fernwärmenetzes selber in der Stadt. Dazu gehört es, viele Hausanschlüsse zu bauen.
1: Ja, und das, da sind natürlich eben viele andere Städte dran. Neben Köln wird auch in Mannheim am Rhein liegend gerade so eine Wärmepumpe gebaut.
0: Jetzt habe ich natürlich mitbekommen, dass wir eine Menge Hitzewellen in letzter Zeit hatten und so, und dass der Rhein ganz schön warm ist. Aber dass man damit zum schon heizen kann, wusste ich nicht.
1: Ja, hört sich erstmal komisch an, ne? Weil die meisten, ich auch, bei Rheinwasser denke ich natürlich eigentlich an Abkühlen und nicht an Wärme. Aber tatsächlich, das Wasser wird gefiltert und die Wärme daraus, die wird auf ein Kältemittel übertragen. Hier ist das Ammoniak, das wird verdichtet und entsteht diese Wärme. Im Prinzip ist das wie so ein umgekehrter Kühlschrank, der entzieht ja eigentlich dem inneren Wärme, gibt sie nach außen ab. Hier ist das eben die Wärmepumpe, die macht es genau andersrum. Wärme von außen aufnehmen, nach drinnen abgeben in die Fernwärmeleitung des Energieversorgers. Der will dadurch fast ein Drittel seiner Wärmeversorgung dekarbonisieren, also klimaverträglicher machen.
0: Klimaverträglicher, aber nicht ganz klimaneutral.
1: Nee, das ist es eben noch nicht, denn es wird ja Strom benötigt, um das Kältemittel eben zu verdichten, damit die Wärme entstehen kann. Das ist die Rechnung. Ein Anteil Strom ergibt knapp drei Anteile Wärme. Eigentlich eben eine gute Bilanz, aber noch kommt der Strom eben nicht komplett aus erneuerbaren Energie. Dann wäre es eben tatsächlich rund.
0: Ja, ist ja trotzdem also ein wirklich spannendes Projekt. Ich kann mir vorstellen, dass ja jetzt viele andere Kommunen sagen, das wollen wir auch haben, dass sie da drauf gucken, wenn sie denn an einem Fluss liegen.
1: Ja, sicherlich, denn das ist in dieser Größenordnung, ist das ja auch ein Prototyp, gefördert von der EU und dem Bund. Deswegen war ja auch heute Wirtschaftsministerin Katharina Reiche da. Die Flusswasserwärmepumpen, die sind so ein bisschen Hoffnungsträger der Energiewirtschaft geworden. Allerdings gibt es da ja auch Grenzen, denn nicht jeder Fluss oder jeder Standort eignet sich dafür. Da muss dann schon so eine gewisse Durchflussgeschwindigkeit sein, hat der Rhein und am besten ein Kraftwerk daneben, wegen der bereits vorhandenen Anschlüsse ans Leitungsnetz. Sonst würde das einfach zu teuer werden.
0: Am Rhein in Köln-Niehl entsteht Europas größte Flusswasserwärmepumpe. Sie soll bis zu 50.000 Haushalte mit Wärme versorgen. Danke an Jens Gleisberg.

0: Ja, richtig gehört. Red Hot Chili Peppers waren das mit Shoot Me a Smile. Hier auf WDR 5. Weniger Verletzte, weniger Strafanzeigen. Die letzte polizeiliche Statistik zu Fangewalt im Profifußball, die hatte eigentlich auch Lichtblicke zu bieten. Aber über 1100 Verletzte in einer Saison bundesweit ist natürlich trotzdem nicht gut. Nordrhein-Westfalen verstärkt den Kampf gegen Gewalt bei Fußballspielen jetzt noch einmal. Und da ist der Frosch im Hals. Innenminister Herbert Reul von der CDU hat dazu gemeinsam mit Vereinen und Bundespolizei heute eine Kooperationsvereinbarung unterzeichnet. Meine Kollegin Daniela Mühlenborn berichtet.
1: Kooperationsvereinbarung Stadionallianzen. Der Name klingt sperrig. Das Ziel, das NRW-Innenminister Herbert Reul formuliert, ist klar. Stadionbesuche sollen sicherer werden.
2: Fußball soll ein Spiel bleiben, das Menschen zusammenbringt, ohne Angst vor Einlasstumulten, Plotstürmen, Pyrotechnik im Block oder Ähnliches.
1: Die Kooperationsvereinbarung ist nicht neu. Es gibt sie schon seit 2020. Jetzt ist sie erweitert worden. Neben 16 Erst- und Zweitligaklubs machen jetzt auch Drittligisten mit. Und ebenfalls neu, neben der Landespolizei, ist jetzt auch die Bundespolizei dabei.
2: Die Bundespolizei übernimmt Verantwortung für sichere An-, Ab- und Durchreisen.
1: Für die Sicherheit im Stadion dagegen sind grundsätzlich die Vereine verantwortlich. Deshalb soll es dort künftig weniger Polizeipräsenz geben. Stattdessen sollen die Clubs verstärkt Sicherheits- und Ordnungsdienste qualifizieren. Um Pyrotechnik in den Stadien zu verhindern, sollen diese auch striktere Einlasskontrollen durchführen. Die Sicherheitsbeauftragten der Vereine haben die Vereinbarung deshalb ebenfalls unterzeichnet. Dass die Präsenz der Polizei in den Stadien abnimmt, fordern die Fans schon lange. Dieser Forderung würde das Innenministerium durch die Vereinbarung nun die Hand reichen, so Reul, und appelliert an die Eigenverantwortung der Fans.
2: Ich habe viele Zuschriften bekommen von Fans, die sagen, das kriegen wir schon alleine hin, lassen Sie in Ruhe. Wenn ihr kommt, reizt uns das nur. Jetzt kann es bewiesen werden.
1: Für die Vereinbarung seien deshalb auch die Fanbeauftragten der Vereine einbezogen worden. Die sind allerdings Angestellte der Vereine. Kritik kommt von unabhängigen Fanvertretern, wie der Arbeitsgemeinschaft der Fanprojekte NRW mit Patrick Arnold.
3: Aus Sicht der sozialpädagogischen Fanprojekte in Nordrhein-Westfalen ist es ausdrücklich zu begrüßen und nachvollziehbar, dass Innenministerium und Profivereine miteinander im Austausch stehen. Kritisch sehen wir allerdings, dass die Inhalte der Stadionallianzen bislang nicht transparent sind und zentrale Akteure wie Fans und Präventionsarbeit außen vor bleiben.
1: Das hatten die Fans schon bei der ersten Kooperationsvereinbarung kritisiert.
0: Ja, diese eine Geschäftsidee haben, das wäre was. Haben Sie auch mal so gedacht, früher, oder tun es immer noch? Ja, ich muss sagen, ich habe es mittlerweile aufgegeben. Ich bin da offenbar nicht, lösungskreativ genug für. Aber Ideen zu haben und den Mut, die dann auch wirklich auszuprobieren, das ist ein Schlüssel für wirtschaftlichen Erfolg. Mein Kollege Thomas Wöstmann, der hat sich so eine außergewöhnliche Idee in Halle in Westfalen zeigen lassen.
4: Ralf Schautis muss manchmal erklären, wie das Ding funktioniert, das er verkauft. Auf Messen zum Beispiel oder auch bei Banken. Dann sagt er, wir stellen uns vor, wir sind irgendwo in einem Lager. Dann holt er kleine Holzklötzchen raus, so groß wie Kinderspielzeug. Er packt ein Klötzchen auf eine Fläche, unverkennbar eine Miniaturpalette, und schiebt beides von vorn in ein viereckiges Gebilde.
5: Wir haben eine Ware auf einer Palette, wo es runter soll. Wir stellen diese mit Hilfe von einem Gabelstapler dort rein, nehmen die Zielpalette, wo es drauf soll, und schieben die einfach nach hinten raus. Wir verdrängen die andere Palette nach hinten und schon haben wir gewechselt.
4: Eine Palette wird von der anderen nach hinten rausgeschoben. Ware bleibt, wo sie ist, liegt aber auf der neuen Palette. Das viereckige Gebilde, in dem das alles passiert, ist aus Metall und etwas höher als ein Tisch, ein Palettenwechsler. Was für eine einfache Idee. Ralf Schautis und sein Partner Lars Welladik hatten sie beim Grillabend vor gut 10 Jahren. Jetzt machen die beiden damit Millionenumsätze. Welladik war in der Logistik tätig und wollte seinen Kollegen im Lager die Arbeit erleichtern.
6: Irgendwas müssen wir machen, dass ich für meine Mitarbeiter eine Lösung finde, dass die entsprechend nicht mehr jeden Tag die ganzen Waren manuell per Hand umpacken müssen. Und da haben wir dann einfach angefangen rumzukritzeln und Überlegungen zu machen. Und dann kam wirklich eine Idee wie, ich sag's immer so schön, im Comic, wenn oben auf einmal die Glühbirne am Blinken ist.
4: Beide waren damals schon in einem Alter, in dem man eigentlich nicht mehr Unternehmensgründer wird. Der eine etwas über, der andere etwas unter 50. Aber sie erkannten, diese Idee lässt sich bestimmt vermarkten.
6: das können auch andere gebrauchen. Und haben dann angefangen, das Ganze zu patentieren erst, weil es eine einfache Möglichkeit ist. Und haben dann aus diesem Ganzen raus gesagt, wir gründen ein Unternehmen und lassen es nebenbei herlaufen. Das ist dann immer von Jahr zu Jahr so gut weitergelaufen, dass es einfach dann nicht mehr ging und die Entscheidung dann getroffen werden musste, was machen wir jetzt? Entweder im alten Job weitermachen, das Ganze stoppen, aufhören oder eben halt in das komplett einsteigen.
4: Die Nebenbei-Unternehmer entschieden sich dafür, komplett einzusteigen. Hatten sie doch das gefunden, was man wohl eine Marktlücke nennt. Sie entschieden sich dafür, die Wechsler auch selbst zu produzieren. Das Unternehmen beschäftigt inzwischen mehr als 20 Mitarbeiter.
7: Im Gegensatz zu anderen Wettbewerbern oder anderen Unternehmen machen wir alles selber. Wir fertigen alles selber hier in Einzelteilen, in Kleinserien. So haben wir aber die Möglichkeit, auf die Qualität zu achten, jede Schweißnaht zu überprüfen und haben dann eine gute Qualität mit in Germany.
4: Wer aber braucht die Palettenwechsler? Wir sind bei einem Kunden, Eriks, ein großer Hersteller von Industriekomponenten. Mitten im riesigen Lager steht der Wechsler. Immer wieder schieben Gabelstapler Paletten hinein, weil die Ware auf Paletten mit anderen Maßen oder anderem Material gepackt werden muss. Teamleiter Henning Valerius ist überzeugt.
8: Wir haben starke Steigerungen in der Effizienz. Wir sparen uns händische Umpackvorgänge, sowohl im Wareneingang als auch im Warenausgang, sparen uns dadurch Zeit und schon auch unsere Mitarbeiter.
4: Die Palettenwechsler kosten zwischen 10.000 und 20.000 Euro. Mehr als 1.000 davon wurden bisher weltweit verkauft, unter anderem auf Kreuzfahrtschiffen wie der AIDA. Und die Auftragsbücher sind voll, sehr zur Freude der beiden Gründer.
7: In allen Branchen kann es eingesetzt werden, überall, wo Ladungsträger, wo Paletten verwendet werden. Ja, bevorzugt in den Bereichen, wo es Pflicht ist, wie zum Beispiel Pharma oder Lebensmittel. In diesen Produktionsbereichen dürfen keine Holzpaletten eingebracht werden. Da muss auf eine Kundschaft gewechselt werden, später wieder zurück.
6: Die ersten Ideen waren nur Deutschland, wo wir gesagt haben, deutschsprachiger Raum. Das hat sich dann aber immer mehr in den internationalen Raum entwickelt. Und wir haben es jetzt so weit aufgebaut, dass wir 35 Partner haben in der gesamten Welt verteilt, die eben als Vertriebspartner für uns tätig sind.
4: Was aus einer Idee beim Grillabend doch werden kann.
0: Thomas Wüstmann über eine Lösung, ja, bei der ich bisher noch nicht mal das Problem kannte. Palettenwechsler, wieder was gelernt. Hier, auf WDR 5.

0: Tja, belesen, kultiviert, aber nie arrogant. So habe ich Alfred Biolek irgendwie in Erinnerung. So eine Art von Mensch, wie ich sie heute manchmal in der Öffentlichkeit vermisse. Also Respekt vor anderen Lebensformen, ehrliche Neugierde und zumindest meinen Eindruck nach aus der Ferne die Gabe, nicht so schnell über andere zu urteilen. Kann mich ganz gut erinnern, wir sind ja hier in Düsseldorf, das ist mal sehr, sehr früh, da gibt's alte Videoschnipsel, als die Toten Hosen noch fast völlig unbekannt waren und total chaotisch, dass er sie bei sich in der Sendung hatte. Und doch, obwohl es so unterschiedliche Menschen sind, doch erstaunliche Gespräche miteinander da zustande kamen. Heute, vor 5 Jahren, ist Alfred Biolek gestorben und an den Moderator, Talkmaster, Produzenten und Kochbuchautoren erinnert meine Kollegin Susanne Fritz.
1: In seiner Kochsendung Alfredissimo macht Alfred Biolek seine Leidenschaft fürs Kochen zum Beruf. Und die Zuschauer erleben Biolek in seiner letzten Fernsehshow so nahbar wie nie zuvor. Fast privat wirkt er, wenn er mit Prominenten wie der Kanzlergattin Hannelore Kohl die Zutaten für einen Saumagen durchmatscht.
2: Wenn ich die Chance schon habe, hier absolut mit Ihnen zu kochen, absolut, dann machen wir das auch.
3: Das so ist ja auch ein Pfälzer Markenzeichen geworden, sozusagen geworden, nicht?
1: Unaufgeregt, zugewandt und ohne Berührung. In Alfredissimo ist Biolek entspannt und authentisch wie nie zuvor. Doch da blickt er auch schon auf viele erfolgreiche Jahre als Talkmaster, Entertainer und Produzent zurück. Er hatte in den 1970er Jahren erstmals Sketche der britischen Komikergruppe Monty Python ins deutsche Fernsehen gebracht und die Sendung am laufenden Band produziert, die von Rudi Carrell moderiert wurde.
4: Alfred Biolek, meine Damen und Herren, war, wie gesagt, Produzent unserer Sendung. 3,5 Jahre lang hat gesorgt, dass alles lief und alles gemacht ist. Aber wir haben aus ihm jetzt einen Showmaster gemacht.
1: Am laufenden Band mit Rudi Carrell war eine der beliebtesten und erfolgreichsten Shows in den 70er Jahren im deutschen Fernsehen. Doch Biolek wollte unbedingt vor die Kamera.
5: Man tut so etwas ja, weil man einen gewissen Drang hat. Man ist eitel, man hat das Gefühl, man muss sich selbst verwirklichen. Ganz bestimmte Dinge haben sich in einem selbst so aufgebaut über die Jahre und dann macht man das.
1: Und so erfindet Alfred Biolek mit Dieter Thoma für den WDR die Talkshow Kölner Treff. Doch schon nach 2 Jahren startet er in einer alten Wagenhalle in Frechen in der Nähe von Köln eine neue Show. In der Musikshow Bios Bahnhof macht er dem deutschen Publikum Künstler und Künstlerinnen aus dem Ausland bekannt. Darunter die britische Band The Police, Helen Schneider oder Kate Bush. Und er mischt, was vorher keiner gewagt hat, Klassik und Pop. Udo Lindenberg, Edda Moser, Nina Hagen, die Limburger Domsingknaben und Popstars aus den USA stehen bei Biolek auf der Bühne.
6: Ladies and Gentlemen, Bios Bahnhof proudly presents for the first time in Frecken, Mr. Sammy Davis Jr.
1: Es folgen Talkshows wie bei Bio, Mensch, Meier und schließlich Boulevard Bio. Inzwischen ist Alfred Biolek als Talkmaster so etabliert, dass er wirklich fast jeden Gast bekommt. Ob Gerhard Schröder mit Staatspräsident Wladimir Putin, Gina Lollobrigida oder 1996 Bundeskanzler Helmut Kohl. Es ist Kohls allererster Auftritt in einer Unterhaltungssendung im Fernsehen. Politik spielt in dem Gespräch keine große Rolle und Biolek darf viel Privates fragen.
7: Sie haben diesmal mit Boris Jelzin keinen Saunabesuch gemacht, aber mehrere Male vorher.
8: Oft, ja.
7: Da unterhalten Sie sich doch auch.
8: Ja, sicher, wie man in der Sauna sich unterhält.
7: Ja, aber wie, ja, Moment. Aber
8: dann
7: was?
8: Nicht über unsere Schönheit.
7: Nein.
1: Über die lockere Atmosphäre zwischen Kohl und Biolek wird viel geschrieben. Der ruppige Kanzler erscheint plötzlich ungewohnt sympathisch und zeigt sich von seiner persönlichen Seite. Alfred Biolek ist immer Gastgeber seiner Sendungen, wirkt einladend, respektvoll und höflich, sagt seine Nachfolgerin beim Kölner Treff Bettina Böttinger.
9: Ich glaube, dass er seine Gäste immer auf Augenhöhe behandelt hat. Und es war völlig wurscht, ob er in anderen größeren Unterhaltungszusammenhängen Sammy Davis Jr. interviewte oder in einer der ersten Sendungen die Blumenfrau. Es war immer diese Akzeptanz, der Respekt und schlicht und ergreifend diese unglaubliche Zivilisiertheit von ihm.
1: Doch Bioleks Stärke ist zugleich seine Schwäche. Kritiker halten ihn für harmoniesüchtig, ein Talkmaster ohne Zähne, ungefährlich ohne Biss, der jeder gesellschaftspolitischen Debatte ausweicht. Der verstorbene Autor und Filmemacher Rosa von Praunheim macht ihn dann trotzdem widerwillend zum Aktivisten. Er outet ihn und Harpe Kerkeling in der RTL-Fernsehsendung Der heiße Stuhl 1991 als homosexuell.
10: Zum Beispiel guck dir Bio an, zum Beispiel, der ist unheimlich beliebt. Ja? Der Sendung, der ist morgen wieder auf dem Kanal. Warum kann der nicht einfach sagen, ich bin schwul?
1: Alfred Biolek empfindet das unfreiwillige Outing als schmerzlichen Schlag, später aber als befreiend. Seiner Karriere schadet es nicht. Biolek wird immer beliebter und bekommt viele Auszeichnungen, wie das Bundesverdienstkreuz und den Deutschen Fernsehpreis. Ein Jahr vor seinem Tod vererbt er dem Kölner Museum für angewandte Kunst zwei Schmuckstücke. Er ist gesundheitlich angeschlagen, leidet unter den Spätfolgen eines Sturzes.
11: Der Tag, wo alles zu Ende ist, kommt ja immer näher. Und da rechtzeitig will ich die Dinge noch an das Museum geben, damit ich weiß, dass auch wenn ich mal nicht mehr bin, dass sie dann noch in der Öffentlichkeit sind.
1: Am 23. Juli 2021 stirbt Alfred Biolek. Ob er am Ende seines Lebens noch gerne gekocht hat, wissen wir nicht. Aber wer mal im französischen Restaurant Le Moissonnier in Köln gewesen ist, der hat ihn vielleicht auf seinem Stammplatz am Fenster bei einem Glas Wein sitzen sehen.

Wofür die Sonnenblume ein Erkennungszeichen sein könnte. Das ist eine Frage, um die sich nach den Nachrichten gleich mein Kollege Max von Malotki kümmert. Gewohnt meinungsstark im WDR5 Politikum. Und ich bin Benjamin Sartori, sag wie immer Dankeschön ans Westblick-Team. Schönen Abend an alle. Tschö.

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2: 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Die Nachrichten mit Katja Ruppenthal. Guten Abend. Google hat gegen europäisches Wettbewerbsrecht verstoßen und muss deswegen fast 900 Millionen Euro Strafe zahlen. Laut einem Bericht der EU-Kommission sind sowohl die Suchmaschine als auch der Play Store, wo Nutzer ihre Apps laden können, rechtswidrig. Warum die Strafe so hoch ist, erklärt Katrin Schmidt, WDR Brüssel.
3: Weil Google nach Ansicht der EU-Kommission seine Marktmacht in Europa missbraucht. Also zum einen bevorzuge der Konzern systematisch eigene Dienste, etwa bei der Suche nach Flügen oder auch nach Sportinfos, und benachteiligt damit Konkurrenten. Und beim anderen Teil der Strafe geht es um den Play Store. Hier sorge Google sozusagen dafür, dass Nutzerinnen und Nutzer im Unklaren bleiben darüber, dass sie anderswo günstigere Angebote bekommen könnten, weil zum Beispiel Entwickler, die ihre App im Play Store anbieten, daran gehindert werden, zu werben für andere Vertriebswege, um etwa weitere Produkte zu kaufen oder solche In-App-Käufe zu tätigen. Und Google hat nun 60 Tage Zeit, nachzubessern. Sonst, heißt es heute in Brüssel, drohen noch weitere Strafen.
2: Außenminister Wadefuhl hat sich bei seinem Besuch in Südafrika mit dem G20-Land solidarisiert. Wadefuhl kritisierte US-Präsident Trump für die Entscheidung, Südafrika nicht zum nächsten G20-Gipfel in Miami im Dezember einzuladen. Jörg Schwarte berichtet aus Pretoria.
4: Das könne in niemandes Interesse sein. Südafrika auszuschließen bedeute, eine bedeutende afrikanische Stimme und zugleich ein wirtschaftliches Kraftzentrum Afrikas zu ignorieren, so Wadefuhl auf seiner dritten und letzten Station seiner Afrikareise. US-Präsident Trump streitet sich seit Monaten mit der südafrikanischen Regierung und wirft ihr Genozid an weißen Bauern vor. Wadefuhl sagte, gerade in Zeiten wirtschaftlicher und globaler Unsicherheit brauche es mehr, nicht weniger Kooperation. Während Südafrika allerdings mit Blick auf den Ukraine- und Gaza-Krieg dezidiert andere Positionen als Deutschland vertritt, verteidigte Wadefuhl die deutsch-südafrikanischen Beziehungen. Wir sind uns gelegentlich einig, nicht einig zu sein, aber beide Staaten, so Wadefuhl, seien den internationalen Prinzipien des Rechts verpflichtet.
2: In Regensburg in Bayern ist ein Mann in einer Bank bei einem Messerangriff getötet worden. Nach Angaben der Polizei befindet sich der mutmaßlich männliche Täter auch noch dort. Aus Regensburg berichtet Raimund Bacher.
5: Der Täter soll sich noch im Gebäude aufhalten. Nach den bisherigen Erkenntnissen befinden sich wohl noch weitere Personen in der Bank. Die Bevölkerung wird gebeten, das Gebiet rund um den Rennweg zu meiden. Vor Ort sind ein Großaufgebot an Einsatzfahrzeugen der Regensburger Polizei sowie schwer bewaffnete Zusatzeinheiten im Einsatz. Ein Hubschrauber kreist über dem Gebäude. In der Stromerstraße ist das Rennplatzzentrum hermetisch abgeriegelt. Das Gebiet ist großräumig abgesperrt. In den Seitenstraßen haben sich Einsatzkräfte mit Automatikwaffen postiert. Aktuell bestehe kein Kontakt zum Täter. Außerdem weiß die Polizei nicht, ob der Tatverdächtige weitere Waffen bei sich trägt.
2: Weitere Meldungen im Überblick. Nach dem Rücktritt des Unionsfraktionschefs Spahn sind weitere Personalien aus dem Regierungsumbau bekannt geworden. Nach übereinstimmenden Medienberichten wird die bisherige Gesundheitsministerin Warken neue Kanzleramtschefin und folgt damit auf Thorsten Frey, der den Fraktionsvorsitz übernimmt. Neuer Gesundheitsminister wird demnach der bisherige CDU-Generalsekretär Linnemann. In Bonn dauert es noch bis mindestens Mitte August, bis wieder alle Straßenbahnen in Betrieb genommen werden können. Das haben die Stadtwerke mitgeteilt, nachdem die 60 Bahnen überprüft wurden, die Anfang der Woche aus dem Verkehr genommen wurden. Bei der Untersuchung seien Probleme an den Rädern festgestellt worden. Rund um die südfranzösische Metropole Bordeaux haben sich tausende Menschen wegen des großen Waldbrandes in Sicherheit gebracht. Die Küstenstadt Lège-Cap Ferret ist von den Flammen am schlimmsten betroffen. Mehrere hundert Feuerwehrleute sind im Einsatz gegen die Brände an der Küste vor Bordeaux.
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2: Bahnpendler zwischen Aachen und Köln müssen sich weiter auf Probleme einstellen. Die Bahn hat mitgeteilt, dass die Arbeiten an der Strecke wohl länger dauern. Eine Bahnsprecherin sagte, mit einer pünktlichen Freigabe morgen früh sei nicht zu rechnen. Wolfgang Deutz für WDR aktuell.
6: Weil in der vergangenen Nacht ein Bauzug aus den Gleisen gesprungen ist, wird es auf der Bahnstrecke Aachen-Köln noch länger zu Verkehrsbehinderungen kommen. Eigentlich sollte der Verkehr ab morgen früh wieder normal laufen. Die Bahn hatte in den vergangenen Wochen im Bereich Horrem Gleise und Weichen erneuert. Betroffen sind unter anderem die Züge des RE1, RE9 und die Regionalbahn 38.
2: Das war WDR aktuell. Und das Wetter in Nordrhein-Westfalen: am Abend ist es meist trocken und noch sonnig bei 19 bis 22 Grad. Auch die Nacht bleibt trocken, örtlich ziehen Nebelfelder durch, 12 bis 7 Grad. Morgen wird es im Laufe des Tages immer sonniger, dazu in Halle 22 Grad, in Hagen 24 und in Eschweiler bis 25 Grad. Am Samstag meist sonnig und trocken bei 27 bis 30 Grad. Die Zeit 18.05 Uhr. WDR 5, die Verkehrslage: A1 Euskirchen Richtung Dortmund zwischen Kreuz Köln Nord und Kreuz Leverkusen West etwa 10 Minuten plus, 6 Kilometer stockender Verkehr. A1 Dortmund Richtung Münster zwischen Kamen Zentrum und Hamm Bergkamen etwa 45 Minuten plus, 4 Kilometer Stau. Nach einem Unfall ist dort nur ein Fahrstreifen frei. Die A31 Gronau Richtung Oberhausen ist zwischen Lechten-Ahaus und Gescher-Coesfeld wegen Bergungsarbeiten weiter gesperrt. Hier 4 Kilometer Stau. A44 Mönchengladbach Richtung Düsseldorf zwischen Münchheide und Krefeld-Fichtenhain nach einem Unfall etwa 10 Minuten plus, 2 Kilometer Stau. Und A57 Köln Richtung Krefeld zwischen Köln-Longerich und Dormagen etwa 10 Minuten plus, 4 Kilometer stockender Verkehr.
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8: Die neue Politikum-Ausgabe. Heute mit einer Idee, die international schon seit Jahren funktioniert, aber bei uns nur langsam Fahrt aufnimmt. Eine Sonnenblume, die signalisieren soll, dass man versteckte Behinderungen hat und das nicht groß und breit erklären muss, warum man zum Beispiel gerade in der U-Bahn gerne einen Sitzplatz hätte oder ähnliches. Und am Küchentisch spreche ich mit unserem Terrorismusexperten Yassin Mushabash, was ihn 25 Jahre Berichterstattung in dem Bereich gelehrt haben. Spannendes Gespräch. Bevor wir darauf schauen, muss ich aber erstmal ganz kurz was sagen zur Atomkraftdebatte in puncto Saudi-Arabien.
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8: Mit Max von Malotki, guten Tag. Also, die USA möchten einen Deal mit den Saudis machen, damit die sich Atomkraftwerke bauen können. Da klingeln natürlich diverse Alarmglöckchen. Ne? Wer weiß, auf welche Ideen die Saudis noch kommen, wenn sie in Zukunft Uran anreichern können. Kronprinz Mohammed bin Salman hat ja schon gesagt, also wenn unsere Lieblingsfeinde im Iran irgendwann wirklich eine Atombombe haben, dann wollen wir das auch. Aber keine Sorge, der Iran hat die Atombombe überhaupt nicht mehr nötig. Ja? Die haben was viel Besseres gefunden. Die Straße von alles kann nichts muss.
9: Ist das die mächtigste Waffe des Iran? Ja, das ist die mächtigste Waffe. Und die Ironie der Geschichte ist, dass mit diesem israelisch-amerikanischen Angriffskrieg die Amerikaner dem Iran diese Waffe überreicht haben. Denn vor dem Krieg war die Straße von Hormuz überhaupt kein Thema.
8: Sagt der Historiker René Wildangel. Vielleicht war es wirklich von Anfang an ein ganz verrückter Plan. Die Amerikaner haben dem Iran gezeigt, guck mal, was für ein toller Hebel die Straße von Hormuz ist. Dann will der Iran gar keine Atomwaffen mehr und dann können die USA ganz entspannt Atomtechnik an Saudi-Arabien verkaufen. Wobei Trump jetzt nochmal ein Schippchen draufgelegt hat, nur wenn Saudi-Arabien Israel anerkennt. Und damit sich der Konflikt am Ende nicht aus Versehen noch beruhigt, ne, hat der Iran jetzt auch noch entdeckt, dass ihre Freunde im Jemen, die Houthi-Rebellen, zusätzlich das Rote Meer unsicher machen können. Interessanter Spielzug, sagt Professor Clemens Fischer von der Uni Köln.
10: Jetzt ist eben der Iran in der glücklichen Lage, dass er beinahe mit dem alten Brettspiel Mühle eine Doppelmühle aufmachen kann.
8: Ja, und spätestens, wenn dann allen Beteiligten die Lust vergeht, wird der US-Präsident vorschlagen, hör mal, lass uns doch die Straße von Hormuz in die Sackgasse von Donald Trump umbenennen. Und dann geht der ganze Konflikt von vorne los. Und Trump wird natürlich irgendwie Geld damit verdienen.
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8: Wenn jemand im Rollstuhl sitzt und vorbei möchte, dann machen wir alle Platz. Oder wenn jemand eine Binde am Arm trägt, die gelb ist und drei schwarze Punkte hat und die Person hat so einen markanten Stock in der Hand, dann wissen wir, dieser Mensch hat eine Sehbehinderung. Und da verhalten sich Gruppen, zum Beispiel in der U-Bahn, gleich anders. Aber nicht jede Behinderung ist so offensichtlich. Aber trotzdem können damit natürlich Einschränkungen oder Anstrengungen einhergehen. Wie kommuniziert man das dann? Weil gerade, wenn man das aufwendig verhandeln und erklären muss, dann ist es natürlich direkt wieder Stress, und zwar für alle Beteiligten. Ist eine gute Frage für den Disability Pride Month, den wir gerade haben, wie man damit ordentlich umgehen könnte. Und unser Gast heute bringt eine Idee mit, die andere Länder schon längst verankert haben. Das Erkennungszeichen ist eine Sonnenblume, die Hidden Disability Sunflower heißt, die Initiative in Großbritannien, geboren worden. Und Influencerin Julia von May feiert das.
12: Ich lebe zum Beispiel seit 4 Jahren mit einer PTBS und einer Angststörung mit Panikattacken, denn während für viele ein Flughafen einfach nur der Start in den Urlaub ist, bedeutet er für Menschen wie mich Reizüberflutung, Anspannung und die Angst, mitten zwischen 100 Menschen die Kontrolle zu verlieren. Und genau dafür gibt es das Hidden Disabilities Sunflower Lanyard.
8: Und mein Gast heute ist Michael Töller, der berät in Deutschland Freizeitparks dabei, wie sie barrierefreier werden können. Und er ist auch Deutschlanddirektor der Sonnenblumeninitiative. Der möchte das Symbol bei uns bekannter machen. Guten Tag, Herr Töller.
13: Ja, hallo.
8: Wie sind Sie auf die Idee gekommen, sich für diese Sonnenblume stark zu machen?
13: Ja, das Thema Menschen mit Behinderung liegt mir sehr am Herzen. Mhm. Und ich hatte dann von einem meiner Kunden die Anfrage nach dem Sonnenblumenband, also Hidden Disability Sunflower. Und daraufhin habe ich mich damit mal länger beschäftigt.
8: Ist Sonnenblumenband heißt was?
13: Das Sunflower-Band, also das Band mit der Sonnenblume, was ich auch gerade trage.
8: Ah, so wie so, wo man normalerweise so einen Schlüssel dranhängen kann,
13: genau,
8: um den Hals.
13: So ein Lanyard, mhm. Genau, Schlüsselband, genau. Und das gibt's ja schon, wie Sie gerade schon gesagt haben, in der ganzen Welt seit 10 Jahren. Und in Deutschland gab's das halt noch nicht. Und da habe ich mich damit ein bisschen beschäftigt letztes Jahr und hatte dann einige Gespräche mit dem Paul White, dem Inhaber von der Hidden Disability Sunflower. Mhm. Und dann haben wir uns gut verstanden und hat mich gefragt, Mensch, willst du nicht den Deutschlanddirektor machen? Und dann habe ich mir gedacht, das passt super zu meinem Portfolio. Da bin ich dabei.
8: Ja, gibt es ein paar Sachen, die Sie jetzt schon gesagt haben, unter anderem, dass Deutschland da nicht so weit ist wie andere. Da können wir ja gleich nochmal drauf gucken. Was mich jetzt erstmal interessiert ist, was gehört für Sie alles zum Bereich versteckte Behinderung? Nur, dass wir es mal so ein bisschen klar machen, weil die, die uns zuhören, jetzt vielleicht auch sagen, okay, was soll das denn alles sein?
13: Das sind über 100 Stück, die es da gibt. Klassiker sind vielleicht ADHS, Asperger Autismus, aber auch MS oder nach einer Krebsoperation zum Beispiel, ist das ein wichtiges Thema. Denn das sind eben Sachen, die man jemanden nicht ansehen kann. Und deswegen haben wir das Zeichen ja auch ins Leben gerufen.
8: Und das funktioniert so, wir haben jetzt gerade schon gehört, der Lanyard. Es geht darum, dass man Zeichen sichtbar irgendwo hat, dass das so ist.
13: Genau, also es ist immer situationsbedingt ganz wichtig, dass man das also nicht morgens auch mit der Kleidung gleich überstülpt. Gibt auch Armbänder und Buttons und andere Sachen noch, um das kenntlich zu machen, sondern man nutzt es immer in der Situation. Das heißt immer dann, wenn ich merke, jetzt ist es gerade viel, ich habe vielleicht Panik, ich orientierungslos oder was auch immer, dann kann ich dieses Band oder dieses Armband in der Situation nutzen und wenn ich mich wieder sicher fühle, das auch wieder ausziehen.
8: Ah, das ist interessant, weil ich war natürlich sofort alarmiert, weil wir in Deutschland eine Geschichte haben, wenn Menschen sich was an die Kleidung machen müssen und so ein Symbol tragen müssen, was wahrscheinlich auch der Grund ist, weswegen wir das noch nicht sofort adaptiert haben, oder?
13: Genau, also in Deutschland ist es auf jeden Fall so, dass es eben auch eins der größten Hürden gerade in großen Unternehmen, die sagen, ja Mensch, da gab es so eine Geschichte bei uns im Land und man kennzeichnet keine Menschen. Und deswegen sage ich auch immer jedem, wir kennzeichnen niemanden, sondern derjenige nutzt es als Tool, als Werkzeug, wie eben der Blinde seinen Blindenstock, um es sichtbar zu machen. Und wir haben ja auch alle das Thema Kennzeichnung, wenn wir sagen, jetzt gerade Fußball ein Thema gewesen, ob es jetzt die Autoflaggen sind, wo ich mich für ein bestimmtes Land irgendwie kenntlich mache, oder ob es jetzt der Pride-Monat ist, wo ich mit der Pride-Flag durch die Gegend laufe, das ist ja im Prinzip nichts anderes.
8: Ja, das ist natürlich auch eine Lernkurve, also dass man so ein Ding etabliert, wenn das dann nur so in so Spezialsituationen rausgeholt wird, denkt man, wieso macht der denn jetzt gerade Wahlkampf für die Grünen, das ist ja eine Sonnenblume, ne? Also müsste man es im Zweifelsfall so häufig so offen tragen, dass dann auch alle sich dran gewöhnen und das so in Fleisch und Blut übergeht, sage ich jetzt mal?
13: Ich denke, es ist wie mit vielen Sachen im Leben. Es braucht einfach ein bisschen Zeit und Geduld. Die großen Flughäfen sind dabei, größere Unternehmen in Deutschland sind dabei. Stadt München ist sehr aktiv zum Beispiel in dem Bereich. Und ich merke auch die Rückmeldungen von den Tragenden ist halt die, dass die sagen, es ist immer häufiger auch ein Begriff und viele kennen es immer mehr. Und jetzt haben wir gerade vor 2 Wochen den Kölner Flughafen auch mit an Bord geholt. Mhm. auch vom Flughafen die Rückmeldung, es kommen

0: gesagt, das widerspricht total dem, was wir unter Inklusion verstehen, weil dann grenzen wir uns damit auch irgendwie wieder aus. Ist ein ganz schön vielschichtiges Thema.
1: Ja, auf jeden Fall. Und natürlich kann man es auch nicht allen recht machen. Und es gibt immer Gegenbewegungen gegen alles. Das ist ja auch ganz klar. Und es ist auch vollkommen in Ordnung so. Finde ich eigentlich auch sehr positiv, dass es diese Meldungen gibt. Der Erfolg gibt uns aber ja recht, denn die Tragenden, die uns auch Nachrichten schicken und sagen, die sind dankbar dafür, dass es das gibt und die freuen sich und nur deswegen können sie reisen. Das sind ja genau diese Rückmeldungen, die man dann bekommt und wo man dann denkt, Mensch, dafür machst du es ja auch. Ne? Du machst es ja für die, die es wirklich benötigen, und wenn man dann so ein tolles Feedback bekommt, dann ist das vollkommen in Ordnung.
0: Was mich noch interessiert, weil das Unternehmen, Sie haben gesagt, Sie haben sich mit dem Kollegen in Großbritannien getroffen, die hinter dieser Initiative stehen. Das ist jetzt ein kommerzielles Unternehmen. Die verkaufen die Sachen auch, das kostet Geld im Internet. Es gibt dann zum Teil die Kritik nach dem Motto, hey, die verdienen damit Kohle. Was sagen Sie dazu? Weil das ist natürlich ein Punkt, dass es jetzt nicht ein gemeinnütziger Verein oder sowas ist.
1: Genau, das ist auch genau richtig so, wie Sie es gesagt haben. Es wird damit natürlich auch Umsatz generiert. Mhm. Der wird aber auch benötigt, um das ganze Thema voranzutreiben. Es wird Marketing betrieben. Es gibt natürlich immer auch Schulungen. Denn es ist ja nicht so, dass man sagt, ich kaufe jetzt 50 Bänder in meinem Unternehmen und gebe die mal raus. Und dann bin ich jetzt Teil der Sunflower. Sondern man muss ja ein Schulungsprogramm durchlaufen. Und alle Mitarbeiter des Unternehmens müssen auch geschult sein. Denn es bringt nichts, wie zum Beispiel am Kölner Flughafen, wenn dann die Information Bescheid weiß, aber Security, Reinigungskräfte wissen nichts über das Thema, dann hat das keine Wirkung. Also muss sichergestellt sein, dass wirklich auch möglichst viele, also wir sagen immer 80%, geschult sind, um dann auch dann für den Tragenden das Erlebnis groß zu machen. Und dafür braucht man natürlich Geld. Wir sind kein gemeinnütziger Verein. Vereine benötigen ja auch Gelder, um Sachen voranzutreiben. Da sind es auch oft eben Fördergelder oder auch Steuergelder, die da genutzt werden. Und man hat natürlich als Verein die Herausforderung, dass es sehr lange Prozesse gibt. Also ein Unternehmen kann ich natürlich von heute auf morgen handeln. Als gemeinnütziger Verein muss ich dann eine Sitzung eventuell machen und habe sehr lange Wege, lange Prozesse. Und in der heutigen Zeit, gerade mit Social Media und Co., muss man manchmal auch schnell agieren. Das ist halt unser Unternehmen wesentlich einfacher.
0: Ja. Was würden Sie sich denn wünschen, was muss als nächster Schritt passieren, um die Sonnenblume in Deutschland nochmal besser zu etablieren?
1: Was am meisten hilft, ist auch hier wieder die Zeit. Wir sind zum Beispiel jetzt auf der ReaCare im September, ist die größte Hilfsmittelmesse. Mhm. Und auf der anderen Seite sind wir natürlich mit vielen größeren Unternehmen, also jetzt gerade im Gespräch das Oktoberfest in München, wo wir zum Beispiel dann, weil es eben sehr international ist und es eben auch schon viele kennen, die aus dem Ausland anreisen, wo wir gerade in der Planungsphase sind, wie wir es da umsetzen können. Es wird dort passieren. Wie genau das gemacht wird, das besprechen wir gerade und bin auch sehr gespannt. Und das sind natürlich dann so Meilensteine, wo ich denke, da sind wir auf dem richtigen Weg. Wenn es auf dem Oktoberfest ist, dann kommt es vielleicht auch der nächste hier auf die Kirmes nach Köln.
0: Wir reden dann viel über Unternehmen und das Große und so weiter und so fort. Was ist das Schönste, wo Sie sagen, das ist ein Feedback, an das ich mich erinnere, da ist mir das Herz aufgegangen, das hat mir so toll gefallen, da hat mir ein Mensch direkt was gesagt und da habe ich gewusst, ich bin an der richtigen Stelle.
1: Genau, das ist das, was mir mittlerweile fast tagtäglich passiert. Durch Instagram, durch Facebook und Co. kriegen wir wirklich ganz, ganz viele tolle Nachrichten von Menschen, die sagen, nur deswegen habe ich mich getraut, mit dem Flugzeug zu reisen zum Beispiel, weil ich halt vorher immer schlechte Erfahrungen gemacht habe. Ich bin vielleicht auch alleinreisend unterwegs und habe keine Begleitung bei mir, die mich unterstützt. Ich traue es mir aber allein nicht zu. Durch das Band habe ich aber gemerkt, ich bekomme die Hilfe in der Situation, wo ich es brauche. Kein Vorteil, also ich bin nicht schneller durch ein Check-in durch oder kriege irgendwie die erste Premium-Seat im Flugzeug, sondern habe wirklich einfach nur dieses Gefühl, da ist jemand, der achtet ein bisschen mehr auf mich vielleicht und ich kann ihn ansprechen, wenn ich es halt brauche. Und das gibt die Sicherheit. Und wenn dann so, ja, einfach diese Rückmeldungen kommen von Leuten, die sagen, ich war im schönsten Urlaub aller Zeiten und ich habe es alleine hingekriegt, ja, fantastisch.
0: Natürlich, danke Ihnen fürs Gespräch.
1: Danke auch, vielen Dank.
0: Michael Töller war das hier bei uns in Politikum im Meinungspodcast. Er ist mit der Hidden Disability Sunflower unterwegs. Und in Politikum ist auch immer Platz für Ihre Meinung. Diese Klage gegen das Eiltempo beim Gebäudeenergiegesetz ist ja heute am Bundesverfassungsgericht gescheitert. Unser Gesprächspartner von gestern sagt trotzdem, na, der Bundestag braucht mehr Zeit, um an Gesetzen zu arbeiten. Gerne auch unter Einbeziehung der Opposition, weil das ja die Hälfte des Parlaments sei. Unser Hörer Freddy Morgenstern schreibt dazu, die Opposition ist eben nicht die Hälfte des Bundestages. Gerade deshalb gibt es Koalitionen und parlamentarische Mehrheiten, damit eine Regierung handlungsfähig ist. Die Opposition erfüllt wichtige Kontroll- und Mitwirkungsfunktionen, aber sie ist nicht persönlich per Definition die Hälfte des Parlaments. Und für die Aktivisten

0: aktive Gesetzesgestaltung zuständig. Vielen Dank für Ihre Meinung, Herr Morgenstern. Unser Gesprächspartner hat unterstrichen, dass es auch in der Opposition kompetente Menschen gibt, die könnten ein Gesetz vielleicht besser machen. Aber klar, entscheiden muss natürlich die Mehrheit. Wenn Sie auch mitdiskutieren möchten, dann gerne per Mail unter politikum@wdr.de oder per Sprachnachricht via Messenger an die 0172 253 0042. Es gibt so Ereignisse, die uns als Gesellschaft beschäftigen, ich würde sogar sagen, für eine Zeit absolut beherrschen und danach verdrängen wir sie so gut wir können. Was man an solchen Sätzen merkt, wie, und habe ich tatsächlich auch schon mal gesagt, willst du gar nicht drüber nachdenken, wenn sowas nochmal passiert. Man will einfach nicht mehr drüber nachdenken, die Rede ist von Terroranschlägen. Und weil sich dieser Tage Utøya, Ansbach und München jähren, also Orte, die einige von uns sicherlich sofort mit Anschlägen und ihrer Geschichte verbinden können, hat mein Kollege Yassin Mushabash gesagt, ich kann verstehen, wenn Menschen froh sind, wenn sie da nicht mehr dran denken müssen, aber wir können aus solchen Ereignissen tatsächlich was lernen für die Zukunft. Und darum setzen wir uns mal an den Tisch.
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0: Tag Yassin.
2: Hi, hallo.
0: Hör mal, darüber analytisch reden ist vielleicht okay für uns, für die Angehörigen der Opfer und Betroffenen wahrscheinlich nicht so leicht, auch wenn das was her ist. Das realisiert man dann an solchen Gedenktagen wie diese Woche, wo unser Bundespräsident was dazu sagt.
3: Ihre Trauer, liebe Familien der Ermordeten, dieses Leid hält an. Und es will nicht vergehen, zu schwer der Verlust, zu groß der Schmerz.
0: Ja, hat der Steinmeier gestern gesagt.
2: Ja, also kann ich gut verstehen. Mir wird an Jahrestagen auch klar, die Angehörigen der Opfer, die müssen den Rest ihres Lebens mit dem Verlust leben. Terror ist nie nur der Tag selbst. Für die Angehörigen ist es alle Tage danach.
0: Trotzdem sollten wir uns als Gesellschaft damit beschäftigen, uns auch Fragen stellen. Sagst du, du berichtest seit 25 Jahren über Terrorismus. Bei den Fällen, um die es geht, warst du sogar ja auch ziemlich nah dran, ne?
2: Ja, und ich kann mich an alle drei gut erinnern, weil ich aktuell darüber berichtet habe. Und diese drei Anschläge, über die wir heute sprechen, die sind auf den ersten Blick alle total unterschiedlich. Also Breivik in Norwegen, der hat seine Horrortat jahrelang vorbereitet. Der hat ein 1000-seitiges Manuskript zusammengeschrieben und der wollte damit eine ganze Ideologie begründen. Und in Ansbach wiederum, in Bayern, da war der Täter ein Dschihadist, ein Syrer. Und der ließ sich live in Echtzeit per Chat von einem Anführer der Terrorgruppe Islamischer Staat coachen. Und in München wiederum, zwischen den beiden Anschlägen lagen ja nur 2 Tage, da galt der Täter den Behörden noch 3 Jahre lang als Amokläufer, bis sie endlich einräumten, nein, der war ein Rechtsextremist. Und das hat ihn auch motiviert. Jeder dieser Anschläge hatte was Unerwartetes und ich hoffe, das klingt nicht zynisch, aber sie waren in gewisser Weise auch lehrreich.
0: Nee, ganz ehrlich, also ich hoffe, dass wir daraus irgendwas lernen können, wenn man das in Zukunft verhindern kann vielleicht.
2: Ja, der nehmen wir mal den Anschlag in Utøya zum Beispiel, der liegt ja am längsten zurück, das war 2011. Damals hielten in den ersten Stunden fast alle das für einen islamistischen Anschlag. Al-Qaida galt als hauptverdächtig, die Täter von 9/11. Und nur sehr wenige Experten waren überhaupt vorsichtig. Die Hauptlehre damals war, es gibt solche Typen wie Anders Behring Breivik, die sich im blinden Winkel der meisten Sicherheitsbehörden europaweit radikalisiert haben, als Szene von Islamhassern, die gewaltbereit ist. Und Ansbach wiederum hat was anderes klargemacht. Es ist kein Rassismus, wenn jemand bei der Einreise von hunderttausenden syrischen Flüchtlingen die Frage stellt, ob darunter vielleicht auch Terroristen sind. Es waren Terroristen darunter. Mohammed D. war einer und es gab auch weitere.
0: Und München war, habe ich mich da richtig erinnert, so eine Art Kopie von der Tat in Norwegen?
2: Ja, München hat zweierlei klargemacht. Erstens, dass Breivik wirklich Erfolg hatte, mit dieser Idee eine Ideologie zu begründen. Denn der Täter von München, David S., handelte absichtsvoll am 5. Jahrestag von Utøya. Die zweite Lektion aus München ist endlich mal eine positive. In München hat eine deutsche Polizeibehörde zum allerersten Mal in so einer Lage total ruhig, total klar und total überlegt live kommuniziert im Internet. Und davon haben wir alle bei späteren Anschlägen in Deutschland profitiert.
0: Weil wir über Gemeinsamkeiten reden, weil wir über Muster reden, die man ja im Zweifelsfall erkennen können sollte. Alle drei Täter hatten tatsächlich psychologische Probleme.
2: Ja, das stimmt. Aber das müssen wir uns genauer angucken, weil da gibt es so ein paar falsche Abbiegungen, die man gedanklich nehmen kann. Nicht alle Terroristen sind psychisch krank. Aber zweitens, es gab schon immer eine Schnittmenge. Und drittens, in den letzten Jahren hat es mehr und mehr Anschläge gegeben, die aussahen wie terroristische Anschläge, wo die Täter aber in erster Linie psychisch krank waren. Und die haben dann manchmal quasi den terroristischen Modus operandi, oftmals den Islamischen Staat, gewissermaßen imitiert. Man nennt das Resonanztaten. Also ein Beispiel dafür wäre der Anschlag auf den Weihnachtsmarkt in Magdeburg 2024 mit Autos. IS-Modus operandi. Randy, aber der Täter, kein IS-Täter.
0: Wenn man das so akribisch ausdifferenziert, wie du das gerade machst, was kann man dann überhaupt noch lernen? Also wie soll man sich einstellen, wenn fast jede Tat anders ist?
2: Naja, um Taten zu verhindern, die so unterschiedlich sind, braucht man unterschiedliche Werkzeuge im Koffer. Jemand, der in erster Linie psychisch krank ist, der wird zum Beispiel in einer organisierten Terrorzelle gar nicht funktionieren. Mhm. Der ist fast zwangsläufig ein Einzeltäter und hinterlässt entsprechend wenig Spuren. Aber da solche Täter sich gleichzeitig oft widersprüchlich äußern, also was Politik angeht oder ihre extremistischen Ansichten, schlägt auch kein Nachrichtendienst so einfach an, weil er keine eindeutige radikale Ideologie erkennen kann. Und deshalb ist es wichtig, wenn heute zum Beispiel Therapeutinnen und Therapeuten geschult werden, solche Tätertypen eher zu erkennen. Wobei wir natürlich auch keinen Generalverdacht gegen psychologisch Kranke in den Raum stellen wollen. Überhaupt nicht. Aber das ist eben das, was ich mit Lernen meinte. In kleinen Schritten lernen.
0: Sind wir denn heute besser aufgestellt?
2: Ich glaube, unsere Behörden sind besser als früher. Ein Beispiel dafür ist, dass in fast jeder Antiterrorbehörde wirklich gute Experten sitzen, die sich inhaltlich und vom Personal her mit dieser Klientel auskennen. Aber trotzdem, man darf eins nicht vergessen. Es gibt Terror, weil Terror funktioniert. Terror ist billig und Terror ist schwer zu verhindern. Wird es in 2 oder 5 oder 10 Jahren vielleicht wieder einen Anschlag geben, in dem jemand sich auf Anders Behring Breivik in Norwegen bezieht? Ich fürchte eher ja als nein.
0: Vielen Dank, Yasin, fürs Gespräch.
2: Sehr gerne.
0: Yasin Moshabesh war das hier am Küchentisch in Politikum, dem Meinungspodcast. Abschließend noch eine gute Nachricht. In Köln steht demnächst nicht nur der Kölner Dom, sondern es entsteht auch eine der größten Flusswärmepumpen Europas. 50.000 Haushalte soll die versorgen und sie pumpt am Rhein. Demnächst, sagt Rheinenergie.
4: Ich bin eben sehr optimistisch, dass wir im Jahr 2028 die Anlage tatsächlich fertig haben und dass die dann Wärme in das Fernwärmenetz einspeist.
0: Ja, mal lasst uns den Rhein in Kölle. Düsseldorf, Rheinabwärts freut sich schon. Nee, keine Sorge, der Rhein wird nicht abgepumpt. Trotzdem ambitionierte Bauvorhaben in Köln. Ich denke nur ans Stadtarchiv. Müssen wir uns Sorgen machen? Ich erwarte folgende Nachricht dann demnächst. Liebe Kölner und Kölnerinnen, ich muss Sie leider darüber informieren, dass sich beim Bau der Wärmepumpe ein paar Komplikationen ergeben haben. Die gute Nachricht, 3 weiterführende Schulen im Kölner Norden haben jetzt Schwimmbäder bekommen, ohne dass wir die hätten bauen müssen. Das war Politikum für heute. Mein Name ist Max von Malotki. Machen Sie es gut.
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1: Guten Abend, Robert Meyer ist hier mit ihrer halben Stunde Information. Ganz frisch ist die Meldung, dass Nina Waken, die Bundesgesundheitsministerin, neue Kanzleramtschefin werden soll, sagen Medienberichte. Also da geht das Regierungstetris anscheinend los. Jens Spahn tritt ja zurück als Fraktionschef der Union, wissen wir. Thorsten Frey, der bisherige Kanzleramtschef, übernimmt, wissen wir auch. Neu ist, Nina Waken soll wohl neue Kanzleramtschefin dann werden. Was zur Frage führt, wer ihr Amt als Gesundheitsministerin übernimmt. Jens Spahn war es doch schon mal. Dann wären wir einmal rund. Gehe ich aber nicht von aus. Bestätigt ist es eh noch nicht aus der Regierung. Wir gucken also genau hin. Ansonsten reden wir zum Beispiel über geplante Verschärfungen bei den Abschiebungen nach Afghanistan. So reagiert Veronika Staudacher von der Caritas.
2: Afghanistan ist für die meisten Rückkehrer kein Land, in das sie einfach zurückkehren können. Viele haben über Jahre oder Jahrzehnte im Ausland gelebt und treffen dann auf eines der schwersten humanitären Krisengebiete der Welt.
3: Die Höhe der Strafe ist enttäuschend, steht in keinem Verhältnis zu dem Schaden, den Google der europäischen Wirtschaft zugefügt hat. 890 Millionen Strafe für das jahrelange Aushebeln von Wettbewerbern zahlt Google aus der Portokasse.
4: Man hat ja dem iranischen Schah-Regime damals nukleare Technologie gegeben, die man jetzt verhindern will. Und jetzt macht man den gleichen Fehler mit Saudi-Arabien. Wer weiß, was aus diesem Regime wird.
1: Sagt Josef Bramel, Politikwissenschaftler. Ja, im Moment rätseln auch Fachleute wie er, was da gerade zwischen den USA und Saudi-Arabien passiert ist. Die Trump-Regierung erlaubt US-Unternehmen, Nukleartechnologie an Saudi-Arabien zu verkaufen für die zivile Nutzung. Aber ohne die Bedingung, dass es strenge Kontrollen gibt. Die zivile Nutzung kann ja auch in eine militärische übergehen. Unter anderem deswegen führen die USA Krieg gegen den Iran. Und bis jetzt galt in der US-Außenpolitik, wenn Saudi-Arabien so ein Zugeständnis bekommt, dann sollte es dafür im Gegenzug Israel diplomatisch anerkennen. Was es nicht tut bislang. Und in dieser Sache scheinen die USA jetzt nochmal nachsteuern zu wollen. Meine Kollegin Nina Barth aus Berlin dazu.
5: US-Präsident Donald Trump hat nun klargestellt, den Atomdeal mit Saudi-Arabien wird es nur bei einer Annäherung mit Israel geben. Auf seiner Plattform Truth Social schreibt Trump, die Vereinbarung sei vollständig davon abhängig, dass Saudi-Arabien den Abraham-Abkommen beitrete. Mit den Abraham-Abkommen hatten mehrere arabische Länder 2020 während Trumps erster Amtszeit begonnen, ihre Beziehungen zu Israel zu normalisieren. Für Israel wäre die Anerkennung durch Saudi-Arabien ein großer diplomatischer Erfolg. Von dieser Bedingung Trumps war bisher noch nichts bekannt. Gestern hatten die USA und Saudi-Arabien ein Abkommen zum Aufbau eines zivilen Atomprogramms in Saudi-Arabien geschlossen. Abgeordnete von demokratischer und republikanischer Seite haben schon länger Bedenken gegen eine Atomzusammenarbeit mit Saudi-Arabien geäußert. Die Befürchtung ist, dass sie ein nukleares Wettrüsten in der Region auslösen könnte. Das Abkommen dürfte auch nicht dazu beitragen, die Spannungen im Krieg mit dem Iran abzubauen. US-Außenminister Marco Rubio war bemüht, Sicherheitsbedenken zu beruhigen. Jede Vereinbarung über zivile Kernenergie werde Sicherungsmechanismen enthalten, damit sie nicht in ein Waffenprogramm umgewandelt werden könne, so Rubio.
1: Nina Barth, nicht aus Berlin, wie ich gerade gesagt habe, sondern aus Washington. Deswegen weiß sie so gut Bescheid, was die US-Seite angeht. Ja, und jetzt wollen wir uns die Perspektive aus der Region holen, um die es geht. Mein Kollege Moritz Behrendt ist in Kairo und hat von da Saudi-Arabien und die Nachbarstaaten im Blick. Wir haben kurz vor der Sendung geredet. Ich habe ja in vielen Kommentaren gelesen, dass in Saudi-Arabien richtig gefeiert werden dürfte. Stimmt das?
6: Nun, es gibt sehr positive Stimmen aus Saudi-Arabien, aber wenn man sich in Saudi-Arabien umhört und hören will, was die Leute zu den Erfolgen der eigenen Regierung sagen, dann wird man immer Jubel hören. Aber es gibt schon ja sehr begeisterte Reaktionen in Saudi-Arabien, wobei die letzten Wendungen in der ganzen Geschichte das vielleicht auch noch etwas ändern könnten.
1: Genau, über die sprechen wir auch gleich noch. Erstmal interessiert mich, was eigentlich die Nachbarn sagen. Also wenn jetzt ein Land sich auf den Weg machen darf, ein Atomprogramm aufzubauen, klar, wir reden erstmal von der zivilen Nutzung, dann haben die Länder drumherum sicherlich eine Meinung dazu, oder?
6: Ja, aber auch die äußern sie nicht so schnell. In den Golfstaaten äußern sich die Herrscher selten vor dem Mikrofon oder am Fernsehen, manchmal mit schriftlichen Statements. Die gibt es aus den Nachbarstaaten jetzt noch nicht. Und natürlich gibt es eine Konkurrenz zwischen den Ländern am Golf. Die Vereinigten Arabischen Emirate haben bereits ein Atomkraftwerk, auch mit Unterstützung aus den USA und auch aus Südkorea. Das heißt, hier ziehen die Saudis nach. Möglicherweise können sie in manchen Punkten die Emirate noch übertrumpfen, wenn sie denn die Erlaubnis haben, auch im eigenen Land Uran anzureichern. Das wissen wir nicht ganz genau, ob das in diesem Abkommen drinsteht, denn den Wortlaut dieses Vertrags kennen wir nicht.
1: Ist es eigentlich auch komplett offen, ob Saudi-Arabien jetzt nur die zivile Nutzung verfolgt oder ob sie wirklich irgendwann sagt, wir bauen damit auch eine Atombombe?
6: Das würden sie uns sicherlich nicht öffentlich sagen. Wenn sie die Möglichkeit erhalten, im eigenen Land Uran anzureichern, im Rahmen des Nichtverbreitungsvertrags von Atomwaffen, hätten sie offiziell das Recht dazu, dann könnten sie diese Möglichkeiten entwickeln. Aktuell ist das nicht der Plan der Regierung des Königshauses in Saudi-Arabien, aber Pläne können sich ändern über Jahrzehnte und auch Regierungen können sich ändern. Das heißt, wir wissen nicht, wer in 10, 20 Jahren in Saudi-Arabien an der Macht ist und dort möglicherweise auch andere Pläne mit dem Atomprogramm verfolgt als nur zivile.
1: So, und was ist jetzt mit Donald Trumps Interessen? Ist das nächste Rätsel. Heute über den Tag gab es viele, die gesagt haben, naja, seine Familie hat auch wirtschaftliche Motive in Saudi-Arabien.
6: Nun, ganz grundsätzlich ist die Trump-Organisation über seinen Schwiegersohn durchaus in Saudi-Arabien involviert. Die Saudis spielen das möglicherweise auch ganz geschickt, dass sie einerseits selbst Investitionen in den USA versprechen, gleichzeitig ihr Land öffnen für Investitionen aus den USA und da nicht zuletzt aus Kreisen, die Donald Trump durchaus nahestehen.
1: Moritz Behrendt in Kairo. Also wir merken, da ist im Moment noch viel Spekulation drin, auch weil wir, wie so oft bei diesen sogenannten Trump-Deals, die genauen Dokumente erstmal nicht bekommen. Aber auch andere Fachleute geben heute schon mal ihr Bauchgefühl ab. Zum Beispiel Andreas Reinicke vom Orient-Institut in Berlin auf die Frage, wer könnte am meisten profitieren von dieser Sache?
7: Saudi-Arabien ist vielleicht ein Sieger, dann die USA natürlich, die sagen, okay, wir haben jetzt natürlich noch ein großes Geschäft gemacht. Und jetzt bin ich mal zynisch, aber vielleicht sogar der Iran, der jetzt noch bessere Verhandlungskarten in die Hand bekommen hat in den Abkommen. Wir wissen nicht, wie die Verhandlungen da jetzt laufen, deswegen muss man da etwas vorsichtig sein mit der Aussage. Aber die Verhandlungsposition der Iraner hat sich natürlich verbessert. Das ist eine sehr traurige Wahrheit.
1: Wir wollen im Echo des Tages über ein anderes Land reden, auch in der Region, Afghanistan. Wir wissen ja, welches Ende der westliche Militäreinsatz da genommen hat, 2021, mit einem chaotischen Abzug und mit den radikalen Taliban zurück an der Macht. Und so ist es bis heute. In der deutschen Politik gibt es schon länger eine Diskussion darüber, ob man Menschen nach Afghanistan von hier abschieben kann, wegen der Lage dort. In der letzten Zeit, auch unter der letzten Bundesregierung, sind Straftäter dorthin zurückgeflogen worden. Und jetzt sagt das Land Hessen, dass es auch Afghanen abschieben will, die keine Straftäter sind oder die keine Gefährder sind. Und da hören viele hin, weil das nochmal eine deutliche Verschärfung der bisherigen Praxis wäre. Mein Kollege Philipp Eckstein jetzt dazu, aber auch nochmal mit einem Überblick über das ganze Thema.
8: Die Machtübernahme der Taliban, der überstürzte Abzug der Bundeswehr aus Afghanistan im Sommer 2021. Für die Politik war das ein Schock und für Deutschland gilt seither, Zitat:
9: Die Bundesregierung erkennt die de facto Regierung der Taliban politisch nicht als legitime Regierung Afghanistans an.
8: Keine Anerkennung und jahrelang galt auch keine Abschiebungen in das Land. 2024 änderte die Regierung, damals unter SPD-Kanzler Olaf Scholz, diesen Kurs.
10: Schwerstkriminelle und terroristische Gefährder haben hier nichts verloren. In solchen Fällen wiegt das Sicherheitsinteresse Deutschlands schwerer als das Schutzinteresse des Täters.
8: Mit Hilfe von Katar organisierte die damalige Regierung einen ersten Abschiebeflug nach Kabul. 28 verurteilte Straftäter wurden abgeschoben. Zu weiteren Flügen kam es trotz mehrfacher Ankündigungen nicht. Nach der Bundestagswahl 2025 vereinbarten CDU, CSU und SPD im Koalitionsvertrag dann, nach Afghanistan abzuschieben, und zwar beginnend mit Straftätern und Gefährdern. Wobei der neue Bundesinnenminister Alexander Dobrindt von der CSU sich dafür einsetzte, dass das auch ohne Hilfe von Staaten wie Katar klappt.
11: Dazu haben wir Gespräche mit den Verantwortlichen in Afghanistan geführt, dass sie ihre Staatsangehörigen wieder zurücknehmen. Diese Gespräche waren erfolgreich.
8: Freute sich Innenminister Dobrindt im vergangenen Jahr. Kurz zuvor hat es zum ersten Mal wieder einen direkten Abschiebeflug nach Kabul gegeben. Im Gegenzug durften die Taliban zwei Diplomaten nach Deutschland entsenden. Insgesamt wurden seit dem Regierungswechsel 173 Männer nach Afghanistan abgeschoben. Zuletzt bekräftigte Dobrindt:
12: Ich halte das nach wie vor für eine zwingend notwendige Maßnahme und werde auch nicht locker lassen, diese Abschiebungen auch in diese Länder wie Afghanistan weiter zu forcieren.
8: Bislang wurden allerdings nur Straftäter abgeschoben. Aber wie bereits im Koalitionsvertrag angekündigt, will die Bundesregierung mehr. Aktuell leben in Deutschland rund 450.000 afghanische Staatsbürger. Gut 15.000 sind ausreisepflichtig. Der innenpolitische Sprecher der CDU-CSU-Fraktion Alexander Throm bekräftigt, es sei
13: richtig, dass wir die abzuschiebenden Personen jetzt auch erweitern, insbesondere auf junge, alleinreisende Männer, die ausreisepflichtig sind.
8: Das Bundesinnenministerium teilt dazu auf Anfrage mit, Zitat:
9: Weder das geltende Recht noch der Koalitionsvertrag sehen eine Beschränkung auf Straftäter vor.
8: Aus der Opposition kritisiert Marcel Emmerich von den Grünen das als unverantwortlich.
14: Dort herrscht eine radikal-islamistische Terrororganisation mit der Taliban. Dort werden Frauen und Mädchen entrechtet und politische Gegner verfolgt bis hin zum Tod. In so ein Land abzuschieben, ist ein Armutszeugnis in Sachen Menschlichkeit für diese Bundesregierung.
8: Fragt man nach, heißt es auch aus dem Auswärtigen Amt, die Menschenrechtslage in Afghanistan habe sich seit der Machtübernahme durch die Taliban kontinuierlich verschlechtert. An dem Ziel der Bundesregierung, mehr Menschen in das Land abzuschieben, ändert das aber nichts.
1: Eine Frage ist aber dann in der Tat, in welcher Situation können die Menschen landen, die wieder nach Afghanistan abgeschoben werden? Mein Kollege Markus Spieker war letztens noch mal im Land und der fängt an mit der allgemeinen Sicherheitslage dort. Mich hat das zuerst ein bisschen überrascht.
15: Die Sicherheitslage ist in Afghanistan prinzipiell ganz gut, wenn man mal absieht vom Grenzkorridor zu Pakistan, wo es ja immer wieder auch zu bewaffneten Auseinandersetzungen in letzter Zeit kommt. Terrorgefahr ist eigentlich gering. Die Taliban sind doch sehr sicher im Sattel, sorgen auch für eine sehr hohe militärische oder polizeiliche Präsenz auf den Straßen. Ökonomische Situation im ganzen Land schwierig. In den Metropolen wie Kabul, Mazar-i-Sharif, Herat sieht man natürlich ganz normales Großstadtleben auch und gut gehende Geschäfte, aber auch sehr viel Not, sehr viel bettelnde Menschen. Und je weiter man rausgeht zum Stadtrand oder dann eben doch in die entlegenen Provinzen, gibt es doch sehr viel Armut. Ungefähr die Hälfte des Landes lebt ja an oder unterhalb der Armutsgrenze. Die ganze Schwierigkeit kommt natürlich auch durch die Rückkehr vieler Flüchtlinge aus Pakistan und aus dem Iran, was natürlich für weitere Rückkehrer noch schwieriger macht. Situation für Frauen, auch im Hinblick auf Menschenrechte, natürlich katastrophal im ganzen Land. Für Männer muss man sagen, dass es jetzt nicht prinzipiell existenzgefährdend, aber durchaus schwierig ist. Ich habe so den einen oder anderen Abgeschobenen auch getroffen in Kabul bei meinem letzten Besuch und die trauern ihrer deutschen Zeit nach, stehen aber jetzt auch nicht alle am Abgrund. Also da muss man das sicher differenziert sehen.
16: Die politische Frage, wer, warum abgeschoben werden darf, beantwortet das allerdings natürlich nicht.
1: Und wir haben uns noch eine Perspektive geholt von Veronika Staudacher. Sie arbeitet für Caritas International in Afghanistan, hat also die humanitäre Sicht auf diese Frage, was Rückkehrer im Land erwartet.
2: Wer heute nach Afghanistan zurückkehrt, trifft auf ein Land, in dem fast jeder zweite Mensch auf humanitäre Hilfe angewiesen ist. Arbeitsplätze sind rar, viele Familien leben in Armut, die Gesundheitsversorgung ist schlecht und gleichzeitig mussten internationale Hilfsorganisationen ihre Programme wegen fehlender Mittel massiv zurückfahren. Gleichzeitig muss man sagen, dass es erhebliche menschenrechtliche Einschränkungen auch gibt. Das betrifft Meinungsfreiheit, politische Freiheit, rechtsstaatliche Garantien, die stark eingeschränkt sind und außerdem natürlich die Situation von Frauen und Mädchen, die von weitreichenden Verboten im Bereich Bildung, Beruf und öffentlichen Leben betroffen sind. Diese Diskriminierungen, die schon sehr lange hier bestehen, sind seit diesem Jahr auch zusätzlich gesetzlich verankert. Es gibt einen neuen Strafkodex mit Regelungen, der zum Beispiel häusliche Gewalt nur sehr eingeschränkt sanktioniert oder Frauen für bestimmte Verhaltensweisen, wie zum Beispiel das Reisen ohne Zustimmung des Ehemanns, strafrechtlich belangen kann. Und dazu muss ich auch sagen, dass auch wenn nicht jede abgeschobene Person unmittelbar individuell verfolgt wird von der Regierung hier, bedeutet eine Rückkehr nach Afghanistan für die überwiegende Mehrheit der Wiedereintritt in ein Umfeld mit extremer wirtschaftlicher Unsicherheit, mit eingeschränkten Menschenrechten und mit einer anhaltenden humanitären Krise.
1: Die andere Seite ist das Versprechen dieser Bundesregierung, mehr Härte in Migrationsfragen zu leben, auch mit mehr Abschiebungen, was sie jetzt auch in der letzten Zeit ein Stück mehr umsetzen wollte. Deswegen von uns die Informationen und Stimmen dazu, damit Sie sich eine Meinung bilden können. Wir sind im Echo des Tages bei WDR 5. Was war noch wichtig heute? Meine Kollegin Katja Ruppenthal fängt mit der sehr aktuellen politischen Meldung an, die ich eben schon kurz angerissen habe.
17: Nach dem Rücktritt von Unionsfraktionschef Spahn sind weitere Personalien aus dem Regierungsumbau bekannt geworden. Nach übereinstimmenden Medienberichten soll die bisherige Gesundheitsministerin Warken neue Kanzleramtschefin werden und damit auf Thorsten Frei folgen, der den Fraktionsvorsitz übernimmt. Neuer Gesundheitsminister soll demnach der bisherige CDU-Generalsekretär Linnemann werden. Die Europäische Zentralbank ist wieder auf einen abwartenden geldpolitischen Kurs eingeschwenkt. Im Juni hatte sie den Leitzins erhöht, um die Inflation einzudämmen. Jetzt im Juli wurde der Zins beim aktuellen Kurs belassen. Der Leitzins beeinflusst unter anderem auch Kreditzinsen für Privatleute und Unternehmen. In Köln ist der Bau der größten Wärmepumpe Europas losgegangen. Sie soll bis zu 50.000 Haushalte mit Wärme aus dem Rhein versorgen. Die Pumpe entzieht dem Fluss Wärme. Über verschiedene Produktionsschritte landet die dann in den Fernwärmeleitungen des Energieversorgers. Die XXL-Wärmepumpe kostet knapp 300 Millionen Euro. Zur Grundsteinlegung war auch Bundeswirtschaftsministerin Reiche in Köln. Das NRW-Justizministerium stuft Hinweise auf einen geplanten gewaltsamen Aufstand in der JVA Siegburg als ernstzunehmend ein. Laut Justizminister Benjamin Limbach hatten mehrere Inhaftierte vor, sich während einer Freistunde gewaltsam gegen das Personal aufzulehnen, Schlüssel zu entwenden und die Meuterei auf die gesamte Anstalt auszuweiten. Als Motiv wurde tiefer Hass auf die Anstalt genannt.
1: Den nächsten schnellen Überblick kriegen Sie in 13 Minuten bei WDR aktuell. Die Fußball-WM ist ja vorbei und gerade weil es da so Anstoßzeiten gab wie 1 Uhr nachts, haben Sie vielleicht ab und zu im Nachhinein gegoogelt, wie ein Spiel gelaufen ist. Wussten Sie, dass das, was Google dann ausgespuckt hat, gegen EU-Recht verstoßen haben könnte? Ich meine jetzt nicht die Tatsache, dass Deutschland rausgeflogen ist. Das verstößt in der Sache noch nicht gegen EU-Recht. Nein, es geht um diese Infobox mit den Spielinformationen an sich, die war nämlich von Google selbst lizenziert. Also Google hat damit nach einer Suche die eigenen Inhouse-Ergebnisse zuerst angezeigt. Ja, und mit so einer Bevorzugung der eigenen Inhalte hat die EU-Kommission ein Problem. Das ist nur ein Beispiel. Es gibt jetzt jedenfalls eine Geldstrafe gegen Google von 890 Millionen Euro. Meine Kollegin Katrin Schmidt ist in Brüssel und erklärt's.
18: Die Entscheidung der Kommission betreffe so ziemlich alle Europäerinnen und Europäer, denn
19: 90% of online searches in the EU are carried out through Google Search.
18: 90% aller Online-Suchen in der EU werden über Google durchgeführt. Und das unterstreicht die Bedeutung von Google als Schnittstelle zwischen Unternehmen und dem Endnutzer. So Kommissionssprecher Thomas Renier.
19: Google is displaying its own services.
18: Aber Google präsentiert seine eigenen Dienste deutlich prominenter. Denken Sie nur an Google Shopping oder die Suche nach Hotels und Transportdiensten. Ein konkretes Beispiel: Wenn Sie einen Flug suchen und die Google-Suche nutzen, ist das erste Ergebnis ebenfalls von Google.
19: Offer you will get is Google Search.
18: 460 Millionen Euro der Strafe entfallen nun also auf den Vorwurf, dass Google seine eigenen Dienste systematisch bevorzugt, indem sie ganz oben auf der Suchergebnisseite angeführt oder durch verbesserte Darstellung und Filter herausgehoben werden. Nach Ansicht der EU-Kommission werden Konkurrenzangebote dabei benachteiligt. Das gilt auch bei Übersetzungssoftware oder ein weiteres Beispiel. Bei der Suche nach einem WM-Spiel wurde häufig zuallererst eine durch Google lizenzierte Infobox zu allem rund um das Spiel angezeigt. Weit vor zum Beispiel anderen unabhängigen Sportwebseiten. Insgesamt ein Verstoß gegen die europäischen Digitalregeln, denn nach dem Digital Markets Act der EU müssen transparente, faire und diskriminierungsfreie Kriterien für das Ranking in den Suchergebnissen angewendet werden. Weitere 430 Millionen Euro Strafe betreffen Googles Praxis im hauseigenen Play Store, zu finden etwa auf Smartphones und Tablets. Google erlaubt es da App-Entwicklern tatsächlich nicht, Nutzer zu günstigeren Alternativen außerhalb von Google Play zu lenken. Heißt, europäische Verbraucherinnen und Verbraucher bleiben häufig im Unklaren darüber, dass weitere Produkte oder In-App-Käufe, etwa bei beliebten Spielen, anderswo günstiger sein könnten. Laut EU-Kommission hindert Google auch App-Entwickler daran, frei alternative Angebote zu bewerben sowie Verträge mit Nutzern über Vertriebskanäle ihrer Wahl abzuschließen. Oder aber Google veranschlage für dieses Vorgehen eine viel zu hohe Gebühr. Die Kommission in Brüssel habe mit Google im Vorfeld der Strafe 80 bis 90 Gespräche dazu geführt. Das Vorgehen stößt beim Unternehmen dennoch weiter auf Unverständnis, so Kent Walker, der Präsident für globale Angelegenheiten bei Google und dem Mutterkonzern Alphabet, in einem schriftlichen Statement.
20: Diese Umsetzung des DMA macht zum wiederholten Male täglich genutzte Dienste kaputt. Um die Vorgaben zu erfüllen, müssen wir Echtzeit-Suchfunktionen entfernen, die Europäer schätzen, wie sofortige Preisangebote und direkte Verfügbarkeit von Hotels, Flügen und Restaurants.
18: Regulierung sollte die Produkte verbessern, sagt er, und sie nicht schlechter machen. Das genau tue die EU mit ihren Regeln, so Kommissionssprecher Renier, denn die Sache sei genau andersherum. Aktuell gibt es diese Gatekeeper, also die marktbeherrschenden Plattformen, die europäische Innovationen blockieren und europäische Unternehmen daran hindern, fair zu konkurrieren und Innovationen voranzutreiben. Mit diesen Strafen fordern wir Google also erneut auf, innerhalb der Europäischen Union gleiche Wettbewerbsbedingungen zu schaffen. Der Konzern hat nun 60 Tage Zeit, die kritisierten Praktiken zu ändern. Andernfalls drohen weitere Strafzahlungen von bis zu 5% des weltweiten Jahresumsatzes.
1: Ja, aber jetzt müssten schlaue Leute mit Kästchen Papier mal rechnen. Wie viel verdient Google mit diesen Bevorzugungen der eigenen Dienste? Und ist das vielleicht mehr als die Strafen, die aus der EU kommen können, in dem Fall jetzt 890 Millionen? Und steht das im Verhältnis zum Schaden, der anderen dadurch entsteht? Wir haben für heute eine Stimme gefunden, die in diese Richtung geht. Markus Ferber, Europaabgeordneter der konservativen EVP.
21: Angesichts des wirtschaftlichen Schadens, der in Europa in den vergangenen 15 oder 18 Jahren entstanden ist, sind die beiden Strafen gegen Google in Höhe von 890 Millionen Euro zu niedrig. Und die Kommission kneift.
1: Die andere Sichtweise wäre, dass die EU langsam die Zähne schärft gegenüber den Tech-Giganten. TikTok oder KI-Anwendungen sind ja auch im Visier. Wir gucken weiterhin.
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1: Es ging erstmal in eine Turnhalle, wo es Sandwiches, Melone, Chips und Wasser gab. Sind jetzt zu Freunden in eine Ferienwohnung in der sicheren Nähe. Das ging heute Nacht in einer Freundegruppe von mir rum. Jemand musste im Frankreich-Urlaub mit Familie vom Campingplatz runter. Eine Evakuierung, weil das Feuer zu nah war. Ja, und dann hieß es erstmal warten in der Turnhalle bei Melone und Chips. Der Grund sind die heftigen Waldbrände im Südwesten von Frankreich, wo tausende Menschen in Sicherheit gebracht werden mussten in den letzten Stunden. Spanien und Italien sind ja auch betroffen. So, und ich war gerade bei einer Sommerferienerfahrung, die Deutsche dort machen können im Moment. Wir wollen jetzt auf die gucken, die dort leben und deren Existenz dort ist. Und dafür zoomen wir nah ran an das, was eine unserer Reporterinnen in Frankreich gerade mitbekommt. Meine Kollegin Julia Borutta war bei Weinbauern und wir haben heute Mittag geredet. Wieso gerade da? Was ist deren besondere Lage?
22: Na, zum einen, weil die größten Feuer vor 2 Wochen ungefähr noch dort tobten, in dieser Weinregion im Roussillon an der spanischen Grenze, und zum anderen, weil ich schon währenddessen gelesen habe, dass eben besonders die Weinbauern betroffen sind. Da ist eben nicht nur Wald abgefackelt, sondern ganze Weinhänge, und die Menschen leben von diesem Wein. Das war total irre, als ich da angekommen bin und über diese Bergkuppe kam. Ich hatte zuerst das Gefühl, hier ist irgendwie ein Farbfilter auf der Landschaft. Alles war nicht mehr grün, sondern schwarz, braun und gelb, und auch der Boden war schwarz, also da war wirklich buchstäblich verbrannte Erde, verkohlte schwarze Bäume und Reben, große Schneisen seltsamerweise, wo die Flammen nicht hingekommen waren, aber trotzdem alles braun war. Und da hatte einfach diese enorme Hitze, die sowieso in der Luft hing bei 43 Grad, und die Hitze der Flammen die Feuchtigkeit aus den Pflanzen verdampfen lassen. Mhm. Also da sind mir nachher wirklich mit dem Weinbauern zusammen die Blätter in der Hand zerbröselt. Das war sehr eindrucksvoll.
1: Jetzt versuche ich mich gerade, ohne es zu können natürlich, in so einen Weinbauern hineinzuversetzen, der irgendwie merkt, okay, jetzt kommen die Flammen hier. Hier ist meine Existenz, aber ich muss jetzt weg und es geht nicht anders. Wie haben die das erlebt, als es losging?
22: Also als es losging, waren die, glaube ich, sehr konzentriert. Der Bürgermeister, mit dem ich auch gesprochen habe, Alain Fabre, das sind ja nur 50 Einwohner da in Tarerac, in dem kleinen Örtchen, wo ich war, ist an jedes einzelne Haus gegangen, hat geklingelt, hat die Leute informiert und sie sind alle in die Autos gesprungen und haben sich schnell in Sicherheit gebracht. Aber der schlimme Moment war, als sie zurückkamen. Und das hat mir Jean-Louis Salis, ein 78-jähriger Weinbauer, dessen Familie seit 300 Jahren da verwurzelt ist, erzählt. Er musste weinen, als er zurückkam in das Dorf und er konnte erst tagelang nicht auf seine Weinhänge fahren. Und als er dann hingefahren ist, hat er erzählt, haben es die Tränen auch wieder leicht gehabt, denn von 45 Hektar sind ihm noch 8 geblieben.
1: Wie ist denn das jetzt? Also die stehen da jetzt vor dem Ende ihrer Existenz. Kriegen diese Weinbauern jetzt nach diesen Bränden, oder die Brände sind ja auch noch dran teilweise, kriegen sie Hilfe?
22: Also zunächst mal sind die, mit denen ich da gesprochen habe, versichert. Das heißt, sie hoffen jetzt, dass sie eine Art Schadensersatz bekommen. Dann hoffen sie auch auf Hilfe von der Regierung, der französischen und aus der EU. Aber sie fordern eigentlich was anderes vor allem. Sie fordern, wir brauchen mehr Bauern. Und sie sagen das so, hier wurde viel abgebaut, aber wir brauchen eigentlich mehr Bauern, wir brauchen wieder mehr Anbau von verschiedenen Pflanzen, damit die Landschaft wieder sich besser wehren kann gegen das Feuer.
1: Und die Böden selbst, also diese riesigen Flächen selber, kann damit in nächster Zeit irgendwas passieren? Oder ist das jetzt ökologisch erstmal tot?
22: Also die Menschen kennen das da ja in der Region. Da gibt es immer wieder Feuer, auch wenn nicht so verheerende wie dieses Jahr. Und die sagen, ja, erfahrungsgemäß ist es hier in 4 Jahren wieder grün. Zunächst mal kann man da erstmal nichts machen. Und selbst wenn die Bauern es schaffen sollten, schon nächstes Jahr neue Rebstöcke zu pflanzen, dann können die frühestens 5 Jahre später ernten. Und ein richtig guter Wein entsteht natürlich aus Rebstöcken, die schon lange im Boden sind, ne?
1: Wenn ich zum Beispiel mit dir oder mit Kolleginnen und Kollegen rede, dann kommt ab und zu so dieses, Französinnen und Franzosen haben so eine Stehaufqualität und so eine Eigenschaft, die Dinge auch irgendwie oder in den schlimmen Dingen immer mal wieder das Positive zu finden oder das, was in ihrem Leben dann selber vielleicht noch gut ist. Hat dich irgendwas beeindruckt jetzt in dieser ganzen Geschichte, wenn du mit den Menschen zu tun hattest?
22: Ja, unbedingt. Also einerseits, wie ruhig diese Menschen geblieben sind, wie sehr sie an ihrer Region und an ihren Ländereien hängen. Der Bauer Salis hat mir gesagt, wenn das hier nicht weitergeht, dann werde ich auch nicht mehr lange leben. Das ist ganz klar. Und er ist gewillt, weiterzumachen, obwohl er jetzt so verzweifelt ist. Und er, wie auch Alain Fabre, sein Kollege, die haben junge Teilhaber. Also Alain Fabre, seinen Sohn, der aber jetzt natürlich überlegt, ob das der richtige Zeitpunkt ist, um einzusteigen. Und Salis, einen jungen Teilhaber, der früher Finanzen gemacht hat und dann umgesattelt ist in seinem Leben und der unbedingt mit aller Macht eben diese Weinhänge weiter bearbeiten will. Also es sind schon Menschen, die sehr stark an ihrer Region hängen. Das macht ja Frankreich auch aus, die Eigenart der Terroir, wo sehr gutes Essen, sehr guter Wein entsteht. Und ja, das hat mich schon sehr beeindruckt, dass sie sagen, wir wollen weitermachen, wir können auch gar nicht anders, weil wir ohne dieses Land hier nicht leben können und wollen.
1: Julia Borutta, unsere Reporterin in Frankreich und nah dran an den Folgen der Waldbrände dort im Südwesten. Soweit das Echo des Tages bei WDR 5. Kurz vor dieser Sendung ist mir noch was begegnet, über das ich noch schnell reden muss. Es endet mit diesem Sound. Das ist der Freudenschrei von Elias Schwärzler, Extremsportler aus Österreich. So, der ist jetzt mit einem Mountainbike auf einen Heißluftballon geklettert. Also nicht in den Korb, sondern oben auf den Ballon drauf. Dann ist der Ballon gestartet bis ungefähr 1000 Meter Höhe mit ihm oben drauf. Und von da ist er dann sitzend auf dem Mountainbike vom Ballon runtergesprungen. Macht verschiedene Salti, dann geht sein Fallschirm auf, sein Fahrrad hatte auch einen eigenen Fallschirm. Und dann landet er auch nicht normal, sondern er fliegt passgenau hinten in die Doppeltür von seinem Lieferwagen mit einem Affenzahn. Ja, und danach eben dann das hier. Yes! Also als nächstes sollte er als Österreicher mal mit dem Rad durch eine deutsche Großstadt fahren. Nur das wäre noch extremer. Schönen Abend, ich bin Robert Meyer.

0: Es ist 19 Uhr. 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
1: Die Nachrichten mit Simone von der Forst. Guten Abend. Nach dem Rücktritt des Union-Fraktionschefs Spahn sind weitere Personalien zum Regierungsumbau bekannt geworden. Nach übereinstimmenden Medienberichten wird die bisherige Gesundheitsministerin Waken neue Kanzleramtschefin. Isabel Karas, WDR Berlin.
2: Sie würde da auf Thorsten Frey folgen, der ja wiederum Nachfolger des zurückgetretenen Jens Spahn an der Spitze der Unionsfraktion werden soll. Wakens Posten als Gesundheitsministerin, den soll dann Carsten Linnemann übernehmen. Der ist aktuell noch CDU-Generalsekretär. Aus Regierungskreisen heißt es momentan aber noch, der Bundeskanzler werde die Personalentscheidung bekannt geben, wenn alle offenen Punkte geklärt sind. Das wird wohl erst morgen der Fall sein.
1: Das Justizministerium in Düsseldorf geht davon aus, dass Hinweise auf einen geplanten Aufstand in der JVA Siegburg ernst zu nehmen waren. Der Mann, der Hinweise dazu geliefert hatte, dass Mitgefangene sich bewaffnen und das Personal der JVA überwältigen wollten, sei zuverlässig. Justizminister Limbach hatte das Gefängnis heute besucht.
3: Unabhängig davon, wie die weiteren Ermittlungen nun verlaufen, es war absolut korrekt, dass hier nicht das geringste Risiko eingegangen worden ist. Der Schutz und die Unversehrtheit unserer Bediensteten stehen für uns an erster Stelle.
1: Am Dienstag hat es einen Großeinsatz der Polizei an der JVA Siegburg gegeben. Bei der Durchsuchung wurden keine Waffen gefunden. Und das beobachten wir auch noch. Wegen eines großen Waldbrands sind im Südwesten Frankreichs 20.000 Menschen in Sicherheit gebracht worden, rund um den Urlaubsort Lige Cap Ferret. Auch in Spanien und auf Sizilien kämpfen die Feuerwehren gegen Brände. Google hat gegen europäisches Wettbewerbsrecht verstoßen und muss jetzt fast 900 Millionen Euro Strafe zahlen. Aus Sicht der EU-Kommission sind sowohl die Suchmaschine als auch der Play Store, in dem User ihre Apps laden können, rechtswidrig. In Kleve ist ein vermeintlicher Notfallsanitäter zu 10 Jahren Haft verurteilt worden. Der 30-Jährige hatte ohne Qualifikation immer wieder als Sanitäter gearbeitet. In einem Fall starb ein schwerkranker Mann durch ein falsches Medikament. Die Caritas in Witten hat eine größere Geldspende bekommen und kann damit ihr leeres Lebensmittellager wieder auffüllen. Hier gibt's kostenlose Konserven für Leute, bei denen das Geld fürs Essen knapp ist, erzählt Rolf Kappel von der Caritas.
4: Also ich würde auch gerne die Leute ermuntern, dass sie das nutzen. Das ist keine Schande. Also wir wissen, dass eigentlich viel mehr Leute Ansprüche hätten auf Hilfen im Alter beispielsweise.
1: Auch wegen der gestiegenen Lebensmittelpreise greifen immer mehr Menschen auf das Angebot der Caritas in Witten zurück. Das war WDR aktuell. Das Wetter in Nordrhein-Westfalen. Am Abend ist es trocken mit etwas Sonne und noch bis zu 19 bis 22 Grad. Morgen startet der Tag mit Wolken, aber ohne Regen. Im Lauf des Tages kommt die Sonne besser durch. In Olpe werden es bis 21, in Wuppertal 23 und in Düren 25 Grad. Samstag oft sonnig, trotz Wolken am Nachmittag meist trocken. Es ist 19.03 Uhr. 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A3, Köln Richtung Oberhausen, zwischen Solingen und Kreuzhilden, etwa 10 Minuten plus 3 Kilometer Stau. A3, Oberhausen Richtung Arnheim, zwischen Wesel und Hamminkeln, etwa 10 Minuten plus 2 Kilometer Stau. Die A31, Gronau Richtung Oberhausen, ist zwischen Lechten-Ahaus und Gescher-Coesfeld wegen Bergungsarbeiten weiter gesperrt. A40, Venlo Richtung Duisburg, zwischen Wachtendonk und Kerken, etwa 20 Minuten plus 3 Kilometer Stau. Und noch eine Entwarnung, die Feuerwehr Köln meldet, dass der Brand eines Feldes in Immendorf-Godorf gelöscht ist.
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6: Ja, da bin ich wieder. Na, hattet ihr alle einen fröhlichen und entspannten Ferientag heute? Hier bei uns geht's jetzt auf jeden Fall auch entspannt in den Abend. Wir wollen später unter anderem einen Blick hinter die Kulissen der neuen Kika-Show Die Imposter – Wer lügt? Die Tobi Krell moderiert, schauen. Dem einen oder anderen ist Tobi vielleicht besser bekannt als Checker-Tobi. Ansonsten machen wir einen Ausflug auf den Bauernhof und einen Buchtipp haben wir auch für euch, ganz zum Schluss dieser Maus-Live-Sendung. Also, dranbleiben lohnt sich, natürlich, wie immer.
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0: Du bist unique, einzigartig. Das gilt für Menschen, aber natürlich auch für Tiere. Jetzt gerade scheinen das aber manche Leute zu vergessen, wie toll und einzigartig ihre Haustiere sind. Anders kann ich mir die folgende Meldung nicht erklären, die meine Kollegin Sandra aus dem Maus-Zoom-Team jetzt mal für uns einordnet.
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2: Sommerferien, das heißt für viele Leute wegfahren. 2 oder vielleicht sogar 3 Wochen. Wohin dann mit der Katze, dem Hund oder dem Meerschweinchen? Das wissen manche dann nicht. Ferienwohnungen, in die man Tiere mitbringen darf, gibt's nicht überall. Mit dem Flugzeug geht's gar nicht oder die Reise kostet sehr viel. Und zu Hause haben die Leute niemanden, der das Haustier versorgen könnte.
1: Achtung, Quizfrage!
2: Was braucht ein Haustier vor allem? Ist es A. Futter, B. Abwechslung oder C. Bewegung? Die richtige Antwort ist, ein Haustier braucht A, B und C. Futter, Abwechslung und Bewegung. Und zwar genau so, wie es für das jeweilige Tier passt. Ein Hund muss mehr Auslauf bekommen als ein Hamster. Eine Katze anderes Futter als ein Kanarienvogel. Was aber alle brauchen, das ist ein Mensch, der sich um sie kümmert. Allein können Haustiere meistens nicht überleben. Und wenn sich Menschen nicht mehr um ihr Haustier kümmern, kommt es oft ins Tierheim. Dort kümmern sich dann andere Menschen um das Tier.
1: Wie geht das?
2: In einem Tierheim werden Tiere so untergebracht, wie sie es brauchen. Hunde zum Beispiel kommen in der Regel allein in einen Zwinger. Eine Katze lebt in einem Raum mit Kratzbaum. So schön wie bei einer Familie ist das natürlich nicht. Trotzdem versuchen die Leute im Tierheim, sich so gut wie möglich um die Tiere zu kümmern. Sie misten Ställe aus, füttern die Tiere oder gehen mit ihnen Gassi. Oft sind das Ehrenamtliche, also Leute, die mithelfen und kein Geld für ihre Arbeit bekommen. Denn Tierheime haben oft nicht genug Geld, um alle zu bezahlen. Wenn wie jetzt in den Sommerferien besonders viele Tiere abgegeben werden, schaffen viele Tierheime die ganze Arbeit nicht mehr und nehmen keine weiteren Tiere auf.
1: Wie kann das anders werden?
2: Das Beste wäre natürlich, wenn alle Menschen nur dann ein Haustier annehmen, wenn sie auch wirklich gut dafür sorgen können. Wenn sie also genug Zeit für das Tier haben und, nicht unwichtig, wenn sie auch den Tierarzt bezahlen können. Der kann nämlich ganz schön teuer werden. Deshalb ist es sehr wichtig, immer vorher genau zu überlegen, ob ein Haustier zum eigenen Leben passt, damit man es nicht später einfach weggibt wie ein Spielzeug, das einem nicht mehr gefällt.
1: Und jetzt?
2: Es gibt eine Forderung von Tierheimen und Tierschutzverbänden. Sie sind dafür, dass überall eine sogenannte Katzenschutzverordnung eingeführt wird. Das ist eine Art Gesetz. Darin wird es den Tierheimen zum Beispiel erlaubt, Katzen zu kastrieren. Dann können sie keine Jungen mehr bekommen. Bis jetzt müssen die Heime erstmal versuchen herauszufinden, wem die Katze überhaupt gehört. Katzen vermehren sich so schnell, dass aus 2 Katzen in einem einzigen Jahr 50 werden können. Und damit werden Tierheime dann wirklich nicht mehr fertig. An manchen Orten gilt schon eine Katzenschutzverordnung, aber eben nicht überall.
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0: Ja, in diesem Sinne, schöne Ferien, aber bitte auch für Haustiere. Man kann ja vielleicht auch mit Freunden oder so schauen, die auch Haustiere haben, ob man sich mal gegenseitig abwechseln kann. Nach dem Motto, wenn du mein Tier hütest, dann hüte ich ein andermal dein Tier oder so. Oder man gibt sie, so wie ich das mit meinen Kaninchen mache, in eine Tierpension. Dann machen die Tiere ja einfach auch mal Urlaub.

0: Ihr hört Maus Live und jetzt drehen wir hier die Zeit mal ein bisschen zurück. Wobei eigentlich auch nicht so wirklich. Eigentlich besuchen wir Emil und Theo auf ihrem Bauernhof im Siegerland, auf dem sie mit ihrer Familie leben. Aber einige Dinge, die die da auf ihrem Bauernhof machen, die erinnern schon ganz schön doll an früher.
1: Es ist morgens auf dem Hof Heckenseifen. Die Kühe auf der Weide fressen gemütlich ihr Gras. Andere wurden gerade gemolken. Es ist schon richtig warm. Mit Emil und Theo und ihrem Opa Kurt geht es zum Pferdestall. Denn gleich wollen sie mit Paul, so heißt eins der Pferde, auf den Kartoffelacker. Doch dann ist Paul plötzlich verschwunden.

0: Dann hat man so Seile und so. Das Geschirr wird jetzt mit dem Gerät verbunden und dann zieht der Paul das.
1: Also das Geschirr ist irgendwie ein riesiges, festes Halsband, das Paul trägt. Daran sind Gurte, die an einem Pflug befestigt werden. Und daran sind Scharren, so nennt man die kleinen Schaufeln, die am Pflug sind. Und kurze Zeit später geht es los. Opa Kurt und die Kinder führen Paul zu den Kartoffelreihen.
0: Und dann werden die Scharre an die Seiten von den Kartoffeln gesetzt, dann gehen die runter und dann wird halt nochmal viel mehr Erde vom Boden an die Kartoffeln gedrückt, dass die nochmal mehr Nährstoffe bekommen und dass die mehr Platz zum Wachsen haben.
1: Und das Pflügen macht Paul fast ganz allein.
0: Wenn der einmal in die Spur ist, läuft er eigentlich perfekt durch. Wir machen das auch teilweise nicht mit dem Trecker, weil der läuft einfach nur durch die Reihen und wenn es jetzt regnet, kann das auch schön absickern. Aber wenn wir jetzt mit dem Trecker drüber fahren, wäre es eine große Bodenverdichtung und dann würde das Wasser nicht mehr so ordentlich abfließen.
1: Ein Traktor ist natürlich viel schwerer als ein Pferd, auch wenn Paul schon ein großes Pferd ist. Ein Traktor würde den Boden fest zusammendrücken. Für den Acker wäre das nicht so gut. Und noch was findet Emil toll an Paul. Er stinkt nicht nach Abgasen und er braucht keinen Diesel. Wie Paul Kraft tankt, kann man sogar hören.
0: Der Paul, der frisst jetzt nochmal Gras, dass er mehr Energie hat, gleich nochmal den Schritt zu laufen.
1: Dann läuft Paul weiter durch die Reihen. Um da mitzukommen, muss man schon richtig schnelle Schritte machen. Für Emil und Theo kein Problem. Sie sind gern auf dem Feld und Theo war von Anfang an bei der Arbeit rund um Kartoffeln dabei.
0: Ich habe sie gesetzt, auch letztes Jahr und vorletztes Jahr habe ich angefangen.
1: Das passiert immer im Frühjahr, wenn es nicht mehr so frostig ist. Die Kartoffeln, die man dann in die Erde steckt, haben meistens schon Keime. Sieht ein bisschen aus wie kleine grüne Antennen. Daraus wachsen dann Kartoffelnpflanzen, an deren Wurzeln viele neue Kartoffeln hängen. Damit die Pflanzen unter super Bedingungen richtig groß werden können, dafür ist dann im Sommer Paul zuständig, so wie heute.
0: Und dann freut es mich halt, wenn man es wieder erntet.
1: Mittlerweile ist Paul fertig mit den Kartoffelreihen. Weil es heute warm ist, schwitzt er auch ein bisschen. Aber Theo weiß, worauf sich Paul jetzt freuen kann.
0: Meine Mutter läuft dann mit denen nach Hause und spritzt dann erstmal mit dem Wasserschlauch ab und dann geben wir den Möhrchen und so. Und heute Mittag kommt er noch auf der Wiese.
1: Alle 10 Tage geht Familie Orndorff mit Paul zum Kartoffelacker, bis dann im Spätsommer die Kartoffeln reif sind und die Familie sie erntet. Das machen sie allerdings mit einer Erntemaschine.
2: Ja, aber bis dahin ist Paul am Start, unterwegs mit einer Pferdestärke. So wie früher eben. Toll, dass diese Tradition da auf dem Hof Heckenseifen noch so aufrechterhalten wird, ne? Vielen Dank übrigens auch an Mausreporterin Susi für deinen Besuch bei Emil, Theo und Paul.

0: bester Sommer. Passt das auch gerade zu eurer Stimmung? Hier bei uns im Mausradio ist gerade, ich würde sagen, ein wilder Sommer, weil wir große Dinge vorbereiten.
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0: Jawoll, hier am Abend hört ihr uns nämlich nur noch bis zum 1. September. Ab dem 2. September, also zum Schulstart in Nordrhein-Westfalen, gehen wir hier mit dem neuen Mausmorgen an den Start. Jeden Tag montags bis freitags von 6 bis 8 Uhr. Und weil so ein Umzug eben viel Gedöns mit sich bringt und wir natürlich nichts vergessen wollen, packen wir schon jetzt unsere Mausradio-Umzugskiste mit euch, aber auch mit vielen berühmten Leuten. Kennt ihr zum Beispiel die Kika-WGs, die Mädchen-WGs und die Jungs-WGs oder die Mixed-WGs? Er hier ist einer davon.
2: Guten Morgen, hier ist Malik aus der Jungs-WG in Nizza und ich bin alles andere als ein Morgenmensch. Ich funktioniere, glaube ich, auch erst ab 11 Uhr. Zum Glück habe ich letztes Jahr Abitur gemacht. Seitdem bin ich viel am Ausschlafen. Ich spiele gerade Theater, weshalb ich immer gegen 14 Uhr im Theater sein muss. Was geil ist, weil dann kann ich bis 12 schlafen und um 2 ins Bett gehen, Leute. Morgens versuche ich immer ein bisschen Morgenstretch zu machen, um mich zu dehnen und richtig wach zu werden. Ich sage ehrlich, das wirkt Wunder. Das schaffe ich im Schnitt einmal die Woche, aber ich würde es gerne häufiger schaffen. Daran arbeite ich gerade, ein bisschen Routine. Und ja, jeder Morgen sieht bei mir eigentlich anders aus. Ich brauche mal ein bisschen aus dem Bett zu kommen. Ich mache jetzt mein Bett. Das ist auch eine Strategie, um ein bisschen Routine ins Leben zu kriegen. Und dann esse ich oft Haferflocken, Leute. Haferflocken mit allem, was da ist. Und deshalb packe ich das in die Mausradio-Umzugskiste.
0: Ja, also bei Haferflocken mit allem, was da ist, muss ich, ehrlich gesagt, sofort an so absurde Sachen wie Leberwurst oder so denken oder Tomatenmark oder sowas. Aber ich glaube, das meinte Malik nicht. Und wisst ihr was? Ich habe es ja eben schon mal kurz angedeutet. Ihr dürft natürlich auch mitpacken. Und wer es hier zu uns in die Maus-Live-Sendung schafft, bekommt dafür einen Mauswecker geschenkt. An manchen Tagen könnt ihr uns dafür anrufen. Heute haben wir jemanden vom Maus-Anrufbeantworter ausgelost. Und zwar...
3: Hallo, ich bin die Flora, ich bin 8 Jahre alt und ich möchte etwas in die Maus-Umzugskiste legen. Nämlich viel Glück für das ganze Maus-Team und ich grüße meine Familie.
0: Oh, Flora, wie schön. Vielen Dank fürs Glück. Das können wir super gut gebrauchen. Bei so einem Umzug, ich weiß nicht, ob du das schon mal erlebt hast, aber da passiert ja oft auch ganz schön viel Chaos und da ist eine große Portion Glück auf jeden Fall richtig super. Dein Mauswecker, der macht sich in den nächsten Tagen auf den Weg zu dir und wenn ihr auch mitpacken und dafür einen Mauswecker bekommen wollt, dann macht's doch wie Flora und quatscht uns auf den Mausanrufbeantworter, was ihr in die Mausradio-Umzugskiste reinpacken wollt.
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0: Das hier ist ein Song aus den Mauscharts, Nie allein von Bund und JBS. Letzte Woche noch neu dabei, aber wer weiß, wie das am Sonntag aussieht. Da werden die Karten ja komplett neu gemischt.

0: Maus Live ist hier am Donnerstag um kurz vor 7:30. Und sag mal, seid ihr gut im Blöffen? Also seid ihr gut darin, anderen einem vom Pferd zu erzählen, sodass die glauben, ihr sagt die Wahrheit? Ungefähr das ist die Idee von einer neuen Kika-Sendung, die es seit Anfang Juni gibt. Die Imposter, wer lügt, heißt die. Und Mausreporterin Josefina durfte da für uns mal einen Blick hinter die Kulissen werfen.
1: Dieses Fernsehstudio ist riesengroß und fast so hoch wie eine Kirche. Von der Decke bis zum Boden hängen lange schwarze Vorhänge. Viele Leute laufen durcheinander. Es ist total wuselig. Gleich geht's los. Hier wird die neue Kindersendung Die Imposter aufgenommen. Um Punkt 10 Uhr versammelt sich das ganze Team.
2: Wir wurden uns jetzt hier mal alle zusammen, bringen die Kameras an Start, jeder guckt das an, was er braucht. Schön, dass ihr da seid, auf geht's.
1: Dirk Eichstätt hat alles im Blick. Jeder hat hier seine Aufgabe. Die Vorbereitungen sind in vollem Gange. Und viel Zeit, bis die ersten Folgen gedreht werden, bleibt nicht mehr.
3: Kollegen, wir haben es ein bisschen eilig.
1: Hinten im Studio an einer Holzwand bringen zwei Handwerker gerade das knallig leuchtende Logo an. Die Imposter, wer lügt.
4: Können wir die Kamera hier drüber stellen?
5: Vielleicht noch einen Ticken reinzoomen.
4: Jetzt müssen wir nur mal das Bild sehen.
1: Jeder weiß, was zu tun ist. Dirk befestigt gerade kleine Stückchen Klebeband auf dem Boden. Das ist für die Kinder, die bei Die Imposter mitmachen. Dann wissen sie, wo sie im Studio stehen sollen. Man soll sie in der Kamera schließlich gut sehen können. Und natürlich auch den Moderator. Das ist Tobi vom Kika.
6: Bei Die Imposter, wer lügt, haben wir 6 junge Menschen hier im Studio, die alle vorgeben, eine Gemeinsamkeit zu haben. Zum Beispiel Dorfkind zu sein. Aber 2 von denen sind Imposter. 2 lügen. Und tun nur so, als ob. Und bedienen sich wahrscheinlich Vorurteilen, Klischees, um unter den anderen nicht aufzufallen. In 3 Spielrunden mit Fragestunde, mit Spielen, mit Aktionen, die wir hier im Studio machen, müssen die 6 dann rausfinden, wer sind Imposter und wer nicht.
1: Insgesamt gibt es 6 Folgen. In jeder Folge geht es um eine andere Gemeinsamkeit. Mal versichern alle Kinder, Swifties, Dorfkinder, Gamer oder Fußballer zu sein. Mal behaupten sie, Geschwister zu haben oder super reiten zu können. Aber 2 von 6 Kindern flunkern und blöffen. Ihre Aufgabe ist es, sich in den 3 Spielerunden nicht verdächtig zu machen.
6: Also wir haben fantastische Spiele in allen Folgen. Gibt es irgendwie coole Aktionen, die wir uns ausgedacht haben. Da freue ich mich sehr drauf. Zum Beispiel wie ein Holzpferd namens Woody heimlicher Star der Show wird. Oder wie die Dorfkinder durch ein Gehege mit echten Hühnern laufen und dort Eier suchen.
1: Ihr könnt in den Spielerunden Hinweise sammeln und auf YouTube im Livestream mitraten, wer die Imposter sind. Das Besondere, auch Moderator Tobi weiß selbst nicht, wer die Wahrheit sagt und wer lügt.
6: Ich dachte vorher schon mal so, ja, irgendwie werde ich das ja wohl erkennen. Ich habe jetzt so, nachdem wir ein bisschen geprobt haben, das Gefühl, wenn das dann wirklich losgeht, dann tue ich mich auch schwer.
0: Klingt ganz schön super, oder? Anschauen könnt ihr euch das Ganze auf kika.de, im Kika-Player oder in der ARD-Mediathek.

Wart ihr schon mal so richtig lange auf der Autobahn unterwegs? Vielleicht auf dem Weg in den Urlaub oder zu Oma und Opa oder sowas? So eine lange Autofahrt, die kann ja echt zäh sein. Ich zum Beispiel habe früher manchmal vor lauter Langeweile einfach einen Streit mit meinem Bruder angezettelt. Fanden meine Eltern natürlich mega nervig. Oder ich habe gefuttert. Oft schon, bevor wir überhaupt auf der Autobahn angekommen waren, war eigentlich fast alles aufgegessen. Gibt aber natürlich auch gute Spiele, die man im Auto zu mehreren spielen kann. Und vielleicht habt ihr ja Tipps für andere, was man auf so einer extra langen Autofahrt gut machen kann. Dann schreibt die doch auf maus-live.de in unsere Maus-Postbox. Da freuen sich bestimmt dann auch andere drüber. Und ich übrigens auch. In diesem Lied hier von Rian, da geht's auch um so eine gähnend lange, nervige Autofahrt.

0: Ihr habt ja gerade Ferien. Und wie ist es denn da bei euch so? Fallen dann auch Fußballtraining oder Geigenunterricht und so aus? Also Charlotte, die ja einzige Musikschülerin von Herrn Lauderbach, sie zieht das mit ihm in den Ferien jetzt auch durch, mit dem Musikunterricht.
1: Aufgewacht, hier kommt Lauderbach!
2: Die Musikschule für Coole.
3: Herr Lauderbach.
4: Hallo Charlotte.
3: Kennen Sie, wenn du mich fragst, von Montez?
4: Also wenn du mich so fragst.
3: Ja, tue ich.
4: Noch? Spiel mal vor.
3: Das hier. Ich mag das.
4: Ah, das ist aber ein schönes Thema.
3: Finden Sie?
4: Ja, voll. Der singt ja über seine Kindheit. Ach, da werden Erinnerungen wach.
3: Oh, ich hab Angst.
4: Wovor? Keine Ahnung, wovon du sprichst. Ich sag mal, 1 o'clock, 2 o'clock, 3 o'clock, rock. 4 o'clock, 5 o'clock, 7, nee, 6.
3: Was ist das?
4: So hat man früher die Songs angezählt, wenn man cool war.
3: War, genau sowas meinte ich.
4: Versteh ich nicht. Ich fang mal an. Wenn du mich fragst, wie es war, als Herr Lauderbach noch nicht Herr Lauderbach war, sondern der kleine Max.
3: Sie also heißt ich. Max?
4: Ja, natürlich. Max Lauderbach, ich dachte, das wäre dir klar. Egal, komm, ich beschreib dir ganz konkret jetzt, wie es war.
3: Herr Lauderbach.
4: Ich kam von der Schule heim und lief direkt in mein Zimmer. Seit ich 7 war, stand da schon die Gitarre dann immer.
3: Ja.
4: Ich hatte sie von meinem Onkel, das Griffbrett war mir viel zu groß.
3: Das versteht
4: du fragst
3: man.
4: Dich sicher jetzt, wie spielt man die als Kind dann bloß?

0: Sag mal, du schmeißt mich ja völlig hier aus meinem Thema hinaus.
1: Ich sing nur den Originaltext.
0: Hab ich schon gemerkt. Ja, egal. Wenn du mich fragst, wie es war, als ich noch viel kleiner war.
1: Die Welt ging bis zum Ende ihrer Straße und
0: ja,
1: zurück.

0: Brause und wir zahlten mit D-Mark. Atari-Videospiele, gab noch kein Super Mario.
1: Ich kenn das alles nicht.
0: Tja, gibt's noch viel nachzuholen. Ich sing gleich noch so 7, 8 Strophen. Mach dich bereit. Echt? Wenn du mich fragst, wie es war, als es noch kein Handy gab.
1: Herr Lauterbach?
0: Und Internet noch irgendwo in ferner Zukunft lag. Als noch niemand Snapchat oder TikTok oder Instagram oder
1: all diese...
0: Was ist denn?
1: Fällt dir...
0: Also bitte.
1: Also fällt Ihnen etwas auf?
0: Ja, was denn?
1: Sie singen doch die ganze Zeit, wenn du mich fragst.
0: Ja, inspiriert vom Original von Montez. Und?
1: Ich hab nicht gefragt.
2: Sehr gut, Charlotte. Mann, da hat er sich aber auch richtig in Rage geschmettert, ne, unser Herr Lauterbach. Ich glaube, wenn Charlotte ihn gelassen hätte, dann hätte der echt noch 657 Strophen weitergesungen. Aber ich muss sagen, irgendwann ist auch mal ein Wechsel ganz schön, oder? Hier ist Taylor Swift für euch mit Opalite.

0: Grüße gehen raus an alle Swifties. Ihr hört Maus Live und eine Sache, die wir hier alle immer ziemlich gut finden, ist, wenn ihr die Musik hier mitbestimmt. Montags, da nehmen wir uns ja immer eine ganze Stunde lang extra Zeit für eure Musikwünsche. Aber auch an allen anderen Tagen freuen wir uns, wenn ihr uns sagt, welche Musik ihr so mögt und was für Songs ihr gerne hier hören möchtet. Ganz wunderbar einfach geht das übrigens rund um die Uhr auf dem Maus-Anrufbeantworter. Und den findet ihr hier.
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0: Genau, und weil das immer so schnell geht mit der Nummer, sage ich sie auch noch mal ein bisschen langsamer. Die Nummer des Maus-Anrufbeantworters ist 0800 5678 234. Und genau den haben auch Clara und Coco angerufen und uns da eine super Nachricht drauf gequatscht.
2: Hallo, ich bin Clara, ich bin 11 Jahre alt und ich habe noch Coco an meiner Seite. Sie will Esel sein und wir wünschen uns das Lied. Meine Mama hat gesagt, von wissen wir die gerade nicht. Wir grüßen damit uns selber.
0: Ja, hat Clara da etwa gerade gesagt, Coco will ein Esel sein? Ja, sag ich da mal. Und liebe Grüße an euch zwei. Und hier, bitteschön, da ist es.

0: gesagt. Ganz zu Beginn dieser Maus-Live-Sendung hatte ich euch ja einen Buchtipp versprochen und der kommt jetzt. Lara hat nämlich ein Buch für euch Test gelesen, das ihr richtig gut gefallen hat. Und worum es da geht und was ihr daran so besonders gut gefallen hat, das erzählt sie euch jetzt selber.
1: Ich bin Lara, ich bin 11 Jahre alt und stelle euch heute das Buch Als die Wölfe fliehen mussten von Rosanne Perry vor. Das Buch fängt an aus der Sicht des Wolfes Flausch. Da ist er noch ein ganz kleiner Welpe und ist in seinem Bau, sag ich mal, in seiner Höhle. Und die Wölfe leben da ganz eng aneinander gekuschelt. Und die Mutter und der Vater gehen immer jagen. Knurre heißt der Wolf, der auf die aufpasst. Und der ist ganz weise und weiß alles, also über die Natur, weil der ist schon älter, der Älteste aus der Familie. Und der guckt immer die Raben an und die sagen dem dann so, wo Gefahren oder sowas ist. Also Flausch ist der kleinste und schwächste von den Wölfen. Dann hat er noch einen Bruder und gleichzeitig auch seinen besten Freund, der heißt Flink. Und der beschützt den so ein bisschen, der ist immer bei dem. Und der hat noch ganz viele andere Geschwister. Eines Tages wird das Rudel angegriffen von den Eiswölfen. Ja, ich habe mich halt gefragt, wieso die das machen. Und ich habe mir das dann halt so ein bisschen gedacht, dass sie das machen, weil die ihren eigenen Platz erweitern wollen, also ihr Revier erweitern wollen. Und zweitens, weil es in dem Gebiet von den Wölfen gibt es viele Hirsche und die machen das, damit die ihr Rudel besser erweitern können und ihre Welpen gut ernähren können. Bei dem Kampf ist der Vater gestorben und da sind halt alle durcheinander. Keiner weiß mehr, wo der andere ist. Also die Mutter von Flausch vertraut dann Flausch die Welpen an, damit er hoch in die Berge mit denen geht. Flausch muss dann immer die Welpen ernähren und so. Und das ist halt für ihn ganz schön schwierig, weil er ist der Kleinste und der Unerfahrenste. Was er gerade denkt, was er ist und so, kann man sehr gut verfolgen, weil das ja aus der Ich-Perspektive geschrieben ist. Also der Wolf erzählt das sozusagen. Ja, das ist halt auch das Coole an dem Buch. Flausch macht sich dann auf den Weg, um seine Brüder zu finden und seine Schwestern, weil die sind ja alle weg und irgendwo über das ganze Revier und auch über das Revier der anderen verstreut. Dann sucht er halt noch die anderen und lässt die Welpen dann alleine. Und ja, wie es weitergeht, verraten wir dann doch nicht. Das Besondere an dem Buch für mich war, dass man mal sehen kann, wie sich die Wölfe fühlen, was die so den ganzen Tag denken und so. Also die Bilder in dem Buch haben mir auch sehr gut gefallen. Die sind zwar alle in Schwarz-Weiß, aber das sieht so aus, als wenn die alle mit Wasserfarben gemalt wurden. Und das ist einfach schön, weil dann kann man sich auch besser in die Geschichte hineinversetzen. Es steht auch hinten drin, dass die Autorin hat eine wahre Geschichte von einem wahren Wolf, der heißt Feuer. Da hat sie eine wahre Geschichte als Inspiration für eine ähnliche Geschichte genommen. Also mein Lieblingstier waren eigentlich schon lange Wölfe. Und als ich das Buch gelesen habe, habe ich mich immer mehr davon überzeugt, dass das gut ist, dass das mein Lieblingstier ist, weil Wölfe einfach toll sind.
0: Also ein schönes Buch mit super Bildern über ein tolles Tier. Als die Wölfe fliehen mussten. Ausgedacht hat sich die Geschichte übrigens die preisgekrönte amerikanische Autorin Rosanne Perry. Die Bilder hat Monica Arminio gemalt. Das Buch hat 224 Seiten, nicht 100, 224 Seiten. Ist empfohlen ab 9 Jahren und im Koppenrad Verlag erschienen. Und preislich liegt's, wenn ihr es neu im Geschäft kaufen wollt, bei 16 Euro. Aber vielleicht schaut ihr auch einfach mal in der Bücherei bei euch um die Ecke, ob die das Buch vielleicht da haben. All diese Infos findet ihr natürlich auch auf maus-live.de.

0: Ich hatte euch ja vorhin gefragt, ob ihr Tipps für andere für lange Autofahrten habt. Und tatsächlich hat sich Emma im Gästebuch, also in der Maus-Postbox gemeldet auf maus-live.de und hat uns da geschrieben, hallo liebes Maus-Team, wir spielen auf langen Autobahnfahrten gerne gelbes Auto. Ich sehe was, was du nicht siehst. Wörter oder Sätze aus Nummernschildern bilden, unterwegs Bingo zum Ausdrucken oder machen Rätsel oder hören Hörspiele. Für Größere gibt's sonst auch die Autokennzeichen-App, wo man alle Autokennzeichen sammeln und nachgucken kann, wo die Autos herkommen. Liebe Grüße, Emma, schon lange ein Maus-Fan. Boah, Emma, das war ja eine ganze Batterie an Tipps, die du da geliefert hast. Richtig cool. Ein Spiel, ich habe eben mal ein bisschen im Internet nachgeschaut, ob ich noch ein gutes Spiel finde. Eins, was mir noch gut gefallen hat, war auch, das heißt glücklicherweise leider. Also einer im Auto beginnt dann einen Satz, der mit glücklicherweise oder zum Glück anfängt. Und der nächste sagt dann einen Satz, der mit leider oder unglücklicherweise weitergeht. In beiden Satzteilen sollte es sich also dann um das Thema Urlaub gehen. Also da soll es ums Thema Urlaub gehen. Und die Geschichte wird dann fortgesetzt. Zum Beispiel könnte das dann so klingen. Glücklicherweise bin ich auf dem Weg nach Italien. Der nächste sagt dann, aber leider habe ich meinen Koffer zu Hause stehen lassen. Und so geht das dann immer weiter. Kann eine total absurde Geschichte werden, macht aber bestimmt richtig viel Spaß. Können wir ja auch mal ausprobieren. So, und jetzt fehlt noch das hier.
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0: Ja, das ist schnell erzählt, das Wetter. Morgen bleibt's überall trocken, Sonne und Wolke wechseln sich ab und dazu wird's im Münsterland 22 bis 24 Grad warm, Essen kommt auf 25 Grad und Erftstadt schafft wahrscheinlich 26. Ich bin Nina und jetzt raus und sag Tschüss. Macht's gut, ihr alle.
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3: Die Nachrichten mit Simone von der Forst. Guten Abend. In Berlin wird die Bundesregierung weiter umgebaut, nachdem Unionsfraktionschef Spahn zurückgetreten ist. Die bisherige Gesundheitsministerin Warken soll neue Kanzleramtschefin werden. Sabine Henkel, WDR Berlin.
4: Wenn sich das bestätigt, wäre das die Neuaufstellung im Kabinett, über die seit Tagen spekuliert wird. Bundeskanzler Friedrich Merz hatte das bisher zumindest nicht ausgeschlossen. Und da Thorsten Frey aus dem Kanzleramt in die Fraktion wechseln soll, ist sein Posten vakant. Nina Warken hat Merz offenbar überzeugt, das Management im Kanzleramt übernehmen zu können. Sie wäre die erste Frau überhaupt, die auf den Posten im Kanzleramt wechselt. Carsten Linnemann, der jetzige CDU-Generalsekretär, würde dann Gesundheitsminister werden und müsste wichtige Reformen umsetzen, zum Beispiel die Pflegereform.
3: In Regensburg in Bayern ist die Polizei heute wegen eines mutmaßlichen Messerangriffs ausgerückt. Ein 20-Jähriger soll in einer Bank einen Menschen tödlich verletzt haben. Polizeisprecher Kraus berichtet, dass beim Einsatz Spezialkräfte vor Ort waren.
5: Das Sondereinsatzkommando, das spezialisiert ist dafür, ist in das Gebäude eingedrungen und hat den Tatverdächtigen festgenommen.
3: Zwei Menschen, die sich auch noch in der Bankfiliale in Regensburg befanden, wurden von den Spezialkräften in Sicherheit gebracht. Und das ist auch noch wichtig. NRW-Justizminister Limbach hat eine lückenlose Aufklärung der Vorfälle in der JVA Siegburg angekündigt. Hintergrund sind Hinweise auf einen geplanten Aufstand von Inhaftierten. In den USA hat das Repräsentantenhaus Präsident Trump zum zweiten Mal aufgefordert, den Irankrieg zu beenden. Die Abstimmung ist allerdings nur ein Symbol. In der zweiten Parlamentskammer scheiterte der Vorstoß. Die Euro-Geldscheine sollen neue Motive bekommen und über die können die Menschen in Europa bis September abstimmen. Zur Auswahl stehen Motive mit Flüssen und Vögeln oder bekannte Menschen. Eine der wichtigsten Autobahnen im Ruhrgebiet ist ab jetzt zwischen Mülheim und Essen eine Woche lang gesperrt. Die A40 bekommt Flüsterasphalt. Stefan Göke war eben für uns an dem betroffenen Abschnitt.
6: Wir sind hier an der Abfahrt Winkhausen. Hier werden die Autos abgeleitet. Dann geht es hier innerstädtisch durch Essen und Mülheim weiter. Das wird alleine schon nicht ganz so einfach werden. Zwischen Winkhausen und Dreieck Essen-Ost geht gar nichts. Diejenigen, die von Dortmund ausfahren können, dann die A52 runterfahren am Dreieck Essen-Ost und dann quasi am Kreuz Breitscheid schräg wieder rauf.
3: Enden soll die Sperrung der A40 kommenden Donnerstag morgens um 5. Das war WDR aktuell. Das Wetter in Nordrhein-Westfalen, die Nacht wird trocken und kühl bei Tiefstwerten zwischen 13 und 7 Grad. Morgen sind erst noch ein paar Wolken am Himmel, Regen gibt's nicht und im Laufe des Tages scheint auch die Sonne wieder. In Monschau werden es bis 22, in Bielefeld 23 und in Heinsberg bis 24 Grad. Der Samstag bringt viel Sonne, ein paar Wolken, aber kaum Regen, Höchstwerte 27 bis 30 Grad. Die Zeit, es ist 20.03 Uhr.
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7: Schön, dass Sie da sind. Ja, wir reden heute Abend über ein Wort, das so ein bisschen in Verruf geraten ist. Ungefähr so wie Steuererklärung am Samstagabend machen. Es geht um den Kompromiss. Wenn mal ein Kompromiss gelingt, dann erlebt er ganz viele Zu-Worte dahinterher. Zu schwach, zu weich, zu spät, zu teuer, zu mutlos oder zu sehr von der anderen Seite geprägt. Dabei ist der Kompromiss, und das lehrt die Lektüre dieser Bücher, wenn man es noch nicht wusste, dabei ist der Kompromiss in der Demokratie nicht die Betriebsstörung, sondern es ist der Regelbetrieb. Und Demokratie heißt ja, viele Interessen, viele haben Ängste, viele haben gute Gründe und am Ende, da muss dann eine Entscheidung her. Wir leben in einer Zeit, in der der Kompromiss ein bisschen verdächtig geworden ist. Wer nachgibt, gilt schnell als schwach. Wer differenziert, gilt als unklar. Und wer sagt, es ist kompliziert, der hat im Zweifel die schlechtere Sendezeit oder kommt gar nicht in eine Talkshow. Heute Abend haben wir zwei Gäste, die, ja, ich sag mal, aus sehr unterschiedlichen Richtungen auf dieses Thema gucken. Volker Wissing hat als Bundesminister erlebt, wie schwer regieren wird, wenn Parteien zwar miteinander koalieren. Sie erinnern sich, er war derjenige, der dieses berühmte Selfie gemacht hat. Was haben wir da Hoffnung gehabt? Das ist, glaube ich, etwas fürs Haus der Geschichte. Aber das Ende, das haben wir ja mitbekommen, jedenfalls von außen. Wie es innen aussah, können wir vielleicht gleich neu erfahren. Also, was passiert, wenn Kompromissfindung schwierig wird, wenn es zum Bruch kommt? Das Buch, was er geschrieben hat, heißt Verantwortung. Und dahinter steht die Frage, wem ist eigentlich ein Politiker am Ende des Tages verpflichtet? Der Partei, dem Thema, der eigenen Anhängerschaft, dem Amt, dem Staat, dem Bürgern? Ja, und Jasmin Mbarek hat die kürzeste Anreise aus der Südstadt hergerollt.
8: Auf dem E-Scooter.
7: Auf dem E-Scooter, verletzungsfrei, genau. Ihr Buch heißt, und das muss man sich mal ein bisschen auf der Zunge zergehen lassen, Radikale Kompromisse. Das ist so ein bisschen wie veganer Sauerbraten in Köln. Es ist auch eine kleine Provokation, denn radikal und Kompromiss, das muss kein Widerspruch sein. Vielleicht ist es in dieser überhitzten, moralisierenden, dauerempörten Öffentlichkeit tatsächlich so, dass der Kompromiss das Radikalste ist, was man tun kann. Wir wollen über Verantwortung reden, über Anstand, über Mitte, über Streit, über Lagerdenken und wir wollen auch über Sie reden, über Sie und mich. Denn sind eigentlich nur Politiker schuld daran, dass Politik so polarisiert, oder sind wir alle, wir Bürger, die Medien, soziale Netzwerke, nicht längst auch Teil dieses Problems? Also, die Leitfrage. Warum sollten wir den Kompromiss feiern, statt ihn zu verteufeln? Das ist die Leitfrage. Einer muss anfangen, einigen sich wer. Mir ist es egal.
8: Also, ich frage mich, Sie haben ja Verantwortung auf Ihr Buch geschrieben. Habe ich das Gefühl, das wäre auch die Antwort auf die Frage. Deswegen fangen Sie doch einfach an.
7: Also, so schnell geht das.
9: Der Kompromiss ist deswegen die Königsdisziplin der Politik, weil er die Grundlage ist, um unterschiedliche Positionen zu versöhnen. Am Ende geht es bei der Politik, bei guter Politik in einer Demokratie ja nicht darum, dass wir uns besiegen gegenseitig, dass wir Verlierer produzieren, sondern dass wir aus Unterschiedlichkeit heraus einen gemeinsamen Weg entwickelt. Denn wir brauchen am Ende immer Gesetze, die für jede und jeden in gleichem Maße gelten. Und wir sind eben Individuen und sehr unterschiedlich, haben eigene Meinungen und eigene Vorstellungen, wie wir leben wollen und eigene Erwartungen auch an das Leben. Und deswegen brauchen wir diesen Ausgleich. Und den kann man nicht einfach nur durch Mehrheitsabstimmungen finden, sondern am Ende nur, indem man Brücken zueinander baut. Das versöhnt.
7: Eigentlich haben wir ja auch schon in der Schule gelernt, wie sowas funktioniert, Kompromisse finden. Aber man hört ja so nach 2 Jahren Regieren immer, wir haben doch was ganz anderes versprochen. Haben Sie, Frau Mbarek, eine Idee, warum man mündigen Wählern erklären muss, dass ein Wahlprogramm kein Regierungsprogramm ist? Naja. Ich habe den Eindruck, man muss es erklären.
8: Ja, man muss es erklären, weil in der heutigen Logik dieses Konzept von wir wollen etwas erreichen, wir gehen mit diesem Versprechen in einen Wahlkampf und die Frage, wie man es lösen kann, die haben nichts miteinander zu tun. Und wenn wir davon sprechen, dass Demokratie mit Kompromissen funktioniert und dass man nur gemeinsam Gesetze auf den Weg bringen kann zum Beispiel, dann kann man nicht etwas Absolutes versprechen. Aber das absolute Versprechen ist irgendwie zum Standard für viele Wähler geworden, weil man eine Antwort haben möchte auf in der nächsten Legislatur wird die Klimakrise geregelt. Wir steigen aus der Kohle sofort aus. Das und das passiert. Es gibt keine Inlandsflüge mehr. Und wenn Politiker sagen, sie setzen sich dafür ein, versprechen sie es ja eigentlich nicht direkt, aber sie erwecken die Hoffnung. Deswegen ist die Enttäuschung immer größer. Ich glaube, es hat nicht mehr mit Erklären zu tun, sondern die Art, wie man es formuliert und auch die Art, wie wir Medien damit umgehen. Weil ich kann auch nicht bei jeder Legislatur direkt sagen, wenn der Bundeskanzler nicht innerhalb von 12 Monaten diese Dinge macht, dann ist er fatal gescheitert und ist wie alle seine Vorgänger. Ich glaube, da gibt es eine Sprache dazwischen und auch die Frage, was der Kompromiss ist.
7: Dann sind wir schon beim Thema Täter-Opfer. Wo steht Friedrich Merz da?
8: Erstmal, also, wenn man jetzt an Markus Söders Logik gehen, könnte er wie eine Wurst aktuell dastehen. Das meine ich gar nicht böse, weil er nach einem Jahr im Prinzip genau da ist, wo Olaf Scholz war, überfordert von multiplen Krisen mit einem Angebot, das überhaupt nicht zur Lage passt. Das heißt, ich würde ihm gar nicht zuschreiben, dass er ein Täter oder ein Opfer ist, sondern dass er einfach ja wie so eine zeitgenössische Momentaufnahme ist. Die könnte man ins Museum hängen. Die würde dann einfach, man muss nur Friedrich Merz anschauen und seinen Blick und man weiß, okay, das war auf jeden Fall Juni 2026.
7: Wissen Sie, ich frage mich, wer soll denn den Job eigentlich noch machen? Uns kann man es ja nicht recht machen. Wir hatten Scholz, der hat nicht kommuniziert. Also ich habe meine Schlaftabletten abgesetzt, weil ich Tagesthemen geguckt habe. Das hat gereicht. Er hieß ja schon als Generalsekretär Scholz-O-Mat. Ja, keine Aussagen. Jetzt haben wir einen, der formuliert Hauptsätze. Vielleicht ein bisschen viel. Der sagt was über Stadtbild. Die allermeisten wissen, was damit gemeint war. Aber es geht eine Riesenempörung durchs Land. Er hat vielleicht zwischen Denken und Sagen fehlt so eine Gehirnschleife, ja. Aber er ist doch im Vergleich zu Scholz total erfrischend. Und es funktioniert auch nicht. Brauchen wir ein anderes Volk?
8: Also ich glaube, dass nicht die Schleife fehlt. Ich glaube, dass die Frage, was braucht es gerade und was ist die richtige Wirkung bei Merz, überhaupt nicht richtig sitzt. Weil wenn wir uns die Migrationszahlen anschauen, sowohl die Asylanträge als auch die Leute netto, die zugewandert sind, das sind alles Zahlen, die sinken, sehe ich jetzt im Wählerübergang von der AfD zur CDU gar nichts von. Und auch, dass man es medial ihm zuschreibt. Es schreibt ja keiner Hurra. Friedrich Merz hat, nachdem er Stadtbild gesagt hat, und die Dobrindt halblegal die Grenzen geschlossen hat, ist das Stadtbild verschwunden. Also es gibt ja irgendwie keine Verbindung zu all diesen Sätzen und ich glaube, das fehlt. Würde man wirklich merken, okay, der Dortmunder Hauptbahnhof, der ist jetzt sauber, es gibt Anlaufstellen für Menschen, die Drogen konsumieren, wo es sicher ist, aber die hängen nicht vor der Bahnhofstür rum, dass man nicht Angst haben muss, wenn man zum Beispiel nachts alleine rumläuft. Ich verstehe schon, was Sie meinen, aber das sind ja nicht die Probleme, die er damit löst. Sondern er holt sich ja noch mehr ins Haus, in dem ihn alle anderen dann dafür hassen.
7: Ihre Einschätzung?
9: Ja, ich glaube, das Problem ist, dass er vor der Wahl den Eindruck vermittelt hat, als könne er die Dinge ganz anders angehen als sein Vorgänger. Und dann relativ schnell nach der Wahl sich in der gleichen Situation wiedergefunden hat. Und dieser Bruch war vielleicht etwas zu hart. Nicht? Also
7: er hat es so gemeint.
9: Naja, zu sagen, man braucht keine zusätzliche Neuverschuldung. Man könne das im Haushalt auch zurecht sparen und muss dann am Ende mit 500 Milliarden Neuverschuldung starten, ist, ich sage mal, mehr als das Gegenteil dessen, was man vorher gesagt hat. Und weil er eben so bestimmt auftritt, hatten sicherlich viele Wählerinnen und Wähler sich auch gesagt, das will ich mal sehen, ob der das am Ende wirklich schafft und es dann so massiv zu verfehlen und sie hinterher beleidigt zu sein, wenn man dafür kritisiert wird, ist ein bisschen schwierig.
7: Wir reden ja heute über den Kompromiss und wohin ein kompromissloser Politikstil am Ende führen kann. Das hat die Ampelkoalition gezeigt. Und was wir im Moment in Berlin erleben, deutet ja nicht darauf hin, dass die Lernkurve besonders steil ist. Der Bruch der Ampelkoalition, der hatte ganz offenbar eine Sollbruchstelle. Und die war angelegt in ihrer ehemaligen Partei, muss man sagen, in der FDP. Deswegen finde ich es nochmal sehr interessant. Ich habe das mit großem Interesse gelesen, hier in diesem Buch die Perspektive zu bekommen, wie jemand, der ganz nah dabei war, der den Unfall oder den Bruch hat kommen sehen und nicht verhindern konnte, wie er das sieht und wie er es aufgeschrieben hat. Wir hören, Herr Wissing.
9: Ich will vielleicht drei Sätze vorweg sagen. Mich hat diese Begründung für das Ende der Ampel empört. Das ist der Grund, warum ich dieses Buch geschrieben habe. Weil die Begründung, dass die Parteien unterschiedliche Programme haben und deswegen nicht zusammenarbeiten können, wirklich empörend ist. Denn hinter den unterschiedlichen Programmen stecken Menschen mit exakt diesen unterschiedlichen Meinungen. Wenn die Parteien meinen, sie können nicht mehr zusammenarbeiten, können die Menschen dann zusammenleben? Und weil das ja notwendig ist, dass wir in einem Land zusammenleben als deutsche Bürgerinnen und Bürger, stellt sich die Frage, wer organisiert uns das dann, wenn die Parteien sich dem verweigern? Das Problem der politischen Lüge. Sie wird genutzt, um eine Entscheidung zu begründen, die nicht im Interesse des Volkes, sondern im höchst eigenen Interesse derer liegt, die sie getroffen haben. Weil man weiß, dass das nicht integer ist, soll die eigene Motivation nicht öffentlich bekannt werden. Und weil trotzdem eine Begründung gebraucht wird, wird sie konstruiert, erdacht oder erfunden. Es wird gelogen. Maßstab für die Verantwortbarkeit einer politischen Entscheidung, ganz gleich welcher Korngröße, ist aber immer die Frage, ob sie im Interesse des Volkes liegt. Wenn die wahren Gründe für eine Entscheidung nicht transparent werden sollen, ist das meistens nicht der Fall. Am Abend des 6. November 2024 traf sich im Bundeskanzleramt in Berlin der Koalitionsausschuss der Ampelregierung. Dem waren heftige Auseinandersetzungen über den Bundeshaushalt vorausgegangen. Wieder und wieder vertagten sich die Spitzen und es kam keine Einigung zustande. Die FDP forderte eine sehr strenge Auslegung der Verfassungsregeln über die Schuldenbremse. SPD und Grüne wiesen auf die erhebliche Finanzlücke hin und unterbreiteten Vorschläge, wie sie geschlossen werden könnte. Die FDP lehnte jeden Vorschlag ab. Über die vertraulichen Gespräche innerhalb der FDP-Führungskreise, an denen ich teilgenommen habe, kann ich nicht öffentlich berichten. Bekannt wurde aber, dass die FDP ein Papier mit wirtschaftspolitischen Forderungen erarbeitet hatte. Das Papier bekamen Journalisten zugespielt. Jeder, der über etwas politische Erfahrung verfügt, weiß, was es heißt, wenn solche Papiere entstehen. Will man sich einigen, redet man. Will man keine Einigung mehr, schreibt man. Und wenn man in einer sehr schwierigen Verhandlungsphase schreibt, liegen die Dinge noch klar.

0: leben würde. Schon am Montag, 3 Tage nach meinem Artikel und 2 Tage vor der entscheidenden Sitzung, war in der Partei heftig kritisiert worden, dass ich mit Argumenten für den Fortbestand der Regierung warb. Am Ende des Koalitionsausschusses erklärte Bundeskanzler Olaf Scholz, er wolle nicht mehr, dass Christian Lindner weiter seinem Kabinett angehöre. Dann bat er die weiteren Minister der FDP um ein Gespräch. Auf Wunsch aus den Reihen der FDP wurden daraus 3-4 Augengespräche. Ich war als 2. dran. Der Bundeskanzler stellte mir eine Frage, die aus 2 Worten bestand. Bleibst du? Ich habe mit einem Wort geantwortet, ja. Ich hatte die Frage erwartet. Wäre ich in seiner Situation gewesen, hätte ich sie wahrscheinlich ebenfalls gestellt. Olaf Scholz hatte schlicht und einfach keinen Grund, mich zu entlassen, und ich hatte keinen Grund, zurückzutreten. Die Loyalität gegenüber meiner Partei taugte nicht als Begründung, weil die Loyalität gegenüber dem Staat für einen öffentlichen Amtsträger Vorrang haben muss. Alles andere sollte keine Option sein. Das haben in der Partei später einige anders gesehen. Auch wenn sie selbst nicht in einer persönlichen Loyalitätspflicht gegenüber dem Staat standen, hätten sie es besser wissen müssen. Hätte Olaf Scholz mich entlassen, wäre das seine Entscheidung gewesen. Ich hätte sie selbstverständlich akzeptiert. Stattdessen forderte er mich auf, eine eigene Entscheidung zu treffen. Das war sehr geschickt, damit hat er mich quasi in Verantwortung genommen. Das habe ich verstanden und ihm auch nicht übel genommen, denn es steht einem Bundeskanzler zu, seine Ministerinnen und Minister in Verantwortung zu nehmen. Ich habe so entschieden, wie es meinen Vorstellungen von Verantwortung entspricht. Ich wusste, weshalb die FDP den Koalitionsausschuss auf besondere Weise vorbereitet hatte. Olaf Scholz wiederum hatte erkannt, dass es hier um Parteipolitik ging. Und mit der Frage an mich hat er der Parteipolitik Grenzen aufgezeigt. Alle im Nachhinein gestreuten Gerüchte, es habe irgendwelche Verhandlungen oder Absprachen mit mir gegeben, sind frei erfunden. Es ging nur um eine Sache, Verantwortung. Später veröffentlichte die FDP nach einigem Druck seitens der Medien selbst einen Plan zur Beendigung der Ampelregierung mit einer D-Day-Pyramide, der schon lange vor dem 6. November ausformuliert, dessen Existenz von der Partei aber bis dahin bestritten worden war. Der Zeitjournalist Robert Pausch kommentierte Anfang Dezember hierzu: Hier wurde, man muss es so hart formulieren, gelogen, getrickst und getäuscht.
1: Wenn ich Ihnen zuhöre, dann waren alle anderen Entscheidungsträger der FDP verantwortungslos. Nur Sie haben Verantwortung für uns, für den Staat, für die Bürger übernommen. Ist der Umkehrschluss korrekt?
0: Also ich bin nicht in der Rolle zu richten über die Entscheidungen anderer. Das ist nicht das, was ich mit meiner Entscheidung wollte. Und deswegen muss das jeder, diese Frage muss sich jeder selbst beantworten. Ich finde es allerdings sehr schwierig, wenn man Verantwortung übernimmt und dann mit einer Begründung, die nun wirklich nicht trägt. Also unterschiedliche Parteiprogramme können nicht das Ende einer Regierung begründen. Mit einer solchen Begründung in einer Situation, in der das Land nun wirklich in Schwierigkeiten war, der Krieg in der Ukraine, die Wahl von Donald Trump, das war ja alles zeitgleich.
1: Das haben wir vergessen. Amerika kippte gerade Richtung Trump.
0: Das war am selben Tag. Und die Geschichte ist ja die, man kann ja, wenn man ein Amt übernimmt, ein öffentliches Amt, nicht einfach beliebig sagen, wenn ich keine Lust mehr habe, gehe ich. Oder wenn ich meine, es bringt mir an einer anderen Stelle einen persönlichen Vorteil, gehe ich. Wo kommen wir da
1: hin? Waren Sie nicht gewarnt, wenn derselbe Christian Lindner gesagt hat, besser nicht regieren als schlecht regieren und schon mal ausgestiegen ist, kurz vorm Sprung?
0: Also man muss in der Politik immer aufpassen. Und ich hatte mir, als ich das Ministeramt in Berlin übernommen habe, natürlich auch die Frage gestellt, wird das halten und was passiert, in welcher Situation. Aber gewarnt sein hätten auch die Freunde der FDP, also auch die hätten gewarnt sein müssen, denn ich habe das nicht zum ersten Mal gemacht, dass ich mich geweigert habe, ein öffentliches Amt abzugeben. Als ich Generalsekretär wurde im Jahr 2020, hatte man mir schon mal vorgeschlagen, ich möge das Ministeramt in Mainz niederlegen und mich ganz der Parteiaufgabe widmen. Das habe ich auch abgelehnt, weil ich das nicht für richtig halte, ein Staatsamt abzugeben, um ein Parteiamt zu übernehmen.
1: Waren Sie ganz alleine in dieser Phase? Gab es niemanden, der Sie verstanden hat, mit dem Sie reden konnten, den Sie vielleicht sogar überzeugen konnten?
0: Doch, also es gab schon einige in der Partei, die das verstanden haben, die natürlich dann selber in so ein Spannungsverhältnis geraten sind, dass sie gesagt haben, der hat recht, aber wir können jetzt nicht alle mit ihm mitgehen. Und außerhalb der Partei hat man das sehr gut verstanden, vor allen Dingen, nachdem ich ein paar Interviews gegeben habe und meine Motive deutlich gemacht habe. Die Ernsthaftigkeit

0: ist rübergekommen. Es ging mir nicht um mich, es ging mir auch nicht um irgendwelche persönlichen Interessen. Im Gegenteil, ich wollte eben gerade das Gegenteil dessen machen. Ich wollte dem Staatsamt treu bleiben und ich bin nicht in die Politik gegangen, um mein Land in einer schwierigen Situation aus eigenen Motiven heraus zu schwächen. Das ist also mir zutiefst zuwider gewesen, was da passiert ist. Die Demokratie ist ärmer geworden.
1: Frau Mbarek geht noch weiter zurück in ihrem Buch Radikale Kompromisse. Wir hören da jetzt mal eine, wie ich finde, sehr erhellende Stelle. Und Sie fangen das Kapitel, das übrigens den schönen Titel trägt, von der Realpolitik und natürlich von Willy Brandt. Und dieses Kapitel fangen Sie mit einem ungewöhnlichen ersten Satz an. Der hat mich schon mal sehr neugierig gemacht. Der Satz geht nämlich so. Wissen Sie, wie sehr ich mich auf dieses Kapitel gefreut habe? Das ist der erste Satz. Freuen Sie sich mit.
2: Ja, ich muss dazu sagen, und das ist wirklich wichtig, ich habe das Buch mit 21 geschrieben, ich bin jetzt 27 und ich glaube, es gibt einzelne Sätze, da würde ich als erfahrenere Zeitredakteurin heute sagen, gut, können wir mal nochmal drüber gehen, aber Sie werden es mir verzeihen.
1: Die Altersweisheit steht Ihnen gut.
2: Dankeschön. Also, wissen Sie, wie sehr ich mich auf dieses Kapitel gefreut habe? Sämtliche Menschen in meinem Umfeld haben mir abgeraten, den Begriff, der jetzt kommt, zum Thema zu machen, weil allein sein Klang das Gegenteil von packend ist. Die Realpolitik. Ich denke, es ist wichtig, kurz zu skizzieren, was es mit diesem Begriff überhaupt auf sich hat, warum er mir so am Herzen liegt und weshalb wir uns heute dringend an ihn erinnern sollten. Das ist auch, wenn man es heute betrachtet, nochmal auf jeden Fall, auf LinkedIn schreibt jeder Realpolitik. Egal, aber es ist nur meine Blase. Wo kommt die Realpolitik her? Und was bringt sie denn nun wirklich, wenn man es ehrlich runterbricht? In der deutschen Debatte ist der Begriff durchaus stigmatisiert. Mit ihm wird Unambitioniertheit verbunden oder zu viel Sachlichkeit in Anbetracht einer großen Debatte. Im englischsprachigen Ausland ist dieser Begriff hochgeschätzt und viel gehasst, dementsprechend als politischer Katalysator etabliert. Ich denke, es ist höchste Zeit, ihn auch hier wieder in das Licht zu rücken, das er verdient. Nicht umsonst hat er unser Land als politisches Mittel tief geprägt. Beginnen wir mit dem Ursprung dieses Begriffs, also dem praktischen Teil, nicht dem theoretischen. Wie Realpolitik in der politischen Wirklichkeit funktionieren kann, zeigte als erster Otto von Bismarck. Keine Buhrufe, das klärt sich noch auf. Sein Name prägt den Begriff bis heute. Über Bismarck wird unter Historikern immer noch viel diskutiert. Die Frage, in welcher Weise er die Politik bis 45 beeinflusste, ist dabei wohl der umstrittenste Punkt. Als politische Person lässt sich Bismarck vor allem als machtbesessen, intelligent und vergleichsweise einfallsreich charakterisieren. Er besaß eine rasche Auffassungsgabe, die diplomatische Entscheidungen erleichterte und er hatte seine Impulsivität unter Kontrolle. Beides gehörte recht schnell zum politischen Kernhandwerk Bismarcks. Dass sein politischer Aufstieg von strategischen und höchst diplomatischen Entscheidungen wesentlich abhängen würde, war spätestens nach dem ereignisreichen Revolutionsjahr 1848 klar. Bismarck stand da an der Spitze der Gegenrevolution. Aber was machte seine Realpolitik aus? Zunächst arbeitete er sehr gezielt darauf hin, seine Person bei den hochkonservativen und starkgläubigen Christen des Landes zu etablieren. Diese entwickelten sich dann auch tatsächlich zu Freunden und Förderern Bismarcks, was ihm politisch großen Halt gab. Letztlich auch, weil er treuer Diener des Hauses Hohenzollern blieb. Politisch blieb er vor allem wandlungsfähig. Nicht das politische Ziel änderte sich, sondern die Wege, auf denen er diese langfristigen Ziele zu erreichen versuchte. Seine politischen Ambitionen glichen einem großen Puzzle, dem er nach Belieben und Möglichkeit immer ein weiteres Teil hinzufügen konnte. In Bismarcks Worten, die einzig gesunde Grundlage eines großen Staates, und dadurch unterscheidet er sich wesentlich von einem kleinen Staate, ist der staatliche Egoismus und nicht die Romantik. Und es ist eines großen Staates nicht würdig, für eine Sache zu streiten, die nicht seinem eigenen Interesse angehört. Bismarck war bei seinem Einzug in die zweite Kammer des Preußischen Landtags zunächst keineswegs die nationale Frage als ganzheitliche wichtig, sondern die Sicherung der preußischen Macht. Sein Blick für realistisch umsetzbare Ziele machte ihn nicht nur zum besten Redner seiner Zeit, sondern auch zum imposantesten. Zwar konservativen, aber durchweg realpolitischen Parlamentarier. Vor allem Wandlungsfähigkeit und Flexibilität prägten den bereits 1850 benutzten Begriff der Realpolitik. Es ging im Kern schon früh um die Parameter des Möglichen. Ich habe Situation X und das Ziel Y. Welche Wege stehen mir realistisch gesehen zur Verfügung? Bismarck nannte das die Fähigkeit, in Alternativen denken zu können, genau zu wissen, in welche Richtung man wolle, immer wieder die Situation abschätzen und auf passende Gelegenheiten warten. Das heißt im Prinzip auch, dass politische Pläne in einer Sackgasse enden müssen, wenn sie nicht auf das richtige Ziel hinausgehen. Fast so, als würde man ständig an jeder Weggabelung diskutieren, ohne dass man merkt, dass man schon längst in die falsche Himmelsrichtung unterwegs ist. Die Peilung nie zu verlieren, ist Bismarck übrigens, Überraschung, auch nicht immer gelungen. Es hieße, das Wesen der Politik zu verkennen, wollte man annehmen, ein Staatsmann könne einen weitsichtigen Plan entwerfen und sich als Gesetz vorschreiben, was er in einem, zwei oder drei Jahren durchführen wolle. Der Staatsmann sei wie der Wanderer im Walde, der die Richtung seines Marsches kennt, aber nicht den Punkt, an dem er aus dem Forst heraustreten wird. Könnte auch Karl Theodor zu Gutenberg auf LinkedIn sein, just saying. Ebenso wie er muss der Staatsmann die gangbaren Wege einschlagen, wenn er sich nicht verirren soll. Mit Blick auf seine historische Außenpolitik hieß das auch, Irrtümer in der Kabinettspolitik der großen Mächte strafen nicht sofort, weder in Petersburg noch in Berlin, aber unschädlich sind sie nie. Die geschichtliche Logik ist noch genauer in ihren Revisionen als unsere Oberrechenkammer. Wieso seine Amtszeit trotzdem als berechtigtes Gründungsbeispiel der Realpolitik taugt, liegt in seinem so simplen wie stringenten Prozess von Zielsetzung und Ausführung begründet. Wichtig sind auch natürlich Motive. In jenem Falle war Bismarck durchaus nationalistisch getrieben, der Zeit entsprechend auch rassistisch und sexistisch. Er nutzte die Realpolitik nicht zum Ausbau der Demokratie oder ihrer Stärkung, denn sowohl Konservative als auch Liberale und schon gar nicht die Sozialdemokraten konnten inhaltlich wirklich etwas mit seiner Politik anfangen. Bismarck wechselte die Strategie so, dass sie sich dem Ziel anpasste, rigoros, politisch makaber fast. Sie war macht- und friedenspolitisch zentriert, was die Außenpolitik in den Fokus brachte, in einer Zeit, die Grenzen und Nationalität noch definieren würde, auf teils tragische Weise. Ich skippe hier einen kleinen, ich glaube, ich gehe zu Willy Brandt schon. Also, eine passende Überleitung zu Willy Brandt, die Sie dann nachlesen können. Dies wird sicherlich keine Ode an den Sozialdemokraten Willy Brandt. Dafür ist das hier der falsche Ort. Aber es gibt niemanden, an dem man die Wirksamkeit der Realpolitik besser erklären könnte, als an dem ersten Bundeskanzler, den die SPD je stellte. An Brandt lässt sich vor allem gut nachzeichnen, was Kontext, Sozialisierung und Intention bedeuten, letztlich aber auch demokratischer Mut. Brandts Lebensgeschichte ist, entschuldigen Sie die Aufdringlichkeit dieser Floskel, wahnsinnig interessant. Ich sage sehr oft das Wort wahnsinnig, schon immer in meiner Karriere, und ich liebe das Wort wahnsinnig. Man muss sie kennen, um seine Politik genau betrachten und beurteilen zu können. Brandt wurde kurz vor Ausbruch des Ersten Weltkrieges geboren, als Herbert Ernst Karl Frahm, ein uneheliches Kind, evangelisch getauft. Hineingeboren in das Lübecker Arbeitermilieu. Brandt kannte seinen Vater nicht. Die Mutter nennt er später die Frau, die seine Mutter war. Mit 16 tritt er in die von der Weimarer Republik schwer gezeichnete SPD ein. Nach der Machtergreifung Hitlers und dem Übergang zur Diktatur flieht er nach Skandinavien, zunächst nach Norwegen. Willy Brandt wird zu seinem Decknamen. Von dort aus beginnt sein politischer Kampf gegen das NS-Regime. Kurz vor Ausbruch des Zweiten Weltkrieges wird Brandt von den Nationalsozialisten ausgebürgert. Während des Krieges führt seine Reise weiter nach Schweden, wo er weiterhin Widerstand gegen Hitler organisiert. Nach Kriegsende kehrt er zurück nach Deutschland. Seine berufspolitische Karriere beginnt im Jahre 1948 bei der SPD. 9 Jahre später ist er regierender Bürgermeister Berlins. Er erlebt die frühen Krisen Westberlins bis hin zum Beginn des Mauerbaus, erfüllt von dem Willen, die Freiheit der geteilten Stadt zu verteidigen. Brandt zeigte sich stets als Mensch mit klarer Haltung, was auch schon sein politisches Hauptziel skizzierte. So sagte er im Jahr 1955, Diktatur bleibt Diktatur, Ausbeutung bleibt Ausbeutung. Unser Platz aber ist und bleibt auf der Seite der Freiheit und des sozialen Fortschritts, des Ringens um soziale Sicherheit und Vermenschlichung der menschlichen Gesellschaft. 61 und 65 wird Brandt Kanzlerkandidat der Sozialdemokraten. Die SPD wählt ihn auch zum Bundesvorsitzenden. 2 Jahre später wird er nicht nur Außenminister, sondern auch Vizekanzler in der Großen Koalition unter Kurt-Georg Kiesinger. Die Älteren werden sich erinnern. Die Bundestagswahl 69 ist dann historisch und zieht einen politischen Machtwechsel nach sich. Eine Koalition zwischen SPD und FDP, ein sozialliberales Bündnis mit Willy Brandt als erstem sozialdemokratischen Bundeskanzler. Damit beginnt eine neue Ära. Der veränderte Parameter in Bismarcks Vokabular eines demokratisch gewählten Kanzlers, der nationalistische wie kriegsversierte Politik hinter sich ließ und stattdessen eine Koalition bildete, die bis dato nicht existierte. Das setzte durchaus eine neue Definition von Realpolitik voraus und von dem, was politisch jetzt möglich war. Höchst interessant ist Brandts erste Regierungserklärung im Jahre 69. Wir stehen nicht am Ende unserer Demokratie, wir fangen erst richtig an. Ein Satz, der aus heutiger Sicht vielleicht naiv und inhaltslos scheinen mag, dessen politische Dimension aber kaum zu überschätzen ist. Aus Brandts Mund erklang in jenem Jahr schon sein realpolitisches Ziel. Nur die Festigung der Demokratie. nicht er selbst. Brandts berühmt-berüchtigter Ausspruch, mehr Demokratie wagen, kann vielleicht als der erste hohe realpolitische Ansatz der Bundesrepublik gewertet werden. Dieser Satz, den Konservative heute sicherlich ohne mit der Wimper zu zucken unterschreiben würden, brachte die damalige CSU-Hauptfigur Franz Josef Strauß an seine Grenzen im Parlament. Dankeschön.
1: Sie betonen ja, wie wichtig die Lebensgeschichte von Willy Brandt war, um so sein zu können, um den Ausgleich mit dem Osten hinzukriegen, um mehr Demokratie zu wagen, um auch Fliehkräfte in der Partei und in der Koalition zusammenzuhalten. Das ist aber lange her. Wir leben heute mit einem Politikertyp, wenn Sie Akademiker sind, deren aufregendstes Erlebnis vielleicht der Tanzstundenball war oder die Frage, ob man Betriebswirtschaft in St. Gallen oder London studiert. Auch damit müssen wir erleben. Kann man dieser Generation vorwerfen, eine nicht so heftige Krisengeschichte erlebt zu haben?
2: Nein, aber ich glaube, Willy Brandt wurde ja sehr dafür im Wahlkampf auch angegangen, dass er ein Verräter war. Er hat im Krieg nicht gedient. Es war eine negative Brandmarkung, die auch von konservativer Seite stattgefunden hat. Und es ging aber trotzdem darum, dass er ein unbeschriebenes Blatt war auf eine Art, weil er sich eben an diesen vergangenen Verbrechen nicht beteiligt hatte. Und bei Friedrich Merz haben wir ja, also ich will das nicht vergleichen, aber jemand, der, weil wir jetzt nicht mehr wollen, dass Leute mit dieser vergangenen Status quo Merkel-Politik und dem Weitermachen und Hauptsache man bleibt im Amt Politik behaftet sein sollen, hat man mit Merz ja einen ähnlichen Spieler, der irgendwie von woanders kommt, der das alles nicht so wirklich gemacht hat, der nach seinem politischen Kampf 2002 irgendwann dachte, gut, gegen Merkel komme ich anscheinend wirklich nicht an. Und dass man da herauslesen kann, es geht einem Politiker und es braucht immer Personen, die Leute mitziehen. Und dafür steht Willy Brandt wie kein anderer, finde ich. Etwas gibt, was es vorher noch nicht gab und was versichert, damit kann ich beweisen, dass ich inhaltlich genau bei dem bleibe, was ich hier gerade präsentiert habe. Und da kann man auch Fehler machen, aber Brandt, man konnte ihm diese Lebensgeschichte nicht absprechen und diesen Willen zum Vermitteln, auch diesen, ich meine, fast schon Skandal, zu sagen, man koaliert mit der FDP. Es haben sie ja was gemeinsam. Sie haben ja auch Normen aufgebrochen mit dieser Ampelkoalition, weil man von vornherein sagt, das geht nicht, weil das ein politischer Gegenspieler ist. Und dazu erkennen, nein, es geht erstmal um den Grundsatz Demokratie. Und das Demokratiewagen liegt auch darin. Das liegt wahrscheinlich auch daran zu sagen, dass die CDU sich für die Linke öffnen muss im Osten. Das können wir uns vielleicht jetzt nicht vorstellen, aber es geht darum zu sagen, hier ist jemand, der sich traut, diese Norm aufzubrechen. Ob er es schaffen wird oder nicht, ist egal, aber er wird es versuchen. Und das, finde ich, ist ein schönes Zeichen für die Realpolitik, weil man mit dem arbeiten muss, was man hat.
1: Die Frage wird Sie entsetzen. Gehört zur Realpolitik auch eine Öffnung zur AfD?
2: Ich würde einen feinen Unterschied machen bei der Frage der AfD. Ich finde, eine Partei, die in bestimmten Landesebenen vom Verfassungsschutz beobachtet wird und eine sehr starke Nähe hat zu Nationalisten, die uns sofort zu unserer Geschichte und unserer Historie bringen und dem Schlimmsten, was wir getan haben, ist etwas ganz anderes, als zu sagen, in der Linken gibt es Leute, Einzelne, die unter Terrorismusverdacht stehen und die dementsprechend eine Gefahr für die Demokratie darstellen. Weil man bedient sich und wenn man Höckes Buch liest, da kriegt man sehr viele Parallelen rhetorisch zu Mein Kampf raus. Das ist für mich einfach eine Überschreitung der demokratischen Grundsätze, des demokratischen Grundgedanken, der Gleichheit aller. Die AfD steht nicht für die Gleichheit aller. Jemand, der das Grundgesetz missachtet in seiner Politik, dem kann ich nicht für eine Öffnung begegnen. Aber es ist eine andere Frage, wenn AfDler zum Beispiel sagen, sie gehen wieder zurück zur CDU. Also wenn Leute sagen, sie gehen wieder...
3: Oder zur FDP,
2: von mir ist auch zur SPD. Ich meine, da gibt es auch relativ viele Brücken zwischen diesen Parteien und dem, was sie wollen. Es ist ja kein Wunder, dass die meisten Wähler, die zur AfD abwandern, aus der SPD kommen. Die kommen nicht aus der Union, die kommen auch nicht aus der FDP.
1: In Teilen des Landes nicht, ja. Im Ruhrgebiet zum Beispiel ist es sicher. Sehen Sie das auch, Herr Wissing? Also, dass man sagt, wir müssen uns öffnen, etwas Radikales denken, etwas Radikales wagen. Und dazu gehört auch eine Öffnung gegenüber der AfD oder Teilen der AfD?
0: Nein, das sehe ich nicht. Ich habe mit der AfD folgendes Problem. Für mich beginnt, ich liebe unser Grundgesetz und das zu schicken. Und das, was im Grundgesetz wirklich von überragender Bedeutung ist, ist diese Unantastbarkeit der Menschenwürde. Und man kann nicht die Menschenwürde schützen, wenn man Menschen in Gruppen zusammenfasst, diesen Gruppen Vorurteile anheftet und dann negative Emotionen gegen diese Gruppen schürt, die Ausländer, die Flüchtlinge, das geht nicht. Das ist für mich ein Tabubruch und der Einstieg in die Verletzung der Menschenwürde. Das kann man sagen, das ist sehr harmlos, aber so fing es immer an. So geht man vor, wenn man, wenn man etwas in Gang setzen möchte, dass das eine Bewegung wird, die einen unterstützt. Und das kann man ganz schwer kontrollieren, wenn man das gemacht hat. Und deswegen muss man ganz am Anfang ansetzen. Margot Friedländer hat uns so ein wertvolles Erbe hinterlassen, indem sie uns daran erinnert hat, wie das anfing. Sie sagte, es gibt kein christliches, kein muslimisches und kein jüdisches Blut. Es gibt nur menschliches Blut. Und das ist der Schlüssel zum Schutz der Menschenwürde. Und ich kann nicht mit jemandem zusammenarbeiten, der bereit ist, den ersten Schritt zur Verletzung der Menschenwürde zu gehen. Über was soll man da verhandeln? Worin soll der Kompromiss liegen, wenn die Menschenwürde unantastbar sein soll?
1: Wenn wir über die Situation der Gesellschaft reden, ist es sicher eine Errungenschaft auch dieser Demokratie, der Minderheitenschutz. Was passiert aber mit einer politischen Debatte, wenn Kompromisse unter verschiedenen Minderheiten, Mehrheiten an der Gesellschaft nicht verhandelt werden, sondern wenn die Grenzen absolut gesetzt werden und auch die Schmerzgrenzen so einseitig definiert werden, dass Verhandeln schwer möglich ist? Das erleben wir ja in Teilen. Sie haben ein anderes Büchlein noch mitgebracht, das heißt I Feel You. Und da geht es um Empathie. Und Empathie, das Versetzen in die Lage anderer Menschen, ist, glaube ich, eine Grundvoraussetzung für einen Kompromiss. Einfach die Grundannahme, der andere könnte einen Gedanken haben. Und deswegen würde ich gerne noch ein Stückchen hören aus diesem Buch über das Verhältnis von Empathie und Kompromiss. I Feel You.
2: Die Gründe für einen Mangel an Empathie können vielfältig sein und hängen oft mit den Lebensumständen der Menschen zusammen. Werden mit Blick auf Ostdeutschland üblicherweise Faktoren wie Ungleichgewicht der Geschlechter, Strukturschwäche oder geringe Einkommen berücksichtigt, wenn es darum geht, politische Strukturen oder Verhaltensweisen zu erklären, ist die allgemeine Hyperindividualisierung im Westen noch ein viel größerer Faktor. Die vermeintliche Ignoranz und soziale Kälte reicher Menschen sorgt, gerade in Anbetracht der eigenen Vermögenssituation, oft dafür, dass viele keine Empathie mit Reichen fühlen, also keinen Bezug zwischen ihnen und der eigenen Lebensrealität herstellen können. Trotzdem können manche ihre Anliegen valide sein. Daddy-Issues und ignorante Eltern machen auch vor einem vollen Konto keinen Halt. Ganz schön viel aushalten und aufeinander zugehen braucht es dann.
1: Was genau sind Daddy-Issues?
2: Daddy-Issues, wenn wir jetzt psychologisch bei Freud bleiben, ist es so ein bisschen, wenn man unreflektiert gegenüber der eigenen Vaterrolle sein kann, sich nicht der entziehen kann, obwohl man sie für toxisch hält.
1: Habe ich nicht verstanden.
2: Ja. Also sag mal so,
1: ich habe... Ist mein Problem?
2: Nein, das ist nicht Ihr Problem. Daddy-Issues, das ist oft das klassische System von Frauen, die wenig Vaterrolle im Leben hatten, aber sie trotzdem glorifizieren und das dann so weiter treiben und es sehr schädlich ist für das eigene Leben. Das passiert sozusagen oft auch in der Frage von, wenn Väter zum Beispiel auch ihren Kindern viel Geld zur Verfügung stellen und nicht emotional verfügbar sind.
1: Dann kann Wohlstandsverwahrlosung.
2: Es ist ein hotteres Wort dafür. Mhm. Es gibt aber auch Leute, die würden sagen, die haben Daddy-Issues mit dem Aussehen von bestimmten Leuten.
1: Ich treffe morgen meine Tochter in Berlin. Vielen Dank
2: für Fragen Sie, mal, ob sie Daddy-Issues mit Emmanuel Macron hat. Das wird eine interessante Frage für Sie. Jetzt müsste wieder ernst werden. Wir müssen uns jetzt beruhigen. Ich habe Gott sei Dank nicht Markus Söder gesagt. Da hätten ein paar Leute gebuht.
1: Nein.
2: Es gibt Leute, die haben Daddy-Issues von Markus Söder. Ja? Glauben Sie mir das nicht?
1: Ich fürchte doch.
2: Ja.
1: Jetzt aber.
2: Ganz schön viel aushalten und aufeinander zugehen braucht es dann, genauso wie eine ständige Reflexion über sich selbst und die eigene Umwelt. Der Druck, innerhalb einer solchen empathielosen, hyperindividualisierten Gesellschaft zu überleben, öffnet ein Einfallstor für radikalisiertes Gedankengut. Das ist nichts Neues, aber als Hintergrund für den Umgang damit ganz wichtig. Es hilft dabei, etwaige Probleme gezielter anzugehen. Rechtsextreme instrumentalisieren individuelle Leiden und spielen soziale Schwächen gegeneinander aus. Das zu verstehen, kann uns als Gesellschaft nutzen. In der Angst, die eigenen Wähler zu verlieren, geben sich auch etablierte Parteien polarisierten Themen hin. Migration wird wieder zum Ursprung aller Probleme gemacht. Ein selbstreflektiertes Aufarbeiten der eigenen schlechten Sozialpolitik und der zu neoliberal betriebenen Wohnungspolitik wäre ja auch zu unsexy und würde gleichzeitig dazu führen, dass sich die Konkurrenten wieder an den Fehlern der Vergangenheit ergötzen können. Das wäre schließlich blöd, immerhin ist alle 4 Jahre Wahl. Unser Bedürfnis der sofortigen politischen Befriedigung regt den Polarisierungsteufelskreis, ich habe sehr viele Wortneuschöpfungen in diesem Buch, unentwegt an. Politiker sprechen darüber, was gestern war, regen sich über Tweets und unmögliche Zitate ihrer Kollegen auf und sind am Ende der Legislaturperiode plötzlich ganz verdutzt, wenn sie im stillen Kämmerlein darüber philosophieren, wie keiner mitbekommen konnte, was sie Großartiges bewirkt haben. Das hat nichts mit ihnen zu tun. Währenddessen radikalisieren sich viele, die mal sozialdemokratisch oder christdemokratisch gewählt haben. Allein bei der Bundestagswahl 25 liefen 720.000 SPD-Wähler zur AfD rüber. Rund 1 Million Wähler kamen aus der CDU. Im Jahr 65 schrieb Hannah Arendt in ihrer Vorlesung über das Böse: Zweifellos kann ich mich weigern, zu denken und zu erinnern und dennoch auf ziemlich normale Weise menschlich bleiben. Doch genau darin liege nach Arendt die Gefahr. Andere werden gezwungen, es mit Menschen auszuhalten, die möglicherweise hochintelligent, aber eben gedankenlose, wie sie sagt, Kreaturen sind. Menschen, die sich von rechtspopulistischen und nationalistischen Gedanken gut angesprochen fühlen, weigern sich zu kontextualisieren und neben ihren eigenen Bedürfnissen auch auf die der anderen zu schauen. Eine solche Abschottung vom Gemeinsinn lässt sich gut an der Wählerwanderung von der SPD zur AfD beobachten. Als sozialdemokratische Partei ist der kommunale Gedanke, das sozialstaatliche, unignorierbarer Teil der eigenen DNA. Auch wenn Lars Klingbeil das auch dieser Tage manchmal zu vergessen scheint. Das Buch ist von September letzten Jahres, passt immer noch. Aber gut, eine Partei ist nicht nur ihr Vorsitzender. Das passt wiederum nicht.
1: Auch nicht ihre Vorsitzende?
2: Ach, die gibt's ja auch noch.
1: Elegant.
2: Kurz gesagt, Menschen, die humane Flüchtlingspolitik für vertretbar hielten, selbst wenn sie die Partei eigentlich nur für die Mindestlohnreform gewählt haben, sind keine Menschen, die das Denken und das Gespür für das Gemeinwohl auf ewig verloren haben. Umgekehrt haben sich alle, die sich deshalb von der Partei abgewendet haben, auch eindeutig vom gesamtgesellschaftlichen Gedanken verabschiedet. Dankeschön. War jetzt sehr kurz.
1: Der letzte Satz ist wichtig. Also wenn Sie sich von der Partei abgewendet haben, aus diesen Gründen haben Sie sich von dem gesamtgesellschaftlichen Konsens verabschiedet. Knallen Sie da nicht eine Tür zu, die offen bleiben sollte?
2: Ich finde, das ist kein Tür zu knallen, das ist nur eine Beobachtung. Weil ich spreche den Leuten nicht ab, dass sie nicht fähig, also ich spreche denen nicht ab, mit mir noch in Dialog zu gehen. Aber der Moment, wo ich mein eigenes Ego und wo ich damit in Kauf nehme, dass andere Menschen darunter leiden, unter meinem Wahlverhalten, dann verabschiede ich mich vom gesamtgesellschaftlichen Gemeinwohl. Das finde ich ist, das, aber das ist trotzdem noch ein Unterschied zum AfD-Politiker. Aber man ist diesen Schritt gegangen. Ich höre Höcke irgendwo sprechen und er umarmt Martin Sellner. Und wenn ich mich dafür entscheide, das zu wählen, dann habe ich mich von dem gemeinschaftlichen Gedanken aller Menschen, die in meinem Land leben, alle Menschen, die deutsch sind, die einen Aufenthaltstitel haben, was auch immer, die da sind, davon habe ich mich verabschiedet, weil die sind mir in dem Moment ja dann egal, im Gegensatz zu meinen eigenen Interessen.
1: Sprechen Sie noch mit Menschen, die sich so verabschiedet haben?
2: Mit WLAN ja. Mhm. Politiker finde ich, also Sie haben es ja eben auch genannt, ne? Nach Gauland das Gleiche sehe ich auch bei Alice Weidel oder anderen.
1: Ja.
2: Dieses Konzept der Journalisten von das zu entmanteln, was da passiert, ist völlig klar, was da passiert. Ich muss den Leuten nicht erklären, was die da erzählen. Die Leute sind ja nicht doof. Auch so zu tun, als wäre ja AfD-Wähler doof und der arme Ossi mit Hauptschulabschluss, der seine Miete nicht zahlen kann. Ja, der kann seine Miete vielleicht nicht zahlen, aber der weiß schon, was der tut. Und diese Mündigkeit zu sehen und als Faktor zu benennen, das ist, glaube ich, wichtig. Aber für die, also die Tür schließt sich ja nie, weil die leben ja hier, die Leute. Also wenn wir jetzt sagen, wir sprechen mit denen, ich meine, das ist ein Drittel gerade der Gesellschaft, die das wählt. Ich muss da ja aufpassen, wie viele Türen da noch zu sind.
1: Herr Wissing, Kompromiss, das ist unser Leitthema, das klingt ja immer gut, aber gibt es in Ihren Augen auch gefährliche Kompromisse, wo man nicht kompromisseln darf? Sie haben eben natürlich Grundgesetz, Menschenwürde, ist klar, aber in der Realpolitik gibt es da zum Beispiel auch etwas, wo Sie sagen, das ist kein Kompromissgebiet.
0: Also man kann, wenn man der Überzeugung ist, dass ein Kompromiss Schaden anrichtet für die Gesellschaft, dass er nicht dem Gemeinwohl dient, dass er mit dem Gemeinwohl unvereinbar ist, dann ist das sicherlich keine tragbare Entscheidung, dem zuzustimmen, nicht? Aber die Bandbreite der Möglichkeiten ist so groß, dass mir solche Kompromisse nicht begegnet sind.
1: Mhm. Wenn Sie loben ja Realpolitik und auch die Mitte, die politische Mitte, die oft so als unsexy gebrandmarkt wird. Wer formuliert denn noch große Zumutungen und Visionen, wie sie zum Beispiel auch Brandt hatte? Das war nicht politische Mitte, glaube ich, damals. Wer ist dafür zuständig?
0: Politiker, Führungspersönlichkeiten, die sich trauen, das Richtige zu identifizieren und es dann voranzubringen. Also es geht ja nicht darum, nur Entscheidungen zu treffen, die gefallen, sondern es geht darum, richtige Entscheidungen zu treffen. Und das, da muss man als Politiker, wenn man in der Verantwortung steht, sagen, auch wenn das zu Widerständen führt oder wenn das meine Popularität beeinträchtigen kann, bleibt es aus meiner Überzeugung richtig und muss vorangetrieben werden.
1: Wo standen Sie im Politiker-Ranking? Es gibt ja immer diese Liste wie eine Hitparade. Was war Ihr bester Platz?
0: Das weiß ich gar nicht. Mir war das nie so wichtig. Ich habe auch die Politik nie als Bühne für mich betrachtet. Mich stört es auch, wenn der Staat zum Laufsteg missbraucht wird. Diese ganze Frage, wer ist der Telegenste? Die Entscheidung ist doch, wer ist der Verantwortungsvollste und wer ist derjenige, der auch bereit ist, Entscheidungen zu treffen. Wissen Sie, ich habe so viele erlebt, die unbedingt Minister werden wollten und hinterher keine Lust hatten, irgendeine unbequeme Entscheidung zu treffen. Wenn man ein Ministeramt hat, kriegt man nur schwierige Entscheidungen auf den Tisch. Man hat ganz viele Mitarbeiterinnen und Mitarbeiter, die die einfachen Entscheidungen wegarbeiten. Nur die Dinge, die so schwierig sind und so komplex und so riskant sind, dass auch ein Staatssekretär nicht mehr entscheiden sollte, die kriegt der Minister. Das sagt auch in keinem Ministerium, das darf der Minister entscheiden, sondern das heißt immer, das muss der Minister entscheiden. Und deswegen muss man sich, wenn man sich so ein Amt anschaut und sagt, das finde ich ganz toll, sollte man sich die Aufgabenbeschreibung noch mal anschauen. Dann hat man nämlich vielleicht doch nicht alles verstanden. Und deswegen finde ich auch, ist überhaupt nicht schlimm, wenn man als Minister mit Schrammen aus dem Amt rausgeht. Das gehört irgendwie dazu. Man kann da nicht irgendwie als Star rausgehen. Wenn jemand das haben möchte, dann muss er ins Showbusiness gehen, aber nicht in die Politik. Das ist eine Dienstleistung, auch unbequeme Entscheidungen zu treffen und auch mal, ich sag mal, einen Shitstorm über sich ergehen zu lassen. Was richtig ist, bleibt richtig. Und da muss man halt auch trotzdem mal Kritik entgegennehmen können. Und das vermisse ich so ein bisschen bei vielen. Ja? Die also immer nur die Popularität und immer nur ein Star und so, das ist nicht meine Welt.
1: Ne? Frau Embarek, Sie sind ja altersweise geworden, haben wir am Anfang gehört.
2: Was haben Sie gesagt?
1: Ja, wenn ich das
2: mal
1: mit,
2: Ups sagen.
1: Ups. Wenn ich das mal mit meinem Alter vergleiche, wenn ich Wissing zuhöre, das ging mir auch im Job so, dass ich immer mehr Verständnis und Beißhemmung hatte bei der Art, wenn der Ministerjob so betrieben wird wie von ihm. Da gab es auch andere, die das so betrieben haben. Und ich habe mich gefragt, wenn der liebe Gott es richtig böse mit dir meint, dich zurückschickt und du wirst Berufspolitiker, dem würde ich mich nicht gewachsen fühlen. Und da habe ich eine richtige Beißhemmung auch mit entwickelt. Geht Ihnen das in Ihren jungen Altersjahren auch so? Sie machen ja auch politische Podcasts. Sie sind näher dran, als ich es, glaube ich, je war, auch an Politikern in Berlin. Entwickeln Sie da auch einen großen Respekt beziehungsweise so einen Druck? Scheiße, wir kritisieren immer nur, aber sowas mal zu machen, traue ich mich nicht. Haben Sie das?
2: Ich halte das für einen der beschissensten Jobs der Welt. Ich glaube, die Illusion, die Sie auch gerade beschrieben haben, es gibt eben diese Möglichkeit, nach all diesen Dingen zu greifen. Mittlerweile sind das hohe Followerzahlen. Man sitzt vor großem Publikum. Man hat natürlich auch mehr Geld. Man ist auf bestimmten Partys eingeladen. Überall, wo man hingeht, ist so, oh mein Gott, da ist der Minister. Oh mein Gott, da ist der Bundeskanzler. Aber eher, weil man Respekt vor dieser Autorität hat und nicht vor der Person selbst und sich die meisten auch nicht damit beschäftigen. Ich möchte auch gerade zum Beispiel nicht Lars Klingbeil sein. Ich glaube, das ist gerade
1: Horror. Bars?
2: Niemand von denen. Ich glaube, der Einzige... Weil
1: warum beißen Sie sich immer so an Klingbeil fest? Wir haben zwei Vorsitzende.
2: Mit dem habe ich auch ein persönliches Hühnchen zu rupfen, weil ich das so krass finde, wie man, ähnlich wie Christian Lindner, eine Partei so mit einem Einzelnamen beschreiben kann, dass die anderen damit untergehen. Das ist gerade so meine SPD-These.
1: Haben Sie den Eindruck, dass Frau Baas untergeht? Also ich finde...
2: Weiß ich nicht, wer... Also wenn ich jetzt hier sage, wissen Sie, wer Bärbel Baas ist, wie sie heißt, wo sie herkommt, dann gehen vielleicht die Hälfte des Raums die Hände hoch. Und das wäre mir auch so ergangen.
1: Krasse Fehleinschätzung, nein.
2: Nein, es ist einfach...
1: Sie sagt ja Sätze, die sich auch einbrennen.
2: Nee, sagt sie nicht.
1: Wir haben keine Einwanderung in die Sozialsysteme?
2: Das ist ein Jahr fast schon gefühlt her. Das ist eine,
1: macht das besser?
2: Nee, aber es ist etwas, was total schnell in Vergessenheit gerät. Es gibt niemanden, der gerade, und da kommen wir zur Frage, unbequeme Entscheidungen treffen. Das Konzept, als Politiker ein paar Jahre durchzuhalten, um dann irgendwann diese Früchte zu ernten, das ist verloren gegangen. Das ist Merkel gelungen, weil dieser Status quo so bequem war, dann zu sagen, hier haben ein paar Projekte funktioniert. Aber sie hat natürlich auch keine Reformen angeschoben. Und diese
1: Wir haben sie wiedergewählt. Wir fanden das alle gut.
2: Ja, weil wir davon
1: Sie kennen mich und wir haben Sie gewählt.
2: Nee, aber weil wir das nicht gemerkt haben, dass bestimmte Dinge uns überrollen werden. Und ich glaube, die Erwartungshaltung, und das ist auch gutes Politmanagement, dass alle Leute in der Bevölkerung, egal wo sie herkommen, egal was sie verdienen, das Gefühl haben, an mich wird auch gedacht, aber ich muss auch Einschränkungen sehen, damit es allen gut geht. Dieses Konzept geht nicht mehr auf. Das kann man nicht mehr rechtfertigen, wenn die Schere zwischen Arm und Reich auseinandergeht, wenn man das Gefühl hat, Bildungseinrichtungen, Kindergärten, all diese Dinge, Krankenhäuser, Privatisierung, weniger Leistung, Rentner haben das Gefühl, alle Rentner haben jetzt das Gefühl, sie kriegen weniger Rente. Meine Generation denkt, sie kriegt keine Rente. Also alle haben gerade so ein, ich werde gar nicht mehr gesehen und deswegen ist mir egal, was mit den anderen passiert. Und ich glaube, Politik muss es schaffen, dass all denen etwas gegeben wird, aber mit der Einschränkung, man kann euch kein Paradies schaffen, aber man kann euch bestimmten Dingen absichern und das ist unsere Aufgabe als Politik, dass jeder in Würde in diesem Land leben und überleben kann. Und das ist gerade unmachbar bei den Versprechen, die man in der Koalition hat.
1: Wie kann das gelingen? Es gibt manchmal Omas, die da einen Hinweis geben. Eine Steilkurve zu einer kurzen Passage, Sie müssten es, glaube ich, ein bisschen einkürzen, die einen skurrilen Gedanken aus dem Wohnzimmer ihrer Großmutter in die Jetztzeit katapultiert hat. Lassen Sie uns daran teilhaben.
0: In unserer Demokratie ist jeder frei, sich eine eigene Meinung zu bilden, aber nicht jede Meinung ist gleich viel wert und nicht alles, was in unserer Gesellschaft erlaubt ist, ist auch gut. Es muss ganz klar sein, man kann nicht der Freiheit dienen, indem man offen dafür ist, sie für einen Teil der Menschen in Frage zu stellen. Und man wird dem Freiheitsbegriff unserer Verfassung nicht gerecht, wenn man ihn nur auf die Menschen bezieht, die in Deutschland geboren wurden und unsere Staatsangehörigkeit besitzen. Es gibt nur menschliches Blut. Wir können uns entscheiden, gehen wir mit denen, die hassen und ausgrenzen, oder suchen wir einen gemeinsamen Weg mit unseren Mitmenschen. Beides ist möglich, aber nicht gleichwertig. Wenn wir Hass verbreiten oder ihn uns zu eigen machen und diese Saat aufgeht, müssen wir verantworten, was wir getan haben und mit der Ernte leben. In Notlagen erkennen das die Menschen. Nach den Kriegen hat sich der Hass unter den europäischen Völkern schnell in Luft aufgelöst. Die Toten und die Trümmer, der Hunger und die Trauer, sie ließen keinen Raum mehr für Abgrenzung, Empörung oder Pessimismus. Gefragt waren Gemeinsinn, Zuversicht und Hoffnung. Das hässliche Gesicht des Krieges und der Feindschaft war auf so belastende Art allgegenwärtig, dass man nichts mehr damit zu tun haben wollte. Man sehnte sich nach dem sanften Lächeln des Friedens. So schnell ändern sich die Perspektiven. Daraus kann man viel lernen. Im Wohnzimmer meiner Großmutter hing ein Bild. Darauf stand folgender Spruch: Not ist auch Notwendigkeit, weil vieles nur aus Not gedeiht. Ich habe mich als Kind daran gestört, dass dort Not positiv dargestellt wurde. Der Spruch klang für mich wie eine Aufforderung, Not zu akzeptieren. Ich habe mich gefragt, ob er bedeutete, dass auch ich in meinem Leben einmal Not erleiden soll. Weshalb hatte sie so etwas an einer zentralen Stelle im Raum aufgehängt? Ich habe sie nie danach gefragt. Heute denke ich mir, dass sie damit ihre Situation erträglicher machen wollte. Mein Großvater ist in den letzten Wochen des Krieges an der Ostfront gefallen. Seine Frau stand alleine da mit drei Jungs, ohne Dach über dem Kopf. Die Familienwohnung in der Kaserne musste sie räumen. Sie waren auf Hilfe anderer angewiesen und mussten mit wenig über die Runden kommen. Der Gedanke, dass auch diese Situation Gedeihliches hervorbringen kann, war für sie sicher tröstlich. So konnte sie wenigstens einen Sinn in der eigenen Lage sehen. Inzwischen kann ich das verstehen, den Spruch mag ich aber immer noch nicht. Ich will mich nicht damit abfinden, dass es so weitergeht, wie es war, dass Krieg den Frieden ablöst, bis wieder Frieden herrscht. Auch deshalb habe ich mich politisch engagiert und bin weiterhin ein politischer Mensch. Ich kann den Spruch nur akzeptieren, wenn die Not, die darin angesprochen wird, jene ist, die hinter uns liegt. Wenn man das so sieht, erinnert uns der Spruch daran, dass wir alle in der Verantwortung stehen, aus der Not des letzten Krieges etwas Gutes gedeihen zu lassen.
1: Ich glaube, ein schöneres Schlusswort finden wir jetzt nicht mehr. Herzlichen Dank, Frau Embarek. Vielen Dank, Herr Wissing. Danke, dass wir uns teilhaben lassen.
3: Auch an den Oma.
1: Vielen Dank.
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0: Es ist 21 Uhr. 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
1: Die Nachrichten mit Simone von der Forst. Guten Abend. In der Bundesregierung werden ein paar Posten anders besetzt. Gesundheitsministerin Wagen soll Kanzleramtschefin werden. Carsten Linnemann soll das Gesundheitsministerium übernehmen. Die offizielle Bestätigung soll wohl morgen kommen. Markus Preis, WDR Berlin.
2: Für Nina Wagen, da hat eindeutig das Prinzip gegolten. Leistung lohnt sich. Sie hat sich in einem Jahr als Ministerin in das schwierige Thema Gesundheitspolitik eingearbeitet und bereits eben eine erste weitreichende Reform gegen viele Widerstände durchgesetzt. Und genau diese Effizienz, die wünscht sich Friedrich Merz jetzt offenbar auch bei sich im Kanzleramt. Und bei Carsten Linnemann, der ist ein absolut loyaler Unterstützer des Kanzlers. Auch er bekommt jetzt die Chance, sich als Minister zu bewähren.
1: In Frankreich haben die Behörden 20.000 Menschen vor Waldbränden in Sicherheit gebracht. Das Küstenörtchen Cap Ferret ist von den Flammen am schlimmsten betroffen. Bürgermeister Gonvy hat deshalb auch veranlasst, mehrere Campingplätze zu räumen.
3: Wir haben ein extrem heftiges Feuer, das schon 15 bis 18 Kilometer zurückgelegt hat. Es gibt erhebliche Schäden. Wir sind in einer extrem komplizierten Situation.
1: In Spanien verwüstete ein Feuer 320 Quadratkilometer Land. Auch auf der italienischen Insel Sizilien brennt es. Das ist auch noch wichtig. In Bonn dauert es noch bis mindestens Mitte August, bis die Stadtwerke wieder alle Straßenbahnen einsetzen können. An 60 Bahnen, die Anfang der Woche überprüft wurden, sind Probleme an den Rädern festgestellt worden. In Regensburg in Bayern hat die Polizei heute einen 20-Jährigen in einer Bank festgenommen. Er soll einen Mann mit einem Messer angegriffen und tödlich verletzt haben. 16 Fußballvereine aus NRW haben mit dem Land eine Vereinbarung zu mehr Stadionsicherheit erneuert. Die regelt, wie Polizei und Vereine zusammenarbeiten. Auf einer Baustelle in Detmold arbeitet jetzt auch ein 3D-Drucker. Das riesige Gerät zieht da Betonwände hoch. Wenn der Druck fertig ist, sollen ein Bürogebäude und eine Lagerhalle stehen. 870 Quadratmeter Betonfläche werden vom Drucker übernommen. Bauleiter Chris Brandstedt.
4: Wir haben hier deutlich weniger Personal im Einsatz als beim konventionellen Bau. Somit adressieren wir auch den Fachkräftemangel. Dann können wir eine höhere Geschwindigkeit abfahren, wir können die Bauzeiten verkürzen. Und das große Ziel ist natürlich, irgendwann auch wirtschaftlicher zu sein.
1: Der Betondrucker einer Stuttgarter Firma braucht aktuell pro Etage eine Woche. Ziel ist aber, den Druck so zu beschleunigen, dass nur noch 2 Tage dauert. Das war WDR aktuell. Das Wetter in Nordrhein-Westfalen: bis zum Morgen mehr Wolken. Mit 13 bis 7 Grad wird's kühl. Morgen kommt im Laufe des Tages die Sonne wieder öfter raus. Dazu in Detmold bis 22, in Solingen 23 und in Hagen 24 Grad. Am Samstag ziehen ab Mittag ein paar Wolken vor die Sonne. Es bleibt aber meist trocken. Höchstwerte 27 bis 30 Grad. Es ist 21.03 Uhr.
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5: Hallo, hier ist Rebecca Link. Schön, dass Sie heute bei uns sind in der Westart. Und wir haben für Sie heute wirklich, also zum Beispiel haben wir eine sogenannte Skandalgräfin für Sie im Angebot. Nein, das habe ich mir nicht ausgedacht. So wurde sie genannt zu Beginn des 20. Jahrhunderts. Mehr dazu gleich. Außerdem schauen wir auf Alfred Biolek und sein Leben zurück, denn heute ist sein 5. Todestag. Und wir haben noch eine neue Serie für Sie im Angebot. All das und mehr heute hier bei uns in der Westart. Aber gleich gehen wir zusammen mit Ihnen auf Schatzsuche. Das ist unser erstes Thema.

0: Das war Frieda Amundsen mit Closer, gehört in der Westart. Wie viele Familien aus Nordrhein-Westfalen sind wir lange Jahre in die Niederlande gefahren, an den Strand zum Urlaub, ist halt quasi um die Ecke. Und da gab es immer Männer, und ich muss sagen, es waren tatsächlich nur Männer damals, die mit Metallsuchgeräten unterwegs waren. Endlose Faszination für die Kinder, ne? Echte Schatzsucher. Und tatsächlich wird die Arbeit dieser sogenannten Sondengehenden immer wichtiger für die Archäologie. Zum Beispiel sind für den LWL viele, viele Menschen mit Sonden und Magnetangeln unterwegs. Und das LWL-Museum für Archäologie und Kultur in Herne präsentiert jetzt die Funde von privaten Findern und Finderinnen mit einem sogenannten Schatzregal. Und das gucken wir uns jetzt mal genauer an mit Ulrich Lehmann, Archäologe beim LWL und da sozusagen der Sondengänger-Spezialist. Sein Sachgebiet ist Sondengehen und Magnetangeln. Hallo, Herr Lehmann.
1: Hallo, Frau Link.
0: Erklären Sie es noch mal kurz. Also Sondengehen ist, glaube ich, relativ selbsterklärend. Also das sind Leute, die eben mit solchen Metallsuchgeräten unterwegs sind. Was ist Magnetangeln?
1: Mhm. Magnetangeln ist, dass man im Prinzip einen Magnet in ein Gewässer hält. Das kann stehendes Gewässer sein oder ein Kanal oder ein Fluss. Und dann eben Dinge, die magnetisch sind, bleiben dran hängen und die zieht man aus dem Fluss raus.
0: Mhm. So, und diese Funde, einige dieser Funde werden bei Ihnen dann präsentiert im Museum im sogenannten Schatzregal. Was zeigen Sie da?
1: Genau, also wir zeigen in dieser Vitrine, die die Kollegen in Herne aufgestellt haben, wichtige archäologische Funde, die also eine Relevanz für die Siedlungsgeschichte, für unser aller Vergangenheit haben und die somit unter das sogenannte Schatzregal fallen. Da sind Fibeln dabei, also Objekte, mit denen Gewänder verschlossen worden sind. Da ist auch eine Lanzenspitze dabei und ganz viele andere spannende Objekte.
0: Aber muss aus Metall sein, ne?
1: Genau, es muss aus Metall sein, wobei die Sondengehenden auch durchaus nach Keramik und Steinartefakten gucken dürfen, während sie ausgraben.
0: Okay, also das ist dann aber eher so ein Zufallsfund, ne?
1: Genau, das ist ein Zufallsfund, der macht kein Signal in der Sonne, nachdem man anfängt zu graben.
0: Okay, was für ein Fundstück hat Sie besonders beeindruckt?
1: Das Fundstück, das mich besonders beeindruckt hat, ist das Dosenschloss, das in Petershagen-Frille gefunden wurde. Das ist nicht in der Vitrine in Herne zu sehen, in diesem Schatzregal, sondern das wird dann eine große Einzelvitrine bekommen. Da haben die Römer im Prinzip aus Goldzylindern und Golddeckeln ein ganz kleines Schloss gemacht, in dem tatsächlich ein funktionierender Mechanismus drin war.
0: Okay, was wurde damit verschlossen? Weiß man das?
1: Das weiß man leider nicht. Wahrscheinlich von der Größe her wird es irgendwie eine Schriftrolle oder vielleicht auch eine Geldbörse gewesen sein. Man kann damit auch nicht so wahnsinnig viel schützen, aber es ist halt ein ganz kleines, super filigranes Objekt. Und dass die Römer in der Lage waren, in so einen Zylinder von 11 mm mal 12 mm tatsächlich einen funktionierenden Mechanismus reinzubauen, das ist schon extrem spannend, finde ich.
0: Dass Sie mit diesen Menschen zusammenarbeiten, mit den Sondengehenden, das sind ja mehrere hundert, die da sozusagen für Sie arbeiten. Mhm. Was ist das für ein Verhältnis? Also in welchem Verhältnis stehen Sie zueinander?
1: Genau, also das sind Leute, so etwa 600 Leute im Moment, die in unserem Bereich über eine Erlaubnis der Oberen Denkmalbehörde zum Suchen verfügen, also um mit der Sonde legal zu laufen und zu suchen. Und erstmal machen die das grundsätzlich, weil sie gerne Schätze finden wollen. Und so ist, denke ich, auch nachvollziehbar und ist ja in der Anmoderation auch angeklungen. Und wir arbeiten mit denen zusammen, dass wir ihre Funde eben sehen möchten, damit wir besser wissen, was in der großen Landschaft quasi archäologisch gesehen passiert. Denn alles, was wir im Vorhinein wissen, wenn neue Straßen gebaut werden, Einkaufszentren gebaut werden und ähnliche Dinge, das kann man halt in die Bauplanung besser einbringen. Dann wissen wir, dass wir da vorher gucken müssen. Das Schlimmste, was passieren kann, ist, dass irgendwann der Bagger anrollt, ein Gräberfeld freilegt, von dem vorher keiner was geahnt hat. Und dann gibt es einen Baustopp und dann ist die Freude immer groß, weil dann kommen finanzielle Kosten und dann kommt eben auch was zustande, dass halt das Ganze sich zeitlich verzögert.
0: Das heißt, diese Sondengehenden, dass es die gibt, was die machen, davon profitieren sie. Das hat eine Wichtigkeit für sie.
1: Ganz klar, auf jeden Fall. Deren Funde sind total wichtig für uns. Und wir setzen die auch in sogenannten organisierten Gruppenbegehungen direkt für die Archäologie ein. Also die haben die Chance, mit uns zusammen direkt archäologische Feldforschung zu betreiben.
0: Gibt es auch blöde Seiten am Sondengehen?
1: Ja, ganz klar gibt es die. Die Leute, mit denen wir zusammenarbeiten und auch gerne zusammenarbeiten möchten, sind die Leute, die eben eine Erlaubnis von der Oberen Denkmalbehörde dafür haben. Plus eine Betretungserlaubnis für die Äcker, weil wenn man die nicht hat, dann begeht man Hausfriedensbruch. Es gibt leider aber auch die Leute, die das eben ohne Erlaubnis machen und die im schlimmsten Fall ihre Funde dann verkaufen. Und das sind Objekte und auch Fundplätze, die dann für uns komplett verloren sind. Also da wird Raubbau an unser aller Vergangenheit betrieben.
0: Klären wir vielleicht nochmal die Besitzverhältnisse an dieser Stelle, ne? Weil nicht alles, was ich mit so einer Sonde finde, gehört mir ja auch, oder?
1: Ja, genau. Es gibt bei uns das sogenannte Schatzregal, deswegen heißt die Vitrine in Herne auch so. Und dieses Schatzregal ist dafür da, dass Funde, die eine archäologische Relevanz haben, in das Eigentum des Landes übergehen. Die werden dann bei uns beim LWL in Münster im zentralen Fundarchiv aufbewahrt und können dann zum Beispiel in Ausstellungen landen oder dass wir eben Beiträge in unseren Büchern oder Social Media darüber schreiben und so weiter. Alles andere, was nicht unter das Schatzregal fällt, geht an die Sondengehenden zurück und muss dann hälftig für sie und hälftig für die Leute, auf deren Grund und Boden sie unterwegs sind, aufgeteilt werden.
0: Wie gut sind denn eigentlich die Finder und Finderinnen unterrichtet über das, was sie da finden? Also wie viel private Expertise ist da draußen so unterwegs?
1: Also das ist sehr heterogen. Gerade wenn man anfängt mit der Thematik, dann weiß man, glaube ich, noch nicht so richtig, worum es da geht. Deswegen machen wir auch Informationsveranstaltungen, damit halt die Funddokumentation, die Fundbehandlung und alles gut läuft. Leute, die das länger machen und die auch anfangen, ich sag mal, in archäologischen oder historischen Büchern zu recherchieren und so, die haben eine sehr große Expertise. Also denen kann ich kaum noch was Neues erzählen. Und die wissen schon ziemlich genau, was sie da finden.
0: Also das hat sich schon auch professionalisiert?
1: Ja, das kann man so sagen, durchaus, ja.
0: Wie viel bekommen Sie denn da eigentlich so rein von den privaten Findern und Finderinnen? Was für eine Größenordnung hat das?
1: Also wir haben es mal durchgezählt. In unseren drei Regierungsbezirken im LWL-Gebiet sind das insgesamt circa 25.000 Einzelfunde pro Jahr.
0: Das ist ganz schön viel, ne?
1: Das ist ein Hammer, ja.
0: Okay, vielleicht eine Sache noch, die nicht so ganz uninteressant ist. Es gibt ja schon auch Gefahren, oder, wenn man privat auf Schatzsuche geht?
1: Ja, auf jeden Fall. Wir sind ja hier in Nordrhein-Westfalen. Hier ist wahnsinnig viel an Kampfmitteln noch im Boden und in den Gewässern, das man finden kann.
0: Ja.
1: Und da ist eben ganz wichtig, selbst wenn man nur die Vermutung hat, dass man da irgendwas, weiß ich nicht, eine Handgranate, eine Startbrandbombe oder was Ähnliches gefunden hat, dass man die Stelle markiert, möglichst wenig an der Situation verändert und vor allem die Polizei ruft. Die holt dann die Profis vom Kampfmittelräumdienst und die entschärfen das Ganze. Und ganz wichtig, es entstehen keine Kosten für denjenigen, der das Ganze gefunden hat und auch für denjenigen, auf dessen Acker es passiert. Entstehen keine Kosten.
0: Das ist eine wichtige Information. Vielen Dank dafür, Herr Lehmann. Es ist super spannend, was Sie alles erzählen. Ich glaube, das triggert in ganz vielen Leuten so dieses Schatz finden. Das hat ja was total Abenteuerspielplatzmäßiges.
1: Ja,
0: ne?
1: Absolut. Bitte kommen Sie zu uns. Bitte holen Sie sich eine Erlaubnis, wenn Sie das machen wollen. Wir arbeiten gerne mit Ihnen zusammen und können zusammen eben die Vergangenheit besser erfahrbar machen.
0: Herr Lehmann, worauf freuen Sie sich mit der Ausstellung?
1: In der Ausstellung auf jeden Fall im Prinzip auf die ganzen verschiedenen Sonnengängerfunde. Da ist zum Beispiel ein Kopf von einem Kriegsflegel dabei, der extrem gut erhalten ist. Oder wir haben diverse Fibeln. Ein Stück liegt mir ganz besonders am Herzen, ist eine sogenannte Schalenfibel. Die ist aus Bronze gegossen und hat so ein Wirbelmuster und ist vergoldet, kommt aus dem 5. Jahrhundert. Und es gibt auch noch eine Medaille, die ist für Archäologen sehr jung, die kommt aus dem 18. Jahrhundert. Die ist von einer schwedischen Geheimgesellschaft, die eigentlich dazu da war, um Musik und im Prinzip Literatur und sowas zu fördern. Die kommt aus Steinfurt und wir haben tatsächlich jemanden gefunden, der historisch belegt in dieser Gesellschaft Mitglied war und dem die wahrscheinlich zuzuordnen ist.
0: Fantastisch. Herr Lehmann, ich danke Ihnen sehr. Ich wünsche Ihnen eine super Ausstellung wünsche Ihnen Zulauf an Leuten, die gerne mit Ihnen zusammenarbeiten wollen, nach den Bedingungen, die Sie uns sehr auseinandergesetzt haben. Schönen Dank für das Gespräch.
1: Klasse, vielen Dank.
0: Ulrich Lehmann, Archäologe, der Sondengänger-Spezialist des Landschaftsverbandes Westfalen-Lippe. Wir haben geredet über das Schatzregal, das man jetzt anschauen kann im LWL-Museum für Archäologie und Kultur in Herne. Und hier ist die Westart.

0: Piers Fassini, Make Me a Pallet on Your Floor, haben wir gehört in der Westart. Viele, viele Jahre haben wir drüber berichtet und jetzt ist die Kölner Oper wieder da, wo sie hingehört, am Offenbachplatz in Köln. Von 2012 bis ja relativ vor kurzem, kann man sagen, hat die Sanierung gedauert. Oper und Schauspiel waren ja so lange ausgelagert in verschiedene Interimsspielstätten und die Sanierung hat am Ende gut 1,5 Milliarden Euro gekostet. Eine unglaubliche Summe und damit ist die Kölner Oper eins der bislang teuersten Kulturprojekte in Deutschland. Und nochmal so zur Erinnerung, saniert worden ist ja die in Anführungszeichen neue Kölner Oper, die 1957 eröffnet wurde, nach einem Entwurf von Wilhelm Rippan. Denkmalgeschützt und das war natürlich auch ein Thema bei der Sanierung. Aber wie sehr wurde denn jetzt überhaupt auf den Denkmalschutz geachtet? Da gab es gestern einen großen Presserundgang, sozusagen als Einstimmung auf die Wiedereröffnung. Und Jonas Panning war für uns mit dabei.
1: Der Kölner Stadtkonservator Thomas Werner steht in einem von zwei sogenannten Erfrischungsräumen der Kölner Oper und hält einen Bildband in der Hand. 1955 fand die Grundsteinlegung des Gebäudes statt, erzählt er.
2: So sah dann die Baustelle aus. Es ist ein Betonbau und das ist dann die Ausführung. Sie sehen hier Schauspielhaus, Opernhaus, Opernterrassen.
1: Keine zwei Jahre später, 1957, wurde die Oper bereits eröffnet im Beisein des damaligen Bundeskanzlers und früheren Kölner Oberbürgermeisters Konrad Adenauer. Sie war die neue Mitte in der Stadt und eines der ersten Opernhäuser, das nach dem Zweiten Weltkrieg in Deutschland eröffnete. Es ist ein schlichtes Gebäude, dem der Prunk anderer Opernhäuser fehlt. Im Foyer liegen dunkle Steinfliesen, die an einen Bürgersteig erinnern. Viele Wände waren in den 1980er Jahren weiß überstrichen worden. Jetzt haben sie ihre ursprünglichen Farben zurück, so der Stadtkonservator.
2: Alles, was Sie heute hier an Oberflächen sehen, ist nach Befund. Hier ist nichts irgendwie ästhetisch neu, nehmen wir mal einen Gelbton, sondern das sind die ganzen Rippan-Farben und auch die Wandgestaltungen. Sie sehen hier diesen gekörnten Feinputz. Auch das war alles weiß und das hat man alles wiederhergestellt.
1: Und das sei äußerst kompliziert gewesen, berichtet Thomas Werner. Gebaut wurde in den 50er Jahren nach Bauantrag mit wenigen Informationen. Zwar gäbe es noch Aufzeichnungen von damals, aber kaum Hinweise auf die verwendeten Farben.
2: Das heißt, man musste schon detektivisch auf die Spur gehen. Da sind auch 3-4 Farbschichten mal drüber gelaufen, klar. Und insofern hatten wir kaum Angaben, was war eigentlich der ursprüngliche Gelbton. Wir hatten vorwiegend fast nur Schwarz-Weiß-Bilder. Auf den können Sie das nicht erkennen.
1: Der Kölner Stadtkonservator verbindet das mit einem Lob an die Denkmalpflege und örtliche Restauratoren. Sie hätten darauf geachtet, dem Ursprung des Gebäudes möglichst nahe zu kommen. An ihre Grenzen stießen die Fachleute jedoch bei heutigen Vorschriften für den Brandschutz oder die Barrierefreiheit.
2: Das ist so ein Beispiel, wo ich ja eben gefragt wurde. Ästhetisch sicherlich.
1: Werner steht vor einem Bodenleitsystem für Menschen mit Sehbehinderung. Eine Spur Nieten, die im hellblauen Teppichboden angebracht ist, soll ihnen den Weg vom Treppenaufgang in den Saal weisen.
2: Wie soll man es ausdrücken? Sie wissen, was ich meine. Das ist aber eben Barrierefreiheit. Man denkt immer, aber Denkmalschutz arbeitet wie im Museum. Da wird eine Glocke drüber gemacht und dann verändert sich da nichts. Der Denkmalschutz passt sich immer an Möglichkeiten oder an Herausforderungen oder neue Gesetzeslage an.
1: Im Saal der Kölner Oper wurden die Wände aus persischem Nussbaumholz vor Ort von einem Schreiner aufgearbeitet.

0: Auch die knapp 1400 Sitzplätze sehen aus wie vorher, sagt Thomas Werner. Sie haben neue Polster erhalten und eine versteckte Funktion für die Akustik.
1: Die haben innen drin einen Kern, der akustische Qualitäten hat, der schluckt, dämpft den Raum weiter ab. Das sind noch die leichten Verbesserungen. Aber der Raum an sich, so wie eine Kirche auch, hatte immer eine hervorragende Akustik von Anfang an. Das war auch das Spektakuläre, dass man immer sagte, die Kölner Oper hat eine hervorragende Akustik. Das ist eigentlich geblieben und sogar noch verbessert worden.
0: Wer die Kölner Oper ab September betritt, begibt sich auf eine Zeitreise in die 1950er Jahre. Genau das ist das Anliegen des Kölner Stadtkonservators.
1: Hier geht es auch darum, nicht irgendetwas Pompöses Neues zu schaffen mit Wow-Effekt, sondern das wiederherzustellen, was es 57 oder für den Wiederaufbau ausgemacht hat. Man hat in der Presse ganz national diese Baustelle beobachtet. Das zeigt einfach, was dieses Gebäude damals als Stellenwert hatte. Und insofern muss man es als Zeitdokument sehen.
2: Jonas Panning zur Wiedereröffnung der Kölner Oper und der Frage, wie groß war jetzt eigentlich die Rolle, die der Denkmalschutz bei dieser großen und ja auch sehr teuren Sanierung gespielt hat. Hier ist die Westart und hier geht's jetzt weiter mit Musik von Vetiver. 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

0: Falls Sie zufällig zu den Fans von Lies mir was vorgehören, wir lesen Ihnen ja immer Klassiker der Literaturgeschichte von vorne bis hinten, dann ist Ihnen da vielleicht auch schon mal Franziska zu Reventlow untergekommen mit der Briefnovelle von Paul zu Pedro aus dem Jahr 1912. Franziska zu Reventlow, falls Sie den Namen noch nie gehört haben, kommt aus der Münchner Kunst- und intellektuellen Szene, aus der sogenannten Schwabinger Bohème. Die gab es zu Beginn des 20. Jahrhunderts und damals ist sie auch oft die Skandalgräfin genannt worden. Einfach weil sie sich entschlossen hat, nach ihren eigenen Maßstäben zu leben und nicht nach denen, die damals gesellschaftlich für Frauen vorgesehen waren. Und der Schriftsteller Rainer Maria Rilke hat mal über zu Reventlow gesagt, ich finde, dass ihr Leben eins von denen ist, die erzählt werden müssen. Ja, und das hat sie gemacht. 1903 hat Franziska zu Reventlow den autobiografischen Roman Ellen geschrieben. Der vollständige Titel ist Ellen Olestiane von 1903, wie gesagt. Im Reklamverlag gibt es jetzt eine neue Ausgabe. Und Claudia Cosmo stellt uns die vor.
1: Wenn man als kleines Mädchen mitbekommt, dass die eigenen Brüder ein leichteres und freieres Leben führen dürfen und nicht zur Sittsamkeit erzogen werden, dann liegt es doch nahe, auch ein Junge sein zu wollen. So denkt die kleine Ellen, die als Gräfin während der Kaiserzeit in einem norddeutschen Schloss bei Husum lebt. Irgendjemand hat ihr den Floh ins Ohr gesetzt, dass sie an ihrem 6. Geburtstag endlich auch ein Junge sein könnte. Doch daraus wird nichts.
2: Der 6. Geburtstag kam und brachte ihr die erste schwere Enttäuschung. Als sie aufwachte, wollte sie Kleider von Erik anziehen. Jetzt war sie ein Junge und wollte auch verzogen und bewundert werden. Aber sie wurde nur entsetzlich ausgelacht. Selbst der Vater lachte mit. Und dann erfuhr sie, dass sie immer ein Mädchen bleiben müsste. An dem Tag konnte Ellen sich über nichts mehr freuen.
1: Ellen sieht, wie ihre drei Brüder in der Sonne spielen und ausgelassen sein dürfen. Ihre ältere Schwester Marianne ist sanft und lieb, aber Marianne hat sich in ihr Schicksal ergeben. Sie ist angepasst und befolgt die strengen Regeln, wozu auch gehört, nur die Bücher zu lesen, die der Vater zuvor ausgewählt hat, damit der weibliche Nachwuchs eben nicht auf dumme Gedanken kommt. Von denen hegt Ellen immer noch eine Menge, auch als sie älter wird. Ellens Mutter ist streng und gefühlskalt. Mit ihrer ungestümen und eigenwilligen Tochter Ellen kann sie nichts anfangen.
2: Immer nur Schelte und Schläge. Nein, sie wollte lieber fortlaufen, gleich morgen früh fortlaufen. In eine große Pappschachtel packte sie ihre liebsten Sachen zusammen, um sie auf der Flucht mitzunehmen.
1: Den Fluchtgedanken verliert Ellen nie. Ihr Ziel ist es, dem konventionellen Schicksal einer gehobenen Tochter zu entkommen. Sie will nicht heiraten, Kinder kriegen und zu Hause beim Stricken vor sich hindösen. Mittlerweile ist die Familie nach Lübeck gezogen und Ellen ist ein Teenager. Ihr einziger Verbündeter ist ihr jüngerer Bruder Detlef, der bei ihren ersten heimlichen Küssen mit jungen Männern Wache schiebt und sie in die Welt der Literatur führt. Friedrich Nietzsches Also sprach Zarathustra wird Ellens Bibel. Genauso sehr verehrt sie Henrik Ibsen, in dessen Theaterstücken Frauenschicksale die Hauptrolle spielen.
2: Jetzt fing die Welt an, sich zu weiten. Sie sah, es gab noch ein Leben, das jenseits der Mauer lag, das rascher pulsierte und reich an lockenden Erregungen war.
1: Franziska Fanny zu Reventlow hat ihren autobiografischen Roman Ellen 1903 verfasst. Da lebte sie in München und war als sogenannte Skandalgräfin ein fester Bestandteil der Münchner Bohème. Genauso wie Ellen später im Roman war zu Reventlow alleinerziehend und Mutter eines Sohnes und verdiente ihr Geld auf unterschiedlichste Art und Weise. Neben der Schriftstellerei war es die Malerei, mit der sich Franziska zu Reventlow ausdrückte. Im Roman spiegelt der malerische Ausdruck Ellens Freiheitsdrang und den Wunsch nach Selbstbestimmung wider. Neben der Erzählstimme, die aus Ellens Leben berichtet, findet man im Roman auch Briefe an den Bruder Detlef und tagebuchartige Einträge vor, in denen Ellens Perspektive eindringlich und unmittelbar zum Vorschein kommt. Sie will sich nicht, wie es an einer Stelle heißt, in das Leben schicken.
3: Da fühlte ich wieder den heißen Hauch der Stürme, die draußen wehen, wo man frei ist. Die am warmen Kamin sitzen, wissen nichts davon. Nur wir, die auf der Landstraße gehen.
1: Mehrfach versuchen ihre Eltern, Ellen zur Vernunft zu bringen. Ihr droht ständig, für unmündig oder verrückt erklärt zu werden. Doch Ellen hält bedingungslos an ihrem Lebensentwurf fest. Ihr gelingt irgendwann die Flucht. Sie heiratet nie, findet in ihrem vermeintlichen Dauerverlobten eher eine Art Mutterersatz, der ihr schließlich ein Leben als Malerin in München ermöglicht.
3: Ich kann nicht an Zusammenleben und Glück denken, ehe ich mich selbst gefunden habe. Man soll mich in Ruhe lassen.
1: Franziska zu Reventlows Roman Ellen ist die Geschichte einer selbstbestimmten jungen Frau aus dem letzten Jahrhundert, die in unserer Gegenwart vielen Frauen immer noch ein Vorbild sein kann. Ellen ist ein Roman, der die Bedingungslosigkeit feiert und eine unerschrockene Heldin triumphieren lässt, die ihrer Zeit voraus war.
0: Das war Claudia Cosmo über Ellen, den Roman von Franziska zu Reventlow, den autobiografischen. Der liegt jetzt in einer neuen Ausgabe vor mit einem Nachwort von Kerstin Decker beim Reclam Verlag. Und hier ist die Westart.
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5: Mit Katja Ruppenthal. Die EU-Kommission hat die Übernahme von Warner Brothers Discovery durch Paramount Skydance unter Auflagen genehmigt. Damit bleibt der Zusammenschluss zweier großer Hollywood-Konzerne in Europa möglich, soll aber Kinobetreiber und Publikum vor zu großer Marktmacht schützen. Paramount muss seine Beteiligung am Filmverleih UIP in Europa verkaufen und darf 10 Jahre lang keine gemeinsamen Vertriebsdeals mit Universal schließen. In den USA ist der Milliardendeal nach einer Kartellklage vorerst per Gericht gestoppt. Kritiker sehen in dem Deal den Versuch von Präsident Trump, mehr Einfluss auf Medien wie CNN zu bekommen. Kulturstaatsminister Wolfram Weimer will nur für eine Legislaturperiode im Amt bleiben. In der Zeitschrift Bunte sagte der parteilose Politiker, in 4 Jahren könne man viel erreichen, zugleich wachse seine Sehnsucht nach Familie und Freiheit. Seit Mai 2025 ist Weimer im Amt. Zuvor war er Chefredakteur mehrerer Magazine und gründete mit seiner Frau eine Mediengruppe. Als Minister setzte er Themen wie den Kampf gegen Antisemitismus, polarisierte aber unter anderem mit seinem Kurs gegen Gendersprache. Besonders in Kritik war er in diesem Frühjahr geraten, als er eine Juryempfehlung außer Kraft setzte, die 3 linke Buchhandlungen mit dem Buchhandlungspreis auszeichnen wollte. Der türkische Investigativjournalist und Deutsche Welle-Korrespondent Ali Can Uludağ ist in Ankara unter Auflagen wieder freigelassen worden. Laut Deutsche Welle muss er sich 4-mal pro Woche bei der Polizei melden. Zudem gilt ein Ausreiseverbot. Gegen ihn läuft ein neues Ermittlungsverfahren wegen Äußerungen auf der Plattform X. Bereits im Februar war Uludağ festgenommen worden und saß 92 Tage in Haft. Angeklagt wurde er wegen angeblicher Präsidentenbeleidigung, der Verbreitung irreführender Informationen und der Herabwürdigung staatlicher Institutionen. Uludağ berichtet seit Jahren über Justiz, Menschenrechte und Korruption in der Türkei. Am Freitag soll er vom türkischen Journalistenverband für seinen Einsatz für die Pressefreiheit ausgezeichnet werden. In Köln darf auf dem Festivalgelände Südbrücke wieder gefeiert werden. Laut Betreiber hat die Bauaufsicht der Stadtverwaltung Veranstaltungen für die laufende Saison erneut genehmigt. Vor gut einer Woche war die Erlaubnis unerwartet entzogen worden. Hintergrund ist ein jahrelanger Streit um Bau- und Umweltauflagen. Die Südbrücke ist das größte privat betriebene Festivalgelände der Stadt. Eine längergültige Genehmigung bis 2034 steht weiter aus. Aus der Kölner Clubszene kommt Kritik an der sprunghaften Auslegung der Vorschriften.

0: Das war Sass mit Les Passants in der Westart und ich glaube tatsächlich, Sass und Alfred Biolek hätten sich ja auch gut verstanden. Vor genau 5 Jahren, also am 23. Juli 2021, ist Alfred Biolek gestorben. Ein Talkmaster, ein Entertainer, ein Fernsehmoderator und Produzent aus Köln. Biolek hat ja über Jahrzehnte das deutsche Fernsehen geprägt, zum Beispiel mit seinem Kölner Treff oder Bios Bahnhof oder Boulevard Bio und auch mit Alfredissimo, also Talk- und Kochsendungen. Und in den 1970er und 80er Jahren, als er das gemacht hatte, da war das halt ungewöhnlich, wie Alfred Biolek mit seinen Gästen umgegangen ist. Das war im Fernsehen nicht so verbreitet. Susanne Fritz mit einem Überblick jetzt zum 5. Todestag von Alfred Biolek über sein Leben und sein Werk.
1: In seiner Kochsendung Alfredissimo macht Alfred Biolek seine Leidenschaft fürs Kochen zum Beruf. Und die Zuschauer erleben Biolek in seiner letzten Fernsehshow so nahbar wie nie zuvor. Fast privat wirkt er, wenn er mit Prominenten wie der Kanzlergattin Hannelore Kohl die Zutaten für einen Saumagen durchmatscht.
2: Wenn ich die Chance schon habe, hier absolut mit Ihnen zu kochen, absolut, dann machen wir das auch.
3: Das so ist ja auch ein Pfälzer Markenzeichen geworden, sozusagen geworden, nicht?
1: Unaufgeregt, zugewandt und ohne Berührungsängste. In Alfredissimo ist Biolek entspannt und authentisch wie nie zuvor. Doch da blickt er auch schon auf viele erfolgreiche Jahre als Talkmaster, Entertainer und Produzent zurück. Er hatte in den 1970er Jahren erstmals Sketche der britischen Komikergruppe Monty Python ins deutsche Fernsehen gebracht und die Sendung am laufenden Band produziert, die von Rudi Carrell moderiert wurde.
4: Alfred Biolek, meine Damen und Herren, war, wie gesagt, Produzent unserer Sendung. 3,5 Jahre lang hat gesorgt, dass alles lief und alles gemacht ist. Aber wir haben aus ihm jetzt einen Showmaster gemacht.
1: Am laufenden Band mit Rudi Carrell war eine der beliebtesten und erfolgreichsten Shows in den 70er Jahren im deutschen Fernsehen. Doch Biolek wollte unbedingt vor die Kamera.
5: Man tut so etwas ja, weil man einen gewissen Drang hat. Man ist eitel, man hat das Gefühl, man muss sich selbst verwirklichen. Ganz bestimmte Dinge haben sich in einem selbst so aufgebaut über die Jahre und dann macht man das.
1: Und so erfindet Alfred Biolek mit Dieter Thoma für den WDR die Talkshow Kölner Treff. Doch schon nach 2 Jahren startet er in einer alten Wagenhalle in Frechen in der Nähe von Köln eine neue Show. In der Musikshow Bios Bahnhof macht er dem deutschen Publikum Künstler und Künstlerinnen aus dem Ausland bekannt. Darunter die britische Band The Police, Helen Schneider oder Kate Bush. Und er mischt, was vorher keiner gewagt hat, Klassik und Pop. Udo Lindenberg, Edda Moser, Nina Hagen, die Limburger Domsingknaben und Popstars aus den USA stehen bei Biolek auf der Bühne.
6: Ladies and Gentlemen, Bios Bahnhof proudly presents for the first time in Frecken, Mr. Sammy Davis Jr.
1: Es folgen Talkshows wie bei Bio, Mensch, Meier und schließlich Boulevard Bio. Inzwischen ist Alfred Biolek als Talkmaster so etabliert, dass er wirklich fast jeden Gast bekommt. Ob Gerhard Schröder mit Staatspräsident Wladimir Putin, Gina Lollobrigida oder 1996 Bundeskanzler Helmut Kohl. Es ist Kohls allererster Auftritt in einer Unterhaltungssendung im Fernsehen. Politik spielt in dem Gespräch keine große Rolle und Biolek darf viel Privates fragen.
7: Sie haben diesmal mit Boris Jelzin keinen Saunabesuch gemacht.
8: Nein.
7: Aber mehrere Male vorher.
8: Oft, ja.
7: Da unterhalten Sie sich doch auch.
8: Ja, sicher, wie man in der Sauna sich unterhält.
7: Ja, aber wie, ja, Moment. Aber
8: dann
7: was?
8: Nicht über unsere Schönheit.
7: Nein.
1: Über die lockere Atmosphäre zwischen Kohl und Biolek wird viel geschrieben. Der ruppige Kanzler erscheint plötzlich ungewohnt sympathisch und zeigt sich von seiner persönlichen Seite. Alfred Biolek ist immer Gastgeber seiner Sendungen, wirkt einladend, respektvoll und höflich, sagt seine Nachfolgerin beim Kölner Treff Bettina Böttinger.
9: Ich glaube, dass er seine Gäste immer auf Augenhöhe behandelt hat. Und es war völlig wurscht, ob er in anderen größeren Unterhaltungszusammenhängen Sammy Davis Jr. interviewte oder in einer der ersten Sendungen Die Blumenfrau. Es war immer diese Akzeptanz, der Respekt und schlicht und ergreifend diese unglaubliche Zivilisiertheit von ihm.
1: Doch Biolek's Stärke ist zugleich seine Schwäche. Kritiker halten ihn für harmoniesüchtig, ein Talkmaster ohne Zähne, ungefährlich ohne Biss, der jeder gesellschaftspolitischen Debatte ausweicht. Der verstorbene Autor und Filmemacher Rosa von Praunheim macht ihn dann trotzdem widerwillend zum Aktivisten. Er outet ihn und Harpe Kerkeling in der RTL-Fernsehsendung Der heiße Stuhl 1991 als homosexuell.
10: Zum Beispiel guckt ihr Bio an, zum Beispiel, der ist unheimlich beliebt. Ja? Der Sendung, der ist morgen wieder auf dem Kanal. Warum kann der nicht einfach sagen, ich bin schwul?
1: Alfred Biolek empfindet das unfreiwillige Outing als schmerzlichen Schlag, später aber als befreiend. Seiner Karriere schadet es nicht. Biolek wird immer beliebter und bekommt viele Auszeichnungen, wie das Bundesverdienstkreuz und den Deutschen Fernsehpreis. Ein Jahr vor seinem Tod vererbt er dem Kölner Museum für angewandte Kunst zwei Schmuckstücke. Er ist gesundheitlich angeschlagen, leidet unter den Spätfolgen eines Sturzes.
11: Der Tag, wo alles zu Ende ist, kommt ja immer näher. Und da rechtzeitig will ich die Dinge noch an das Museum geben, damit ich weiß, dass auch wenn ich mal nicht mehr bin, dass sie dann noch in der Öffentlichkeit sind.
1: Am 23. Juli 2021 stirbt Alfred Biolek. Ob er am Ende seines Lebens noch gerne gekocht hat, wissen wir nicht. Aber wer mal im französischen Restaurant Le Moissonnier in Köln gewesen ist, der hat ihn vielleicht auf seinem Stammplatz am Fenster bei einem Glas Wein sitzen sehen.
0: Das war Susanne Fritz über Alfred Biolek. Heute ist sein 5. Todestag und hier ist die Westart.

0: Darlene Deo mit Vintage Voyage gehört in der Westart. Es ist Ferienzeit und ja gut, wir hatten wirklich schon mehr als sommeriges Sommerwetter hier in Nordrhein-Westfalen. Im Moment ist es ein bisschen mau. Denken Sie sich vielleicht oder vielleicht fahren Sie auch wirklich auf eine Insel. Möglicherweise nicht in eine große Villa. Da nehmen wir Sie jetzt hin mit. In eine große Villa auf einer Insel. Sie können die Möhren, Die Möhren fliegen nicht, die Möwen sehr wohl hören. Wir nehmen sie mit in eine Serie hier in der Couchkultur bei uns in der Westart. Five Star Weekend, da verbringen Leute zusammen eben ein solches Fünf-Sterne-Wochenende auf einer solchen Insel. Und Emily Toomey hat sich das für uns schon angeschaut. Man kann sich das im Bezahlfernsehen anschauen. Emily, ein Fünf-Sterne-Wochenende, was können wir erwarten?
1: Im Zentrum der Geschichte, da sehen wir Hollis. Das ist eine erfolgreiche Food-Influencerin, die wirklich scheinbar perfektes Leben führt. Ihr Mann, der ist auch erfolgreich. Die Tochter studiert an einer bedeutenden Uni und sie selbst genießt es sehr, zu kochen, zu backen und eben Content damit zu produzieren, bis zu dem Tag, als ihr Mann bei einem Unfall stirbt. Und damit spoilere ich jetzt nicht, weil die Geschichte wirklich so beginnt, dass Hollis eben irgendwie versucht, ihr Leben wieder aufzunehmen, aber nicht so richtig weiß, wie. Und ihre Assistentin, die hat dafür eine Idee.
2: She had a girls' weekend where she invited one friend from each phase of her life.
3: I don't think I'm ready to be around people. People that I know. Just call your friends, Hollis.
1: Also, sie rät Hollis zu einem Wochenende mit Freundinnen aus unterschiedlichen Etappen ihres Lebens. Und zufälligerweise hat Hollis eben so ein wunderschönes Sommerhaus auf Nantucket. Das ist eine Insel an der Ostküste der USA und da leben richtig reiche Leute haben da Häuser. Die leben da wahrscheinlich nicht, sondern es sind mehr so Sommerresidenzen. Der US-Außenminister John Kerry gehört dazu oder Ex-Google-Chef Eric Schmidt. Hollis zögert erst und lädt dann aber doch eben vier Freundinnen auf diese Insel ein zu einem Fünf-Sterne-Wochenende, was dann ein bisschen anders verläuft als geplant. Das ist so das Setting dieser achtfolgigen Dramedy.
0: Okay, fünf Sterne, das ist so die Vorgabe, ne? Also bei manchen Rating-Skalen die höchste Punktzahl sozusagen. Genau. Das ist ja recht hochgegriffen, ne? Was hat denn Hollis für ihre Freundin geplant?
1: Wirklich das volle Spaßprogramm. Vom besten natürlich selbstgekochten Essen zu so einem Shopping-Trip in diese örtliche kleine City. Wellness mit Sauna und Massage im Luxus-Spa. Und natürlich auch eine Pyjama-Dance-Party, damit man sich noch mal fühlt wie ein Teenager. Und der Plan, der klingt hervorragend, um sich eben so richtig verwöhnen zu lassen. Aber alle Beteiligten bringen ihre Probleme mit auf diese Insel. Und die sind ziemlich umfangreich. Vorweg natürlich Hollis und ihre Trauer, die sie vor allem auch mit ihrer Tochter nicht so richtig aufgearbeitet hat. Eine der Freundinnen erlebt auch gerade noch einen Shitstorm und weiß nicht so genau, wie ihre berufliche Zukunft aussehen wird. Und eine andere hat wirklich grundlegende Schwierigkeiten mit ihrem Mann. Und die Freundinnen haben auch untereinander alte Konflikte nicht so richtig aufgearbeitet. Und das alles kommt eben zusammen an diesem Wochenende. Alles sehr dicht erzählt und für zusätzliche Spannung sorgen dann auch noch ein paar Geheimnisse und ein paar Liebesgeschichten. Die dürfen für so ein Fünf-Sterne-Wochenende natürlich auch nicht fehlen. Das passt gut zusammen und basiert auf einem gleichnamigen Bestseller von der US-amerikanischen Schriftstellerin Ellen Hildebrand. Und die ist auch bekannt für ihre Romance-Mystery-Romane.
0: Jetzt stehen wir natürlich vor dem grundlegenden Problem, dass man bei Mystery nicht zu viel verraten darf.
1: Ja.
0: Aber wie viel können wir verraten?
1: Also was ich verraten kann, ist, dass eine dieser vier Freundinnen eine Internetbekanntschaft ist, die Hollis angeschrieben hat. Und warum sie eigentlich jetzt dann da ist bei diesem Wochenende, das ist quasi so das größte Mysterium der Serie. Und ganz wichtig sind aber auch so große Fragen, wie unterschiedlich Menschen mit Trauer umgehen. Hollis selbst möchte nämlich eigentlich am liebsten gar nicht darüber reden, aber ihre Freundinnen können diesen Schicksalsschlag auch schwer ignorieren. Und das bringt dann zusätzlich Tiefe in das eigentlich ja eher leichte, pure, genussgeplante Wochenende. Das kombiniert mit den Geheimnissen und auch ein paar Wendungen in der Geschichte geben dieser leichten Sommerunterhaltung dann den nötigen Drive. Nicht zu vergessen, eine wirklich namenhafte Besetzung. Allen voran sehen wir da Jennifer Garner als Hollis, die diese warmherzige, großzügige Frau wirklich hervorragend verkörpert. Ganz typisch amerikanisch ist sie so voll ausgeglichen und darf dann aber im Laufe der Serie ihre Macken und Kanten zeigen, eine alte Liebe wieder treffen, was dem Ganzen auch so was Hoffnungsvolles gibt. Meine Favoritin ist aber ganz klar Ida Chloe Sevigny. Wegen der, muss ich ehrlich sagen, habe ich die Serie überhaupt erst angemacht. Chloe darf hier Tantum spielen, eine Frau, die nicht ganz in die Runde zu passen scheint. Tantum ist nämlich nicht reich und hat auch nicht die ganze Welt gesehen wie die anderen vier Frauen. Sie hat eher so die örtliche Reinigung ihrer Eltern übernommen und ist auf dieser Insel Nantucket geblieben. Aber sie ist auch diejenige, die ganz scharfsinnig ist und kein Problem damit hat, Ungemütliches anzusprechen. Also Five Star Weekend, die Serie hat wirklich auch eine 5-Sterne-Besetzung.
0: Worüber wir noch gar nicht geredet haben, Romance soll es ja auch sein. Ne? Wie groß ist denn der Anteil der Romantik?
1: Ja, es geht ehrlich gesagt nur so am Rande darum. Und das muss ich sagen, finde ich auch die Qualität der Serie, weil es so ganz leichtfüßig diese Genres da vermischt werden. Romance, Mystery, Comedy, Drama. Und der Schwerpunkt aber ganz klar auf Freundinnenschaft liegt. Und der Rahmen, der wird dann gestrickt eher durch dieses Influencer-Dasein. Also Holles Kochkünste und ihre Leidenschaft, die sickern so überall mit rein. Sie backt Plätzchen, als die Polizei klingelt, um die Nachricht von ihrem Mann zu überbringen. Sie plant das Wochenende natürlich drumherum, um dann auch Content für die sozialen Profile zu produzieren. Und darüber gibt es auch Streit, weil jetzt nicht alle das so toll finden, immer vor der Kamera zu sein. Und auch der Look der Serie, der ist wirklich unglaublich durchgestylt. Die Frauen, die sehen einfach so perfekt aus, als würden die aus so einem Instagram-Feed entspringen. Und das macht die Serie sehr bekömmlich. An manchen Stellen vielleicht ein bisschen zu süß oder zu glatt. Aber wer auf so genau auf der Suche ist nach so einem soliden sommerlichen Serienbinge, der wird hier fündig. Wer dann vielleicht mehr Bock hat auf Mystery in so einem reiche Leute-Kontext mit mehr Tiefe und Drama, dem würde ich dann eher Big Little Lies beispielsweise empfehlen. Das ist ja eine gefeierte Dramaserie rund um häusliche Gewalt von der Produktionsfirma von Reese Witherspoon, die auch da eine Hauptrolle spielt. Aber Five Star Weekend fordert uns nicht so wirklich. Das kann man sehr gut nebenbei einfach weggucken.
0: Vielen Dank, Emily Toomey. Gerne. Über Five Star Weekend jetzt zu sehen ab morgen auf Sky bzw. Wow TV. Und das war unser Tipp in der Westart an dieser Stelle.
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Das war die Wiederholung der Westart. Rebecca Link ist mein Name. Ich freue mich, dass Sie bei uns waren. Und hier geht's jetzt wie immer weiter mit der ARD-Infonacht. Dabei wünsche ich Ihnen gute Unterhaltung. Machen Sie es gut.

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1: Die Nachrichten mit Simone von der Forst. Guten Abend. In Südeuropa verursachen mehrere Feuer große Probleme. Am heftigsten betroffen ist die französische Atlantikküste bei Bordeaux. Die Behörden brachten 20.000 Menschen in Sicherheit. 9 Campingplätze in der Region wurden geräumt. Lukas Haag berichtet.
2: Auch in Spanien und Italien sorgen Feuer für Probleme. Die Brände in Spanien werden erfolgreich bekämpft, haben aber schon eine extrem große Fläche zerstört. Ein Feuer in der Region Guadalajara gilt als einer der verheerendsten Brände in der Geschichte des Landes. Dass die Brände und ihre Auswirkungen schlimmer werden, liegt an den immer länger andauernden Hitze- und Trockenperioden durch den Klimawandel. Häufig ist Brandstiftung Auslöser der Feuer. In Spanien wurden deshalb allein dieses Jahr schon über 100 Leute festgenommen.
1: In Berlin wird die Regierung gerade etwas umgestellt. Gesundheitsministerin Waken soll nach Medienberichten Kanzleramtschefin werden. Ihren Posten im Gesundheitsministerium soll der bisherige CDU-Generalsekretär Linnemann übernehmen. Die Wechsel hängen mit dem Rücktritt von Jens Spahn als Unionsfraktionschef zusammen. Ihn löst der bisherige Kanzleramtschef frei ab. Das ist auch noch Thema. Vor der ostafrikanischen Küste soll eine Gruppe Somalier ein Handelsschiff in ihre Gewalt gebracht haben, auf dem auch 8 deutsche Besatzungsmitglieder sind. Nach Zeugenaussagen kaperten Piraten den Tanker und brachten ihn in somalische Gewässer. Ein deutscher Urlauber ist in Italien beim Tauchen gestorben. Der 61-Jährige war unter Wasser ohnmächtig geworden und konnte an Land nicht mehr wiederbelebt werden. Die Euro-Geldscheine sollen neue Motive bekommen und über die können die Menschen in Europa bis September abstimmen. Zur Auswahl stehen Motive von Vögeln oder bekannten Europäern wie Beethoven. Der erste Tag bei den Finals in Hannover ist zu Ende gegangen. Die ersten deutschen Meister sind gekürt. Und Anne Hild, WDR Sport, kann einige Überraschungen melden.
3: Zum Beispiel den 3. Platz für Andreas Tober bei seinen letzten deutschen Meisterschaften im Mehrkampf. Der Turner aus Hannover hatte ja seine internationale Karriere schon beendet, wollte aber unbedingt noch mal vor heimischer Kulisse antreten. Und dann gab es da noch den Überraschungssieg von Marek Metzger im Stabhochsprung. Er hat im Nachhinein dem Wind für seinen deutschen Meistertitel gedankt. Er kam nämlich mit den schwierigen Bedingungen am besten klar. Und auch die Menschen in Hannover haben die Veranstaltung noch besser angenommen, als vorher erwartet wurde. Also auf dem Opernplatz gab es zum Beispiel zwischenzeitlich einen Einlassstopp, weil so viele beim Stabhochsprungfinale vor dieser außergewöhnlichen Kulisse dabei sein wollten.
1: Das war WDR aktuell. Das Wetter in Nordrhein-Westfalen, die Nacht wird trocken und kühl bei Tiefstwerten zwischen 13 und 7 Grad. Morgen erst noch ein paar Wolken am Himmel, Regen gibt's nicht. Im Laufe des Tages scheint auch die Sonne wieder. In Remscheid bis 22 Grad, in Aalen 23 und in Gütersloh bis 24 Grad. Die Zeit, es ist 22.03 Uhr.
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5: Aktuell haben wir Staus und Behinderungen auf folgenden Strecken. Die A1 Lübeck Richtung Hamburg, zwischen Lübeck Zentrum und Meusling 1 Kilometer Stau und in weiteren Verlauf zwischen Murfleet und der Norderelbbrücke nochmal 1 Kilometer Stau. Weiter auf der A1 Hamburg Richtung Bremen, zwischen Harburg und Maschener Kreuz Sperrung noch für etwa eine Stunde, aktuell 4 Kilometer Stop and Go. Die A2 Hannover Richtung Berlin zwischen Hannover Ost und Lehrter Ost 5 Kilometer Stau. Die A3 Nürnberg Richtung Passau ist zwischen Neumarkt in der Oberpfalz und Neumarkt Ost gesperrt, aktuell 4 Kilometer Stau hier. Gesperrt auch die A5 Frankfurt Richtung Karlsruhe zwischen Heppenheim und Hemsbach bis 6 Uhr. Sie können über die U86 ausweichen. A6 Heilbronn Richtung Nürnberg zwischen Feuchtwangen Nord und Herrieden 8 Kilometer stockender Verkehr. Die A8 Karlsruhe Richtung Stuttgart, Sperrung zwischen Pforzheim Nord und Pforzheim Süd 2 Kilometer Stau. A9 Richtung Berlin zwischen Dittersdorf und Triptis 4 Kilometer Stau. Die A31 Gronau Richtung Oberhausen ist zwischen Lechten-Ahaus und Gescher-Coesfeld gesperrt. A40 Duisburg Richtung Essen. Die Autobahn ist zwischen Mülheim-Winkhausen und Essen Sachsen Ost in beiden Richtungen gesperrt. Das dauert noch eine Woche. A44 Essen Richtung Düsseldorf zwischen Velbert Nord und Hetterscheid ebenfalls eine Sperrung und die geht bis Mitte Oktober. A71 Richtung Sangerhausen zwischen Stadt Ilm und Arnstadt Süd. Sperrung im Tunnel Behringen bis morgen früh 6 Uhr. Und die A111 in Berlin, Dreieck Oranienburg-Charlottenburg zwischen Schulzendorfer Straße und Waldmannslust ebenfalls Sperrung in beiden Richtungen. Das Ganze geht bis 5 Uhr früh. Wo es geht, eine gute Fahrt.
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5: Die kommt vom NDR aus Hamburg. Marius Zegres am Mikrofon. Einen schönen guten Abend. US-Präsident Trump und der Mittlere Osten, das ist eine komplizierte Beziehung. Und sie ist jetzt noch ein kleines bisschen komplizierter geworden. Denn Trump will Saudi-Arabien die zivile Nutzung von Kernenergie erlauben und ermöglichen. Ein entsprechendes Abkommen zwischen Washington und Riad ist jetzt unterzeichnet worden. Für die Saudis und ihren de facto Herrscher Mohammed bin Salman sind es gute Nachrichten, denn bin Salman will sein Land reformieren und transformieren und dafür braucht er viel Energie, die Atomkraftwerke liefern sollen. Kritiker befürchten, dass die Saudis die Vereinbarung mit den USA nutzen könnten, um Nuklearenergie auch militärisch zu verwenden, was ein weiteres Wettrüsten in der Region zur Folge haben könnte. Aber es gibt noch ein anderes Problem, das dem Abkommen im Wege stehen könnte und es auf den letzten Metern doch noch scheitern lassen könnte, denn in letzte Minute hat Washington eine heikle Forderung gestellt. Nida Barth dazu.
6: US-Präsident Donald Trump hat klargestellt, den Atomdeal mit Saudi-Arabien wird es nur bei einer Annäherung mit Israel geben. Auf seiner Plattform Truth Social schreibt Trump, die Vereinbarung sei vollständig davon abhängig, dass Saudi-Arabien den Abraham-Abkommen beitrete. Mit den Abraham-Abkommen hatten mehrere arabische Länder 2020, während Trumps erster Amtszeit begonnen, ihre Beziehungen zu Israel zu normalisieren. Die Frage ist nun, hat Trump mit dieser Bedingung auch Saudi-Arabien überrascht? Und vor allem, wird Saudi-Arabien zustimmen? Der demokratische Senator Chris Van Hollen erklärte auf CNN, für ihn wäre es eine Überraschung, sollte Saudi-Arabien sich darauf einlassen. Sie haben wiederholt erklärt, dass eine Voraussetzung für den Beitritt zu den Abraham-Abkommen ein klarer Weg hin zu einem palästinensischen Staat ist, der Seite an Seite in Frieden mit Israel existiert. Saudi-Arabien hat bisher keine Änderung dieser Haltung signalisiert, aber wir werden sehen. Für Israel wäre die Anerkennung durch Saudi-Arabien ein großer diplomatischer Erfolg. Abgeordnete von demokratischer und republikanischer Seite haben schon länger Bedenken gegen eine Atomzusammenarbeit mit Saudi-Arabien geäußert. Die Befürchtung ist, dass sie ein nukleares Wettrüsten in der Region auslösen könnte. Das Abkommen dürfte auch nicht dazu beitragen, die Spannungen im Krieg mit dem Iran abzubauen. Einen Aufschrei der Entrüstung gibt es bisher aber nicht, was aber wohl auch daran liegt, dass die Details der Vereinbarung noch gar nicht bekannt sind. Die US-Regierung hat mitgeteilt, dass sie Saudi-Arabien beim Aufbau eines zivilen Atomprogramms helfen wolle und die Energieminister beider Länder eine entsprechende Vereinbarung unterzeichnet hätten. Außerdem sei ein bilaterales Abkommen zu Sicherheitskontrollen unterzeichnet worden. Trump schreibt auf Truth Social, dass die Vereinbarung keine Anreicherung von Material beinhalte. Er meint damit offenbar, dass Saudi-Arabien im Rahmen des Abkommens selbst kein Uran anreichern darf oder nur unter strenger Aufsicht. Auch US-Außenminister Marco Rubio ist bemüht, Sicherheitsbedenken zu beruhigen.
7: Any agreement that we're going to make with any country in the world on civil nuclear energy is going to be one that will have safeguards in place to ensure that it can't be turned into a weapons program.
6: Jede Vereinbarung über zivile Kernenergie werde Sicherungsmechanismen enthalten, damit sie nicht in ein Waffenprogramm umgewandelt werden könne. Und Rubio ergänzte, wenn sich Länder dazu entscheiden, dass sie ein friedliches, ziviles Atomprogramm wollen, dann ist es uns lieber, sie machen das mit uns als mit einem anderen Land. Der Demokrat Van Hollen bleibt skeptisch.
8: Ich sage seit Jahren, ich werde ein Atomabkommen ohne angemessene Sicherheitsvorkehrungen nicht unterstützen. Keine Ahnung, ob die hier enthalten sind.
6: Der Kongress muss der Vereinbarung ohnehin erst noch zustimmen, innerhalb von 90 Tagen.
5: Also der Atomdeal zwischen den USA und Saudi-Arabien ist kompliziert. Versuchen wir doch mal das Ganze ein bisschen einzuordnen, und zwar mit Andreas Reinicke. Er war viele Jahre als deutscher Botschafter im Nahen Osten tätig, unter anderem in Ramallah in Syrien und auch Tunesien. Und nach seinem Ausscheiden aus dem diplomatischen Dienst hat er die Leitung des Deutschen Orient-Instituts übernommen. NDR-Moderatorin Nina Zimmermann hat ihn gefragt, was macht dieses Abkommen so brisant?
9: Na, es gibt mehrere Gründe, weswegen es brisant ist. Zum einen haben wir eigentlich immer versucht, wir heißt also auch die westliche Welt und eigentlich alle in der Region möglichst keine eigenen Nuklearkapazitäten aufzubauen, weil es natürlich immer die Gefahr bietet, dass sich daraus ein Missbrauch entwickelt. Jetzt mit einem solchen Deal wird also dieses durchbrochen. Das ist also das eine Problem. Das zweite Problem, was viel wichtiger ist, dass die Amerikaner diesen Vertrag gemacht haben, zu einem Zeitpunkt, wo sie auch verhandeln mit dem Iran über eine nukleare Komponente oder eine nukleare Kontrolle. Und offensichtlich bereits hier Zusagen an die Saudis gemacht haben, die die Iraner natürlich auch sehen. Und da die Iraner sich immer mit den Saudis vergleichen, werden sie früher oder später sagen, warum müssen wir bestimmte Dinge tun, die Saudis nicht tun müssen.
10: Vielleicht einmal noch mal der Blick in Richtung Urananreicherung, weil die große Sorge ist ja, dass Saudi-Arabien trotz ziviler Zweckbindung eben zu viel Spielraum bei der Anreicherung und bei der Kontrolle erhält und damit könnte es langfristig die Option auf ein militärisches Atomprogramm offen halten. Teilen Sie die Sorge?
9: Ja, das ist sicherlich so. Und auch der saudische Kronprinz hat erklärt, dass sie sich an eine nicht-nukleare Atomwaffenklausel gebunden fühlen, solange der Iran nicht selbiges macht oder sich auch an eine entsprechende Klausel gebunden fühlt. Also stellt er eine Abhängigkeit her. Aber es wird natürlich in Saudi-Arabien eine Fähigkeit aufgebaut, die dann entsprechend unter Umständen für militärische Zwecke genutzt werden können. Das ist das große Problem. Und in dem Abkommen haben wir ja eigentlich drei Elemente. Das erste haben wir gerade diskutiert, nämlich überhaupt den Aufbau einer nuklearen Fähigkeit zu friedlichen Zwecken in Saudi-Arabien. Das zweite ist, dass eine Wiederaufbereitungsfähigkeit zumindest in den Blick genommen wird. Genau dieses Thema ist aber auch sehr schwierig immer diskutiert worden mit dem Iran. Den Iran sei es dieses verweigert worden. Dritte Komponente ist tatsächlich die Überwachungskomponente. Das wollen wir von den Iranern haben. Jetzt bei den Saudis aber gilt dieses auf einmal nicht mehr. Die brauchen sich einem solchen Regime nicht zu unterwerfen. Das stellt natürlich die Fragen, warum eigentlich nicht? Wir haben also eine Parallele zu Israel, bei denen das auch nicht der Fall ist. Also hier sind auf einmal drei ganz neue Themen aufgemacht worden, die tatsächlich sehr viele Fragen aufwerfen.
10: Entsprechend alarmiert ist man in Israel. Jetzt sagt der Präsident, ja, halb so wild. Also es geht schon darum, eine Normalisierung des Verhältnisses zwischen Riad und Jerusalem anzustreben, weil das ist ja genau einer dieser wunden Punkte auch gewesen. Sind damit die Sorgen diesbezüglich vom Tisch? Oder ich frage mal anders, können wir den Worten des Präsidenten Glauben schenken?
9: Ja, ich fürchte, dass wir denen nicht Glauben schenken können. Und ich glaube, dass dieses eine zweite große strategische Niederlage Israels ist. Der eine ist der fehlgeschlagene Versuch, das iranische Problem zu lösen. Und der zweite ist eben jetzt auch der Versuch, die Palästina-Frage zu umgehen durch diese Abraham-Accords. Die Abraham-Accords sind ja Vereinbarungen zwischen Israel und einigen arabischen Nachbarstaaten, ohne dass die Palästina-Frage gelöst worden ist. Und die Abkommen sind immer dadurch ermöglicht worden, dass die Vereinigten Staaten den entsprechenden Staaten etwas versprochen hat. Der große Preis ist immer Saudi-Arabien, weil das wichtigste Land in der arabischen Welt ist. Und die Saudis haben durchaus Interesse gezeigt, aber sie zögern eben wegen der Palästina-Frage und haben gesagt, naja, wir brauchen eine Lösung der Palästina-Frage. Aber dazu wollen wir noch zwei andere Dinge haben. Das eine ist eine Sicherheitsgarantie durch die Vereinigten Staaten, ähnlich Artikel 5 des NATO-Vertrages, also eine Bündnisverpflichtung. Und das zweite ist eben, wir wollen Nuklearfähigkeiten haben. Gerade letzteres haben die Amerikaner immer ausgeschlossen und haben sehr stark gezögert, auch Drängen Israels. Wenn jetzt zugesagt wird, dass man ohne ein Abkommen mit Israel diesen Hebel oder dieses Geschenk, den Saudis gibt, dann ist die Motivation natürlich für Saudi, ein Abkommen mit Israel zu schließen, auch ohne Lösung der Palästina-Frage deutlich gesunken. Und deswegen kann man sagen, dass diese Idee, Saudi-Arabien auf diesem Wege an Israel anzuführen, also vielleicht nicht gerade gescheitert ist, weil nie ist irgendwas gescheitert, aber doch also in weiteste Ferne gerückt ist und damit letztendlich Netanjahus Politik doch auch in diesem Bereich der Boden unter den Füßen entzogen worden ist.
5: Sagt Andreas Reinicke, er ist der Direktor des Deutschen Orient-Instituts. Und wir haben mit ihm gesprochen über das Abkommen zwischen Saudi-Arabien und den USA, das den Saudis den Einstieg in die Kernenergie ermöglichen soll.

0: Die Zeit jetzt, es ist 22.15 Uhr.
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0: In Berlin ist gerade viel in Bewegung. Nach dem Rücktritt von Unionsfraktionschef Spahn ist seit gestern klar, wer ihm nachfolgen soll. Der jetzige Kanzleramtsminister Frei soll die Leitung der Abgeordneten von CDU und CSU im Bundestag übernehmen. Aber wer macht dann Freis bisherigen Job in der Regierungszentrale? Es ist eine Art Politdomino, das da gerade in der Hauptstadt gespielt wird. Und über den aktuellen Spielstand erfahren Sie jetzt mehr von Isabel Karas aus unserem Hauptstadtstudio.
2: Offiziell ist bisher noch nichts bestätigt, aber mehrere Medien berichten übereinstimmend, dass Gesundheitsministerin Nina Warken ins Kanzleramt wechseln soll. Sie würde da auf Thorsten Frei folgen, der ja wiederum Nachfolger des zurückgetretenen Jens Spahn an der Spitze der Unionsfraktion werden soll. Warkens Posten als Gesundheitsministerin, den soll dann Carsten Linnemann übernehmen. Der ist aktuell noch CDU-Generalsekretär. Aus Regierungskreisen heißt es momentan aber noch, der Bundeskanzler werde die Personalentscheidung bekannt geben, wenn alle offenen Punkte geklärt sind. Das wird wohl erst morgen der Fall sein. Kanzler Merz würde damit sein engstes Regierungsteam neu aufstellen. Mit Nina Warken wäre zum Beispiel zum ersten Mal eine Frau Chefin des Bundeskanzleramts. Warken würde dort die ganze Regierungsarbeit koordinieren, auch im Zusammenspiel mit den Bundesländern, und würde also einen der wichtigsten Posten in der Bundesregierung übernehmen. Merz wurde ja häufiger vorgeworfen, sein politisches Umfeld sei zu männlich geprägt. Und Carsten Linnemann, der würde zum ersten Mal ein Ministeramt übernehmen, was er wohl schon im Wahlkampf gern wollte. Auf ihn würde dann mit der Pflegereform, die ja auch schon länger angekündigt ist, eine erste große Herausforderung warten.
0: Soweit Isabel Karas aus Berlin. Politik dauert. Politik ist langsam, so das Klischee. Aber manchmal, da kann es in der Politik auch ganz, ganz schnell gehen.

0: Verfahren vorgibt.
1: Und die einstimmige Antwort des Zweiten Senats ist jetzt:
0: Die Verfassung setzt der Beschleunigung von Gesetzgebungsverfahren eine Grenze, aber nicht im Sinne eines bezifferten Tempolimits.
1: Damit ist die Klage des früheren CDU-Bundestagsabgeordneten Thomas Heilmann gescheitert. Ausgangspunkt für den Streit war das sogenannte Heizungsgesetz der Ampelregierung. Mit dem wollte die Ampelkoalition 2023 für mehr klimafreundliche Heizungen und weniger Emissionen sorgen. Nach monatelangem Streit fand die Ampel einen Kompromiss und wollte den möglichst rasch unter Dach und Fach bringen in einem beschleunigten Gesetzgebungsverfahren. Thomas Heilmann kritisiert, dass es kurz vor der Abstimmung noch umfangreiche Änderungsvorschläge gegeben habe. Er und die anderen Abgeordneten hätten viel zu wenig Zeit gehabt, sich mit den komplexen Änderungen zu beschäftigen. Das Hauruck-Verfahren zum Heizungsgesetz habe die zentrale Rolle des Parlaments bei der Gesetzgebung missachtet und seine Rechte als Abgeordneter verletzt, so Heilmann. Er klagte in Karlsruhe und bekam damals im Eilverfahren Recht. Der Bundestag musste daraufhin die abschließende Abstimmung verschieben. Im Hauptsacheverfahren ging die Sache nun aber anders aus. Heilmanns Klage hatte keinen Erfolg.
0: Dies mag auf den ersten Blick überraschen, weil der Senat dem Antrag auf Erlass einer einstweiligen Anordnung im Juli 2023 teilweise stattgegeben hat.
1: Senatsvorsitzende Kaufhold betont jedoch, dass das Verfassungsgericht im Hauptsacheverfahren nun das gesamte Gesetzgebungsverfahren in den Blick nehmen musste. Die Frage war, hat das schnelle Gesetzemachen im Sommer 2023 insgesamt die Mitwirkungs- und Informationsrechte von Thomas Heilmann verletzt?
0: Belastbare Anhaltspunkte für die Vermutung, ihm seien Informationen vorenthalten worden, hat der Antragsteller nicht vorgetragen.
1: Nur wenn das Gesetzemachen missbräuchlich beschleunigt oder auch verschleppt werde, seien die Rechte von Abgeordneten verletzt. Es komme immer im Einzelfall darauf an, ob die Abgeordneten alle nötigen Informationen für ihre Entscheidung haben und Zeit bleibt, darüber zu diskutieren. Beim Heizungsgesetz habe es im Sommer 2023 da keine Defizite gegeben. Der ehemalige CDU-Abgeordnete Thomas Heilmann zeigte sich nach der Urteilsverkündung enttäuscht.
2: Im konkreten Fall bei mir war es ja so, Freitagabend kommen 200 Seiten. Und Mittwoch werden sie abschließend beraten. Das sind 4 Arbeitstage in einem wirklich sehr komplexen Verfahren. Und das Verfassungsgericht sagt, das war nicht inhaltsleer, die Debatte. War sie auch nicht in den 4 Tagen. Ich meine, das genügt nicht, um sich vernünftig zu beraten, aber das Gericht ist anderer Meinung.
1: Karlsruhe stärkt mit seiner Entscheidung jetzt die Position der Parlamentsmehrheit gegenüber einzelnen Abgeordneten.
0: Wie parlamentarische Verfahren und namentlich Gesetzgebungsverfahren im Einzelnen ablaufen und zeitlich gestaltet werden, entscheidet aber grundsätzlich der Bundestag. Er hat dabei einen weiten Spielraum.
1: Mit dem Urteil dürfte klar sein, Klagen von einzelnen Abgeordneten gegen zu rasches Gesetzemachen werden in Zukunft wahrscheinlich nur noch selten Erfolg haben. Nur dann, wenn die Mitwirkung von Abgeordneten faktisch leer läuft, weil sie nicht hinreichend informiert werden und im Parlament nicht mehr sinnvoll mitdiskutieren können.
3: Informationen waren das von Max Bauer. Deutschland trocknet aus. Seit Jahren gehen die Grundwasserbestände in vielen Regionen zurück und die hohen Temperaturen in den vergangenen Wochen haben dieses Problem noch verstärkt. Die ersten Städte und Landkreise haben deshalb schon die Reißleine gezogen und den Wasserverbrauch eingeschränkt. Das Bewässern des privaten Rasens, Planschbecken oder Pool befüllen oder auch das Autowaschen, all das ist inzwischen vielerorts verboten. Aber anders als wir Bürger muss sich die Industrie nicht überall an die strengen Regeln halten. Immer wieder bedienen sich Unternehmen und zapfen Flüsse oder das Grundwasser an. Und das teilweise völlig kostenfrei. Wie etwa in Thüringen. Und dieses Gratis-Privileg macht Umweltschützer fassungslos. Mehr dazu von Ralf Geißler.
4: Niemand in Deutschland benötigt so viel Wasser wie die Industrie. Sie braucht 3-mal mehr als die privaten Haushalte. Kraftwerke müssen gekühlt, Anlagen mit Dampf betrieben und Produkte gereinigt werden. Das Wasser dafür kommt oft direkt aus Flüssen oder dem Grundwasser. Ob dafür eine Abgabe fällig wird, hängt vom Bundesland ab. In Berlin kostet jeder entnommene Kubikmeter Wasser 30 Cent, in Sachsen knapp 6 Cent. Thüringen und Hessen verlangen als einzige Bundesländer gar nichts. Für Erik Gavel vom Umweltforschungszentrum ein unhaltbarer Zustand.
5: Und ich würde mal sagen, diese zersplitterte Tariflandschaft erzählt mehr über das Gewicht politischer Einflussnahme oder Rücksichtnahme als über wasserwirtschaftliche Knappheit. Wenn Sie da gut vernetzt sind, können Sie da was bewirken.
4: Zugespitzt, sagt Gavel, Interessenverbände hätten verhindert, dass Wasserentnahmen überall bezahlt werden müssen. Der Umweltökonom plädiert für ein bundesweit einheitliches Entgelt.
5: Erstmal ist das ja ein ökonomisches Grundprinzip. Ja.

0: Für knappe Güter bezahlt man etwas. Knappe Güter werden nicht gratis vergeben und bis zur Verschwendungsgrenze ausgereicht.
1: Derzeit allerdings entscheidet jedes Bundesland selbst, was es für Wasserentnahmen verlangt. Thüringens Umweltminister Thilo Kummer vom BSW will auf den sogenannten Wassercent auch weiterhin verzichten.
2: Wir sind, glaube ich, das Bundesland mit dem niedrigsten Wasserverbrauch pro Kopf inzwischen. Und das völlig ohne Wassercent, also völlig ohne einen solchen künstlich gesetzten Sparanreiz.
1: Kummer argumentiert, ein neues Entgelt bringe mehr Bürokratie. Gleich zwei seiner Vorgänger sind mit Gesetzentwürfen zum Wassercent schon gescheitert, am Widerstand der Wirtschaft. Allerdings sagt Kummer auch, Wasser wird knapper. Deshalb müsse man künftig genauer steuern, wer wie viel nutzen darf.
2: Vor dem Hintergrund werden wir uns mit der Frage beschäftigen, was gibt es alles für Entnahmeerlaubnisse und wie sind die entsprechend anzupassen, um der Situation der Grundwasserkörper entsprechend Rechnung zu tragen. Und dann kann es sein, dass der eine oder andere sich tatsächlich nach einer Alternative zum Grundwasser auch umsehen muss.
1: Diese Alternative wäre dann Wasser aus dem öffentlichen Netz. Betroffene müssten es dann beim Versorger kaufen, statt es kostenlos selbst zu fördern. Den Thüringer Grünen reicht das nicht. Sprecher Louis Schäfer hält am Wassercent fest. Die Einnahmen daraus könne man für Wassermanagement nutzen.
3: Zwei Beispiele, die ich gerne immer nenne, ist ja das eine, dass wir in den Thüringer Städten auch den Umbau zu Schwammstädten brauchen, also dass das Wasser halt eben auch dort gehalten wird. Zum anderen gibt es ja auch noch die Drainagen in der Landwirtschaft, die rückgebaut werden müssen. Das sind so zwei Beispiele halt, was man darüber halt dann auch finanzieren kann, was jetzt halt noch gerade zu kurz kommt.
1: Thüringens Industrie sieht einen Wassercent traditionell kritisch, denn er würde ihre Produktion verteuern. Eine inhaltliche Stellungnahme ist allerdings nicht zu bekommen. Die IHK Erfurt schreibt:
4: Wir würden uns mangels Relevanz für unsere Mitgliedsunternehmen nicht zum Thema äußern wollen.
1: Umweltökonom Gavel sagt, jährlich entnehme Deutschlands Industrie 14 Milliarden Kubikmeter Wasser. Er ist überzeugt, wo das kostenlos bleibt, fehlt den Unternehmen der Sparanreiz. Ein Preis würde auch in Thüringen sichtbarer machen, wie wertvoll Wasser ist.
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6: Fünfmal hat Eddy Merckx die Tour gewonnen und damit ist er einer der ganz Großen des Radsports. Aber nicht nur ein großer Sportler, sondern auch ein Mensch mit einem großen Herz, oder Stefanie Lavoie?
7: Bei der Tour im Jahre 1971 war Eddy Merckx eigentlich bereits geschlagen worden. Doch der gesamtführende Luis Ocaña stürzte und musste ins Krankenhaus eingeliefert werden. Merckx siegte am Ende und ließ das gelbe Trikot zu Ocaña ins Spital bringen. Da kann man nur sagen, Fair Play vom Feinsten. Der Sieg 1971 war übrigens der dritte von insgesamt 5 Tour-Erfolgen des Eddy Merckx. Den 5. Toursieg wird in diesem Jahr wohl auch Tadej Pogacar feiern. 3 Teilstücke stehen noch an, bevor das Peloton am Sonntag Paris erreichen wird. Die heutige 18. Etappe hat Richard Carapaz gewonnen. Holger Gerska berichtet.
8: Tagelang hat seine Mannschaft aufopferungsvoll für diesen Moment gearbeitet und Richard Carapaz, der Olympiasieger von Tokio 2021, hat es jetzt in der Skistation Auxerre-Merliet vollendet. Er hat eine Etappe der Tour de France gewonnen. Für ihn war es der 2. Etappensieg nach einem Triumph vor 2 Jahren. Auch Georg Steinhauser hatte seinen Anteil. Trotz seiner leichten Erkrankung hat er auf den ersten Kilometern hart gearbeitet, konnte sich dann zurückfallen lassen und im Ziel gratulieren. Richard Carapaz, also der Tagessieger, er war der Beste aus einer Ausreißergruppe, die immer kleiner wurde. Und er gewann diese Etappe letztlich als Solist souverän. Im Hauptfeld gab es kaum Aktion. Das hing auch damit zusammen, dass die Mannschaft von Tadej Pogacar ganz offensichtlich große gesundheitliche Probleme hat. Pogacar selbst wurde nicht attackiert. An der Spitze der Gesamtwertung gab es keinerlei Änderungen. Der Slowene fährt im gelben Trikot auf die nächste Etappe mit der Bergankunft in Alpe d'Huez.
7: Und das ist dann die 19. 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Bei den Finals teilen sich seit heute Spitzenathleten und Partyvolk die Innenstadt. 143 deutsche Meistertitel werden in der niedersächsischen Landeshauptstadt vergeben. Ina Kast hat sich zum Auftakt 2 der Wettbewerber angeschaut.
9: Hannover pulsiert, mitten in der Stadt, am Opernplatz. Ganz viel Sand und ein Netz. Drumherum prall gefüllte Tribünen. Beachvolleyball ist zum ersten Mal als Sportart bei den Finals dabei. Und gleich am ersten Wettkampftag können die Zuschauer etwas völlig Neues beobachten. Beim entscheidenden Match zwischen den Frauen von Kiel und Berlin stehen keine Duos auf dem Feld, sondern es wird 4-4 gespielt.
5: Sehr gut eigentlich. Ist mal interessant, ist mal eine Änderung, mal etwas anderes.
10: Ja, es ist spannend, ne? Also, aber ich kenne mich mit den Regeln nicht so gut aus.
9: Eigentlich alles wie gewohnt. Maximal 3 Ballkontakte, dann muss der Ball übers Netz. Beachvolleyballerin und Olympiateilnehmerin Luisa Lippmann kommt ursprünglich vom Hallenvolleyball. Ihr Fazit zum 4-4?
11: Das macht so Spaß. Du scorst halt nicht so leicht wie in der Halle oder vielleicht sogar im Sand, weil du spielst halt gegen 4 andere Leute und du hast nicht die Dynamik und die Power wie in der Halle. Und ja, du musst schon gucken, wie du da dich gut absprichst und wie du halt einfach scorst. Also es ist echt anstrengend. Die Punkte zu gewinnen sind, da ist einfach, braucht viel Arbeit.
9: Viel gegen den Wind arbeiten müssen kurz darauf die Stabhochspringer. Nur 100 Meter Luftlinie vom Beachvolleyball entfernt. Direkt vor dem Operngebäude ist die Anlage mit ihren grünen Masten aufgebaut. Tausende Zuschauer stehen dicht gedrängt, um sich dieses Spektakel aus nächster Nähe anzusehen.
12: Rappelvoll. Wir glauben, das sind mehr als 4000 Zuschauer hier.
9: Die meisten sehen kaum was, können nur erahnen, wenn ein Athlet Anlauf nimmt. Dann zeigt der mehr als 5 Meter lange Stab, der die Sportler in die Höhe katapultiert, fast senkrecht in den Himmel.
13: Das ist hochspannend und interessant und man sieht überhaupt erstmal die Dimensionen.
9: Und einer münzt den Extra-Push Zuschauerenergie in Höhe um. Marek Metzger überspringt 5,40 Meter und ist neuer deutscher Meister.
14: Ja, unfassbar. Also mit ganz so vielen Zuschauern hatte ich es, glaube ich, selten und es beflügelt einen wirklich unglaublich. Und dass wir das so nah an die Massen bringen können, es ist einfach schön, weil es ist einfach spektakulär und es ist schön, dass es auch bei den Leuten so gut ankommt.
9: Topsport in Hannover, kostenlos, mitten in der Stadt. Tausende Zuschauer feiern die Finals.
15: Großartige.
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17: Um 22.30 Uhr mit Felix Sprung. Die Personalfragen nach dem Rücktritt von Unionsfraktionschef Spahn sind offenbar geklärt. Nach Medienberichten wird die jetzige Bundesgesundheitsministerin Warken neue Kanzleramtsministerin. Sie löst Thorsten Frey ab, den designierten Chef der Unionsbundestagsfraktion. Anne-Kathrin Mellmann zur Frage, was Nina Warken für das Amt der Kanzleramtsministerin mitbringt.
18: Neben Loyalität bringt sie eine ganze Menge Erfahrung mit. Sie hat ja gerade als Gesundheitsministerin geliefert. Sie hat die Reform der gesetzlichen Krankenversicherung auf den Weg gebracht und auch bis zum Ende durchgekämpft und dabei auch ja einige Beharrlichkeit an den Tag gelegt. Und außerdem ist, glaube ich, nicht zu unterschätzen, dass sie eine Frau ist. Die Zahl von Frauen in politischen Führungspositionen in der Union ist ja nach wie vor überschaubar. Und nun also eine Frau auf diese Weise zu würdigen, das kommt sicherlich ganz gut an.
17: US-Präsident Trump hat für das eigentlich ausgehandelte Atomabkommen mit Saudi-Arabien jetzt doch eine Bedingung gestellt. Das Königreich müsse seine Beziehungen zu Israel normalisieren, heißt es aus dem Weißen Haus. Unser Kairo-Korrespondent Moritz Behrendt ordnet Trumps Forderung ein.
19: Die Saudis waren vor 3 Jahren auch einigermaßen weit, das möglicherweise zu tun, aber der Gaza-Krieg nach dem Angriff, dem Massaker der Hamas in Israel, der hat alles verändert. Saudi-Arabien wirft Israel vor, in Gaza einen Völkermord an den Palästinensern zu verüben. Und wenn sie jetzt sagen, ja, das machen wir dann trotzdem, wir erkennen Israel an, das würde einen enormen Glaubwürdigkeitsverlust in der gesamten arabischen und muslimischen Welt für Saudi-Arabien bedeuten. Ich kann mir das nicht vorstellen.
17: Die EU-Staaten haben sich wegen des Ukraine-Kriegs auf ein neues Sanktionspaket gegen Russland verständigt. Dem Rat der Mitgliedstaaten zufolge sehen die Pläne weitere Maßnahmen gegen den russischen Finanz- und Energiesektor vor. Außerdem soll ein Einreiseverbot für russische Soldaten verhängt werden. Nach den Worten von EU-Kommissionspräsidentin von der Leyen werden die Sanktionen die wirtschaftlichen Grundlagen der russischen Kriegsführung weiter schwächen. Im US-Bundesstaat Minnesota ist ein Mann wegen der Morde an einer Politikerin der Demokraten und ihrem Ehemann verurteilt worden. Der 59-Jährige hatte im Juni vergangenen Jahres als Polizist verkleidet an der Haustür des Paares geklingelt und beide erschossen. Im Prozess hat der Angeklagte die Tat gestanden, um einer möglichen Todesstrafe zu entgehen. Das Gericht in Minnesota verurteilte ihn zu 2x lebenslang sowie weiteren 40 Jahren Gefängnis. Das Wetter in Deutschland. In der Nacht gebietsweise klar, im Norden und Osten etwas Regen, Tiefstwerte 15 bis 6 Grad. Morgen oft heiter, im Norden wechselnd bewölkt und etwas Regen, Höchstwerte 20 Grad in Nordfriesland bis 30 Grad im Breisgau. Am Samstag freundlich, im Norden einzelne Schauer, 21 bis 32 Grad und am Sonntag 19 bis 29 Grad. Das waren die Nachrichten.
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6: Um 22.33 Uhr mit Staus und Behinderungen auf der A1 Fehmarn Richtung Lübeck zwischen Lübeck Zentrum und Mäusling 1 Kilometer Stau. Weiter auf der A1 Lübeck Hamburg zwischen Moorfleet und der Norderelbbrücke 1 Kilometer Stau hier Richtung Grund. Dafür ist ein Schwertransport. Die A1 Hamburg Richtung Bremen ist zwischen Harburg und dem Maschener Kreuz noch für ungefähr eine halbe Stunde gesperrt. Aktuell hier 4 Kilometer Stop and Go. A2 Hannover Richtung Berlin zwischen Hannover Ost und Lehrte Ost 5 Kilometer Stau. A3 Nürnberg Richtung Passau, Sperrung zwischen Neumarkt in der Oberpfalz und Neumarkt Ost, aktuell hier 2 Kilometer Stau. Die A8 Karlsruhe Richtung Stuttgart ist zwischen Pforzheim Nord und Pforzheim Süd gesperrt, 2 Kilometer Stau hier. Die A9 Richtung Berlin zwischen Dittersdorf und Triptis, 4 Kilometer Stau.
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6: Mit Marius Zegri. Schönen guten Abend. Waldbrände gibt es eigentlich jeden Sommer an vielen Orten in Europa. Aber so heftig wie in Frankreich in diesem Jahr waren die Feuer selten. Seit Jahresbeginn sind nach Angaben des Europäischen Waldbrandinformationssystems bereits rund 420 Quadratkilometer Wald und Buschland verbrannt. Das ist eine Fläche ungefähr so groß wie das Bundesland Bremen. Besonders angespannt ist und bleibt die Lage im Süden und Südwesten Frankreichs. An der Atlantikküste etwa, da kämpfen Feuerwehr und Zivilschutz seit vorgestern gegen die Flammen. Mehr als 10.000 Menschen mussten in Sicherheit gebracht werden, berichtet Caroline Düller.
20: Sabine ist in Lèche-Cap-Ferré geboren, einer Kleinstadt mitten im Urlaubsparadies an der französischen Atlantikküste. Nur gut 100 Meter trennen den Ort noch von den Flammen. Ein beklemmendes Gefühl, erzählt Sabine im französischen Fernsehen. Viele hier erinnern sich noch an die verheerenden Feuer im Sommer 2022. Wir machen uns wirklich Sorgen. In manchen Momenten sieht es so aus, als würde sich das Feuer beruhigen, um danach wieder richtig an Fahrt aufzunehmen. Wir haben nicht besonders viele Infos, schauen ständig in den sozialen Netzwerken. Das ist besorgniserregend. Nach jüngsten Angaben wurden etwa 20.000 Menschen vor den Flammen in Sicherheit gebracht, darunter auch viele Touristen. Mehrere Campingplätze wurden evakuiert, die Menschen in den Gemeindezentren der umliegenden Orte in Sicherheit gebracht. Das Feuer hat bereits eine Fläche von knapp 4.500 Fußballfeldern verwüstet und droht, sich weiter auszubreiten. Die Wetterbedingungen seien momentan ungünstig, so die Präfektin des Département Gironde, Sophie Broca, bei einem Pressebriefing am Mittag. Etwa 700 Feuerwehrleute sind laut Präfektur im Einsatz und haben eine besonders heikle Aufgabe, wie Marc Vermeulen erklärt. Er leitet den Brand- und Rettungsdienst des Departements. Die Daten von Météo France deuten darauf hin, dass die Temperaturen steigen und der Wind stärker wird. Wenn bestimmte Bedingungen erfüllt sind, reißt das Feuer alles an Brennstoffen mit, erzeugt einen eigenen Sog und wird somit weniger berechenbar. Das Feuer in der beliebten Ferienregion war am Mittwoch ausgebrochen und wurde offenbar versehentlich ausgelöst, wie der zuständige Staatsanwalt von Bordeaux, Renaud Godel, im französischen Radio berichtet. Noch immer gäbe es Meldungen, dass Menschen zum Beispiel ihre Zigarettenkippen aus dem Autofenster werfen, so Godel. Und das trotz der immer und immer wiederholten Warnungen vor der Waldbrandgefahr. Der Staatsanwalt fordert deshalb härtere Strafen.
21: Eh bien, nous considérons que ce geste-là est constitutif d'une mise en danger de la vie d'autrui.
20: Wir sind der Meinung, dass eine solche Handlung das Leben anderer Menschen gefährdet. Damit handelt es sich nicht mehr um eine Ordnungswidrigkeit, sondern um eine Straftat. Ich habe Anweisung erteilt, weggeworfene Zigarettenstummel so zu bewerten, angesichts der klimatischen Lage hier in der Gegend. Auch anderswo in Frankreich kämpfen Einsatzkräfte gegen die Flammen, etwa im Département Var an der Mittelmeerküste. Dort hat sich die Lage zwar stabilisiert, könnte sich aber durch hohe Temperaturen und vor allem durch den Mistralwind wieder verschärfen. Seit Jahresbeginn sind in Frankreich etwa 400 Quadratkilometer bei Wald- und Buschbränden abgebrannt. Das geht aus Daten des Europäischen Waldbrandinformationssystems hervor. Viele sprechen von einer neuen Dimension der Waldbrände. Der Sommer ist noch lang und die Feuerwehrleute sind zunehmend erschöpft.
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2: Wenn Sie etwas googeln, dann findet sich nicht immer das beste Ergebnis an der Spitze der Suchliste. Häufig sind die ersten Einträge gesponserte Produkthinweise oder Links zu Googles eigenen Diensten. Für den Konzern ist das ein Geschäftsmodell, für die EU-Kommission dagegen ein Verstoß gegen europäische Digitalgesetze und deshalb soll Google jetzt zahlen. Brüssel hat ein neues Rekordbußgeld gegen die Betreiber der Suchmaschine verhängt, 890 Millionen Euro. Mehr dazu von Katrin Schmidt.
22: Die Entscheidung der Kommission betreffe so ziemlich alle Europäerinnen und Europäer, denn
23: 90% of online searches in the EU are carried out through Google Search.
22: 90% aller Online-Suchen in der EU werden über Google durchgeführt. Und das unterstreicht die Bedeutung von Google als Schnittstelle zwischen Unternehmen und dem Endnutzer. So Kommissionssprecher Thomas Renier.
23: Google is displaying its own services.
22: Aber Google präsentiert seine eigenen Dienste deutlich prominenter. Denken Sie nur an Google Shopping oder die Suche nach Hotels und Transportdiensten. Ein konkretes Beispiel: Wenn Sie einen Flug suchen und die Google-Suche nutzen, ist das erste Ergebnis ebenfalls von Google. 460 Millionen Euro der Strafe entfallen nun also auf den Vorwurf, dass Google seine eigenen Dienste systematisch bevorzugt, indem sie ganz oben auf der Suchergebnisseite angeführt oder durch verbesserte Darstellung und Filter herausgehoben werden. Nach Ansicht der EU-Kommission werden Konkurrenzangebote dabei benachteiligt. Das gilt auch bei Übersetzungssoftware oder, ein weiteres Beispiel, bei der Suche nach einem WM-Spiel wurde häufig zuallererst eine durch Google lizenzierte Infobox zu allem rund um das Spiel angezeigt. Weit vor zum Beispiel anderen unabhängigen Sportwebseiten. Insgesamt ein Verstoß gegen die europäischen Digitalregeln, denn nach dem Digital Markets Act der EU müssen transparente, faire und diskriminierungsfreie Kriterien für das Ranking in den Suchergebnissen angewendet werden. Weitere 430 Millionen Euro Strafe betreffen Googles Praxis im hauseigenen Play Store, zu finden etwa auf Smartphones und Tablets. Google erlaubt es da App-Entwicklern tatsächlich nicht, Nutzer zu günstigeren Alternativen außerhalb von Google Play zu lenken. Heißt, europäische Verbraucherinnen und Verbraucher bleiben häufig im Unklaren darüber, dass weitere Produkte oder In-App-Käufe, etwa bei beliebten Spielen, anderswo günstiger sein könnten. Laut EU-Kommission hindert Google auch App-Entwickler daran, frei alternative Angebote zu bewerben sowie Verträge mit Nutzern über Vertriebskanäle ihrer Wahl abzuschließen. Oder aber Google veranschlage für dieses Vorgehen eine viel zu hohe Gebühr. Die Kommission in Brüssel habe mit Google im Vorfeld der Strafe 80 bis 90 Gespräche dazu geführt. Das Vorgehen stößt beim Unternehmen dennoch weiter auf Unverständnis, so Kent Walker, der Präsident für globale Angelegenheiten bei Google und dem Mutterkonzern Alphabet, in einem schriftlichen Statement.
24: Diese Umsetzung des DMA macht zum wiederholten Male täglich genutzte Dienste kaputt. Um die Vorgaben zu erfüllen, müssen wir Echtzeit-Suchfunktionen entfernen, die Europäer schätzen, wie sofortige Preisangebote und direkte Verfügbarkeit von Hotels, Flügen und Restaurants.
22: Regulierung sollte die Produkte verbessern, sagt er, und sie nicht schlechter machen. Das genau tue die EU mit ihren Regeln, so Kommissionssprecher Renier, denn die Sache sei genau andersherum. Aktuell gibt es diese Gatekeeper, also die marktbeherrschenden Plattformen, die europäische Innovationen blockieren und europäische Unternehmen daran hindern, fair zu konkurrieren und Innovationen voranzutreiben. Mit diesen Strafen fordern wir Google also erneut auf, innerhalb der Europäischen Union gleiche Wettbewerbsbedingungen zu schaffen.
2: Soweit Stimmen aus Brüssel zum Rekordbußgeld gegen Google. Und das waren Informationen, die Katrin Schmidt für Sie gesammelt hat. Die Lausitz im Südosten Deutschlands, die war lange Zeit für ihren Braunkohletagebau bekannt. Aber damit wird es bald vorbei sein. Die Region muss sich verändern und will neue Industrien anlocken. Dafür braucht es auch einen Auf- bzw. Ausbau der dortigen Infrastruktur. In Forst, direkt an der polnischen Grenze, soll deshalb eines der größten Logistikterminals Deutschlands entstehen. Und heute war Baustart. Julius Wilke war für uns mit dabei.
25: Wer Güter von der Straße auf die Schiene bringen will, braucht ein Terminal für kombinierten Verkehr, kurz KV-Terminal. In Forst werden schon jetzt an so einem Terminal Waren verlagert. Aber Sven Noatzke will es mit seinem Unternehmen, der Lion Group, dringend ausbauen.
0: Zum einen reduziert das natürlich die Transportkosten für Firmen, für produzierendes Gewerbe, sowohl im Import als auch Export hier in der Region. Die müssen nicht einzelne Container bis in die Häfen bringen. Und zum anderen ist es natürlich auch umweltfreundlich, mit der Bahn zu transportieren.
25: KV-Terminals werden künftig noch wichtiger, wenn Deutschland klimaneutral werden soll. Deshalb fördert der Bund das KV-Terminal in Forst und übernimmt 80% der Kosten. Zwei neue Gleise, mehr Lkw-Stellflächen und weitere Lagerhallen sollen entstehen, auf dem Gelände direkt an der A15. Davon hat nicht nur sein eigenes Unternehmen etwas, sagt Geschäftsführer Sven Noatzke.
0: Vor allem ist es natürlich das produzierende Gewerbe, was davon profitiert. Was die Region davon hat, das sind natürlich auch Gewerbesteuereinnahmen und so weiter, die dann der Allgemeinheit ja auch zugutekommen. Und wir schaffen Arbeitsplätze. Hier am Standort etwa 20 neue Arbeitsplätze, das werden also mindestens 15 im Lagerbereich sein und nochmal circa 5, die im Außenbereich im Terminal tätig sein werden.
25: Die Stadt Forst erhofft sich aber nicht nur mehr Gewerbesteuereinnahmen, sagt Bürgermeisterin Simone Taubeneck.
1: Wir glauben natürlich auch, dass es Synergieeffekte gibt hinsichtlich der Ansiedlung weiterer Unternehmen, weil wir haben ja noch ein paar bestehende Gewerbeflächen und sind ja auch gerade dabei, eine 50 Hektar Fläche als Industrie- und Gewerbegebiet zu erschließen, wo es dann noch weiteres Potenzial natürlich auch für Industrie und Gewerbe geben wird.
25: Darüber hinaus hat das KV-Terminal dank seiner Lage direkt an der polnischen Grenze die Chance, ein international bedeutsames Drehkreuz für Warentransporte von und nach Osteuropa zu werden.
2: Und aus Forst berichtete Julius Wilke.

0: Donnerstagabend, ganz genau 22.45 Uhr.
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0: Immer wieder diskutiert die Bundesregierung darüber, ob Klimaschutzmaßnahmen nicht vielleicht doch zu teuer sind, dass sie die deutsche Wirtschaft zu viel kosten könnten. Dahinter steckt die Sorge, dass Unternehmen international den Anschluss an den Wettbewerb verlieren, wegen der Kosten. Aber Ökonomen weisen darauf hin, dass zu wenig Klimaschutz sogar zu deutlich höheren Kosten führen könnte. Oder Lamprecht hat mit Unternehmen über genau dieses Thema gesprochen.
2: Ein großer Kran hebt einen Container von einem Binnenschiff in die Höhe. Kurz vor 10 Uhr morgens ist es Mitte Juni schon fast 30 Grad warm. Am Terminal des Logistikunternehmens Contago in Neuss in Nordrhein-Westfalen. Durch den Klimawandel werden Hitze, aber auch Starkregen und Stürme intensiver. Bei Contago führe das zu steigenden Kosten, erklärt dessen Nachhaltigkeitsmanagerin Christiane Schmidt.
3: Contago und auch die Logistik allgemein ist eigentlich von allen Extremwetterereignissen, die wir uns vorstellen können, betroffen. Das kann die Hitze an den Containerterminals sein, das kann der Sturm sein, der die Bäume auf die Bahn fallen lässt. Das kann aber auch das Wasser im Rhein sein, wodurch wir unsere Schiffe nicht mehr ausreichend beladen können, weil das Wasser zu tief ist, der Wasserstand, oder der Wasserstand ist zu hoch. Wir haben Hochwasser und kommen nicht mehr unter den Brücken durch.
2: Anfang des Jahres veröffentlichte das Weltwirtschaftsforum seinen aktuellen Risikobericht. Der ist das Ergebnis einer Umfrage unter Wissenschaftlern, Unternehmern und Politikern. Extremwetterereignisse werden demnach innerhalb der kommenden 10 Jahre als das größte Risiko der globalen Wirtschaft eingeschätzt. Der Ökonom und Direktor des Potsdam-Instituts für Klimafolgenforschung, Ottmar Edenhofer, fordert gegenzusteuern.
4: Klimaschutz ist Sicherung des langfristigen Wohlstandes in Europa. Europa ist der sich am schnellsten erwärmende Kontinent. Und dort werden die Schäden genauso sich umsetzen und materialisieren wie zum Beispiel in Afrika.
2: Nicht nur Unternehmen spüren steigende Kosten aufgrund des Klimawandels, sondern auch Verbraucherinnen und Verbraucher. So schreibt das Statistische Bundesamt, dass zum Beispiel die Preise für Kaffee und Schokolade zuletzt aufgrund von Missernten durch Extremwetter gestiegen seien. Diese Entwicklung bestätigt der Schokoladenhersteller Ritter Sport in Waldenbuch bei Stuttgart. Der Anbau von Kakaobohnen werde immer schwieriger, sagt Hauke Will, Leiter der landwirtschaftlichen Produktion von Rittersport.
5: Auf der einen Seite haben wir aufgrund des steigenden Meeresspiegels Landflächen, die für den Kakaoanbau nicht mehr zur Verfügung stehen, wie zum Beispiel das Mekong-Delta in Vietnam. Auf der anderen Seite sehen wir aber auch, dass starke Dürreperioden und ausgeprägte Niederschläge zu Ertragseinbußen im Kakaoanbau führen.
2: Auch der Outdoor-Ausrüster VD aus Tettnang in Baden-Württemberg, der etwa Radtaschen und Rucksäcke herstellt, beklagt Umsatzeinbußen durch Extremwetterereignisse. Denn VD produziert nicht nur in Deutschland, sondern vor allem auch in Asien. Durch Taifune und Überschwemmungen dort verzögere sich die Ware, so Geschäftsführerin Antje von Dewitz. Sie wünscht sich deshalb von der Bundesregierung mehr Klimaschutz.
6: Für die langfristige Stabilität unserer Wirtschaft ist Klimaschutz unerlässlich. Wenn ich den Klimaschutz nicht hochfahre, dann gehen wir in Zeiten, die einfach instabil werden, weil die Folgen der Klimakrise ganz direkte Folgen für die Wirtschaft haben und damit auch für jeden Einzelnen, denn alles wird mehr kosten.
2: Das Deutsche Institut für Wirtschaftsforschung schätzt diese Kosten bis 2050, je nach Szenario, auf 280 bis 900 Milliarden Euro. So betont auch der Containerlogistiker Contago, dass Klimaschutz schon allein aus ökonomischen Gründen zentral sei.
3: Es wird uns am Ende des Tages günstiger kommen, unser Klima zu schützen, als uns anzupassen an die Klimafolgen, die uns ansonsten erwarten.
2: Bisher liegen der Bundesregierung keine eigenen Berechnungen zu den Klimaschäden vor. Doch das SPD-geführte Klimaschutzministerium von Minister Carsten Schneider schreibt dem NDR, man arbeite an einem nationalen Monitoring-Programm, das klimawandelbedingte Schäden systematisch erfasse.
0: Soweit der Bericht von Oda Lamprecht. Und über das Thema Klimaschutz und Kosten hat Birgit Langhammer vom NDR gesprochen mit Claudia Kempfert. Sie ist Ökonomin am Deutschen Institut für Wirtschaftsforschung, DIW, und Umweltexpertin. Die erste Frage: Wie groß sind aus Ihrer Sicht die Kosten einer verzögerten Klimaschutzpolitik?
7: Ja, also die Kosten sind enorm und steigen auch mit jedem weiteren Jahr des Zögerns, muss man sagen. Und die Bundesregierung hat auch Studien schon erstellt, auch in der Vergangenheit. Wir haben das getan, andere Institute auch. Also da werden für Deutschland bis 2050 Klimafolgekosten von bis zu 900 Milliarden Euro erwartet. Die Schäden sind enorm an Infrastruktur, Produktionsausfälle, Ernteverluste, Gesundheitskosten, unterbrochene Lieferketten oder auch sinkende Arbeitsproduktivität durch Hitze. Wir haben ja gesehen, dass die 2 Wochen Hitze, die wir jetzt gerade hinter uns haben, 6 Milliarden Euro an Kosten hervorgerufen haben für die Wirtschaft. Und das ist ja schon enorm. Also insofern, ja, es gibt natürlich Unsicherheiten und diese Zahlen erfassen auch nicht alles. Da gehören ja noch Verlust an Ökosystem und Artenvielfalt und so weiter dazu. Also man kann auf jeden Fall sagen, die Kosten des Nichthandelns sind deutlich höher als die Kosten des Handelns und die Kosten der Klimaschäden sind enorm hoch.
8: Also das würde ja zu schnellem Handeln aufrufen, aber trotzdem gibt es ja das Dilemma, jetzt kurzfristig hohe Kosten für die Wirtschaft eben dann zu generieren. Das hat dann auch Auswirkungen auf die Wettbewerbsfähigkeit gegenüber diesen langfristigen Aufwendungen, die aber sinnvoll wären.
7: Ja, wir müssen vor allen Dingen endlich über den Nutzen sprechen, also nicht immer die Kosten des Handelns in den Vordergrund rufen, sondern über den Nutzen, also die Rechnung, die uns das Nichtstun ja schon aktuell auch präsentiert. Das sehen wir ja, denn die eigentliche Gefahr für die Wettbewerbsfähigkeit ist ja nicht der Klimaschutz, sondern dass wir die Modernisierung verschleppt haben. Und das sehen wir ja nun an allen Ecken und Enden. Und da zahlen wir eben auch die Schäden für das unzureichende Handeln. Das sind fossile Energieimporte, das sind jetzt die Kosten für die Krisenbewältigung. Und da sehen wir auch aus Studien, dass das Kosten-Nutzen-Verhältnis von 1,8 bis 4,8 liegt. Das heißt, jeder investierte Euro kann so einen gesamtwirtschaftlichen Nutzen von bis zu 4,8 Euro erzeugen. Und das durch vermiedene Schäden, geringere fossile Energieimporte, bessere Gesundheit und so weiter. Und deswegen sind die Investitionen in Klimaschutz stärken die Wettbewerbsfähigkeit und schaffen auch Innovation. Und jeder Euro Klimaschutz kann dann auch bis zu 4,8 Euro volkswirtschaftlichen Nutzen hervorbringen.
8: Sind wir aber nicht schon auf dem richtigen Weg? Also wenn wir schon mehr Strom aus erneuerbaren Quellen erzeugen als aus fossilen Trägern, Verkehr und Wohnen immer als Klimakiller benannt werden, aber es jetzt inzwischen mehr E-Autos gibt und die Wärmepumpe Nummer 1 ist beim Neueinbau?
7: Ja, also im Stromsektor haben wir schon einiges erreicht. Da sind ja auch Fortschritte gemacht worden. Also die Hälfte unseres Stroms kommt ja mittlerweile aus erneuerbaren Energien. Das zeigt eben, die Energiewende funktioniert, ist auch technisch und wirtschaftlich auf jeden Fall auf dem richtigen Weg. Aber was und auch bei den Wärmepumpen passiert jetzt etwas, wo mehr Wärmepumpen Gott sei Dank eingebaut werden. Es werden aber auch noch immer zahlreiche Gasheizungen beispielsweise eingebaut. Also die Technologien sind ja da, das Kapital ist auch da. Aber jetzt brauchen wir dennoch mehr Nachfrage, sowohl nach Wärmepumpen, Elektromobilität als auch viele andere Bereiche.
8: Frau Kämpfer, Sie arbeiten ja für das Deutsche Institut für Wirtschaftsforschung. Wir müssen es noch mal internationaler drehen, weil natürlich gibt es auch immer die Frage, wie groß ist denn überhaupt unser Einfluss? Mehr oder weniger zugespitzt, was hilft es, wenn wir uns anstrengen, aber der Rest der Welt nicht? Oder auch Kriege so viele Emissionen freisetzen durch Explosionen, brennende Treibstofflager, Munitionsherstellung. Was kann man dem entgegensetzen?
7: Ja, Deutschland handelt zum einen nicht allein. Also es gibt ja das Pariser Klimaabkommen, da sind 194 Vertragsparteien ratifiziert. Also nahezu die gesamte Staatengemeinschaft, da gibt es viele, die haben sich schon längst auf den Weg gemacht. Deutschland ist kein Musterschüler mehr in der Welt. Also wir sind bei den Klimaschutzvergleichen auf Rang 22 im Vergleich zu anderen Ländern. Das heißt zum Beispiel Dänemark ist deutlich weiter. China produziert sehr viel Elektromobilität, Innovation und da droht Deutschland den Anschluss zu verlieren, sowohl bei erneuerbaren Energien als auch bei Elektromobilität oder Batterie jetzt aktuell. Also da ist auf jeden Fall die Wettbewerbsfähigkeit in Gefahr, wenn wir nicht rechtzeitig investieren und dann nur die Folgeschäden bezahlen. Da wäre es deutlich sinnvoller, wir investieren jetzt in die richtigen Klimaschutzmärkte.
0: Sagt Claudia Kempfert vom Deutschen Institut für Wirtschaftsforschung in Berlin. 11:06.
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0: Was haben Elton John, Bruce Springsteen und Barack Obama gemeinsam? Sie alle sind Fan von Low Cut Connie. Und falls Sie mit diesem Begriff nichts anfangen können, das ist eine Rock'n'Roll-Band aus den USA. Die steht nicht nur für handgemachte, sondern auch für politische Musik. Das sieht man auch an ihrem neuen Album, das heißt Living in the USA, und es ist eine Abrechnung mit Donald Trump und seiner Politik.

Zu dem treibenden Stompbeat vom Titelsong Living in the USA singt Adam Weiner aka Low-Cut Conny darüber, wie sehr sich seine Heimat in den letzten zwei Jahren verändert hat. In Zeiten wie diesen wird für ihn Musik zu einer Art des Widerstands.

Mit dem Erscheinen des Albums hat er auch ein Statement veröffentlicht. Eines, das ihm nicht nur Konzertabsagen, sondern auch Morddrohungen beschert hat. Hier ein Auszug daraus. Ich habe diese Platte aufgenommen, weil es mich anwidert zu sehen, wie unser Land abgleitet in eine autoritäre Hölle, ein moralisches Vakuum, ein Ort, an dem die Kunst nicht mehr den kulturellen Diskurs bestimmt. Rock'n'Roll ist eine Kunstform, bei der man Tische umwirft. Es ist Zeit, das wieder zu tun.

Human Condition, Menschsein. Darum geht es Low Cut Conny nicht nur in den Textinhalten, sondern auch in der Machart seiner Musik. Alle Songs wurden, wie er sagt, direkt in einem Take aufgenommen. Kein Click-Track, kein Autotune, nichts, was die Human Condition irgendwie beeinträchtigen könnte.

Die Energie, die er und seine seit Jahren eingespielte Band auf Konzerten freisetzen, zog auch in den US-Medien immer weitere Kreise. Er war zu Gast in diversen TV-Shows, unter anderem bei Stephen Colbert. Sowohl das Musikmagazin Rolling Stone als auch die New York Times schrieben über Low Cut Connie, als er als einer der ersten seinen Auftritt im Kennedy Center nach dessen Umbenennung in Trump Center abgesagt hatte.

0: Low-Cut Conny liebt die große Rock'n'Roll-Geste, aber Celebrity-Allüren und Drüberstehertum liegen ihm ganz und gar fern. Er will mit seiner Musik Gemeinschaft erzeugen und Spaß und Freude verbreiten. Mit der Mischung von Soul-Stompern über Blues und Punk bis hin zu traditionellem Rock'n'Roll, also so ziemlich allem, was US-amerikanische Popkultur des gesamten letzten Jahrhunderts zu bieten hat, zieht sich die Gemeinschaft, die ihn feiert, auch über die Generation.
1: Living in the USA, das neue Album der Band Low Cut Conny. Götz Steger hat es vorgestellt. Und hier ist noch ein bisschen Musik daraus bis zu den Nachrichten um 23 Uhr.

0: Es ist 23 Uhr. 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
1: Die Nachrichten mit Simone von der Forst. Guten Abend. In mehreren südeuropäischen Ländern kämpfen die Feuerwehren mit Waldbränden. Am schwersten ist die Atlantikküste bei Bordeaux betroffen. Dort ließen die Behörden 20.000 Einheimische und Touristen in Sicherheit bringen. Auch in der Nähe der spanischen Hauptstadt Madrid haben die Behörden 3.500 Menschen aufgefordert, ihre Häuser wegen eines Feuers zu verlassen. Auf der italienischen Insel Sizilien steht ebenfalls Wald in Flammen. Bei den Löscharbeiten kam gestern ein Feuerwehrmann ums Leben. Im US-Bundesstaat Minnesota ist ein Mann zu einer lebenslangen Haftstrafe verurteilt worden. Er hatte im Juni vor einem Jahr eine US-Politikerin und ihren Ehemann ermordet. Nina Barth, WDR Washington.
2: Der 59-Jährige hat die Taten gestanden, auch um einer möglichen Todesstrafe auf Bundesebene zu entgehen. Stattdessen nun zweimal lebenslang plus zusätzliche 40 Jahre Gefängnis. Bis der Täter vor einem Jahr gefasst wurde, hatte es fast 2 Tage gedauert. Im Auto des Festgenommenen hatte die Polizei neben zusätzlichen Waffen und Munition eine Liste mit weiteren möglichen Opfern gefunden. Darauf standen Dutzende Namen, unter anderem von weiteren demokratischen Politikern.
1: Und das beobachten wir auch noch. In der Bundesregierung werden sich wohl ein paar Posten ändern. Gesundheitsministerin Waken soll ins Kanzleramt wechseln und CDU-Generalsekretär Linnemann das Gesundheitsministerium übernehmen. In den USA hat das Repräsentantenhaus Präsident Trump zum 2. Mal aufgefordert, den Irankrieg zu beenden. Die Abstimmung ist aber nur ein Symbol. In der 2. Parlamentskammer scheiterte der Vorstoß. Ein Triathlet im Mixed Relay bei den Finals in Niedersachsen hat die Laufstrecke von 1,5 Kilometern barfuß zurückgelegt. Seine Schuhe waren nach dem Schwimmen und Radfahren nicht in der Wechselzone. Fußball-Bundesligist Borussia Mönchengladbach setzt auf mehr Stehplätze und das kommt bei den Fans gut an. Der Verein hat einen Zuschauerblock zum Stehplatzbereich umgebaut. In die Südkurve können jetzt doppelt so viele Fans wie bisher. 1.800 statt 900. Der Großteil der Tickets wird als Tageskarte verkauft. Geschäftsführer Markus Aretz rechnet mit großem Andrang.
3: Stehplatzkarten sind die günstigsten Karten im Stadion. Es gibt eine riesige Nachfrage von jungen Fußballfans, die auch in den Borussia-Park kommen wollen.
1: Durch die neuen Stehplätze können bei Borussia Mönchengladbach mit der neuen Saison rund 55.000 Menschen ins Stadion. Für den Verein ist damit ein neuer Zuschauerrekord möglich. Das war WDR aktuell. Das Wetter in Nordrhein-Westfalen. Bis zum Morgen ziehen mehr Wolken auf. Mit 13 bis 7 Grad wird's kühl. Morgen kommt im Laufe des Tages die Sonne wieder öfter raus. Dazu in Mainz-Hagen bis 22, in Warburg 23 und in Bonn 24 Grad. Am Samstag ziehen ab Mittag ein paar Wolken vor die Sonne. Es bleibt aber meist trocken. Höchstwerte zwischen 27 und 30 Grad. Es ist 23.03 Uhr.
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4: Staus und Behinderungen aktuell auf der A1 Lübeck-Hamburg zwischen Moorfleet und der Norderelbbrücke. 1 Kilometer Stau je Richtung. Hier ist ein Schwertransport unterwegs. Immer noch gesperrt auch die A1 Hamburg Richtung Bremen zwischen Harburg und Maschener Kreuz. Aktuell 4 Kilometer Stop and Go. A2 Hannover Richtung Berlin zwischen Hannover Ost und Lehrte Ost. 5 Kilometer Stau. A3 Nürnberg Richtung Passau. Sperrung zwischen Neumarkt in der Oberpfalz und Neumarkt Ost. Hier 2 Kilometer Stau. A5 Frankfurt Richtung Karlsruhe, Sperrung zwischen Heppenheim und Hemsbach bis 6 Uhr. Sie können über die U86 ausweichen. Die A8 Karlsruhe Richtung Stuttgart ist zwischen Pforzheim Nord und Pforzheim Süd gesperrt. Hier derzeit 2 Kilometer Stau. A9 Richtung Berlin zwischen Dittersdorf und Triptis 4 Kilometer Stau. Die A31 Gronau Richtung Oberhausen ist zwischen Lechten-Ahaus und Gescher-Coesfeld gesperrt. Gesperrt auch die A40 Duisburg Richtung Essen zwischen Mülheim-Winkhausen und Dreieck Ost. Das dauert auch ein bisschen länger. Geht bis nächste Woche Donnerstag und gilt für beide Richtungen. Ebenfalls gesperrt die A44 Essen Richtung Düsseldorf zwischen Felbert Nord und Hetterscheid. Das Ganze bis Mitte Oktober. A71 Sangerhausen Richtung Sangerhausen zwischen Stadt Ilm und Arnstadt Süd. Sperrung im Tunnel Behringen bis 6 Uhr. Und die A111 Dreieck-Oranienburg-Charlottenburg ist zwischen Schulzendorfer Straße und Weidmannsluster Damm in Berlin in beiden Richtungen bis 5 Uhr gesperrt.
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4: Die kommt aus Hamburg vom Norddeutschen Rundfunk. Marius Zegre ist mein Name. Herzlich willkommen. Gerüchte, Fragen, Spekulationen. Das ist es, was momentan die Gespräche in Berlin beherrscht. Schließlich sind in der Hauptstadt nach dem Rücktritt von Unionsfraktionschef Spahn ein paar Jobs zu vergeben. Den Posten an der Spitze der Bundestagsabgeordneten von CDU und CSU übernimmt Thorsten Frey. Das steht seit gestern fest. Bleibt die Frage, wer macht künftig dessen Job und leitet das Kanzleramt? Und wer übernimmt dann den Job, den der Nachfolger oder die Nachfolgerin von Thorsten Frey vorher hatte? Und wer diesen Job? Also ein paar Namen sind heute durchgesickert. Einer davon ist Nina Wagen, die bisherige Gesundheitsministerin, soll zu Friedrich Merz ins Kanzleramt wechseln. Darüber hat NDR-Moderatorin Nina Zimmermann gesprochen mit Anne-Kathrin Mellmann aus unserem Hauptstadtstudio und gefragt, die Leitung des Kanzleramts ist ja Vertrauenssache. Wie nahe stehen sich denn Wagen und Merz?
5: Na, würde ich sagen. Es heißt ja, sie hätten ein Vertrauensverhältnis und das ist genau das, was Merz an dieser Stelle braucht. Und Nina Wagen, diese CDU-Politikerin aus Baden-Württemberg, die gilt als Merzianerin, also loyal.
6: Was qualifiziert Nina Wagen denn für dieses Amt?
5: Na, neben Loyalität bringt sie eine ganze Menge Erfahrung mit. Sie hat ja gerade als Gesundheitsministerin geliefert. Sie hat die Reform der gesetzlichen Krankenversicherung auf den Weg gebracht und auch bis zum Ende durchgekämpft und dabei auch ja einige Beharrlichkeit an den Tag gelegt. Und außerdem ist, glaube ich, nicht zu unterschätzen, dass sie eine Frau ist. Die Zahl von Frauen in politischen Führungspositionen in der Union ist ja nach wie vor überschaubar. Und nun also eine Frau auf diese Weise zu würdigen, das kommt sicherlich ganz gut an. Nina Wagen ist ja auch Vorsitzende der Frauenunion. Und da gab es auch schon eine erste Reaktion von Stefanie Hubig, SPD-Bundesjustizministerin. Die hat das kommentiert und schon gesagt, dass sie Wagen in dem Amt gut findet, schon allein, weil sich dadurch die Frauenquote im Koalitionsausschuss ja nun verdoppelt oder verdoppeln würde. Da sitzt ja bislang nur eine Frau.
6: Wobei wir noch nicht wissen, was sich dann in der Regierung wieder tut. Wenn Wagen zur Kanzleramtschefin wird, dann ist ja ein weiterer Platz leer in der Regierung im Kabinett. Wer wird dann den Posten des Gesundheitsministers, der Ministerin übernehmen?
5: Da ist jetzt im Gespräch Carsten Linnemann, der ist ja bislang CDU-Generalsekretär und auch er gilt als sehr loyaler Gefolgsmann von Kanzler Friedrich Merz. Linnemann, der ist Volkswirt, 48, schon unter Angela Merkel im Bundestag gewesen und ja, er war auch schon vor Bildung dieses Kabinetts im Gespräch für ein Ministeramt. Also schien auch in der Vergangenheit schon jemand zu sein, der oder als jemand zu gelten, der das Zeug dazu hat.
6: Ist es dann denkbar, dass Linnemann in einer doppelten Funktion erstmal tätig ist, also Gesundheitsminister und eben als CDU-Generalsekretär?
5: Na, ich glaube eher nicht. Das ist wahrscheinlich vorübergehend denkbar, solange kein Nachfolger oder Nachfolgerin gefunden ist. Also für sein Amt, da kursieren nun auch schon einige Namen, aber bislang alles noch Spekulation. Möglicherweise werden wir aber auch diese Nachfolgelösung noch vor dem Wochenende erfahren. Der Kanzler, der soll nach unseren Informationen noch am Freitag wohl dann seine Personalentscheidungen verkünden.
6: Das ist ja auch ein wichtiger Job für ihn, so ein Wadelbeißer, wie man teilweise in Bayern die CSU so voranschickt. Mal gucken, wer dann die Personalie da übernimmt. Jetzt haben ja viele schon vermutet, dass Kanzler Merz den Rücktritt von Spahn als Fraktionsvorsitzenden auch dazu nutzt, das Kabinett wirklich umzubauen. Welche strategischen Überlegungen sind denn damit verknüpft?
5: Ich glaube, es ist eine gute Gelegenheit für Merz, seine Macht auszubauen. Jens Spahn galt nun nicht unbedingt als ein Gefolgsmann und hat ihm auch einige Probleme bereitet, ja, wie er zuletzt durch die Leihmutterschaft. Nun ist er weg und Merz kann Leute einsetzen, auf die er sich wirklich hundertprozentig verlassen kann. Also so ein Kabinettsumbau immer auch eine Chance. Er hat viele Möglichkeiten und das macht vielleicht auch was mit der Außenwirkung seiner Regierung. Das könnte ihm Merz dann auch angesichts ja seiner sehr schlechten Umfragewerte am Ende vielleicht nützen.
4: Und das waren Informationen aus Berlin von Anne-Kathrin Mellmann. Wir wollen dieses Thema jetzt noch ein bisschen vertiefen und zwar mit dem Politologen Volker Kronenberg von der Uni Bonn. Mit ihm hat Robert Mayer vom WDR gesprochen und gefragt, warum sollte es uns als Bürgerinnen und Bürger überhaupt interessieren, wer Fraktionschef der Union ist?
7: Nein. Es ist nicht, also es ist auf jeden Fall aber eine wichtige Stimme. Warum sollte das die Bürgerinnen und Bürger interessieren? Das ist ja eine ganz naheliegende, berechtigte Frage. Ehrlich gesagt, wenn die in den letzten Tagen nicht so leidenschaftlich heftig über Jens Spahn und Stichwort Glaubwürdigkeitslücke diskutiert worden wäre, würden sehr viele Menschen mit diesem parlamentarisch wichtigen Amt auch wenig verbinden. Warum ist dieses Amt so wichtig? Er bündelt im Grunde der Fraktionsvorsitzende, die Abgeordneten, die Fraktionsmitglieder der führenden Regierungsparteien, CDU, CSU als gemeinsame Fraktion. Und damit ist im Grunde parlamentarisch die Machtbasis dieser Regierung, zumindest was die Seite der Union angeht, sichergestellt. Und dafür steht der Fraktionsvorsitzende, wenn es darum geht, dass die Bundesregierung, dass der Bundeskanzler, dass Berlin, wie man so schön sagt, handelt, liefert, Gesetze auf den Weg bringt, dann braucht das parlamentarische Durchsetzung Geschlossenheit. Das verbindet sich vor allem mit diesem Amt und der Person, die dieses Amt innehat. Das war bisher Jens Spahn und jetzt ist es Thorsten Frey. Deswegen ist es durchaus von Interesse, jenseits jetzt des Funktionalen, des Operativen, wie ich es angesprochen habe,
8: ja,
7: dann natürlich auch inhaltlich, wenn es um wichtige Themen geht. Und ein wichtiges Thema ist natürlich mit Blick auf die nahenden Landtagswahlen im Osten der Umgang mit der AfD und das Stichwort Brandmauer.
8: Und ich wiederhole jetzt nochmal den Satz von Thorsten Frey, den er damals gesagt hat, als er erster parlamentarischer Geschäftsführer der Fraktion war. Das bedeutet, dass man sich permanent mit Themen beschäftigen muss, bei denen man selbst kein Experte ist. Worin muss er denn jetzt gerade möglichst schnell Experte werden aus Ihrer Sicht?
7: Naja, ich glaube, er ist das schon, aber er muss vor allem natürlich mit allen anliegenden Themen, man kann es auch Dossiers nennen, Vorhaben, allem, was im Grunde Politik parlamentarisch oder auf Regierungsseite beschäftigt, muss er vertraut sein. Und übrigens, Herr Mayer, das ist er ja bisher auch schon, nur er steht jetzt an der Spitze, man sagt der Exekutive, eben der Regierung, eben im Kanzleramt, Schlüsselstelle der Koordination. Er als Kanzleramtsminister, im Unterschied zu seinen Kabinettskollegen, muss ja Generalist sein, weil er alle Vorhaben, denken Sie an Rente, an Gesundheit, an was auch immer, muss er sich natürlich auskennen, weil er das dort bündelt, bisher schon im Bundestag. Jetzt kehrt er zurück, daher, wo er herkommt, und wo ihm eben sehr, sehr viele positive Stimmen immer sicher waren und auch heute sind, übrigens über die Fraktionsgrenzen hinweg, ja auch die Grünen, die SPD, schätzen ihn außerordentlich. Jetzt muss er das als Spitzenparlamentarier an der Spitze der Fraktion auch tun. Ich will damit sagen, der weiß schon, wovon er spricht und was Sache ist. Und er beeinflusst natürlich, er sagt rechte Hand, er beeinflusst natürlich damit den Kurs der Union, jetzt jenseits des Parteivorsitzenden Friedrich Merz, massiv auf dieser Stelle mit.
8: Ja, und Sie haben ja eben auch gesagt, es geht um die Frage, liefert diese Regierung, also die Reformen, die da noch kommen, die auch uns im Alltag betreffen. Wird sich Thorsten Frey da positiv auswirken auf dieses Liefern, das Sie ja auch so wichtig ansprechen eben?
7: Herr May, ich denke schon, das ist ja auch die Frage, ist er der Richtige auf diesem Posten? Und ich habe das an anderer Stelle auch schon gesagt, auch letzte Woche, als die Diskussion losging, habe ich dessen Namen genannt. Warum? Er ist hocherfahren als Spitzenparlamentarier. Eine Qualifikation, eine Erfahrung hebt ihn eben heraus. Er war in den Ampeljahren als Opposition der Union von 21 bis 25 der erste parlamentarische Geschäftsführer und damit die rechte Hand des Oppositionsführers Friedrich Merz. Und wenn Sie erster PGF, wie man das so schön sagt, sind, dann kennen Sie die Abläufe, übrigens auch über die gesamten parlamentarischen, über die Fraktionsgrenzen hinweg. Sie müssen mit den anderen parlamentarischen Geschäftsführern der Fraktionen, mit dem Präsidium des Bundestags, Sie müssen die ganzen Abläufe und damit verbunden natürlich auch Gesetzesvorhaben, die Inhalte drauf haben. Ich will sagen, Thorsten Frey kennt das Geschäft, die Abläufe, er ist hoch erfahren, aber als Persönlichkeit eben auch sehr wertgeschätzt. Wenn man bei Jens Spahn sehen muss, es war immer so ein bisschen ambivalent, übrigens ja auch innerhalb der Union, den einen war zu konservativ, den anderen unkalkulierbar, dann sind die Zuschreibungen mit Blick auf Thorsten Frey ganz überwiegend sehr positiv und anerkennend. Das heißt nicht, dass er everybody's darling immer sein will und auch war, das bestimmt nicht.
8: Ja.
7: Auch auf diesen Posten müssen sie eine Härte haben, macht politisch, aber konziliant und Anschlussfähigkeit, Verbindlichkeit, integrativ. Das ist wichtig, das bringt er mit.
9: Einschätzungen zum anstehenden Personalroulette in Berlin waren das von Volker Kronenberg von der Uni Bonn.

0: Es ist 23.15 Uhr, Viertel nach 11.
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0: Es passiert gerade sehr viel im Nahen Osten. Da ist das Abkommen über eine friedliche Nutzung der Kernenergie, das die Vereinigten Staaten und Saudi-Arabien jetzt geschlossen haben. Aber das meiste, was man aus der Region hört, das hat wenig mit Frieden zu tun. Die USA greifen den Iran weiter an, die Straße von Hormuz ist weiterhin weitgehend dicht. Und jetzt haben auch die von Teheran unterstützten Houthi-Milizen aus dem Jemen in den Konflikt eingegriffen. Sie drohen mit einer Blockade des Roten Meers und haben dort Tanker angegriffen. Die Einzelheiten dazu von Nina Amin.
2: Nach der Straße von Hormuz am Persischen Golf wird auch die Meerenge Bab el-Mandab im Roten Meer für den Schiffverkehr wieder gefährlicher. Die vom Iran unterstützte Houthi-Miliz im Jemen teilte mit, sie habe zwei Öltanker aus Saudi-Arabien angegriffen.
3: Unsere Streitkräfte haben eine gezielte militärische Operation durchgeführt, die auf zwei saudische Öltanker abzielte. Diese haben gegen das von den Streitkräften verhängte Durchfahrtsverbot im Roten Meer verstoßen. Der Angriff erfolgte mit ballistischen Raketen, Marschflugkörpern und Drohnen. Die Streitkräfte des Jemen haben auch fast 10 Schiffe zum Rückzug und zur Umkehr gezwungen.
2: Mit Streitkräfte meint ein Militärsprecher der Houthi-Miliz deren Kämpfer. Die schiitische Miliz kontrolliert die Hauptstadt Sanaa und weite Teile der Küste am Roten Meer. Seit mehr als 10 Jahren führen die Houthi, unterstützt vom Iran, einen Bürgerkrieg gegen die international anerkannte jemenitische Regierung im Süden des Landes. Die wiederum hat Saudi-Arabien hinter sich. Die saudische Verkehrsbehörde bestätigte einen Vorfall im Roten Meer. Nach Angaben des Kapitäns wurde ein Schiff von einem unbekannten Geschoss getroffen, das Feuer auslöste. Der Angriff verstoße gegen das Völkerrecht und das Prinzip der sicheren Passage von Handelsschiffen. Kapitän Haitham Shaban aus Beirut berät internationale Seeschifffahrtsorganisationen. Er warnt im arabischen Fernsehen vor den Folgen für die Weltwirtschaft.
3: Die Mehrheit der Reeder und Schifffahrtsgesellschaften könnten gezwungen sein, ihre Schiffe nicht mehr durch die Bab al-Mandab-Straße fahren zu lassen. Dies ist ein Zeichen für das rücksichtslose Vorgehen der Houthi. Wir stehen vor einem massiven Chaos in den Lieferketten. 4 Schiffe haben bereits die Route verlassen und werden den Weg über das Kap der Guten Hoffnung nehmen. Dies wird die Seereise um einen zusätzlichen Monat verlängern.
2: Bislang richten sich die Houthi-Angriffe im Roten Meer auf Saudi-Arabien. Das Königreich nutzt als größter Erdölexporteur die Meerenge Bab el-Mandab vor Jemens Küste zunehmend als Alternative für den Transport nach Asien. Auch um die durch den

0: Die Herrscher in Riad können sich aber auch über den Atomdeal mit den USA freuen, denn wenn der klappt, können die Saudis in absehbarer Zeit eigene Atomenergie erzeugen. Moritz Behrendt, unser Korrespondent für die Region, schaut skeptisch darauf und mahnt in seinem Kommentar zur Vorsicht.
1: Mitten in das Kriegsgeschehen am Persischen Golf platzt die Nachricht, Saudi-Arabien und die USA einigen sich auf einen Atomdeal. Das klingt beim ersten Hören dramatisch, Schnappatmung ist dennoch fehl am Platze. Der Bau von Atomkraftwerken oder auch Urananreicherungsanlagen dauert Jahre, wenn nicht Jahrzehnte. Und das vorgegebene Ziel der saudischen Führung ist auch nicht verwerflich, mehr Strom zu produzieren, um die Wirtschaft anzukurbeln, ohne dabei auf fossile Rohstoffe zu setzen. Diese Energiewende des weltweit größten Erdölexporteurs kann man durchaus begrüßen, zumindest wenn man die langfristigen und grundsätzlichen Risiken der Kernkraft ignoriert. Wohin mit dem radioaktiven Müll? Und wie groß ist die Gefahr eines atomaren Unfalls? Im Nahen und Mittleren Osten sicherlich größer als an anderen Orten der Welt. Die USA haben im aktuellen Krieg schon das Umfeld des Atomkraftwerks Bushehr im Iran ins Visier genommen. Der Iran wiederum das Gelände des AKWs in den Vereinigten Arabischen Emiraten beschossen. Zum Glück bislang ohne größere Schäden. Der saudisch-amerikanische Atomdeal weckt vor allem langfristig Sorgen. Noch ist unklar, ob sich das saudische Königshaus nach jahrelangen Verhandlungen mit den USA durchgesetzt hat, dass sie im eigenen Land Uran anreichern können. Falls ja, dann wäre das ein großer Schritt. Eine Erlaubnis aus Washington brauchen die Saudis dafür nicht, wohl aber die technologische Unterstützung und das Know-how einer Atommacht. Und da mag das Kalkül in den USA gewesen sein, lieber selbst die Partnerschaft anzubieten, als es Pakistan oder gar Russland zu überlassen. Saudi-Arabien verfügt über Uranvorkommen im eigenen Land und könnte so vermutlich in der Zukunft die Fähigkeit entwickeln, Atombomben zu bauen. Das ist aktuell nicht der Plan, aber Pläne können sich ändern, Regierungen auch. Das zeigt der Blick auf die andere Seite des Persischen Golfs. Die USA, Frankreich und Deutschland haben dem Iran eifrig mit Technologie und Know-how beim Aufbau des Atomprogramms geholfen, damals als der Schah herrschte. Die Islamische Revolution im Jahr 1979 hatten sie dabei nicht auf dem Schirm. Die Regierung in Teheran behauptet zwar bis heute standhaft, ihr Atomprogramm diene ausschließlich zivilen Zwecken, aber glaubhaft ist das nicht. Immer näher hat sich der Iran in den letzten Jahren an die Fähigkeit herangerobbt, Atombomben zu bauen. Das war für Israel und die USA ein wesentlicher Grund, den Iran Ende Februar anzugreifen. Vorerst bleibt Israel also das einzige Land in der Region im Besitz von Atomwaffen. Vereinzelt haben israelische Politiker schon darüber fantasiert, sie auch einzusetzen. Das gilt als unwahrscheinlich. Zeigt aber auch, wer heute einem Land atomare Fähigkeiten verschafft, weiß nicht, wer dort in einigen Jahren die Entscheidungen trifft. Aktuell halten die USA Saudi-Arabien für einen stabilen und vernünftigen Partner. Auch weil Kronprinz Mohammed bin Salman den Einfluss der radikal-islamistischen Wahhabiten zurückgedrängt hat. Aber dass das über Jahre so bleibt, dafür gibt es keine Garantie.
0: Die Meinung von Moritz Behrendt aus dem ARD-Studio in Kairo. Eine Unterhose macht Karriere. Und zwar dank der Fußball-WM und dem spanischen Starspieler Lamine Yamal. Denn was er unter seinen Sportklamotten trägt, das hat weltweit für Aufmerksamkeit gesorgt und ein Frankfurter Label in den Fokus gerückt, aus dessen Kollektion diese Unterhose stammt. Und so war der Jubel am Main wahrscheinlich genauso groß wie der bei den spanischen Fans nach dem Schlusspfiff des Endspiels.
2: Und dann ist es vorbei! Spanien ist Weltmeister!
3: Und nach dem Abend hatten nicht nur die Spanier was zu feiern, sondern auch der Frankfurter Rapper Ashraf. Der hat die Streetwear-Brand 6PM gegründet und die scheint niemandem Geringeren zu gefallen als Fußballstar Lamine Yamal. Während des WM-Finales ist dem nämlich immer wieder eine Unterhose des Labels aus der Hose geblitzt. Zufall, laut Marketing-Experte Max Wimböse.
4: Ich glaube, das war sicherlich ein Jackpot. Ich kann mir nicht vorstellen, dass die Firma 6PM dort in ein Sponsorship eingetreten ist. Erstens hätten sie wahrscheinlich trotz ihres Erfolges das Geld dafür nicht. Zweitens ist das auch gar nicht ihre Taktik, viel Geld auf den Tisch zu legen, sondern eigentlich ist ihre Taktik eben über Viralität Erfolge zu erzielen. Und das ist ihnen offensichtlich in diesem Fall gelungen.
3: Tatsache. Die Spielszenen, in denen die Boxershorts zu sehen war, sind auf TikTok viral gegangen und die Unterhose war überall ausverkauft. Die Brand aus Frankfurt jetzt international bekannt. Ashraf sagt zu dem ganzen Thema auf TikTok nur:
5: Die beste Boxershorts der Welt ist wieder back in stock. Wir haben leider für die Werbung nichts bezahlt, Leute. Gell? Ich muss Läden enttäuschen, der das geschrieben hat. Sorry.
3: Was dieses Mal Zufall war, ist sonst geschicktes Marketing. Das Label setzt von Anfang an nicht auf herkömmliche Werbung, sagt der Marketing-Experte, sondern

0: sondern auf sogenanntes Guerilla-Marketing.
1: Das bedeutet so gut wie kein Budget, aber eine sehr schlaue Strategie dahinter. Die ist sehr Community-getrieben. Sie sprechen ganz gezielt junge Leute an, die Wert auf gewisse Codes in Bezug auf Musik und Straßenkultur haben. Außerdem verfolgen die auch eine Strategie der Verknappung. Das heißt, es gibt keine Kollektionen, die unbegrenzt bestellbar sind, sondern es gibt sogenannte Drops. Wann und wo die vorgestellt werden, das entscheidet die Firma spontan. Dort stehen die Leute dann in der Regel Schlange und bekommen auch nur das zu kaufen, was es eben gibt.
0: Mit genau so einem Pop-Up-Sale hat Ashraf letztes Jahr schon mal den ganzen Verkehr am Frankfurter Zoo lahmgelegt. Dieses Mal war es nur der eigene Online-Store, der überrannt wurde. Und was sagen die Frankfurter dazu, dass Lamin Jamal beim WM-Finale einer Brand aus Hessen vertraut?
2: Die meisten großen Stars tragen Brands wie Calvin Klein oder sonst was. Dass dann jemand 6PM trägt, ist auf jeden Fall schon ganz witzig zu sehen.
3: Ja, es war schon heftig. Also ich fand das schon cool, weil Frankfurt ist so eine geile Stadt und das so ein Nationalspieler, was von Frankfurt, also ist schon cool gewesen.
4: Also ist mir eigentlich ziemlich egal tatsächlich. Da steht halt nur 6PM drauf und es ist eine schwarze Unterhose.
5: Das ist halt so ein Fußballer trägt, so ein großer. Das war schon, ich fand es schon sehr krass.
6: Ich hätte nicht gedacht, dass er die Marke kennt.
7: Also ich dachte eigentlich, der Hype von der Marke ist ein bisschen tot, aber jetzt glaube ich, macht ihm wieder so ein kleines Comeback.
0: Ein kleines Comeback auf großer Fußballbühne. Die Weltmeisterunterhose des Stars Lamin Jamal kam also aus Frankfurt.
8: Eine Unterhose geht um die Welt. Dank Fußball. Lea Wieser berichtete aus Frankfurt. Und wir bleiben sportlich, da geht es jetzt aber weniger um Unterhosen.
9: Sport.
8: Sondern vielleicht mehr um Badehosen oder besser um Neoprenanzüge, denn bei Deutschlands Wildwasserathleten gibt es große Hoffnungen. Im Einer Kanadier haben die Männer gestern WM-Bronze geholt bei den Finals und heute haben in Hannover die Endläufe im Kajak auf dem Programm gestanden. Stefan Grothoff.
10: Ja, dieser dritte Platz des Männerteams da im Kanadier sollte ausstrahlen auf die übrigen Wettbewerbe bei dieser Kanuslalom-WM. Ob das geklappt hat, verrät uns Thorsten vom Wege.
11: Enttäuschung pur im deutschen Kanuteam. Ricarda Funk, die größte Hoffnung auf Edelmetall, musste sich im Kajak einer mit Platz 5 zufrieden geben, an einem ansonsten gebrauchten Tag. Denn alle anderen WM-Starterinnen und Starter hatten sich bereits in den Halbfinals aus dem Kampf um Edelmetall verabschiedet. Mit Blick auf das mit den WM-Wettbewerben eröffnete Rennen um Quotenplätze für die Olympischen Spiele 2028 wiegt das Ergebnis besonders schwer. Die Weltmeistertitel sicherten sich Australiens Ausnahmeathletin Jessica Fox und Jakub Krejci aus Tschechien.
10: Noch bis Samstag haben die deutschen Kanuten Chancen auf weiteren WM-Lorbeer. Fulminanter Auftakt für die Finals 2026. Der erste Wettkampftag bei Deutschlands größten Multisportereignis lieferte Bestwerte in Serie. Wetter, Athleten, Zuschauer. Alles war in Topform, so das Fazit von Anne Hild.
12: Das zeigt nicht nur der Andrang beim Stabhochsprung auf dem Opernplatz, wo es zwischenzeitlich zu einem Einlassstopp kam. Auch sportlich, zum Beispiel bei Turner Andreas Tober.
13: Meine Erwartung, die ich an mir selbst hatte, war einfach nur Spaß haben.
12: Mit 35 Jahren und bei seinen letzten deutschen Meisterschaften landete Tober auf Platz 3 im Mehrkampf. Auch, weil seine Konkurrenz patzte. Abgeliefert hat dagegen Radomir Stelmach bei seiner ersten Finalsteilnahme direkt den Titel geholt. Besser als erwartet lief es auch für Marek Metzger. Beim Stabhochsprung vor der Traumkulisse des Opernplatzes kam er am besten mit den Bedingungen zurecht.
14: Wind für unsere Sportart ist grundsätzlich ein kleines Problem, aber dank dem Wind bin ich heute Deutscher Meister geworden.
12: Über mehr Wind hätten sich die Windsurfer auf dem Steinhuder Meer gefreut, auch wenn Jenny Bouyer nach ihren Titeln im Teamsprint und Teamslalom das hier sagte.
15: Grundsätzlich können wir mit dem Raceboard bei eigentlich jedem Wind. Das macht natürlich beim Meerwind mehr Spaß.
12: Anders als am Steinhuder Meer sind die Schwimmer im Stadion Baden nicht vom Wetter abhängig. Lise Seidel und Björn Kammann haben die ersten Titel im neu geschaffenen Wettkampf über 50 Meter Rücken Elimination geholt.
10: Soweit Anne Hild, heute dann im Blickpunkt Flag Football, Coastal Rowing und Speedklettern in Hannover. Alles sehenswert. Die erste harte Alpenprüfung der Tour de France hat Richard Carapaz gewonnen, ein Kletterkünstler aus Ecuador. Rätselraten herrscht nach dieser 18. Etappe, derweil um den Topfavoriten auf den Gesamtsieg, den Slowenen Tadej Pogacar. Holger Gerska klärt auf.
16: Ja, der erste spannende Aspekt dieses 19. Tages ist die Frage nach der Gesundheit im Team von Tadej Pogacar. Der Slowene wirkt im Ziel fit, er wirkt auch entspannt, aber in seiner Mannschaft gibt es mehrere Krankheitsfälle und es gibt auch schon den ersten Komplettausfall mit dem US-Amerikaner Brandon McNulty. Also ein wachsames Auge auf den Gesamtspitzenreiter dieser Tour. Der zweite Spannungsbogen hat mit dem Ziel zu tun, denn es geht in das Radsport-Mekka Alpe d'Huez. Es ist extremes Prestige. Auch Tadej Pogacar hat in diesem Kultort des Radsports noch nie gewonnen. gewonnen und er hat zwei Chancen, denn die 19. und die 20. Etappe enden in Alpe d'Huez. Allerdings nur auf der heutigen 19. Etappe führt der Weg auch über die legendären 21 Kurven hinauf in diesen Skiort.
10: So, es bleibt also durchaus spannend bei der diesjährigen Frankreich-Rundfahrt. Und seit Tagen hält das Thema Jürgen Klopp, wird neuer Fußball-Bundestrainer, die Sportwelt in Atem. Morgen dürfte der Wunschkandidat wohl endlich offiziell Ja sagen zur Herkulesaufgabe, den tiefgestürzten viermaligen Weltmeister wieder aufzurichten. Der Deutsche Fußballbund will nämlich ab 9 Uhr was verkünden auf seinem Campus in Frankfurt am Main. Als wäre das Wichtigste nicht schon lange bekannt. Sein üppiges Jahresgehalt von 7 Millionen Euro und die 1 Million Euro Spende an den Brausehersteller, um Klopp aus dessen Vertrag dort rauszukaufen. Co-Trainer unter anderem Ex-Profi Sven Bender. Und Klopps Debüt als Bundestrainer stünde auch schon fest. Am 24. September beim Nations League Auswärtsspiel gegen die Niederlande. Es sei denn, Marius Zekri macht den Job.
9: Nee, ich glaube, ich bleib lieber hier und sende noch ein bisschen. Der Sport war das mit Stefan Grothoff. Sport gibt's bei uns immer so gegen 5:05 hier in der ARD-Infonacht. Und gleich, da schauen wir nach Brüssel und neue Sanktionen, die gegen Russland verabschiedet worden sind, so in ungefähr 5 Minuten.
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18: Um 23.30 Uhr mit Olaf Knapp. Kanzler Merz baut übereinstimmenden Medienberichten zufolge sein Kabinett um. Gesundheitsministerin Warken soll demnach Kanzleramtsministerin werden und auf Thorsten Frey folgen, der als neuer Fraktionschef vorgesehen ist. CDU-Generalsekretär Linnemann soll das Gesundheitsressort übernehmen. Isabel Karas in Berlin erklärt, was das Stühlerücken für die Regierung und die Union bedeutet.
19: Kanzler Merz würde damit sein engstes Regierungsteam neu aufstellen. Mit Nina Warken wäre zum Beispiel zum ersten Mal eine Frau Chefin des Bundeskanzleramts. Warken würde dort die ganze Regierungsarbeit koordinieren, auch im Zusammenspiel mit den Bundesländern, und würde also einen der wichtigsten Posten in der Bundesregierung übernehmen. Merz wurde ja häufiger vorgeworfen, sein politisches Umfeld sei zu männlich geprägt. Und Carsten Linnemann, der würde zum ersten Mal ein Ministeramt übernehmen, was er wohl schon im Wahlkampf gern wollte. Auf ihn würde dann mit der Pflegereform, die ja auch schon länger angekündigt ist, eine erste große Herausforderung warten.
18: US-Präsident Trump hat das Atomabkommen mit Saudi-Arabien wieder unter Vorbehalt gestellt. Er machte zur Bedingung, dass sich der Golfstaat an Israel annähert. Saudi-Arabien müsse den sogenannten Abraham-Abkommen beitreten, schrieb Trump auf seiner Online-Plattform. Mit diesen Abkommen hatten mehrere arabische Länder im Jahr 2020 während Trumps erster Amtszeit ihre Beziehungen zu Israel normalisiert. In der ersten Jahreshälfte sind mehr als 420 neue Windräder ans Netz gegangen. Laut Branchenverbänden ist die Zahl der Neugenehmigungen auf einen Rekordwert gestiegen. Dominik Bartoschek aus der ARD-Klimaredaktion ordnet ein, wie die Entwicklungen zu bewerten sind.
20: Die Tendenz ist auf jeden Fall gut und trotzdem reicht es nicht, was die Windkraft uns an Strom liefert, denn das Erneuerbare Energiengesetz gibt eigentlich eine ganz klare Zielmarke vor. 84 Gigawatt Windenergieleistung sollen Ende dieses Jahres eigentlich am Netz sein. Dafür müssten dieses Jahr noch 14 zugebaut werden, aber die heutigen Zahlen und die Prognose für den Rest des Jahres zeigen, dieses Ziel wird ganz klar verfehlt werden. Und da rächt sich eben jetzt, dass in den vergangenen Jahren das Tempo bei der Windkraft nicht hoch genug war. Und diesem Rückstand hinkt Deutschland jetzt immer noch hinterher.
18: In Teilen Südeuropas kämpfen Einsatzkräfte weiter gegen zahlreiche Brände. Für ein Gebiet westlich von Madrid haben die Behörden eine Evakuierung angeordnet. Etwa 3.500 Menschen müssen ihre Häuser und Wohnungen verlassen. In Frankreich mussten nahe der Atlantikküste bei Bordeaux etwa 20.000 Menschen vor einem Großbrand in Sicherheit gebracht werden, unter ihnen viele Touristen. Das Wetter in Deutschland. In der Nacht gebietsweise klar. Im Norden und Osten etwas Regen, Tiefstwerte 15 bis 6 Grad. Morgen oft heiter, im Norden wechselnd bewölkt und etwas Regen, Höchstwerte 20 Grad in Nordfriesland bis 30 Grad im Breisgau. Das waren die Nachrichten.
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9: Staus und Behinderungen aktuell auf der A1 Lübeck-Hamburg zwischen Moorfleet und der Norderelbbrücke. 1 Kilometer Stau in Richtung. Hier ist ein Schwertransport unterwegs. Die A1 Hamburg Richtung Bremen ist zwischen Harburg und Maschener Kreuz bis Montagabend gesperrt. A2 Hannover Richtung Berlin zwischen Hannover Ost und Lehrte 2 Kilometer Stau. Die A3 Nürnberg Richtung Passau ist zwischen Neumarkt in der Oberpfalz und Neumarkt Ost gesperrt. A8 Karlsruhe Richtung Stuttgart zwischen Pforzheim Nord und Süd Sperrung und 1 Kilometer Stau.
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9: Mit Marius Zekri, schönen guten Abend. Wegen des Krieges in der Ukraine zieht die EU jetzt die Sanktionsschraube gegen Russland weiter an. Brüssel hat nun ein neues Paket mit Strafmaßnahmen und Einschränkungen gegen Moskau auf den Weg gebracht. Es ist das inzwischen 21. Was es umfasst und was man bei der EU dazu sagt, das fasst jetzt Thomas Spickhofen zusammen.
1: Der Ölpreisdeckel bleibt, wie er ist. Die Daumenschrauben für den russischen Finanzsektor werden noch fester angezogen und die Ausweichmanöver der sogenannten Schattenflotte sollen weiter eingedämmt werden. Die Sanktionen schwächen weiterhin die wirtschaftlichen Grundlagen der russischen Kriegsführung, schreibt Kommissionspräsidentin Ursula von der Leyen im Kurznachrichtendienst X. Schon Anfang Juni, als sie ihre Vorschläge auf den Tisch legte, zeigte sich von der Leyen fest überzeugt von der Fortsetzung des Kurses.
21: Sanctions have effectively cut off Russia.
22: Die Sanktionen haben Russland von den globalen Kapitalmärkten abgeschnitten. Die russische Wirtschaft verlangsamt sich. Das Wachstum ist träge, bestenfalls.
21: Growth is sluggish at best.
1: Die konsequente Anwendung der Sanktionspakete, so von der Leyen im vergangenen Monat, die zahle sich aus.
21: Our consistency with the sanctioned packages is paying off.
1: Doch so groß die Überzeugung von der Leyen war und ist, so zäh gestalteten sich die Verhandlungen. Bislang galt Ungarns abgewählter Premier Viktor Orban als der alles blockierende Buhmann. Nun aber hatten auch zahlreiche andere Länder Extrawünsche. Die einen wollten heimische Banken schützen, andere bestimmte Personen nicht mehr auf der Sanktionsliste sehen, wieder andere das Verbot von russischem Kabeljau und Alaska-Seelachs über Bord werfen, weil sie um Arbeitsplätze und den Nachschub im Tiefkühlregal fürchten. Am Ende ging es noch um russisches Flüssiggas, das außerhalb der EU verschifft wird, allerdings mit Hilfe von Frachtern, die in der EU gemeldet sind. Sie dürfen das nun auch weiterhin tun, vorläufig jedenfalls, wieder Vorlage in einem Jahr. Verlängert wird dagegen der Preisdeckel für russisches Öl, und zwar gleich um ein ganzes Jahr. Das soll die Exporteinnahmen Russlands begrenzen. Darüber hinaus werden die Maßnahmen gegen Dutzende Banken und den Energiesektor ausgeweitet. Kryptowährungen sind diesmal besonders davon betroffen. Außerdem werden mehr als 200 weitere Personen und Institutionen auf die Sanktionsliste gesetzt. Damit steht diese Liste jetzt bei fast 3000 Einzelnennungen. Und gegen ehemalige russische Soldaten verhängt die EU Einschränkungen bei der Visavergabe. Das allerdings ist technisch kompliziert. Die Umsetzung kann noch bis zum Herbst dauern. Von herausfordernden Verhandlungen spricht die irische Ratspräsidentschaft, die diese Aufgabe vor 3 Wochen für ein halbes Jahr übernommen hat. Kommissionssprecher Olaf Gill, selbst Ire, ist sich sicher,
23: the work continues.
1: Die Arbeit gehe weiter.
23: After each sanctions package,
24: nach jedem Sanktionspaket schauen wir, welche Schritte beim nächsten Mal gemacht werden könnten, aber auch, welche möglichen Schlupflöcher der vorangegangenen Pakete geschlossen werden müssen.
1: Ein Datum für ein weiteres, das 22. Sanktionspaket, ist bislang allerdings nicht bekannt.
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9: Seit heute können alle Menschen innerhalb der EU darüber abstimmen, wie die neuen Euro-Banknoten aussehen sollen. Auf der Website der EZB, der Europäischen Zentralbank, werden die Entwürfe vorgestellt. Bleibt nur die Frage, welche Rolle wird das neue Papiergeld spielen, wenn es dann irgendwann mal in den Umlauf kommt? Denn die EZB plant eine digitale Variante des Euro. Die Staats- und Regierungschefs der Mitgliedstaaten haben dem Vorhaben schon zugestimmt, das EU-Parlament auch. Nur die privaten Banken stemmen sich noch gegen das Projekt. Aber auch hier gibt es jetzt Bewegung, wie Jean-Marie Magro berichtet.
24: Sicher, anonym, kostenlos. Der digitale Euro soll genauso funktionieren wie Bargeld, nur dass der Geldbeutel im Smartphone steckt. Bundesfinanzminister Lars Klingbeil.
2: Wir sehen, dass wir uns manchmal auf amerikanische Finanzdienstleister nicht mehr verlassen können. Ich will auch mehr europäischen Patriotismus und mehr europäische Souveränität.
24: Klingbeil und seine europäischen Finanzministerkollegen haben sich schon vor Monaten auf eine gemeinsame Position geeinigt und vorgelegt. Nun hat das Europäische Parlament nachgezogen. Vergangene Woche starteten die Verhandlungen zwischen Mitgliedstaaten, Kommission und EU-Parlament. Der CSU-Europaabgeordnete Markus Ferber sagt, an ein paar Stellen gibt es noch Meinungsverschiedenheiten.
3: Nach welchem Verfahren werden Schwellenwerte festgelegt? Da hat der Rat eine parlamentsunfreundliche Lösung. Wir haben als Parlament eine Reihe von zusätzlichen Datenschutzmaßnahmen eingefügt. All das wird dann nach der Sommerpause auf politischer Ebene weiter verhandelt.
24: Vor allem in den Ländern, in denen noch viel mit Bargeld bezahlt wird, zum Beispiel in Österreich, Italien und auch Deutschland, herrscht teils große Skepsis gegenüber dem digitalen Euro. Der SPD-Europaabgeordnete Matthias Ecke weist darauf hin, dass mit dem Gesetz zum digitalen Euro jedoch zum ersten Mal Händler dazu verpflichtet werden, Bargeld anzunehmen.
4: Das heißt quasi so Schilder wie nur Kartenzahlung, das wird bald auch gar nicht mehr zulässig sein.
24: Lange war darüber gestritten worden, wie die Wallet, der digitale Geldbeutel, gestaltet sein sollte. Sollte die EZB eine eigene App entwickeln? Dagegen haben sich vor allem die Geschäftsbanken gewehrt. Kolja Gabriel, Mitglied der Geschäftsführung des Bankenverbands.
5: Von daher ist es zum Beispiel eine gute Idee, dass in dem Gesetzgebungsverfahren darüber diskutiert wird, dass der digitale Euro in die App der Geschäftsbanken integriert werden kann.
24: Dann wäre die Wallet auch ans Bankkonto gekoppelt. Ist der Geldbeutel leer, kann er direkt wieder aufgefüllt werden, wie am Geldautomaten. Den Banken war vor allem wichtig, dass Verbraucher nicht beliebig viel Geld in ihre Wallet legen, denn das Geld stünde den Geschäftsbanken dann nicht mehr zur Verfügung, um es anzulegen oder Kredite zu vergeben. Lange Zeit hatten sich die Banken gegen den digitalen Euro gesträubt. Die Politik solle doch warten, ob sich privatwirtschaftliche Alternativen wie zum Beispiel Vero in Deutschland durchsetzen. Der SPD-Europaabgeordnete Matthias Ecke.
4: Viele andere Mitgliedstaaten, gerade kleinere, sind da aber noch nicht eingebunden und sind vollständig von außereuropäischen Anbietern abhängig. Und mit einem öffentlichen Bezahlsystem sichern wir uns auch dauerhaft den Zugriff auf diese Infrastruktur.
24: Das wichtigste politische Argument für den digitalen Euro bleibt, dass Europa unabhängig werden muss. Vor allem von den USA. Mastercard, Visa und PayPal beherrschen in ihren Bereichen den Markt. Die Privatbanken scheinen akzeptiert zu haben, dass Politik und EZB den digitalen Euro wollen. Statt sich zu sperren, sprechen sie sich für eine stufenweise Einführung der Online- und Offline-Version des digitalen Euros aus.
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8: Und in der geht es heute um Akina Klee. Sie ist 35 Jahre alt und sitzt im Rollstuhl. Und sie kämpft um etwas, das eigentlich selbstverständlich sein sollte. Um eine problemlose Untersuchung in einer gynäkologischen Praxis. Die UN-Behindertenrechtskonvention verpflichtet auch Deutschland zu einer barriere- und diskriminierungsfreien Gesundheitsversorgung. Aber stattdessen stoßen Betroffene meist auf Treppen, ungeeignete Untersuchungsstühle und fehlende Erfahrung mit Patientinnen mit Behinderung in den Praxen. Tatsächlich gibt es bundesweit nur eine Handvoll spezialisierter gynäkologischer Ambulanzen oder Zentren, die wirklich umfassend barrierefrei ausgestattet sind. Unsere Reporterin Mia von Hirsch, die hat Akina Klee zu einem Arzttermin in Frankfurt am Main begleitet.
6: Es ist 10 Uhr morgens am Mainzer Hauptbahnhof. Akina Klee steht mit ihrem Rollstuhl am Gleis und wartet auf den Zug. Ihr Ziel? Eine barrierefreie Frauenarztpraxis in Frankfurt. Eine Stunde Fahrzeit entfernt.
25: Es ist einfach so, ich habe hier in Mainz und Umgebung nach einer Gynäkologin gesucht und wurde aber nicht fündig, weil viele Arztpraxen haben zu niedrige Türen. Vor allen Dingen ist es einfach so, dass die höhenverstellbaren Stühle, wie bei einem Augenarzt oder Zahnarzt, gibt es meistens bei den Gynäkologen gar nicht. Und das ist dann für mich schwer, auf den Stuhl zu kommen. Und ich finde einfach, ich als Frau mit Rollstuhl habe auch ein Anrecht auf eine gynäkologische Untersuchung. Warum sollte ich da mit weniger zufrieden sein als andere Menschen? Und deshalb lohnt es sich für mich, diesen Weg auf mich zu nehmen. Ich habe schon sehr oft die Erfahrung gemacht, dass ich abgelehnt wurde aufgrund meines Rollstuhls.
0: Ihre Planung wird über den Haufen geworfen. Statt der erwarteten Regiobahn fährt eine S-Bahn ein, in die Klee nicht zusteigen kann, da diese eine hohe Einstiegsstufe hat.
7: Hier könntest du ja auch gar nicht einsteigen, das ist ja gar nicht...
25: Ist nicht barrierefrei.
11: Reisende nach Frankfurt, bitte nutzen Sie jetzt die S8 nach Offenbach aus dem Frankfurt Flughafen Regionalbahn.
25: Das war unser Zug.
11: Abfahrt 10:02 von Gleis 4.
25: Viele sehen die Barrieren nicht, weil für die Menschen ist es nur eine kleine Stufe. Sie gehen da hoch und ich wünschte mir tatsächlich, dass die Deutsche Bahn noch ein bisschen nachrüstet.
0: Die S-Bahn fährt ohne sie ab. Als Klee mit dem Aufzug vom Gleis zurück in die Haupthalle fahren möchte, sieht sie:
25: Der Aufzug ist jetzt auch kaputt da vorne.
0: Akina Klee sitzt auf dem Gleis fest. Es ist nicht das erste Mal, dass die 35-Jährige solchen Herausforderungen begegnet. Sie ist zierlich gebaut, sie und ihr Rollstuhl leicht. Die einzige Option, vom Gleis zu kommen.
25: Ansonsten muss ich mit der Rolltreppe mich hochtragen lassen. Dann machen wir das so. Ich spreche gerade mal eine Person an.
0: Sie bleibt ruhig und bittet freundlich um Hilfe. Keine Zeit ist die Antwort. Am Ende trägt unser Kameramann sie die Rolltreppe herauf, der Tonmann nimmt den Rollstuhl. Wir rufen einen Fahrer vom Hessischen Rundfunk, damit Klee noch pünktlich zu ihrem Termin kommen kann. Schließlich ist das eigentlich das Ziel, sie zu der barrierefreien Praxis zu begleiten.
25: Man kann niemals einfach als Rollstuhlperson sagen, ich fahre mal irgendwo hin, da wird alles glatt laufen, sondern man muss immer damit rechnen, da wird was passieren. Man macht weiter und weil ansonsten hätte ich jeden Tag so einen Hals und das kann es auch nicht sein. C'est la vie.
0: Ihre Erfahrung, Transporte anzufordern, sei bürokratisch und nicht alltagstauglich. Dann kommt der Fahrer an.
25: Hi, ich bin Jakina. Dankeschön fürs Kommen.
0: Ihr Arzttermin ist ihr wichtig. Wäre sie allein gewesen, dann...
25: Also ich hätte mir tatsächlich jetzt von Mainz vom Bahnhof ein Taxi nach Frankfurt genommen.
7: Dann auf deine Kosten?
25: Für auf meine Kosten, ja. Weil es geht um meine Gesundheit. Dann hätte ich das in Kauf genommen.
0: Denn in Deutschland gibt es nur 6 solcher barrierefreien gynäkologischen Sprechstunden, wie die in Frankfurt. Die anderen sind unter anderem in Hamburg, Berlin und München. Doch nicht nur bei der Frauenarztpraxis stößt Klee häufig auf Barrieren.
25: Meine Hausarztpraxis hat beispielsweise sehr, sehr enge Türen. Und das hieße für mich, dass ich quasi, wenn ich Blasenentzündung hätte und ich müsste jetzt eine Probe abgeben, könnte ich die Tür nicht schließen. Und das heißt in der Praxis, der ganze Warteraum würde mir dabei zusehen. Und letzten Endes besuche ich dann eine Fachklinik. Nur für eine Blasenentzündung, was eigentlich der Hausarzt stemmen könnte.
0: In Frankfurt am Palmgarten befindet sich in den Räumlichkeiten von Pro Familia die barrierefreie Praxis. Für Frauen mit Behinderung werden hier eine gynäkologische Sprechstunde und Untersuchungen angeboten.
7: Wir sind jetzt kurz vor der Praxis.
25: Ja.
7: Was sind denn jetzt deine Erwartungen?
25: Ich wünsche mir erstmal eine sensible Sprache. Viele Ärzte haben mich in der Vergangenheit einfach ungefragt geduzt oder mich so wie so ein Paket einfach dann irgendwo hingewuchtet und haben dann immer erwartet, ja, das ist schon okay, dass mein Körper mit dem nötigen Respekt behandelt wird, dann wäre schon sehr viel eigentlich getan.
0: Nach 1,5 Stunden Wegzeit kommt Akina Klee endlich bei Gynäkologin Julia Heffner an.
25: Hallo!
7: Hallo.
25: Schön, Sie kennenzulernen.
7: Ja, ebenso. Wie war die Anreise?
25: Fragen Sie nicht.
7: Untersuchungsfahrer.
25: Mhm. Schön, die Tische sind relativ föhngerecht.
7: Ja. Na,
25: perfekt.
7: Vor allem sind sie flexibel. Also wir können die auch im Raum noch verschieben, wenn größere Rollstühle zum Beispiel da sind.
0: Zusätzlich gibt es breite Türen, einen Aufzug und einen Patientinnenlift, um auf den Behandlungsstuhl zu kommen. Vergangenes Jahr ließen sich 112 Frauen von der Frankfurter Beratungsstelle telefonisch beraten. 113 Patientinnen kamen vorbei.
25: Und von welchen Standorten kamen Ihre Patienten angereist? Wissen Sie das ungefähr?
7: Die weitesten Patientinnen, die ich erlebt habe, die kamen so aus Marburg und aus der Nähe von Köln.
25: Oh, wow.
7: In der Tat. Die sind
25: Wahnsinn.
7: Mit dem Zug gekommen. Ja.
25: So viel Aufwand für eine gynäkologische Untersuchung.
7: Ja, ich glaube, dass die Personen dieses Angebot in Anspruch nehmen, gezielt danach suchen, auch aus einer Not heraus sozusagen, weil einfach die Personen in der Regelversorgung einfach keinen Ansprechpartner oder keinen Kontakt oder keinen Zugang finden.
0: Neben Frauen mit körperlicher Behinderung berät die Fachärztin auch Frauen mit Lernschwierigkeiten. Ihr Ziel ist es, einen Raum zu schaffen, in dem sich jede Frau wohlfühlt und Verständnis findet, sagt Julia Heffner.
7: Ich glaube, solche Angebote wie hier müsste es viel öfter geben und würde auch mehr in Anspruch genommen werden. Da glaube ich einfach, dass wirklich die Personen nicht so wissen, dass es dieses Angebot gibt, sozusagen. Weil ich erlebe auch Patientinnen, die 40 Jahre lang nicht beim Gynäkologen waren und dann von diesem Angebot mitbekommen, sozusagen, und dann erst den Zugang zu einer gynäkologischen Versorgung erlebt haben.
0: Neben der medizinischen Notwendigkeit von Vorsorgeuntersuchungen findet die Ärztin es wichtig, dass die Patientinnen Empathie erfahren.
7: Es ist rein menschlich einfach, dass man einen Ansprechpartner haben möchte, wenn man eine junge Frau ist, wenn es um Thema Sexualität geht, wenn es um Thema Verhütung geht, wenn es um einfach das Thema Frauengesundheit geht.
0: Das Frankfurter Beratungsangebot gibt es seit 1998, damals das erste seiner Art in Deutschland. Statt 15 Minuten pro Patientin, wie es in einer regulären gynäkologischen Praxis der Fall ist, kann die Gynäkologin hier sich 1,5 Stunden Zeit nehmen. Zeit, die notwendig ist, um Aspekte wie Betreuungs- und Wohnsituation oder Medikamente abzuklären.
7: Zum Beispiel Personen, die im Rollstuhl sitzen und keine Sitzstabilität haben, dass es auch nicht möglich ist, zum Beispiel ein Brustkrebs-Screening zu machen, weil das einfach von der Technik her nicht funktioniert. Sondern das heißt, es gibt strukturelle Barrieren, dass der Zugang verwehrt ist.
0: Barrierefreiheit ist bisher keine Pflicht für Arztpraxen. Es bräuchte zudem eine Übersicht tatsächlich barrierefreier Praxen und auch eine Beschwerdestelle für betroffene Frauen, sagen uns bei der Recherche Interessengruppen. Wir lassen Akina Klee und Gynäkologin Heffner allein. Sie machen eine Vorsorgeuntersuchung. Über eine Stunde später ist für die Rollstuhlfahrerin klar:
25: Das fand ich eine sehr schöne Erfahrung. Ich hatte das Gefühl, die Geräte und die Instrumente richten sich wirklich nach meinen Bedürfnissen aus. Man hat mit mir gesprochen und nicht über mich hinweg. Und das hat eine unheimliche, wertschätzende Haltung. Und das ist nicht selbstverständlich für mich. Und dafür lohnt sich eigentlich schon wieder dieser Weg.
0: Der Weg zur barrierefreien Gynäkologin. Akina Klee will wiederkommen, auch wenn das heißt, erst in eine andere Stadt fahren zu müssen, für Vorsorge auf Augenhöhe.
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9: Ruth Maria Thomas ist eigentlich Podcasterin und war mal Sozialarbeiterin in der Jugendhilfe. Aber sie kann nicht nur reden, sie kann auch schreiben. Das hat sie vor 2 Jahren bewiesen, als ihr erster Roman rausgekommen ist. Die schönste Version heißt er und hat in der Literaturszene für viel Aufsehen gesorgt. Nun folgt Buch Nummer 2 der gebürtigen Cottbusserin, Titel Die zweitgrößte Liebe. Und Jürgen Deppe hat es gelesen.
10: Michelle, 33, Empfangsdame in einem Hamburger Nobelhotel, wird eines Tages verschwinden. Einfach so aus der Wohnung ihres Traumprinzen Henry. Michelle und Henry sind, wie Ruth Maria Thomas selbst, Anfang 30, sind bis über beide Ohren ineinander verliebt und mehr als komfortabel in seiner Luxuswohnung untergekommen. Dabei sind sie wie 2 Sterne aus vollkommen unterschiedlichen Galaxien. Er, Henry, der Märchenprinz, ist Sohn reicher Eltern, der seine Tage damit verbringt, anderer Leute Geld zu vermehren und damit auch sein eigenes. Sie, Michelle, ist Tochter aus ärmlichen Verhältnissen in der Lausitz, wo gerade ihr Traum von einem eigenen Schmuckladen krachend gescheitert ist.
12: Sie zog schließlich den Schlüssel aus dem Schloss, wischte sich mit der Hand über die Stirn, lief langsam die Straße herunter, drehte sich noch einmal um, fragte sich, was bleibt mir noch? Das, was ich kann. Das, was ich weiß. Das, was ich habe. Mich.
10: So versucht Michelle, in Lederjacke und ausgelatschten Stiefeln in Hamburg wieder Boden unter den Füßen zu bekommen, ausgerechnet im sündhaft teuren Hamburg. Bei einem Minijob in einem Hamburger Luxushotel begegnet ihr dann plötzlich dieser Mann, dieser Henry, so schön, so begehrenswert und so anders als alles, was sie bisher kannte in ihrem Leben.
12: Wenn sie in schlechten Zeiten die halbe Kilo Ja-Salami-Packung aufriss, dieser Gestank, Luft anhalten beim Reinbeißen. wenn sie später hungrig im Bett lag, sich einredete, sie wolle sein wie Kate Moss, aber in Wahrheit war ihr Kate Moss scheißegal. In Wahrheit war sie einfach pleite.
10: Michelle ist gerade heraus und manchmal etwas vulgär. Wenn ihr etwas egal ist, ist es ihr scheißegal. Und wenn sie etwas bemerkenswert findet, findet sie es krass. Und dabei ist Michelle selbst krass. Ihr bisheriges Leben war, so denkt sie selbst, beschissen. Und nun ist da, wie aus heiterem Himmel, dieser schöne Reiche. Einfühlsam, herzlich und unglaublich gut im Bett. Offenbar hat er sich genauso in sie verliebt, wie sie sich in ihn. Und er nimmt sie mit in seine Welt.
12: Jetzt saß sie in diesem verschissenen Auto und sah diese verschissene Stadt in der Abenddämmerung an ihr vorbeiziehen. Fragte sich, was sie hier eigentlich wollte und ob sie, verdammte Scheiße, nicht eine Sache in ihrem verfickten Leben dazugelernt hatte.
10: Zum Beispiel, dass das Leben kein Zuckerschlecken ist. Aber nun ist da plötzlich dieser Märchenprinz, der alles tut, um ihr den Himmel auf Erden zu bereiten, der alles tut, damit sie endlich aus ihrem anstrengenden Hoteljob rauskommt und sich doch noch ihren Traum vom eigenen Schmuckladen erfüllen kann. Oder ist das eher Henrys Traum? Ist Michelle bloß Henrys Trophy-Wife, wie ihr jüngerer Bruder einmal sagt, seine Trophäe, mit der der edle Ritter sich schmücken kann? Schön, unendlich sexy und von ihm, dem noblen Henry, aus der Dunkelheit befreit? Man weiß es nicht und folgt dem Geschehen atemlos. Was Ruth Maria Thomas da beschreibt, zeugt von tiefer Kenntnis der Empfindungen einer ostdeutschen Frau aus prekären Verhältnissen, die das Licht sucht, aber von ihm grell geblendet ist, wenn es überhell strahlt. Aber Thomas' tiefes Wissen um die Gefühle dieser nach Selbstständigkeit strebenden Frau, die damit für viele steht, ist das eine. Die Beschreibungen dieser Zerrissenheit, die Sprache, die Dialoge, die Szenen, die Thomas dafür findet, sind das, was diese Geschichte einer Frau, die zwischen Verlangen nach Liebe und dem nach einem eigenen Leben hin und her gerissen ist, zu einem der schrecklich schönsten Liebesromane heutiger Zeit macht.
9: Jürgen Deppe über Die zweitgrößte Liebe von Ruth Maria Thomas. Erschienen ist das Buch bei DTV und kostet 24 Euro.
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9: Die USA haben ein Atomabkommen im Nahen Osten abgeschlossen, allerdings nicht mit Iran, sondern mit Saudi-Arabien. Dieser Vertrag erlaubt Riad, unter der Kontrolle der USA, ein ziviles Nuklearprogramm aufzubauen. Im Gegenzug sollen US-Firmen exklusiv Aufträge für den Bau der Anlagen erhalten. Moritz Behrendt, ARD-Korrespondent für die Region, fürchtet, dass die Vereinbarung zu kurzsichtig getroffen worden ist und verweist auf ein abschreckendes Beispiel.
13: Der saudisch-amerikanische Atomdeal weckt vor allem langfristig Sorgen. Saudi-Arabien verfügt über Uranvorkommen im eigenen Land und könnte so vermutlich in der Zukunft die Fähigkeit entwickeln, Atombomben zu bauen. Das ist aktuell nicht der Plan, aber Pläne können sich ändern, Regierungen auch. Das zeigt der Blick auf die andere Seite des Persischen Golfs. Die USA, Frankreich und Deutschland haben dem Iran eifrig mit Technologie und Know-how beim Aufbau des Atomprogramms geholfen, damals als der Schah herrschte. Die Islamische Revolution im Jahr 1979 hatten sie dabei nicht auf dem Schirm. Aktuell halten die USA Saudi-Arabien für einen stabilen und vernünftigen Partner. Aber dass das über Jahre so bleibt, dafür gibt es keine Garantie.
9: Die Meinung von ARD-Korrespondent Moritz Behrendt. Auch die Frankfurter Allgemeine Zeitung zeigt sich nicht glücklich über die Vereinbarung. Sie sieht jedoch zumindest einen Vorteil darin.
14: In dieser Ausgangslage ist es besser, dass das saudische Atomprogramm in Partnerschaft mit den Vereinigten Staaten weiterentwickelt wird, als etwa mit Russland, China oder Pakistan. Wenn amerikanische Firmen die nötigen Anlagen bauen, dann hat Washington ein hohes Maß an Kontrolle darüber, was dort geschieht. Noch viel besser wäre es allerdings, wenn die Kontrolle stärker in den Händen der Internationalen Atomenergiebehörde läge, wie das bei vielen anderen Staaten üblich ist. Die Prioritäten eines amerikanischen Präsidenten können sich ändern, siehe Trump selbst.
9: Tobias Matern, stellvertretender Politikchef der Süddeutschen Zeitung, kritisiert das Abkommen im SZ-Podcast auf den Punkt. Er findet den Moment denkbar ungünstig.
15: Ich halte es zum jetzigen Zeitpunkt allerdings von der US-Administration oder Donald Trump für extrem gefährlich, in einem heißen Krieg, den die Amerikaner gegen Iran gerade führen, in einer Situation, wo die USA nicht mit Iran, wie eigentlich vorgesehen, an einem Tisch sitzen und hart um das Atomprogramm ringen, jetzt einem iranischen Konkurrenten, einem iranischen Rivalen, den Einstieg in die Nutzung weiter zu ermöglichen. Also Donald Trump macht sich die Verhandlungen, die er mit Iran dann zwangsläufig mal führen muss, um diesen Krieg irgendwann mal zu einem Ende zu bringen, macht sich diese Verhandlung noch schwerer.
8: Meint Tobias Matern von der Süddeutschen Zeitung. Trump feiert die Vereinbarung als Megageschäft für die US-Atomindustrie. Die Wirtschaftswoche aus Düsseldorf zweifelt daran.
14: Ist das Abkommen also tatsächlich der nächste Beweis für die Genialität des selbsternannten Dealmakers Trump? Von wegen. Denn am Ende zahlen die USA und ihre Alliierten selbst den höchsten Preis. Es droht ein strategisches Desaster. Trump besiegelt mit dem Deal das atomare Wettrüsten am Golf und verschlechtert massiv die Chancen auf ein Kriegsende mit Iran. Der gesamte Nahe Osten dürfte sich damit nur noch weiter destabilisieren.
8: Nach Ansicht des Reutlinger Generalanzeigers gleicht alles einem großen Zirkus, was der US-Präsident am und rund um den Persischen Golf veranstaltet.
14: Die Jonglage um nukleare Macht, die der Zirkusdirektor aus dem Weißen Haus nun vollführt, ist bislang der gefährlichste Showact. Durch das Atomabkommen mit Saudi-Arabien gewinnt er einen mächtigen Verbündeten in der Region. Doch sind die Konsequenzen dieses unerwarteten Deals für Europa und den Rest der Welt nicht abzusehen. Und auch für die USA bleibt abzuwarten, ob diese gefährliche Exit-Strategie funktionieren wird.
8: Soweit unsere Standpunkte, die Torben Müller zusammengestellt hat. Und der Nukleardeal zwischen den USA und Saudi-Arabien ist auch gleich unser Thema. Nach den Nachrichten schauen wir da ein bisschen ausführlicher drauf und sprechen auch mit dem Leiter des Deutschen Orient-Instituts, wie er diesen Deal einschätzt.

0: Es ist 0 Uhr. 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
1: Die Nachrichten mit Ronald Lessig. Guten Abend. In mehreren Urlaubsregionen in Südeuropa kämpfen die Feuerwehren weiter gegen Waldbrände. Stark betroffen ist die Atlantikküste bei Bordeaux in Frankreich. Dort mussten 20.000 Menschen in Sicherheit gebracht werden. Kai Rienecker, WDR Paris, sagt, dass die Feuerwehr in Frankreich eigentlich viel Erfahrung mit den Waldbränden hat.
2: Hier sind jetzt in kurzer Zeit innerhalb von 1,5 Tagen 700 Feuerwehrleute untergebracht worden, die hier beim Brand gerade bei der Bekämpfung sind. Es gibt auch Löschfahrzeuge, die im Einsatz sind. Und trotzdem gelingt es ihnen nicht, diesen Brand in den Griff zu kriegen. Das liegt einfach daran, dass wir es hier mit einer neuen Dimension von Brennen zu tun haben. Hier an diesem Ort hat es seit 2 Monaten nicht mehr geregnet, haben mir die Anwohner gesagt. Wenn dann noch, wie im Moment, rund 40 Brände insgesamt in Frankreich parallel sind, dann gerät auch eine solche Berufsfeuerwehr, die gut geschult ist, an ihre Grenzen.
1: In Berlin wird die Regierung etwas umgestellt. Gesundheitsministerin Warken soll nach Medienberichten Kanzleramtschefin werden. Ihren Posten im Gesundheitsministerium soll der bisherige CDU-Generalsekretär Linnemann übernehmen. Die Wechsel hängen mit dem Rücktritt von Jens Spahn als Unionsfraktionschef zusammen. Ihn löst der bisherige Kanzleramtschef frei ab. Und auch das ist Thema. US-Präsident Trump hat neue Zölle angekündigt. Auf Waren aus 60 Ländern, die in die USA geliefert werden, sollen damit höhere Abgaben anfallen. In Kleve ist ein vermeintlicher Notfallsanitäter zu 10 Jahren Haft verurteilt worden. Der 30-Jährige hatte ohne Qualifikation immer wieder als Sanitäter gearbeitet. In einem Fall starb ein schwerkranker Mann durch ein falsches Medikament. In Regensburg in Bayern hat die Polizei einen 20-Jährigen in einer Bank festgenommen. Er soll einen Mann mit einem Messer angegriffen und tödlich verletzt haben. Der erste Tag bei den Finals in Hannover ist zu Ende gegangen. Die ersten deutschen Meister sind gekürt und Anne Hild, WDR Sport, kann einige Überraschungen vermelden.
3: Zum Beispiel den 3. Platz für Andreas Tober bei seinen letzten deutschen Meisterschaften im Mehrkampf. Der Turner aus Hannover hatte ja seine internationale Karriere schon beendet, wollte aber unbedingt nochmal vor heimischer Kulisse antreten. Und dann gab es da noch den Überraschungssieg von Marek Metzger im Stabhochsprung. Er hat im Nachhinein dem Wind für seinen deutschen Meistertitel gedankt. Er kam nämlich mit den schwierigen Bedingungen am besten klar.
1: Das Wetter in Nordrhein-Westfalen. In der Nacht trocken, örtlich Nebel, 13 bis 7 Grad. Tagsüber erst bewölkt, später sonnig. Dazu in Monschau bis 22 Grad, in Bielefeld bis 23 und in Heinsberg bis 24 Grad. Am Samstag erst sonnig, später wolkig, aber trocken bis 30 Grad. Und am Sonntag örtlich Gewitter, danach wieder sonnig bis 26 Grad. Und das war WDR aktuell.
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5: Mit Staus und Behinderung auf der A1 Fehmarn Richtung Lübeck. Die ist zwischen Pansdorf und Rathekau gesperrt. Sie können über die U106 ausweichen. Im weiteren Verlauf Richtung Bremen noch eine Sperrung auf der A1 und zwar zwischen Harburg und dem Maschener Kreuz. Hier ist die Autobahn bis Montagabend dicht. Die A2 Hannover Richtung Berlin zwischen Hannover Ost und Lehrte Ost 2 Kilometer Stau. A5 Frankfurt Richtung Karlsruhe zwischen Heppenheim und Hemsbach Sperrungen bis 6 Uhr früh. Sie können über die U86 ausweichen. A8 Karlsruhe Richtung Stuttgart Sperrung zwischen Pforzheim Nord und Pforzheim Süd aktuell 1 Kilometer Stau. Die A31 Gronau Richtung Oberhausen ist zwischen Lechten-Ahaus und Gescher-Coesfeld immer noch gesperrt. Hier laufen Reinigungsarbeiten. Die A40 Duisburg Richtung Essen ist zwischen Mülheim-Winkhausen und Dreieck Essen-Ost in beiden Richtungen gesperrt und zwar bis nächste Woche Donnerstag. A71 Suhl Richtung Erfurt, Sperrung zwischen Stadt-Ilm und Arnstadt wegen Wartungsarbeiten im Tunnel Biringen, die laufen noch bis 6 Uhr früh. Und Tunnelwartungsarbeiten gibt es auch in Berlin auf der A111 Oranienburg-Charlottenburg und zwar zwischen Schulzendorfer Straße und Weidmannslust. Und auch deswegen ist die Autobahn hier in beiden Richtungen gesperrt.
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5: An diesem Freitag, den 24. Juli 2026 vom Norddeutschen Rundfunk in Hamburg. Ich bin Marius Zegri. Herzlich willkommen. US-Präsident Trump und der Nahe Osten, das ist eine komplizierte Beziehung und sie ist jetzt noch ein kleines bisschen komplizierter geworden, denn Trump will Saudi-Arabien die zivile Nutzung von Kernenergie erlauben und ermöglichen. Ein entsprechendes Abkommen zwischen Washington und Riad ist jetzt unterzeichnet worden. Für die Saudis und ihren de facto Herrscher Mohammed bin Salman sind das gute Nachrichten, denn bin Salman will sein Land reformieren und transformieren. Dafür braucht er viel Energie und die sollen Atomkraftwerke liefern. Kritiker befürchten, dass die Saudis diese Vereinbarung mit den USA auch dafür nutzen könnten, Nuklearenergie militärisch auszuweiten, beziehungsweise die Nutzung von Nuklearenergie militärisch auszuweiten, was ein weiteres Wettrüsten in der Region zur Folge haben könnte. Aber es gibt noch ein anderes Problem, das das Abkommen platzen lassen könnte, denn in letzter Minute hat Washington eine heikle Forderung gestellt. Nina Barth dazu.
6: US-Präsident Donald Trump hat klargestellt, den Atomdeal mit Saudi-Arabien wird es nur bei einer Annäherung mit Israel geben. Auf seiner Plattform Truth Social schreibt Trump, die Vereinbarung sei vollständig davon abhängig, dass Saudi-Arabien den Abraham-Abkommen beitrete. Mit den Abraham-Abkommen hatten mehrere arabische Länder 2020, während Trumps erster Amtszeit, begonnen, ihre Beziehungen zu Israel zu normalisieren. Die Frage ist nun, hat Trump mit dieser Bedingung auch Saudi-Arabien überrascht? Und vor allem, wird Saudi-Arabien zustimmen? Der demokratische Senator Chris Van Hollen erklärte auf CNN, für ihn wäre es eine Überraschung, sollte Saudi-Arabien sich darauf einlassen. Sie haben wiederholt erklärt, dass eine Voraussetzung für den Beitritt zu den Abraham-Abkommen ein klarer Weg hin zu einem palästinensischen Staat ist, der Seite an Seite in Frieden mit Israel existiert. Saudi-Arabien hat bisher keine Änderung dieser Haltung signalisiert, aber wir werden sehen. Für Israel wäre die Anerkennung durch Saudi-Arabien ein großer diplomatischer Erfolg. Gestern hatten die USA und Saudi-Arabien ein Abkommen zum Aufbau eines zivilen Atomprogramms in Saudi-Arabien geschlossen. Abgeordnete von demokratischer und republikanischer Seite haben schon länger Bedenken gegen eine Atomzusammenarbeit mit Saudi-Arabien geäußert. Die Befürchtung ist, dass sie ein nukleares Wettrüsten in der Region auslösen könnte. Das Abkommen dürfte auch nicht dazu beitragen, die Spannungen im Krieg mit dem Iran abzubauen. So schrieb der demokratische Senator Chris Murphy auf X, die Vereinbarung dürfte Iran noch mehr davon abhalten, sein eigenes Atomprogramm zu begrenzen. Einen Aufschrei der Entrüstung gibt es bisher aber nicht, was aber wohl auch daran liegt, dass die Details der Vereinbarung noch gar nicht bekannt sind. Wir kennen immer noch keine Details, so Van Hollen.
7: We still haven't seen any of the fine print.
6: Keine Details, obwohl zumindest die Eckpfeiler für die Vereinbarung gestern unterschrieben wurden. Die US-Regierung hat mitgeteilt, dass sie Saudi-Arabien beim Aufbau eines zivilen Atomprogramms helfen wolle und die Energieminister beider Länder eine entsprechende Vereinbarung unterzeichnet hätten. Außerdem sei ein bilaterales Abkommen zu Sicherheitskontrollen unterzeichnet worden. Trump schreibt auf Truth Social, dass die Vereinbarung keine Anreicherung von Material beinhalte. Er meint damit offenbar, dass Saudi-Arabien im Rahmen des Abkommens selbst kein Uran anreichern darf oder nur unter strenger Aufsicht. Auch US-Außenminister Marco Rubio ist bemüht, Sicherheitsbedenken zu beruhigen.
8: Any agreement that we're going to make with any country in the world on civil nuclear energy is going to be one that will have safeguards in place to ensure that it can't be turned into a weapons program.
6: Jede Vereinbarung über zivile Kernenergie werde Sicherungsmechanismen enthalten, damit sie nicht in ein Waffenprogramm umgewandelt werden könne. Und Rubio ergänzte, wenn sich Länder dazu entscheiden, dass sie ein friedliches, ziviles Atomprogramm wollen, dann ist es uns lieber, sie machen das mit uns als mit einem anderen Land.
8: And when countries decide they want to pursue a peaceful civil nuclear program, we prefer them do it with us than do it with some other country.
6: Der Demokrat Van Hollen bleibt skeptisch.
7: I've said for years,
6: ich sage seit Jahren, ich werde ein Atomabkommen ohne angemessene Sicherheitsvorkehrungen nicht unterstützen. Keine Ahnung, ob die hier enthalten sind. Und Hakeem Jeffries, der Fraktionsführer der Demokraten, empörte sich nicht über den Inhalt, den er gar nicht kennt, sondern über die mangelnde Informationspolitik von Donald Trump. Jeder verantwortungsbewusste Präsident hätte vor der Veröffentlichung erstmal den Kongress informieren lassen, so Jeffries. Der Kongress muss der Vereinbarung ohnehin erst noch zustimmen, innerhalb von 90 Tagen.
5: Also, der Atomdeal zwischen den USA und Saudi-Arabien ist kompliziert. Versuchen wir das Ganze doch mal ein bisschen einzuordnen, und zwar mit Andreas Reinicke. Der war viele Jahre als deutscher Botschafter im Nahen Osten tätig, in Ramallah, in Syrien, in Tunesien. Und nach seinem Ausscheiden aus dem diplomatischen Dienst hat er die Leitung des Deutschen Orient-Instituts übernommen. NDR-Moderatorin Nina Zimmermann hat ihn gefragt, was macht dieses Abkommen so brisant?
9: Es gibt mehrere Gründe, weswegen es brisant ist. Zum einen haben wir eigentlich immer versucht, wir heißt also auch die westliche Welt und eigentlich alle in der Region möglichst keine eigenen Nuklearkapazitäten aufzubauen, weil es natürlich immer die Gefahr bietet, dass sich daraus ein Missbrauch entwickelt. Jetzt mit einem solchen Deal wird also dieses durchbrochen. Das ist also das eine Problem. Das zweite Problem, was viel wichtiger ist, dass die Amerikaner diesen Vertrag gemacht haben, zu einem Zeitpunkt, wo sie auch verhandeln mit dem Iran über eine nukleare Komponente oder eine nukleare Kontrolle. Und offensichtlich bereits hier Zusagen an die Saudis gemacht haben, die die Iraner natürlich auch sehen. Und da die Iraner sich immer mit den Saudis vergleichen, werden sie früher oder später sagen, warum müssen wir bestimmte Dinge tun, die die Saudis nicht tun müssen.
10: Vielleicht einmal noch mal der Blick in Richtung Urananreicherung, weil die große Sorge ist ja, dass Saudi-Arabien trotz ziviler Zweckbindung eben zu viel Spielraum bei der Anreicherung und bei der Kontrolle erhält und damit könnte es langfristig die Option auf ein militärisches Atomprogramm offenhalten. Teilen Sie die Sorge?
9: Ja, das ist sicherlich so. Und auch der saudische Kronprinz hat erklärt, dass sie sich an eine nicht-nukleare Atomwaffenklausel gebunden fühlen, solange der Iran nicht selbiges macht oder sich auch an eine entsprechende Klausel gebunden fühlt. Also stellt er eine Abhängigkeit her. Aber es wird natürlich in Saudi-Arabien eine Fähigkeit aufgebaut, die dann entsprechend unter Umständen für militärische Zwecke genutzt werden können. Das ist das große Problem. Und in dem Abkommen haben wir ja eigentlich drei Elemente. Das erste haben wir gerade diskutiert, nämlich überhaupt den Aufbau einer nuklearen Fähigkeit zur friedlichen Zwecken in Saudi-Arabien. Das zweite ist, dass eine Wiederaufbereitungsfähigkeit zumindest in den Blick genommen wird. Genau dieses Thema ist aber auch sehr schwierig immer diskutiert worden mit dem Iran. Den Iran sei es dieses verweigert worden. Dritte Komponente ist tatsächlich die Überwachungskomponente. Das wollen wir von den Iranern haben. Jetzt bei den Saudis aber gilt dieses auf einmal nicht mehr. Die brauchen sich einem solchen Regime nicht zu unterwerfen. Und das stellt natürlich die Fragen, warum eigentlich nicht? Wir haben also eine Parallele zu Israel, bei denen das auch nicht der Fall ist. Also hier sind auf einmal drei ganz neue Themen aufgemacht worden, die tatsächlich sehr viele Fragen aufwerfen.
10: Entsprechend alarmiert ist man in Israel. Jetzt sagt der Präsident, ja, halb so wild. Also es geht schon darum, eine Normalisierung des Verhältnisses zwischen Riad und Jerusalem anzustreben, weil das ist ja genau einer dieser wunden Punkte auch gewesen. Sind damit die Sorgen diesbezüglich vom Tisch? Oder ich frage mal anders, können wir den Worten des Präsidenten Glauben schenken?
9: Ja, ich fürchte, dass wir denen nicht Glauben schenken können. Und ich glaube, dass dieses eine zweite große strategische Niederlage Israels ist. Der eine ist der fehlgeschlagene Versuch, das iranische Problem zu lösen. Und der zweite ist eben jetzt auch der Versuch, die Palästina-Frage zu umgehen durch diese Abraham-Accords. Die Abraham-Accords sind ja Vereinbarungen zwischen Israel und einigen arabischen Nachbarstaaten, ohne dass die Palästina-Frage gelöst worden ist. Und die Abkommen sind immer dadurch ermöglicht worden, dass die Vereinigten Staaten den entsprechenden Staaten etwas versprochen hat. Der große Preis ist immer Saudi-Arabien, weil das das wichtigste Land in der arabischen Welt ist. Und die Saudis haben durchaus Interesse gezeigt, aber sie zögern eben wegen der Palästina-Frage und haben gesagt, naja, wir brauchen eine Lösung der Palästina-Frage. Aber dazu wollen wir noch zwei andere Dinge haben. Das eine ist eine Sicherheitsgarantie durch die Vereinigten Staaten, ähnlich Artikel 5 des NATO-Vertrages, also eine Bündnisverpflichtung. Und das zweite ist eben, wir wollen Nuklearfähigkeiten haben. Gerade letzteres haben die Amerikaner immer ausgeschlossen und haben sehr stark gezögert, auch Drängen Israels. Wenn jetzt zugesagt wird, dass man ohne ein Abkommen mit Israel diesen Hebel oder dieses Geschenk, den Saudis gibt, dann ist die Motivation natürlich für Saudi, ein Abkommen mit Israel zu schließen, auch ohne Lösung der Palästina-Frage deutlich gesunken. Und deswegen kann man sagen, dass diese Idee, Saudi-Arabien auf diesem Wege an Israel anzuführen, also vielleicht nicht gerade gescheitert ist, weil nie ist irgendwas gescheitert, aber doch also in weiteste Ferne gerückt ist und damit letztendlich Netanjahus Politik doch auch in diesem Bereich der Boden unter den Füßen entzogen worden ist.
5: Sagt der Direktor des Deutschen Orient-Instituts Andreas Reinicke zum Abkommen, das Saudi-Arabien den Einstieg in die Kernenergie ermöglichen soll. Es ist gerade viel Bewegung in Berlin. Der Rücktritt von Unionsfraktionschef Spahn ist schuld. Jetzt ist klar, den Job im Parlament soll der jetzige Kanzleramtsminister freimachen. Aber wer macht dann seinen bisherigen Job in der Regierungszentrale? Also da wird gerade ein ganz großes Politdomino in der Hauptstadt gespielt. Und gestern Abend ist durchgesickert, Gesundheitsministerin Nina Wagen soll neue Chefin des Kanzleramtes werden. Und ihre Nachfolge soll der bisherige CDU-Generalsekretär Carsten Linnemann übernehmen. In den ARD-Tagesthemen hat Jörg Schönborn den Leiter des ARD-Hauptstadtstudios Markus Preis gefragt, ob nach nicht mal einer Woche nach dem Spahn-Rücktritt die Personalrochaden des Kanzlers gelungen sind.
11: Naja, wir erinnern uns, der Fall Spahn, der wurde ja als eine Gefahr für die Glaubwürdigkeit der ganzen Union gesehen. Und dass dieses Problem dann gerade mal 48 Stunden später mit Spahns Rücktritt schon entschärft war, das hat der Kanzler aus meiner Sicht schon als Zeichen seiner eigenen Führungsstärke und Entschlossenheit auch gewertet. Er hat dann einen guten, zügigen, koordinierten Prozess angekündigt für die Nachfolge. Und das muss man dann spätestens heute sagen, das hat dann doch nicht ganz so reibungslos geklappt. Wir hören, dass die gehandelten Namen in dieser Woche immer wieder sich auch geändert haben und dass es auch keine Diskretion gab, um wirklich in Ruhe ein großes Personaltableau zu entwerfen. Erst sickerte der Name Thorsten Frey durch, den Markus Söder dann auch noch als Vorschlag von Friedrich Merz bezeichnet hat und sich so ein bisschen distanziert hat, obwohl ja eigentlich beide gemeinsam diesen Vorschlag machen müssen. Und dann heute eben wieder durchgesickert die Namen Wagen und Linnemann. Also ich weiß, hinter den Kulissen sorgt das jetzt auch für ziemlichen Ärger.
12: Zu den beiden Namen Nina Wagen hat er gelobt, haben wir gerade gehört. Aber warum Carsten Linnemann? Ist der schon mal als Gesundheitspolitiker aufgefallen?
11: Naja, wenn man es positiv sehen will, ein fachfremder Start, ein bisschen frischer Blick auf die Themen, das kann ja manchmal auch ein Vorteil sein. Fakt ist, in dieser Regierung ist es die Regel. Das galt für Nina Wagner, als sie Gesundheitsministerin wurde. Lars Klingbeil war auch kein Finanzpolitiker und selbst Friedrich Merz hatte ja keinerlei Regierungserfahrung. Jetzt also Carsten Linnemann im Gesundheitsministerium. Er hat dann eine richtige Großbaustelle zu verantworten. Nina Wagen hat zwar schon ein Sparpaket verabschiedet, damit die Beiträge zum Jahreswechsel nicht steigen. Linnemann, der muss jetzt aber im nächsten Schritt richtig ran an die Strukturen, damit das System überhaupt dauerhaft bezahlbar bleibt, vor allem bei der Pflege. Und dabei wird nicht nur interessant, ob er sich das Fachwissen dafür drauf schafft, sondern auch, wie sich seine neuen Aufgaben sozusagen mit dem Politikertypus Carsten Linnemann vertragen. Linnemann, der gilt ja als klar wirtschaftsliberal, jemand, der auf den Markt setzen will, auf Effizienz. Und da muss man sehen, wie er dann agiert in einem Bereich, wo es eben für Patienten und Angehörige um Krankheit geht, um Pflege und eben auch oft sehr schwierige Lebenslagen.
5: Soweit Informationen von Markus Preis, dem Leiter des ARD-Hauptstadtstudios, gestern Abend in den ARD-Tagesthemen.
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5: 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Manchmal, wir sehen es gerade bei den Personaldiskussionen in Berlin, über die wir gerade gesprochen haben, da kann es in der Politik ganz schön schnell gehen. Aber wann ist schnell zu schnell? Braucht's ein Tempolimit für die Gesetzgebung? Über diese Frage musste jetzt das Bundesverfassungsgericht entscheiden. Und was dabei rausgekommen ist, dazu jetzt mehr von Antonetta Stepani.
13: Vor 3 Jahren wollte die Ampelkoalition vor der Sommerpause noch schnell das sogenannte Heizungsgesetz verabschieden. In einem beschleunigten Verfahren sollte der Bundes

0: Beteiligten alle nötigen Informationen für ihre Entscheidung haben und Zeit bleibt, darüber zu beraten und zu diskutieren. Dafür sei damals im Sommer 2023 beim Heizungsgesetz genug Zeit gewesen.
1: Die Meinung.
2: Ein Tempolimit für Gesetzgebungsverfahren in Deutschland, so das Bundesverfassungsgericht. Unser Rechtsexperte Max Bauer dazu mit einem Kommentar.
3: Ein Tempolimit gegen Turbogesetze, gegen die Raser im Bundestag beim Gesetzemachen. Dass Abgeordnete für ein solches Tempolimit klagen, weil sie nicht von der Parlamentsmehrheit überfahren werden wollen, kann man gut verstehen. Im Sommer 2023 war das Heizungsgesetz der Ampel eine hoch umstrittene Sache. In der Gesellschaft und im Parlament. Wie viele Vorgaben soll die Politik machen für klimafreundlicheres Heizen? Diese Frage muss ausführlich diskutiert und fachpolitisch beraten werden. Das Parlament ist der Ort dafür und die einzelnen Abgeordneten müssen genug Zeit haben, sich zu informieren und sich einzubringen. Denn in der Demokratie gilt ja der Gedanke, ein gutes Verfahren beim Beraten und Debattieren soll auch gute Gesetze garantieren. Doch das ist nur die eine Seite der Medaille. Denn schnelles Gesetzemachen kann auch mal notwendig sein. Die Regierung und die sie tragende Parlamentsmehrheit ist gewählt, damit sie zupackt und Probleme löst. Bei der Ampelkoalition und dem Heizungsgesetz kam hinzu, dass drei sehr unterschiedliche Akteure, SPD, Grüne und FDP, mit sehr unterschiedlichen politischen Grundwerten in Sachen Klimaschutz sich zusammenraufen mussten und einen fragilen Kompromiss ausgehandelt hatten. Der sollte schnell unter Dach und Fach, noch vor der Sommerpause, bevor vielleicht doch wieder Streit ausbricht. Auch das ist wichtig, dass eine politische Mehrheit handeln kann und nicht von der Minderheit im Parlament ausgebremst wird. Einerseits, andererseits, was nach Parlamentsklein-Klein, Machttechnick und Geschäftsordnungshickhack klingt, stellt in diesen Zeiten zugleich die hochpolitische Frage, wie gut die Demokratie funktioniert. In deutschen Parlamenten sitzt mit der rechtsextremen AfD mittlerweile eine Partei, die vor fairen Abläufen und Parlamentskultur wenig Achtung hat. Die Chaossitzung des neu gewählten Thüringischen Landtages 2024 oder die vielen Ordnungsrufe gegen die AfD im Bundestag zeigen das. Und auch weltweit gibt es Beispiele dafür, wie eigentlich sinnvolle Oppositionsrechte Sand ins Getriebe der Parlamente streuen können, nur um das demokratische System insgesamt schlecht zu machen. Karlsruhe hat heute ein kluges Urteil gefällt. Kein starres Tempolimit fürs Gesetzemachen, viel Spielraum für die Parlamentsmehrheit, wenn die Politik der Öffentlichkeit mal beweisen muss, dass sie schnell handlungsfähig ist. Einzelne Abgeordnete können natürlich klagen, wenn es zu schnell geht, aber die Hürden sind hoch. Das Gericht will der Politik nicht zu viele Vorgaben machen, sondern bleibt die Kontrollinstanz für die krassen Fälle. Man kann beide Seiten gut verstehen. Die Abgeordneten, die darauf pochen, dass gute Parlamentsarbeit Zeit braucht, und die Mehrheit im Parlament, die politisch schnell zu Potte kommen will. Das Recht kann diesen Grundkonflikt nicht lösen, sondern nur kontrollieren, dass nichts grundsätzlich schiefläuft. Das Recht kann eine gute, anspruchsvolle Parlamentskultur nicht ersetzen. Respekt, Kollegialität und das gemeinsame Wissen darum, dass wer heute rasend schnell Gesetze durchbringen will, morgen in der Opposition sein kann und dann lieber auf die Bremse tritt. Das schützt die Demokratie und ihren Ruf bei den Bürgerinnen und Bürgern am besten. Das mag ein bisschen idealistisch klingen, aber Demokratie und demokratische Gesetzgebung ist nun mal eine idealistische Angelegenheit. In Zeiten, in denen Parlamentsverächter in Parlamenten sitzen, umso mehr.
2: Die Meinung war das von Max Bauer. In den Ferien unbeschwert im Schwimmbad zu planschen, das ist inzwischen gar nicht mehr so einfach. Zum einen fehlt vielen Bädern Personal, auch Geld ist nicht immer ausreichend vorhanden. Die Folge, immer wieder müssen Bäder schließen. Ein weiterer Grund, warum Schwimmen nicht mehr so unbeschwert funktioniert, viele Kinder können es nicht. Nach Zahlen der DLRG haben rund 20% der Kinder in Deutschland zwischen 6 und 10 Jahren es bislang nicht gelernt. Und das wiederum liegt auch daran, dass immer weniger Grundschulen Schwimmunterricht anbieten. In Geimersheim bei Ingolstadt haben darum Gymnasiasten zur Selbsthilfe gegriffen. Sie haben sich zu Schwimmassistentinnen bzw. Assistenten ausbilden lassen und sie bringen nun den Drittklässlern der benachbarten Grundschule das Schwimmen bei. Barbara Fuß war bei den ersten Einsätzen im Bad dabei.
4: Über 3 Monate haben die Elftklässler für ein Schulprojekt gerackert. Einen Erste-Hilfe-Kurs, dann den Rettungsschwimmer und schließlich die 40-stündige Schwimmassistentenausbildung absolviert. Jetzt endlich die Premiere. Die 16-jährige Emilia und der 17-jährige Sebastian warten zusammen mit einem guten Dutzend Klassenkameraden in der Schwimmhalle auf die Grundschulkinder.
5: Wir sind schon aufgeregt, weil es das erste Mal ist, dass

0: Es macht nichts.
1: Nervös ist man immer, vor allem wenn man dann auf einmal echte Kinder hat. Das haben wir ja in den Lehrproben nur mit uns selber quasi gemacht.
2: Rund 50 Drittklässler aus der benachbarten Grundschule strömen ins Bad. Sportlehrerin Elke Harrat teilt sie in Gruppen ein. Die 17-jährige Jana bekommt 5 Kinder zugeteilt, die noch nicht schwimmen können. Viel mehr werden für sie kaum zu betreuen.
0: Mit Lichtsprung ein bisschen schwer, vor allem weil ich jetzt bei 5 Kindern schon den Überblick verliere. Ich denke auch schon, dass sie ohne Schwimmnudeln schwimmen kann.
2: Eigentlich steht Schwimmunterricht ganz regulär im Grundschullehrplan. Trotzdem bieten viele Schulen ihn nicht an. Sportlehrer Stefan Liebold vom Gymnasium Geimersheim kennt die Gründe und hat deshalb das Projekt gestartet.
3: Wir haben etwas wenige Schwimmflächen, aber vor allen Dingen auch zu wenige Schwimmlehrkräfte. Und das war unser Ansatz. Wir wollten mal überlegen mit unseren Elfnässern, was wirklich praktisch sinnvoll ist zu machen.
2: Was als Schulprojekt begonnen hat, soll weitergehen. Die Jugendlichen wollen ihre eigene Schwimmschule aufbauen. Der Bedarf ist da, meint Schwimmassistentin Emilia.
0: Ich finde schon, dass es gesellschaftlich relevant ist und in der Schule wird es nur vereinzelt gemacht. Deswegen finde ich schon, dass Grundschulen besonders darauf achten sollen, dass die Kinder früh schwimmen lernen, sicher darin sind.
2: Deshalb will sie weiter Kindern das Schwimmen beibringen. Allerdings, und so sehen es auch die anderen Schwimmassistenten vom Gymnasium Geimersheim, dann als reguläre Hilfskräfte mit einem Honorar.
4: Sport. Mit Stefanie Lavoie. Wie sehr müssen sich Sportarten verändern, um fürs Publikum attraktiv zu bleiben? Bei den Finals in Hannover werden an 4 Tagen 143 Meistertitel vergeben, manche in überraschenden Disziplinen und Formaten. Aus der niedersächsischen Landeshauptstadt berichtet Anne Hild vom ersten Tag der Wettkämpfe.
5: Karate, Windsurfen, Siebener Rugby, das Programm bei den Finals ist vielfältig und auch klassische Sportarten wie Schwimmen suchen ihre deutschen Meister in ungewohnten Wettkampfformen. So kürten sich Lise Seidel und Björn Kammern zu den ersten Titelträgern über 50 Meter Rücken-Elimination. Dabei werden in kurzen Abständen 3 Rennen geschwommen, in denen nur die Bestplatzierten weiterkommen. Im Mehrkampffinale der Turner holte Radomir Stelmak den Titel. Er war aus der Ukraine nach Deutschland geflüchtet und hatte erst vor wenigen Tagen die Freigabe für die deutschen Meisterschaften erhalten. Andreas Tober sorgte dagegen bei seiner letzten Finalsteilnahme für eine Überraschung mit seinem 3. Platz vor heimischer Kulisse in Hannover. Die Zuschauer vor Ort auf dem Opernplatz sorgten für einen zwischenzeitlichen Einlassstopp, weil der Andrang beim Stabhochsprungwettbewerb zu groß wurde. Gewonnen hat dort überraschend Marek Metzger, der mit den schwierigen Wetterbedingungen am besten zurechtkam und am Ende dem Wind für seinen Titel dankte.
4: Heute stehen unter anderem Flag Football, Coastal Rowing und Speedklettern auf dem Programm. Und wenn Sie die Finals live verfolgen wollen, bis Sonntag übertragen ARD und ZDF im Wechsel. Außerdem gibt es alle Wettbewerbe im Stream auf sportschau.de. Es ist ein brutal schweres Finale, das den Radprofis bei der Tour de France bevorsteht, bevor sie am Sonntag auf den Champs-Élysées ihren Gesamtsieger küren. 3 Bergankünfte in 3 Tagen, das Teilstück gestern war da quasi der Appetitanreger. Holger Gerska berichtet.
6: 2-mal Ziel in Alpe d'Huez. Heute und morgen wird das Radsportmecker in den Alpen die Entscheidung dieser Tour erleben. Erwartet werden hunderttausende Zuschauer. Die beiden Etappen sind allerdings sehr unterschiedlich. Die morgige ist die superschwere Königsetappe. Die heutige ist mit 128 Kilometern sehr kurz und am Anfang noch moderat, führt allerdings im Gegensatz zur Samstagsetappe über die legendären 21 Kurven in den durch die Tour de France berühmt gewordenen Skiort. Dieses 19. Teilstück besitzt also so viel Prestige, dass Ausreißer sicherlich keine Chance haben, anders als gestern mit dem Tagessieg des Olympiasiegers von 2021, Richard Carapaz aus Ecuador.
4: 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Der Deutsche Fußballbund hat für 11 Uhr zu einer Pressekonferenz geladen. In der Einladung zu dem Termin in Frankfurt fehlt der Name des Erfolgstrainers zwar noch, doch das hat formale Gründe, da die Gesellschafterversammlung und der Aufsichtsrat der Ernennung noch zustimmen müssen. Diese Gremien sollen am Morgen in einer digitalen Schalte zusammenkommen. Klopp wird dem Vernehmen nach einen Vertrag bis zur Weltmeisterschaft 2030 unterschreiben. Das nächste große Turnier ist die EM in 2 Jahren. Länderspielpremiere soll Jürgen Klopp am 24. September in der Nations League gegen die Niederlande feiern.
7: Und soweit der Sport mit Stefanie Lavoie für diese Stunde in der ARD-Infonacht.

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1: Um 0.30 Uhr mit Olaf Knapp. Kanzler Merz baut übereinstimmenden Medienberichten zufolge sein Kabinett um. Gesundheitsministerin Warken soll demnach Kanzleramtsministerin werden und auf Thorsten Frey folgen, der als neuer Fraktionschef vorgesehen ist. CDU-Generalsekretär Linnemann soll das Gesundheitsressort übernehmen. Isabel Karas in Berlin erklärt, was das Stühlerücken für die Regierung und die Union bedeutet.
2: Kanzler Merz würde damit sein engstes Regierungsteam neu aufstellen. Mit Nina Warken wäre zum Beispiel zum ersten Mal eine Frau Chefin des Bundeskanzleramts. Warken würde dort die ganze Regierungsarbeit koordinieren, auch im Zusammenspiel mit den Bundesländern, und würde also einen der wichtigsten Posten in der Bundesregierung übernehmen. Merz wurde ja häufiger vorgeworfen, sein politisches Umfeld sei zu männlich geprägt. Und Carsten Linnemann, der würde zum ersten Mal ein Ministeramt übernehmen, was er wohl schon im Wahlkampf gern wollte. Auf ihn würde dann mit der Pflegereform, die ja auch schon länger angekündigt ist, eine erste große Herausforderung warten.
1: US-Präsident Trump hat das Atomabkommen mit Saudi-Arabien wieder unter Vorbehalt gestellt. Er machte zur Bedingung, dass sich der Golfstaat an Israel annähert. Saudi-Arabien müsse den sogenannten Abraham-Abkommen beitreten. Mit diesen Abkommen hatten mehrere arabische Länder im Jahr 2020 während Trumps erster Amtszeit ihre Beziehungen zu Israel normalisiert. In der ersten Jahreshälfte sind mehr als 420 neue Windräder ans Netz gegangen. Laut Branchenverbänden ist die Zahl der Neugenehmigungen auf einen Rekordwert gestiegen. Dominik Bartoschek aus der ARD-Klimaredaktion ordnet ein, wie die Entwicklungen zu bewerten sind.
3: Die Tendenz ist auf jeden Fall gut und trotzdem reicht es nicht, was die Windkraft uns an Strom liefert, denn das Erneuerbare Energiengesetz gibt eigentlich eine ganz klare Zielmarke vor. 84 Gigawatt Windenergieleistungen sollen Ende dieses Jahres eigentlich am Netz sein. Dafür müssten dieses Jahr noch 14 zugebaut werden, aber die heutigen Zahlen und die Prognose für den Rest des Jahres zeigen, dieses Ziel wird ganz klar verfehlt werden. Und da rächt sich eben jetzt, dass in den vergangenen Jahren das Tempo bei der Windkraft nicht hoch genug war. Und diesem Rückstand hinkt Deutschland jetzt immer noch hinterher.
1: In Teilen Südeuropas kämpfen Einsatzkräfte weiter gegen zahlreiche Brände. Für ein Gebiet westlich von Madrid haben die Behörden eine Evakuierung angeordnet. Etwa 3.500 Menschen müssen ihre Häuser und Wohnungen verlassen. In Frankreich mussten nahe der Atlantikküste bei Bordeaux etwa 20.000 Menschen vor einem Großbrand in Sicherheit gebracht werden. Das Wetter in Deutschland. Nachts gebietsweise klar, im Norden und Osten etwas Regen, Tiefstwerte 15 bis 6 Grad. Am Tage oft heiter, im Norden wechselnd bewölkt und etwas Regen, Höchstwerte 20 Grad in Nordfriesland bis 30 Grad im Breisgau. Und am Sonnabend freundlich, im Norden einzelne Schauer, 21 bis 32 Grad. Das waren die Nachrichten.
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4: DR1, Fehmarn Richtung Lübeck ist zwischen Pansdorf und Rathekau gesperrt. Sie können hier über die U106 ausweichen. Weiter auf DR1 Richtung Bremen zwischen Harburg und Maschener Kreuz ebenfalls Sperrung und die dauert bis Montagabend. A2 Hannover Richtung Berlin zwischen Hannover Ost und Lehrter Ost 2 Kilometer Stau. DR3 Würzburg Richtung Hamburg ist zwischen Helmstadt und Wertheim-Lenkfurt gesperrt. Gesperrt auch die A5 Frankfurt Richtung Karlsruhe zwischen Heppenheim und Hemsbach. Das Ganze dauert bis 6 Uhr und Sie können hier über die U86 ausweichen. Die A8 Karlsruhe-Stuttgart ist zwischen Pforzheim-Nord und Pforzheim-Süd gesperrt. Gesperrt auch die A31 Gronau Richtung Oberhausen zwischen Lechtenahaus und Gescher-Coesfeld. Hier laufen Reinigungsarbeiten. Die A40 Duisburg Richtung Essen ist zwischen Mülheim-Winkhausen und Essen-Ost in beiden Richtungen gesperrt, und zwar bis nächsten Donnerstag. Und die A111 in Berlin, Oranienburg Richtung Charlottenburg und Gegenrichtung ist gesperrt zwischen Schulzendorfer Straße und Weidmannslusterdamm in beiden Richtungen bis 5 Uhr früh.
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4: Mit Marius Zekri herzlich willkommen. Den Hunger auf der Welt besiegen, das ist eins der großen Nachhaltigkeitsziele der Vereinten Nationen. Bis 2030, also In 4 Jahren wollte man das schaffen. Aber wir sind weiter davon entfernt als bisher. Das zeigt der jüngste Bericht der UN-Organisation für Ernährung und Landwirtschaft, der FAO. Besonders dramatisch ist die Lage in Afrika. Der Kontinent hat bei der Zahl der hungernden Menschen im vergangenen Jahr erstmals Asien überholt. Vor allem betroffen Uganda, Nigeria und Somalia. Gründe dafür: Dürre, Klimawandel und Konflikte wie im Nahen Osten. Das alles treibt Millionen Menschen an den Rand einer Hungersnot, wie Bettina Rühl berichtet.
5: Sharifu Adenur sitzt vor der Wellblechhütte, in der sie vor einem guten halben Jahr mit ihren Kindern Zuflucht fand. Die Familie rettete sich in dieses Flüchtlingslager in der somalischen Hauptstadt Mogadischu, als sie keinen anderen Ausweg mehr sah. In ihrer Heimat im Süden Somalias war der Regen über Monate ausgeblieben. Die Dürre hat unser Leben von Grund auf verändert. Früher war ich glücklich, mein Leben war schön. Jetzt besteht mein Leben nur noch aus der Suche nach Arbeit, aus Schlafen und dem Gedanken an Essen. Die schwere Dürre der vergangenen Monate hat erneut Zehntausende Menschen in die somalische Hauptstadt getrieben. Hunderttausende sind bereits im Laufe der vergangenen Jahre nach Mogadischu geflohen. Vor dem Terror der islamistischen Al-Shabaab-Miliz, vor Dürren und Überschwemmungen. Wegen der Folgen des Klimawandels und aufgrund bewaffneter Konflikte haben viele Menschen in Somalia nicht mehr genug zu essen. Nach Angaben der Vereinten Nationen sind in dem ostafrikanischen Land rund 6 Millionen Menschen akut von Hunger bedroht. Das ist ein Drittel der Bevölkerung. Dass die Lage so dramatisch ist, hat auch mit den gekürzten Zuwendungen der internationalen Geber zu tun. Das UN-Welternährungsprogramm WFP kann in Somalia nur noch einen Bruchteil der Bedürftigen mit Nothilfe unterstützen, sagt Michelle Kiermeier, stellvertretende Programmleiterin des WFP in Somalia.
6: Oft sagen wir, we're taking from the hungry and we're giving to the starving. Auf Deutsch würde man sagen, wir nehmen von den Hungernden und wir geben den Menschen, die schon fast am Verhungern sind. Und das sind natürlich sehr, sehr schwierige Entscheidungen, die man treffen muss.
5: Laut den Vereinten Nationen gehört Somalia zu den 13 sogenannten Hunger-Hotspots auf der Welt. Das sind Länder, in denen sich die Lage deutlich verschlechtert, obwohl der neueste Welternährungsbericht global eine leichte Verbesserung dokumentiert. Einige dieser Hotspots liegen in Afrika. Neben Somalia zählen dazu auch Nordost-Nigeria, der Sudan, der Südsudan und die Demokratische Republik Kongo. Der Grund: Dort gibt es entweder besonders viele Dürren und Überschwemmungen oder bewaffnete Konflikte oder beides. Andererseits hat die FAO auch in Afrika reale Fortschritte registriert. Trotz dieser insgesamt positiven Tendenz ist Maximo Torero, Chefökonom der FAO, nicht allzu optimistisch.
7: We hope the trend won't change.
5: Wir hoffen, dass sich der positive Trend nicht wieder ändert. Aber es gibt derzeit mehrere Risiken, was die Welternährung angeht. Denn die Blockade der Straße von Hormuz hat dazu geführt, dass zentrale landwirtschaftliche Produktionsmittel auf dem Weltmarkt nicht mehr vorhanden sind. Die Folge: schlechtere Ernten, höhere Lebensmittelpreise. In Somalia können sich schon jetzt viele Menschen nur jeden zweiten Tag oder seltener eine Mahlzeit leisten. Mit noch weniger lässt sich kaum noch überleben.
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4: Wie kommt der Ausbau der Windkraft voran? Hersteller- und Betreiberverbände haben jetzt Halbjahresbilanz gezogen und aus ihrer Sicht könnte es besser laufen. Insgesamt sind in Deutschland bis jetzt Windkraftanlagen mit einer Leistung von fast 70 Gigawatt installiert. Nach dem Ausbauziel der Bundesregierung sollten es bis 2030 etwa 115 Gigawatt sein. Mehr dazu von Johannes Frevel.
8: 7% plus gegenüber dem Vorjahr. Der Windenergieausbau an Land kommt damit deutlich langsamer voran als geplant. Zwar habe es im ersten Halbjahr einen Genehmigungsrekord neuer Windanlagen gegeben, der Ausbau stocke jedoch, beklagt Bärbel Heidebruck, Präsidentin des Bundesverbands Windenergie, bei der Halbjahresbilanz.
9: Der Ausbau war nicht ganz so zügig, wie wir uns das vorgestellt haben. Das hatte im Januar zunächst Witterungsgründe, weil es eben sehr, sehr kalt war. Dann vermuten wir, dass es eben in vielen Projekten auch bei den Netzanschlüssen Schwierigkeiten bei der Komponentenbeschaffung gegeben hat. Aber wir sind zuversichtlich, dass es im zweiten Halbjahr wirklich noch bergauf gehen kann. Um die 8 Gigawatt für das ganze Jahr noch zu erreichen, ist das sicherlich sehr, sehr ambitioniert. Aber die Projekte sind vorhanden.
8: Politisches Ziel sind jährlich zusätzliche 10 Gigawatt Windkraftleistung. Das werde in diesem Jahr auf jeden Fall verfehlt, so die Branche. Netto sind demnach seit Jahresbeginn 116 Windräder zusätzlich gebaut worden. Dennis Rentschmidt, Geschäftsführer der Kraftwerksparte des Maschinen- und Anlagenbauindustrieverbandes VDMA, resümiert: Die Nase vorn beim Windkraftausbau haben diese Bundesländer.
10: Schleswig-Holstein wieder mit vorne, genauso in Niedersachsen und Nordrhein-Westfalen, die also einen starken Anteil an dem Ausbau von über 2,3 Gigawatt haben. Auf den Plätzen folgen dann danach die Länder Baden-Württemberg, erfreulicherweise Brandenburg, Hessen, Mecklenburg-Vorpommern auch stark. Aber es bleibt nach wie vor so, dass einige Länder eben auch weniger zubauen als die anderen.
8: Zwar stamme bereits ein Viertel der Stromversorgung Deutschlands aus nicht immer verfügbarer Windenergie, so die Windstromwirtschaft. Allerdings befürchtet die Branche, dass der weitere Ausbau der Windkraft durch neue gesetzliche Rahmenbedingungen in den nächsten Jahren einbrechen und die Energiewende damit gebremst werden könnte. Eine weitere Sorge gilt Komponenten wie etwa Trafos oder Wechselrichtern im Stromnetz aus politisch als riskant geltenden Lieferländern. Wegen der Wertung könnten diese Hersteller oft aus der Ferne digital über viele Jahre hinweg auf Bauteile zugreifen. Das könne im schlechtesten Fall ein Sicherheitsrisiko werden, mahnt Rentschmidt.
10: Ich glaube, in der aktuellen geopolitischen Lage wird das Thema Sicherheit des Energiesystems zu einem ganz entscheidenden Faktor. Die Debatte um Wechselrichter aus Hochrisikoländern. Diese Debatte zeigt, dass mögliche Sicherheitsrisiken politische Antworten erfordern. Es geht am Ende sogar um die nationale Sicherheit, denn wir reden über kritische Infrastrukturen, wenn wir über das Energiesystem sprechen. Und deswegen müssen diese Risiken sauber reguliert werden. Sonst drohen eben Einfallstore in die Sicherheit unserer Energieversorgung.
8: Die teils schlechte Verfügbarkeit notwendiger Komponenten in den Stromnetzen bremst nach Darstellung der Windkraftwirtschaft schon jetzt die Energiewende.
11: Soweit Informationen von Johannes Frevel. Die Blauzungenkrankheit befällt Rinder, Schafe und Ziegen und ist durchaus gefährlich. Momentan werden vor allen Dingen aus Niedersachsen Fälle gemeldet, aber es gibt auch Betriebe in Thüringen und Sachsen-Anhalt, in denen die Blauzungenkrankheit aufgetreten ist. Sophia Spyropoulos mit Einzelheiten.
12: Mutterkühe, Milchkühe, Mastbullen und Schafe grasen auf den Weiden der Agrargenossenschaft Kamsdorf in Thüringen. Knapp 4000 Tiere insgesamt. Und ziemlich sicher hatten die vor 2 Jahren alle die Blauzungenkrankheit, sagt der Vorsitzende Dirk Reichelt.
13: Die hatten Fress und Lust, sind abgemagert und Grippeerscheinung, Fieber. Kriegst du ja auf der Weide nicht gleich mit. Man kann die ja nicht fangen. Man kann jetzt auch nicht sagen, ja, gib mal her, wir wollen mal Fieber messen.
12: Erst als ein Tier starb und vom Veterinäramt untersucht wurde, wusste er, dass er den Erreger in seinen Herden hatte. Damals blieb es bei dem einen toten Rind. Weshalb Reichelt heute auch sagt:
13: Also ich habe da wirklich keine Sorge. Wir müssen mit Biologie klarkommen, sage ich immer. Ja? Also es wird immer solche Geschichten geben. Blauzungenkrankheit ist jetzt auch nichts komplett Neues.
12: Außerdem gäbe es mit der Impfung einen wirksamen Schutz. Und mit der haben die Betriebe seit Ende 2023 viele Erfahrungen gesammelt, berichtet Stefan Ritter, Referent für die Milchwirtschaft beim Thüringer Bauernverband. Damals hatte sich die Blauzungenkrankheit nach vielen seuchenfreien Jahren in ganz Deutschland und auch im Bestand von Dirk Reichelt ausgebreitet.
14: Und aufgrund dieser Lernkurve haben viele Betriebe jetzt seit 2025 und auch in diesem Jahr schon deutlich stärker geimpft. Also ich würde mal sagen, wir sind gut vorbereitet.
12: Gegen den Virustyp von damals haben in diesem Jahr bislang rund 25% der Rinder eine Impfung bekommen. Gegen die neue Variante BTV8 dagegen erst 7%, meldet das Thüringer Gesundheitsministerium. Trotzdem hat der Ausbruch Folgen. Vergangene Woche sind Thüringen und fast ganz Sachsen-Anhalt in die Sperrzone gerutscht. Dort gelten jetzt strengere Auflagen für den Handel, sagt Ritter.
14: Wenn man ein Tier zum Beispiel transportieren möchte, darf das keine Symptome entsprechend dieser Krankheit aufzeigen und darf auch, sagen wir, darf dann zwar im eigenen Gebiet transportiert werden, aber sobald es in blauzungenfreie Gebiete geht, müssen bestimmte Maßnahmen im Vorfeld passieren.
12: Dann müssen die Landwirte nämlich für alle Tiere nachweisen, dass sie gesund oder geimpft sind. Das alles kostet, genauso wie die Impfung selbst. Der Thüringer Bauernverband beziffert sie mit rund 10 Euro pro Tier. Die Seuchenkasse und das Land Thüringen bezuschussen das zwar, trotzdem müsse ein Betrieb das irgendwo wieder erwirtschaften, sagt Ritter. Und so wird die Blauzungenkrankheit in einer schon angespannten Wirtschaftslage für die Milchbauern vor allem zum Kostenfaktor.
11: Die Zeit jetzt genau 0.45 Uhr.
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11: Regen ist in vielen Teilen Deutschlands gerade Mangelware. Gut, es gibt immer wieder mal ein paar Schauer, aber der Boden ist doch relativ trocken. Manche sprechen teilweise auch schon von Dürre, denn diesen Flüssigkeitsmangel im Boden, den sieht man in Parks oder auch auf Feldern. Und zwar nicht nur bei uns, sondern auch in anderen Teilen Europas. Dort begünstigt die Trockenheit außerdem auch die vielen Waldbrände, wie beispielsweise in Frankreich oder Spanien. Ist das jetzt noch der normale Lauf eines Sommers oder ist das doch schon die Folge eines Klimawandels? Aktuelle Forschung gibt Antworten darauf und Florian Zinner fasst sie zusammen.
15: Bei den zurückliegenden Hitzewellen waren die Stadtwerke vielerorts mit genau der Nachricht zur Stelle, die alle hören wollten. Die Wasserversorgung ist gesichert. Wassersparen lohnt sich aber trotzdem, damit es in Hochzeiten nicht zu Engpässen kommt. Deutschland ist also auch bei andauernden 40 Grad mit ausreichend Trinkwasser versorgt. Durst hat bei solchen Temperaturen allerdings nicht nur der Mensch.
16: Der Klimawandel hat offenbar auch die Schwellenwerte für Dürren verschoben, da die Atmosphäre nun durstiger ist.
15: Das sagt Mariam Zacharia, Klimaforscherin am Imperial College in London. In einer Analyse der Initiative World Weather Attribution haben sich Zacharia und Team angeschaut, wie viel Klimawandel in der Dürre steckt, von der aktuell viele Regionen Europas betroffen sind. Die Forschenden haben sich dazu sehr ähnliche Wettermuster aus der Vergangenheit angeschaut und die Auswirkungen mit den heutigen verglichen. Ein zentrales Ergebnis? Nicht der zu geringe Niederschlag ist das Problem, sondern die anhaltend hohen Temperaturen.
16: Dasselbe Niederschlagsdefizit, das früher vielleicht noch keine Dürre ausgelöst hätte, führt heute zu einer Dürre.
15: Anders als Osteuropa sind die Böden im Westen des Kontinents nach einem feuchten Winter nicht gerade trocken ins Jahr gestartet. Eine Reihe von Hochdruckgebieten, deren Intensität inzwischen nachweislich mit dem Klimawandel zusammenhängt, sorgte dann seit April für eine kontinuierliche Austrocknung der Böden, eben weil die Atmosphäre Durst bekommen hat. Der Beginn eines Teufelskreises, erklärt Dominik Schumacher von der ETH Zürich, ebenfalls Teil des Forschungsteams.
17: Wenn die Luft immer heißer wird, trocknet sie den Boden aus und dann wird es noch heißer und die Böden werden noch trockener. Und genau das hat auch den Weg für diese extreme Hitzewelle Ende Juni geebnet.
15: Die Klimaforschenden kommen zu dem Schluss, dass landwirtschaftliche Bodendürren durch den Klimawandel in Westeuropa 5-mal und in Osteuropa sogar 11-mal wahrscheinlicher geworden sind. Je nachdem, wie stark die langfristige Erwärmung nun ausfällt, würden solche Dürren zur Regel. Auch wenn beim Sommer 2026 erst Halbzeit ist, zeigen sich dem Forschungsteam zufolge die Auswirkungen auf dem Kontinent bereits jetzt. Zum Beispiel niedrige Pegelstände der Flüsse, die etwa den Gütertransport einschränken. Außerdem fördere die Situation die Ausbreitung von Bränden. Paradoxerweise auch durch den feuchten Winter, da so mehr Vegetation wachsen und schließlich abbrennen kann. Und auch erwartete Ernteausfälle in Rekordhöhe, wie beim Mais in Frankreich, konnte die Winternässe nicht kompensieren. Denn die obere Bodenschicht kann nicht unendlich viel Wasser speichern, erklärt Dominik Schumacher.
17: Es ist ein bisschen wie bei einem Schwamm. Es spielt keine so große Rolle, ob es im Winter mehr regnet, wenn ein Teil dieses Wassers nicht gespeichert wird.
15: Die Zunahme und Intensität von Dürren beschäftigt auch Andreas Marx, der am Helmholtz-Zentrum für Umweltforschung den Dürremonitor für Deutschland leitet. Marx forderte kürzlich ein Wassermonitoring für Deutschland. Etwas, das in der Vergangenheit schlichtweg nicht notwendig war, da für Industrie, Landwirtschaft und Haushalte immer genug zur Verfügung stand. Allerdings ist auch völlig unklar, wer aus Flüssen, Seen und Grundwasser wann, wo, wie viel abzapft. Dass die Wasserversorgung gesichert ist, gilt eben nur für den trockenen Augenblick. Sollte es aber im besten Fall auch in einer trockenen Zukunft.
4: Soweit Informationen von Florian Zinner aus der ARD-Klimaredaktion. Und wir haben einen Falschfahrer auf der A40 Dortmund-Essen. Zwischen Bochum und Bochum-Wattenscheid-West. Wattenscheid-West kommt Ihnen ein Falschfahrer entgegen. Bitte fahren Sie hier äußerst rechts und überholen Sie nicht. Achtung auf der A40 Dortmund-Essen. Zwischen Bochum und Bochum-Wattenscheid-West ist ein Falschfahrer unterwegs. Vorsicht hier in beiden Richtungen.
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4: Die USA haben ein Atomabkommen im Nahen Osten abgeschlossen, allerdings nicht mit dem Iran, sondern mit Saudi-Arabien. Es erlaubt Riad, unter Kontrolle der USA, ein ziviles Nuklearprogramm aufzubauen. Im Gegenzug sollen US-Firmen exklusiv Aufträge für den Bau der Anlagen erhalten. Moritz Behrendt, der ARD-Korrespondent für die Region, fürchtet, dass die Vereinbarung zu kurzsichtig getroffen worden ist und verweist auf ein abschreckendes Beispiel.
18: Der saudisch-amerikanische Atomdeal weckt vor allem langfristig Sorgen. Saudi-Arabien verfügt über Uranvorkommen im eigenen Land und könnte so vermutlich in der Zukunft die Fähigkeit entwickeln, Atombomben zu bauen. Das ist aktuell nicht der Plan, aber Pläne können sich ändern, Regierungen auch. Das zeigt der Blick auf die andere Seite des Persischen Golfs. Die USA, Frankreich und Deutschland haben dem Iran eifrig mit Technologie und Know-how beim Aufbau des Atomprogramms geholfen, damals als der Schah herrschte. Die islamische Revolution im Jahr 1979 hatten sie dabei nicht auf dem Schirm. Aktuell halten die USA Saudi-Arabien für einen stabilen und vernünftigen Partner. Aber dass das über Jahre so bleibt, dafür gibt es keine Garantie.
4: Die Meinung von ARD-Korrespondent Moritz Behrendt. Auch die Frankfurter Allgemeine Zeitung zeigt sich nicht glücklich über die Vereinbarung. Sie sieht jedoch zumindest einen Vorteil darin.
19: In dieser Ausgangslage ist es besser, dass das saudische Atomprogramm in Partnerschaft mit den Vereinigten Staaten weiterentwickelt wird, als etwa mit Russland, China oder Pakistan. Wenn amerikanische Firmen die nötigen Anlagen bauen, dann hat Washington ein hohes Maß an Kontrolle darüber, was dort geschieht. Noch viel besser wäre es allerdings, wenn die Kontrolle stärker in den Händen der Internationalen Atomenergiebehörde läge, wie das bei vielen anderen Staaten üblich ist. Die Prioritäten eines amerikanischen Präsidenten können sich ändern, siehe Trump selbst.
4: Tobias Matern, stellvertretender Politikchef der Süddeutschen Zeitung, kritisiert das Abkommen im SZ-Podcast auf den Punkt. Er findet den Moment denkbar ungünstig.
20: Ich halte es zum jetzigen Zeitpunkt allerdings von der US-Administration oder Donald Trump für extrem gefährlich, in einem heißen Krieg, den die Amerikaner gegen Iran gerade führen, in einer Situation, wo die USA nicht mit Iran, wie eigentlich vorgesehen, an einem Tisch sitzen und hart um das Atomprogramm ringen, jetzt einem iranischen Konkurrenten, einem iranischen Rivalen, den Einstieg in die Nutzung weiter zu ermöglichen. Also Donald Trump macht sich die Verhandlungen, die er mit Iran dann zwangsläufig mal führen muss, um diesen Krieg irgendwann mal zu einem Ende zu bringen, macht sich diese Verhandlung noch schwerer.
4: Meint Tobias Matern von der Süddeutschen Zeitung. Die Wirtschaftswoche aus Düsseldorf zweifelt daran, dass Donald Trump als US-Präsident die Vereinbarung als Megageschäft für die amerikanische Atomindustrie feiert.
19: Ist das Abkommen also tatsächlich der nächste Beweis für die Genialität des selbsternannten Dealmakers Trump? Von wegen. Denn am Ende zahlen die USA und ihre Alliierten selbst den höchsten Preis. Es droht ein strategisches Desaster. Trump besiegelt mit dem Deal das atomare Wettrüsten am Golf und verschlechtert massiv die Chancen auf ein Kriegsende mit Iran. Der gesamte Nahe Osten dürfte sich damit nur noch weiter destabilisieren.
4: Nach Ansicht des Reutlinger Generalanzeigers gleicht alles einem großen Zirkus, was der US-Präsident am und rund um den Persischen Golf veranstaltet.
19: Die Jonglage um nukleare Macht, die der Zirkusdirektor aus dem Weißen Haus nun vollführt, ist bislang der gefährlichste Showact. Durch das Atomabkommen mit Saudi-Arabien gewinnt er einen mächtigen Verbündeten in der Region. Doch sind die Konsequenzen dieses unerwarteten Deals für Europa und den Rest der Welt nicht abzusehen. Und auch für die USA bleibt abzuwarten, ob diese gefährliche Exit-Strategie funktionieren wird.
4: Und soweit unsere Standpunkte zusammengestellt von Tom Müller.
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11: Was haben Elton John, Bruce Springsteen und Barack Obama gemeinsam? Sie alle sind Fan von Low-Cut Connie. Falls Sie mit dem Begriff jetzt nichts anfangen können, das ist eine Rock'n'Roll-Band aus den USA. Die steht nicht nur für handgemachte, sondern durchaus auch für politische Musik. Das sieht man auch an ihrem neuen Album, das heißt Living in the USA, und ist eine Abrechnung mit Donald Trump und seiner Politik.

Zu dem treibenden Stompbeat vom Titelsong Living in the USA singt Adam Weiner aka Low Cut Connie darüber, wie sehr sich seine Heimat in den letzten 2 Jahren verändert hat. In Zeiten wie diesen wird für ihn Musik zu einer Art des Widerstands.

Mit dem Erscheinen des Albums hat er auch ein Statement veröffentlicht. Eines, das ihm nicht nur Konzertabsagen, sondern auch Morddrohungen beschert hat. Hier ein Auszug daraus. Ich habe diese Platte aufgenommen, weil es mich anwidert zu sehen, wie unser Land abgleitet in eine autoritäre Hölle, ein moralisches Vakuum, ein Ort, an dem die Kunst nicht mehr den kulturellen Diskurs bestimmt. Rock'n'Roll ist eine Kunstform, bei der man Tische umwirft. Es ist Zeit, das wieder zu tun.

Human Condition, Menschsein. Darum geht es Low Cut Conny nicht nur in den Textinhalten, sondern auch in der Machart seiner Musik. Alle Songs wurden, wie er sagt, direkt in einem Take aufgenommen. Kein Click-Track, kein Autotune, nichts, was die Human Condition irgendwie beeinträchtigen könnte.

Die Energie, die er und seine seit Jahren eingespielte Band auf Konzerten freisetzen, zog auch in den US-Medien immer weitere Kreise. Er war zu Gast in diversen TV-Shows, unter anderem bei Stephen Colbert. Sowohl das Musikmagazin Rolling Stone als auch die New York Times schrieben über Low Cut Conny, als er als einer der ersten seinen Auftritt im Kennedy Center nach dessen Umbenennung in Trump Center abgesagt hatte.

0: Low-Cut Conny liebt die große Rock'n'Roll-Geste, aber Celebrity-Allüren und Drüberstehertum liegen ihm ganz und gar fern. Er will mit seiner Musik Gemeinschaft erzeugen und Spaß und Freude verbreiten. Mit der Mischung von Soul-Stompern über Blues und Punk bis hin zu traditionellem Rock'n'Roll, also so ziemlich allem, was US-amerikanische Popkultur des gesamten letzten Jahrhunderts zu bieten hat, zieht sich die Gemeinschaft, die ihn feiert, auch über die Generationen.
1: Götz Steger über das neue Album von Low Cut Conny, Living in the USA. Und bis zu den Nachrichten um 1 jetzt noch ein bisschen Musik daraus.

0: Es ist 1 Uhr. 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
1: Die Nachrichten mit Ronald Lessig. Guten Abend. Nach dem Rücktritt des Unionsfraktionschefs Spahn sind Personalien zum Regierungsumbau bekannt geworden. Nach Medienberichten wird Gesundheitsministerin Waaken neue Kanzleramtschefin. Isabel Karas, WDR Berlin.
2: Sie würde da auf Thorsten Frey folgen, der ja wiederum Nachfolger des zurückgetretenen Jens Spahn an der Spitze der Unionsfraktion werden soll. Waakens Posten als Gesundheitsministerin, den soll dann Carsten Linnemann übernehmen. Der ist aktuell noch CDU-Generalsekretär. Aus Regierungskreisen heißt es momentan aber noch, der Bundeskanzler werde die Personalentscheidung bekannt geben, wenn alle offenen Punkte geklärt sind. Das wird wohl erst morgen der Fall sein.
1: In Frankreich haben die Behörden 20.000 Menschen vor Waldbränden in Sicherheit gebracht. Der Küstenort Cap Ferré ist am schlimmsten betroffen. Bürgermeister Gonville hat auch Campingplätze räumen lassen.
3: Wir haben ein extrem heftiges Feuer, das schon 15 bis 18 Kilometer zurückgelegt hat. Es gibt erhebliche Schäden. Wir sind in einer extrem komplizierten Situation.
1: In Spanien verwüstete ein Feuer 320 Quadratkilometer. Auch auf der italienischen Insel Sizilien stehen Wälder in Flammen. Und auch das ist Thema. In Bonn dauert es noch mindestens 4 Wochen, bis alle Straßenbahnen wieder einsetzbar sind. An 60 Zügen haben die Stadtwerke Probleme an den Rädern entdeckt. In Regensburg hat die Polizei einen 20-Jährigen in einer Bank festgenommen. Er soll einen Mann mit einem Messer angegriffen und tödlich verletzt haben. 16 Fußballvereine haben mit dem Land NRW eine Vereinbarung für mehr Stadionsicherheit geschlossen. Sie regelt, wie Vereine mit der Polizei kooperieren. Auf einer Baustelle in Detmold arbeitet ein 3D-Drucker. Das riesige Gerät zieht Betonwände hoch. 870 Quadratmeter Fläche werden vom Drucker übernommen. So entstehen ein Bürogebäude und eine Lagerhalle. Bauleiter Chris Brandstedt.
4: Wir haben hier deutlich weniger Personal im Einsatz als beim konventionellen Bau. Somit adressieren wir auch den Fachkräftemangel. Dann können wir eine höhere Geschwindigkeit abfahren, wir können die Bauzeiten verkürzen. Und das große Ziel ist natürlich, irgendwann auch wirtschaftlicher zu sein.
1: Der Betondrucker einer Stuttgarter Firma braucht pro Etage 1 Woche. Ziel ist aber, den Drucker so zu beschleunigen, dass das nur 2 Tage dauert. Und das Wetter in Nordrhein-Westfalen. In der Nacht trocken, örtlich Nebel bei 13 bis 7 Grad. Tagsüber erst bewölkt, später sonnig, dazu in Detmold bis 22 Grad, in Höxter bis 23 und in Hagen bis 24 Grad. Am Samstag erst sonnig, später wolkig, aber trocken bis 30 Grad. Und am Sonntag örtlich Gewitter, danach wieder sonnig bis 26 Grad. Und das war WDR aktuell.
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5: Und wir haben immer noch einen Falschfahrer auf der A40 Dortmund-Essen zwischen Bochum und Bochum-Wattenscheid-West. Bitte fahren Sie hier äußerst rechts und überholen Sie nicht. Achtung auf der A40 Dortmund-Essen. Zwischen Bochum und Bochum-Wattenscheid-West ist ein Geisterfahrer unterwegs. Vorsicht hier in beiden Richtungen. Weitere Staus und Behinderungen aktuell auf der A1 Fehmarn Richtung Lübeck. Die Autobahn ist zwischen Pansdorf und Rathekau gesperrt. Sie können über die U106 ausweichen. Weiter auf der A1 Hamburg Richtung Bremen zwischen Harburg und dem Aschener Kreuz Sperrung bis Montagabend. A3 Würzburg Richtung Frankfurt, auch hier eine Sperrung zwischen Helmstadt und Wertheim-Lenkfurt. A5 Frankfurt Richtung Karlsruhe zwischen Heppenheim und Hemsbach ebenfalls eine Sperrung, die geht bis 6 Uhr früh, hier wird gebaut und Sie können über die U86 ausweichen. A8 Karlsruhe Richtung Stuttgart zwischen Pforzheim Nord und Süd Sperrung, auch hier eine Baustelle. Sperrung auch auf der A31 Gronau Richtung Oberhausen und zwar zwischen Lechten-Ahaus und Gescher-Coesfeld. Die A40 Duisburg Richtung Essen ist zwischen Mülheim-Winkhausen und Essen-Ost in beiden Richtungen bis nächste Woche Donnerstag gesperrt. Und bis 5 Uhr früh gesperrt in Berlin ist die A111 Dreieck Oranienburg-Charlottenburg und zwar zwischen Schulzendorfer Straße und Weidmannsloster Damm in beiden Richtungen.
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5: Aus dem Studio von NDR Info in Hamburg. Mein Name ist Marius Zegri. Herzlich willkommen. Gerüchte. Fragen, Spekulationen, das ist es, was momentan die Gespräche in Berlin beherrscht. Schließlich sind in der Hauptstadt nach dem Rücktritt von Unionsfraktionschef Spahn ein paar Jobs zu vergeben. Den Posten an der Spitze der Bundestagsabgeordneten von CDU und CSU, den übernimmt Thorsten Frei. Das steht seit vorgestern fest. Bleibt die Frage, wer leitet künftig das Kanzleramt? Und wer übernimmt dann den Job, den die Leitung der Regierungszentrale vorher hatte? Und wer diesen Job? Ein paar Namen sind gestern durchgesickert. Einer davon ist der von Nina Wagen. Die bisherige Gesundheitsministerin soll zu Friedrich Merz ins Kanzleramt wechseln. Darüber hat NDR-Moderatorin Nina Zimmermann gesprochen mit Anne-Kathrin Mellmann aus unserem Hauptstadtstudio. Die erste Frage: Die Leitung des Kanzleramts ist ja Vertrauenssache. Wie nah stehen sich Wagen und Merz denn?
6: Na, würde ich sagen. Das heißt ja, sie hätten ein Vertrauensverhältnis und das ist genau das, was Merz an dieser Stelle braucht. Und Nina Wagen, diese CDU-Politikerin aus Baden-Württemberg, die gilt als Merzianerin, also loyal.
7: Was qualifiziert Nina Wagen denn für dieses Amt?
6: Na, neben Loyalität bringt sie eine ganze Menge Erfahrung mit. Sie hat ja gerade als Gesundheitsministerin geliefert. Sie hat die Reform der gesetzlichen Krankenversicherung auf den Weg gebracht und auch bis zum Ende durchgekämpft und dabei auch ja einige Beharrlichkeit an den Tag gelegt. Und außerdem ist, glaube ich, nicht zu unterschätzen, dass sie eine Frau ist. Die Zahl von Frauen in politischen Führungspositionen in der Union ist ja nach wie vor überschaubar. Und nun also eine Frau auf diese Weise zu würdigen, das kommt sicherlich ganz gut an. Nina Wagen ist ja auch Vorsitzende der Frauenunion. Und da gab es auch schon eine erste Reaktion von Stefanie Hubig, SPD-Bundesjustizministerin. Die hat das kommentiert und schon gesagt, dass sie Wagen in dem Amt gut findet, schon allein, weil sich dadurch die Frauenquote im Koalitionsausschuss ja nun verdoppelt oder verdoppeln würde. Da sitzt ja bislang nur eine Frau.
7: Wobei wir noch nicht wissen, was sich dann in der Regierung wieder tut. Wenn Wagen zur Kanzleramtschefin wird, dann ist ja ein weiterer Platz leer in der Regierung im Kabinett. Wer wird dann den Posten des Gesundheitsministers, der Ministerin übernehmen?
6: Da ist jetzt im Gespräch Carsten Linnemann, der ist ja bislang CDU-Generalsekretär und auch er gilt als sehr loyaler Gefolgsmann von Kanzler Friedrich Merz. Linnemann, der ist Volkswirt, 48, schon unter Angela Merkel im Bundestag gewesen und ja, er war auch schon vor Bildung dieses Kabinetts im Gespräch für ein Ministeramt. Also schien auch in der Vergangenheit schon jemand zu sein, der oder als jemand zu gelten, der das Zeug dazu hat.
7: Ist es dann denkbar, dass Linnemann in einer doppelten Funktion erstmal tätig ist, also Gesundheitsminister und eben als CDU-Generalsekretär?
6: Na, ich glaube eher nicht. Das ist wahrscheinlich vorübergehend denkbar, solange kein Nachfolger oder Nachfolgerin gefunden ist. Also für sein Amt, da kursieren nun auch schon einige Namen, aber bislang alles noch Spekulation. Möglicherweise werden wir aber auch diese Nachfolgelösung noch vor dem Wochenende erfahren. Der Kanzler, der soll nach unseren Informationen noch am Freitag wohl dann seine Personalentscheidungen verkünden.
7: Das ist ja auch ein wichtiger Job für ihn, so ein Wadelbeißer, wie man teilweise in Bayern die CSU so voranschickt. Mal gucken, wer dann die Personalie da übernimmt. Jetzt haben ja viele schon vermutet, dass Kanzler Merz den Rücktritt von Spahn als Fraktionsvorsitzenden auch dazu nutzt, das Kabinett wirklich umzubauen. Welche strategischen Überlegungen sind denn damit verknüpft?
6: Ich glaube, es ist eine gute Gelegenheit für Merz, seine Macht auszubauen. Jens Spahn galt nun nicht unbedingt als ein Gefolgsmann und hat ihm auch einige Probleme bereitet, ja, wie er zuletzt durch die Leihmutterschaft. Nun ist er weg und Merz kann Leute einsetzen, auf die er sich wirklich hundertprozentig verlassen kann. Also so ein Kabinettsumbau immer auch eine Chance. Er hat viele Möglichkeiten und das macht vielleicht auch was mit der Außenwirkung seiner Regierung. Das könnte ihm Merz dann auch angesichts ja seiner schlechten, sehr schlechten Umfragewerte am Ende vielleicht nützen.
5: Informationen aus Berlin waren das von Anne-Kathrin Mellmann und wir haben eine Entwarnung für die A40 Dortmund-Essen. Zwischen Kreuz Bochum und Bochum-Wattenscheid-West. Wattenscheid-West ist kein Falschfahrer mehr unterwegs. Das Thema Personalrochaden in Berlin wollen wir jetzt noch ein bisschen vertiefen und zwar mit dem Politologen Volker Kronenberg von der Uni Bonn. Mit ihm hat Robert Meyer vom WDR gesprochen und gefragt, warum sollte es uns Bürgerinnen und Bürger eigentlich überhaupt interessieren, wer Fraktionschef der Union ist oder wird?
8: Nein, es ist nicht, also es ist auf jeden Fall aber eine wichtige Stimme. Warum sollte das die Bürgerinnen und Bürger
9: interessieren. Das ist ja eine ganz naheliegende, berechtigte Frage. Ehrlich gesagt, wenn die in den letzten Tagen nicht so leidenschaftlich heftig über Jens Spahn und Stichwort Glaubwürdigkeitslücke diskutiert worden wäre, würden sehr viele Menschen mit diesem parlamentarisch wichtigen Amt auch wenig verbinden. Warum ist dieses Amt so wichtig? Er bündelt im Grunde der Fraktionsvorsitzende die Abgeordneten, die Fraktionsmitglieder der führenden Regierungsparteien, CDU, CSU als gemeinsame Fraktion. Und damit ist im Grunde parlamentarisch die Machtbasis dieser Regierung, zumindest was die Seite der Union angeht, sichergestellt. Und dafür steht der Fraktionsvorsitzende, wenn es darum geht, dass die Bundesregierung, dass der Bundeskanzler, dass Berlin, wie man so schön sagt, handelt, liefert, Gesetze auf den Weg bringt, dann braucht das parlamentarische Durchsetzung Geschlossenheit. Das verbindet sich vor allem mit diesem Amt und der Person, die dieses Amt innehat. Das war bisher Jens Spahn und jetzt ist es Thorsten Frey. Deswegen ist es durchaus von Interesse, jenseits jetzt des Funktionalen, des Operativen, wie ich es angesprochen habe,
10: ja,
9: dann natürlich auch inhaltlich, wenn es um wichtige Themen geht. Und ein wichtiges Thema ist natürlich mit Blick auf die nahenden Landtagswahlen im Osten der Umgang mit der AfD und das Stichwort Brandmauer.
10: Und ich wiederhole jetzt nochmal den Satz von Thorsten Frey, den er damals gesagt hat, als er erster parlamentarischer Geschäftsführer der Fraktion war.
11: Das bedeutet, dass man sich permanent mit Themen beschäftigen muss, bei denen man selbst kein Experte ist.
10: Worin muss er denn jetzt gerade möglichst schnell Experte werden aus Ihrer Sicht?
9: Naja, ich glaube, er ist das schon, aber er muss vor allem natürlich mit allen anliegenden Themen, man kann es auch Dossiers nennen, Vorhaben, allem, was im Grunde Politik parlamentarisch oder auf Regierungsseite beschäftigt, muss er vertraut sein. Und übrigens, Herr Mayer, das ist er ja bisher auch schon, nur er steht jetzt an der Spitze, man sagt der Exekutive, eben der Regierung, eben im Kanzleramt, Schlüsselstelle der Koordination. Er als Kanzleramtsminister, im Unterschied zu seinen Kabinettskollegen, muss ja Generalist sein, weil er alle Vorhaben, denken Sie an Rente, an Gesundheit, an was auch immer, muss er sich natürlich auskennen, weil er das dort bündelt, bisher schon im Bundestag. Jetzt kehrt er zurück, daher, wo er herkommt, und wo ihm eben sehr, sehr viele positive Stimmen immer sicher waren und auch heute sind, übrigens über die Fraktionsgrenzen hinweg, ja auch die Grünen, die SPD, schätzen ihn außerordentlich. Jetzt muss er das als Spitzenparlamentarier an der Spitze der Fraktion auch tun. Ich will damit sagen, der weiß schon, wovon er spricht und was Sache ist. Und er beeinflusst natürlich, er sagt rechte Hand, er beeinflusst natürlich damit den Kurs der Union, jetzt jenseits des Parteivorsitzenden Friedrich Merz, massiv auf dieser Stelle mit.
10: Ja, und Sie haben ja eben auch gesagt, es geht um die Frage, liefert diese Regierung, also die Reformen, die da noch kommen, die auch uns im Alltag betreffen. Wird sich Thorsten Frey da positiv auswirken auf dieses Liefern, das Sie ja auch so wichtig ansprechen eben?
9: Herr May, ich denke schon, das ist ja auch die Frage, ist er der Richtige auf diesem Posten? Und ich habe das an anderer Stelle auch schon gesagt, auch letzte Woche, als die Diskussion losging, habe ich dessen Namen genannt. Warum? Er ist hocherfahren als Spitzenparlamentarier. Eine Qualifikation, eine Erfahrung hebt ihn eben heraus. Er war in den Ampeljahren als Opposition der Union von 21 bis 25 der erste parlamentarische Geschäftsführer und damit die rechte Hand des Oppositionsführers Friedrich Merz. Und wenn Sie erster PGF, wie man das so schön sagt, sind, dann kennen Sie die Abläufe, übrigens auch über die gesamten parlamentarischen, über die Fraktionsgrenzen hinweg. Sie müssen mit den anderen parlamentarischen Geschäftsführern der Fraktionen, mit dem Präsidium des Bundestags, Sie müssen die ganzen Abläufe, damit verbunden natürlich auch Gesetzesvorhaben, die Inhalte drauf haben. Ich will sagen, Thorsten Frey kennt das Geschäft, die Abläufe, er ist hoch erfahren, aber als Persönlichkeit eben auch sehr wertgeschätzt, wenn man bei Jens Spahn sehen muss, es war immer so ein bisschen ambivalent, übrigens ja auch innerhalb der Union, den einen war zu konservativ, den anderen unkalkulierbar, dann sind die Zuschreibungen mit Blick auf Thorsten Frey ganz überwiegend sehr positiv und anerkennend. Das heißt nicht, dass er everybody's darling immer sein will und auch war, das bestimmt nicht.
10: Ja.
9: Auch auf diesen Posten müssen sie eine Härte haben, macht politisch, aber konziliant und Anschlussfähigkeit, Verbindlichkeit, integrativ. Das ist wichtig, das bringt er mit.
5: Sagt Volker Kronenberg von der Uni Bonn um 1.14 Uhr.
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5: Wegen des Krieges in der Ukraine zieht die EU die Sanktionsschraube gegen Russland weiter an. Jetzt hat Brüssel ein neues Paket mit Strafmaßnahmen und Einschränkungen gegen Moskau auf den Weg gebracht. Es ist das inzwischen 21. Was es umfasst und was man bei der EU dazu sagt, das fasst Thomas Spickhofen zusammen.
12: Der Ölpreisdeckel bleibt, wie er ist. Die Daumenschrauben für den russischen Finanzsektor werden noch fester angezogen und die Ausweichmanöver der sogenannten Schattenflotte sollen weiter eingedämmt werden. Die Sanktionen schwächen weiterhin die wirtschaftlichen Grundlagen der russischen Kriegsführung, schreibt Kommissionspräsidentin Ursula von der Leyen im Kurznachrichtendienst X. Schon Anfang Juni, als sie ihre Vorschläge auf den Tisch legte, zeigte sich von der Leyen fest überzeugt von der Fortsetzung des Kurses.
13: Sanctions have effectively cut off Russia.
14: Die Sanktionen haben Russland von den globalen Kapitalmärkten abgeschnitten. Die russische Wirtschaft verlangsamt sich. Das Wachstum ist träge, bestenfalls.
13: Growth is sluggish at best.
12: Die konsequente Anwendung der Sanktionspakete, so von der Leyen im vergangenen Monat, die zahle sich aus.
13: Our consistency with the sanctioned packages is paying off.
12: Doch so groß die Überzeugung von der Leyen war und ist, so zäh gestalteten sich die Verhandlungen. Bislang galt Ungarns abgewählter Premier Viktor Orban als der alles blockierende Buhmann. Nun aber hatten auch zahlreiche andere Länder Extrawünsche. Die einen wollten heimische Banken schützen, andere bestimmte Personen nicht mehr auf der Sanktionsliste sehen. Wieder andere das Verbot von russischem Kabeljau und Alaska-Seelachs über Bord werfen, weil sie um Arbeitsplätze und den Nachschub im Tiefkühlregal fürchten. Am Ende ging es noch um russisches Flüssiggas, das außerhalb der EU verschifft wird, allerdings mit Hilfe von Frachtern, die in der EU gemeldet sind. Sie dürfen das nun auch weiterhin tun, vorläufig jedenfalls, wieder Vorlage in einem Jahr. Verlängert wird dagegen der Preisdeckel für russisches Öl, und zwar gleich um ein ganzes Jahr. Das soll die Exporteinnahmen Russlands begrenzen. Darüber hinaus werden die Maßnahmen gegen Dutzende Banken und den Energiesektor ausgeweitet. Kryptowährungen sind diesmal besonders davon betroffen. Außerdem werden mehr als 200 weitere Personen und Institutionen auf die Sanktionsliste gesetzt. Damit steht diese Liste jetzt bei fast 3000 Einzelnennungen. Und gegen ehemalige russische Soldaten verhängt die EU Einschränkungen bei der Visavergabe. Das allerdings ist technisch kompliziert. Die Umsetzung kann noch bis zum Herbst dauern. Von herausfordernden Verhandlungen spricht die irische Ratspräsidentschaft, die diese Aufgabe vor 3 Wochen für ein halbes Jahr übernommen hat. Kommissionssprecher Olaf Gill, selbst Ire, ist sich sicher,
15: the work continues.
12: Die Arbeit gehe weiter.
15: After each sanctions package,
16: nach jedem Sanktionspaket schauen wir, welche Schritte beim nächsten Mal gemacht werden könnten, aber auch, welche möglichen Schlupflöcher der vorangegangenen Pakete geschlossen werden müssen.
12: Ein Datum für ein weiteres, das 22. Sanktionspaket, ist bislang allerdings nicht bekannt.
5: Informationen aus Brüssel von Thomas Spickhofen. Wer die deutsche Staatsbürgerschaft beantragen will, der muss eine Reihe von Voraussetzungen erfüllen. Dazu gehören Deutschkenntnisse, ein gesicherter Lebensunterhalt ohne staatliche Hilfe, schwerwiegende Vorstrafen darf man auch nicht haben und man muss 5 Jahre lang rechtmäßig in Deutschland gelebt haben. Wenn man hinter all diese Voraussetzungen einen Haken machen kann, dann kann es losgehen mit dem Einbürgerungsantrag. Das Problem, oft dauert es dann, wenn man diesen Antrag gestellt hat, noch mal ziemlich lange, bevor er dann auch bearbeitet ist, auch in Brandenburg.
17: 1 bis 2 Jahre dauert es im Schnitt, bis in Brandenburg ein Antrag auf Einbürgerung fertig bearbeitet ist. Das hat eine Anfrage von RBB 24 bei allen Landkreisen und kreisfreien Städten ergeben. Aber es gibt auch Ausreißer. In Frankfurt-Oder dauert ein Einbürgerungsverfahren bis zu 3 Jahre. 3 zusätzliche Jahre, in denen die Wartenden zum Beispiel nicht wählen dürfen. Brandenburgs Migrationsminister René Wilke von der SPD findet diese Wartezeit aber vertretbar.
18: Meine persönliche Auffassung ist sogar, dass ich die 5 Jahre ein Ticken zu wenig finde. Denn es geht hier ja um etwas, es geht darum, für immer deutscher Staatsbürger zu werden, Teil des Landes zu werden. Und solange man alle Voraussetzungen erfüllt, kann man ja davon ausgehen, dass der Weg positiv endet. Und von daher ist das für Einzelne vielleicht nicht schön und sie hätten es gern früher. Aber ich finde es zumutbar.
17: In Frankfurt-Oder ist in den vergangenen Jahren eine Menge liegen geblieben. 600 laufende Anträge türmen sich bei der Stadt, sagt Bürgermeister Klaus Junghans.

0: dafür habe ich weder die Stellen im Stellenplan noch das Geld, um die zu finanzieren. Und der nächste Punkt ist, ich finde diese Menschen wahrscheinlich auch gar nicht, die ich dann dafür brauche.
1: Dringenden Handlungsbedarf sieht auch der Frankfurter BSW-Abgeordnete Sven Hornauf, der zu dem Thema kürzlich Antworten vom Ministerium gefordert hatte.
2: Was macht das mit Menschen, die so lange warten müssen, wo einfach nichts passiert? Und wenn es eben einfach nur daran liegt, dass die materiellen Voraussetzungen nicht da sind, dass nicht genug Sachbearbeiter da sind, dass die Prüfungen nicht stattfinden können, dann kann man sich, finde ich, nicht darauf zurückziehen, dass man sagt, ja, dauert halt so lange.
1: Hornauf wünscht sich, dass die Landesregierung eine Zeitobergrenze festlegt und dann dafür sorgt, dass mehr Geld in den Bereich fließt. Das Ministerium lehnt das ab, aber auch Bürgermeister Junghans hofft auf Unterstützung vom Land. Die lange Bearbeitungsdauer sei nicht zumutbar, findet er. Und sie sende an die Antragstellenden ein falsches Signal.
0: Das Signal, dass die Menschen nicht gewollt sind in der deutschen Staatsbürgerschaft, das ist definitiv nicht so.
1: Man freue sich über alle, die einen Antrag stellen, auch wenn diese weiter Geduld beweisen müssen.
3: Annette Kufner über schleppende Einbürgerung in Brandenburg.
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3: Der Komiker Jerry Lewis war ein Superstar, war berühmt für seine Rollen in den Slapstick-Filmen der 50er und 60er Jahre. Auch Dean Martin war ein Superstar, allerdings als Sänger, als Womanizer und Mitglied des berühmten Rat Pack um Frank Sinatra. Unterschiedlicher können Künstler wohl kaum sein. Aber bevor sich jeder der beiden in seine ganz eigene Richtung entwickelt hat, haben Jerry Lewis und Dean Martin ihre Karriere gemeinsam gestartet und diese legendäre Zusammenarbeit heute vor 70 Jahren wieder beendet.
5: Es gibt sie, seit es Manegen, Varieté-Theater und Kleinkunstbühnen gibt, den Weißclown und den dummen August. Einen, der alles falsch macht und missversteht und der andere, der erklärend eingreift und dabei nicht selten am Ende selber der Dumme ist.
6: What are your names?
7: I'm Dean Martin.
8: And I'm Jerry Lewis, Martin and Lewis.
5: Dean Martin arbeitet in den frühen 40er Jahren als Nachtclubsänger und Jerry Lewis steht als Komiker auf der Bühne und bewegt grimassenziehend die Lippen zu Schallplattenaufnahmen. Als beide ein Engagement im selben Club in New York haben, kommt es zum ersten gemeinsamen Bühnenauftritt.
9: What?
10: That's not fair. Why should you do this to me? I'm your partner. I am your friend. I am your pal. I'll do my best to go.
5: Jerry stolpert als Kellner auf die Bühne, während Dean singt und bringt so den Auftritt des Sängers komplett durcheinander, bis der den Störer von der Bühne jagt. Es wird eine ihrer Paradenummern und der Beginn eines Siegeszuges in das amerikanische Showbusiness. Es ist Zeit für die Oldtimer abzutreten, sagt Jerry Lewis wenig später zu dem erfolgreichen Duo Bing Crosby und Bob Hope in deren Show. Er soll Recht behalten. Die neuen Stars heißen Martin und Lewis.
11: It's the new, the great, the different, the Martin and Lewis Show.
5: Ihre improvisierten und hemmungslosen Klamauknummern sind Publikumserfolge und die Grundlage eines Formats, mit dem später beide weltberühmt werden. Ein kongeniales Paar und dazu eine begehrte Attraktion im amerikanischen Showgeschäft, die den Veranstaltern hohe Eintrittspreise bringen. Auch die Presse ist begeistert.
12: Die Jungs nehmen sich gegenseitig auf die Schippe, fallen einander rücksichtslos ins Wort, schneiden die wildesten Fratzen und verwandeln den Saal in ein Tollhaus. Martin und Lewis entfesselten Lachstürme und stahlen allen anderen die Show.
13: And now the Dean Martin and Jerry Lewis Show!
5: Ab 1948 treten die beiden regelmäßig in einer eigenen Radioshow auf, bekommen erste Auftritte in dem neuen Medium Fernsehen und werden ein Jahr später schließlich für das Kino entdeckt. Ihr erster gemeinsamer Film heißt My Friend Irma. Bis 1956 sollen 15 weitere folgen. In dieser Zeit sind Martin und Lewis eines der bestbezahlten und das beliebteste Duo im US-Showgeschäft, das teilweise auf der Straße weiterspielen muss, um sein Publikum wieder aus dem Theater zu locken. Hinter den Kulissen ist es zwischen den Freunden aber längst nicht mehr so harmonisch wie einst. Während Jerry Lewis bis zur Erschöpfung an neuen Gags arbeitet und dabei nicht so gut ertragen kann, dass man auch über seinen Partner lacht, fühlt sich Dean Martin immer mehr als bloßer Stichwortgeber und macht sich Sorgen um seine Coolness und seine musikalische Karriere. 1956 kommt es zum Bruch. Während der Dreharbeiten zu ihrem letzten gemeinsamen Film geben sie ihre Trennung bekannt. Jerry Lewis macht als Solokomiker weiter, Dean Martin spielt in Filmen

0: nimmt Schallplatten auf und wird Mitglied des legendären Rat Packs mit Sammy Davis Jr. und Frank Sinatra. Der ist es auch, der die beiden Ex-Partner 20 Jahre später, 1976, während einer Fernsehshow für einen kurzen Auftritt wieder zusammen auf die Bühne bringt.
1: I think it's about time, don't you?
2: And thank you.
1: I think it's about time.
0: Ohne Sketch und ohne Programm, aber immerhin doch tränenreich vereint. Zum ersten Mal nach ihrer Abschiedsvorstellung am 24. Juli 1956. Heute vor 70 Jahren.
3: Und das war der Stichtag von Dirk Böhling.
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5: 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Fulminanter Auftakt für die Finals 2026. Der erste Wettkampftag bei Deutschlands größtem Multisportereignis lieferte Bestwerte in Serie. Wetter, Athleten, Zuschauer, alles war in Topform, so das Fazit von Anne Hild.
6: Das zeigt nicht nur der Andrang beim Stabhochsprung auf dem Opernplatz, wo es zwischenzeitlich zu einem Einlassstopp kam, auch sportlich, zum Beispiel bei Turner Andreas Tober.
7: Meine Erwartung, die ich an mir selbst hatte, war einfach nur Spaß haben.
6: Mit 35 Jahren und bei seinen letzten deutschen Meisterschaften landete Tober auf Platz 3 im Mehrkampf, auch weil seine Konkurrenz patzte. Abgeliefert hat dagegen Radomir Stelmach bei seiner ersten Finalsteilnahme direkt den Titel geholt. Besser als erwartet lief es auch für Marek Metzger. Beim Stabhochsprung vor der Traumkulisse des Opernplatzes kam er am besten mit den Bedingungen zurecht.
8: Wind für unsere Sportart ist grundsätzlich ein kleines Problem, ist aber dank dem Wind bin ich heute Deutscher Meister geworden.
6: Über mehr Wind hätten sich die Windsurfer auf dem Steinhuder Meer gefreut, auch wenn Jenny Bouyer nach ihren Titeln im Teamsprint und Teamslalom das hier sagte.
9: Grundsätzlich können wir mit dem Raceboard bei eigentlich jedem Wind, das macht natürlich beim Meerwind mehr Spaß.
6: Anders als am Steinhuder Meer sind die Schwimmer im Stadion Baden nicht vom Wetter abhängig. Lise Seidel und Björn Kammann haben die ersten Titel im neu geschaffenen Wettkampf über 50 Meter Rücken-Elimination geholt.
5: Heute stehen dann Flag Football, Coastal Rowing und Speedklettern in Hannover im Blickpunkt. Die erste harte Alpenprüfung der Tour de France hat Richard Carapaz gewonnen, ein Kletterkünstler aus Ecuador. Rätselraten herrscht derweil um Tadej Pogacar, den Topfavoriten auf den Gesamtsieg des Radsportklassikers. Holger Gerska klärt auf.
10: Ja, der erste spannende Aspekt dieses 19. Tages ist die Frage nach der Gesundheit im Team von Tadej Pogacar. Der Slowene wirkt im Ziel fit, er wirkt auch entspannt, aber in seiner Mannschaft gibt es mehrere Krankheitsfälle und es gibt auch schon den ersten Komplettausfall mit dem US-Amerikaner Brandon McNulty. Also ein wachsames Auge auf den Gesamtspitzenreiter dieser Tour. Der zweite Spannungsbogen hat mit dem Ziel zu tun, denn es geht in das Radsport-Mekka Alp d'Huez. Es ist extremes Prestige. Auch Tadej Pogacar hat in diesem Kultort des Radsports noch nie gewonnen und er hat zwei Chancen, denn die 19. und die 20. Etappe enden in Alp d'Huez. Allerdings nur auf der heutigen 19. Etappe führt der Weg auch über die legendären 21 Kurven hinauf in diesen Skiort.
5: Es bleibt also durchaus spannend bei der diesjährigen Frankreich-Rundfahrt. Große Hoffnungen bei Deutschlands Wildwasserathleten. Im Einer-Kanadier hatten die Männer WM-Bronze geholt. Dieser Erfolg sollte jetzt alle weiteren Wettbewerbe beflügeln. Ob das geklappt hat, verrät Thorsten vom Wege.
11: Enttäuschung pur im deutschen Kanuteam. Ricarda Funk, die größte Hoffnung auf Edelmetall, musste sich im Kajak Einer mit Platz 5 zufrieden geben, an einem ansonsten gebrauchten Tag. Denn alle anderen WM-Starterinnen und Starter hatten sich bereits in den Halbfinals aus dem Kampf um Edelmetall verabschiedet. Mit Blick auf das mit den WM-Wettbewerben eröffnete Rennen um Quotenplätze für die Olympischen Spiele 2028 wiegt das Ergebnis besonders schwer. Die Weltmeistertitel sicherten sich Australiens Ausnahmeathletin Jessica Fox und Jakub Krejci aus Tschechien.
5: Noch bis Samstag haben die deutschen Kanuten in Oklahoma City Chancen auf WM-Lorbeer. Seit Tagen hält das Thema Jürgen Klopp wird neuer Fußball-Bundestrainer die Sportwelt in Atem. Jetzt dürfte der Wunschkandidat wohl endlich offiziell Ja sagen. Ab 9 Uhr möchte der Deutsche Fußballbund was verkünden auf seinem Campus in Frankfurt am Main. Als wäre das Wichtigste nicht schon lange bekannt. Klopps üppiges Jahressalär von 7 Millionen Euro oder die 1 Million Euro Spende an den Brausehersteller, um ihn aus dessen Vertrag dort rauszukaufen. Und Klopps Debüt als Bundestrainer steht auch schon fest. Am 24. September beim Nations League Auswärtsspiel gegen die Niederlande.
3: Und das war der Sport für diese Stunde mit Stefan Grothoff.

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1: Um 1.30 Uhr mit Olaf Knapp. Kanzler Merz baut, übereinstimmenden Medienberichten zufolge, sein Kabinett um. Gesundheitsministerin Warken soll demnach Kanzleramtsministerin werden und auf Thorsten Frey folgen, der als neuer Fraktionschef vorgesehen ist. CDU-Generalsekretär Linnemann soll das Gesundheitsressort übernehmen. Isabel Karas in Berlin erklärt, was das Stühlerücken für die Regierung und die Union bedeutet.
2: Kanzler Merz würde damit sein engstes Regierungsteam neu aufstellen. Mit Nina Warken wäre zum Beispiel zum ersten Mal eine Frau Chefin des Bundeskanzleramts. Warken würde dort die ganze Regierungsarbeit koordinieren, auch im Zusammenspiel mit den Bundesländern, und würde also einen der wichtigsten Posten in der Bundesregierung übernehmen. Merz wurde ja häufiger vorgeworfen, sein politisches Umfeld sei zu männlich geprägt. Und Carsten Linnemann, der würde zum ersten Mal ein Ministeramt übernehmen, was er wohl schon im Wahlkampf gern wollte. Auf ihn würde dann mit der Pflegereform, die ja auch schon länger angekündigt ist, eine erste große Herausforderung warten.
1: US-Präsident Trump hat das Atomabkommen mit Saudi-Arabien wieder unter Vorbehalt gestellt. Er machte zur Bedingung, dass sich der Golfstaat an Israel annähert. Saudi-Arabien müsse den sogenannten Abraham-Abkommen beitreten. Mit diesen Abkommen hatten mehrere arabische Länder im Jahr 2020 während Trumps erster Amtszeit ihre Beziehungen zu Israel normalisiert. In der ersten Jahreshälfte sind mehr als 420 neue Windräder ans Netz gegangen. Laut Branchenverbänden ist die Zahl der Neugenehmigungen auf einen Rekordwert gestiegen. Dominik Bartoschek aus der ARD-Klimaredaktion ordnet ein, wie die Entwicklungen zu bewerten sind.
3: Die Tendenz ist auf jeden Fall gut und trotzdem reicht es nicht, was die Windkraft uns an Strom liefert. Denn das Erneuerbare Energiengesetz gibt eigentlich eine ganz klare Zielmarke vor. 84 Gigawatt Windenergieleistung sollen Ende dieses Jahres eigentlich am Netz sein. Dafür müssten dieses Jahr noch 14 zugebaut werden. Aber die heutigen Zahlen und die Prognose für den Rest des Jahres zeigen, dieses Ziel wird ganz klar verfehlt werden. Und da rächt sich eben jetzt, dass in den vergangenen Jahren das Tempo bei der Windkraft nicht hoch genug war. Und diesem Rückstand hinkt Deutschland jetzt immer noch hinterher.
1: In Teilen Südeuropas kämpfen Einsatzkräfte weiter gegen zahlreiche Brände. Für ein Gebiet westlich von Madrid haben die Behörden eine Evakuierung angeordnet. Etwa 3.500 Menschen müssen ihre Häuser und Wohnungen verlassen. In Frankreich mussten nahe der Atlantikküste bei Bordeaux etwa 20.000 Menschen vor einem Großbrand in Sicherheit gebracht werden. Das Wetter in Deutschland: nachts gebietsweise klar. Im Norden und Osten etwas Regen, Tiefstwerte 15 bis 6 Grad. Am Tage oft heiter, im Norden wechselnd bewölkt und etwas Regen. Höchstwerte 20 Grad in Nordfriesland bis 30 Grad im Breisgau. Am Sonnabend freundlich, im Norden einzelne Schauer, 21 bis 32 Grad. Das waren die Nachrichten.
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4: Mit Staus und Behinderungen aktuell auf der A3 Würzburg Richtung Frankfurt zwischen Helmstadt und Wertheim-Langfurt-Sperrung. Dann noch Sperrung auf der A8 Karlsruhe Richtung Stuttgart zwischen Pforzheim-Nord und Pforzheim-Süd. Genauso wie auf der A31 Gronau Richtung Oberhausen zwischen Lechten-Ahaus und Gescher-Coesfeld.
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4: Mit Marius Zekri. Hallo. Waldbrände gibt's eigentlich in jedem Sommer an vielen Orten in Europa. Aber so heftig wie in Frankreich waren die Feuer selten. Sie haben es gerade in den Nachrichten gehört. Seit Jahresbeginn sind nach Angaben des europäischen Waldbrandinformationssystems bereits rund 420 Quadratkilometer Wald und Buschland verbrannt. Zum Vergleich, das ist ungefähr genauso viel wie das Bundesland Bremen groß ist. Besonders angespannt bleibt die Lage im Süden und Südwesten Frankreichs. An der Atlantikküste etwa kämpfen Feuerwehr und Zivilschutz seit Dienstagnachmittag gegen die Flammen. Caroline Düller mit Einzelheiten.
5: Sabine ist in Lesch-Cap-Ferré geboren, einer Kleinstadt mitten im Urlaubsparadies an der französischen Atlantikküste. Nur gut 100 Meter trennen den Ort noch von den Flammen. Ein beklemmendes Gefühl, erzählt Sabine im französischen Fernsehen. Viele hier erinnern sich noch an die verheerenden Feuer im Sommer 2022. Wir machen uns wirklich Sorgen. In manchen Momenten sieht es so aus, als würde sich das Feuer beruhigen, um danach wieder richtig an Fahrt aufzunehmen. Wir haben nicht besonders viele Infos, schauen ständig in den sozialen Netzwerken. Das ist besorgniserregend. Nach jüngsten Angaben wurden etwa 20.000 Menschen vor den Flammen in Sicherheit gebracht, darunter auch viele Touristen. Mehrere Campingplätze wurden evakuiert, die Menschen in den Gemeindezentren der umliegenden Orte in Sicherheit gebracht. Das Feuer hat bereits eine Fläche von knapp 4.500 Fußballfeldern verwüstet und droht, sich weiter auszubreiten. Die Wetterbedingungen seien momentan ungünstig, so die Präfektin des Département Gironde, Sophie Brocard, bei einem Pressebriefing am Mittag. Etwa 700 Feuerwehrleute sind laut Präfektur im Einsatz und haben eine besonders heikle Aufgabe, wie Marc Vermeulen erklärt. Er leitet den Brand- und Rettungsdienst des Departements. Die Daten von Météo France deuten darauf hin, dass die Temperaturen steigen und der Wind stärker wird. Wenn bestimmte Bedingungen erfüllt sind, reißt das Feuer alles an Brennstoffen mit, erzeugt einen eigenen Sog und wird somit weniger berechenbar. Das Feuer in der beliebten Ferienregion war am Mittwoch ausgebrochen und wurde offenbar versehentlich ausgelöst, wie der zuständige Staatsanwalt von Bordeaux, Renaud Godel, im französischen Radio berichtet. Noch immer gäbe es Meldungen, dass Menschen zum Beispiel ihre Zigarettenkippen aus dem Autofenster werfen, so Godel. Und das trotz der immer und immer wiederholten Warnungen vor der Waldbrandgefahr. Der Staatsanwalt fordert deshalb härtere Strafen.
6: Eh bien, nous considérons que ce geste-là est constitutif d'une mise en danger de la vie d'autrui.
5: Wir sind der Meinung, dass eine solche Handlung das Leben anderer Menschen gefährdet. Damit handelt es sich nicht mehr um eine Ordnungswidrigkeit, sondern um eine Straftat. Ich habe Anweisung erteilt, weggeworfene Zigarettenstummel so zu bewerten, angesichts der klimatischen Lage hier in der Gegend. Auch anderswo in Frankreich kämpfen Einsatzkräfte gegen die Flammen, etwa im Departement Var an der Mittelmeerküste. Dort hat sich die Lage zwar stabilisiert, könnte sich aber durch hohe Temperaturen und vor allem durch den Mistralwind wieder verschärfen. Seit Jahresbeginn sind in Frankreich etwa 400 Quadratkilometer bei Wald- und Buschbränden abgebrannt. Das geht aus Daten des Europäischen Waldbrandinformationssystems hervor. Viele sprechen von einer neuen Dimension der Waldbrände. Der Sommer ist noch lang. Und die Feuerwehrleute sind zunehmend erschöpft.
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4: Wenn Sie etwas googeln, dann findet sich nicht immer das beste Ergebnis an der Spitze der Suchliste. Häufig sind die ersten Einträge gesponserte Produkthinweise oder Links zu Googles eigenen Diensten. Für den Konzern ist das ein Geschäftsmodell, für die EU-Kommission dagegen ein Verstoß gegen europäische Digitalgesetze. Und deshalb soll Google jetzt zahlen. Brüssel hat ein Rekordbußgeld gegen die Betreiber der Suchmaschine verhängt. 890 Millionen Euro. Mehr dazu von Katrin Schmidt.
8: Die Entscheidung der Kommission betreffe so ziemlich alle Europäerinnen und Europäer, denn
9: 90% of online searches in the EU are carried out through Google Search.
8: 90% aller Online-Suchen in der EU werden über Google durchgeführt. Und das unterstreicht die Bedeutung von Google als Schnittstelle zwischen Unternehmen und dem Endnutzer. So Kommissionssprecher Thomas Renier.
9: Google is displaying its own services.
8: Aber Google präsentiert seine eigenen Dienste deutlich prominenter. Denken Sie nur an Google Shopping oder die Suche nach Hotels und Transportdiensten. Ein konkretes Beispiel: Wenn Sie einen Flug suchen und die Google-Suche nutzen, ist das erste Ergebnis ebenfalls von Google. 460 Millionen Euro der Strafe entfallen nun also auf den Vorwurf, dass Google seine eigenen Dienste systematisch bevorzugt, indem sie ganz oben auf der Suchergebnisseite angeführt oder durch verbesserte Darstellung und Filter herausgehoben werden. Nach Ansicht der EU-Kommission werden Konkurrenzangebote dabei benachteiligt. Das gilt auch bei Übersetzungssoftware oder ein weiteres Beispiel. Bei der Suche nach einem WM-Spiel wurde häufig zuallererst eine durch Google lizenzierte Infobox zu allem rund um das Spiel angezeigt. Weit vor zum Beispiel anderen unabhängigen Sportarten. Sportwebseiten. Insgesamt ein Verstoß gegen die europäischen Digitalregeln, denn nach dem Digital Markets Act der EU müssen transparente, faire und diskriminierungsfreie Kriterien für das Ranking in den Suchergebnissen angewendet werden. Weitere 430 Millionen Euro Strafe betreffen Googles Praxis im hauseigenen Play Store, zu finden etwa auf Smartphones und Tablets.
9: Google
8: erlaubt es da App-Entwicklern tatsächlich nicht, Nutzer zu günstigeren Alternativen außerhalb von Google Play zu lenken. Heißt, europäische Verbraucherinnen und Verbraucher bleiben häufig im Unklaren darüber, dass weitere Produkte oder In-App-Käufe, etwa bei beliebten Spielen, anderswo günstiger sein könnten. Laut EU-Kommission hindert Google auch App-Entwickler daran, frei alternative Angebote zu bewerben sowie Verträge mit Nutzern über Vertriebskanäle ihrer Wahl abzuschließen. Oder aber Google veranschlage für dieses Vorgehen eine viel zu hohe Gebühr. Die Kommission in Brüssel habe mit Google im Vorfeld der Strafe 80 bis 90 Gespräche dazu geführt. Das Vorgehen stößt beim Unternehmen dennoch weiter auf Unverständnis, so Kent Walker, der Präsident für globale Angelegenheiten bei Google und dem Mutterkonzern Alphabet, in einem schriftlichen Statement.
7: Diese Umsetzung des DMA macht zum wiederholten Male täglich genutzte Dienste kaputt. Um die Vorgaben zu erfüllen, müssen wir Echtzeit-Suchfunktionen entfernen, die Europäer schätzen, wie sofortige Preisangebote und direkte Verfügbarkeit von Hotels, Flügen und Restaurants.
8: Regulierung sollte die Produkte verbessern, sagt er, und sie nicht schlechter machen. Das genau tue die EU mit ihren Regeln, so Kommissionssprecher Renier, denn die Sache sei genau andersherum.
9: The current situation is that you have gatekeepers.
8: Aktuell gibt es diese Gatekeeper, also die marktbeherrschenden Plattformen, die europäische Innovationen blockieren und europäische Unternehmen daran hindern, fair zu konkurrieren und Innovationen voranzutreiben. Mit diesen Strafen fordern wir Google also erneut auf, innerhalb der Europäischen Union gleiche Wettbewerbsbedingungen zu schaffen.
9: At least in the European Union.
4: Stimmen aus Brüssel zum 890 Millionen Euro Bußgeld gegen Google. Katrin Schmidt hat berichtet.
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4: Und in der geht es heute um Akinakli. Sie ist 35 Jahre alt und sie sitzt im Rollstuhl. Sie kämpft um etwas, das eigentlich selbstverständlich sein sollte. Eine Untersuchung in einer gynäkologischen Praxis. Aber statt eine barrierefreie und diskriminierungsfreie Gesundheitsversorgung zu genießen, trifft sie und treffen ihre Leidensgenossinnen oft auf Treppen, ungeeignete Untersuchungsstühle und fehlende Erfahrung mit Patientinnen mit Behinderung in den Praxen. Tatsächlich gibt es bundesweit nur eine Handvoll spezialisierter gynäkologischer Ambulanzen oder Zentren, die wirklich umfassend barrierefrei ausgestattet sind. Mia von Hirsch hat Akina Klee zu einem Arzttermin in Frankfurt am Main begleitet.
10: Es ist 10 Uhr morgens am Mainzer Hauptbahnhof. Akina Klee steht mit ihrem Rollstuhl am Gleis und wartet auf den Zug. Ihr Ziel? Eine barrierefreie Frauenarztpraxis in Frankfurt. Eine Stunde Fahrzeit entfernt.
11: Es ist einfach so, ich habe hier in Mainz und Umgebung nach einer Gynäkologin gesucht und wurde aber nicht fündig, weil viele Arztpraxen haben zu niedrige Türen. Vor allen Dingen ist es einfach so, dass die höhenverstellbaren Stühle, wie bei einem Augenarzt oder Zahnarzt, gibt es meistens bei den Gynäkologen gar nicht. Und das ist dann für mich schwer, auf den Stuhl zu kommen. Und ich finde einfach, ich als Frau mit Rollstuhl habe auch ein Anrecht auf eine gynäkologische Untersuchung. Warum sollte ich da mit weniger zufrieden sein als andere Menschen? Und deshalb lohnt es sich für mich, diesen Weg auf mich zu nehmen. Ich habe schon sehr oft die Erfahrung gemacht, dass ich abgelehnt wurde aufgrund meines Rollstuhls.
8: Ihre Planung wird über den Haufen geworfen. Statt der erwarteten Regiobahn fährt eine S-Bahn ein, in die Klee nicht zusteigen kann, da diese eine hohe Einstiegsstufe hat.
12: Hier könntest du ja auch gar nicht einsteigen. Das ist ja gar nicht.
11: Ist nicht barrierefrei.
13: Reisende nach Frankfurt, bitte nutzen Sie jetzt die S8 nach Offenbach aus dem Frankfurt Flughafen Regionalbahn.
11: Das war unser Zug.
13: Abfahrt 10:02 von Gleis 4.
11: Viele sehen die Barrieren nicht, weil für die Menschen ist es nur eine kleine Stufe. Sie gehen da hoch. Und ich wünschte mir tatsächlich, dass so die Deutsche Bahn noch ein bisschen nachrüstet.
8: Die S-Bahn fährt ohne sie ab. Als Klee mit dem Aufzug vom Gleis zurück in die Haupthalle fahren möchte, sieht sie:
11: Der Aufzug ist jetzt auch kaputt da vorne.
10: Akina Klee sitzt auf dem Gleis fest. Es ist nicht das erste Mal, dass die 35-Jährige solchen Herausforderungen begegnet. Sie ist zierlich gebaut, sie und ihr Rollstuhl leicht. Die einzige Option, vom Gleis zu kommen.
11: Ansonsten muss ich mit der Rolltreppe mich hochtragen lassen. Dann machen wir das so. Ich spreche gerade mal eine Person an.
10: Sie bleibt ruhig und bittet freundlich um Hilfe. Keine Zeit, ist die Antwort. Am Ende trägt unser Kameramann sie die Rolltreppe herauf, der Tonmann nimmt den Rollstuhl. Wir rufen einen Fahrer vom Hessischen Rundfunk, damit Klee noch pünktlich zu ihrem Termin kommen kann. Schließlich ist das eigentlich das Ziel, sie zu der barrierefreien Praxis zu begleiten.
11: Man kann niemals einfach als Rollstuhlperson sagen, ich fahre mal irgendwo hin, da wird alles glatt laufen, sondern man muss immer damit rechnen, da wird was passieren. Man macht weiter und weil ansonsten hätte ich jeden Tag so einen Hals und das kann es auch nicht sein. C'est la vie.
10: Ihre Erfahrung, Transporte anzufordern, sei bürokratisch und nicht alltagstauglich. Dann kommt der Fahrer an.
11: Hi, ich bin Jakina. Dankeschön fürs Kommen.
10: Ihr Arzttermin ist ihr wichtig. Wäre sie allein gewesen, dann...
11: Also ich hätte mir tatsächlich jetzt von Mainz vom Bahnhof ein Taxi nach Frankfurt genommen.
12: Dann auf deine Kosten?
11: Auf meine Kosten, ja. Weil es geht um meine Gesundheit. Dann hätte ich das in Kauf genommen.
10: Denn in Deutschland gibt es nur 6 solcher barrierefreien gynäkologischen Sprechstunden, wie die in Frankfurt. Die anderen sind unter anderem in Hamburg, Berlin und München. Doch nicht nur bei der Frauenarztpraxis stößt Klee häufig auf Barrieren.
11: Meine Hausarztpraxis hat beispielsweise sehr, sehr enge Türen. Und das hieße für mich, dass ich quasi, wenn ich Blasenentzündung hätte und ich müsste jetzt eine Probe abgeben, könnte ich die Tür nicht schließen. Und das heißt in der Praxis, der ganze Warteraum würde mir dabei zusehen. Und letzten Endes besuche ich dann eine Fachklinik. Nur für eine Blasenentzündung, was eigentlich der Hausarzt stemmen könnte.
10: In Frankfurt am Palmgarten befindet sich in den Räumlichkeiten von Pro Familia die barrierefreie Praxis. Für Frauen mit Behinderung werden hier eine gynäkologische Sprechstunde und Untersuchungen angeboten.
12: Wir sind jetzt kurz vor der Praxis.
11: Ja.
12: Was sind denn jetzt deine Erwartungen?
11: Ich wünsche mir erstmal eine sensible Sprache. Viele Ärzte haben mich in der Vergangenheit einfach ungefragt geduzt oder mich so wie so ein Paket einfach dann irgendwo hingewuchtet und haben dann immer erwartet, ja, das ist schon okay, dass mein Körper mit dem nötigen Respekt behandelt wird, dann wäre schon sehr viel eigentlich getan.
10: Nach 1,5 Stunden Wegzeit kommt Akina Klee endlich bei Gynäkologin Julia Heffner an.
11: Hallo!
12: Hallo.
11: Schön, Sie kennenzulernen.
12: Ja, ebenso. Wie war die Anreise?
11: Fragen Sie nicht. Schön, die Tische sind relativ föhngerecht.
12: Ja.
11: Na, perfekt.
12: Vor allem sind sie flexibel. Also wir können die auch im Raum noch verschieben, wenn größere Rollstühle zum Beispiel da sind.
10: Zusätzlich gibt es breite Türen, einen Aufzug und einen Patientinnenlift, um auf den Behandlungsstuhl zu kommen. Vergangenes Jahr ließen sich 112 Frauen von der Frankfurter Beratungsstelle telefonisch beraten. 113 Patientinnen kamen vorbei.
11: Und von welchen Standorten kamen Ihre Patienten angereist? Wissen Sie das ungefähr?
12: Die weitesten Patientinnen, die ich erlebt habe, die kamen so aus Marburg und aus der Nähe von Köln.
11: Oh, wow.
12: Die sind
11: Wahnsinn.
12: Mit dem Zug gekommen.
11: Ja. So viel Aufwand für eine gynäkologische Untersuchung.
12: Ja, ich glaube, dass die Personen dieses Angebot in Anspruch nehmen, gezielt danach suchen, auch aus einer Not heraus sozusagen, weil einfach die Personen in der Regelversorgung einfach keinen Ansprechpartner oder keinen Kontakt oder keinen Zugang finden.
10: Neben Frauen mit körperlicher Behinderung berät die Fachärztin auch Frauen mit Lernschwierigkeiten. Ihr Ziel ist es, einen Raum zu schaffen, in dem sich jede Frau wohlfühlt und Verständnis findet, sagt Julia Heffner.
12: Ich glaube, solche Angebote wie hier müsste es viel öfter geben und würde auch mehr in Anspruch genommen werden. Da glaube ich einfach, dass wirklich die Personen nicht so wissen, dass es dieses Angebot gibt, sozusagen. Weil ich erlebe auch Patienten, die 40 Jahre lang nicht beim Gynäkologen waren und dann von diesem Angebot mitbekommen, sozusagen, und dann erst den Zugang zu einer gynäkologischen Versorgung erlebt haben.
10: Neben der medizinischen Notwendigkeit von Vorsorgeuntersuchungen findet die Ärztin es wichtig, dass die Patientinnen Empathie erfahren.
12: Es ist rein menschlich einfach, dass man
14: einen Ansprechpartner haben möchte, wenn man eine junge Frau ist, wenn es um Thema Sexualität geht, wenn es um Thema Verhütung geht, wenn es um einfach das Thema Frauengesundheit geht.
15: Das Frankfurter Beratungsangebot gibt es seit 1998, damals das erste seiner Art in Deutschland. Statt 15 Minuten pro Patientin, wie es in einer regulären gynäkologischen Praxis der Fall ist, kann die Gynäkologin hier sich 1,5 Stunden Zeit nehmen. Zeit, die notwendig ist, um Aspekte wie Betreuungs- und Wohnsituation oder Medikamente abzuklären.
14: Zum Beispiel Personen, die im Rollstuhl sitzen und keine Sitzstabilität haben, dass es auch nicht möglich ist, zum Beispiel ein Brustkrebs-Screening zu machen, weil das einfach von der Technik her nicht funktioniert. Sondern das heißt, es gibt strukturelle Barrieren, dass der Zugang verwehrt ist.
15: Barrierefreiheit ist bisher keine Pflicht für Arztpraxen. Es bräuchte zudem eine Übersicht tatsächlich barrierefreier Praxen und auch eine Beschwerdestelle für betroffene Frauen, sagen uns bei der Recherche Interessengruppen. Wir lassen Akina Klee und Gynäkologin Heffner allein. Sie machen eine Vorsorgeuntersuchung. Über 1 Stunde später ist für die Rollstuhlfahrerin klar:
16: Das fand ich eine sehr schöne Erfahrung. Ich hatte das Gefühl, die Geräte und die Instrumente richten sich wirklich nach meinen Bedürfnissen aus. Man hat mit mir gesprochen und nicht über mich hinweg. Und das hat eine unheimliche, wertschätzende Haltung. Und das ist nicht selbstverständlich für mich. Und dafür lohnt sich eigentlich schon wieder dieser Weg.
15: Der Weg zur barrierefreien Gynäkologin. Akina Klee will wiederkommen, auch wenn das heißt, erst in eine andere Stadt fahren zu müssen, für Vorsorge auf Augenhöhe.
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4: Ruth Maria Thomas ist eigentlich Podcasterin, war mal Sozialarbeiterin in der Jugendhilfe, aber sie kann nicht nur reden, sie kann auch schreiben. Das hat sie vor 2 Jahren bewiesen, als ihr erster Roman rausgekommen ist. Die schönste Version heißt er und er hat in der Literaturszene damals für viel Aufsehen gesorgt. Nun folgt Buch Nummer 2 der gebürtigen Cottbusserin, Titel Die zweitgrößte Liebe, und Jürgen Deppe hat es gelesen.
17: Michelle, 33, Empfangsdame in einem Hamburger Nobelhotel, wird eines Tages verschwinden. Einfach so aus der Wohnung ihres Traumprinzen Henry. Michelle und Henry sind, wie Ruth Maria Thomas selbst, Anfang 30, sind bis über beide Ohren ineinander verliebt und mehr als komfortabel in seiner Luxuswohnung untergekommen. Dabei sind sie wie 2 Sterne aus vollkommen unterschiedlichen Galaxien. Er, Henry, der Märchenprinz, ist Sohn reicher Eltern, der seine Tage damit verbringt, anderer Leute Geld zu vermehren und damit auch sein eigenes. Sie, Michelle, ist Tochter aus ärmlichen Verhältnissen in der Lausitz, wo gerade ihr Traum von einem eigenen Schmuckladen krachend gescheitert ist.
18: Sie zog schließlich den Schlüssel aus dem Schloss, wischte sich mit der Hand über die Stirn, lief langsam die Straße herunter, drehte sich noch einmal um, fragte sich: Was bleibt mir noch? Das, was ich kann, das, was ich weiß, das, was ich habe, mich.
17: So versucht Michelle, in Lederjacke und ausgelatschten Stiefeln in Hamburg wieder Boden unter den Füßen zu bekommen, ausgerechnet im sündhaft teuren Hamburg. Bei einem Minijob in einem Hamburger Luxushotel begegnet ihr dann plötzlich dieser Mann, dieser Henry, so schön, so begehrenswert und so anders als alles, was sie bisher kannte in ihrem Leben.
18: Wenn sie in schlechten Zeiten die halbe Kilo Ja-Salami-Packung aufriss, dieser Gestank, Luft anhalten beim Reinbeißen. Wenn sie später hungrig im Bett lag, sich einredete, sie wolle sein wie Kate Moss, aber in Wahrheit war ihr Kate Moss scheißegal. In Wahrheit war sie einfach pleite.
17: Michelle ist gerade heraus und manchmal etwas vulgär. Wenn ihr etwas egal ist, ist es ihr scheißegal. Und wenn sie etwas bemerkenswert findet, findet sie es krass. Und dabei ist Michelle selbst krass. Ihr bisheriges Leben war, so denkt sie selbst, beschissen. Und nun ist da wie aus heiterem Himmel dieser schöne Reiche. Einfühlsam, herzlich und unglaublich gut im Bett. Offenbar hat er sich genauso in sie verliebt, wie sie sich in ihn. Und er nimmt sie mit in seine Welt.
18: Jetzt saß sie in diesem verschissenen Auto und sah diese verschissene Stadt in der Abenddämmerung an ihr vorbeiziehen. Fragte sich, was sie hier eigentlich wollte und ob sie, verdammte Scheiße, nicht eine Sache in ihrem verfickten Leben dazugelernt hatte.
17: Zum Beispiel, dass das Leben kein Zuckerschlecken ist. Aber nun ist da plötzlich dieser Märchenprinz, der alles tut, um ihr den Himmel auf Erden zu bereiten, der alles tut, damit sie endlich aus ihrem anstrengenden Hoteljob rauskommt und sich doch noch ihren Traum vom eigenen Schmuckladen erfüllen kann. Oder ist das eher Henrys Traum? Ist Michelle bloß Henrys Trophy-Wife, wie ihr jüngerer Bruder einmal sagt, seine Trophäe, mit der edle Ritter sich schmücken kann? Schön, unendlich sexy und von ihm, dem noblen Henry, aus der Dunkelheit befreit? Man weiß es nicht und folgt dem Geschehen atemlos. Was Ruth Maria Thomas da beschreibt, zeugt von tiefer Kenntnis der Empfindungen einer ostdeutschen Frau aus prekären Verhältnissen, die das Licht sucht, aber von ihm grell geblendet ist, wenn es überhell strahlt. Aber Thomas' tiefes Wissen um die Gefühle dieser nach Selbstständigkeit strebenden Frau, die damit für viele steht, ist das eine. Die Beschreibungen dieser Zerrissenheit, die Sprache, die Dialoge, die Szenen, die Thomas dafür findet, sind das, was diese Geschichte einer Frau, die zwischen Verlangen nach Liebe und dem nach einem eigenen Leben hin und her gerissen ist, zu einem der schrecklich schönsten Liebesromane heutiger Zeit macht.
4: Jürgen Deppe über Die zweitgrößte Liebe von Ruth Maria Thomas. Das Buch ist bei DTV erschienen und kostet 24 Euro.
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4: Die USA haben ein Atomabkommen im Nahen Osten abgeschlossen, allerdings nicht mit dem Iran, sondern mit Saudi-Arabien. Es erlaubt Riad unter der Kontrolle der USA ein ziviles Nuklearprogramm aufzubauen. Im Gegenzug sollen US-Firmen exklusiv Aufträge für den Bau der Anlagen erhalten. Moritz Behrendt, unser ARD-Korrespondent für die Region, fürchtet, dass die Vereinbarung zu kurzsichtig getroffen worden ist und verweist auf ein abschreckendes Beispiel.
19: Der saudisch-amerikanische Atomdeal weckt vor allem langfristig Sorgen. Saudi-Arabien verfügt über Uranvorkommen im eigenen Land und könnte so vermutlich in der Zukunft die Fähigkeit entwickeln, Atombomben zu bauen. Das ist aktuell nicht der Plan, aber Pläne können sich ändern, Regierungen auch. Das zeigt der Blick auf die andere Seite des Persischen Golfs. Die USA, Frankreich und Deutschland haben dem Iran eifrig mit Technologie und Know-how beim Aufbau des Atomprogramms geholfen, damals als der Schah herrschte. Die Islamische Revolution im Jahr 1979 hatten sie dabei nicht auf dem Schirm. Aktuell halten die USA Saudi-Arabien für einen stabilen und vernünftigen Partner. Aber dass das über Jahre so bleibt, dafür gibt es keine Garantie.
4: Soweit die Meinung von ARD-Korrespondent Moritz Behrendt. Auch die Frankfurter Allgemeine Zeitung zeigt sich nicht glücklich über die Vereinbarung. Sie sieht jedoch zumindest einen Vorteil darin.
20: In dieser Ausgangslage ist es besser, dass das saudische Atomprogramm in Partnerschaft mit den Vereinigten Staaten weiterentwickelt wird, als etwa mit Russland, China oder Pakistan. Wenn amerikanische Firmen die nötigen Anlagen bauen, dann hat Washington ein hohes Maß an Kontrolle darüber, was dort geschieht. Noch viel besser wäre es allerdings, wenn die Kontrolle stärker in den Händen der Internationalen Atomenergiebehörde läge, wie das bei vielen anderen Staaten üblich ist. Die Prioritäten eines amerikanischen Präsidenten können sich ändern, siehe Trump selbst.
4: Tobias Matern, stellvertretender Politikchef der Süddeutschen Zeitung, kritisiert das Abkommen im SZ-Podcast auf den Punkt. Er findet den Moment denkbar ungünstig.
21: Ich halte es zum jetzigen Zeitpunkt allerdings von der US-Administration oder Donald Trump für extrem gefährlich, in einem heißen Krieg, den die Amerikaner gegen Iran gerade führen, in einer Situation, wo die USA nicht mit Iran, wie eigentlich vorgesehen, an einem Tisch sitzen und hart um das Atomprogramm ringen, jetzt einem iranischen Konkurrenten, einem iranischen Rivalen, den Einstieg in die Nutzung weiter zu ermöglichen. Also Donald Trump macht sich die Verhandlungen, die er mit Iran dann zwangsläufig mal führen muss, um diesen Krieg irgendwann mal zu einem Ende zu bringen, macht sich diese Verhandlung noch schwerer.
4: Meint Tobias Matern von der Süddeutschen Zeitung. Die Wirtschaftswoche aus Düsseldorf zweifelt daran, dass Trumps Vereinbarung wirklich das Megageschäft für die Atomindustrie ist, als dass er es verkauft.
20: Ist das Abkommen also tatsächlich der nächste Beweis für die Genialität des selbsternannten Dealmakers Trump? Von wegen. Denn am Ende zahlen die USA und ihre Alliierten selbst den höchsten Preis. Es droht ein strategisches Desaster. Trump besiegelt mit dem Deal das atomare Wettrüsten am Golf und verschlechtert massiv die Chancen auf ein Kriegsende mit Iran. Der gesamte Nahe Osten dürfte sich damit nur noch weiter destabilisieren.
4: Und soweit die Standpunkte. Tom Müller hat sie zusammengestellt und soweit auch die erste Hälfte dieser ARD-Infonacht. Gleich nach den 2-Uhr-Nachrichten geht es hier weiter mit Alex Grante. Der bringt Sie gut informiert durch die zweite Hälfte dieser Nacht. Mein Name ist Marius Zekri. Haben Sie eine schöne Nacht, schlafen Sie gut, wenn Sie können, und bis bald. Tschüss.

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1: Die Nachrichten mit Ronald Lessig. Guten Morgen. In Südeuropa verursachen mehrere Feuer große Probleme. Am heftigsten betroffen ist die französische Atlantikküste bei Bordeaux. Die Behörden brachten 20.000 Menschen in Sicherheit. 9 Campingplätze in der Region wurden geräumt. Lukas Haag berichtet.
2: Auch in Spanien und Italien sorgen Feuer für Probleme. Die Brände in Spanien werden erfolgreich bekämpft, haben aber schon eine extrem große Fläche zerstört. Ein Feuer in der Region Guadalajara gilt als einer der verheerendsten Brände in der Geschichte des Landes. Dass die Brände und ihre Auswirkungen schlimmer werden, liegt an den immer länger andauernden Hitze- und Trockenperioden durch den Klimawandel. Häufig ist Brandstiftung Auslöser der Feuer. In Spanien wurden deshalb allein dieses Jahr schon über 100 Leute festgenommen.
1: US-Präsident Trump hat neue Zölle gegen rund 60 Länder angekündigt, darunter auch die Europäische Union. Die Aufschläge von 10-12,5% treten am Morgen unserer Zeit in Kraft. Trump begründet die Zölle damit, dass die betroffenen Staaten seiner Ansicht nach zu wenig gegen Zwangsarbeit tun. In Berlin wird die Regierung umgebildet. Gesundheitsministerin Barken soll nach Medienberichten Kanzleramtschefin werden. Ihren bisherigen Posten soll CDU-Generalsekretär Linnemann übernehmen. Auslöser ist der Rücktritt von Jens Spahn als Unionsfraktionschef. Ihn löst der bisherige Kanzleramtschef frei ab. Und auch das beobachten wir. NRW-Justizminister Limbach hat eine Aufklärung der Vorfälle in der JVA Siegburg angekündigt. Hintergrund sind Hinweise auf einen geplanten Aufstand von Inhaftierten. In Bonn dauert es noch mindestens 4 Wochen, bis alle Straßenbahnen wieder fahren. An 60 Zügen haben die Stadtwerke Probleme an den Rädern entdeckt. Der DFB will sich am Vormittag äußern, wer neuer Bundestrainer wird. Es wird erwartet, dass Jürgen Klopp vorgestellt wird. Nach Medienberichten müssen die Verbandsgremien dem Vertrag noch zustimmen. Eine der wichtigsten Autobahnen im Ruhrgebiet ist ab jetzt zwischen Mülheim und Essen eine Woche lang gesperrt. Die A40 bekommt Flüsterasphalt. Stefan Göcke war für uns an dem betroffenen Abschnitt dabei.
3: Wir sind hier an der Abfahrt Winkhausen. Hier werden die Autos abgeleitet. Dann geht's hier innerstädtisch durch Essen und Mülheim weiter. Das wird alleine schon nicht ganz so einfach werden. Zwischen Winkhausen und Dreieck Essen-Ost geht gar nichts. Diejenigen, die von Dortmund ausfahren, können dann die A52 runterfahren am Dreieck Essen-Ost und dann quasi am Kreuzbreitscheid schräg wieder rauf.
1: Enden soll die Sperrung am kommenden Donnerstag. Das Wetter in Nordrhein-Westfalen. In der Nacht trocken, 13-7 Grad. Tagsüber sonnig, dazu in Waldbröl bis 22, in Paderborn bis 23 und in Lünen bis 24 Grad. Und das war WDR aktuell.
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4: Die A1 Hamburg Richtung Bremen ist zwischen Harburg und Maschener Kreuz wegen Bergungsarbeiten bis Montagabend gesperrt. Die A5 Frankfurt Richtung Karlsruhe ist zwischen Heppenheim und Hemsbach bis 6 Uhr früh wegen Bauarbeiten gesperrt. Die Umleitung führt über die U86. Die A8 Karlsruhe Richtung Stuttgart ist zwischen Pforzheim Nord und Pforzheim Süd wegen einer Baustelle gesperrt. Die A31 Gronau Richtung Oberhausen ist zwischen Lechten-Ahaus und Gescher-Coesfeld wegen Reinigungsarbeiten gesperrt. Die A40 Duisburg Richtung Essen ist zwischen Mülheim-Winkhausen und Dreieck Essen-Ost in beiden Richtungen wegen Bauarbeiten bis nächsten Donnerstag gesperrt. Und die A111 Dreieck Oranienburg-Charlottenburg ist zwischen Schulzendorfer Straße und Weidmannsluster Damm in beiden Richtungen wegen Tunnelwartungsarbeiten gesperrt bis 5 Uhr morgens. Fahren Sie vorsichtig und kommen Sie gut an.
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4: Von NDR Info in Hamburg mit Alex Grantl. Hallo und schön, dass Sie dabei sind. Das US-Militär hat zuletzt wieder Ziele im Iran angegriffen, in einem Krieg, den USA und Israel ja auch damit begründet haben, dass der Iran auf Atomwaffen hinarbeiten könnte. Und mitten in diesem Krieg gab es am Mittwoch dann diese Meldung. Die USA und Saudi-Arabien haben ein Atomabkommen geschlossen. Das soll Saudi-Arabien also ein ziviles Atomprogramm ermöglichen. Kritiker befürchten aber, mehr Atomtechnologie spannt die Lage in der Region eher weiter an. Es könnte sogar ein neues Atomwettrüsten geben. Ja, aber auch Saudi-Arabien ist nicht sicher vor den spontanen Kurswechseln von US-Präsident Trump. Denn am Donnerstag stellte Trump dann plötzlich eine Bedingung für dieses Atomabkommen. Nina Barth.
5: US-Präsident Donald Trump hat klargestellt, den Atomdeal mit Saudi-Arabien wird es nur bei